0: da.
1: Zahnarzt.
0: Der Zahnarzt. Der Zahnarzt ist also da.
1: Guschenklampner
0: und der ist auf dem zweiten Platz. So, jetzt kommen wir zum ersten Platz. Und wenn man Essen kann, verscheißern wollen, wenn man ausstoppen wollen, was soll man dazu? Feuerriebel.
1: Feuerriebel.
0: Ich wollte sagen, das machen wir alle miteinander, damit sie es erkennt, ertragen und erleibt schieren. Feuerriebel, Feuerriebel, Feuerriebel.
2: Die Attraktivität, denke ich, des ganzen Ortes konnte dadurch schon gesteigert werden. Wer blickt schon gerne, wenn man hier wohnt oder arbeitet, auf eine alte Ruine, die auch verfällt?
3: Wir denken, dass die Entwicklung, die schon positiv begonnen hat, sich so auch fortsetzen wird. Im Bereich des Maxam-Werkes, dort war eben dieses alte Verwaltungsgebäude aus DDR-Zeiten. Das war ein großer Aufwand und eigentlich nur möglich durch die Förderung, dass man auch so einen Bau wegbekommt und dann natürlich neue Chancen eröffnet.
2: Seit letztem Jahr haben wir hier Parkflächen geschaffen für uns als Unternehmen, aber auch für viele andere ansässige Unternehmen des Ortes Schlungwitz und der ganzen Gemeinde. Dadurch, dass ein Stromanschluss da ist, auch ein Wasseranschluss, ist man hier schon flexibel in der Gestaltung.
3: In diesem Bereich waren große Hallen untergebracht und diese Gebäude wurden nach und nach leer gelassen und durch andere Firmen besetzt. Speziell an dieser Stelle haben wir uns überlegt, dass wir natürlich die Möglichkeiten, die sich vor Ort bieten, nutzen. Und das ist zum einen der Spreeradweg, der von der Quelle bis nach Berlin führt, wo die Radfahrer direkt hier daneben vorbeikommen. Aber wir haben natürlich auch schon Interessenten vor Ort gehabt, die sogenannten Dirtbiker, die hier ein Gelände haben und sich Gelände modelliert haben. Und für die konnten wir mit dem Unterstand, mit einem Treffpunkt etwas schaffen, aber natürlich auch mit einer Fahrradreparaturstation und natürlich für die Radfahrer auf dem Spreewaldweg. Und für die gibt es hier auch eine Lademöglichkeit, dass man entsprechend auch den Akku aufladen kann und dann wieder die Fahrt fortsetzen kann, nachdem man sich ausgeruht hat. Also wir versuchen auch Angebote zu schaffen der mobilen Versorgung. Wir haben Marktbuden vorgehalten, die man natürlich auf diesen befestigten Flächen für eine Glühweinbude entsprechend nutzen kann. Gemeinsam mit vielen anderen Projekten, also wir haben auch die Brücke neu gebaut, sodass auch die entsprechenden Infrastruktur im Umfeld gemacht wurden, hat sich der ganze Ort schon merklich verbessert. Und das merkt man, glaube ich, auch in den Zuzugszahlen in diesem Ortsteil, dass die Einwohner das als attraktiv empfinden.

0: Ja, grüße liebe Zuschauer und Zuschauerinnen. Ich melde mich heute aus der wunderschönen Oberlausitz. Hier nennt man das Oberland, habe ich gerade erfahren. Und zwar geht's heute für mich ins Möbelhaus Ebersbach, ein Familienbetrieb seit nun fast 35 Jahren. Und ich möchte heute meine Traumküche finden und kann Ihnen schon mal verraten, es gibt Rabatte, auch für Sie. 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So, und jetzt lerne ich natürlich erstmal den Herrn des Hauses kennen, Ingolf Greif. Herr Ingolf, du hast mich schön zum Frühstück eingeladen, wunderbar. Ich würde sagen, wir haben keinen Sekt, aber einen Schluck Kaffee. Prost. Und ich habe schon draußen gerade erzählt, dass ihr ja auf fast 35 Jahre Familientradition zurückblickt. Vielleicht kannst du mal so ein bisschen, wie sagt man so schön, aus dem Nähkästchen plaudern. Wie fing denn das alles hier an?
1: Ja, das fing 1992 an. Damals wurde dieses Objekt in die Familie zurückübertragen. Es ist enteignet worden zu DDR-Zeiten. Hier steckt sehr viel Herzblut drin, denn das Objekt ist zu dem damaligen Zeitpunkt, man kann sagen, eine Ruine gewesen. Es war völlig runtergewirtschaftet. Aber wir haben schrittweise das dann geschafft, hier immer weiter das Haus auszubauen, zu renovieren und auf den heutigen Stand zu bringen.
0: Das ist euch definitiv gelungen, muss ich sagen. Ich durfte ja schon mal ein bisschen mich umgucken. Und wir sitzen ja nicht ohne Grund jetzt hier in einer schönen, wunderschönen Landhausküche. Die würde ich mir auch gleich am liebsten einpacken.
1: Eine Landhausküche muss natürlich zum Stil passen. Aber wem das gefällt und wer die Räumlichkeiten dazu hat, das muss man immer sagen, der wird da genau das Richtige finden.
0: Genau, und ich würde sagen, wir greifen dann auch gleich zu. Wir wollen ja auch noch ein bisschen frühstücken, aber du schickst mich ja gleich weiter. Ich habe es angekündigt, heute wollen wir ja so ein bisschen den Weg zur Traumküche beschreiben. Und da hast du

0: hier ja einen richtigen Experten im Haus. Mit wem habe ich es denn dann gleich zu tun?
1: Mit dem Thomas Steffen. Der hat übrigens von Anfang an hier das mitgestaltet. Und er ist hier der absolute Profi in der Küchenabteilung. Und dort wirst du die beste Beratung bekommen. Und die beste Küche.
0: Aber da vertraue ich drauf. Da würde ich sagen, Ingo, greif erstmal zu. So. Ja, und jetzt habe ich hier den Experten, den Küchenexperten des Möbelhaus Ebersbach neben mir stehen. Steffen Thomas, auch seit Anfang an fast 35 Jahren hier vorbei. Also du weißt, wie man eine Küche plant.
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2: 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Und gerade was jetzt Technik betrifft, Miele, Siemens spricht für sich. Auch Spülen, Arbeitsplattenmaterial, was wir jetzt hier sehen, können wir gerne noch mal bereden. Granit, Schichtstoff, gibt es also ganz viele Möglichkeiten, die wir ausschöpfen.
0: Es gibt ja auch so viel, was man individuell und was alles bei einer Küchenplanung zu beachten ist. Du hast jetzt schon Arbeitsplatte angesprochen, die ganzen Geräte. Aber es fängt ja erstmal, sage ich jetzt mal, mit einem Aufmaß an. Man muss ja erstmal schauen, was habe ich denn überhaupt für Platz, ne? Und da kommt er ja auch erstmal vorbei.
2: Genau. Und so beginnt das eigentlich immer, weil ich ticke anders, ich schaue anders, nehme den Raum auf und mache mit Ihnen eigentlich schon so ein bisschen Analyse. Ich weiß dann auch, wie Sie als Kunde oder wie du als Kunde tickst, ja? Und richte mich dann auch danach. Und dann bauen wir das so peu à peu zusammen.
0: Und was ist denn gerade jetzt, man gibt ja auch immer so Trends, sage ich jetzt mal. Am besten, man hat in der Küche, glaube ich, auch was Zeitloses, weiß nicht, wie da deine Empfehlung ist. Aber wenn wir jetzt über Trends reden, was ist denn gerade so angesagt, auch gerade was Technik anbetrifft?
2: Ja, im Technikbereich ist der Muldenlüfter das Schlagwort. Alternative natürlich die Bärbelhaube, das ist eine schicke Kopffreihaube. Mein Schlagwort, eine gute Umluft ist besser als eine schlechte Abluft. Funktioniert immer wieder. Und ich bringe dann den Kunden auch drauf. Im Backen, Pyrolyse, Selbstreinigung, Geschirrspüler beleuchtet, ergonomisch hoch eingebaut, Induktionskochen. Und im Kühlbereich natürlich eine Energieeffizienz und guten Komfort.
0: Ihr habt ja auch eine riesengroße Küchenausstellung. Ich glaube, hier kann man sich auch schon mal gut reinschnuppern, auch gucken, was gibt es alles für Arbeitsplatten. Also wir stehen ja jetzt erstmal nur hier in einem Exemplar. Aber ich glaube, man kann ja schon stundenlang bei euch sich umschauen.
2: Das ist die Gefahr. Ich lasse sie dann unter 2 Stunden nicht los.
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0: Wir sind in Schkeuditz, Zeppelinstraße 21 bis 27. Und im Projektverlauf befinden wir uns jetzt am Start des letzten Drittels, sodass wir dann im Februar die fertigen Wohnungen an die VLW übergeben können. Der aktuelle Stand ist, dass die Fassade auf der Gebäuderückseite schon fertiggestellt ist. Die Balkone wurden schon davor montiert. Die werden jetzt ausgebaut, also gestrichen. Dann werden die Balkone wieder abgerüstet, um dann die Brüstungen zu montieren. Die beiden Giebel sind auch bereits fertiggestellt. Und wie man sieht, sind die Jungs jetzt gerade hier auf der Vorderseite. Die armieren und werden dann in den nächsten zwei Wochen den Oberputz machen und den Anstrich. Der abschließende Bauteil sind dann die beiden Vorhäuser, die ja auch noch gedämmt werden, geputzt werden. Und dann haben wir quasi den Vorderbereich auch fertig. Also im Inneren haben wir ja mal zwei Treppenhäuser zusammengelegt. Das ist einmal die 21 und 23 und die 25 und 27. Und die neuen Haupteingänge mit den Hausnummern, mit den Haupthausnummern, sind dann die 23 und die 25 mit den Vorhäusern. In der 21 hatten wir ja angefangen. Dort ziehen jetzt die Ausbaugewerke ein. Der Maler ist gestartet, der Fliesenleger beginnt. Also dass wir dort wirklich in die letzte Ausbauphase gehen. Und in der 25 bis 27 findet gerade die Rohinstallation statt. Und dann wird auch dort der Estrich eingebaut, sodass wir dann auch dort in die nächste Ausbauphase gehen können. Die Aufzugsschächte sind natürlich fertig. Der Aufzugsbauer hat jetzt die zwei Anlagen eingebaut. Die sind sozusagen in der Feinmontage. Die ersten Musterwohnungen werden wir, denke ich, in den nächsten zwei bis drei Monaten fertigstellen, spätestens. Der aktuelle Stand auf dem Dach ist, dass ja eine Photovoltaikanlage noch nachträglich montiert wurde und diese ist jetzt auch fertiggestellt, sodass das Dach im Wesentlichen fertig ist. Der nächste Abschnitt ist die Zeppelinstraße 9 bis 19 und dort stehen wir kurz vorm Start. Die Besonderheit ist, dass wir hier teilweise im bewohnten Zustand sind. Das heißt, einige Mieter bleiben in ihren Wohnungen wohnen und wir bauen quasi um die Mieter drumherum. Das ist die besondere Aufgabe dann natürlich in der Rücksichtnahme der Mieter, wo wir die Firmen quasi auch entsprechend sensibilisieren müssen.
1: Der Zusammenbruch der Carola-Brücke im Jahr 2024 war ein einschneidendes Erlebnis, vor allem für die Dresdnerinnen und Dresdner.
2: Ich habe es wirklich nicht geglaubt. Ich habe gedacht, das ist eine Fake News.
3: Musste man sich auch erstmal dran gewöhnen.
1: Seitdem gibt es einen gemeinsamen Wunsch. Eine neue Brücke, die verbindet, Mobilität stärkt und sich behutsam ins Stadtbild einfügt.
4: I think it's a challenge, but it's an opportunity also for the city.
5: Wir haben also die Chance, auch die Stadt schöner zu gestalten.
1: Doch welcher Entwurf schafft eine Brücke, die Dresden gerecht wird? Seiner Geschichte, seinem Alltag und seiner Entwicklung.
3: Es hat auch für die Zukunft so etwas Prägendes.
2: Also das heißt, man kann dort schon auch viele Fehler machen.
4: So, this is a big responsibility. Big, big, big responsibility.
1: Dieser Verantwortung stellt sich das Team FECOR, TSSB und UKL mit seinem Entwurf für Carola 3.0.
5: Wenn die Brücke dasteht, das ist ein echter Zugewinn für die Stadt in vielerlei Hinsicht.
1: Beim Neuentwurf der Carola-Brücke steht eine Frage im Mittelpunkt: ihre Gestaltung und Form.
4: The form is one of the first point, because you have the elevation. The first you start drawing the elevation of the bridge, and then you see what is the form that fits.
5: Gerade in einer Stadt wie Dresden, die davon lebt, mit so einer Altstadt-Silhouette, kann man nicht irgendwie eine beliebige

0: Form dorthin setzen.
1: Was ist prägend für Dresden und wie schaffen wir es, diese Landschaft von Dresden weiter zu unterstreichen?
2: Man muss ja davon ausgehen, die Brücke, die jetzt entsteht, die steht ja vielleicht 150 Jahre oder länger. Das heißt also, sie wird das Antlitz der Stadt aus allen Richtungen massiv prägen.
3: Die neuen Entwürfe für die Carola-Brücke stehen an. Was wünschen Sie sich denn von der neuen Carola-Brücke?
4: Tatsächlich eine Brücke, die nicht so kompliziert ist und trotzdem ästhetisch gut ins Stadtbild passt. Das wäre tatsächlich mal sehr, sehr sehenswert.
5: Ihre Form muss in das historische Stadtbild Dresdens passen. Gleichzeitig muss sie heutigen Anforderungen gerecht werden. Sie soll sicher, langlebig und widerstandsfähig gegenüber extremen Belastungen sein. Die Antwort auf all diese Ansprüche, eine Brücke mit Bögen.
0: Das ergibt sich so ein bisschen aus der Historie der Carola 1 als auch der angrenzenden Albert- und Augustusbrücke.
5: Die schlanke Form mit Bögen greift Elemente der ersten Carola-Brücke auf und verbindet sie mit der Leichtigkeit der zweiten.
0: Wir haben sozusagen das Beste der beiden Welten jetzt draus gemacht. Wir haben also eine filigrane Brücke mit 120 Meter Spannweite und auch die Bögen integriert.
5: Damit die Brücke schlank wirkt und zugleich hohe Lasten trägt, ist die Wahl des Materials entscheidend. Nur wenige Materialien vereinen hohe Festigkeit, Flexibilität und Schlankheit. Die Lösung des Teams? Sandstein in Kombination mit Stahl.
0: Wir nehmen also den Stahl dort, wo wir weit spannen müssen. Und für die Auflager, die Pfeiler, die Fundamente nehmen wir den Sandstein, der sich also hier auch sehr gut einfügt in die Altstadtsilhouette.
1: In Stahl kann man langlebig bauen, flexibel bauen und auch schnell bauen.
6: Ich glaube, ich wünsche mir vor allem, dass wir schnell eine Lösung finden. Ich glaube, es wäre wichtig, hier mal ein Beispiel zu zeigen, dass Deutschland große Projekte schnell vorantreiben kann und wir uns nicht im Detail oder im Klein-Klein verlieren, sondern wirklich überlegen, was ist der Mehrwert für die Stadt, was ist der Nutzen für die Stadt und wie können wir den schnellstmöglich umsetzen.
5: Mit im Werk vorgefertigten Elementen aus Stahl lässt sich die Brücke schnell und wirtschaftlich bauen.
7: So this will speed up the construction, which is, I think, one of the key points also in this project.
5: Der zweite Schlüssel für eine effektive Konstruktion liegt im Brückendeck. Die neue Brücke muss zukünftige Anforderungen mitdenken und Raum für Anpassungen lassen. Deshalb entsteht die neue Carola-Brücke als ein durchgehender Brückenzug mit einem flexibel nutzbaren Deck.
0: Die Anforderungen, die ja heute dran gestellt werden, sind ja sehr widersprüchlich. Es gibt die einen, die sagen, wir wollen vier Spuren, die anderen sagen zwei Spuren. Wir haben uns das Ganze angeschaut und gesagt, wir können eine Brücke entwerfen, die beides erfüllt, ohne zu groß zu sein, ohne zu klein zu sein.
1: Wir können sagen, wir machen vier Pkw-Spuren. Wir können aber auch in Zukunft sagen, wir machen zwei Pkw-Spuren und machen dafür dann Rad- und Fußweg breiter.
0: Also die Flexibilität, die wir anbieten mit zwei oder vier Spuren, die ist so einfach veränderbar bei unserer Brücke, dass dies entweder sofort gemacht werden kann in naher Zukunft oder in ferner Zukunft.
5: Für die Menschen dieser Stadt ist die Brücke mehr als eine Straße. Sie ist Teil ihres Lebensraums. Deshalb wird die neue Carola-Brücke bewusst als öffentlicher Raum entworfen. Als einen Ort, der verbindet, statt zu trennen.
8: Also ich als Touristin wünsche mir, dass ich gerne mit dem Fahrrad sehr einfach und sehr bequem das Ufer von rechts nach links, also von der einen zur anderen Seite, wechseln könnte. Das wäre super.
5: Großzügig gestaltete, barrierefreie Wege für Radfahrende und Fußgänger verbinden Alt- und Neustadt miteinander und vernetzen sie zugleich mit den Elbwiesen. Unter der Brücke entstehen geschützte Räume für Kultur, Erinnerung, Spielen und Sport.
1: Unter den Brücken fand ich immer früher sehr gruselig, muss ich sagen. Es ist kein sicherer Ort und wir wollen genau das umgehen.
9: Das finde ich sehr cool, wenn das öffentlich genutzt wird und für junge Menschen und ältere Menschen irgendwie nutzbar wäre.
5: Auf der Brücke öffnen Aussichtsbalkone neue Blicke auf Altstadt und Elbe.
2: So eine Brücke soll auch durchaus mal eine Verweilmöglichkeit bieten.
5: Der Neuentwurf der Carola-Brücke muss vielen Ansprüchen gerecht werden. Dafür braucht es nicht nur gute Ideen, sondern auch ein kompetentes Team. Ein Team mit einer klaren Vision und einem offenen Ohr für die Bürgerinnen und Bürger Dresdens.
2: Es wäre, glaube ich, ein sehr großer Frevel, wenn man da die Bürger jetzt außer Acht lassen würde und sozusagen seinen architektonischen Duktus einer großen Bevölkerungsmasse überstülpen würde. Also das ist nicht mein Anspruch.
1: Das hat den Entwurf dann auch erweitert. Wir konnten dann immer weiter das finalisieren. Und wir sind jetzt gerade an dem Stand, wo ich sage, das ist wirklich, wir haben alle Sachen so mitgenommen, die es gab.
5: TSSB und UKL sind erfahrene Architekten aus Dresden. Sie kennen die Stadt und die Verantwortung, die ein Projekt wie dieses mit sich bringt.
0: Für jeden hier im Team ist das ein bisschen Herzblut, das damit reingeht. Das ist keinem egal oder irgendeine Projekt.

0: Brücke, sondern das ist auch tatsächlich nachher für manchen der Arbeitsweg. Das ist der Stadtraum, den man erleben möchte.
1: FECOR steht für internationalen Erfolg im Brückendesign und bringt sein Wissen gezielt für die Carola-Brücke zum Einsatz.
2: For us, design a bridge is a dream, you know, and a dream in a place like this is a higher level. So we are very pleased to work here and have our partners here that knows the city, you know, the atmosphere, the requirements, and it helps a lot.
3: Was die schon alles realisiert haben in der ganzen Welt, ja, tolle Brücken, das ist schon für mich auch eine tolle Erfahrung, muss ich sagen, schöne Erfahrung.
1: Mit diesem Entwurf bewirbt sich das Team FECOR, TSSB und UKL um den Auftrag Carola 3.0 und die Dresdnerinnen und Dresdner entscheiden mit.
4: Ich würde mich da tierisch drüber freuen, wenn wir diesen Auftrag kriegen könnten, weil es wirklich so was Besonderes ist. Es ist nah, es liegt viel dran und genau das so in Dresden dann zu sehen und da so einen Austausch auch mit Dresden zu haben, ist schon was sehr Besonderes.
2: We are very keen and try to do our best for the city, our best for ourselves, our best for the municipality. So it's, we tried.
3: Das ist schon ein Herzensprojekt, will ich sagen, weil es in Dresden ist. Und da ist es natürlich schon nochmal schön, an so einem bedeutenden Projekt mitzuarbeiten.
0: Auch in Verantwortung den anderen Bürgern dieser Stadt gegenüber, dass wir auch eine gewisse Zufriedenheit schaffen. Genau diese Gemengelage herauszufinden, mit der wir also den Bürgern was anbieten können, wo man also gut miteinander leben kann.

0: Was wäre das Erzgebirge ohne Ann und Günther? Wir hätten ja nichts zu singen.
1: Wir sind hier auf dem Annaberger Markt und feiern heute 150 Jahre Ann und Günther. 150 Musiker sollen zusammenkommen. Ann und Günther war unser Volksdichter hier im Erzgebirge, Volkssänger, Erfinder der Liedpostkarten, hat ganz viele Lieder geschrieben, 140 Stück, hat von 1876 bis 1937 hier gewohnt und in Gottes gab und hat für die erzgebirgische Hamme zu viel gemacht.

Günther. Günther ist für die Region ganz wichtig, weil er natürlich ein prägender Sänger ist, ein prägender Lieddichter, der jetzt auch das Erzgebirge ganz sehr mit seinen Liedern geprägt hat und mit seinen Inhalten geprägt hat. Und das ist für uns ganz wichtig, weil viele Inhalte auch heute noch relevant sind.

0: Wir sind ja mit einem Kindern aufgewachsen. Das ist ja nur durch die Erzgebirgsgruppe in Ernfriedersdorf habe ich ja viele Lieder mithören können und bin dadurch schon als Kind mit einem Kindern groß geworden.
1: Das ist natürlich für uns sehr schön, weil da merken wir, dass das Erzgebirge lebt und dass das Erzgebirge dabei ist und dass das Erzgebirge auch mit Anton Günther lebt und den Dichter einfach ganz sehr noch am Herzen hat.

0: Herzlich willkommen zu Elbland Aktuell vom 3. September 2026. Meine Damen und Herren, schön, dass Sie wieder mit dabei sind. Wir schauen heute bei den Vorbereitungen zum zweiten Mitmachfestival in Meißen vorbei. Wir haben die sächsischen Weinhoheiten vor ihrem Start in ihre neue Amtszeit begleitet und wir haben schon mal einen kleinen Ausblick für Sie auf den Tag der offenen Tür in der Kaserne Pirna. Wir starten aber in Meißen. Denn da steht demnächst die Gemeinschaft im Vordergrund. Das Mitmachfestival steht in den Startlöchern und soll die Meißner zusammenbringen. Was für das Fest geplant ist und wie man die Leute eben genau zusammenbringen möchte, das erfahren Sie jetzt bei uns.
1: Gemeinsam erleben, ausprobieren und ins Gespräch kommen. Genau darum geht es Anfang September beim zweiten Mitmachfestival im Heiligen Grund in Meißen. Parallel zum Hafenstraßenfest, das in diesem Jahr sein 35-jähriges Bestehen feiert, soll sich der Stadtteil Niederfähre-Vorbrücke ganz dem Miteinander widmen. Auf dem Sportareal im Heiligen Grund präsentieren sich insgesamt 34 Meißner Vereine und Einrichtungen aus den Bereichen Sport, Soziales, Kultur, Jugend, Blaulicht, Senioren und Freizeit. Im Mittelpunkt steht dabei nicht das Zuschauen, sondern das Mitmachen. Ob sportliche Herausforderungen, kreative Angebote, kleine Experimente oder technisches Ausprobieren, an zahlreichen Stationen können Besucher jeden Alters selbst aktiv werden. Für Kinder und Familien wartet außerdem eine Mitmachjagd über das gesamte Gelände. Mit einer Stempelkarte werden an den verschiedenen Stationen Buchstaben gesammelt. Wer die Aufgabe vollständig meistert, erhält zum Abschluss eine kleine Erinnerung. Auch auf der Bühne wird den ganzen Tag über für Unterhaltung gesorgt. Musik, Vorführungen und weitere Programmpunkte sorgen für Abwechslung, während verschiedene Stände süße und herzhafte Snacks anbieten. Das Mitmachfestival entstand aus der Idee, das Fest der Vereine mit dem Netzwerk für kulturelle Bildung Kulturboom zu verbinden. Ziel ist es, die Vielfalt des ehrenamtlichen Engagements in Meißen sichtbar zu machen und Menschen miteinander ins Gespräch zu bringen.
2: Kulturboom ist ein Netzwerk, was sich gefunden hat mit Akteuren aus der Kultur und Soziokultur, aus der Kinder- und Jugendarbeit. Soziale Arbeit, aus der Verwaltung, aus der Bildung. Dort kommen sozusagen verschiedene Leute zusammen, die über Kunst und Kultur sozusagen kleine Brücken bauen zwischen Generationen, zwischen Orten, Akteuren. Und wir wollen im Prinzip stärker auch die Zusammenarbeit suchen, die Vernetzung suchen, Ressourcen miteinander teilen, die Zielgruppen in der Stadt, die da sind, sozusagen sehr viel bewusster in den Blick nehmen, gemeinsam Angebote spinnen, aber auch die Angebote der Akteure sichtbar machen, die mit kultureller Bildung zu tun haben, von der Musikschule über soziokulturelles Zentrum Hafenstraße, was die Jahnhalle als Bürgerstiftung anbietet, was über andere Vereine stattfindet, auch mit kleineren Initiativen wie im Triebischtal, die ihre Gartenkonzerte dort etablieren.

0: präsentieren, also wo es so ganz um niederschwellige Angebote eigentlich geht, die auch im Stadtgebiet stattfinden.
1: Ein weiterer Programmpunkt richtet den Blick bereits auf das Festjahr 1100 Jahre Meißen. Ab 16 Uhr findet beim Mitmachfestival die nächste Ideenschmiede statt. Dabei dreht sich alles um Meißner Persönlichkeiten und neue Ideen für das Jubiläumsjahr. Das Mitmachfestival ist Teil des Meißner Kultursommers. Der Eintritt ist frei und durch die unmittelbare Nähe zum Hafenstraßenfest lädt der Tag dazu ein, ganz entspannt zwischen beiden Veranstaltungen zu pendeln.
2: Und vom Heiligen Grund in Meißen wechseln wir jetzt zu den Hoheiten des sächsischen Weines. Denn genau die bereiten sich gerade auf ihre neue Amtszeit vor. Anfang August wurde Luise Puhlmann zur neuen sächsischen Weinkönigin gekürt. Gemeinsam mit den Weinprinzessinnen Jessica Löffner und Josephine Sander liegt nun ein ereignisreiches Amtsjahr vor ihr. Bei zahlreichen Terminen werden die drei den sächsischen Wein und die Region großartig vertreten. Wie sie sich vorm Antritt in ihrer Amtszeit fühlen, das haben wir natürlich mal nachgefragt.
1: Für Luise Puhlmann begann Anfang August ein völlig neuer Lebensabschnitt. Sie setzte sich gegen 7 Bewerberinnen und Bewerber durch und wurde zur neuen sächsischen Weinkönigin gekürt. Im Autohaus Wittmann erhielten die neuen Weinhoheiten nun ihr Fahrzeug für die kommende Amtszeit. Eine Vielzahl an Terminen steht auch den Weinprinzessinnen Jessica Löffner und Josephine Sander bevor.
3: Also ich habe das erwartet, weil uns ziemlich transparent von Anfang an die Termine vermittelt wurden. Wir hatten eine Übersicht über die ganzen Termine. Das heißt, wir wussten, was uns auf uns zukommt, auch pressetechnisch, natürlich auch sponsorentechnisch. Aber ich glaube, was ich persönlich so ein bisschen unterschätzt habe, ist das Verarbeiten danach. Also ich habe sehr lange gebraucht, um die Krönung zu verarbeiten. Und jetzt auch die ganzen Treffen jetzt gerade nach dem Tag des offenen Weinguts ist natürlich wahnsinnig viel gewesen. Man hat viele Menschen getroffen, jung, alt. Menschen wollten was von einem, manche waren einfach nur interessiert. Aber man war trotzdem präsent und man war die ganze Zeit in der Öffentlichkeit. Und das danach so zu verarbeiten, das ist schon eine ganze Menge.
4: Also es war schon erstmal überwältigend zu der ganzen Wahl, weil es sind so viele Eindrücke auf einen eingedrosselt und geplatzt. Man wurde direkt von der Presse ja weggezogen. Und ich fand es wirklich Wahnsinn, wie das so vom Gefühl her, das war wirklich sehr, sehr überwältigend. Und jetzt so von den Terminen her waren wir eigentlich sehr gut vorbereitet vom Weinbauverband. Einfach aus dem Grunde, wir wussten direkt zu den Vorbereitungsseminaren schon, was alles auf uns zukommt. Also die Termine wurden im Vorfeld schon bekannt gegeben. Das heißt, wir wussten auch die Vielzahl an Termine, die da kommen. Und deswegen sage ich jetzt mal so, ja, es war planbar, dass es so wird. Und wir freuen uns eigentlich, dass wir das jetzt so alles präsentieren oder repräsentieren dürfen. Genau.
1: Künftig werden die Weinmajestäten das Weinanbaugebiet Sachsen in ganz Deutschland vertreten. Wer dabei das Auto fahren darf, wurde bereits im Vorfeld geklärt.
5: Nein, also bisher gab es noch keine Streitereien, wer das Auto fahren darf. Es wird wahrscheinlich in Zukunft erstmal Jessica oder ich sein, weil wir die beiden mit Führerschein sind. Luise ist dran am Führerschein. Oder dann haben wir natürlich auch vom Weinbauverband Helferlein, die uns dann auch mal zu Terminen fahren. Oder Jessicas Partner, der uns auch genau zu Terminen begleitet. Und genau deswegen ist da eigentlich immer eine schöne Abwechslung drin.
4: Das stimmt.
3: Es ist natürlich cool, wenn man als Hoheiten-Trio dann zusammen in einem Auto ankommt. Man hat dann immer so seinen Wow-Moment, wenn man aus diesem Auto steigt. Das Auto ist nicht unauffällig, muss man auch dazu sagen. Das ist dieses weiße Auto mit unserem Namen drauf. Ist natürlich schon ziemlich offensichtlich. Wir schauen immer, bei mir ist es immer noch mit dem Trinken, dass ich dann halt schaue, ich möchte natürlich auch gerne probieren und dann erklärt sich Jessie immer bereit zu fahren. Beziehungsweise hatten wir jetzt bei den Tagen des offenen Weingutes immer einen Fahrer und das ist das Beste, was man eigentlich machen kann, weil man dann sich nochmal kurz vorbereiten kann, sich nochmal mental einfach stärken kann, nochmal was essen kann, nochmal Make-up nachmachen kann und dann ist es, glaube ich, teilen wir uns das ganz gut auf, ja.
1: Für Luise Puhlmann spielt der Wein trotz ihrer erst 19 Jahre schon lange eine große Rolle. Auch familiär war sie von klein auf eng mit dem Weinbau verbunden.
3: Also ich bin ja mit dem sächsischen Wein aufgewachsen. Wir haben selber Weinberg. Wir sind immer mit zur Lese gefahren, zu den Laubarbeiten. Und ich glaube, man lernt erst über die Jahre, was das für ein Privileg sein kann. Und wenn man sich dann natürlich noch weiter interessiert und lernt, was da für eine Gemeinschaft dahinter steht, was man für schöne Erlebnisse damit verbindet, dann hat man auch irgendwie, oder ich habe das Bedürfnis, an jungen Menschen auch zu zeigen, hey, das kann super, super schön sein. Und warum sollte ich das dann nicht in einem Amt vertreten, was ganz Sachsen repräsentiert im Grunde? Und wenn ich damit dann junge Menschen erreichen kann und zeigen kann, hey, unser sächsisches Weinanbaugebiet ist super

0: schön. Und ihr habt die Möglichkeit, Weingüter kennenzulernen. Ihr habt die Möglichkeit, Weine zu probieren. Dann ist das natürlich eine umso schönere Aufgabe.
1: Die drei Weinhoheiten haben in den vergangenen Wochen spezielle Schulungen absolviert, um beispielsweise die kommenden Weinfeste souverän begleiten zu können. Ein wenig Aufregung wird dabei aber wohl immer dazugehören.
2: Ich glaube, eine gesunde Aufregung ist immer gut. Dadurch, dass wir ja auch in den Seminaren Rhetorik gelernt haben und wie man Grußworte macht, sind wir da eigentlich optimal vorbereitet. Deswegen sage ich mal, momentan bin ich noch nicht aufgeregt. Das könnte dann natürlich kurz vor der Bühne, könnte das Ganze dann anders aussehen.
3: Also die Seminare waren hauptsächlich im Vorfeld. Dabei ging es um Rhetorik, um Fachwissen, also zum Beispiel was Weinbau und Kellertechnik angeht. Oder auch ja, generell eine Weinprobe, wie man das Ganze organisiert, was da dahinter steht. Und im Hinterher hatten wir eigentlich nur noch ein Social-Media-Seminar und dann waren die Seminare auch schon durch für uns.
2: Genau.
1: Die sächsische Weinkönigin Luise Puhlmann möchte vor allem junge Menschen künftig über Social Media stärker für den sächsischen Wein begeistern.
0: Naja, also man muss ja dazu sagen, gerade als dann die SZ-Interviews mit uns veröffentlicht wurden und die Leute wussten, wer sich beworben hat, da sind schon meine Followerzahlen so ein bisschen gestiegen. Und dann, als ich zur sächsischen Weinkönigin gekrönt wurde, war das dann natürlich nochmal so ein Hoop. Und das haben wir auch auf dem Instagram-Profil von den sächsischen Weinhoheiten gemerkt. Also wir haben versucht, die Leute auch jetzt über die Tage des offenen Weinguts mitzunehmen, haben immer fleißig mitgefilmt. Wir hatten natürlich auch wunderbare Unterstützer von ehemaligen Hoheiten. Aber so im Großen und Ganzen ist natürlich, die Leute interessiert das wahnsinnig und man kriegt auch eine ganz tolle Resonanz. Also die Leute kommen auf einen zu und sagen, ach, ich habe auf Instagram gesehen, ihr wart da, da, da und da. Und da muss ich jetzt auch auf jeden Fall hin und das freut uns natürlich. Und dann ist es natürlich cool, wenn man das dann über Instagram transportieren kann und man merkt einfach auch diese Reichweite. Also das ist schon, es ist schon eine ganze, ganze Menge. Auch die Videos, die wir hochladen, jetzt auch zu den Tagen des offenen Weingutes, die hatten fast 4000 Aufrufe. Das ist, wenn man sich die Menschen vorstellt, das ist schon eine ganze, ganze Menge. Und auch so mein eigenes Instagram-Profil hatte so die letzten Monate so 60.000 Aufrufe. Und das ist schon, also ich glaube, manchmal darf man gar nicht so drüber nachdenken, wie viele Menschen sich das überhaupt angucken.
4: Nach einer kurzen Unterbrechung geht's hier gleich weiter mit Elbland aktuell. Da haben wir einen kleinen Ausblick für Sie auf den Tag der offenen Tür in der Kaserne Pirna. Bleiben Sie dran und bleiben Sie gespannt. Bis gleich.

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0: Kirche im Philippus Leipzig. Wir sprachen mit Roland Kutsche über die Bedeutung von M25-Stellen in der heutigen Zeit. Und im Zittauer Gebirge schauen wir uns so eine missionarische Pfarrstelle mal genauer an.
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2: Willkommen zurück zu Elbland aktuell. Schön, dass Sie dran geblieben sind. Kunst, Handwerk und kreative Ideen unter einem Dach. Die Kaserne Pirna öffnet am 19. September ihre Türen. Besucher können einen Blick ins Atelier und Werkstätten werfen und dabei Künstlerinnen und Künstler bei ihrer Arbeit erleben. Mit dabei ist auch Olivia Christen, die Einblicke in die Technik der Lithografie gibt.
3: Die Werkstatt ist ihr eigener Raum. Hier kann sich Olivia Christen voll und ganz ihrer Leidenschaft hingeben, der Lithografie.
4: Meine Arbeiten sind tatsächlich auch, finde ich, sehr leise und entstehen auch natürlich in einer sehr konzentrierten und sehr stillen Atmosphäre. Und es geht um so innere Wahrnehmungsräume, also sehr symbolhafte Arbeiten und halt wirklich so Dinge, wo man selber still werden muss und die sich dann dort eigentlich erst zeigen, da mit einem wie Vergrößerungsglas draufschauen.
3: Die Lithografie ist ein über 200 Jahre altes Handwerk. Dabei wird ein Bild vom Stein auf Papier gebracht. Olivia Christen beherrscht diese aufwendige Technik, erforschte ihre Möglichkeiten während unzähligen Besuchen in anderen Werkstätten. Die gebürtige Leipzigerin wanderte quer durch Europa. Angekommen ist sie in Pirna.
4: Weil einfach in Großstädten momentan, finde ich, ein anderer Wind weht. In Kleinstädten auch. So, es hat alles Vor- und Nachteile. Aber mich hat das Leben dann einfach hier hingebracht und jetzt so mein erstes Jahr rückblickend empfinde ich als eine unglaubliche Bereicherung. Also so in der Nähe von der Natur zu sein und es bringt, also es hilft mir selber ruhiger zu werden und in dieser Ruhe kommen ganz andere Arbeiten zustande.
3: Der kreative Raum für Olivia Christen befindet sich in den grauen Kasernen. 2 Kilometer von der Altstadt entfernt belebt sie mit anderen Künstlern diesen besonderen Ort.
4: Ich hatte einfach den großen Wunsch, zwar einen eigenen Raum zu haben, aber eingebettet in Freundschaften, also mit guten Menschen einfach zusammen sein. Genau, und habe das dann hier in der Kaserne gefunden.
3: Am 19. September laden die Künstler zur offenen Kaserne. An einem Tag zeigen sie alle ihr Handwerk, geben einen Einblick in das, was hier entsteht. 14 Ateliers, Werkstätten und kreative Räume präsentieren sich.
4: Also die Hütte hat ja 4000 Quadratmeter. Es ist einfach mal absolut genial, dass alle Türen offen sind und man hier einfach mal durchlaufen kann. Weil das Haus hat so viel zu bieten. Es sind sehr unterschiedliche Gewerke hier verortet mittlerweile. Sehr viele Menschen, die sich mit den verschiedensten Ideen hier niedergelassen haben. Und das alles ist ein so kleiner, wilder Mikrokosmos geworden. Da ist einfach schön, mal näher kennenzulernen. Noch dazu gibt es Hausführungen, also Manni vom Komplex, wie auch der Hauseigentümer Robin, werden zu verschiedenen Zeiten an einem Tag Hausführungen machen. Also da kriegt man auch einfach noch mal mehr von der Geschichte des Hauses auch mit.
3: Um 14 Uhr wird Olivia Christen ihre Steinpressen in Bewegung setzen. In ihrer Werkstatt Tiziana plant sie zum Tag der offenen Kaserne eine Druckvorführung. Ihre Liebe zum Steindruck wird dann für jeden spürbar.
2: Und damit springen wir nochmal in die Nikolaikirche in Meißen. Die feiert nämlich bald schon den Tag des offenen Denkmals. Wann genau das gefeiert wird und was es dort zu sehen gibt, das erfahren Sie jetzt bei uns.
0: Zum Tag des offenen Denkmals öffnet am Sonntag, dem 13. September, auch die Nikolaikirche in Meißen ihre Türen. Das älteste erhaltene Steingebäude der Stadt beherbergt eine außergewöhnliche Ausstattung aus Meißner Porzellan. Im Jahr 1929 wurde die Kirche zu einer Gedenkstätte für die 1815 Meißner Opfer des Ersten Weltkrieges umgestaltet. Ihre Namen und Lebensdaten wurden auf Porzellantafeln festgehalten. Zwischen den Epitaphen befinden sich zudem

0: die größten jemals aus Porzellan gefertigten Plastiken. Dr. Ulrich Knüpfer gibt an diesem Tag Einblicke in die Geschichte der Kirche und erklärt unter anderem, wie die monumentalen Porzellanfiguren hergestellt wurden. Auch die heutigen Herausforderungen bei Sicherung und Erhaltung der wertvollen Ausstattung sind Thema. Die Nikolaikirche ist von 10.30 Uhr bis 12.30 Uhr geöffnet. Vorträge beginnen um 11 und 12 Uhr. Das Ortskuratorium der Deutschen Stiftung Denkmalschutz informiert außerdem über seine Arbeit.
1: So, meine Damen und Herren, nach einer Sendung gefüllt mit dem Mitmachfestival, den sächsischen Weinhoheiten, dem Tag der offenen Tür in der Kaserne Pirna und dem Tag des offenen Denkmals in Meißen, gibt es jetzt noch die Nachrichten, die es heute leider nicht als Beitrag in unsere Sendung geschafft haben, die aber trotzdem natürlich ihre Wichtigkeit haben. Deswegen gibt es jetzt die wichtigsten Nachrichten aus unserem wunderschönen Elbland im Kurz- und Kompaktformat. Natürlich nur hier bei uns und nur bei Elbland aktuell. Viel Spaß!
2: In der sächsischen Schweiz belasten Vandalismus die Natur und öffentliche Kassen. Jens Posthoff von der Nationalpark- und Forstverwaltung berichtete, dass jährlich Kosten zwischen 20.000 und 25.000 Euro für die Beseitigung von Graffiti und anderen Schäden anfallen. Besonders betroffen sind Felsen wie der Kotter Spitzberg und das Schrammtor, wo Unbekannte mit Akkuwerkzeugen Initialen in den Sandstein ritzten. Die Polizei arbeitet länderübergreifend, um Täter zu ermitteln. Laut Posthoff ist die Entfernung von Graffiti meist überschaubar, während Textmarker und Aufkleber auf Wegweisern deutlich mehr Aufwand erfordern. In Coswig werden ab der kommenden Woche neue Altkleidercontainer aufgestellt. Nachdem der bisherige Vertragspartner die Container abgezogen hatte, konnte ein neuer Anbieter gefunden werden. Bis Ende September sollen alle 26 Sammelbehälter wieder verfügbar sein. Die Meißner Schulen wurden für ihre Nachhaltigkeitsprojekte ausgezeichnet. Der Energiesparwettbewerb 2025-26 kürte die Pestalozzi-Oberschule als Siegerin mit einem Preisgeld von 2.000 Euro. Bereitgestellt wurde das Preisgeld von den Meißner Stadtwerken. Weitere Schulen erhielten ebenfalls Prämien für ihr Engagement im Umweltschutz. Ein neuer Fahrgastunterstand an der Köhlerstraße in Coswig ist fertiggestellt worden und bietet nun Schutz beim Warten auf den Bus. Nach einem Verkehrsunfall musste der alte Unterstand ersetzt werden. Im Herbst sollen noch Bäume gepflanzt werden, um das Umfeld weiter zu verschönern. Vom 18. bis zum 20. September findet in Radebeul das Herbst- und Weinfest sowie das internationale Wandertheaterfestival statt. Unter dem Motto L'Amore erwarten Besucher zahlreiche Theateraufführungen und musikalische Darbietungen unter freiem Himmel sowie kulinarische Genüsse aus über 40 Weinstuben. Der Weintourismus gewinnt in Sachsen an Bedeutung. Jährlich zählt die Weinregion rund 3.100.000 Übernachtungs- und Tagesbesuche. Die Gäste geben dort knapp 300 Millionen Euro pro Jahr aus. Übernachtungsgäste geben im Schnitt 11% mehr aus als andere Reisende. Bei Tagesgästen sind es sogar 55% mehr. Tourismusministerin Barbara Klepsch sieht deshalb weiteres Potenzial für Sachsen. Der Freistaat setzt im Masterplan Tourismus einen Schwerpunkt auf die sächsische Kulinarik.
1: Und damit endet unsere heutige Folge Elbland aktuell vom 3. September 2026. Meine Damen und Herren, vielen Dank für Ihre Aufmerksamkeit, vielen Dank, dass Sie bis zum Ende mit dabei geblieben sind und vielen Dank für Ihre Zeit. Wenn Sie einzelne Beiträge oder ganze Sendungen nochmal erleben möchten, klicken Sie sich ganz einfach in unsere Mediathek unter www.sachsen-fernsehen.de oder Sie besuchen unsere sozialen Medien, zum Beispiel Instagram, Facebook, TikTok, Threads oder gern auch unseren YouTube-Kanal. Ich freue mich jetzt schon, einen Kommentar von Ihnen zu lesen. Und natürlich haben wir auch unseren eigenen Radiosender, Radio Sachsen 1. Da hören Sie alles, um regional tipptopp informiert zu sein. Das kann ich Ihnen garantieren. Und damit schließen wir unsere heutige Folge und ich wünsche Ihnen jetzt noch einen wunderschönen Abend. Verbringen Sie ihn mit Ihren Liebsten, mit Ihren Freunden oder ganz entspannt auf der Couch alleine. So oder so sehen wir uns morgen wieder hier, zur selben Zeit, am selben Ort und selbstverständlich zu Elbland aktuell. Bis dahin, ciao und auf Wiedersehen.

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1: Wasserturmfest lockt nach Reichenbach. Wilkau-Haslau feiert Stadtfest und Schloss Lichtenstein begehrt bei der Nacht der Schlösser.
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1: Liebe Zuschauer, ich heiße Sie ganz herzlich willkommen zur Donnerstagsausgabe von Tag aktuell. Schön, dass Sie auch heute wieder eingeschaltet haben. Rund um den historischen Wasserturm wurde am vergangenen Freitag und Samstag ordentlich gefeiert. Zum 100. Geburtstag des Reichenbacher Wahrzeichens kamen unzählige Besucher. Wie viele genau, das lässt sich nur schwer einschätzen. Der Eintritt war ja frei. Schon am Freitag war im Umkreis von einem Kilometer rund um den Turm kaum noch ein Parkplatz aufzufinden und das trotz durchwachsener Wettervorhersagen. Andernorts wurden deshalb Feste abgesagt. Reichenbachs Oberbürgermeister blieb optimistisch und er verbreitete das auch in den sozialen Medien. Und am Ende hatte er im Großen und Ganzen recht. Aber sehen Sie selbst.

0: Der Regen blieb nicht aus am Freitag, aber er hielt sich in Grenzen. Gegen 18 Uhr wurde das Fest auf der Hauptbühne durch Oberbürgermeister Henry Ruß und Thomas Hennig, Landrat des Vogtlandkreises, eröffnet.
1: Unser Wasserturm wird 100 und das muss man einfach feiern. Er steht noch da und er ist auch immer noch in Funktion. Das muss man ja wissen. Das heißt, jeden Tag, wenn wir den Wasserhahn aufdrehen, dann kommt dort Wasser raus und das wird über den Wasserturm auch gespeist. Und wir haben vorhin noch mal gerade mitbekommen vom Kollegen hier unten vom ZWAF heute, die Farben des Wasserturms vertritt, dass da über eine Druckleitung auch heute noch das Wasser aufgrund der Höhenverhältnisse reichbar speisen kann, ohne dass man irgendwelche großen Pumpen braucht. Und das ist ja auch wichtig, wenn es mal kritisch wird mit der Infrastruktur, der Strom ausfällt, dann können wir zumindest immer noch duschen und mal die Taste drücken auf der, ja, auf 00. Was mir ein bisschen wehtut, ist die Tatsache, dass die Kinder momentan ins Bällebad steigen und nasse Füße bekommen. Wir haben extra noch mal Socken besorgt, damit die gegebenenfalls die Kids die Socken wechseln können. Aber es ist natürlich so, dass wenn jemand richtig reinspringt, dann ist der Hosenboden nass. Also Hosen haben wir nicht gekauft. Insofern, ich denke aber fest, dass wir morgen auf alle Fälle wieder ein trockenes Bällebad haben. Und in dem Sinne möchte ich noch mal sagen, es gab viel Kritik, dass zum Wasserturmfest kein Wasser in dem Becken ist und der Springbrunnen nicht sprudelt. Da müssen Sie wissen,

0: Es ist tatsächlich so, dass wir festgestellt haben, das Becken war kaputt und deshalb haben wir gesagt, lassen wir das Wasser gleich raus und füllen dann das Bällebad ein. Ich glaube, inzwischen haben die Kritiker auch mitbekommen, dass das eine ganz tolle Idee ist.
1: Damit hatte er ohne Zweifel recht. Das große und das kleine Bällebad war an beiden Tagen ein Magnet am Wasserturm. Auch der Landrat Thomas Hennig fand ein paar Worte. Schließlich bildet auch das Wasserturmfest mit den Rahmen für den 30. Geburtstag des Vogtlandkreises.
2: Ja, meine sehr geehrten Damen und Herren, liebe Reichenbacherinnen und Reichenbacher, von meiner Seite auch recht herzlichen Glückwunsch. 100 Jahre Wasserturm Reichenbach. Und wenn man überlegt, vor 100 Jahren gebaut, wie er heute noch dasteht und er auch noch seinen Nutzen erfüllt. Das ist aller Ehren wert.
1: Nach dem offiziellen Teil startete das Freitagsprogramm unter anderem mit der Vogtlandphilharmonie Greiz-Reichenbach und einem fulminanten musikalischen Feuerwerk. Das Wasserturmfest bot den zahlreichen Besuchern an beiden Tagen ein abwechslungsreiches Festprogramm und verwandelte das Gelände rund um das Wahrzeichen der Stadt in einen Treffpunkt für Jung und Alt. Der Wasserturm selbst stand dabei einmal mehr im Mittelpunkt.
3: Der Ansturm ist beim Turm sehr groß. Die Besucher standen schon eine Stunde vorher an und wollten die Turmführung wahrnehmen und möchten natürlich gern auf den Wasserturm gehen und sich das Ganze dann von oben auch anschauen. Also das ist schon was Schönes heute.
1: In kleinen Gruppen wurden die Besucher nicht nur zur Plattform geleitet, sie durften auch einen Blick in das Innere des Turmes werfen. Dabei erfuhren sie von kompetenten Führern eine Menge über die Technik und die Aufgaben der Einrichtung. Natürlich war auch der Ausblick begehrt. So oft hat man ja nicht die Gelegenheit dazu. Mit dem Freitag war Pressesprecherin Heike Kessler ebenfalls zufrieden.
3: Der gestrige Auftakt war schön, nachdem dann auch das Wetter mitgespielt hat, hatten wir ein ganz tolles Konzert mit der Vogtlandphilharmonie. Da hat es nicht geregnet, es war super, super schön. Und mit dem letzten Ton hat es dann ein bisschen angefangen zu regnen. Das Feuerwerk hatte ein paar Tropfen, aber eigentlich auf den Fotos sieht ja das auch noch mal noch viel schöner aus, wenn es ein bisschen noch nass ist. Und es lief dann gestern trotzdem alles gut und die Besucher waren sehr zufrieden.
1: So soll das sein. Auch der Samstag bot den Besuchern eine Menge. Vor allem viel Musik auf den Bühnen. It's time for Blasmusik hieß es gegen Mittag auf der Hauptbühne mit dem Musikverein Mühlau-Reichenbach.

Neben dem Unterhaltungsprogramm bot das Fest vor allem Gelegenheit für Begegnungen. Vereine, Helfer und Organisatoren trugen dazu bei, dass die Besucher in entspannter Atmosphäre miteinander ins Gespräch kommen konnten. Für das leibliche Wohl war natürlich ebenfalls gesorgt. Am Ende konnten die Organisatoren auf ein gelungenes Fest zurückblicken. Für viele Besucher dürfte bereits feststehen, auch beim nächsten Wasserturmfest soll der historische Wasserturm wieder zum Mittelpunkt eines geselligen Tages in Reichenbach werden.

Der Markt in Wilkau-Haslau war am Wochenende vom 28. bis 30. August wieder gut besucht. Das Stadtfest hat hier Tradition und viele nutzen es, um ohne große Vorbereitung

0: Vorbereitungen zusammenzukommen, einen schönen Abend und etwas Kultur zu erleben.
1: Wer ein bisschen hoch hinaus wollte, für den gab es auf dem Stadtfest in Wilkau-Haslau auch ein kleines Riesenrad. Ansonsten war das Stadtfest wie in vielen kleineren Städten wirklich gemütlich, klein aber fein, fast wie ein Familienfest. Mit knapp 10.000 Einwohnern gehört Wilkau-Haslau zu den Städten, in denen gefühlt jeder jeden kennt. Zahlreiche Imbissstände wetteiferten darum, wer das beste Essen bietet. Und am Schießstand war eine ruhige Hand gefordert. Das war aber auch der einzige Ort, an dem die Besucher eine Waffe in die Hand nahmen. Jedenfalls die, die am Nachmittag auf dem Markt waren, zeigten, dass die Wilkau-Haslauer ein friedliches Völkchen sind. Für die Security war es bis dahin eine entspannte Angelegenheit. Zwischendrin ein kleines Kinderkarussell, eben ein richtiges Familienfest. In der Abenddämmerung ging dann auch die erste Band des Abends in die Spur, nämlich Spur 13.

Let me entertain you. Ja, dazu sind sie ja schließlich auch da. Die siebenköpfige Party-Coverband aus dem Vogtland bedient nahezu jede Musikrichtung und sie legten sich echt ganz schön ins Zeug. Damit brauchten sie auch nicht allzu lange, um die ersten Tänzer auf die Fläche zu bringen.

0: Highlight am Samstag war das weithin sichtbare Höhenfeuerwerk. Danach ging die Party aber noch weiter und am Sonntag gab es den gemütlichen Familientag. Und wer den Viaduktlauf vermisst hat, der ist inzwischen so groß geworden, dass es eine eigene Veranstaltung gibt. Am 20. September. Von wegen, in einer Kleinstadt ist nichts los.
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0: Sie am Freitagnachmittag nicht wissen, wie Sie diesen verbringen sollen. Wir haben da einen Tipp für Sie. Am 4. September von 14 bis 18 Uhr wird im Tiergarten Falkenstein gefeiert und da kommen große und kleine Besucher voll auf ihre Kosten. Was wird geboten? Eine Fütterung der Kamele, Puppenspieler, Ponyreiten, Hüpfburg und den Clown Lulu lustig. Ehrengast ist Christian Steyer, die Stimme aus Elefant, Tiger und Co. Also auf zum Tiergartenfest Falkenstein am 4. September. Die Nacht der Schlösser hat sich längst einen Namen gemacht und sie wächst kontinuierlich weiter. Inzwischen nehmen 14 Schlösser an der beliebten Veranstaltung teil. Kaum eine Region in Deutschland hat so viele Burgen und Schlösser so dicht beieinander, was die touristische Bedeutung des Landkreises Zwickau und der gesamten Region unterstreicht. Mit der historischen Muldentalbahn, die an diesem Tag zwischen Glauchau und Wolkenburg fuhr, konnte das Angebot um ein weiteres Highlight ergänzt werden. Wer die Wahl hat, der hat allerdings auch die Qual. Denn natürlich kann man nicht alle Burgen und Schlösser besuchen. Wir haben uns in diesem Jahr für das Schloss Liechtenstein entschieden und da waren wir nicht allein. Die Bilder sprechen ihre eigene Sprache. Schon vor der Eröffnung um 16 Uhr sah man eine lange Schlange vor dem Eingang des Schlosses. Viele wollten wissen, wie sich das Schloss entwickelt hat.
1: Wir besuchen das jedes Jahr und wir sind schon wirklich sehr gespannt, was in der Zwischenzeit wieder passiert ist. Ansonsten hätte uns auch Wolkenburg interessiert, aber das hier hat vor Ort Vorrang.
0: Christian Brettschneider, Mitglied im Verein für Geschichte der Stadt Liechtenstein, begrüßte die Gäste.
2: Es gibt Speis und Trank, es gibt Musik, es gibt Theater.
0: Doch zunächst wurde erst einmal ordentlich geböllert.
3: Wir sind die erste Liechtensteiner Kanonierkompanie des Kurfürstlich-Sächsischen Feldartillerieregiments. Und wir haben heute die Ehre, dieses Fest mit 3 Böllerschüssen zu eröffnen.
0: Es gab auch 3 natürlich imaginäre Ziele, die großen Anklang fanden.
4: Ziel, Finanzamt! Kanone, Feuer! Jubel! Kanone richten, Ziel, Ordnungsamt, Abteilung Strafzettel, Feuer! Ziel, Vorgarten meiner Schwiegermutter, Feuer!
0: Nun konnten die Besucher hinein ins Schloss. 8 € für Erwachsene und 3 € für Kinder, das war wirklich mehr als moderat für das, was an diesem Abend geboten wurde. Möglich ist das nicht zuletzt auch durch die Unterstützung der Sparkassen Zwickau und Chemnitz, ohne die Nacht der Schlösser in dieser Form gar nicht möglich wäre. Bevor es im Programm weitergeht, kurz zur Geschichte des Schlosses.
5: Schloss Liechtenstein, ja, als Castrum Liechtenstein, erstmals erwähnt 1212 in einer Urkunde, deren Original heute in Prag liegt. Das heißt, 1212 muss hier schon etwas gestanden haben. Und die ganzen Arbeiten, die so die letzten Jahre hier stattgefunden haben, lassen schlussfolgern, dass wir vielleicht so 1170, 1180 plus minus hier erste Bautätigkeit hatten. Wir haben ja Schloss Liechtenstein, zurzeit eine Baustelle, ich komme gleich nochmal dazu. Wir haben hier ja Fundamentreste gefunden des wahrscheinlich ältesten steinernen Turmes, der wahrscheinlich als erstes Bauwerk mal hier gestanden hat, wo die Leute Wache gehalten und ins Land geschaut haben. Ja, Schloss Liechtenstein war viele, viele hundert Jahre Sitz derer von Schönburg, ein sächsisch-böhmisches Adelsgeschlecht, das zweitwichtigste nach den Wettinern. Und die waren hier bis 1945. Nach 1945 zogen kurz mal Leutchen ein, die hier dringend eine Wohnung brauchten. Ja, und dann 1949 gibt es einen neuen Eigentümer, der Caritasverband vom Bistum Dresden-Meißen. Und die betrieben dann ab Mitte der 1950er Jahre hier bis zum Jahr 2000 ein Alten- und Pflegeheim mit knapp 60 Plätzen. Aus verschiedensten Gründen, sei es nun Brandschutz, sei es überhaupt Platzkapazität etc., hat sich Caritas dann 2000 hier vom Standort Liechtenstein verabschiedet und das Schloss wieder an einen von Schönburg verkauft, der hier viel vorhatte. Er hat auch gedacht, bestimmt

0: Hier gibt es noch viele Schätze zu finden. Wir haben nur seine Spuren noch gesehen, aber Schätze wird er wohl nicht gefunden haben. Und so kam es dann letztendlich durch Aufhäufung von Schulden zur Zwangsversteigerung, das war 2014. Und seitdem gibt es einen neuen Eigentümer, das ist der Herr Mario Schreckenbach aus dem benachbarten St. Egidien, ein ausgebildeter Restaurator, Geschäftsführer von Universal Putz GmbH. Und mit dem Herrn Schreckenbach haben wir, und wenn ich wir sage, meine ich da die Leute vom Geschichtsverein der Stadt Liechtenstein Sachsen, von Anfang an ein hervorragendes Verhältnis bis zum heutigen Tag. Und mit ihm gemeinsam machen wir dann solche Veranstaltungen, Events wie heute, nämlich wieder Beteiligung an der Nacht der Schlösser.
1: Es gab und gibt übers Jahr noch weitere Veranstaltungen verschiedenster Art.
0: Und immer kommen Leute in Scharen. Liechtenstein und speziell natürlich die Fürstengruft und überhaupt die Unterwelt des Schlosses Liechtenstein, das zieht die Leute an. Und wenn wir heute wieder eingeladen haben zur Nacht der Schlösser, also im vergangenen Jahr hatten wir reichlich 1000 Besucher.
1: Was hat der neue Eigentümer mit dem Schloss vor?
0: Es ist geplant, das Schloss umzubauen zu einem Wellnesshotel. Reichlich 50 Zimmer und viele Angebote Wellness, auch Wasser, sowohl im Gebäude als auch dann durch die Außenwand durch in Richtung Weinberg mit einem freistehenden Becken, wo man später den Urlaub oder den Aufenthalt hier fürstlich im Schloss genießen kann.
1: Stichwort genießen. Nachdem das Schloss seine Pforten für die Besucher geöffnet hatte, strömten diese zusammen mit Circulus Lucundus in den Innenhof. Dort konnten sich die Gäste historische Tänze anschauen und das war auch ein Genuss.

beim Zusehen blieb es nicht. Einigen Gästen hatte das Tanzbein schon gejuckt, ein paar andere wurden von den Tänzen zum Mitmachen überredet. Spaß am Tanzen hatten sie am Ende alle. Perfektion war hier nicht das Ziel. Im Anschluss blies der Posaunenchor Rödlitz kräftig in die Instrumente.

0: Schon während des Konzerts sah man eine Hexe durchs Publikum laufen. Sie lud insbesondere die kleinen Gäste ein, ihr ins Schloss zu folgen. Keine Angst, es war eine gute Hexe. Die Hexe Biggie Sonnenschein verzauberte die Kleinen mit einer Vorführung.
1: Wollen wir gleich mal nachzählen? Das können wir tun. Kannst du nicht selber zählen? Ich habe meine Brille nicht dabei.
0: Auch die Großen hatten ihre Freude. Gegen 18 Uhr läutete Christian Brettschneider die Turmglocke des Schlosses. Nach dem Läuten erscholl der Türmerruf und damit beenden wir den ersten Teil unseres Berichts.

0: Kunde. Der Wächter geht auch heut auf Wacht. Beschützet er die Schlösser nach.
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0: 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Bis bald. Tschüss.
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0: Die Uhr schlägt 5 vor 12. 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
1: Nachdem sich die letzten Tage schon etwas nach Herbst angefühlt haben, dürfen wir uns morgen bei angenehmen 25 Grad in der Spitze nochmals auf einen Hauch von Sommer freuen. Ein böiger bis teilweise stürmischer Wind treibt im Tagesverlauf die Wolken auseinander und die Sonne kommt zum Vorschein. In den Abend- und Nachtstunden müssen wir mit Niederschlägen rechnen. Bei Höchstwerten knapp oberhalb der 20-Grad-Marke kommt der Samstag überwiegend sonnig daher. Auch dann wird ein auffrischender Wind unser Begleiter sein. Bei gleichen Werten wie am Vortag scheint am Sonntag den ganzen Tag über die Sonne. Aus heutiger Sicht erzielen wir zum Start in die neue Woche nochmals Werte von 27 Grad. Sonnenschein dominiert das Wettergeschehen. Nur gelegentlich verirren sich harmlose Schönwetterwölkchen ins Sendegebiet.
2: Ja, liebe Zuschauer, mit diesen Wetteraussichten verabschieden wir uns von Ihnen. Das war tagaktuell für den Donnerstag. Es gibt natürlich morgen noch eine Ausgabe vor dem Wochenende. Wir würden uns freuen, wenn Sie auch dann wieder einschalten und wünschen Ihnen jetzt erstmal einen schönen Abend. Machen Sie es gut. Tschüss.

0: Guten Abend und herzlich willkommen zu Chemnitz Aktuell an diesem Donnerstag. Schön, dass Sie auch heute wieder eingeschaltet haben. In unserer heutigen Sendung geht es unter anderem um die Chemnitzer Freibadsaison, die sich zumindest in einem Bad noch bis Mitte September zieht. Außerdem haben wir wieder aktuelle Nachrichten aus Chemnitz und Sachsen für Sie. Doch zunächst geht es bei uns um den Chemnitzer Firmenlauf, der gestern nicht nur sein Jubiläum feierte, sondern auch für ordentlich Bewegung in der Innenstadt sorgte. Laufschuhe statt Bürostuhl, Teamgeist statt Arbeitsalltag. Beim Chemnitzer Firmenlauf ging es gestern Abend nicht nur um schnelle Zeiten. Kolleginnen und Kollegen aus der ganzen Stadt gingen gemeinsam an den Start. Einige ehrgeizig, andere vor allem für den Spaß. Zum 20. Jubiläum fiel dabei sogar ein neuer Teilnehmerrekord.
1: Tausende Menschen, hunderte Unternehmen und für ein paar Stunden wurde die Chemnitzer Innenstadt zum 20. Mal zur Laufstrecke. Und das mit einem Rekord. Rund 12.000 Läuferinnen und Läufer aus mehr als 600 Unternehmen waren in diesem Jahr angemeldet. Angefangen hat alles deutlich kleiner. Veranstalter Konrad Kebelmann erinnert sich noch genau an die Anfänge des Chemnitzer Firmenlaufs im Jahr 2006.
2: Vor 20 Jahren waren wir 224 Teilnehmer aus 43 Unternehmen. Heute sind es 12.200 Anmeldungen aus 640 Unternehmen. Das zeigt, es ist ein Riesenzuwachs. Wir haben uns in den Anfangsjahren immer verdoppelt. Und irgendwann dachte man so, jetzt haben wir so das Limit erreicht. Viel mehr geht eigentlich nicht. Aber Chemnitz überzeugt. Jedes Jahr ein bisschen mehr. Es kommen immer wieder neue Unternehmen dazu. Die schon immer dabei sind, die kommen gerne wieder. Wir haben insgesamt über 20 Unternehmen, die jedes Jahr dabei waren seit 2006 und immer wieder ihren Spaß haben hier.
1: 4,8 Kilometer lagen vor den Läuferinnen und Läufern. Vom Start in der Innenstadt ging es rund um den Schlossteich und zurück zum Ziel auf dem Markt. Doch wer hier als Erster ankam, war eigentlich Nebensache. Für Oberbürgermeister Sven Schulze zählt beim Firmenlauf vor allem das gemeinsame Erlebnis mit den Kolleginnen und Kollegen.
3: Freundliche, positive Gesichter der Innenstadt, eine volle Innenstadt und ein Gemeinschaftsgefühl, wo Kolleginnen und Kollegen zusammen noch Sport machen. Das egal, ob man ganz schnell ist oder normal durchgeht oder der Besenwagen hinter ist, das gemeinsame Erlebnis zählt und das schafft der Firmenlauf jedes Mal wieder neu.
1: Den ersten Startschuss gab der Oberbürgermeister wie jedes Jahr noch selbst. Wenig später ging Sven Schulze dann auch selbst auf die Strecke. Was er sich für die 4,8 Kilometer vorgenommen hatte, verriet er uns kurz vor dem Start.
3: Also für mich zählt der olympische Gedanke, ich will durchkommen, das wird hart genug. Ich

0: Ich bin die letzten Jahre immer so zwischen 33 und 35 Minuten gelaufen. Vielleicht schaffe ich das, wenn nicht, ist auch nicht schlimm. Ich freue mich, dass ich dabei sein kann.
1: Doch während für einige Läufer vielleicht doch die persönliche Bestzeit zählte, ging es für die Unternehmen vor allem um das gemeinsame Erlebnis. Viele traten in einheitlichen Shirts oder sogar verkleidet an. Dazu gehörten Teamfotos vor dem Start und spätestens am nächsten Tag der gemeinsame Blick auf Zeiten, Bilder und Videos. Für Veranstalter Kebelmann ist genau das der eigentliche Wert des Firmenlaufs.
2: Naja, also was uns berichtet wird, ist natürlich dieses Teamding, dieser Teamgedanke, das Wir-Gefühl. Es steigert die Motivation am Arbeitsplatz und man erlebt einfach auch mal ein bisschen was anderes im Kreise der Kollegen. Und es gibt einfach so ein Gemeinschaftsgefühl und so eine positive Stimmung, die dann auch mitgenommen wird in die Unternehmen.
1: Und längst wirkt der Firmenlauf über die einzelnen Unternehmen hinaus. Mehr als 12.000 Menschen mitten in der Innenstadt, egal ob zum Mitlaufen oder Anfeuern. Für Kebelmann ist das auch ein Zeichen dafür, welchen Stellenwert die Veranstaltung inzwischen für Chemnitz hat.
2: Das ist, glaube ich, auch ein ganz starkes Signal nach außen und natürlich aber auch nach innen den Chemnitzern selber gezeigt, wir können was, wir sind was und hier ist gute Stimmung in der Stadt. Es macht einen stolz und zufrieden, dass das so angenommen wird und so funktioniert. In Chemnitz ist von Krise nichts zu sehen. Die Unternehmen haben Bock, die Leute haben Bock. Chemnitz ist bunt und laut und heute laufen alle gemeinsam.
1: Der schnellste Läufer brauchte für die 4,8 Kilometer nur rund 15 Minuten. Doch Bestzeit hin oder her, zum 20. Jubiläum war der Chemnitzer Firmenlauf vor allem eines, ein voller Erfolg. Mit mehr Teilnehmern als je zuvor richtet sich der Blick nun schon auf die nächste Ausgabe. Auch im kommenden September sollen wieder tausende Läuferinnen und Läufer die Chemnitzer Innenstadt zur Laufstrecke machen.
3: Cyberangriffe, Sabotage und Stromausfälle können Unternehmen heute vor enorme Herausforderungen stellen. Beim 10. Chemnitzer Wirtschaftsschutzforum ging es deshalb darum, wie sich Betriebe besser schützen und auf Krisen vorbereiten können.
4: Es war erst der Anfang. Also wir müssen damit rechnen, dass es weitere Anschläge geben wird.
5: Cyberangriffe, Sabotage und Ausfälle kritischer Infrastruktur. Die Risiken für Unternehmen wachsen. Beim 10. Chemnitzer Wirtschaftsforum geht es darum, wie Betriebe widerstandsfähiger werden können. Martin Witschers von der IHK Chemnitz ordnet die aktuelle Lage aus Sicht der Wirtschaft ein.
6: Egal wer jetzt der Angreifer ist, ob das jetzt darum geht, irgendwelche Informationssensiblen aus dem Unternehmen zu ziehen. Phishing-E-Mails ist so ein Standard, das kennt jeder mittlerweile. Ja, da sollte man sensibilisiert sein, aber natürlich auch DDoS-Attacken, um sozusagen Systeme lahmzulegen.
5: Auch die Polizei unterstützt Unternehmen beim Thema Sicherheit. Colin van der Loo ist Referatsleiter bei der Polizeidirektion Chemnitz.
7: Wenn man ein Unternehmen hat, was im Bereich Patente oder im Bereich innovative Technologien unterwegs ist, das hat sich aber, ich sage mal, die letzten Monate, Jahre nicht groß verändert. Wir haben neue Situationen im Bereich Spionage, Sabotage. Und da ist halt wichtig, das ist ja auch Thema hier, Resilienz der Unternehmer stärken.
5: Wie schnell ein Angriff zum Problem werden kann, zeigt das Beispiel der Nickelhütte Aue. André Hertel berichtet von den Folgen eines Cyberangriffs im letzten Jahr.
8: Natürlich erfolgt sowas nicht während der Frühschicht und unter der Woche, sondern am Wochenende. In der Nacht vom Freitag zum Samstag hatten wir festgestellt, dass doch eine erhöhte Traffic auf den ganzen Server und so verspüren wir, was natürlich auch die ganzen Alarmsysteme ausgelöst hat. Ja, die IT hat dann festgestellt, dass wir angegriffen worden sind. Und letztendlich ist die ganze Bürolandschaft zum Erliegen gekommen, von der Finanzbuchhaltung bis Lagersysteme, Analysen, Protokolle, Labor und Probenahme. Es war dann alles, Sie müssen sich denken, es wird ja alles zentral irgendwo in Datenbanken erfasst und es ist alles einfach zum Erliegen gekommen.
5: Herbert Sauruck beschäftigt sich mit der Vorbereitung auf den Ausfall lebenswichtiger Infrastrukturen im Bereich der Dachregion. Er blickt auf zunehmende Herausforderungen für Unternehmen und Gesellschaft.
4: Eben diese Anschlagsserie, die wir jetzt gerade gesehen haben oder auch zuvor in Berlin, das ist eine neue Qualität, die wir bisher nicht so am Radar hatten oder auch nicht in den Betrachtungen einbezogen haben. Und gegen sowas kann man eigentlich sich nicht mehr ausreichend schützen. Man kann natürlich mehr tun, aber es gibt, der Angreifer braucht nur einmal erfolgreich sein. Wir müssen jedes Mal erfolgreich sein und das geht sich irgendwann nicht mehr aus.
5: Lange wurde der Schutz kritischer Infrastruktur unterschätzt. Informationen über Anlagen und Versorgungswege sind zum Teil bis heute noch frei zugänglich.
6: Ja, wir waren naiv oder sind nach wie vor naiv. Ja. Dort eine resiliente Taktik zu fahren, dort tatsächlich zu überlegen, was gebe ich frei in den Markt, in das Internet hinein, das ist naiv. Ja, wenn Sie sich nochmal Berlin anschauen, auch das war ja öffentlich.

0: nicht verfügbar, wo da die Stromkabel langlaufen.
1: Ein Angriff hat auf Unternehmen auch finanziell oft große Folgen. Die Nickelhütte Aue musste ihre Systeme umfassend aufrüsten.
2: Es war eine sehr große Zahl, also eine tiefe sechsstellige Zahl war es auf jeden Fall. Die ganzen Kosten sind noch nicht final, weil wir bis vor ein paar Monaten noch die letzten Server getauscht haben, weil wir haben ja alles Behelfssysteme. Und ja, einen großen Schlussstrich konnte man bis jetzt noch nicht darunter ziehen, aber es sind mehrere hunderttausend Euro gewesen.
1: Das Forum zeigt, absolute Sicherheit gibt es nicht. Wichtig ist, dass Unternehmen die Lage ernst nehmen, Risiken früher kennen und auch mit einem Blackout umgehen zu können.
3: Beginnt mit der Vorsorge bei den eigenen Mitarbeitern, dass die eben sich bei größeren Versorgungsausfällen auch 14 Tage, ist meine Empfehlung, selbst versorgen können mit dem Notwendigsten, also Wasser, Medikamente und Lebensmittel. Weil wenn es zu einem wirklichen großflächigen Stromausfall, dem Blackout, kommen sollte, dann wird es zumindest Tage dauern, bis die Versorgung wieder anläuft, nachdem der Strom wieder da ist. Also das Problem ist nicht der Stromausfall per se, sondern die Zeit danach, bis die Logistik und alles wieder funktioniert.
4: Bei uns im Programm geht es jetzt weiter mit aktuellen Einsätzen und Ereignissen des Tages von Polizei, Feuerwehr und Rettungsdiensten.
5: Polizisten der Inspektionszentrale Dienste der Polizeidirektion Chemnitz stellten am Mittwochabend in einer Parkanlage am Thomas-Mann-Platz eine Gruppierung Jugendlicher und Heranwachsender, nachdem diese ausländerfeindliche Parolen gesungen hatten. Die siebenköpfige Gruppierung wurde kurze Zeit später vor Ort einer Kontrolle unterzogen. Den Tatverdächtigen im Alter zwischen 14 und 20 Jahren wurden nach Beendigung der polizeilichen Maßnahmen Platzverweise ausgesprochen. Die Gestellten müssen sich nun wegen des Verdachts der Volksverhetzung verantworten. Am Mittwochmittag befuhr die 21-jährige Fahrerin eines Graz Aprilia die Frankenberger Straße stadtauswärts. Als sie ein auf der Fahrbahn haltendes Fahrzeug überholte, kam es zum Zusammenstoß mit einem Pkw VW, dessen Fahrer, 26, von einer Parkfläche auf die Fahrbahn fuhr. Durch den Anstoß stürzte die Bikerin und erlitt leichte Verletzungen. An den Fahrzeugen entstand Sachschaden in Höhe von insgesamt etwa 7.000 Euro. Unbekannte Täterschaft begab sich auf ein Betriebsgelände nahe der Kastanienhöhe und brach gewaltsam in drei Lagerhallen ein. Nach derzeitigem Ermittlungsstand wurden aus vier dort abgestellten Traktoren GPS-Geräte sowie drei Steuermonitore im Gesamtwert von rund 37.000 Euro entwendet. Zudem drangen die Unbekannten gewaltsam in ein Bürogebäude ein. Ein Stehlschaden ist in diesem Objekt bislang nicht zu verzeichnen. Nach vorläufigen Schätzungen beläuft sich der entstandene Sachschaden auf etwa 1.000 Euro. Die Kriminalpolizei Chemnitz nimmt sachdienliche Hinweise entgegen.
4: Wir machen jetzt eine kurze Pause und sind gleich mit aktuellen Meldungen aus Chemnitz und Sachsen zurück. Außerdem schauen wir noch einmal auf das Chemnitzer Freibad, das auch weiterhin zum Sprung ins kühle Nass einlädt. Bleiben Sie also dran.
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1: Herzlich willkommen zurück. Schön, dass Sie dran geblieben sind. Auch wenn es draußen gerade nicht unbedingt danach aussieht, in den kommenden Tagen könnte sich der Spätsommer in Chemnitz noch einmal zurückmelden. Und damit ist das Thema Freibad in der Stadt offenbar doch noch nicht ganz vom Tisch. Das Freibad in Bernsdorf verlängert seine Saison und das bereits zum zweiten Mal. Ein Blick nach draußen lässt bei der aktuellen Wetterlage nicht unbedingt an einen Freibadbesuch denken. Trotzdem gibt es für alle Badefans in Chemnitz gute Nachrichten. Die Freibadsaison wird noch einmal verlängert, und zwar nicht zum ersten Mal. Eigentlich sollte die Freibadsaison Ende August auslaufen. Wegen der Aussicht auf noch einmal sommerliche Temperaturen hatte die Stadt die Saison in den Freibädern Bernsdorf und Gablenz aber bereits bis zum 6. September verlängert. Doch damit nicht genug. Für das Freibad Bernsdorf wird jetzt noch eine Schippe draufgelegt. Dort geht die Saison noch eine Woche weiter, und zwar bis zum 13. September. Grund dafür ist erneut der Blick auf die Wettervorhersage. Auch wenn es momentan vielleicht noch nicht danach aussieht, in den kommenden Tagen sollen in Chemnitz noch einmal Temperaturen von bis zu 27 Grad möglich sein. Genug also für die vielleicht letzte Abkühlung unter freiem Himmel in diesem Jahr. Wer diese nutzen möchte, kann montags bis freitags von 11 bis 18 Uhr ins Freibad Bernsdorf kommen. Samstags und sonntags ist von 10 bis 18 Uhr geöffnet. Die Stadt weist allerdings darauf hin, dass sich die Öffnungszeiten je nach Wetterlage noch ändern können. Für die anderen Chemnitzer Freibäder gibt es dagegen keine weitere Verlängerung. In Gablenz endet die Saison am kommenden Sonntag. In Wittgensdorf und Einsiedel ist die Freibadsaison bereits im August zu Ende gegangen. Damit bleibt Bernsdorf für alle, die den Sommer noch nicht ganz abschreiben wollen, die letzte Freibadadresse in Chemnitz. Dort heißt es jetzt also noch eine Woche länger, Badesachen einpacken, zumindest dann, wenn das Wetter auch wirklich mitspielt. Bei uns im Programm geht es jetzt weiter mit Meldungen aus Sport, Kultur und Politik, kurz und kompakt zusammengefasst.
2: Am Donnerstag, dem 10. September, findet der diesjährige bundesweite Warntag statt, an dem sich auch die Stadt Chemnitz wieder beteiligt. 11 Uhr wird zentral über die nationale Warnzentrale in Bonn eine Probewarnung über das modulare Warnsystem ausgelöst. Diese erscheint dann zum Beispiel in der Warn-App Nina und per Mobilfunkdienst Cell Broadcast oder an digitalen Stadtinformationstafeln. In Chemnitz wird von den Sirenen an allen Standorten sowie an einem Großteil der Haltestellen der CVAG der Ton »Warnung vor einer Gefahr« zu hören sein, allerdings ohne Gong und ohne Sprachdurchsage. Der Heulton dauert eine Minute an, das heißt 6 Töne von je 5 Sekunden Dauer und mit je 5 Sekunden Pause. Als Text für die Anzeigetafeln ist geplant, bundesweiter Warntag 2026, Probewarnung. 11.45 Uhr erfolgt dann die Entwarnung. Dazu wird der Warnton für die Entwarnung, eine Minute Dauerton, ertönen und der Text Entwarnung bundesweiter Warntag 2026 eingeblendet. Die bestehenden Sirenenstandorte wurden Ende 2025 durch eine weitere Sirene auf dem 11-geschossigen Wohngebäude Wolgograder Allee 31 ergänzt. In Sachsen haben die lohnabhängig Beschäftigten im Vorjahr mehr als 21 Millionen Überstunden geleistet. Das geht aus einer Antwort des Bundesarbeitsministeriums auf eine Anfrage der Linken hervor. Demnach sind etwas mehr als die Hälfte der Überstunden unbezahlt. Nach Berechnung der Linken haben Unternehmen somit mehr als 515 Millionen Euro an Lohnkosten eingespart. Statt die Leistung der hart arbeitenden Menschen im Freistaat abzuwerten, sollte die Bundesregierung dafür sorgen, dass Beschäftigte vor Lohnraub und ausbeuterischen Arbeitsbedingungen geschützt werden, betonte die sächsische Bundestagsabgeordnete Zsada Salihowitsch, die Linke. Wer stattdessen immer längere Arbeitszeiten fordere, dürfe sich dann nicht über höhere Krankenstände wundern. Die Berliner Regierungskoalition will im Zuge ihrer Reformpolitik die Arbeitszeit flexibilisieren und ein Tagespensum in Einzelfällen auch von mehr als 10 Stunden erlauben. Bundeskanzler Friedrich Merz

0: CDU, hatte bei seiner Sommerpressekonferenz Mitte Juli gesagt, er erwarte im Herbst einen Gesetzentwurf von Arbeitsministerin Bärbel Baas, SPD, zur Arbeitszeitreform. Der Weintourismus gewinnt nach Ansicht von Tourismusministerin Barbara Klepsch in Sachsen an Bedeutung. Weintouristen sorgten jährlich für rund 3 Millionen 100.000 Übernachtungs- und Tagesbesuche, teilte das Ministerium anlässlich eines Besuchs der CDU-Politikerin in den Weinhängen der Sächsischen Winzergenossenschaft in Meißen mit. Klepsch machte dort bei der Lese der Trauben mit. Die Besucherinnen und Besucher gäben in der Weinregion knapp 300 Millionen Euro jährlich aus. Die persönlichen Ausgaben der Weintouristen seien dabei höher als die anderer Reisender. Übernachtungsgäste gäben im Schnitt 11% mehr aus, Tagesgäste sogar 55%. Der Freistaat setze deswegen mit seinem Masterplan Tourismus einen Schwerpunkt auf die sächsische Kulinarik, teilte Klepsch mit. Der Sächsische Museumsbund, SMB, sieht das kulturelle Erbe im Freistaat in Gefahr. Grund sind Kürzungen im Regierungsentwurf zum Doppelhaushalt für 2027 und 2028. In einem Positionspapier drückt der SMB seine Sorge aus, dass gleich mehrere Kürzungsempfehlungen besonders die nichtstaatlichen Museen im ländlichen Raum treffen und damit der Erhalt des kulturellen Erbes in strukturschwachen Gebieten akut gefährdet wird. Konkret fordert der SMB Nachbesserungen bei den Kulturräumen, der Landesstelle für Museumswesen und der Kulturstiftung des Freistaates. Die im Regierungsentwurf gesetzte Weichenstellung werfe die Frage auf, welche Rolle der Kultur und insbesondere den Museen in Zukunft zugedacht wird. Museen im ländlichen Raum seien wichtige Orte gesellschaftlichen Diskurses und würden damit erheblich zur Stärkung der demokratischen Gesellschaft beitragen. Die kritische Finanzlage der Kommunen gefährde bereits jetzt den Erhalt des kulturellen Erbes und habe mit der Schließung des Zuse Computermuseums in Hoyerswerda und der Abwicklung der Schlesisch-Oberlausitzer Museumsverbund GGMBH zu ersten unwiederbringlichen Verlusten geführt, erklärte der Museumsbund.
1: Und wir schauen jetzt noch einmal auf das Wetter. Der Himmel über Chemnitz zeigte sich heute größtenteils wolkenverhangen, die Sonne ließ sich dagegen nur selten blicken. Ob sich das Wetter in den kommenden Tagen wieder von seiner freundlicheren Seite zeigt oder uns einige Regentropfen erwarten, das erfahren Sie jetzt in unseren Wetteraussichten für Chemnitz.
2: Der heutige Tag in Chemnitz zeigte sich überwiegend bewölkt, wobei zeitweise auch einzelne Regentropfen möglich waren. Die Temperaturen kletterten dabei auf angenehme 20 Grad. In der kommenden Nacht bleibt es wolkig bei milden Tiefstwerten um 12 Grad. Der morgige Freitag wird deutlich ungemütlicher. Es ist mit teils kräftigem Regen zu rechnen und dazu frischt der Wind mit stürmischen Böen von bis zu 63 Kilometern pro Stunde auf. Trotz des trüben Charakters erreichen die Temperaturen bis zu 23 Grad. In den darauffolgenden drei Tagen beruhigt sich das Wetter allmählich. Am Samstag fällt bei rund 19 Grad noch häufiger Regen, ehe sich am Sonntag heitere Abschnitte durchsetzen und die Werte auf etwa 21 Grad steigen. Am Montag zeigt sich der Himmel dann von seiner freundlichen Seite und es wird mit bis zu 26 Grad noch einmal richtig sommerlich warm.
3: Und auch morgen heißt es wieder Vorsicht auf den Straßen in und um Chemnitz. Geblitzt wird unter anderem auf der Oberfrohnaer Straße und auf der Leipziger Straße. Wir wünschen Ihnen eine gute und blitzfreie Fahrt. Kommen Sie dabei sicher an Ihrem Ziel an.

Das war Chemnitz aktuell am Donnerstag. Mehr Meldungen sowie weitere Nachrichten finden Sie natürlich auch online unter www.sachsen-fernsehen.de oder auf unseren Social-Media-Plattformen auf Instagram, Facebook oder YouTube. Außerdem können Sie auch aktuelle Nachrichten auf unserem Radiokanal Sachsen 1 auf DAB Plus hören. Das gesamte Team wünscht Ihnen jetzt noch einen entspannten Abend. Machen Sie es gut. Bis morgen.

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Chemnitz gilt als Wiege des deutschen Maschinenbaus und war bis 1945 die Stadt mit der höchsten Industrieproduktion in Deutschland. Aus diesem Grund beschloss das kommunistische Nachkriegsregime, die Stadt in Karl-Marx-Stadt umzubenennen

was nach der deutschen Wiedervereinigung rückgängig gemacht wurde. So ist es nicht verwunderlich, dass in Sachsens drittgrößter Stadt das Industriemuseum Chemnitz beheimatet ist, das die große Vielfalt der sächsischen Industrie und die vielen Erfindungen, die aus der Region stammen, veranschaulicht. Das Museum befindet sich in einer ehemaligen Gießerei. Das Maschinenhaus ist in seiner ursprünglichen Form erhalten geblieben und die noch voll funktionsfähige Dampfmaschine ist eine der größten Attraktionen des Museums.

0: Herzlich willkommen zu Dresden aktuell vom 3. September 2026. Meine Damen und Herren, schön, dass Sie wieder mit dabei sind. Wir waren für Sie heute bei der Auffangstation Hörnchenhausen. Wir haben im Elbepark die Eröffnung von 10 neuen Geschäften besucht. Wir waren bei Bischof Heinrich Timmerevers, der sein Amt als Spitze des Bistums Dresden-Meißen an den Nagel hängt. Und wir haben eine ganz besondere Mischung aus Olympia und Halloween besucht. Und zwar hier direkt um die Ecke. Es wird also eine volle Sendung, die sowohl niedlich als auch spannend wird. Wir starten niedlich in Hörnchenhausen. Verletzt, verwaist oder plötzlich allein unterwegs. Wenn Eichhörnchen in Dresden Hilfe brauchen, landen sie oft bei Jacqueline Gräfe. In ihrer Auffangstation Hörnchenhausen peppelt sie die kleinen Wildtiere wieder auf. Mit einem klaren Ziel. Sie sollen zurück in die Natur. Dabei geht es nicht nur ums Retten, sondern auch darum, wie wir Eichhörnchen richtig helfen können.
1: Ich wurde vor 11 Jahren von Eichhörnchen adoptiert und inzwischen sind es schon über 850 Tiere gewesen.
2: Jacqueline Gräfe betreibt seit 11 Jahren eine Auffangstation für Eichhörnchen in Dresden und Umgebung. Bei ihr landen verwaiste Jungtiere ebenso wie kranke oder verletzte Hörnchen. Jeder Fall beginnt anders. Und manchmal reicht schon ein ungewöhnliches Verhalten, um zu erkennen, hier stimmt etwas nicht.
1: Wenn man ein Eichhörnchen findet, es liegt auf der Wiese oder es läuft ihnen hinterher, am besten auf unsere Notrufnummer anrufen und wir klären dann vor Ort die Umstände ab. Wir fragen, sind Fliegen in der Nähe? Sieht man eine Mama? Weil das Schönste ist, wenn man Kinder, die verloren gegangen sind, der Mama zurückzuführen. Wir fragen, ob die Tiere verletzt sind etc. und raten den Findern erstmal ein Tuch zu nehmen, ein Handtuch, was sie auch haben, das Tier darin einzukuscheln, etwas Kontaktwärme zu geben und dann kommen die Tiere in Station, wenn sie in Not sind oder krank oder verletzt.
2: Gerade bei den kleinsten Findlingen ist der Wunsch zu helfen schnell groß. Dabei kann auch gut gemeinte Hilfe ein ohnehin geschwächtes Tier zusätzlich belasten.
1: Der erste Reflex bei den Findern ist, oh Gott, das Tier liegt hier da, das hat Hunger. Wir müssen sofort was zu trinken geben. Wir müssen sofort füttern. Nein, das bitte nicht. Die Tiere sind meistens geschwächt, der Kreislauf ist runtergefahren. Und eine Fütterung überanstrengt die. Teilweise trinken die zu viel, die können sich verschlucken. Das kann in die Lunge gehen. Einfach nur wärmen und dann Richtung Auffangstation.
2: Die Auffangstation ist bewusst kein Ort zum Anschauen und Streicheln. Jeder zusätzliche Kontakt kann für die Wildtiere Stress bedeuten. Gräfe richtet deshalb alles nach den Bedürfnissen ihrer Schützlinge aus.
1: Das Eichhörnchen ist ein Wildtier und es gehört raus in die Natur. Alle Tiere, die bei uns reinkommen, was auch immer sie haben, werden wieder ausgewildert. Und das ist auch richtig so. Und dazu gibt es auch übliche Gesetze. Wir haben das Bundesnaturschutzgesetz und jedes Tier, was in Pflege kommt, ist gesetzlich wieder rauszulassen, was wir richtig gut finden und das unterstreichen wir auch.
2: Gerade bei sehr jungen Eichhörnchen lässt sich der Kontakt zu Menschen zunächst kaum vermeiden. Mit zunehmendem Alter wird er deshalb bewusst reduziert. Die Jungtiere wachsen gemeinsam mit Artgenossen auf und sollen Schritt für Schritt wieder ohne Menschen zurechtkommen.
1: Am Anfang kriegen sie bei uns Milch, da haben sie natürlich den Bezug zur Hand. Dann kommen die Tiere, wenn die einzeln kommen, in Geschwisterverbände, also die kriegen neue Geschwister. Und wir halten uns dann weitestgehend immer mehr zurück. Und spätestens ab der Auswilderungsvolljahre wollen die gar nichts mehr von uns wissen. Die sind dann miteinander verbandelt und brauchen das Thema Mensch gar nicht mehr.
2: Neben der Rettung gehört deshalb auch Aufklärung zur Arbeit von Hörnchenhausen. Denn selbst über die Eichhörnchen, die täglich in unseren Parks und Gärten unterwegs sind, halten sich hartnäckige Irrtümer.
1: Das europäische Eichhörnchen gibt es von hellrot bis lackschwarz und das ist regional etwas unterschiedlich. Und je kälter und je bergiger, umso dunkler und dichter wird das Fell. Eine Spezies, eine Art, da gibt es keinen Unterschied außer die Farbe. Und wir haben nicht selten Würfe, wo wir 2 rote, ein schwarzes oder 3 schwarze, ein rotes Jungtier haben. Sie sind alle heimisch.
2: Eine weitere Gefahr sind Katzenangriffe. Solche Verletzungen sieht Gräfe regelmäßig in ihrer Station. Ihr ist deshalb auch der Appell wichtig, insbesondere freilaufende und herrenlose Katzen kastrieren zu lassen. Aber auch im eigenen Garten können Menschen einiges tun, um Wildtiere besser zu schützen.
1: Indem man im Garten auch mal eine Ecke nicht so putzt, indem man wenig Gift einsetzt, indem man auch achtet, wenn man Wassertonnen hat, dass man Ausstiegshilfen hat. Wir empfehlen an Dächern, an den Gartenhütten zum Beispiel, Fallrohrfilter, dass die nie reinfallen in ein Wasserfass. Man muss darauf achten, wenn man im Garten mit Netzen arbeitet, dass sie sich nie verheddern.
2: Hinter jedem geretteten Tier stecken oft Wochen intensiver Pflege. Für Gräfe bedeutet das viel Zeit, Verantwortung und immer wieder auch schwierige Fälle. Trotzdem ist für sie nach all den Jahren klar, warum sie weitermacht.
1: Ich wurde vor 11 Jahren von Eichhörnchen adoptiert. Ja, und wenn man es macht, dann soll man es richtig machen. Und inzwischen sind es schon über 850 Tiere gewesen. Die Motivation ist, wir nehmen der Natur so viel, wir geben was zurück.
2: Für Finder heißt das vor allem, nicht selbst experimentieren, sondern das Tier sichern, warm halten und schnell fachkundige Hilfe suchen. So steigt die Chance, dass aus dem hilfsbedürftigen Eichhörnchen irgendwann mal wieder genau das wird, was es sein soll. Ein Wildtier in Freiheit.
0: Und aus der Auffangstation geht's jetzt rüber zum Shoppen. Denn im Dresdner Elbepark gibt es aktuell einiges zu entdecken. Das Center setzt auf mehr Auswahl und neue Anlaufpunkte für seine Gäste. Wir haben uns angeschaut, was sich für Besucherinnen und Besucher jetzt verändert.
3: Ich freue mich riesig. Es war ein Gänsehautfeeling, die heutige Eröffnung mitzuerleben.
4: Heute ist es endlich soweit. Am 3. September 2026 haben im Dresdner Elbepark die ersten neuen Geschäfte eröffnet. Gordon Knabe, der Centermanager vom Elbepark, erläutert, welche Veränderungen Besucherinnen und Besucher im Einkaufszentrum erwarten.
3: Also fangen wir an mit Decathlon, einem der größten Sportartikelhersteller Europas, oder nicht Hersteller, Händler. Wir haben TK Maxx heute Morgen um 10 begrüßt. Wir haben Only, einen der größten Onlys für die Damen der Stadt, in unserem Center eröffnet. Wir haben noch eine große Burgerkette, Burgermeister, in Vorbereitung zur Eröffnung, die in den nächsten Wochen einziehen. Also es tut sich einiges rund um die Neueröffnungen der 10 neuen Player hier im Elbepark.
4: Hinter den neuen Angeboten steckt eine längere Vorbereitung. Nachdem Flächen frei wurden, konnten die neuen Konzepte Schritt für Schritt umgesetzt werden. So können 10 neue Mieter auf 10.000 Quadratmeter eröffnen. Trotz dessen gab es auch Herausforderungen.
3: Das hing einfach mit der zeitlichen Schiene zusammen. Wir haben über 2 Jahre warten müssen, bis eine entsprechende Fläche frei wurde, die eben noch durch einen Mietvertrag belegt war.
4: Herr Knabe erläutert, warum er freudig in die Zukunft schaut.
3: In der heutigen Zeit, gerade wo es natürlich in der Handelslandschaft immer schwieriger wird, wir haben schwierige wirtschaftliche Rahmenbedingungen, ist es natürlich ganz besonders, tolle neue Geschäfte der Kundschaft zu präsentieren. War ein großes Invest, was wir vorgenommen haben, von mehr als 10 Millionen Euro, um die Geschäfte dann sozusagen so zu präsentieren, wie sie heute hier sind. Ich freue mich riesig.
4: Doch bei diesen Veränderungen soll es nicht bleiben.
3: Das Schönste für Kunden sind nun mal neue Geschäfte. Und wir sind natürlich froh, dass wir voll vermietet sind und dass wir ganz tolle Mieter haben, auch langfristige Mieter, die uns auch mehr als 10 Jahre begleiten.
4: Der Elbepark bietet zukünftig weitere Ereignisse, auf die sich die Kunden freuen können.
3: Also im Elbepark werden wir weiterhin mit unseren 180 Geschäften, unseren 4000 kostenlosen Parkplätzen für die Kunden da sein. Wir werden natürlich immer wieder versuchen, durch neue Geschäfte auch neue Attraktivität dem Kunden näher zu bringen. Wir haben viele, viele fantastische Events in der Ladenstraße, ob es 3D-Minigolf sind, verschiedenste künstlerische Ausstellungen. Wir werden nächstes Jahr eine riesengroße Schlumpfausstellung machen, wo die meisten drüber lachen, aber jeder kennt die Schlümpfe. Also man darf gespannt sein, was an den Elbepark-Kunden noch alles erwarten darf.
4: Mit den neuen Geschäften will der Elbepark Dresden sein Angebot weiterentwickeln und auch in Zukunft ein Ort zum Einkaufen, Erleben und Verweilen bleiben.
0: Und aus dem Shoppingcenter geht's jetzt in die Kirche. Denn nach 10 Jahren an der Spitze des Bistums Dresden-Meißen zieht Bischof Heinrich Timmer-Revers einen Schlussstrich. Papst Leopold XIV. Hat sein Amtsverzeichnis angenommen. Für viele überraschend, für Timmer-Revers selbst ein langgereifter Schritt. Er will die Leitung des Bistums in jüngere Hände geben. Wie der 74-Jährige auf seinen Rückzug blickt und wie es jetzt weitergeht. Wir haben ihn getroffen.
5: Ich gehe davon aus, dass ein neuer Bischof sicherlich nicht vor 10, 11 Monaten benannt wird.
2: Der Bischof des Bistums Dresden-Meißen, Heinrich Timmer-Evers, legt nach 10 Jahren nun sein Amt nieder. Papst Leo XIV. Hatte den Amtsverzicht des 74-Jährigen in Rom angenommen. Der Rückzug fällt ausgerechnet auf Timmer-Evers 25. Weihetag als Bischof. Der für Samstag geplante Jubiläumsgottesdienst in der Dresdner Kathedrale wird damit zugleich ein Abschied aus dem aktiven Dienst.
5: Ich werde dann am Samstag das letzte Mal auf der Kathedra Platz nehmen. Und am Ende des Gottesdienstes werde ich dann sagen, und diese Kathedra ist jetzt frei. Und normalerweise sollte dann auch niemand da sitzen, um deutlich zu machen, hier warten wir auf einen neuen Bischof.
2: In Sachsen hatte Timmer-Evers dabei weit über die katholische Kirche hinausgewirkt. Das Kultusministerium hebt seinen Einsatz für den Religionsunterricht hervor. Aus der evangelischen Landeskirche wird vor allem die gewachsene ökumenische Zusammenarbeit gewürdigt.
5: Ich glaube, es ist ein wichtiges Signal. Machtverzicht ist immer dann, wenn jemand gezwungen wird zu gehen, ist das immer bitter. Und ich habe mir einfach die Freiheit genommen, nein, ich will in freier Entscheidung diesen Schritt tun. Und das macht mich froh, dass ich es so gemacht habe.
2: Während seiner Amtszeit stand Heinrich Timmer-Evers auch immer wieder wegen des Umgangs mit den Missbrauchsfällen in der katholischen Kirche in der Kritik. Zuletzt sorgte die Auflösung eines betroffenen Beirats für Diskussion, der eine unabhängige wissenschaftliche Aufarbeitung der Fälle vorantreiben wollte. Von seinem Nachfolger wünscht sich Heinrich Timmer-Evers Folgendes.
5: Also ich glaube, es ist wichtig, die Offenheit für die Menschen, die Offenheit für die Situation an Fragen und nicht sofort mit fertigen Antworten kommen und fragen, wo sind die Menschen, so, was suchen sie, was kann ich ihnen hinhalten, diese Haltung. Das Organisatorische, das Administrative, da finden sich immer Wege, dafür gibt es dann auch einen Generalvikar, aber die Haltung in der Offenheit für die Menschen, das würde ich ihm wünschen.
2: Mit der Annahme des Rücktritts ist der Bischofsstuhl offiziell vakant. Das Domkapitel muss nun innerhalb von 8 Tagen einen Diözesenadministrator bestimmen, der die laufenden Geschäfte übernimmt, aber keine grundlegenden Richtungsentscheidungen treffen darf.
5: Und dann wird das Domkapitel und diese Formate werden jetzt entwickelt werden müssen, sich mit Vertretern aus den Laiengremien zusammensetzen und werden beraten, was braucht unser Bistum jetzt, also von den Aufgabenfeldern her, und haben wir möglicherweise auch dafür Personalvorschläge. Das werden Sie, glaube ich, beraten.
2: Für die Bischofswahl in Dresden-Meißen gilt das sogenannte Badische Konkordat. Rom legt schließlich 3 Kandidaten vor, darunter mindestens einen aus dem eigenen Bistum, und die Wahl trifft dann anschließend das Domkapitel. Pläne für die Zeit nach seinem Rücktritt hat Timmer-Evers auch schon.
5: Also Bücher schreiben, das ist mir nicht gegeben. Das sollen diejenigen tun, die es viel besser können. Ich werde mich mehr im seelsorgerlichen Feld bewegen, also da, wo sich etwas ergibt. Das ist ja auch für alle, die hier seelsorgerlich unterwegs sind, auch neu. Ich stehe zu Diensten zur Verfügung, auch zu Vertretungen. Und vielleicht tut sich etwas auf, da gibt Überlegungen, aber die sind alle nicht spruchreif.
2: Ganz verlassen wird Timmer-Evers Dresden nicht. Er will künftig in einer Wohnung in der Stadt leben und dem Bistum weiter verbunden bleiben. Die Wahl des neuen Bischofs wird voraussichtlich noch ein Jahr in Anspruch nehmen.
6: Nach einer kurzen Unterbrechung geht es weiter in Dresden aktuell, liebe Zuschauerinnen und Zuschauer. Zuvor melde ich mich heute für Sie aus dem Dresdner Rathaus. Es ist wieder soweit. Der Dresdner Stadtrat tagt heute in seiner 24. Sitzung und die Themen sind gleich zu Beginn von hoher Brisanz. Heute wird ein erster Entwurf für den Doppelhaushalt 2027-28 eingebracht und außerdem wird über die Carola-Brücke entschieden. Welche der Entwürfe wird's? Welche Brücke wird das Stadtbild von Dresden für die nächsten 100 Jahre zieren und die Neustadt und Altstadt auf weiteres verbinden? Bleiben Sie dran, bleiben Sie gespannt. Sachsen Media übernimmt den Livestream für die Landeshauptstadt Dresden. Dort können Sie die Sitzung live verfolgen.

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8: Willkommen zurück zu Dresden aktuell. Schön, dass Sie dran geblieben sind. 50.000 Kürbisse, riesige Skulpturen und olympische Motive mitten im Herbst. In Freital ist die diesjährige Ausgabe von Kürbishausen gestartet. Unter dem Motto Kürbisolympiade treffen dort kreative Kürbiskunst und sächsische Sportgeschichte aufeinander. Mit bekannten Olympiasiegern als Paten für die Figuren. Was Besucher in diesem Jahr erwartet, das sehen Sie jetzt.
9: Ich bin auch hier rein mit offenem Mund stand ich da und was die hier wirklich geschaffen haben, auch man kriegt mal ein bisschen Einblick, wie viel Arbeit hier dahinter steckt, was das für Dimensionen annimmt.
10: Pünktlich zu den ersten herbstlichen Tagen trifft in Freital Sportgeschichte auf Kürbiskunst. Einer, der die großen olympischen Momente selbst erlebt hat, ist Michael Rösch. 2006 gewann er Gold im Biathlon. Jetzt ist er als Ehrenpate bei der Eröffnung von Kürbishausen dabei.
9: Ich finde mich sehr, sehr gut getroffen. Ich habe vor uns auch nochmal die netten Herren kennengelernt, die geschnitzt haben, die das Gerüst gebaut haben. Also die haben wirklich Liebe zum Detail gezeigt. Also rundum glücklich mit meinem Kürbis-Biathleten.
10: Bis die ersten Besucher zwischen den Figuren stehen konnten, war einiges an Vorarbeit nötig. Theresa Tamme von Oskarshausen hat die Entstehung der Ausstellung begleitet.
11: Kürbishausen ist in diesem Jahr noch weiter gewachsen. Also es gibt natürlich wieder eine Sortenausstellung, diesmal mit 130 Sorten Kürbissen und eine 6 Meter hohe Kürbispyramide, die höchste in Sachsen. Und unser Thema in diesem Jahr ist ja Olympische Kürbisspiele. Also das heißt, es gibt XXL-Skulpturen, die olympische Disziplinen zeigen. Und das ist, glaube ich, echt das Highlight in diesem Jahr. Es wird also sehr sportlich.
10: Der Rundgang zieht sich über das Außengelände von Oskarshausen und ist bewusst nicht nur zum Vorbeilaufen gedacht. Gerade für jüngere Gäste bekommt das Sportthema dadurch noch einmal einen anderen Zugang.
9: Was natürlich cool wäre, tatsächlich, wenn hier auch Familien, ist ein Familienpark, mit Kindern reinkommen und die Kinder dann sagen, boah, das ist ja cool, Skispringen oder Biathlon oder Bob oder Rudern oder Kajakfahrt oder irgendwas, das will ich mal ausprobieren. Das wäre natürlich nochmal ein riesen Mehrwert, wenn kleine Kinder inspiriert werden, die Sportarten mal auszuprobieren.
10: Gebaut wird dabei nicht mit einem Material, das sich einfach nachbestellen lässt. Die Kürbisse kommen aus der Region, müssen in Form, Größe und Farbe zu den jeweiligen Motiven passen und werden erst mit der Ernte wirklich planbar. Entsprechend groß ist auch die Menge, die für die Ausstellung zusammenkommt.
11: Dekoriert wurden tatsächlich über 50.000 Kürbisse, davon allein 30.000 in den XXL-Skulpturen. Man muss sich das so vorstellen, dass unser Kürbisbauer zum Beispiel allein 200 Sorten für die Sortenausstellung anbaut. Und dann schauen wir immer, was wird. Das ist eine Naturkunst. Wir können natürlich nicht beeinflussen, wie die Kürbisse wachsen. Und haben dann 130 allein, die wir hier zur Schau stellen. Man kann also auch allerhand über Kürbisse erfahren und am Ende natürlich auch Kürbis probieren. Also es gibt auch Kulinarik rund um den Kürbis, zum Beispiel Flammkuchen, Paninis und natürlich die beliebte Kürbissuppe.
10: Für die Umsetzung der Kürbis-Olympiade hat Oskarshausen Unterstützung aus dem echten Spitzensport geholt. Mehrere erfolgreiche Athleten aus Sachsen begleiten die Ausstellung als Paten für die einzelnen Disziplinen.
11: Wir haben ja so viele, auch sächsische Olympiasieger, und wir haben das dann einfach denen gewidmet und haben jetzt auch Ehrenpaten zu unseren einzelnen Skulpturen gewinnen können, zum Beispiel Bobfahren, Francesco Friedrich, oder auch fürs Kanufahren der Tom Liebscher-Lutz, der auch hier bei uns zur Eröffnung mit zu Gast war, jetzt frisch gekürter, erneuter Weltmeister. Es gibt zum Beispiel auch ein Kanu, in das man sich tatsächlich reinstellen kann, oder man kann direkt hinter dem Michael Rösch mal selber wie ein Biathlonfahrer posieren, und das ist schon einmalig.
10: Wer die Kürbis-Olympiade selbst erleben möchte, hat noch bis zum 15. November Zeit. Kürbishausen öffnet an den meisten Tagen von 9.30 Uhr bis 18 Uhr mit einzelnen Sonderöffnungszeiten. Zu sehen gibt es neben den XXL-Skulpturen auch zahlreiche Kürbissorten, Fotospots und Angebote für die ganze Familie.
12: Zwei E-Bikes sind in der Nacht zu Mittwoch in Dresden-Mockritz gestohlen worden. Laut Polizei wurden die Fahrräder, die auf einem Fahrradträger an der Boderitzer Straße montiert waren, von Unbekannten entwendet. Der Wert der Räder beträgt etwa 1.500 Euro. In Dresden-Äußere Neustadt haben Einbrecher in der Nacht zu Mittwoch aus einem Imbiss Bargeld gestohlen. Die Täter brachen laut Polizei eine Seitentür auf und durchsuchten das Geschäft an der Königsbrücker Straße. Sie öffneten gewaltsam einen Tresor und nahmen rund 500 Euro mit. Der Sachschaden wird auf etwa 1.000 Euro geschätzt. In den vergangenen Tagen ist in Dresden-Wilsdruffer Vorstadt ein Mann TGE aufgebrochen worden. Wie die Polizei mitteilt, wurden ein Adapter, ein Ladekabel und Getränke im Wert von rund 30 Euro aus dem Fahrzeug an der Maternestraße gestohlen. Die genaue Vorgehensweise der Täter ist noch unklar. Ein VW-Crafter ist in Dresden-Kotta in der Nacht zu Mittwoch beschmiert aufgefunden worden. Laut Angaben der Polizei haben Unbekannte das Fahrzeug an der Weidenthalstraße mit orangefarbener und schwarzer Farbe verunstaltet, was einen Schaden von rund 1.000 Euro verursacht hat. Die Sporthalle der 30. Grundschule am Hechtpark in der Leipziger Vorstadt ist wieder geöffnet worden. Laut Bildungsbürgermeister Jan Donhauser steht die Halle ab sofort für den Schul- und Vereinssport zur Verfügung, nachdem der Boden vollständig erneuert wurde. Die Stadt Dresden hat rund 50.000 Euro in die Erneuerung investiert. Der neue Boden soll eine sichere Nutzung gewährleisten, während langfristig der Bau einer neuen Sporthalle geplant ist. Am 10. September beteiligt sich Dresden am bundesweiten Warntag, bei dem um 11 Uhr eine Probewarnung ausgelöst wird. Dr. Michael Katsch vom Brand- und Katastrophenschutzamt betont die Wichtigkeit solcher Tests, um das Zusammenspiel der Warnkanäle zu überprüfen. Um 11.45 Uhr erfolgt die Entwarnung. Bürger sollten beachten, dass es sich nur um einen Test handelt und Notrufnummern nicht für Rückfragen genutzt werden sollen. Am kommenden Wochenende finden in Dresden erstmals die Laufveranstaltungen EWG Dresden 5K und Dresden Half statt, was umfangreiche Straßensperrungen mit sich bringt. Die Stadtverwaltung bittet darum, unnötige Fahrten in die Innenstadt zu vermeiden und längere Wege einzuplanen. Der HC Elbflorenz Dresden muss vorerst auf Erik Schmelzer verzichten, da sich der Rückraumspieler im Training an der rechten Hand verletzt hat. Cheftrainer André Haber wird mehrere Wochen ohne den talentierten Spieler auskommen müssen, hofft jedoch auf eine schnelle Genesung Schmelzers, der bereits zuvor verletzungsbedingt pausieren musste.
8: Meine Damen und Herren, damit endet unsere heutige Folge Dresden aktuell vom 3. September 2026. Vielen Dank, dass Sie bis zum Ende mit dabei geblieben sind. 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

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Damit wünsche ich Ihnen jetzt noch einen wunderschönen restlichen Donnerstag und morgen sehen wir uns zum Abschluss der Woche wieder hier bei Dresden aktuell, zur selben Zeit und wie immer am selben Ort. Bis dahin, ciao und auf Wiedersehen.

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0: Donnerstag, der 3. September 2026. Guten Abend und willkommen zu Leipzig aktuell. Wie sicher ist der Alltag in Leipzig und wie weit darf der Staat gehen, wenn er unser Verhalten verändern will? Darum geht's heute in unserer Sendung, denn die Polizei setzt künftig im Leipziger Osten auf Prävention statt Reaktion. Wir klären, warum sie ausgerechnet im Rabet gezielt das Gespräch mit den Menschen suchen will. Außerdem, eine Abgabe auf zuckerhaltige Getränke soll kommen. Sie soll Hersteller unter Druck setzen, weniger Zucker zu verwenden. Doch am Ende könnte auch der Kunde mehr bezahlen. Wir fragen, was Leipziger davon halten. Und wir schauen aufs Wetter. Meteorologisch hat der Herbst begonnen. Von herbstlichem Wetter muss deshalb aber noch lange keine Rede sein. Oder etwa doch? Das und mehr heute bei Leipzig aktuell. Doch zunächst zu einem großen Thema unserer Zeit: Sicherheit. Polizei wird meist dann sichtbar, wenn bereits etwas passiert ist. Im Leipziger Osten versucht die Polizeidirektion jetzt den umgekehrten Weg. Mit ihrem Präventionsmobil ist sie im Rabet unterwegs und informiert über Betrug, Diebstahl und Einbruch. Entscheidend ist dabei weniger die Technik als die Frage, ob solche Angebote die Menschen tatsächlich erreichen, bevor sie Opfer werden.
1: Wir bieten eben die Möglichkeit, ganz ungezwungen in ein Gespräch zu gehen. Die Leute nehmen sich die Zeit, wir haben die Zeit mitgebracht.
2: Polizei ohne Notruf, Anzeige oder konkreten Verdacht. Hier geht es darum, miteinander zu sprechen, bevor überhaupt etwas passiert. Doch welche Fragen bringen die Leipziger mit? Und was kann ein Präventionsmobil überhaupt bieten? Daniel Kapferer ist Polizist bei der Polizeidirektion Leipzig. Auf dem Weg zur Arbeit kommt er mit einem älteren Ehepaar ins Gespräch. Und plötzlich geht es weder um Einbruch noch um Betrug, sondern um eine kleine Dose für den medizinischen Notfall.
3: Zu Medikamenten, die Sie gegebenenfalls nehmen müssen. Das können Sie ausfüllen, packen Sie hier in die Dose rein und stellen diese Dose in Ihren Kühlschrank. Und da drin sind zwei Aufkleber. Und einen dieser Aufkleber machen Sie innen an ihrer Haus- oder Wohnungseingangstür. Wenn die Sanitäter in ihre Wohnung kommen, schauen die als erstes an die Tür innen und dann schauen sie in die, gehen sie in den Kühlschrank und holen sich den Zettel raus und wissen zumindest schon mal, was ist es denn? Was für ein gesundheitliches Problem kann es denn geben? Also das würde ich Ihnen gerne mitgeben.
2: Das Präventionsmobil ist auf Tour und macht jeweils für einen Tag an wechselnden Standorten in Leipzig und Nordsachsen Halt. Diesmal steht es neben dem Sportbad im Rabet, am Otto-Runki-Platz. Einen Termin braucht hier niemand. Welche Richtung ein Gespräch nimmt, weiß Kapferer vorher oft selbst nicht.
1: Also das ist, geht tatsächlich querbeet. Viele haben irgendein Erlebnis, sei es ein Einbruch in den eigenen Keller, sei es eine Beschädigung, eine Sachbeschädigung, aber auch Fragen zu Unfällen und wie muss ich mich bei einem Verkehrsunfall verhalten?
2: Und nicht auf jede Frage gibt es sofort eine Antwort. Nach Kapferers Angaben erkundigen sich die Beamten im Zweifel und melden sich später noch einmal bei den Ratsuchenden zurück. Oft würden sich auch vor allem ältere Menschen aufgrund von Betrugsfällen an das Präventionsmobil wenden, beobachtet Kapferer.
1: Betrugsstraftaten nehmen seit Jahren zu. Der Tatort hat jetzt vom klassischen Haustürbetrug, also falscher Polizeibeamter, zum Telefon gewechselt und wechselt jetzt aber auch ins Internet. Ich rufe einen älteren Bürger an und gebe mich als sein Enkel aus, bis hin, dass ich eine Stimme eines Angehörigen imitiere, auch teilweise über künstliche Intelligenz imitiere und denjenigen dann in eine Situation am Telefon bringe, wo er einfach

0: unter Schock gerät und dann ihn letztlich dazu bringe, entweder Geld zu überweisen oder am Ende sogar Geld irgendwie vor die Haustür zu legen oder jemanden zu übergeben, der dann dorthin geschickt wird und das Geld übernimmt.
1: Genau solche Fälle landen deshalb immer wieder am Präventionsmobil. Vom Leipziger Osten geht es für das Präventionsmobil weiter durch die Region.
0: Wir sind zum Großteil im ländlichen Raum unterwegs, weil dort natürlich die Bürgerinnen und Bürger weniger die Möglichkeit haben, auch mal mit der Polizei in Kontakt zu kommen.
1: Für Daniel Kapferer ist es heute der erste Tag im Präventionsmobil, das inzwischen seit 3 Jahren unterwegs ist. Zwischen spontanen Gesprächen, ganz unterschiedlichen Fragen und manchmal eben auch einer kleinen Dose für den Kühlschrank zeigt sich dabei, dass Polizeiarbeit eben nicht erst immer mit einer Anzeige beginnen muss.
2: Zu viel Zucker gilt seit Jahren als Gesundheitsproblem. Nun soll eine Abgabe auf zuckerhaltige Getränke Hersteller dazu bringen, ihre Produkte zu verändern. Geplant ist die Regelung ab 2028. Kritiker sehen darin zusätzliche Kosten, Befürworter einen wirksamen Anreiz für weniger Zucker. Unsere Reporterin Lotte Wiffling hat in Leipzig gefragt, was die Menschen von diesen Plänen halten und ob ein höherer Preis ihr Kaufverhalten tatsächlich verändern würde.
3: Davon würde ich auch nicht weniger kaufen. Denn wenn ich Appetit habe, dann ist mir das fast egal, was es kostet.
4: Ein paar Cent mehr und trotzdem zugreifen? Genau darum wird gerade politisch diskutiert. Doch könnte eine Zuckerabgabe tatsächlich verändern, wie viel Cola, Limo und Co. wir trinken? Die Bundesregierung plant ab 2028 eine Abgabe auf zuckergesüßte Getränke. Wie genau sie aussehen wird, soll erst noch gesetzlich festgelegt werden. Eine Regierungskommission empfiehlt ein gestaffeltes Modell. Bei mehr als 5 Gramm Zucker pro 100 Milliliter wären rund 26 Cent pro Liter vorgesehen, ab 8 Gramm rund 32 Cent. Doch bevor der Preis eine Rolle spielt, stellt sich eine andere Frage. Wie häufig greifen die Leipziger denn überhaupt zu süßen Getränken?
5: Also ich nie, außer dass ich, wenn ich im Urlaub bin, schon auch mal zu einer Cola greife, ganz einfach für das Urlaubsfeeling.
6: Was gesüßt ist, eher selten.
7: Echt nicht oft. Also wirklich nur, wenn es da ist und es irgendwie nichts anderes gibt.
4: Bei unseren Befragten gehören Softdrinks also eher zum gelegentlichen Konsum als zum Alltag. Und wenn dann doch die Lust auf Cola oder Limo kommt, würde ein höherer Preis offenbar nicht jeden vom Kauf abhalten.
8: Persönlich habe ich nicht das Gefühl, wenn ich was gern habe, würde ich mir es trotzdem leisten.
3: Nein, davon würde ich auch nicht weniger kaufen. Denn wenn ich Appetit habe, dann ist mir das fast egal, was es kostet.
9: Aber ich glaube, da man das ja dann vermehrt eher im Restaurant trinkt oder so, fällt das dann wahrscheinlich jetzt nicht so auf bei der Gesamtrechnung, ob es jetzt 20, 30 Cent mehr sind.
4: Bei der Steuer selbst gehen die Meinungen unserer Befragten auseinander.
8: Ich bin grundsätzlich kritisch gegenüber zusätzlichen Steuern, dass man quasi mit Steuern die Leute zu etwas erziehen will. Ich denke, lieber mit Überzeugung arbeiten, dass die Menschen selber zur Erkenntnis kommen, was jetzt gesund ist und was nicht.
10: Ich glaube, man kann einen Großteil der Bevölkerung es nicht wirklich überlassen, wie sie sich ernähren. Deswegen finde ich das potenziell richtig, so mit Steuersenkung und Hebung so eine Richtung anzugeben. Aber da muss man halt auch irgendwie für andere Lebensmittel die wieder günstiger machen.
5: Ich hoffe, dass die Leute, die das übertreiben mit den Getränken, auch gerade die, die kleine Kinder haben, dann dadurch etwas mehr ausgebremst werden.
4: Die geplante Abgabe soll zunächst bei den Getränkeherstellern ansetzen und nicht direkt bei den Verbrauchern. Trotzdem könnte sie auch für die Gastronomie Folgen haben. Der DEHOGA Sachsen befürchtet höhere Einkaufspreise für Softdrinks, die teilweise an die Gäste weitergegeben werden könnten. Das Ziel, den Zuckerkonsum zu senken, unterstützt der Verband nach eigenen Angaben grundsätzlich. Die geplante Steuer hält er dafür allerdings für das falsche Mittel. Wie die Abgabe am Ende konkret ausgestaltet wird und welche Folgen sie tatsächlich für Hersteller, Gastronomie und Verbraucher hat, das wird sich zeigen.
2: Und jetzt kommen wir zu den wichtigsten Meldungen von Polizei und Feuerwehr aus Leipzig und Umgebung, kurz und kompakt für Sie zusammengefasst.
11: Auf der A9 bei Wiedemar ist am Mittwoch ein Lkw-Fahrer ums Leben gekommen. Nach ersten Erkenntnissen fuhr sein Sattelzug auf einen Lastwagen am Ende eines Rückstaus auf. Beide Fahrzeuge verkeilten sich. Der Fahrer des auffahrenden Lkw starb noch an der Unfallstelle. Die Autobahn in Richtung Berlin musste für Bergung und Unfallaufnahme gesperrt werden. Bei einem Verkehrsunfall in Markkleeberg sind am Mittwochabend zwei Radfahrer verletzt worden.

0: worden. Laut Polizei missachtete ein 67-jähriger Audi-Fahrer an der Kreuzung Am Elrich die Vorfahrt einer Fahrradgruppe und stieß mit zwei Männern zusammen. Ein 40-Jähriger kam schwer verletzt ins Krankenhaus, ein 56-Jähriger wurde leicht verletzt. Die Polizei ermittelt wegen fahrlässiger Körperverletzung. Eine 51-jährige Autofahrerin ist am Mittwochabend mit 2,2 Promille durch Leipzig gefahren. Nach Angaben der Polizei war sie am Friedrich-List-Platz in Schlangenlinien unterwegs und fuhr über mehrere rote Ampeln. Andere Autofahrer mussten ausweichen. Die Polizei stellte Führerschein und Fahrzeugschlüssel sicher und ermittelt wegen Gefährdung des Straßenverkehrs. Die Leipziger Polizei hat in Neulindenau einen mutmaßlichen Motorraddieb gestellt. Der 49-Jährige wollte sich in der Nacht einer Kontrolle entziehen und beschleunigte seine Yamaha. Die Beamten konnten ihn stoppen. Das Motorrad war laut Polizei gestohlen. Der Mann hatte zudem keinen gültigen Führerschein. Ein Drogentest reagierte positiv auf Methamphetamine. Gegen ihn laufen mehrere Ermittlungsverfahren. Knapp 4 Monate nach der tödlichen Amokfahrt in der Leipziger Innenstadt hat die Staatsanwaltschaft Anklage gegen den mutmaßlichen Fahrer erhoben. Dem 33-Jährigen werden unter anderem 2 Morde und 85 versuchte Morde vorgeworfen. Bei der Fahrt durch die Grimmersche Straße am 4. Mai waren 2 Menschen getötet und 8 verletzt worden. Ein Gutachter sieht derzeit keine Hinweise auf eine eingeschränkte Schuldfähigkeit.
1: Seit Anfang September ist meteorologischer Herbst, aber ob sich das Wetter auch daran hält, ist natürlich eine ganz andere Frage. Wie entwickelt sich das Wetter am bevorstehenden Wochenende und zeichnet sich für die kommende Woche bereits ein deutlicher Wetterwechsel ab? Darüber spreche ich nach der Werbung mit einem Experten vom Deutschen Wetterdienst. Bleiben Sie dran.
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1: Das ist Leipzig aktuell an diesem Donnerstagabend. Willkommen zurück. Seit Dienstag ist meteorologischer Herbst. Der September ist also offiziell gestartet und damit für die Wetterexperten auch die neue Jahreszeit. Doch der Kalender sagt bekanntlich nicht immer, wie es sich draußen tatsächlich anfühlt. Bleibt es in Leipzig und Sachsen in den kommenden Tagen noch einmal sommerlich, warm oder setzt sich jetzt langsam der Herbst durch? Darüber spreche ich jetzt mit Thomas Hein vom Deutschen Wetterdienst. Guten Abend.
2: Hallo.
1: Ja, wie zeigt sich das Wetter heute in Sachsen und speziell bei uns in Leipzig?
2: Ja, also heute haben wir es bereits gemerkt, die Luftmasse ist nicht mehr ganz so trocken. Von Westen ziehen erste Tiefausläufer zu uns nach Sachsen hinein. Und deshalb gab es einzelne Schauer. An einigen Stellen hat es richtig kräftig geregnet, an anderen Stellen ist es trocken geblieben. Also dieses typische Schauerwetter, was wir heute hatten.
1: Und wie geht es am Abend weiter?
2: In den Abendstunden beruhigt sich die Wetterlage wieder etwas, das heißt, die Schauer ziehen ab, in der Nacht klart es auf und auch der momentan recht böige Wind, der lässt in der kommenden Nacht wieder nach, bevor er dann morgen am Freitag wieder deutlich zunehmen wird.
1: Ja, und dann blicken wir doch mal auf den Freitag. Bleibt es ähnlich oder verändert sich die Wetterlage?
2: Die Wetterlage an sich wird sich nicht verändern. Wir haben momentan die Situation, dass es passend zu dieser Jahreszeit im Norden Europas ist es schon recht kalt, Temperaturen nur noch bei etwa 10 Grad. Im Süden Europas derzeit nach wie vor an die 40 Grad. Und diese Luftmassenunterschiede, die produzieren natürlich oder dadurch entstehen entsprechend Tiefdruckgebiete, die insbesondere viel Wind in den nächsten Tagen mitbringen. Und so werden wir das auch morgen am Freitag sehen. Der Tag beginnt noch relativ freundlich, es wird keinen Niederschlag geben. Aber schon am Vormittag nimmt der Wind deutlich zu und wir erwarten dann ab den Mittagsstunden bis zum Nachmittag in den frühen Abend hinein Böen der Windstärke 8, vielleicht auch der Windstärke 9. Das ist also schon ein Herbststurm, kein extremer Herbststurm, aber man merkt, der Herbst kommt und wir müssen eben aufpassen, auch jetzt um diese Jahreszeit, die Bäume sind noch belaubt. Das heißt, der Wind hat eine große Angriffsfläche und es geht dann sehr schnell, dass irgendwo ein Ast abbricht oder vielleicht auch mal ein Baum umfällt. Also man sollte bei diesen Windgeschwindigkeiten schon sehr, sehr aufpassen.
1: Dann natürlich der Blick aufs Wochenende. Worauf können wir uns am Samstag und am Sonntag einstellen?
2: Na, während morgen die Temperaturen nochmal von Süden kommend auf 25 bis 26 Grad ansteigen, aber halt dieser sehr kräftige Wind dabei ist, überquert uns in der Nacht zum Sonnabend eine Kaltfront und rückseitig wird es dann wieder etwas kühler. Die Temperaturen dann am Wochenende, am Sonnabend und am Sonntag nur noch bei etwa 20 Grad. In der Nacht zum Sonnabend wird es sehr kräftig regnen, also richtig viel Regen wird runterkommen. Wir erwarten 20 bis 25 Liter auf den Quadratmeter am Samstag oder am Sonnabend selbst, beziehungsweise am Sonntag. Dann bleibt es weitgehend trocken, noch etwas Wind, aber die Wetterlage an sich beruhigt sich doch wieder.
1: Und zum Schluss noch ein kurzer Blick in die kommende Woche. Bleibt es eher sommerlich oder wird es zunehmend herbstlich?
2: In der kommenden Woche am Montag dann nochmal ein Hauch von Sommer. Temperaturen von 26 bis 27 Grad. Das ist also nochmal ein richtiger Sommertag. Sommertage zählen bei uns ab 25 Grad. Es wird ab und zu mal einen Schauer geben. Viel ist aber nicht dabei. Und im weiteren Verlauf der Woche gehen die Temperaturen wieder zurück. Wir pendeln uns dann ein, Tageshöchsttemperaturen so etwa bei 17 bis 20 Grad. Nachts geht es auf etwa 10 Grad zurück und ab und zu mal ein kleiner Schauer, aber keine großen Niederschlagsmengen mehr.
1: Das sagt Thomas Hein vom Deutschen Wetterdienst. Vielen Dank für das Gespräch.
2: Gerne.
1: Und wir machen weiter mit unseren Kurznachrichten. Meldungen aus Leipzig und der Umgebung, die heute außerdem wichtig waren, haben wir jetzt kurz und kompakt für Sie zusammengefasst.
3: Sachsen baut die Förderung besonders begabter Kinder und Jugendlicher aus. 15 Kitas und Schulen wurden zu Konsultationszentren ernannt. In Leipzig gehören die BBW-Kita Sonnenwinkel, die Pablo-Neruda-Grundschule und das Anton-Philipp-Reklam-Gymnasium dazu. Sie sollen ihre Erfahrungen künftig an andere Einrichtungen weitergeben und bei der Begabtenförderung beraten. El-Shadalye Bitschyabu verlässt RB Leipzig vorerst und wechselt auf Leihbasis zu Galatasaray Istanbul. Der türkische Klub sicherte sich zusätzlich eine Kaufoption.

0: Korruption. Der 21-jährige Innenverteidiger war 2023 für 15 Millionen Euro von Paris Saint-Germain nach Leipzig gekommen, konnte sich dort aber nicht dauerhaft durchsetzen. Nun soll er in Istanbul einen Neustart wagen. Leipzig rechnet auch in den kommenden Jahren mit einem angespannten Haushalt. Für 2027 erwartet die Stadt ein Defizit von 148,3 Millionen Euro, für 2028 von 183,7 Millionen Euro. Gleichzeitig soll gespart werden. Investitionen etwa in Bildung und Infrastruktur sollen aber weiterlaufen. Pro Jahr sind dafür nach Angaben der Stadt mehr als 330 Millionen Euro vorgesehen. Leipzigs parteiloser OB-Kandidat Dirk Theresen hat erneut über seine Vergangenheit beim DDR-Wachregiment Felix Czerwinski gesprochen. Theresen diente dort nach eigenen Angaben ab September 1989 rund 5 Monate. Das Regiment unterstand dem Ministerium für Staatssicherheit. Er betont, niemanden bespitzelt und keine Berichte geschrieben zu haben. Mit Blick auf die OB-Wahl 2027 wolle er offen mit seiner Biografie umgehen. An der Harcourtstraße vor dem Bundesverwaltungsgericht steht seit mehr als 2 Wochen ein neuer fest installierter Blitzer. In Betrieb ist er allerdings noch nicht. Nach Angaben des Leipziger Ordnungsamtes wurde bislang nur das Außengehäuse aufgebaut. Wann die Anlage tatsächlich Geschwindigkeiten messen wird, ist noch offen. Der Standort ist Teil der Modernisierung der städtischen Verkehrsüberwachung. Ein 57-jähriger Obdachloser aus Oschatz lebt weiterhin in einer städtischen Notunterkunft, obwohl ihm nach Angaben von Stadt und Tafel mehrfach Hilfe angeboten wurde. Dazu gehörten eine möblierte Wohnung und ein Arbeitsplatz. Die Angebote nahm der Mann bislang nicht an. Auch zu einem selbstgewünschten Termin beim Bürgermeister erschien er nicht. Die Stadt will die Unterstützung trotzdem fortsetzen. Im Leipziger Hauptbahnhof soll am 16. September Deutschlands erstes Robotikrestaurant eröffnen. Im Robins bereitet ein Küchenroboter Gerichte wie Bowls, Salate oder Pasta zu. Bestellt wird per App oder am Terminal. Ein zweiter Roboter kümmert sich um Getränke. Nach Angaben des Betreibers kann die Küche bis zu 120 Gerichte pro Stunde zubereiten.
1: Der heutige Tag in Leipzig zeigte sich wechselhaft und nass. Immer wieder zogen Regenschauer über die Region hinweg. Die Temperaturen kletterten dabei auf angenehme 21 Grad. In der kommenden Nacht bleibt es unbeständig. Es kommt weiterhin zeitweise zu Regen. Dabei kühlt es kaum ab. Die Tiefstwerte liegen bei milden 18 Grad. Der morgige Freitag bringt erneut reichlich Regen. Die Regenwahrscheinlichkeit steigt auf rund 76%. Dazu weht ein teils kräftiger Wind mit Böen bis zu 48 Kilometern pro Stunde. Trotz des trüben Wetters wird es mit bis zu 25 Grad recht warm und schwül. In den darauffolgenden 3 Tagen beruhigt sich das Wetter allmählich. Der Samstag bleibt zunächst stark bewölkt mit einer Regenwahrscheinlichkeit von rund 75% und Höchstwerten um die 21 Grad. Am Sonntag zeigt sich der Himmel dann wieder heiterer, ebenfalls bei etwa 21 Grad. Und der Montag wird schließlich freundlich und deutlich wärmer mit bis zu 27 Grad.
2: Und das war Leipzig aktuell für diesen Donnerstag. Vielen Dank für Ihr Interesse. 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Ja, und mein Team und ich wünschen Ihnen noch einen schönen Donnerstagabend. Wir würden uns freuen, wenn Sie auch morgen wieder mit dabei sind. Bis dahin, machen Sie es gut.

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Unsere Bergzeit ist wieder auf Tour und das sind drei Stationen unserer heutigen Reise durchs Erzgebirge. Bulldog Museum bei Treffen in Burkhardsdorf. Arztpraxis bei Infotag in Bad Schlema. Und Sitzgruppe bei Rundwanderweg bei Erlach-Krandorf.

0: Glück auf zu unserer Sendung übers Erzgebirge. Das versteht sich selbstredend auch als attraktives Reiseziel für Touristen und Urlauber. Mit Blick auf ganz Sachsen ist der Tourismus ein bedeutender Wirtschafts- und Standortfaktor für den Freistaat. Welche wirtschaftlichen Impulse die Branche für die Städte und Regionen auslöst, zeigen die zum Monatsbeginn im Rahmen des Sparkassen-Tourismusbarometers erstmals vorgestellten Ergebnisse zum Wirtschaftsfaktor Tourismus Sachsen. Mit Umsätzen in Höhe von 9,8 Milliarden Euro, einer Wertschöpfung von rund 4,6 Milliarden Euro sowie erheblichen Steuereinnahmen trägt der Tourismus zur wirtschaftlichen Entwicklung und Attraktivität des Landes bei. Im Ergebnis bleibt der Tourismus in Sachsen wirtschaftlich stabil und konnte im Vergleich zum Jahr 2023 Nachfrage, Bruttoumsatz sowie Einkommenswirkung leicht steigern. Angesichts der schwierigen geopolitischen und wirtschaftlichen Rahmenbedingungen sei dies als positives Signal zu werten. Und jetzt beginnt sie, unsere Erzgebirgsreise.
1: Erzgebirge ist, wo in Bad Schlema das Kulturhaus Aktivist und das Museum Uranbergbau als Traditionsstätte des sächsisch-thüringischen Uranbergbaus unter einem Dach zu finden sind.

und Erzgebirge ist, wo nicht weit davon in Wildbach die Isenburg-Ruine an noch weiter zurückliegende Zeiten erinnert.

0: Digitales Parken wird in Annaberg-Buchholz ab sofort deutlich flexibler. Ab sofort stehen Autofahrern gleich 6 verschiedene Park-Apps zur Verfügung. Neben den bisherigen Anbietern Pay by Phone können nun auch EasyPark, Mobilet, Parkstar, Parko und Poika genutzt werden. Möglich macht das die Zusammenarbeit der Stadt mit Smart Parking, einer Initiative für digitale Parkraumbewirtschaftung. Wer bereits eine der Apps nutzt, kann diese nun auch in Annaberg-Buchholz verwenden. Ohne zusätzliche Anwendung, ohne Ungewöhnung und ganz unkompliziert. Der Parkvorgang wird direkt über die jeweilige App gestartet. Die Parkzeit lässt sich anschließend bequem per Smartphone verlängern oder vorzeitig beenden. Je nach Anbieter können zusätzlich zur regulären Parkgebühr Servicegebühren anfallen. Über die jeweiligen Konditionen informieren die Apps direkt. Und wer weiterhin lieber klassisch parkt, kann das natürlich auch tun. Die Parkscheinautomaten bleiben vollständig in Betrieb. Dort wurden bereits auch Hinweise zu den neuen digitalen Anbietern angebracht. Ja, pünktlich zum neuen Schuljahr ist Natur zum Anfassen in Sachsen gestartet. Das länderübergreifende Umweltbildungsprojekt von NVAM und MITGAS für die Schulklassen 2 bis 6 findet bereits zum 17. Mal statt. Am Mittwoch besuchte die 4. Klasse der Grundschule Lugau die NABU Naturherberge Affalter. Insgesamt 184 Schulklassen haben sich in diesem Jahr für die Exkursionstage auf den 15 Partner-Naturhöfen in Sachsen, Sachsen-Anhalt und Brandenburg angemeldet. An Natur zum Anfassen nehmen in Sachsen 88 Schulklassen teil. Der Exkursionstag bietet den Schülern die Möglichkeit, ihre Umwelt auf spannende und anschauliche Weise zu entdecken und die Natur unmittelbar zu erleben. Ein Mann ist in Zschorlau Opfer von Betrügern geworden und hat mehrere 10.000 Euro verloren. Der Mann hatte am Dienstagmorgen einen Anruf von einem vermeintlichen Mitarbeiter eines Bankinstituts erhalten. Im Gespräch suggerierte der Unbekannte, dass auf seinem Konto ungewöhnliche Transaktionen stattgefunden haben und nun der Verdacht des Verstoßes des Geldwäschegesetzes geprüft werde. Während des Telefonats wurde der Mann durch den Unbekannten letztendlich dazu gebracht, persönliche Informationen, unter anderem Zugangsdaten, zu übermitteln, um eine Sicherheitsprüfung durchzuführen. Letztendlich wurden mehrere 10.000 Euro unrechtmäßig vom Konto des Geschädigten abgebucht.
1: Ärztehaus Markus-Semmler-Straße 68 steht auf der Briefkastenanlage vor einem Gebäude, wo einige Türen am 31. August über das normale Angebot hinaus für Interessierte offen standen. Die chirurgisch-orthopädische Gemeinschaftspraxis von Dr. Med. Andreas Weiß und André Klinger hatte zu Gesundheitsaktionen, wissenswerten Einblicken in Chirurgie und Ultraschalldiagnostik sowie persönlichen Gesprächen eingeladen. Es gab Live-Demonstrationen der Ultraschalldiagnostik oder die Mitmachstation Gesunde Rücken mit praktischen Tipps und einfachen Übungen, die sich leicht in den Alltag integrieren lassen und dabei helfen können, Rückenbeschwerden vorzubeugen. Ein besonderer Schwerpunkt lag auf der chirurgischen Versorgung. Unter dem Motto Chirurgie im Dialog stand Allgemeinchirurg André Klinger für die Fragen der Gäste zur Verfügung. Am Tag der offenen Tür hat sich außerdem Reha aktiv beteiligt und über Rehabilitations- und Therapieangebote informiert.
0: Am 5. September bleiben einige städtische Einrichtungen in Annaberg-Buchholz aus betriebsbedingten Gründen geschlossen. Betroffen sind die Touristinformation Annaberg-Buchholz, die Stadtbibliothek, das Bürgerzentrum sowie der Frohnauer Hammer. Die Schließung gilt ausschließlich für den genannten Sonnabend. Bereits in der darauffolgenden Woche stehen alle 4 Einrichtungen wieder zu ihren regulären Öffnungstagen und zu den gewohnten Öffnungszeiten zur Verfügung.
1: Auf erzgebirgische Liedertour begeben sich die Zuschauer der nächsten Sendung von Gucknäher unser Erzgebirge. Von Rosamunde bis Alt wie ein Baum, vom Oberbecken Markersbach bis zum Besucherbergwerk in Pöhla reichte in diesem Jahr die Spanne bei dieser Veranstaltung. Am 23. August waren alle Erzgebirger und ihre Gäste zur 16. erzgebirgischen Liedertour eingeladen. Die Veranstaltungsreihe war in diesem Jahr in der Region zwischen Pöhla und Markersbach zu Gast.

0: Die Sendung Gucknäher, unser Erzgebirge wird am Freitagabend das erste Mal ausgestrahlt und bleibt dann eine Woche im Programm. Start ist jeweils zur ungeraden vollen Stunde.
1: Und die nächste Veranstaltung für alle, die gern die Wanderschuhe schnüren, steht schon in den Startlöchern. Eurorando ist das größte europäische Wanderfest. Es findet alle 5 Jahre unter der Schirmherrschaft der Europäischen Wandervereinigung statt. Die 6. Veranstaltung steht vom 20. bis 27. September im Erzgebirge bevor. Sowohl auf tschechischen als auch auf der deutschen Seite der Grenze. Das Zentrum auf der deutschen Seite ist Kurort Oberwiesenthal. Die Anmeldung für die Ausflüge und den Festumzug läuft. Nähere Infos finden Sie unter www.eurorando2026.eu. Wandertipps bei uns ein fester Bestandteil in der Bergzeit.

durchsteht'ne Bank. Diese überdachte Sitzgruppe lädt im Schwarzenberger Ortsteil Erlach-Krandorf zum Verweilen ein. Man erreicht sie auf dem Rundwanderweg Wanderbacher Silberberg. Vom Standort hat man einen herrlichen Blick auf Erlach-Krandorf und in das Schwarzwassertal.

Der Erzgebirgszweigverein Schwarzenberg hat die aus massivem Holz gefertigte Sitzgruppe über das Förderprojekt der evangelischen Erwachsenenbildung und des Landestourismusverbands Sachsen zur Förderung von Kleininfrastruktur im Wander- und Pilgerland beschafft und im Juni 2022 gemeinsam mit dem städtischen Bauhof aufgestellt. Von der Bank aus ist eine Tafel gut zu sehen, auf der zur Geschichte der Kranendorfer Kirche informiert wird. Außerdem können Wanderer sich über einen QR-Code zu dem am Rastplatz vorbeiführenden Rundwanderweg informieren.

0: Das europäische Wanderfest Eurorando wird hoffentlich viele Gäste ins Erzgebirge locken. Im ersten Halbjahr 2026 wurden übrigens mit Blick auf ganz Sachsen 2,6% mehr Gästeankünfte und 0,6% mehr Übernachtungen registriert als im Vorjahreszeitraum. Besonders dynamisch entwickelte sich die Nachfrage aus dem Ausland. Die Zahl der internationalen Gästeankünfte stieg um 5,5%, die Übernachtungen um 1,3%. Wachstum verzeichneten insbesondere die Märkte Großbritannien, Italien, Tschechien, Japan und China. Ob ein Japaner oder Chinese beim 23. Bulldog-Treffen in Burgersdorf dabei war, das wissen wir leider nicht. Wir haben aber Bilder von der beliebten Veranstaltung.
1: Die Bulldog-Freunde Erzgebirge haben am 30. August gemeinsam mit anderen Technikenthusiasten ihre Schmuckstücke gezeigt. Anlass war das 23. Bulldog-Treffen in Burkhardsdorf. Und wie immer gab es viele Interessenten. Das Schöne bei dieser Veranstaltung ist, dass viele Fahrzeuge und Geräte vorgeführt werden. Wir haben garantiert sehenswerte Impressionen für Sie zusammengestellt.

0: Ich habe in dieser Bergzeit schon mehrfach Zahlen genannt, die zu Monatsbeginn bei der Präsentation des Sparkassentourismusbarometers Sachsens veröffentlicht wurden. Ein Höhepunkt der Veranstaltung war zudem die Auszeichnung der Landessieger des Wettbewerbs Gästeliebling 2026. Die Ehrung würdigt Beherbergungsbetriebe und die Teams dahinter, die von ihren Gästen besonders positiv bewertet wurden und ist jetzt mit Blick auf das Erzgebirge Teil in unserem Format für Nachrichten in aller Kürze.
1: Erz 1, neuer Rekord. Insgesamt 43.266 Besucher bei den Greifenstein-Festspielen stellen die bislang höchste Besucherzahl dar, seitdem die Erzgebirgische Theater- und Orchester GmbH die Naturbühne bei Ehrenfriedersdorf bespielt.
2: Erz 2, Werbetour. Die Landesgartenschau Auebad Schlema stellt am 6. September in Dresden zum offenen Regierungsviertel im Sächsischen Staatsministerium für Umwelt und Landwirtschaft ihr umfangreiches Programm vor, das 2027 zu erleben sein wird.
1: Erz 3, Mailand, Paris, Frankfurt, Weimar, Annaberg-Buchholz. Seit dem 1. August leitet die gebürtige Mailänderin Dr. Designatus Serena Zanaboni die städtischen Museen der großen Kreisstadt Annaberg-Buchholz.
2: Erz 4. Qualität, Serviceorientierung und Gastfreundschaft. Das Hotel und Restaurant Köhlerhütte Fürstenbrunn in Waschleite ist in der Kategorie Hotel Landessieger des Wettbewerbs Gästeliebling 2026.
1: Erz 5. Jubiläumsbaby. Bei der 800. Geburt des Jahres im DRK-Krankenhaus Chemnitz-Rabenstein brachte Jennifer aus Neukirchen im Erzgebirge ihren Sohn Eddie zur Welt.
2: Erz 6. Neues Erscheinungsbild. So sehen die Trikots der Schönheider Wölfe aus, die künftig bei den Begegnungen der erzgebirgischen Eishockey-Cracks in der Regionalliga Nordost zum Einsatz kommen werden.
1: Erz 7. Auszeichnung für sportliche Leistung. Eine mit viel Liebe zum Detail gestaltete neue Finisher-Medaille wartet am 19. September in Eibenstock auf die Teilnehmer beim diesjährigen Dreitalsperren-Marathon.
0: Ja, wir sind nun am Ziel unserer heutigen Reise durchs Erzgebirge angekommen. Am Freitag startet unsere neue Tour. Dann werden wir unter anderem von der Feuerwehr in Bad Schlema und von einem Kommunalpolitiker-Treffen in Marienberg berichten. Zudem haben wir ein Kapitel aus unserem Erzgebirgsalmanach in der Sendung. Ich hoffe, Sie schalten wieder ein. Bis dahin ein herzliches Glück auf!

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0: Diese Landschaft ist meine Heimat. Wir haben so viele schöne Flecken bei uns im Erzgebirge. Wir haben den Bergbau, da muss man unbedingt hin. Wir haben unsere wunderschöne Landschaft, wir haben unsere Berge, wir haben wunderschöne Städte, die man anschauen kann.
1: Das Erzgebirge entdecken, zu Fuß und über Grenzen hinweg. Vom 20. bis 27. September 2026 lädt das europäische Wanderfest Eurorando Wanderbegeisterte aus ganz Europa ins deutsche und tschechische Erzgebirge ein.
2: Wandern ist eigentlich, wer im Gebirge wohnt und lebt, der wandert mit, der macht auch Wintersport und ist natürlich auch aktiv in der Natur immer unterwegs.
3: Heute freue ich mich auf wunderbare Natur, neue Eindrücke, auf eine ganz tolle Wandergruppe und vor allen Dingen freue ich mich, mit der Jana als Wanderführer wandern gehen zu dürfen.

Das Wichtigste für mich, wenn ich eine Wandergruppe habe, dass die Menschen völlig entspannt nach Hause gehen, dass die Menschen viel gesehen haben, dass die Menschen sagen, das kenne ich ja noch gar nicht und das ist einfach so schön und dass man ihnen ein bisschen die Sorgen des Alltags mal nimmt und einfach ein schönes Erlebnis schafft.

Im Programm von Eurorando stehen rund 50 Wanderungen zur Auswahl. Individuell oder geführt, kurz oder lang. Die Touren führen durch das Erzgebirge und widmen sich unter anderem seiner Natur, dem Profisport oder seiner vom Bergbau geprägten Geschichte. Neben den Wanderungen gibt es Ausstellungen, Konzerte und einen Regionalmarkt. Auch eine Baumpflanzaktion und eine Wander- und Outdoor-Messe, während der neue Stoneman Miriquidi-Hike eröffnet wird, sind ein Bestandteil der Eurorando. Den feierlichen Höhepunkt bildet die Abschlusszeremonie an der deutsch-tschechischen Grenze mit einem Festumzug und einer beeindruckenden Bergparade am 26. September.

0: Spitze.
1: Der Schönjungferngrund ist für mich ein ganz schönes, hartes Stück gewesen, aber trotz alledem war die Wanderung sehr schön. Vor allen Dingen mit der Jana gehe ich ja viel wandern als Wanderleiterin.
2: Für mich heute ein ganz besonderes Highlight war dieses Steinherz, sehe ich heute zum ersten Mal. Und das war das, was auf alle Fälle in Erinnerung bleiben wird.
3: Das wurde extra für die Eurorando errichtet. Es ist immer so bei den Veranstaltungen, dass es ein übergreifendes Thema gibt. Und in unserem Fall beruht sich das natürlich auf das Thema Bergbau und damit die Gesteine und die Erze, die wir haben. Und es ist Tradition bei den Eurorando-Veranstaltungen, dass die Teilnehmer dann was aus ihrer Heimat mitbringen, was vor Ort quasi verbunden wird, um für ein gemeinsames, vereinigtes Europa zu stehen. Und in unserem Fall Thema Gesteine haben wir überlegt, wie wir das am besten umsetzen können. Und daraus ist jetzt eben das steinerne Herz Europas entstanden und alle Teilnehmer sind da herzlich eingeladen, einen Stein aus ihrer Heimat mitzubringen und während der Veranstaltung dann hier abzulegen.

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Alle Informationen und die Anmeldung gibt es unter www.eurorando2026.eu/de.

0: Glück auf und herzlich willkommen, liebe Zuschauer, zu Glück auf Kompakt. Für viele ist nach den Sommerferien der Alltag wieder eingekehrt. Und so fassen wir in der nächsten halben Stunde aktuelles Geschehen der letzten Tage aus unserer Region für Sie zusammen. Wenn Wirtschaft, Politik, Kultur und Ehrenamt an einem Sommerabend im Erzgebirge in entspannter Atmosphäre zusammenkommen, dann ist wieder Zeit für die Sommerlounge des Erzgebirgskreises. Das traditionelle Netzwerktreffen bringt einmal im Jahr die Macherinnen und Macher unserer Region an einen Tisch, um neue Ideen zu schmieden und den Wirtschafts- und Lebensstandort Erzgebirge gemeinsam weiterzudenken. Ein besonderer Höhepunkt des Abends war auch diesmal die feierliche Ernennung der neuen Botschafter des Erzgebirges. Wir waren bei der Sommerlounge vor Ort und haben die Höhepunkte des Abends für Sie eingefangen.
1: Die Sommerlounge der Wirtschaft 2026 stand in diesem Jahr unter dem Motto tief verwurzelt, hochmodern. Und passend dazu führte der Weg zunächst zum Bundspeicher nach Zwönitz. Beim Vorprogramm erhielten die Gäste Einblicke in das Gründer- und Innovationszentrum. Der denkmalgeschützte Industriebau verbindet dabei Geschichte mit neuen Ideen und modernen Konzepten für die regionale Wirtschaft.

0: Anschließend ging es auf besondere Weise weiter. Mit historischen Oldtimern wurden die Gäste zur Brauerei Zwönitz gebracht, dem Veranstaltungsort der diesjährigen Sommerlounge. Dort wartete bereits Landrat Rico Anton auf die über 300 Gäste aus Wirtschaft, Politik, Kommunen, Verbänden und weiteren Bereichen des gesellschaftlichen Lebens. Nach dem Empfang folgten die Grußworte des Landrates sowie der sächsischen Staatsministerin für Infrastruktur und Landesentwicklung Regina Kraushaar.
1: Ein herzliches Begrüß beim Brauereigast Hofstaat durch der Nacht, Pächter Werner. Höre Leute und lasst euch sagen, unsere Glock hat 6 geschlagen. Habt Acht auf Feuer und auf Licht, dass unserer Stadt kein Schaden geschieht.
2: Sehr verehrten Damen und Herren, liebe Gäste, zunächst ein großes Dankeschön an ein Zwönitzer Wahrzeichen, ein echtes Original, unseren Nachtwächter Werner Stölzl. Vielen Dank dir für diesen herzlichen Auftakt zur Sommerlounge der Wirtschaft. Ja, Sinn dieses Abends ist vor allem das Netzwerken, also erzgebirgische Unternehmer miteinander zu vernetzen, die gegenseitige Unterstützung, die Produkte des anderen, die man selber gebrauchen kann, zu verwenden. Das sind Themen, die haben uns schon immer stark gemacht. Und ja, Hilfe für die Wirtschaft ist die beste, sie von Regulatorik zu entlasten. Das ist besser als jedes Förderprogramm. Weniger Auflagen, weniger Restriktionen, weniger Bürokratie. Unsere Wirtschaft ist geprägt durch den Mittelstand, durch Familienunternehmen. Und ich wünsche mir, dass viele die Zuversicht nicht verlieren, dass sie so innovativ, so zukunftsgerichtet weiterarbeiten, erfolgreiche Unternehmer sind, auch im Sinne ihrer Beschäftigten, und wir eine stabile Wirtschaft im Erzgebirge haben, auch in Zukunft.
3: Und uns eint eine Überzeugung, glaube ich. Ja, im jeglichem Wandel liegen auch Chancen. Aber sie entstehen eben nicht von alleine. Und eine solche Entwicklung dem Zufall zu überlassen, wäre wirklich

0: töricht. Wir müssen die Dinge zusammenbringen. Und genau darin, Sie haben es angesprochen, Herr Landrat, liegt die Aufgabe des Masterplans für die Region Chemnitz und Südwestsachsen.
1: Für die musikalische Umrahmung des Abends war ebenfalls gesorgt. Unter anderem gab es bereits einen musikalischen Vorgeschmack auf das bevorstehende Musikfest Erzgebirge. Ein besonderer Höhepunkt des Abends war anschließend die Ernennung der neuen Botschafter des Erzgebirges.
2: Also die Botschafter des Erzgebirges, die transportieren unseren Geist nach draußen, machen Werbung für das Erzgebirge und das ist ganz wichtig. Und das gemeinsam mit unseren Markenpartnern. Ich freue mich immer, wenn ich auf einer Messe bin und sehe überall unser Markenlogo. Da sieht man, hier ist das Erzgebirge und da ist es gut.
3: Also ich finde es ein Ansporn, weiterzumachen. Ich bin sehr, sehr dankbar, dass mich mein Lebensweg zurückgeführt hat hierher und ich die Chance hatte, hier im Erzgebirge auf der Bühne zu stehen, mein Repertoire zu erweitern und mich aber auch mit regionalen Themen auseinanderzusetzen. Und das möchte ich gern weiter tun. Und es ist eine große Ehre, dass es Anerkennung findet und gesehen wird.
4: Aber es liegt mir am Herzen, weil ich bin mit Leib und Seele Erzgebirgler und freue mich da riesig drüber, dort Botschafter zu sein. Ich liebe es, das Erzgebirge in die Welt zu tragen, auf Messen zu präsentieren. Nicht nur meine Produkte, meine Dienstleistungen, sondern eben auch das Erzgebirge, weil genau das bin ich.
5: Ich denke und bin überzeugt davon, ich mache das einfach so weiter wie bisher, weil ein Stück weit Authentizität und die Freude an dem, was man macht und die Werte, die man vertritt, das sind eigentlich genau die Dinge, weswegen ich wahrscheinlich dann auch hier nominiert und ausgezeichnet wurde. Ja, und wer im Erzgebirge geboren, aufgewachsen, seine berufliche Karriere absolviert hat, da ist dann einfach, denke ich, auch stark mit dem Herzen dabei. Und ich hoffe, dass ich mich des Amtes würdig erweise.
1: Und auch nach dem offiziellen Teil war noch lange nicht Schluss. Bei Musik, Gesprächen, kulinarischen Angeboten und einem abwechslungsreichen Abendprogramm konnten die Gäste den Abend in entspannter Atmosphäre ausklingen lassen. Für den passenden Schwung sorgten dabei unter anderem die Yellow Boogies aus Zwönitz. Die Sommerlounge der Wirtschaft bleibt damit auch in ihrer 12. Auflage vor allem eines. Ein Abend für Begegnungen, Austausch und neue Verbindungen. Und eine Gelegenheit, gemeinsam auf die Zukunft der Wirtschaftsregion Erzgebirge zu blicken.

Die Sprache der Musik überwindet Grenzen. Sie bringt Menschen zusammen, verbreitet Lebensfreude. Und diese ist wichtig für die Seele, gerade in der aktuellen Zeit. Musik, Natur und Landschaft erleben, das geht in der erzgebirgischen Liedertour am besten. Am 23. August waren die Künstler aus der Region wieder an unterschiedlichen Stationen zu sehen und zu hören. Und die vielen Besucher konnten wandern und lauschen. Und das zwischen Pöhla und Markersbach.

Genau so ist sie, die erzgebirgische Liedertour. Inzwischen zum 16. Mal führte sie dieses Jahr rund 3.500 wanderlustige Musikliebhaber durch die Region bei Pöhla-Markersbach. Seit jeher, organisiert vom Team der Baldauvilla in Marienberg, wird die Liedertour von Kommunen und Vereinen in der jeweiligen Region unterstützt. Am Besucherbergwerk Zinnkammern in Pöhla durch die örtlichen Bergbaufreunde zum Beispiel.

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1: Eine vermeintlich ungleiche Mischung, die tatsächlich sehr gut miteinander agierte. Beide interpretieren bekannte Titel neu und haben eigene Kompositionen im Programm.
2: Ja, Krafalten. Ich kenne ja meine Pappenheimer. Lasst euch zwei Dinge gesagt sein. Erstens, ihr seid nicht allein. Bei jedem Konzert, wo wir das Lied spielen, gibt es ein paar solche Querschläger. Ein paar haben wir immer dabei. Und zweitens, macht doch, was ihr wollt. Hauptsache laut, scheißegal. Heute Nacht ist einfach frei. Hey!

0: ganze Land. Kam gut an bei Wanderern und Musiker selbst.
1: Warum macht er die mit? Warum baut er da mit?
2: Nehmen wir es eigentlich aus der Gegend und haben nur gedacht, dass wir heute mal hinaufgehen. Ne?
3: Wir wollten uns das alles mal angucken.
2: Ja, genau.
4: Ja, wir selber fallen ja hier ein bisschen aus der Reihe, musikalisch.
5: Und für uns auch die Zeit, hast du zeitig aufstehen,
4: ja,
5: beim Annen
4: gewesen.
5: Wir als Nachtschattengewächse.
1: Ja, ihr seid ja auch schon die ganze Wochenende unterwegs.
0: An der Station der Schäfereigutwiese ergänzen sich Ina Schirmer und das Duo Rotormondgut.

Die Damen schauen heimlich nach oben, ja, und eine will sogar zu dir. Draußen spielen die Kinder mit Scherben und eines drückt eine Flasche im Flug. Ja, der Hauswart ist schon wieder beim Sterben.

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1: 40 Jahre verheiratet.
2: Und das macht er, genau, macht er das zur Liedertour.
1: Ganz genau, mit der Familie.
2: Wie findet ihr denn diese Tour?
1: Genial.
3: Die ist einfach nur super.
1: Wir lieben das Erzgebirge.
3: Da haben die ganze Familie eingeladen und da geht es drauf.
4: Nach steilem Aufstieg oder leichten Bergab, je nachdem von wo man kam, konnten die Liedertour-Freunde auf dem Bärskammweg die Heidelbach-Straßenmusikanten und der Holzmauser erleben.
5: Hallo! Für Gabi tue ich alles. Das machen wir eins für Frauen. Und zwar ganz bekanntes Rosamunde beim Refrain, könnt ihr alle mitsingen.

0: Es handelt sich um friedliche Idee. Wir machen Urlaub mit der Dampferfahrt über den See. Eine Dampferfahrt pflegt der Fried. Wir sind letztes Jahr auf dem Geirischen Teich Drahtboot gefahren. Da hat er den Mung ihm gedreht. Der Fried hat genug von der Streiterei. Er lädt schnell in die Kammer und kommt mit einer Landkarte wieder rein. Er sagt, Hannelich zweckt die Karte zu der Wand, nahm den Wohnstubschrank richtig Ski und du schießt mit dem Dartpfeil und dort, wo du triffst, fahren wir heuer in Urlaub. Da ist der Pfeil nach der Schrankwand geschmettert, macht wieder unterher und landet genau drin auf dem Kennedy. Eine Sister sah der Fred, hat der Beitrag ich gelacht. Dies war ein Urlaub, schon daheim auf dem Kennedy gemacht.
1: Matthias Fritsch von der Holzmauser brachte die ein oder andere Anekdote zu Gehör. Wie erwähnt, für das leibliche Wohl sorgten die Rucksäcke der Wanderer oder die Vereine der Region. Besonders die Mädels vom Erzgebirgszweigverein Raschau-Markersbach wirkten sehr überzeugend.
2: Das sind die Kräuter aus dem Garten.
3: Aus eurem Garten?
2: Ja, selbst gepflückt, selbst angerührt, ganz, ganz lecker. Wir haben Aspekfett, wir haben Leberwurst, ganz lecker. Alles aus der Heimat.
4: Ja, also bei Moni und ich, wir haben gedacht, wir fahren mal zur Erzgebirgstour, haben wir schon das vierte oder fünfte Mal gemacht. Ja. Perfekt. Und heute ist wirklich klasse.
5: Eine schöne Region rausgesucht?
4: Eine schöne Region rausgesucht, beste Bands. Ja. Wir haben auch egal mitgejodelt, perfekt.
6: Sehr schön. Sehr schön. Gut organisiert, perfekt. Schönes Wetter, passt
7: und
6: alles.
7: Weil wir hier gern wandern und das wunderbare Ambiente ist und das wunderbar ist und das Wetter passt und alles geht sehr schön.
8: Reisegruppe am Limit.
5: Limit. An welchem Limit seid ihr denn?
9: Limit ist für uns kein Wort, wir kennen keine Limits.
5: Ja. Warum wird das Limit eingebettet?
9: Wir gehen weit darüber hinaus.
5: Wie gefällt euch denn hier an diesem Limit?
8: Nee. Sehr schön.
10: Jetzt
8: sehr
10: gefällt es noch besser.
9: Sehr schön. Sehr schön.
1: Am Oberbecken waren es recht viele Musikanten. Die Bandonion-Freunde Karlsfeld und Holger Sickel musizierten zusammen.

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1: Schiebt ein bisschen Kümmerle, schiebt ein bisschen Kümmerle.

0: ein super Tag heute. Es ist gut angenommen. Ja. Viele nette Menschen, die wandern waren. Die sind top.
1: Und die Musik?
0: Super Musik, tolle Band. Zwei tolle Bands. So.
2: Zupfer 2.0 mit gemischten Salat einfach.
1: Ja, genau.
3: Jetzt gemeinsam.
4: Hey, Olli,
3: jetzt gemeinsam. Dann Viper zu in Ausschnitt lang gefilmt, das hat dir wieder gefallen, hä? Das ist es Rätsel. Meine Fresse, ich komme vom Fernsehen.
5: Oder BGS, Loch, wie man ausfährt.

Singen von Anton Ginter oder wie sie in die Bücher stehen, hat er sie selber nicht geschrieben, sondern der Professor Halford und sein Sohn, der Erwin, haben 1937 angefangen, die Lieder in das Sächsische Erzgebirge zu übertragen. Der Anton Ginter hat im Gottesgeber Erzgebirge geschrieben, das klingt so, guck hinauf zu den Sternla oder es du da Fekla, so wie die Schlesier klingt es eher. Und er hat auch gesungen, wo die Wälder haben nicht rauschen und nicht, wo die Walder haben nicht rauschen.

Ausgerechnet Jörg Heinecke und Freunde, sowie der Martin aus der Waschleit, Urerzgebirger. Aber genau das zeichnet die Liedertour aus, dass die Musikanten eben vielseitig unterwegs sind.

Redaktum. In Afrika laufen die Frauen nackt rum. In Raschau tragen sie Kleider. Leider.

eine Wäscheleine und einzigartige Liederturnikis? Das müssen die Ranzen sein. Dazu die Hans-Hübler-Konzertina-Freunde, gastierten am Sportplatz.

0: Ja, also die Liedertour hier ist wieder eine schöne Veranstaltung. Vor Ort wird ordentlich mitgezogen. Die Vereine haben total viel vorbereitet. Also wir freuen uns wirklich, dass das wieder so gut besucht ist.
1: Hier wurde am Nachmittag dann auch der Staffelstab an den nächsten Ort der dann 17. Erzgebirgischen Liedertour übergeben.
0: Ich habe gestern noch was gebastelt. Und zwar die beiden Ortsvorsteher, Bürgermeister, die hier verantwortlich waren, werden den dann mal, vielleicht sagt er dann auch noch ein paar Worte, mal an die Ausrichterkommune vom nächsten Jahr übergeben. Da sind wir nämlich in Geyer.
2: Hallo.
0: Geyer hat sich da gekümmert und schon mal einen Streckenentwurf rausgegeben. Wir gucken aber noch mal die Feinheiten durch, ob wir das so lassen können.
3: Es war eine schöne Veranstaltung für alle. Wir sind ja alle noch hier unterwegs. Es ganz wichtig ist, dass er zeitig anfängt, alles zu organisieren. Denn manchmal fallen Dinge auf, die ganz wichtig sind. Und das ist wirklich gut, wenn ihr zeitig genug alle zusammen seid und mit euren Vereinen das durchführt. Und ich übergebe jetzt nochmal an den Herrn Dröger, genau. Bürgermeister von Rascha.
4: Rascha, morgen.
3: Morgensbach, gut, ja.
4: ganz wichtig, richtig, ja. Also für uns war das auch ein absolutes Erlebnis gewesen. Ich bin froh, dass die Vereine so mitgezogen haben. Unsere beiden Erzgebirgsvereine haben den Großteil der Versorgung auf unserem Terrain dort übernommen. Teilweise ein bisschen überfordert. Der Wünschefleischer hat glücklicherweise noch ein bisschen was auf Lager gehabt, sodass das alles abgedeckt werden konnte. War eine ganz tolle Veranstaltung. Ich habe nie erwartet, dass so viele Leute unterwegs sind. Die Wege rundherum um das Oberbecken waren gut besucht gewesen. Und ich kann Geyer bloß wünschen, dass sie das genauso gut organisieren, wie das hier geklappt hat. Auch danke nochmal an die Baldauvilla.
0: Ja, der Termin ist der dritte Sonntag im August. Das müsste der 15.08.2027 sein.
5: Wir wollen natürlich versuchen, sag ich mal, die Veranstaltung so gut, wie sie dieses Jahr auch veranstaltet wurde, durchzuführen. Wir haben auch starke Vereine in Geyer. Ja, sind uns sicher, dass wir das gut hinbekommen. Vielen Dank auch nochmal an die Damen da hinten, die Frau Darmst und die Frau Walter, für die Idee. Und wir waren natürlich sehr offen dafür, das sofort zu machen. Und sind sehr froh und freuen uns natürlich auf viele Gäste und gutes Wetter auf jeden Fall.
0: Ja, dass das alles mit zufriedenen Leuten endet, dass am Ende des Tages wirklich alle sagen können, wir hatten heute eine gute Zeit zusammen, es war schön, die Musiker sind zur Geltung gekommen, alle haben vielleicht schön sich miteinander unterhalten, sind ins Gespräch gekommen, die Mundart ist ein bisschen mit gepflegt worden. Das wäre eigentlich so mein Wunsch, dass das am Ende ein gutes Ende nimmt einfach.
6: Ich bin noch nicht ein.

0: Unseren Abschluss bei der 16. Erzgebirgischen Liedertour machten wir an den Schanzen, wo Sterni und Freunde sowie Buschfunkromantik ebenfalls einen guten Draht mit den vielen Liedertour-Wanderern spannen.
1: Guck, das ist unser Wanderführer, der hat uns eingeladen heute.
2: Wanderführer, ja.
1: Weißt du, weil das einfach nur geil ist hier bei uns.
3: Doch heute doch ist nicht mehr los, wer holt noch Pumpen in Stein und der Geist, der wird zur Seite gebracht.
0: Auf ein neues in 2027. Dann in und um Geier.
4: Liebe Zuschauer, das war unser Magazin Glück auf Kompakt. Danke fürs Einschalten. Wenn Sie Beiträge verpasst haben, schauen Sie gern auf www.glückauf.tv vor.

Der 3. September. Guten Abend und herzlich willkommen zu Sachsen aktuell an diesem Donnerstagabend. Heute mit diesen Themen. Die Polizei Leipzig will Straftaten verhindern, bevor sie passieren. Wie gut erreicht Prävention die Menschen? Außerdem neue Gleise, neue Radwege und weniger Parkplätze. Die Leipziger Straße in Chemnitz steht vor einem grundlegenden Umbau. Und Hilfe für Eichhörnchen in Not. Wann sollten Menschen eingreifen und wann besser nicht?

0: Das ist unser Nachrichtenmagazin mit dem Blick auf die Themen des Freistaats. Und zunächst schauen wir in die Landeshauptstadt nach Dresden. Wie soll die neue Carola-Brücke aussehen und wie viel Platz bekommen künftig Autos, Fahrräder und Fußgänger? Darüber wurde lange gestritten. Jetzt hat der Dresdner Stadtrat eine Entscheidung getroffen. Meine Kollegin Pauline Rettberg hat die Sitzung verfolgt.
1: Liebe Zuschauerinnen und Zuschauer, ich melde mich aus dem Dresdner Rathaus für Sie. In seiner 24. Sitzung hat der Dresdner Stadtrat für den Entwurf der neuen Carola-Brücke abgestimmt. Und dieser wird nach dem Entwurf von PECO und TSSB Carola 3.0 gebaut. 39 Ja-Stimmen, 31 Nein-Stimmen und 0 Enthaltungen erhielt der Entwurf des Büros. Hier handelt es sich um eine moderne Bogenbrücke mit 4 Fahrspuren. Die weiteren Planungsschritte beginnen jetzt. Baustart ist für Mai 2028 angedacht. Alle weiteren Details zu der teils hitzigen Vordebatte finden Sie morgen bei uns in Dresden und Sachsen aktuell.
0: Ja, die Polizei begegnet uns oft erst dann, wenn schon etwas passiert ist. Im Leipziger Osten versucht die Polizeidirektion jetzt den umgekehrten Weg. Mit ihrem Präventionsmobil ist sie im Rabet unterwegs und informiert über Betrug, Diebstahl und Einbruch. Entscheidend ist dabei die Frage, erreichen solche Angebote die Menschen tatsächlich, bevor sie Opfer einer Straftat werden?
2: Wir bieten eben die Möglichkeit, ganz ungezwungen in ein Gespräch zu gehen. Die Leute nehmen sich die Zeit, wir haben die Zeit mitgebracht.
3: Polizei ohne Notruf, Anzeige oder konkreten Verdacht. Hier geht es darum, miteinander zu sprechen, bevor überhaupt etwas passiert. Doch welche Fragen bringen die Leipziger mit? Und was kann ein Präventionsmobil überhaupt bieten? Daniel Kapferer ist Polizist bei der Polizeidirektion Leipzig. Auf dem Weg zur Arbeit kommt er mit einem älteren Ehepaar ins Gespräch. Und plötzlich geht es weder um Einbruch noch um Betrug, sondern um eine kleine Dose für den medizinischen Notfall.
4: Zu Medikamenten, die Sie gegebenenfalls nehmen müssen. Das können Sie ausfüllen, packen Sie hier in die Dose rein und stellen diese Dose in Ihren Kühlschrank. Und da drin sind 2 Aufkleber. Und einen dieser Aufkleber machen Sie innen an ihrer Haus- oder Wohnungseingangstür. Wenn die Sanitäter in ihre Wohnung kommen, schauen die als erstes an die Tür innen und dann schauen sie in die, gehen sie in den Kühlschrank und holen sich den Zettel raus und wissen zumindest schon mal, was ist es denn? Was für ein gesundheitliches Problem kann es denn geben? Also das würde ich Ihnen gerne mitgeben.
3: Das Präventionsmobil ist auf Tour und macht jeweils für einen Tag an wechselnden Standorten in Leipzig und Nordsachsen Halt. Diesmal steht es neben dem Sportbad im Rabet, am Otto-Runki-Platz. Einen Termin braucht hier niemand. Welche Richtung ein Gespräch nimmt, weiß Kapferer vorher oft selbst nicht.
2: Also das ist, geht tatsächlich querbeet. Viele haben irgendein Erlebnis, sei es ein Einbruch in den eigenen Keller, sei es eine Beschädigung, eine Sachbeschädigung, aber auch Fragen zu Unfällen und wie muss ich mich bei einem Verkehrsunfall verhalten?
3: Und nicht auf jede Frage gibt es sofort eine Antwort. Nach Kapferers Angaben erkundigen sich die Beamten im Zweifel und melden sich später noch einmal bei den Ratsuchenden zurück. Oft würden sich auch vor allem ältere Menschen aufgrund von Betrugsfällen an das Präventionsmobil wenden, beobachtet Kapferer.
2: Betrugsstraftaten nehmen seit Jahren zu. Der Tatort hat jetzt vom klassischen Haustürbetrug, also falscher Polizeibeamter, zum Telefon gewechselt und wechselt jetzt aber auch ins Internet. Von ich rufe.

0: einen älteren Bürger an und ja, gebe mich als sein Enkel aus, bis hin, dass ich eine Stimme eines Angehörigen imitiere, auch teilweise über künstliche Intelligenz imitiere und denjenigen dann in eine Situation am Telefon bringe, wo er einfach unter Schock gerät und dann ihn letztlich dazu bringe, entweder Geld zu überweisen oder am Ende sogar Geld irgendwie vor die Haustür zu legen oder jemanden zu übergeben, der dann dorthin geschickt wird und das Geld übernimmt.
1: Genau solche Fälle landen deshalb immer wieder am Präventionsmobil. Vom Leipziger Osten geht es für das Präventionsmobil weiter durch die Region.
0: Wir sind zum Großteil im ländlichen Raum unterwegs, weil dort natürlich die Bürgerinnen und Bürger weniger die Möglichkeit haben, auch mal mit der Polizei in Kontakt zu kommen.
1: Für Daniel Kapferer ist es heute der erste Tag im Präventionsmobil, das inzwischen seit 3 Jahren unterwegs ist. Zwischen spontanen Gesprächen, ganz unterschiedlichen Fragen und manchmal eben auch einer kleinen Dose für den Kühlschrank zeigt sich dabei, dass Polizeiarbeit eben nicht erst immer mit einer Anzeige beginnen muss.
2: Neue Gleise, neue Radwege, weniger Parkplätze und das alles bei laufendem Verkehr. Für die Bahnstrecke nach Limbach-Oberfrohna im Rahmen des Chemnitzer Modells wurden die Pläne für den nächsten Bauabschnitt vorgestellt. Dafür soll die Leipziger Straße in Chemnitz grundlegend umgebaut werden.
3: Während in Chemnitz zurzeit eine Baustelle auf die nächste folgt, wird die nächste große Verkehrsbaustelle bereits geplant. Die Leipziger Straße soll auf rund 1,8 Kilometer zwischen Concordia Park und Eissportzentrum grundlegend umgebaut werden. Eine der wichtigsten Ein- und Ausfallstraßen der Stadt mit rund 40.000 Fahrzeugen täglich. Hintergrund ist die geplante Bahnstrecke nach Limbach-Oberfrohna im Rahmen des Chemnitzer Modells. Dafür wird derzeit bereits am Falkeplatz und an der Theaterstraße gebaut, um den Innenstadtring zu schließen. Die jetzt vorgestellten Pläne betreffen den zweiten von insgesamt 5 Planfeststellungsabschnitten. Wie die sogenannte Vorzugsvariante aussieht, erklärt Matthias Korda, Geschäftsführer des Verkehrsverbundes Mittelsachsen.
4: Die eine Variante, vereinfacht gesagt, war, wir legen sie daneben auf die Seite. Und die andere Variante war, dass wir die Straßenbahn in die Mitte legen. Wir haben jetzt geprüft, untersucht, abgewogen, viele Pläne gezeichnet und am Ergebnis ist unser Vorzug und der Vorzug der Planer, und wenn man es abgewogen hat, dass die Straßenbahn in die Mitte kommt. Und dann sieht es so aus wie auf der Reichenhainer Straße, bloß nicht mit jeweils einer Spur links und rechts, sondern mit jeweils 2 Spuren in jede Richtung.
3: Für Autofahrer bleibt es bei 2 Spuren pro Richtung. Gleichzeitig bekommt die Leipziger Straße erstmals eigene Anlagen für den Radverkehr.
4: Wir haben heute auf der Leipziger Straße keine Anlagen für Fahrräder, für Radverkehr. Die kommen dazu. Braucht ein bisschen Platz, aber es ist dann hinterher eine Tipptopp-Radverkehrsanlage. Und bei den Parkplätzen ist es so, dass natürlich welche wegfallen. Es kommen an anderer Stelle natürlich wieder welche dazu. Und in der Bilanz mit dem, was in der Umgebung noch vorhanden ist, wird das dann auch funktionieren.
3: Bevor davon etwas zu sehen ist, müssen sich die Chemnitzer und Chemnitzerinnen allerdings auf eine längere Bauzeit einstellen. Eine Vollsperrung der Leipziger Straße ist nicht vorgesehen. Dafür ist die Verkehrsachse schlicht zu wichtig. Wie lange genau gebaut wird, ist noch offen. Klar ist bislang nur, länger als 1 Jahr. Für Autofahrer dürfte die Bauzeit damit zur Geduldsprobe werden.
4: Wir bauen ja am liebsten unter Vollsperrung, weil man dann in Ruhe bauen kann. Nur ist die Leipziger Straße aber nicht dafür geeignet, die voll zu sperren. Deshalb werden wir dort den Verkehr aufrechterhalten. Aber natürlich, wenn man so eine Baumaßnahme hat, nicht in der Superqualität, sondern wir haben dann eine Baustelle mit einzelnen verschiedenen Verkehrsführungen etc. Also das wird eine Zeit werden, die nicht die schönste ist dort beim Fahren, aber danach ist alles neu. Die Straßenbahn kann kommen, das Grün ist da und die Fahrzeuge, die Autos haben auch wieder Platz, um die Stadt zu verlassen und die Stadt reinzufahren.
3: Der Verkehr soll also auch während den Bauarbeiten rollen. Auch Stadtbusse und Linien aus dem Umland müssen weiter durchkommen. Doch der laufende Verkehr ist nicht die einzige Herausforderung. Auch unter der Leipziger Straße wartet jede Menge Arbeit.
4: Mit einer der größten Herausforderungen ist natürlich wirklich der Verkehr, der dort stattfindet. Wir haben da um die 40.000 Fahrzeuge am Tag. Also die müssen trotzdem abgewickelt werden. Wir müssen den ÖPNV aufrechterhalten. Also der Bus soll auch weiterhin dort durchfahren. Nicht nur der Stadtbus, wir haben dort auch Buslinien, die aus dem Umland kommen. Ja, wir müssen jedes Haus neu anschließen an Wasser und an die Mädchen. Also das wird in recht langer, sind fast 2 Kilometer Bauabschnitt, wo wir ja viel zu tun haben.
3: Der Aufwand soll sich langfristig auszahlen. Für die CVAG ist laut David Joram der Abschnitt ein wichtiger Schritt beim Ausbau des Chemnitzer Straßenbahnnetzes.
5: Wir haben aktuell ein sehr südwestlastig ausgerichtetes Straßenbahnnetz und mit der Erschließung

0: der Leipziger Straße, was ja schon sehr, sehr viele Jahre ein Ansinnen zum weiteren Ausbau des Straßenbahnnetzes ist, erschließen wir erstmalig den Norden mit dem Straßenbahnnetz. Wir werden nach heutigen Planungen voraussichtlich die Straßenbahnlinie 4, die über die Stolberger Straße ins Stadtzentrum fährt, anbinden und dann durchbinden, als Durchmesserlinie einordnen. Und die Buslinie 21 wird dann von Ebersdorf bis ins Stadtzentrum geführt werden und die Busverknüpfung am Eichsportzentrum dann bis zur Endstelle im Einkaufszentrum weitergeführt werden.
1: Bis die Bagger auf der Leipziger Straße anrollen, dauert es allerdings noch. Voraussichtlich im Oktober 2026 entscheidet zunächst der Chemnitzer Stadtrat über die Pläne. Gibt er grünes Licht, soll im kommenden Jahr die Entwurfsplanung weiter konkretisiert werden, bevor 2028 das Planfeststellungsverfahren beginnt. Mit dem Bau könnte dann frühestens 2030 begonnen werden. Die Arbeiten auf der Leipziger Straße sollen möglichst direkt an den ersten Bauabschnitt ab Concordia Park anschließen. Insgesamt soll die neue Bahnstrecke auf rund 16 Kilometer bis nach Limbach-Oberfrohna führen. Mitte der 2030er Jahre soll die Verbindung nach aktueller Planung fertig sein. Für das Gesamtprojekt werden Kosten im mittleren dreistelligen Millionenbereich veranschlagt. Bis die ersten Bahnen die neue Strecke befahren können, ist es also noch ein weiter Weg. Und auf die Chemnitzer und Chemnitzerinnen wartet vorher erstmal die nächste große Baustelle.
2: Und nach der Werbung geht es um eine Frage, die am Ende auch den Geldbeutel betreffen könnte. Sollten Kunden bei besonders zuckerhaltigen Getränken künftig stärker zur Kasse gebeten werden? Was eine Zuckerabgabe bringen soll und wie die Menschen in Leipzig darüber denken, erfahren Sie gleich. Bleiben Sie dran.

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2: In der neuen Ausgabe Evangelisch in Sachsen zeigen wir, dass Kirche nicht nur Gottesdienst und Beten ist. Softdrinks, Knabbereien und

0: gute Musik. Das gibt es in der Wohnzimmerkirche im Philippus Leipzig. Wir sprachen mit Roland Kutsche über die Bedeutung von M25-Stellen in der heutigen Zeit. Und im Zittauer Gebirge schauen wir uns so eine missionarische Pfarrstelle mal genauer an.
1: Das ist Sachsen aktuell an diesem Donnerstagabend. Willkommen zurück. Cola, Limonade oder Energy Drink könnten künftig für Hersteller teurer werden. Besonders wenn viel Zucker darin steckt. Eine Abgabe auf zuckerhaltige Getränke soll Unternehmen dazu bewegen, ihre Produkte zu verändern. Geplant ist die Regelung ab 2028. Kritiker befürchten zusätzliche Kosten. Befürworter sehen darin einen Anreiz für weniger Zucker. Unsere Reporterin Lotte Wiffling hat in Leipzig gefragt, was die Menschen davon halten und ob ein höherer Preis tatsächlich ihr Kaufverhalten verändern würde.
2: Davon würde ich auch nicht weniger kaufen. Denn wenn ich Appetit habe, dann ist mir das fast egal, was es kostet.
3: Ein paar Cent mehr und trotzdem zugreifen? Genau darum wird gerade politisch diskutiert. Doch könnte eine Zuckerabgabe tatsächlich verändern, wie viel Cola, Limo und Co. wir trinken? Die Bundesregierung plant ab 2028 eine Abgabe auf zuckergesüßte Getränke. Wie genau sie aussehen wird, soll erst noch gesetzlich festgelegt werden. Eine Regierungskommission empfiehlt ein gestaffeltes Modell. Bei mehr als 5 Gramm Zucker pro 100 Milliliter wären rund 26 Cent pro Liter vorgesehen, ab 8 Gramm rund 32 Cent. Doch bevor der Preis eine Rolle spielt, stellt sich eine andere Frage. Wie häufig greifen die Leipziger denn überhaupt zu süßen Getränken?
4: Also ich nie, außer dass ich, wenn ich im Urlaub bin, schon auch mal zu einer Cola greife, ganz einfach für das Urlaubsfeeling.
5: Was gesüßt ist, eher selten.
6: Echt nicht oft. Also wirklich nur, wenn es da ist und es irgendwie nichts anderes gibt.
3: Bei unseren Befragten gehören Softdrinks also eher zum gelegentlichen Konsum als zum Alltag. Und wenn dann doch die Lust auf Cola oder Limo kommt, würde ein höherer Preis offenbar nicht jeden vom Kauf abhalten.
7: Persönlich habe ich nicht das Gefühl, wenn ich was gern habe, würde ich mir es trotzdem leisten.
2: Nein, davon würde ich auch nicht weniger kaufen. Denn wenn ich Appetit habe, dann ist mir das fast egal, was es kostet.
8: Aber ich glaube, da man das ja dann vermehrt eher im Restaurant trinkt oder so, fällt das dann wahrscheinlich jetzt nicht so auf bei der Gesamtrechnung, ob es jetzt 20, 30 Cent mehr sind.
3: Bei der Steuer selbst gehen die Meinungen unserer Befragten auseinander.
7: Ich bin grundsätzlich kritisch gegenüber zusätzlichen Steuern, dass man quasi mit Steuern die Leute zu etwas erziehen will. Ich denke, lieber mit Überzeugung arbeiten, dass die Menschen selber zur Erkenntnis kommen, was jetzt gesund ist und was nicht.
6: Ich glaube, man kann einen Großteil der Bevölkerung es nicht wirklich überlassen, wie sie sich ernähren. Deswegen finde ich das potenziell richtig, so mit Steuersenkung und Hebung so eine Richtung anzugeben. Aber da muss man halt auch irgendwie für andere Lebensmittel die wieder günstiger machen.
4: Ich hoffe, dass die Leute, die das übertreiben mit den Getränken, auch gerade die, die kleine Kinder haben, dann dadurch etwas mehr ausgebremst werden.
3: Die geplante Abgabe soll zunächst bei den Getränkeherstellern ansetzen und nicht direkt bei den Verbrauchern. Trotzdem könnte sie auch für die Gastronomie Folgen haben. Der DEHOGA Sachsen befürchtet höhere Einkaufspreise für Softdrinks, die teilweise an die Gäste weitergegeben werden könnten. Das Ziel, den Zuckerkonsum zu senken, unterstützt der Verband nach eigenen Angaben grundsätzlich. Die geplante Steuer hält er dafür allerdings für das falsche Mittel. Wie die Abgabe am Ende konkret ausgestaltet wird und welche Folgen sie tatsächlich für Hersteller, Gastronomie und Verbraucher hat, das wird sich zeigen.
1: Demokratie lernt man offenbar nicht nur aus Schulbüchern. In Großbadau sollen die Schülerinnen und Schüler sie jeden Tag selbst erleben. Am Evangelischen Schulzentrum Muldental gehört Mitbestimmung zum Schulalltag. Dafür wurde die Schule im vergangenen Jahr mit dem Themenpreis Demokratiebildung des Deutschen Schulpreises ausgezeichnet. Zum 20-jährigen Jubiläum des Preises bekam das Schulzentrum nun erneut Besuch, unter anderem von Sachsens Kultusminister Konrad Clemens.
9: Im vergangenen Jahr wurde dem Evangelischen Schulzentrum Muldental aus Großbadau im Rahmen des Deutschen Schulpreises der Themenpreis Demokratiebildung verliehen. Seit 2016 verleiht die Robert-Bosch-Stiftung gemeinsam mit der Heidehof-Stiftung diese Auszeichnung an Deutschlands beste Schulen. Im Rahmen des Jubiläumsjahres wurden Preisträger, wie auch das Schulzentrum hier, besucht. Nicht nur Vertreter des Schulpreises und der Bildungsforschung, sondern auch Kultusminister Konrad Clemens statteten dem Bildungsträger einen Besuch ab. Nach musikalischer Begrüßung und Einführung ging es auf einen Rundgang durch das Schulgelände. Hier in Groß-Bardau werden Grundschule und weiterführende Schulen auf einem Gelände vereint. Der Minister, der bereits im vergangenen Jahr im Rahmen seiner Aktion 100 Schulen in 100 Tagen in Groß-Bardau zu Besuch war, schätzt neben diesen räumlichen Gegebenheiten vor allem den besonderen Geist, der hier herrscht. Demokratiebildung wird in Groß-Bardau in besonderer Weise in den Schulalltag integriert. Schülerinnen und Schüler werden zu aktiver Mitgestaltung und gesellschaftlichem Engagement befähigt, hieß es in der damaligen Begründung zur Preisverleihung. Die Anwesenden hier konnten sich davon direkt praktisch überzeugen, als in einer Stammgruppe der Grundschule soziokratisch eine Stammgruppensprecherin und ihr Vertreter gewählt wurden. Die Kriterien wurden von den Kindern bestimmt und an die Mitschülerinnen und Mitschüler weitergegeben. Im gemeinsamen Gespräch wurden Gründe erörtert, die die Schule aus Sicht der Kinder besonders machen. Neben der Mittagsruhe für die Kleinsten wurde geschätzt, dass es weder Hausaufgaben noch klassische Noten bis Klasse 4 gibt. Das umfangreiche Ganztagesangebot, Räume zum Malen und Basteln oder Weltenkisten, in die eingetaucht und gespielt werden kann, schätzen die Kinder. Ein Minister besucht nicht allzu oft das Schulzimmer. Die Kinder waren begeistert vom Austausch und holten sich das ein oder andere Autogramm oder Erinnerungsfoto. Noch tiefer ins Gespräch ging es im Anschluss mit Schülerinnen und Schülern, der Lehrerschaft und Eltern. Die Schüler interessierte vor allem der Umgang mit der AfD sowie die unterschiedliche Ausstattung von Schulen. Minister Clemens ging unter anderem darauf ein, dass Lehrpläne künftig entschlackt werden und mehr Fokus auf anwendungsorientiertes Lernen gesetzt werden soll, wobei der Staat von freien Schulen aus seiner Sicht durchaus noch etwas lernen könne. Hauptfach sei hier Mensch. Mit einer klaren Positionierung und Beteiligung von Anfang an hieß es weiter in der damaligen Jurybegründung zum Deutschen Schulpreis. Das werde hier in Groß-Bardau gelebt. Ziel sei es, die Kinder gut auf das Leben vorzubereiten, wobei auch politische Bildung einen hohen Stellenwert einnimmt.
1: Sie passen in eine Hand, brauchen aber manchmal ziemlich viel Pflege. Verletzte oder verwaiste Eichhörnchen. Wenn die Tiere in Dresden Hilfe brauchen, landen sie oft bei Jacqueline Krefe. In ihrer Auffangstation Hörnchenhausen peppelt sie die kleinen Wildtiere wieder auf. Das Ziel ist dabei immer dasselbe: zurück in die Natur. Und wir klären, was jeder tun kann, wenn er selbst ein hilfsbedürftiges Eichhörnchen findet.
10: Ich wurde vor 11 Jahren von Eichhörnchen adoptiert und inzwischen sind es schon über 850 Tiere gewesen.
11: Jacqueline Krefe betreibt seit 11 Jahren eine Auffangstation für Eichhörnchen in Dresden und Umgebung. Bei ihr landen verwaiste Jungtiere ebenso wie kranke oder verletzte Hörnchen. Jeder Fall beginnt anders und manchmal reicht schon ein ungewöhnliches Verhalten, um zu erkennen, hier stimmt etwas nicht.
10: Wenn man ein Eichhörnchen findet, es liegt auf der Wiese oder es läuft ihnen hinterher, am besten auf unsere Notrufnummer anrufen. Und wir klären dann vor Ort die Umstände ab. Wir fragen, sind Fliegen in der Nähe? Sieht man eine Mama? Weil das Schönste ist, wenn man Kinder, die verloren gegangen sind, der Mama zurückzuführen. Wir fragen, ob die Tiere verletzt sind etc. Und raten den Findern, erstmal ein Tuch zu nehmen, ein Handtuch, was sie auch haben, das Tier darin einzukuscheln, etwas Kontaktwärme zu geben. Und dann kommen die Tiere in Station, wenn sie in Not sind oder krank oder verletzt.
11: Gerade bei den kleinsten Findlingen ist der Wunsch zu helfen schnell groß. Dabei kann auch gut gemeinte Hilfe ein ohnehin geschwächtes Tier zusätzlich belasten.
10: Der erste Reflex bei den Findern ist, oh Gott, das Tier liegt hier da, das hat Hunger. Wir müssen sofort was zu trinken geben. Wir müssen sofort füttern. Nein, das bitte nicht. Die Tiere sind meistens geschwächt, der Kreislauf ist runtergefahren. Und eine Fütterung überanstrengt die. Teilweise trinken die zu viel, die können sich verschlucken. Das kann in die Lunge gehen. Einfach nur wärmen und dann Richtung Auffangstation.
11: Die Auffangstation ist bewusst kein Ort zum Anschauen und Streicheln. Jeder zusätzliche Kontakt kann für die Wildtiere Stress bedeuten. Krefe richtet deshalb alles nach den Bedürfnissen ihrer Schützlinge aus.
10: Das Eichhörnchen ist ein Wildtier und es gehört raus in die Natur. Alle Tiere, die bei uns reinkommen, was auch immer sie haben, werden wieder ausgewildert. Und das ist auch richtig so. Und dazu gibt es auch übliche Gesetze. Wir haben das Bundesnaturschutzgesetz. Und jedes Tier, was in Pflege kommt, ist gesetzlich wieder rauszulassen, was wir richtig gut finden und das unterstreichen wir auch.
11: Gerade bei sehr jungen Eichhörnchen lässt sich der Kontakt zu Menschen zunächst kaum vermeiden. Mit zunehmendem Alter wird er deshalb bewusst reduziert. Die Jungtiere wachsen gemeinsam mit Artgenossen auf und sollen Schritt für Schritt wieder ohne Menschen zurechtkommen.
10: Am Anfang kriegen sie bei uns Milch, da haben sie natürlich den Bezug zur Hand. Dann kommen die Tiere, wenn die einzeln kommen, in Geschwisterverbände, also die kriegen neue Geschwister. Und wir halten uns dann weitestgehend immer mehr zurück. Und spätestens ab der Auswilderungsvolljahre wollen die gar nichts mehr von uns wissen. Die sind dann miteinander verbandelt und brauchen das Thema Mensch gar nicht mehr.
11: Neben der Rettung gehört deshalb auch Aufklärung zur Arbeit von Hörnchenhausen. Denn selbst über die Eichhörnchen, die täglich in unseren Parks und Gärten unterwegs sind, halten sich hartnäckige Irrtümer.
10: Das europäische Eichhörnchen gibt es von hellrot bis lackschwarz. Und das ist regional etwas unterschiedlich. Und je kälter und je bergiger, umso dunkler und dichter wird das Fell. Eine Spezies, eine Art, da gibt es keinen Unterschied außer die Farbe. Und wir haben nicht selten Würfe, wo wir zwei rote, ein schwarzes oder drei schwarze, ein rotes Jungtier haben. Sie sind alle heimisch.
11: Eine weitere Gefahr sind Katzenangriffe. Solche Verletzungen sieht Gräfe regelmäßig in ihrer Station. Ihr ist deshalb auch der Appell wichtig, insbesondere freilaufende und herrenlose Katzen kastrieren zu lassen. Aber auch im eigenen Garten können Menschen einiges tun, um Wildtiere besser zu schützen.
10: Indem man im Garten auch mal eine Ecke nicht so putzt, indem man wenig Gift einsetzt, indem man auch achtet, wenn man Wassertonnen hat, dass man Ausstiegshilfen hat. Wir empfehlen an Dächern, an den Gartenhütten zum Beispiel, Fallrohrfilter, dass die nie reinfallen in ein Wasserfass. Man muss darauf achten, wenn man im Garten mit Netzen arbeitet, dass sie sich nie verheddern.
11: Hinter jedem geretteten Tier stecken oft Wochen intensiver Pflege. Für Gräfe bedeutet das viel Zeit, Verantwortung und immer wieder auch schwierige Fälle. Trotzdem ist für sie nach all den Jahren klar, warum sie weitermacht.
10: Ich wurde vor 11 Jahren von Eichhörnchen adoptiert. Ja, und wenn man es macht, dann soll man es richtig machen. Und inzwischen sind es schon über 850 Tiere gewesen. Die Motivation ist, wir nehmen der Natur so viel, wir geben was zurück.
11: Für Finder heißt das vor allem, nicht selbst experimentieren, sondern das Tier sichern, warm halten und schnell fachkundige Hilfe suchen. So steigt die Chance, dass aus dem hilfsbedürftigen Eichhörnchen irgendwann mal wieder genau das wird, was es sein soll. Ein Wildtier in Freiheit.
1: Und das war Sachsen aktuell für heute. Vielen Dank, dass Sie mit dabei waren. 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Mein Team und ich wünschen Ihnen noch einen schönen Donnerstagabend. Ja, und wir freuen uns, wenn Sie auch morgen wieder mit dabei sind. Bis dahin, machen Sie es gut.

0: Der Sonntag, da ist Donau, war der Reischleun. Eine geschleune Stunde läuft schon durch den Busch. Ich find und find, ist Schloss, ne, ist Kingsner Schloss. Da soll ich doch auftraten. Ich sag das selber aus dem Wort bekannt gern. Na, sieh, Karl, da kommt ja die Nupperschfrau, die Karin. Was machst du denn hier?
1: Na, grüß dich, Hans, Tag. Was hat dich denn da haferschleun?
0: Na ja, ich suche Schloss hier in Kingston. Ich muss doch das Eberlausers Award 2026 bekannt gehen. Und dann muss ich auf die Biene. Und ich finde sie nicht.
1: Na, da will ich doch auch hin. Ich habe nämlich auch mitgemacht und einen Deg offen gewählt.
0: Ein Deg offen? Da sollen noch manche Leute Deg offen sollen sie zum Becken. Ich hätte gedacht, du machst Welkerweibel. Du hast mir doch einmal so einen Nacken gewelkert. Der war so verspannt. Und das hast du gut gemacht.
1: Nur weil du auch immer schreibst und an Computer guckst, wärst du Furchelrutscher geworden und hättest ab und an gebaut.
0: Furchelrutscher? Da musst du ja ab und graben, da musst du ja ab und ausmachen. Nee, das nicht.
1: Und wie wärst du mit Brillenklempner oder Sägerschmied?
0: Brillenklempner, Sägerschmied. Guck doch mal meine Delfenfuten an. Ja, viel zu dicke.
1: Die sind zu dicke, das geht ohne.
0: Karin, wenn du dort auch hingehst, wenn du weißt, wo die Biene ist, du kannst mir doch einen Weg weisen.
1: Na, da kommen wir, da gehen wir miteinander.
0: Jetzt sind wir angekommen auf der Biene.
1: Genau.
0: Jetzt kann man das Eberlausers Award bekannt geben. Auf dem vierten Platz haben wir ein Award, das kennt ihr alle. Das heißt Gartenfaster. Karin, und der dritte Platz?
1: Nicht der Fuchtelmeister, ne?
0: Der Fuchtelmeister. Einer, der hat Gusche Rimmart, Rimmfingert, Rimmbastel, das ist der
1: Zahnarzt.
0: Der Zahnarzt. Der Zahnarzt ist also der
1: Guschenklampner
0: und der ist auf dem zweiten Platz. So, jetzt kommen wir zum ersten Platz. Und wenn man Essenkarre verscheißern will, wenn man ausstoppen will, was soll man dazu? Feuerriebel.
1: Feuerriebel.
0: Ich wollte sagen, das machen wir alle miteinander, damit sie es erkennt, ertragen und erlebt schieren. Feuerriebel, Feuerriebel, Feuerriebel.
2: Die Attraktivität, denke ich, des ganzen Ortes konnte dadurch schon gesteigert werden. Wer blickt schon gerne, wenn man hier wohnt oder arbeitet, auf eine alte Ruine, die auch verfällt?
3: Wir denken, dass die Entwicklung, die schon positiv begonnen hat, sich so auch fortsetzen wird. Im Bereich des Maxam-Werkes, dort war eben dieses alte Verwaltungsgebäude aus DDR-Zeiten. Das war ein großer Aufwand und eigentlich nur möglich durch die Förderung, dass man auch so einen Bau wegbekommt und dann natürlich neue Chancen eröffnet.
2: Seit letztem Jahr haben wir hier Parkflächen geschaffen für uns als Unternehmen, aber auch für viele andere ansässige Unternehmen des Ortes Schlungwitz und der ganzen Gemeinde. Dadurch, dass ein Stromanschluss da ist, auch ein Wasseranschluss, ist man hier schon flexibel in der Gestaltung.
3: In diesem Bereich waren große Hallen untergebracht und diese Gebäude wurden nach und nach leergelassen und durch andere Firmen besetzt. Speziell an dieser Stelle haben wir uns überlegt, dass wir natürlich die Möglichkeiten, die sich vor Ort bieten, nutzen. Und das ist zum einen der Spreeradweg, der von der Quelle bis nach Berlin führt, wo die Radfahrer direkt hier daneben vorbeikommen. Aber wir haben natürlich auch schon Interessenten vor Ort gehabt, die sogenannten Dirtbiker, die hier ein Gelände haben und sich Gelände modelliert haben. Und für die konnten wir mit dem Unterstand, mit einem Treffpunkt etwas schaffen, aber natürlich auch mit einer Fahrradreparaturstation und natürlich für die Radfahrer auf dem Spreewaldweg. Und für die gibt es hier auch eine Lademöglichkeit, dass man entsprechend auch den Akku aufladen kann und dann wieder die Fahrt fortsetzen kann, nachdem man sich ausgeruht hat. Also wir versuchen auch Angebote zu schaffen der mobilen Versorgung. Wir haben Marktbuden vorgehalten, die man natürlich auf diesen befestigten Flächen für eine Glühweinbude entsprechend nutzen kann. Gemeinsam mit vielen anderen Projekten

Seiten. Also wir haben auch die Brücke neu gebaut, sodass auch die entsprechenden Infrastruktur im Umfeld gemacht wurden. Hat sich der ganze Ort schon merklich verbessert. Und das merkt man, glaube ich, auch in den Zuzugzahlen in diesem Ortsteil, dass die Einwohner das als attraktiv empfinden.

0: Ja, grüße Sie, liebe Zuschauer und Zuschauerinnen. Ich melde mich heute aus der wunderschönen Oberlausitz. Hier nennt man das Oberland, habe ich gerade erfahren. Und zwar geht's heute für mich ins Möbelhaus Ebersbach, ein Familienbetrieb seit nun fast 35 Jahren. Und ich möchte heute meine Traumküche finden und kann Ihnen schon mal verraten, es gibt Rabatte, auch für Sie. 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So, und jetzt lerne ich natürlich erstmal den Herrn des Hauses kennen, Ingolf Greif. Herr Ingolf, du hast mich schön zum Frühstück eingeladen, wunderbar. Ich würde sagen, wir haben keinen Sekt, aber einen Schluck Kaffee. Prost! Und ich habe schon draußen gerade erzählt, dass ihr ja auf fast 35 Jahre Familientradition zurückblickt. Vielleicht kannst du mal so ein bisschen, wie sagt man so schön, aus dem Nähkästchen plaudern. Wie fing denn das alles hier an?
1: Ja, das fing 1992 an. Damals wurde dieses Objekt in die Familie zurückübertragen. Es ist enteignet worden zu DDR-Zeiten. Hier steckt sehr viel Herzblut drin, denn das Objekt ist zu dem damaligen Zeitpunkt, man kann sagen, eine Ruine gewesen. Es war völlig runtergewirtschaftet. Aber wir haben schrittweise das dann geschafft, hier immer weiter das Haus auszubauen, zu renovieren und auf den heutigen Stand zu bringen.
0: Das ist euch definitiv gelungen, muss ich sagen. Ich durfte ja schon mal ein bisschen mich umgucken. Und wir sitzen ja nicht ohne Grund jetzt hier in einer schönen, wunderschönen Landhausküche. Die würde ich mir auch gleich am liebsten einpacken.
1: Eine Landhausküche muss natürlich zum Stil passen. Aber wem das gefällt und wer die Räumlichkeiten dazu hat, das muss man immer sagen, der wird da genau das Richtige finden.
0: Genau, und ich würde sagen, wir greifen dann auch gleich zu. Wir wollen ja auch noch ein bisschen frühstücken, aber du schickst mich ja gleich weiter. Ich habe es angekündigt, heute wollen wir ja so ein bisschen den Weg zur Traumküche beschreiben. Und da hast du hier ja einen richtigen Experten im Haus. Mit wem habe ich es denn dann gleich zu tun?
1: Mit dem Thomas Steffen. Der hat übrigens von Anfang an hier das mitgestaltet. Und er ist hier der absolute Profi in der Küchenabteilung. Und dort wirst du die beste Beratung bekommen. Und die beste Küche.
0: Aber da vertraue ich drauf. Da würde ich sagen, Ingo, greif erstmal zu. So. Ja, und jetzt habe ich hier den Experten, den Küchenexperten des Möbelhaus Ebersbach neben mir stehen. Steffen Thomas, auch seit Anfang an fast 35 Jahren hier vorbei. Also du weißt, wie man eine Küche plant.
2: Wie läuft das ganze Geschäft ab? 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Wir zeigen, was wir alles so drauf haben, die Stärken der Firmen Nold und Razzomat. Und dann geht dieses Planen los, was natürlich auch Knochenarbeit ist. 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Und wir finden eigentlich für umgebundene Häuser, speziell für uns in unserer Ecke, bis hin zu tollen Eigenheimen immer eine coole Lösung. 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
2: 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Also Razzomat würde zum Beispiel alles in RAL-Farbe produzieren und null Problemo. Und gerade was jetzt Technik betrifft, Miele, Siemens spricht für sich. Auch Spülen, Arbeitsplattenmaterial, was wir jetzt hier sehen, können wir gerne nochmal bereden. Granit, Schichtstoff, gibt es also ganz viele Möglichkeiten, die wir ausschöpfen.
0: Es gibt ja auch so viel, was man individuell und was alles bei einer Küchenplanung zu beachten ist. Du hast jetzt schon Arbeitsplatte angesprochen, die ganzen Geräte. Aber es fängt ja erstmal, sage ich jetzt mal, mit einem Aufmaß an. Man muss ja erstmal schauen, was habe ich denn überhaupt für Platz, ne? Und da kommt er ja auch erstmal vorbei.
2: Genau. Und so beginnt das eigentlich immer, weil ich ticke anders, ich schaue anders, nehme den Raum auf und mache mit Ihnen eigentlich schon so ein bisschen Analyse. Ich weiß dann auch, wie Sie als Kunde oder wie du als Kunde tickst, ja? Und richte mich dann auch danach. Und dann bauen wir das so peu à peu zusammen.
0: Und was ist denn gerade jetzt, man gibt ja auch immer so Trends, sage ich jetzt mal. Am besten, man hat in der Küche, glaube ich, auch was Zeitloses. Weiß nicht, wie da deine Empfehlung ist. Aber wenn wir jetzt über Trends reden, was ist denn gerade so angesagt? Auch gerade was Technik angeht.

0: betrifft.
1: Ja, im Technikbereich ist der Muldenlüfter das Schlagwort. Alternative natürlich die Bärbelhaube, das ist eine schicke Kopffreihaube. Mein Schlagwort, eine gute Umluft ist besser als eine schlechte Abluft. Funktioniert ja immer wieder. Und ich bringe dann den Kunden auch drauf. Im Backen, Pyrolyse, Selbstreinigung, Geschirrspüler beleuchtet, ergonomisch hoch eingebaut, Induktionskochen und im Kühlbereich natürlich eine Energieeffizienz und guten Komfort.
0: Ihr habt ja auch eine riesengroße Küchenausstellung. Ich glaube, hier kann man sich auch schon mal gut reinschnuppern, auch gucken, was gibt es alles für Arbeitsplatten. Also wir stehen ja jetzt erstmal nur hier in einem Exemplar, aber ich glaube, man kann ja schon stundenlang bei euch sich umschauen.
1: Das ist die Gefahr. Ich lasse sie dann unter 2 Stunden nicht los.
0: So, und ich habe jetzt Steffen Grimm, den Marketing-Experten vom Möbelhaus Ebersbach, neben mir. 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

Wir sind in Schkeuditz, Zeppelinstraße 21 bis 27. Und im Projektverlauf befinden wir uns jetzt am Start des letzten Drittels, sodass wir dann im Februar die fertigen Wohnungen an die VLW übergeben können. Der aktuelle Stand ist, dass die Fassade auf der Gebäuderückseite schon fertiggestellt ist. Die Balkone wurden schon davor montiert. Die werden jetzt ausgebaut, also gestrichen. Dann werden die Balkone wieder abgerüstet, um dann die Brüstungen zu montieren. Die beiden Giebel sind auch bereits fertiggestellt. Und wie man sieht, sind die Jungs jetzt gerade hier auf der Vorderseite. Die armieren und werden dann in den nächsten zwei Wochen den Oberputz machen und den Anstrich. Der abschließende Bauteil sind dann die beiden Vorhäuser, die ja auch noch gedämmt werden, geputzt werden. Und dann haben wir quasi den Vorderbereich auch fertig. Also im Inneren haben wir ja mal zwei Treppenhäuser zusammengelegt. 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Dort ziehen jetzt die Ausbaugewerke ein. Der Maler ist gestartet, der Fliesenleger beginnt, sodass wir dort wirklich in die letzte Ausbauphase gehen. 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Die Aufzugsschächte sind natürlich

0: Wohnungen wohnen und wir bauen quasi um die Mieter drumherum. Das ist die besondere Aufgabe dann natürlich in der Rücksichtnahme der Mieter, wo wir die Firmen quasi auch entsprechend sensibilisieren müssen.
1: Der Zusammenbruch der Carola-Brücke im Jahr 2024 war ein einschneidendes Erlebnis. Vor allem für die Dresdnerinnen und Dresdner.
2: Ich habe es wirklich nicht geglaubt. Ich habe gedacht, das ist eine Fake News.
3: Musste man sich auch erstmal dran gewöhnen.
1: Seitdem gibt es einen gemeinsamen Wunsch. Eine neue Brücke, die verbindet, Mobilität stärkt und sich behutsam ins Stadtbild einfügt.
4: I think it's a challenge, but it's an opportunity also for the city.
5: Wir haben also die Chance, auch die Stadt schöner zu gestalten.
1: Doch welcher Entwurf schafft eine Brücke, die Dresden gerecht wird? Seiner Geschichte, seinem Alltag und seiner Entwicklung.
3: Es hat auch für die Zukunft so etwas Prägendes.
2: Also das heißt, man kann dort schon auch viele Fehler machen.
4: So, this is a big responsibility. Big, big, big responsibility.
1: Dieser Verantwortung stellt sich das Team FECOR, TSSB und UKL mit seinem Entwurf für Carola 3.0.
5: Wenn die Brücke dasteht, das ist ein echter Zugewinn für die Stadt in vielerlei Hinsicht.
1: Beim Neuentwurf der Carola-Brücke steht eine Frage im Mittelpunkt: ihre Gestaltung und Form.
4: The form is one of the first points, because you have the elevation. The first you start drawing the elevation of the bridge, and then you see what is the form that fits.
5: Gerade in einer Stadt wie Dresden, die davon lebt, mit so einer Altstadt-Silhouette, kann man nicht irgendwie eine beliebige Form dorthin setzen.
3: Was ist prägend für Dresden und wie schaffen wir es, diese Landschaft von Dresden weiter zu unterstreichen?
2: Man muss ja davon ausgehen, die Brücke, die jetzt entsteht, die steht ja vielleicht 150 Jahre oder länger. Das heißt also, sie wird das Antlitz der Stadt aus allen Richtungen massiv prägen.
6: Die neuen Entwürfe für die Carola-Brücke stehen an. Was wünschen Sie sich denn von der neuen Carola-Brücke?
7: Tatsächlich eine Brücke, die nicht so kompliziert ist und trotzdem ästhetisch gut ins Stadtbild passt. Das wäre tatsächlich mal sehr, sehr sehenswert.
1: Ihre Form muss in das historische Stadtbild Dresdens passen. Gleichzeitig muss sie heutigen Anforderungen gerecht werden. Sie soll sicher, langlebig und widerstandsfähig gegenüber extremen Belastungen sein. Die Antwort auf all diese Ansprüche, eine Brücke mit Bögen.
5: Das ergibt sich so ein bisschen aus der Historie der Carola 1 als auch der angrenzenden Albert- und Augustusbrücke.
1: Die schlanke Form mit Bögen greift Elemente der ersten Carola-Brücke auf und verbindet sie mit der Leichtigkeit der zweiten.
5: Wir haben sozusagen das Beste der beiden Welten jetzt draus gemacht. Wir haben also eine filigrane Brücke mit 120 Meter Spannweite und auch die Bögen integriert.
1: Damit die Brücke schlank wirkt und zugleich hohe Lasten trägt, ist die Wahl des Materials entscheidend. Nur wenige Materialien vereinen hohe Festigkeit, Flexibilität und Schlankheit. Die Lösung des Teams? Sandstein in Kombination mit Stahl.
5: Wir nehmen also den Stahl dort, wo wir weit spannen müssen. Und für die Auflager, die Pfeiler, die Fundamente nehmen wir den Sandstein, der sich also hier auch sehr gut einfügt in die Altstadt-Silhouette.
3: In Stahl kann man langlebig bauen, flexibel bauen und auch schnell bauen.
8: Ich glaube, ich wünsche mir vor allem, dass wir schnell eine Lösung finden. Ich glaube, es wäre wichtig, hier mal ein Beispiel zu zeigen, dass Deutschland große Projekte schnell vorantreiben kann und wir uns nicht im Detail oder im Klein-Klein verlieren, sondern wirklich überlegen, was ist der Mehrwert für die Stadt, was ist der Nutzen für die Stadt und wie können wir den schnellstmöglich umsetzen.
1: Mit im Werk vorgefertigten Elementen aus Stahl lässt sich die Brücke schnell und wirtschaftlich bauen.
4: So this will speed up the construction, which is, I think, one of the key points also in this project.
1: Der zweite Schlüssel für eine effektive Konstruktion liegt im Brückendeck. Die neue Brücke muss zukünftige Anforderungen mitdenken und Raum für Anpassungen lassen. Deshalb entsteht die neue Carola-Brücke als ein durchgehender Brückenzug mit einem flexibel nutzbaren Deck.
5: Die Anforderungen, die ja heute dran gestellt werden, sind ja sehr widersprüchlich. Es gibt die einen, die sagen, wir wollen vier Spuren, die anderen sagen zwei Spuren. Wir haben uns das Ganze angeschaut und gesagt, wir können eine Brücke entwerfen, die beides erfüllt, ohne zu groß zu sein, ohne zu klein zu sein.
3: Wir können sagen, wir machen vier Pkw-Spuren. Wir können aber auch in Zukunft sagen, wir machen zwei Pkw-Spuren und machen dafür dann Rad- und Fußweg breiter.
5: Also die Flexibilität, die wir anbieten mit zwei oder vier Spuren, die ist so einfach veränderbar bei unserer Brücke, dass dies entweder sofort gemacht werden kann in naher Zukunft oder in ferner Zukunft.
1: Für die Menschen dieser Stadt ist die Brücke mehr als eine Straße. Sie ist Teil ihres Lebensraums. Deshalb wird die neue Carola-Brücke bewusst als

0: öffentlicher Raum entworfen. Als einen Ort, der verbindet, statt zu trennen.
1: Also ich als Touristin wünsche mir, dass ich gerne mit dem Fahrrad sehr einfach und sehr bequem das Ufer von rechts nach links, also von der einen zur anderen Seite, wechseln könnte. Das wäre super.
0: Großzügig gestaltete, barrierefreie Wege für Radfahrende und Fußgänger verbinden Alt- und Neustadt miteinander und vernetzen sie zugleich mit den Elbwiesen. Unter der Brücke entstehen geschützte Räume für Kultur, Erinnerung, Spielen und Sport.
2: Unter den Brücken fand ich immer früher sehr gruselig, muss ich sagen. Es ist kein sicherer Ort und wir wollen halt genau das umgehen.
3: Das finde ich sehr cool, wenn das öffentlich genutzt wird und für junge Menschen und ältere Menschen irgendwie nutzbar wäre.
0: Auf der Brücke öffnen Aussichtsbalkone neue Blicke auf Altstadt und Elbe.
4: So eine Brücke soll auch durchaus mal eine Verweilmöglichkeit bieten.
0: Der Neuentwurf der Carola-Brücke muss vielen Ansprüchen gerecht werden. Dafür braucht es nicht nur gute Ideen, sondern auch ein kompetentes Team. Ein Team mit einer klaren Vision und einem offenen Ohr für die Bürgerinnen und Bürger Dresdens.
4: Es wäre, glaube ich, ein sehr großer Frevel, wenn man da die Bürger jetzt außer Acht lassen würde und sozusagen seinen architektonischen Duktus einer großen Bevölkerungsmasse überstülpen würde. Also das ist nicht mein Anspruch.
2: Das hat den Entwurf dann auch erweitert. Wir konnten dann immer weiter das finalisieren. Und wir sind jetzt gerade an dem Stand, wo ich sage, das ist wirklich, wir haben alle Sachen so mitgenommen, die es gab.
0: TSSB und UKL sind erfahrene Architekten aus Dresden. Sie kennen die Stadt und die Verantwortung, die ein Projekt wie dieses mit sich bringt.
5: Für jeden hier im Team ist das ein bisschen Herzblut, das damit reingeht. Das ist keinem egal oder irgendeine Brücke, sondern das ist auch tatsächlich nachher für manchen der Arbeitsweg. Das ist der Stadtraum, den man erleben möchte.
0: FECOR steht für internationalen Erfolg im Brückendesign und bringt sein Wissen gezielt für die Carola-Brücke zum Einsatz.
6: For us, design a bridge is a dream, you know, and a dream in a place like this is a higher level. So we are very pleased to work here and have our partners here that knows the city, know the well, the atmosphere, the requirements, and it helps a lot.
4: Was die schon alles realisiert haben in der ganzen Welt, ja, tolle Brücken, das ist schon für mich auch eine tolle Erfahrung, muss ich sagen, schöne Erfahrung.
0: Mit diesem Entwurf bewirbt sich das Team FECOR, TSSB und UKL um den Auftrag Carola 3.0. Und die Dresdnerinnen und Dresdner entscheiden mit.
2: Ich würde mich da tierisch drüber freuen, wenn wir diesen Auftrag kriegen könnten, weil es wirklich so was Besonderes ist. Es ist nah, es liegt viel dran. Und genau das so in Dresden dann zu sehen und da so einen Austausch auch mit Dresden zu haben, ist schon was sehr Besonderes.
6: We are very keen and try to do our best. Our best for the city, our best for ourselves, our best for the municipality. So it's, we tried.
4: Das ist schon ein Herzensprojekt, will ich sagen, weil es in Dresden ist. Und da ist es natürlich schon nochmal schön, an so einem bedeutenden Projekt mitzuarbeiten.
5: Auch in Verantwortung den anderen Bürgern dieser Stadt gegenüber, dass wir auch eine gewisse Zufriedenheit schaffen. Genau diese Gemengelage herauszufinden, mit der wir also den Bürgern was anbieten können, wo man also gut miteinander leben kann.

0: Was wäre das Erzgebirge ohne Ann und Günther? Wir hätten ja nichts zu singen.
1: Wir sind hier auf dem Annaberger Markt und feiern heute 150 Jahre Ann und Günther. 150 Musiker sollen zusammenkommen. Ann und Günther war unser Volksdichter hier im Erzgebirge, Volkssänger, Erfinder der Liedpostkarten, hat ganz viel Lieder geschrieben, 140 Stück, hat von 1876 bis 1937 hier gewohnt und in Gottes gab und hat für die erzgebirgische Hamme zu viel gemacht.

Günther ist für die Region ganz wichtig, weil er natürlich ein prägender Sänger ist, ein prägender Lieddichter, der jetzt auch das Erzgebirge ganz sehr mit seinen Liedern geprägt hat und mit seinen Inhalten geprägt hat. Und das ist für uns ganz wichtig, weil viele Inhalte auch heute noch relevant sind.

0: man sei ja mit anderen Kindern aufgewachsen. Das ist ja nur durch die Erzgebirgsgruppe in Ehrenfriedersdorf habe ich ja viele Lieder mithören können und bin dadurch schon als Kind mit anderen Kindern groß geworden.
1: Das ist natürlich für uns sehr schön, weil da merken wir, dass das Erzgebirge lebt und dass das Erzgebirge dabei ist und dass das Erzgebirge auch mit Anton Günther lebt und den Dichter einfach ganz sehr noch am Herzen hat.

0: Das Schlüsselerlebnis hatte ich 2023 bei einer Veranstaltung vom Bundesverband Mittelständische Wirtschaft. Es gab eine Speed-Connecting-Runde und in der habe ich ausschließlich das Thema BAV gepitcht. Und 6 von 9 Geschäftsführern haben unabhängig voneinander gesagt, wir bieten schon eine BAV an, aber es macht keiner mit. Das hat mich angestachelt. Und ich wollte wissen, warum ist das so?
1: Herzlich willkommen zum 4. Podcast von Yvonne Pett Show. Ich bin David Hanek und heute sprechen wir darüber, warum die meisten Arbeitgeber sowas sagen wie, hey, wir bieten schon eine betriebliche Altersvorsorge an, aber keiner macht mit. Du bist dem mal auf den Grund gegangen, liebe Yvonne. Und entstanden daraus ist ein spannender 20-Minuten-Impulsvortrag, den Arbeitgeber ihrem Team schenken können. Aber erzähl erstmal selbst, was ist das?
0: Das Schlüsselerlebnis hatte ich 2023 bei einer Veranstaltung vom Bundesverband Mittelständische Wirtschaft. Es gab eine Speed-Connecting-Runde und in der habe ich ausschließlich das Thema BAV gepitcht. Und 6 von 9 Geschäftsführern haben unabhängig voneinander gesagt, wir bieten schon eine BAV an, aber es macht keiner mit.

0: Das hat mich angestachelt. Und ich wollte wissen, warum ist das so? Und nach vielen Gesprächen wurde mir klar, niemand sucht eine Lösung für ein Problem, das ihm gar nicht bewusst ist.
1: Das klingt heftig. Was meinst du damit?
0: Das Problem ist nicht die BRV als Produkt. Wir müssen einen Schritt zurückgehen. Die eigentliche Herausforderung ist die fehlende finanzielle Bildung. Wir alle bekommen einmal im Jahr unsere gesetzliche Renteninformation zugeschickt. Und was machen viele? Zwei Löcher rein. Abheften, fertig. Wir wissen eigentlich, es ist wichtig, aber wir fühlen uns nicht kompetent genug. Und das ist ein blinder Fleck in unserem System. In Schule, Ausbildung und im Studium kommt finanzielle Bildung einfach nicht vor. Und dazu kommt eine, ich nenne es immer, stille Belastung, die immer im Hintergrund mitschwingt. Ich müsste mich mal kümmern. Reicht das später? Ich verstehe das alles nicht. Und liebe Arbeitgeber, diese stille Belastung schwingt auch im Arbeitsalltag eurer Mitarbeitenden mit. Sie hat Einfluss auf die Konzentration, auf die Leistungsbereitschaft. Und genau darum habe ich diesen kurzen Impuls entwickelt. Wir schauen uns quasi die gesetzliche Rente an, aber nicht mit erhobenem Zeigefinger, sondern mit dem Ziel zu verstehen, was in der Renteninfo wirklich drin steht und zu spüren, was das für mich bedeutet. Für mich und mein Leben 2.0.
1: Deutschland mag zwar für sein gutes Sozialversicherungssystem bekannt sein, aber die Rentenproblematik steht zunehmend in der Kritik. Warum eigentlich?
0: Ja, wir haben natürlich auf den ersten Blick ein solides System, um das uns viele andere Länder beneiden, aber trotzdem steht die Rente zu Recht in der Kritik. Denn das Geld, das Herr Müller heute einzahlt, landet nicht in einem Topf mit seinem Namen drauf. Es wird sofort an die heutigen Rentner ausgeschüttet. Das ist der Generationsvertrag. Früher kamen 5 Erwerbstätige auf einen Rentner. Heute sind es nur noch 2. Und die Tendenz geht weiter nach unten, weil einfach weniger Kinder geboren werden. Ich sage es mal deutlich, die gesetzliche Rente ist wie die Titanic. Ein großes, schwerfälliges Schiff, das auf einen Eisberg zusteuert. Alle kennen die Zahlen seit Jahrzehnten und niemand steuert um. Und wer nur auf die gesetzliche Rente setzt, der sitzt am Ende im Maschinenraum und nicht im Rettungsboot. Und egal, wie sehr wir wegschauen, wir werden alle davon betroffen sein, weil wir werden alle alt werden. Und die Zeit von 30 bis 60 ist genauso lang wie von 60 bis 90. Das finanziert man nicht mit 25 Euro im Monat.
1: Okay, ja, das klingt beängstigend, aber auch abstrakt. Kannst du das greifbarer machen?
0: Gern ein einfaches Beispiel. Heute landen vielleicht rund 2.400 Euro netto auf deinem Konto. Später aus der gesetzlichen Rente kommen nach Abzügen etwa 1.200 Euro Nettorente an. Du hast dich aber an dein heutiges Nettogehalt von 2,4 gewöhnt. Das Ergebnis: jeden Monat fehlen dir rund 1.200 Euro. Und das ausgerechnet dann, wenn du plötzlich 8 Stunden mehr Freizeit am Tag hast. Mehr Zeit, weniger Geld, irgendwie passt es nicht zusammen. Und das ist kein Vorwurf an das System. Das ist die Logik eines Modells, das für die Zukunft nicht mehr funktionieren wird.
1: Ja, und trotzdem schauen viele weg. Warum?
0: Zum einen wegen der fehlenden finanziellen Bildung, zum anderen, weil das Thema weit in der Zukunft liegt. Und es gibt die Vogel-Strauß-Methode. Kopf in den Sand, wenn es unangenehm wird. Ich höre oft Sätze wie, das versteht sowieso keiner, so alt werde ich nicht. Irgendwie wird es schon weitergehen. Und gleichzeitig haben 9 von 10 Menschen in Deutschland wirklich Angst, dass ihre Rente nicht reicht. Aber Angst alleine reicht nicht. Und Hoffnung ist keine Strategie. Denn die Zeit ist der größte Hebel. Früh starten bedeutet, der Effekt arbeitet für dich. Deshalb holt mein 20-Minuten-Impuls die Leute sanft aus der Vermeidung

0: Er ersetzt Bauchweh durch Klarheit.
1: Okay, was passiert konkret in diesen 20 Minuten?
0: Es gibt inhaltlich vier Schritte. Erstens, wie funktioniert das Umlageverfahren bei der gesetzlichen Rentenversicherung wirklich? Zweitens, Realitätscheck. Was geht von rein? Was kommt später netto raus? Drittens, die Lücke begreifen. Heutiges Nettogehalt neben die spätere Nettorente stellen. Viertens, Konsequenz. Wie fühlt sich das an, wenn mir eine vierstellige Summe fehlt bei 8 Stunden mehr Freizeit, weil ich ja nicht mehr arbeite?
1: Und du hältst den Vortrag direkt vor Ort beim Arbeitgeber?
0: Das entscheidet der Kunde. Es kann im Teammeeting in Präsenz stattfinden, aber auch online, perfekt für Remote-Teams. Der Trick ist einfach die Reihenfolge. Erst Bewusstsein schaffen durch den Impuls, danach Gespräche zur BRV. Dann machen die Leute aktiv mit und sie buchen sich freiwillig Beratungstermine, weil sie verstehen, warum es für sie Sinn macht.
1: Was genau spüren Mitarbeitende nach dem Impuls?
0: Tja, erstmal gibt es natürlich lange Gesichter und auch nach dem Impuls kaufen Menschen keine Versicherungsprodukte. Aber sie kaufen Gefühle, Sicherheit, Entlastung, Klarheit, Freude. Genau die liefert der Impuls.
1: Wie zahlt sich das für den Arbeitgeber aus?
0: Auf jeden Fall steigt die Mitarbeiterbindung und gleichzeitig sinkt die stille Belastung bei den Mitarbeitern. Ihr Fokus und ihre Leistungsbereitschaft am Arbeitsplatz gehen deutlich nach oben. Wenn ein Unternehmen sagt, wir schenken euch 20 Minuten finanzielle Bildung, dann spüren Mitarbeitende Wertschätzung. Sie merken, hier zählt nicht nur meine Arbeitskraft heute, meinem Arbeitgeber ist es auch wichtig, wie es mir später mal geht. Das stärkt Vertrauen, senkt Fluktuation und es macht BRV resonanzfähig, weil der Sinn verstanden wurde. Kurz gesagt, der Arbeitgeber schafft den Rahmen, ich liefere den Input.
1: Ist das nicht irre aufwendig?
0: Für den Arbeitgeber? Nein. Keine Kosten, kein Extraaufwand. Er muss sich das Know-how auch nicht selber aneignen. Ich stelle den Einladungstext fürs Team. Ich halte den Impuls. Ich beantworte Fragen. Und ich übersetze jedem Mitarbeiter die Renteninformationen, wenn gewünscht. Und wer danach ein BAV-Gespräch möchte, dem zeige ich die Zahlen direkt an seinem individuellen Gehalt. Wer nicht möchte, zeichnet gegen, dass er die Gelegenheit gehabt hätte und der Arbeitgeber ist aus der Haftung raus. Einfach gesagt, wir drehen nur an der Reihenfolge. Erst Bewusstsein schaffen, dann kommt das Interesse von selbst und die Durchdringung steigt auf bis zu 80%.
1: Woran merkst du, dass es wirkt?
0: Ja, früher wollte kaum jemand einen Termin zur BAV-Beratung, sagen mir Arbeitgeber. Nach dem Impuls sagen 80% der Mitarbeitenden, erklär es mir bitte an meinen Zahlen, sodass ich es wirklich verstehe. Aber das geht nur Schritt für Schritt. Neutral informieren, ohne Verkaufsveranstaltung, Status quo sichtbar machen, indem ich die Renteninformationen übersetze und die Lücke zeige. Und dann die Lösung sichtbar machen. Brutto statt Netto. Weniger Verzicht, großer Effekt. Ich kläre die Fragen, damit Halbwissen keine Chance hat. Am Ende schafft das Vertrauen, denn wer versteht, entscheidet aktiv und bewusst. Und genau das ist der Unterschied. Vorher hieß es, ich schieb's weg. Hinterher, jetzt habe ich's verstanden und jetzt will ich's wissen.
1: Zum Schluss ganz konkret, was können Arbeitgeber tun, die Resonanz spüren? Ja, und Mitarbeitende, die das spannend finden und Personaler, die nach einem Hebel suchen.
0: Arbeitgeber können ein klares Zeichen setzen und einfach diesen Impuls an ihr Team verschenken. Mitarbeitende können dieses Impuls als Geschenk bei ihrem Chef oder ihrer Personalabteilung auch aktiv einfordern oder mir direkt ihre Renteninformationen schicken. Und Personaler können den Impuls ins JourFix oder als Lunch and Learn einplanen. Danach geht eine Liste rum mit kurzen 1:1 Terminen und die füllt sich in der Regel automatisch. Alle sind informiert und sagen am Ende vielleicht noch Dankeschön.
1: Yvonne, danke dir. Das war sehr konkret und klar.
0: Sehr gern. Und ich freue mich, wenn Sie auch im nächsten Monat dranbleiben, denn spannende Themen und neue Impulse sind schon in Arbeit. Und weil wir gerade beim Thema Vertrauen sind, das bleibt auch im nächsten Monat unser roter Faden. Da geht es stärker um das Private und Familiäre. Warum ich tue, was ich tue, mein persönlicher Weg in die Versicherungswelt, warum Beratung von Frau zu Frau manchmal einen besonderen Unterschied machen kann, wie Eltern ihre Kinder finanziell stark machen können, vom Sparen über das Kindergeld bis zur Schüler-BU und erste eigene Versicherungen und ein Blick auf die privaten Sachversicherungen, Hausrathaftpflicht, Gebäude und Rechtsschutz. Freuen Sie sich also auf Monat 2 mit spannenden Impulsen rund um Privat und Familie.
1: Ja, vielen Dank fürs Zuschauen. Wir sehen uns nächste Woche wieder. Vergesst nicht zu abonnieren und lasst ein Like da. Bis dann. Ciao.

0: Herzlich willkommen bei Evangelisch in Sachsen. Musik begleitet uns fast überall im Leben. Und auch heute soll es bei uns musikalisch zugehen. In der Kirche klingt Musik so gar nicht immer gleich, wie uns der nächste Beitrag zeigt.
1: Jazz und Funk im Gottesdienst erwartet man nicht, aber ist erfrischend überraschend. Für diese Überraschung sorgt Popkantorin Inkeri Hanonen in der Lausitz. Sie bringt abwechslungsreiche Klänge in Kirchen.
2: Ich glaube, heute haben wir gesungen Swing, was eher Funk klingt, einfach so klassisch Pop, aber halt von Stil her richtig von hier zu hier, auch manchmal eher so Worship oder Gospel, aber eben, wie gesagt, auch manchmal Latin und so, ganz gemischt.
1: Und das gefällt groß und klein. Ganze Familien kommen in die Workshops, wie hier in der Carmenza St. Just Kirche, wo etwa 40 Sängerinnen und Sänger einen musikalischen Gottesdienst vorbereiten. Dennoch bleibt der Inhalt

0: Welt die christliche Botschaft. Aber nicht mit Gesangbuchsliedern und Orgel vorgetragen. Mit vielen verschiedenen Musikstilen lässt sich heute ein Gottesdienst ausgestalten. Gospel-Gottesdienste sind da schon recht bewährt.
1: Ich würde mich ungern irgendwie nur zu Gospel oder Worship begrenzen. Ich habe schon mal eine Latino-Messe gemacht oder halt, wie gesagt, heute haben wir Swing dabei. Es ist wirklich die ganze Bandbreite da. Es kann alles sein. Alles mit ein bisschen Rhythmus, so mitreißendes. Und die klassische finde ich auch nicht schlecht. Manchmal kann es auch zusammenbinden. Aber das kann man wirklich nicht so pauschal in eine Kategorie reinstecken.
0: Inkeri Hannonen hat zuvor als Kantorin in einer Kirchgemeinde gearbeitet und auch mit klassischer Kirchenmusik ihre Erfahrungen gemacht. Ein Umzug in die Lausitz und die neu geschaffene Stelle als Popkantorin sah sie als Chance mit vielfältigen und kreativen Möglichkeiten. Auf Anfrage bietet Inkeri Hannonen Workshops für alle Altersklassen an, studiert Musicals für Kinder und Jugend aus dem Bereich Popularmusik ein und macht Bandprojekte mit Jugendlichen und Konfirmanden. So konnte sie bereits viele Projekte ausprobieren.
1: Mir wäre es halt ganz lieb, wenn das so anerkannt wird, dass es halt viele Menschen erreicht, die sonst nicht zur Kirche finden. Und man halt vielleicht ein bisschen stärker in unserer Landeskirche das merken würde, welche Kraft und Bezugskraft Popularmusik hat. Das ist halt nicht Musik von Jugendlichen, sondern das ist ja Musik, die wirklich alle, also es ist ja schon lange her, als Popularmusik gibt. Und das spricht einfach wahnsinnig viele Menschen stark an.
0: Bisher ist Popularmusik noch selten ein Bestandteil der musischen Angebote in sächsischen Kirchgemeinden. Gerade das reizte Inkeri Hannonen, diese besondere Kantorenstelle anzunehmen und mit vielfältigen Angeboten Bedürfnisse abzudecken.
1: Die Projekte erreichen Leute, die sonst nicht in der Kirche zu sehen. Ich habe oft gehört von Pfarrer, die im Gottesdienst war und hat gewundert, wer singt denn da vorne, habe ich noch nie gesehen. Ich hatte schon mal eine Muslima dabei. Ich hatte oft Kirchen, Nicht-Kirchenmitglieder mit dabei. Also diese Projekte erreichen ganz klar Leute, die sonst nicht zur Kirche finden. Und auch oft in Orten, wo in die Chor nur vielleicht 20 Menschen sind, kann es sein, dass in dieser Workshop ploppen auf mal 40 Leute. Und das erreicht einfach andere Zielgruppen.
0: Mit Musik spricht man Menschen auf einer emotionalen Ebene an. Eine wunderbare Möglichkeit also zu zeigen, wie auch auf dieser Ebene Menschen zusammenfinden und Glauben entdecken können.
2: Heute begrüße ich Kantorin Ulrike Pippel und Caroline Reinhold aus der Kirchgemeinde im Leipziger Süden. Sie führen beide hier einen Kurs durch, wo gemeinsam mit Babys von 0 bis 18 Monaten gesungen wird. Wie muss man sich das vorstellen? Wie läuft denn das ab und wie sind Sie denn auf dieses Angebot gekommen?
3: Ich bin auf das Angebot gekommen über eine Kollegin, die in der ECBO, in der Berlin-Brandenburgischen Landeskirche, ein dänisches Konzept nach Deutschland importiert hat sozusagen. Also das heißt in Dänemark Baby Salmesang und lädt eben Familien dazu ein, schon mit ganz kleinen Kindern zusammen in der Kirche zu singen. Daher kommt das Konzept und das hat mich sehr überzeugt von den Inhalten.
4: Genau, und Ulrike hat mir dann davon erzählt, dass sie das macht und hatte sich gefragt, ob ich Lust hätte mitzumachen. Ich habe vorher bei ihr im Chor gesungen und genau, jetzt haben wir uns das immer so ein bisschen aufgeteilt und den letzten Kurs habe ich jetzt geleitet und Ulrike besucht uns immer mal, was auch sehr schön ist.
2: Jetzt sind wir hier in einer Kirche. Werden denn dann nur christliche Lieder gesungen oder auch weltliche Kinderlieder? Und was wird denn bei den Babys angesprochen? Werden da irgendwelche Reize geweckt?
4: Ja, also auf jeden Fall. Erstmal zur ersten Frage. Wir haben überwiegend kirchliche Lieder, aber auch weltliche dabei, zum Beispiel das Begrüßungs- und das Schlusslied. Aber auch zwischendurch, das ist jetzt nicht so fest, dass das unbedingt kirchlich sein muss. Wir hatten am Anfang die Lieder so rausgesucht, die uns eben gut gefallen und die teilweise auch mit vorgegeben sind. Genau.
3: Das Konzept folgt einem ganz rituellen Ablauf. Also es geht auch mit eben einer Begrüßungsphase los. Es gibt ruhige Phasen, in denen die Babys durch die Klänge von Instrumenten und natürlich denen der Stimmen der Eltern angeregt werden. Dann gibt es wieder ganz bewegte Phasen, in denen wir auch tanzen und uns durch den Raum bewegen. Und auf die Art und Weise bekommen die Kinder ganz verschiedene Reize, auf die sie auch wirklich phänomenal reagieren. Es geht immer mit einem Glockenschlag los Und es ist erstaunlich, wie angespannt plötzlich die Kinder auf dieses Geräusch reagieren und wie sie dann

0: wenn wir plötzlich mal schnipsen oder wenn wir plötzlich mal ganz leise singen oder so, wie sie darauf reagieren. Und da entsteht natürlich eine Bindung zur Stimme der Eltern, die sie vermutlich nicht jeden Tag singend hören. Und das wollen wir eigentlich damit ja auch erreichen, dass die Eltern diese Lieder, egal ob christlich oder nicht, mit nach Hause nehmen und dort im Alltag weiter singen und dadurch im Prinzip die Kinder Hörgelegenheiten bekommen. So entsteht Sprache und so entsteht auch das Singen später. Kinder hören, wie ihre Eltern sprechen oder singen und auf die Art und Weise können sie ihre eigene Stimme entdecken.
1: Jetzt gibt's das Angebot ja schon eine Weile. Wie wird das denn von den Eltern angenommen? Wie ist denn da das bisherige Feedback?
0: Also angenommen, es ist immer sehr spannend, wie viele melden sich nun wirklich für diesen Kurs an. Denn in dieser Zielgruppe haben wir natürlich nicht einen Stamm, der sich immer weiter aufbaut. Wir bauen das ja für 10 Wochen auf, dann gibt es wieder eine Pause und dann gibt es einen neuen Kurs. Und in der Zeit sind natürlich die Säuglinge aus dem Alter rausgewachsen. Und wir müssen wieder versuchen, die Zielgruppe erneut zu erreichen. Darum ist das mal so und mal so. Wir haben manchmal hier 14 Personen sitzen und diesmal ist der Kurs etwas kleiner. Das Feedback der Eltern ist aber sehr positiv.
2: Ja, also die kommen total gerne wieder. Das eine Kind ist jetzt zwar beim ersten Kurs auch mit der Mama da und ist jetzt mit dem Papa dabei, weil denen das so Spaß gemacht hat und sie ist jetzt ein bisschen älter und kann auch schon ein bisschen mehr mitmachen. Und genau, also die kommen gerne her und vor allen Dingen jetzt, wo der Kurs auch ein bisschen kleiner ist, sind die auch wirklich jede Woche da und das ist total schön.
1: Gibt es denn Angebote, die daran anschließen? Begleiten Sie dann die dann Kleinkinder weiter?
2: Also es wird, oder es war aber auch beim letzten Kurs so, dass dann erstmal wie eine Krabbelgruppe schon am gleichen Tag zur gleichen Uhrzeit stattfindet, wo unsere Gemeindepädagogin Sibylle Schicketanz auch dabei ist. Die war auch vorhin mit beim Singen dabei und ist jetzt gerade mit den Babys unten. Und die bietet das weiter an. Das heißt, direkt im Anschluss können quasi die Eltern auch die Wochen darauf kommen. Und dann gibt es ein Angebot von Ulrike.
0: Also genau, die musikalischen Angebote setzen hier in der Gemeinde ab 5 ein. Das heißt, 5 Jahre aufwärts können die Kinder bei mir im Kinderchor singen. Es gibt 3 Kinderchorgruppen und dann Jugendchor. Und für die Mütter und Väter gibt es natürlich auch einen Erwachsenenchor und viele andere musikalische Aktivitäten, die sie hier machen können. Genau.
1: Vielen Dank für das Gespräch, Ulrike Pippel und Caroline Reinhold.
3: Sehr gerne.
0: Sehr gerne.
1: Dass es singt und klingt, ist auch vom Ehrenamt abhängig. Und davon hört man viel in den Posaunenchören in Sachsen.
4: Gemeinsames Musizieren kennt keine Altersgrenzen. So lernen auch Erwachsene gern und motiviert ein neues Instrument. Bei einem Seminartag für erwachsene Jungbläser unterstützt die Sächsische Posaunenmission Menschen, die noch nicht lange auf Posaune, Trompete, Horn oder Tuba musizieren. Auch Stefanie Höber, die seit einem Jahr das Baritonhorn spielt, ist zum ersten Mal dabei.
5: Ich finde es einfach schön, diesen Austausch zu haben, das Spielen in der Gruppe, in der großen Gruppe, auch das Mehrstimmige. Und dann noch einfach durch die Posaunenworte, dass man dann noch mal Hinweise zur Technik bekommt, Hinweise zu überhaupt auch zum Aufbau der Instrumente, noch mal Notenlehre und ja, dieses Zusatzwissen, was vielleicht im normalen Unterricht im Alltag ein bisschen zu kurz kommt.
4: Posaunenchöre, also kirchliche Blasmusikensembles, haben in der Evangelischen Landeskirche Sachsens eine sehr lange Tradition. 6.000 Blechbläser sind in etwa 400 Posaunenchören engagiert.
6: Eine große Zahl an Bläsern, die in Sachsen sich da engagiert, ist eine große Tradition bei uns in der Evangelisch-Lutherischen Landeskirche, auf die wir, glaube ich, stolz sein können. Auch im Vergleich so mit anderen Posaunenwerken sind wir da echt ein starker Verband als Posaunenmission.
4: Die Mission ist es, die frohe Botschaft durch Musik hörbar zu machen. Egal ob im Gottesdienst, im Krankenhaus, im Seniorenheim oder bei großen Bläserfesten. Die Sächsische Posaunenmission als Dachorganisation unterstützt auch, wenn eine Gemeinde einen neuen Posaunenchor gründen möchte.
6: Man kann bei uns einen Chorleiterlehrgang besuchen, über 2 Jahre. Das sind insgesamt 4 Wochenenden und erwirbt dann sogar den kirchenmusikalischen D-Abschluss in Posaunenchorleitung. Und es gibt auch seit wenigen Jahren auch einen Ausbilderlehrgang, also Lehrgang Jungbläser, Ausbildung heißt das, weil wir sozusagen auch diese Säule stärken wollten, des Unterrichts, der einfach schon seit, also wahrscheinlich immer schon zu Hause in den Chören.

0: ehrenamtlich gegeben wird von Leuten aus dem eigenen Chor, dass die sozusagen qualifiziert werden, einen guten Unterricht zu geben.
1: Die Posaunenmission unterstützt die Chöre und organisiert auch Veranstaltungen, bei denen sich Bläser in kleiner und großer Runde versammeln und Musik machen.
0: Es ist immer sehr schön, mit Bläsern in Verbindung zu sein. Und da fühlt man sich eigentlich immer sofort zu Hause, wenn man irgendwie zu Posaunenchören kommt. Und das ist schön. Das wünsche ich mir eigentlich für unsere Landeskirche auch, dass die Bläserarbeit so einen großen Stellenwert hat.
1: Es werden regelmäßig Lehrgänge für Chorleiter, Workshops für verschiedene Leistungsstufen und Musikfreizeiten angeboten.
0: Wir können angefragt werden für Chorbesuche und auch für Jubiläen, für Bläsergottesdienste, die wir vor Ort leiten oder auch im Kirchenbezirk Bezirksposaunenfeste und Jubiläen gemeinsam feiern. Und dann gibt es auch in jedem Kirchenbezirk Bezirksproben zu einem bestimmten Thema. Das ist ganz oft das Jahreslosungsprogramm, was bei uns auch eine große Tradition hat. Das ist also sozusagen mehrheitlich abends unser Dienst und tagsüber geht es dann eher an die Organisation und Verwaltung, also Seminartage, Rüstzeiten, Freizeiten organisieren, aber auch viele Gremien sind bei uns im Kalender zu finden.
1: Im Juni 2027 treffen sich die sächsischen Bläser beim Landesposaunenfest in Freiberg.
0: Momentan hat das Landesposaunenfest für mich einen großen Stellenwert, weil ich also das nächste Landesposaunenfest 2027 in Freiberg organisiere, zusammen mit meinen Kollegen, aber da so ein bisschen federführend vielleicht das Konzept so in der Hand halte. Und deswegen nimmt das momentan auch einen größeren Stellenwert ein. Das Landesposaunenfest in Sachsen findet also ungefähr alle 5 Jahre statt, wenn es nicht mit anderen Großveranstaltungen gerade kollidiert. Und ja, das will also auch lange vorher schon vorbereitet sein. Da gibt es auch viele Absprachen einfach mit der jeweiligen Stadt, die dann sozusagen Gastgeber ist.
1: Bereits 1897 fand das erste Landesposaunenfest in Chemnitz statt. Damals die Geburtsstunde des Sächsischen Posaunenchorverbands. Damit die Arbeit der Posaunenmission mit wenigen Hauptamtlichen weiter so gut funktionieren kann, freut sie sich auch über Spenden und Unterstützung im Freundeskreis der Sächsischen Posaunenmission.
2: Mit diesen fröhlichen Tönen verabschiede ich mich heute von Ihnen. Machen Sie es gut, bis zum nächsten Mal und bleiben Sie gesund.

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1: Hallo und herzlich willkommen bei Ihrer Drehscheibe Lausitz am Donnerstag, dem 3. September. Ich freue mich, dass Sie wieder dabei sind. Windräder, Baustellen und Stundenpläne. Eine bunte Mischung an Problemen, Plänen und Gesprächen stand am letzten Dienstag im Hoyerswerder Stadtrat an. Warum es zu großen Diskussionen gab, das haben wir jetzt für Sie zu.

0: zusammengefasst.
1: Der erste Hoyerswerder Stadtrat nach der Sommerpause hatte einiges zu beraten und begann direkt mit Protesten aus Knappenrode. Die Bürger fühlen sich bei der Planung des Windparks zwischen Weißkolben und Knappenrode nicht ausreichend informiert und von der Stadt nicht vertreten. 5 Windräder mit einer Namenhöhe von 199 Metern sollen dort in einem Wald entstehen. Der Landkreis Bautzen hat das Projekt im Juli genehmigt. Stehen sollen die Anlagen auf der Gemarkung Loser. Eine Stellungnahme des Knappenroder Ortsvorstehers gab es bei der Stadtratssitzung nicht. Der geplante Verkauf von Grundstücksflächen beim 1000-Mann-Lager an die JJF Immobilien ist vom Tisch. Die unter anderem dort geplanten Elektrotankstellen werden nicht gebaut. Grund dafür ist eine fehlende Zusage von Sachsennetz für die Einspeisung des überschüssig erzeugten Stroms. Bei anderen Bauprojekten soll es dagegen vorangehen. Geplant ist unter anderem die Erneuerung der Fahrbahn der K9208 am Wasserschloss. Die Straße soll im kommenden Jahr als Umleitungsstrecke während der Brückensanierung an der S234 dienen. Auch zum letzten Bauabschnitt der Fahrbahnerneuerung der B97 in der Ortsdurchfahrt Dörgenhausen gab es Informationen.
2: Die Maßnahme soll im nächsten Frühjahr beginnen. Sie ist über die Planfeststellung gelaufen, also das heißt auch, weil Erwerbsvorgänge im Grundeigentum notwendig waren, ist das mit allen Bürgern abgestimmt worden. Sicherlich wird dann hier mit halbseitigen Sperrungen gearbeitet. Grundstücke sind natürlich dann immer andienbar. Und was vielleicht noch interessant ist, auch der Knoten Wittchenauer Kreuzung wird mit einer Deckenbaumaßnahme ausgebaut. Die Ampelanlage wird dort erneuert. Und in der letzten Veranstaltung Fragt den OB kam wohl noch aus der Zuhörerschaft die Frage, was mit der Ampel an der ehemaligen Grundschule. Die wird rückgebaut, aber es wird andere Querungshilfen geben, um natürlich das Überqueren der Bundesstraße auch zu ermöglichen.
1: Die Kita am Zoo soll in die Räumlichkeiten der Kinder- und Jugendfarm umziehen. Geplant ist ein Neubau bzw. Anbau. Möglich wird das durch den Auszug des Zoos aus dem Gebäudekomplex. Der bisherige Kita-Standort nur wenige hundert Meter weiter müsste umfangreich saniert und brandschutztechnisch angepasst werden. Das hält die Stadt für wirtschaftlich nicht vertretbar. Die Schüler des Foucault-Gymnasiums müssen sich dagegen weiterhin mit einem Übergangsstundenplan arrangieren.
3: Die Situation, die Sie beschreiben, hängt mit dem Mangel an Lehrkräften zusammen. Und es ist die Strategie des Kultusministers, dass man aus den großen Städten, in dem Fall Dresden, in mehreren, wie sagt man das, Kaskaden, die Verlagerung der vorhandenen Lehrkräfte in die Fläche bringen möchte. Die Folgesitzung ist jetzt für Anfang dieser Woche vorbereitet, wo die schlussendlichen Entscheidungen getroffen werden, dass Lehrer abgeordnet werden an das Foucault-Gymnasium ganz konkret. Ob dann eine ganz konkrete Deckung des Unterrichtes gesichert werden kann, das kann ich gerade noch nicht zusagen, aber es ist das große Ziel, damit die Lücken, die insbesondere in den Abiturklassen, also 11. und 12. Klasse bestehen, zu schließen und so auch einen Unterricht abzusichern. Wir haken nach, um Ihre Frage konkret zu beantworten, auch beim Landesamt für Schule und Bildung gibt es konkrete Gespräche auch mit dem Fachreferenten, der für Gymnasien zuständig ist. Aber wir werden im Grunde nicht alle Lücken schließen können.
1: Eine ähnliche Situation gibt es derzeit auch am Lessing-Gymnasium in Kamenz.
4: Auf den ersten Blick liegen Raumfahrt und Elbe Elster weit auseinander. Auf den zweiten allerdings nicht. Das DLR School Lab an der BTU Cottbus-Senftenberg bringt Schülerinnen und Schülern seit langem naturwissenschaftliche Themen praktisch nahe. Und mit der Berlin-Brandenburg Aerospace Allianz existiert ein Netzwerk, das die Branche in der Region organisiert. Raumfahrt zum Anfassen hieß deshalb das Motto im Mind-Up in Herzberg-Elster.
5: Und wir sind heute hier in Herzberg-Elster, um die Raumfahrt ein bisschen aus dem Muff der Großstadt ins Land zu bringen und zu Leuten zu zeigen, schaut mal her, wir in Berlin, in Brandenburg, was wir alles können.
4: Die Veranstaltung war das erste große Präsenznetzwerktreffen des Projektes Lausitz Aerospace Berlin-Brandenburg. 3 regionale Raumfahrtakteure berichteten unter anderem von ihrer Arbeit. In einem praktischen Teil stand außerdem ein Besuch des nahegelegenen Fliegerhorstes Holzdorf und des Herzberger Planetariums auf dem Programm. Interessierte konnten sich außerdem direkt bei Experimenten

0: des DLR School Lab ausprobieren.
1: Seit 25 Jahren begleitet das Kontaktzentrum Polen der IHK, der Industrie- und Handelskammer Dresden, Unternehmen und Institutionen beim Aufbau grenzüberschreitender Beziehungen zwischen Deutschland und Polen. Dieses besondere Jubiläum wurde nun in Görlitz gefeiert. Manuel Schubinski, der das Kontaktzentrum für sächsisch-polnische Wirtschaftskooperation in der Görlitzer Jakobstraße leitet, moderierte die Veranstaltung, leitete eine Podiumsdiskussion, bei der es beispielsweise um die Einschätzung der Entwicklung der Partnerschaft in dieser Zeit, vor allem aber um die derzeitige gesellschaftliche, politische und nicht zuletzt die wirtschaftliche Lage ging. Neben dem Präsidenten der IHK Dresden diskutierte Gesandter Botschaftsrat Marcin Kroll, Leiter der Wirtschaftsabteilung der Botschaft der Republik Polen in Berlin und Thorsten Göhler, stellvertretender Generalkonsul der Bundesrepublik Deutschland in Breslau. Einig war man sich darin, dass in beiden Ländern die gleichen demografischen Probleme vorhanden sind und eine gute Zusammenarbeit und vertrauensvolle Partnerschaft innerhalb der Wirtschaft letztlich den Menschen beider Länder dient. Man müsse diese ausbauen und weiterentwickeln. Manuel Schubinski, der das Kontaktzentrum für sächsisch-polnische Wirtschaftskooperation seit 2 Jahren leitet, ließ die 25 Jahre anhand von Zahlen und Fakten Revue passieren. Nachdem er sich kurz umgezogen hatte, präsentierte er den Gästen einen Rap, den er selbst geschrieben hat.

0: In angenehmer Atmosphäre schloss sich ein Grillabend an, in dessen Mittelpunkt persönliche Gespräche, der Austausch von Erfahrungen und das gemeinsame Feiern dieses besonderen Meilensteins standen.
1: Beste Stimmung herrschte am 30. August im Zittauer Ortsteil Eichgraben. Grund war das 17. Kreisblasmusikfest. Angereist waren 6 Blaskapellen. Der Musikzug Eichgraben, die Schlegler Blasmusikanten, die Löbauer Bergmusikanten, die Blaskapelle der Freiwilligen Feuerwehr Bertelsdorf und die tschechische Kapelle Luzanka aus Farnsdorf. Auf der Bühne saßen jeweils 3 Kapellen nebeneinander und präsentierten ihr buntes Programm aus bekannten und unbekannten Melodien. Den Saal sprichwörtlich zum Kochen brachte die Kapelle Luzanka aus Warnsdorf mit ihrer typisch böhmischen Blasmusik und dem sympathischen Sänger. Wem es im Zelt zu laut war, konnte die Musik auch im Außenbereich bei Bier und kulinarischen Leckereien genießen. Das jährliche Fest wird vom Förderverein der Ortsfeuerwehr Eichgraben ausgerichtet. Während der Veranstaltung lief eine Spendenaktion, die stolze 624 Euro für die Arbeit des Vereins erbrachte. Dass Blasmusik nicht nur Polka und Schunkeln bedeutet, bewiesen die Löbauer Bergmusikanten mit ihrer Interpretation von Europe's The Final Countdown.
2: Und jetzt geht es weiter mit einer Warnung von den Görlitzer Stadtwerken, einem Informationsabend zur Wärmewende im Seenland und den überraschenden Rücktritt des Bischofs von Dresden-Meißen.
3: Die Stadtwerke Görlitz warnen aktuell vor unseriösen Geschäftspraktiken. Im Stadtgebiet seien derzeit Mitarbeiter anderer Energieversorger unterwegs, die an Haustüren Verträge abschließen, so die Stadtwerke. Dabei sollen sich einzelne Personen teilweise als Vertreter der Stadtwerke Görlitz ausgeben und behaupten, im Auftrag des Unternehmens zu handeln. Bürgerinnen und Bürgern wird daher empfohlen, sich im Zweifel direkt beim Unternehmen zu informieren. In Hoyerswerda und Weißwasser stehen in den kommenden Wochen die nächsten Bürgerinformationsveranstaltungen zur Wärmewende an. Im Mittelpunkt stehen die sichere Fernwärmeversorgung, der Ausbau grüner Wärmeerzeugung und die Frage, wie die Wärmeversorgung künftig bezahlbar bleiben kann. In Hoyerswerda geht es unter anderem um die geplante Brückenlösung ab 2028 und den künftigen Erzeugungsmix. Die Veranstaltungen sind Teil der gemeinsamen Arbeit der 3 Stadtwerke Hoyerswerda, Spremberg und Weißwasser. Nach Spremberg folgt am 7. September Hoyerswerda in der Lausitzhalle. In Weißwasser findet die Veranstaltung am 15. September um 17 Uhr im E-Werk statt. Der Eintritt ist jeweils frei. Die Stadt Kamenz plant gemeinsam mit der EWA Kamenz und dem Abwasserzweckverband Obere Schwarze Elster den Ausbau der Dietrichstraße. Darüber hat das Dezernat Stadtentwicklung und Bauwesen jetzt die Stadtrat informiert. Die Verkehrslage Dietrichstraße weist große Unebenheiten auf, die sich durch Reparaturen der im Straßenraum befindlichen Medien noch verstärkt haben, heißt es in der entsprechenden Vorlage. Besonders die Abwasserleitungen müssten dringend erneuert werden. Freilich müssten alle Beteiligten die Finanzierung in ihren Haushalten sicherstellen. Unter dieser Voraussetzung könnte bereits im Frühjahr 2027 mit der Ausführung begonnen werden. Dies soll zunächst einen ersten Bauabschnitt zwischen Siedlungsweg und Abzweig zum August-Bebel-Platz umfassen. Jens 20 ist seit dem 1. September der neue Geschäftsführer des DRK-Kreisverbandes Bad Liebenwerda. Er ist seit Anfang 2021 beim Kreisverband tätig und war unter anderem Projektverantwortlicher in der Verwaltung. Nach dem plötzlichen Tod des Geschäftsführers Steffen Groth im Februar diesen Jahres übernahm er kommissarisch die Leitung des DRK-Kreisverbandes. Zu diesem gehören unter anderem die Kita Stadtmäuse und das Haus Winterberg für Menschen mit Behinderungen in Elsterwerda. Nach Baumfällungen aus Gründen der Verkehrssicherheit in der Friedrichstraße bekommt Hoyerswerda 8 neue Bäume. Die Stadt hat Bürgern im Mai nach Vorschlägen für Ersatzstandorte gefragt. 14 Menschen beteiligten sich und reichten insgesamt 36 Vorschläge ein. Geprüft wurden diese anschließend auf technische und rechtliche Machbarkeit. Gepflanzt werden unter anderem Hainbuchen, Ebereschen und Linden, etwa an der Hanre-Seiler-Grundschule, am Spielplatz Bürgerwiese und in der Hufelandstraße. Die 8 Ersatzpflanzungen sollen im kommenden Herbst umgesetzt werden. 150 Jahre Ehrenamt und modernste Technik. Die Freiwillige Feuerwehr Wilten blickt auf eine stolze Geschichte zurück. Seit ihrer Gründung am 11. März 1876 sorgt sie bereits 150 Jahre für den Schutz und die Sicherheit der Bürger. Dieses Jubiläum feiern die Wiltener Kameraden vom 4. bis 6. September in Wilten und verbinden dieses historische Ereignis gleich mit mehreren besonderen Jahrestagen der Ortsfeuerwehr. 100 Jahre altes Gerätehaus an der Zittauer Straße, 50 Jahre Jugendfeuerwehr Wilten, 35 Jahre Partnerschaft mit der Feuerwehr Eppelheim und 10 Jahre Wiltener Kinderfeuerwehr. Zu den Höhepunkten gehören die Partynacht mit Jolly Jumper am Sonnabend ab 20 Uhr. Die Ortsfeuerwehr Wilten zählt aktuell ca. 35 aktive Kameraden.

Am Dienstagvormittag kam es zu einer Verfolgungsfahrt von gleich mehreren Fahrzeugen. Bis dato Unbekannte klauten in der Nacht davor zwei A6 in Hofheim am Taunus in Hessen. Eines der beiden Fahrzeuge konnte bei Soland an der Spree mit Hilfe eines Stoppsticks aufgehalten werden. Der 30-jährige polnische Fahrer wurde vorläufig festgenommen. Der zweite A6 durchbrach die Anhalteposten. In Steinig-Wolmsdorf fuhr dann auch dieser über einen Stoppstick. Der 19-jährige polnische Fahrer versuchte zu Fuß zu flüchten, wurde aber gefasst. Ein Drogentest reagierte auf mehrere Substanzen. Die Kennzeichen am Audi waren zudem gefälscht. Beide Tatverdächtige wurden in Gewahrsam genommen. Am Dienstag brannte ein Dreiseitenhof in der Dorfstraße in Rückersdorf. Aus ungeklärter Ursache fing der Dachstuhl des Mittelgebäudes Feuer. Die Bewohnerin war zu diesem Zeitpunkt nicht im Haus. Den Rettungskräften vor Ort gelang es, ihren Hund zu retten, bevor das Gebäude in Vollbrand geriet. Umliegende Gebäude wurden ebenfalls stark in Mitleidenschaft gezogen. Die Untersuchungen zur Brandursache dauern an. Gestern Morgen wurde die Polizei zu einem Unfall auf die B96 am Abzweig Dörrwalde und Großrieschen gerufen. Ein Audi war dort von der Fahrbahn abgekommen und hatte einen Leitpfosten und einen Baum beschädigt. Bei der Unfallaufnahme gab die Fahrerin an, am Steuer eingeschlafen zu sein. Es entstand ein Schaden von insgesamt rund 7.000 Euro.

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1: 50 junge Menschen haben in Bautzen am 1. September ihre Ausbildung zur Pflegefachfrau bzw. zum Pflegefachmann begonnen. Doch das allein ist nicht die einzig gute Neuigkeit. Sie wurden in der neuen Pflegeschule der Oberlausitz-Kliniken willkommen geheißen. Fast 15 Jahre sind verstrichen, doch endlich sind die neuen Räumlichkeiten fertig.

0: PK und WLPK aktiv. Geschäftsführer Jörg Scharfenberg beschreibt die Motivation für die Gründung der Schule wie folgt.
1: Ja, die Idee ist vor 15 Jahren entstanden und wir haben natürlich eine wesentliche Antwort auf die Frage gesucht, wie wir heute und in Zukunft den signifikanten Fachkräftemangel entgegentreten können. Und dort ist die Idee entstanden, eine eigene Berufsfachschule ins Leben zu rufen. Wir wollten natürlich am Ende erzeugen, dass unsere Schüler keine langen Schulwege mehr haben. Wir wollten eine enge Bindung an die Regionen erzeugen. Und das ist uns, glaube ich, heute gelungen und heute ist ein Freudentag für die OLK. Wir sind sehr, sehr glücklich, dass wir dieses Projekt über die Ziellinie gebracht haben.
0: Geleitet wird die Schule von einem erfahrenen Fachmann auf dem Gebiet der Pflege und der diesbezüglichen Ausbildung.
2: Ja, mein Name ist Enrico Knobloch-Klose. Ich komme selber ursprünglich aus dem Pflegeberuf, habe ihn ausgeübt, habe dann vor vielen Jahren schon ein Studium zum Medizinpädagogen absolviert, auch das zweite Staatsexamen absolviert und habe an anderer Stelle schon ein paar Jahre Erfahrung als Schulleiter sammeln können. Und ja, der ganz besondere Reiz hier ist es wirklich von vorne anzufangen, etwas neu aufzubauen. Und ja, da sehen wir eine Riesenchance, eine Herausforderung und darauf freuen wir uns.
0: Bei der Eröffnungsfeier am vergangenen Dienstag war unter anderem der sächsische Kultusminister Konrad Clemens von der CDU anwesend. Er legte in seinem Grußwort ein klares Bekenntnis zur dezentralen Berufsausbildung ab, für die auch die neue OLBG steht. Deren Vorteile stellt auch Enrico Knobloch-Klose heraus.
3: Die Vorteile für die Jugendlichen, ich denke, es ist heute ein ganz wichtiger Sachverhalt, dass man wirklich sagt, ich kann zu Hause alle Ausbildungsanteile absolvieren. Wir werden hier die Schule und die Praxis haben. Wir haben kurze Wege auch zu unserem Praxisbetreuern, so dass wir uns sehr eng abstimmen können, curricular abstimmen können. Und von daher sehen wir wirklich ganz viele Vorteile auch in dem Ausbildungskontext für alle.
0: Für die neue Berufsfachschule wurde das Gebäude durch seinen Eigentümer entsprechend ihren Bedürfnissen und Anforderungen umfassend hergerichtet. Entstanden ist eine moderne Lernumgebung mit 4 großen Klassenzimmern sowie weiteren Räumen für die berufspraktischen Ausbildungsanteile. Eine moderne digitale Infrastruktur unterstützt sowohl die Lehrenden als auch die Auszubildenden. Ergänzt wird das Angebot durch eine Cafeteria mit Speisenversorgung. Die Oberlausitz-Kliniken investieren eine mittlere 6-stellige Summe ausschließlich aus Eigenmitteln in die Einrichtung und Ausstattung der Schule. Fördermittel standen nicht zur Verfügung.
4: 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Auf den Tag genau, also am 3. September vor 19 Jahren, waren besondere Klänge in Schwarzkollen zu hören, für die die Bewohner des Ortes fleißig Geld gesammelt hatten.
5: 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Nach 15-jährigem Schweigen ist am 3. September 2007 die restaurierte Orgel in der Schwarzkolmer Kirche wieder in den Dienst genommen worden. Die Kosten für die Reparatur beliefen sich auf rund 31.000 Euro, die die Schwarzkolmer ausschließlich durch Spenden aufgebracht hatten.
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4: Sind wir in einem lauen Spätsommer oder lauen Frühherbst? Das Wetter ist sich da noch nicht ganz einig. Während die Morgenstunden jetzt schon recht kühl erscheinen, wird es in den nächsten Tagen noch einmal ein bisschen wärmer. Doch mehr dazu gleich im Wetterbericht. Danach haben wir natürlich auch wieder Veranstaltungshinweise aus der Region für Sie.
7: Das heutige Wetter war bei 19 bis 21 Grad recht wechselhaft. Am Morgen teilten sich Sonne und Wolken einen Platz am Himmel. Ab dem Nachmittag konnte es in Südbrandenburg zu Regenschauern kommen, welche am Abend auch über Ostsachsen aufziehen. Mit nächtlichen Temperaturen von 11 bis 12 Grad soll es zum Tagesende aber wieder trocken werden. Der letzte Tag der Arbeitswoche soll ähnlich, aber mit Höchstwerten von 25 Grad wieder etwas wärmer werden. Zwar bleibt es tagsüber voraussichtlich heiter bis wolkig, nach dem Mittag werden aber Windböen von bis zu 65 km/h erwartet. Leichtere Pflanzentöpfe oder Gartenmöbel sollten vorher also unbedingt gesichert werden. Nach dem Sonnenuntergang muss sich die ganze Lausitz auf mäßigen bis starken Regen einstellen. In der Nacht sinken die Temperaturen auf etwa 17 Grad ab. Der Start ins Wochenende verläuft bei 18 bis 21 Grad.

wieder etwas entspannter. Es soll heiter bis wolkig bleiben, wobei am Nachmittag leichte Schauer im Lausitzer Süden erwartet werden. Die nächtlichen Werte bewegen sich dann zwischen etwa 13 und 15 Grad. Am Sonntag wird es dann voraussichtlich endlich wieder trocken. Tagsüber soll es bei Temperaturen von 17 bis 21 Grad sonnig bis wolkig werden. Spätestens am Abend können wir mit einem klaren Himmel rechnen. Die Temperaturen in der Nacht liegen bei etwa 10 Grad.

0: Das sorbische Nationalensemble sorgt am 6. September zwischen 14 und 17 Uhr mit seinem Programm von Dudelsack bis Tarakawa im Findlingspark Nochten für beste Unterhaltung. Lassen Sie sich im Rahmen dieses Nachmittags von den Klängen Ihrer Volksmusik verzaubern und lernen Sie ganz nebenbei typisch sorbische Instrumente kennen. Dieses Wochenende feiert die Königsbrücker Töpferei Frommhold ihr 175-jähriges Jubiläum. Von moderner Blasmusik am Freitagabend über einen Jubiläumssale mit limitierten Sondereditionen an beiden Wochenendtagen bis hin zu einer Puppentheatervorstellung am Sonntag ist alles dabei. Wer sich nochmal in seine Schulzeit zurückversetzen oder den Wahnsinn der Digitalisierung humorvoll miterleben möchte, sollte sich am 4. September in die Messe- und Veranstaltungshalle Löbau begeben. Herr Schröder führt Sie hier ab 20 Uhr im Rahmen seines Programms Der Rest ist Hausaufgabe durch einen unterhaltsamen Abend. Mit seinen lustigen Pointen und seiner scharfsinnigen Beobachtungsgabe zeigt er auf, was passiert, wenn analoge Lehrkräfte auf die neue Generation Schüler treffen.
1: Immer am Ende der Drehscheibe Lauris am Donnerstag folgt nun der Kommentar der Woche. Heute spricht in Kommentiert Dirk Rohrbach. Er ist ein ehemaliger deutscher Eishockeyspieler und aktuell Geschäftsführer der Lauriser Füchse in Weißwasser. Er widmet sich in seinem Kommentar heute auch den Füchsen und der anstehenden Saison. Nachzulesen ist der Kommentar auch online auf lauritzwelle.de. 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Ich sage auf Wiedersehen, bis morgen zur nächsten Drehscheibe Lausitz hier im Lauritzwelle Fernsehen und bei Sachsen 1 ab 18.30 Uhr per Satellit. Tschüss!
2: Kommentiert. Ich glaube, es geht schon wieder los, singt Roland Kaiser in einem seiner bekannteren Lieder. Und ja, diese in Anbetracht des hitzevollen Sommers überraschende Erkenntnis gilt auch für die neue Eiszeit, für die neue DEL2-Saison. Sie geht wieder los. Es ist die 25. mit den Lausitzer Füchsen, dem kleinsten Standort in dieser Profiliga. Schon bei den ersten Testspielen war eine große Vorfreude bei Spielern, Trainern und vor allem bei den Fans zu spüren. Erneut haben wir wieder über 1600 Dauerkarten und Sponsoren-Jahreskarten verkaufen können. Und dies bei einer Hallenkapazität von knapp 3000 Zuschauern. Das heißt für uns, dass wir einerseits eine gewisse finanzielle Planungssicherheit haben. Andererseits heißt es für Sie, liebe Eishockey-Fans, Sie müssen, um ein Ticket zu buchen, schnell sein. Denn die restlichen 1400 Tageskarten sind sehr begehrt. Das letzte Playoff-Viertelfinalheimspiel gegen Kassel im März war binnen 3 Stunden ausverkauft. Besonders freue ich mich, dass wir zu unseren Spielen Zuschauer aus der ganzen Lausitz begrüßen dürfen. Von Forst bis Lübbenau, von Cottbus bis Hoyerswerda, von Niesky bis Bautzen. Sie alle halten uns die Treue, sind begeistert von unserem Sport, von unserer Mannschaft. Wir könnten Profi-Eishockey in Weißwasser nicht realisieren, ohne unsere Sponsoren. Unsere Partner, unsere Unterstützer. Auch die kommen aus der gesamten Lausitz, aus den genannten Regionen. Und ich darf es hier in aller Bescheidenheit erwähnen. Ich bin stolz darauf, die Lausitz mit dem Eishockeysport so zusammenzuführen. Vielen Dank für eure Unterstützung. Ja, es geht schon wieder los. Ab dem 18. September findet mindestens ein Heimspiel pro Woche statt. Kommen in unsere Eishalle regelmäßig gut 2600 Menschen zusammen. Ein Aspekt wird dabei gern vergessen. Diese Zusammenkünfte, dieses dreistündige Zusammensein dient auch den sozialen Kontakten. Man trifft sich, man sieht

0: sieht sich, man wird gesehen. All dies ist für unsere Region keine Selbstverständlichkeit. Ja, es geht schon wieder los. Aber wohin soll es in der neuen Eishockey-Saison gehen? Die sportlichen Ziele bleiben dieselben wie in den Vorjahren. Wir wollen attraktives, schnelles, erfolgreiches Eishockey spielen und mindestens Platz 10 belegen, mit dem Abstieg nichts zu tun haben. Ich denke, wir haben dafür eine gute Mannschaft zusammengestellt. Alle sind bereit, auf dass es bald wieder losgeht. Übrigens, Roland Kaisers Refrain endet so: Ich glaube, es geht schon wieder los und wird auch nie vorbei sein, wenn man so die Lust am Leben spürt. In diesem Sinne hoffe ich, dass Sie mit den Lauterfüchsen mitfiebern, sie ab und an bei den Heimspielen besuchen und so die Lust am Leben spüren. Haben Sie eine gute Zeit, Ihr Dirk Rohrbach.
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0: Hallo und herzlich willkommen zu einer neuen Ausgabe von 04 Plus. Schön, dass Sie dabei sind. In Burna wurde letztes Wochenende richtig kräftig gefeiert. Es gab auch einen Grund dazu. Immerhin war es die 775-Jahrfeier.
1: Mit Pauken und Trompeten bzw. mit verschiedensten Blasinstrumenten setzte das Polizeiorchester des Freistaates Sachsen einen kräftigen und lautstarken Startschuss für das 775-jährige Jubiläum der Stadt Burna. Dieses sollte das Geburtstagskind über ein gesamtes verlängertes Wochenende schwungvoll, begeisternd und nachhaltig prägen. Der Oberbürgermeister Oliver Urban wurde zum Feiern aus dem vermeintlich brennenden Rathaus gerettet. Glückwünsche zum Fest kamen aus der ganzen Welt, aus den Partnerstädten. Zudem wurden Geschenke überreicht. Eine Händlershow und Live-Musik setzten die Feierlichkeiten am Donnerstag fort. Der Freitag stand ganz im Zeichen der Musik, die an unterschiedlichen Orten in der Stadt gespielt wurde. Am Dinterplatz feierten die Besucher einen irischen Abend mit Live-Musik und passenden kulinarischen Spezialitäten. Ein weiteres Highlight an diesem Tag war unter anderem die 80er-Jahre-Rockshow des Leipziger Symphonieorchesters. Neben den Citybeats der DJ-Nacht, die die Altstadt Burnas bis in die Nacht in modernes musikalisches Flair hüllte und bei der sich die Besucher an den verschiedensten Ständen vergnügen konnten. Der Martin-Luther-Platz stand ganz im Zeichen der Geschichte. Hier wurde unter anderem eine Infotafel zum Umzug der Emmauskirche eingeweiht. Der Samstag lockte mit buntem Programm in Burnas Innenstadt, mit Sport, Blaulicht, Vereins- und Händlermeile sowie vielseitigen Programmen auf den Bühnen. Am Sonntag setzte die allgemeine Feststimmung fort. Den ökumenischen Festgottesdienst gab es statt in der Kirche auf dem Markt. Der Martin-Luther-Platz stand ganz im Zeichen musikalischer Talente bei der 22. Jukebox der Musik- und Kunstschule Landkreis Leipzig. Auf dem Markt begeisterten unter anderem Linda Feller und Josh Will, Deutschlands erfolgreichstes Country-Duo. Begeistert gefeiert wurden alle Teilnehmenden des großen Jubiläumsruns. Die Bestplatzierten, von den Kleinsten bis zu den Großen, wurden unter großem Applaus ausgezeichnet. Eines der besonderen Highlights war der große Festumzug am Sonntag. Rund 1500 Menschen bereiteten 64 Bilder vor, die Burna, dessen Geschichte, Vereine und Institutionen abbildeten. Bereits vor dem Start um 15 Uhr war die Vorfreude und Spannung groß. Die einfahrenden Fahrzeuge übten schon einmal das fleißige Winken, bevor in der Abtsdorfer Straße Aufstellung genommen wurde. Die Zuschauerreihen füllten sich schnell, ganz Burna und Umgebung schien sich auf den Wegen des Festumzuges zu finden. Punkt 15 Uhr fiel der Startschuss und der Tross setzte sich langsam, aber gut abgesichert in Bewegung. Angeführt von der Burnschen Zwibbel, die es bei den Temperaturen in dem Kostüm nicht leicht hatte, folgten die Repräsentanten von Oberbürgermeister Oliver Urban über Landrat Henrik Reichen, Staatsminister Georg Ludwig von Breitenbuch sowie Partnerstädten, Stadträten und befreundeten Kommunen. Danach ging es in die Ursprünge der Stadtgeschichte, zur Kirchgemeinde, die Kirche sprichwörtlich durchs Dorf fuhren. Über den Markt ging es am Reichstor entlang, überall säumten Gäste und Besucher die Straßen und feuerten den Festumzug, bei dem die Stimmung durchweg positiv war, ausdauernd an. Die Sachsenallee ging es hinunter zurück zum Startpunkt. Schulen und Vereine begeisterten. Institutionen und Unternehmen präsentierten sich, dazu ging es weit in die Historie hinein. Der Festumzug, der hier in seiner Vielfalt und Fülle gar nicht ausreichend dargestellt werden kann, wurde durch Muldenthal TV komplett aufgezeichnet und ist in wenigen Tagen als DVD oder zum Download erhältlich. Doch nach dem Jubiläum ist vor dem Jubiläum. Zum Ende des Festumzuges übergab Burnas Oberbürgermeister Oliver Urban den Jubiläumsstaffelstab an seinen Amtskollegen Pascal Nemeth aus Rötha. Die Stadt hat noch ein paar Jahre mehr auf dem Buckel und zelebriert im kommenden Jahr ihr 900. Jubiläum. 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

0: Das Internationale Musikantentreffen ist ein Festival der Superlative. 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
1: Ich hoffe sehr, dass Sie von dem nächsten großen Event hier in der großen Kreisstadt Grimma schon gehört oder gelesen haben. Ansonsten gern nochmal der Hinweis auf das Musikantentreffen, und zwar schon das 11. internationale Musikantentreffen hier in Grimma. Die Musiker proben und wir durften über die Schulter schauen.
0: Die Zeichen stehen auf Grün für das 11. internationale Musikantentreffen in Grimma. Vom 11. bis 13. September werden Musikgruppen aus aller Welt begrüßt. Das Jugendblasorchester Grimma probt dafür fleißig und die Stimmung zur Generalprobe ist bestens. Dem Pokalfest im Blick. Die Publikumslieblinge werden in verschiedenen Kategorien ausgezeichnet, stimmen sich die Musikerinnen und Musiker auf das Großevent ein. Insgesamt reisen 30 Musikformationen aus 8 Ländern nach Grimma an. Eines der Highlights wird die große Musikshow im Stadion der Freundschaft sein. Orchesterleiter André Ramlow verschafft sich hier eine Woche vor dem Event noch einmal einen Überblick.
2: Es wird alles ernst. Die Vorfreude ist groß und die Hoffnung, dass natürlich alles klappt.
0: Zur Generalprobe hatte das Jugendblasorchester Besuch, denn das Fest wird auch mit Grimmaer Akteuren vielfältig gestaltet. Der Förderverein der Feuerwehr Groß-Badau stimmte sich hier noch einmal auf den Feuerwehrmarsch ein, den sie innerhalb des Festwochenendes präsentieren werden.

0: Dazu wurde das ein oder andere Stück angestimmt, auch mit Grimmers Stadtmusikdirektor Rainer Ramlow, der hier noch einmal den Dirigentenstab übernimmt.
1: Proben sind immer gut, aber Probe kommt ja von Probieren. Also wir haben nicht mehr viel ausprobiert, eigentlich bloß noch alles gefestigt und vor allem auch mit den ganzen anderen Special-Einlagen, sage ich mal, geprobt, dass das alles auch dann funktioniert.
0: Schon 10-mal begeisterte diese Veranstaltung der besonderen Art das Grimmauer und weit angereiste Publikum. Dieses Event sollte man sich auch in der 11. Auflage nicht entgehen lassen.
1: Was einfach eine schöne Sache ist. Es ist für jeden was dabei musikalisch und es ist so ein großes Fest. So viel internationale Musikanten sind da und ja, kommt vorbei und habt Spaß und vergesst einfach mal den Alltag.
0: Zur optimalen Ausgestaltung des Aufenthaltes der weitgereisten Orchester wurde eine Crowdfunding-Aktion gestartet, die noch bis zum 9. September 20 Uhr unterstützt werden kann. Denn neben dem Auftritt hier im Stadion der Freundschaft verbringen die weitgereistesten Formationen aus Japan und Brasilien noch einige Tage mehr in der Region, die Grimmauer ihren Besuchern möglichst unvergesslich gestalten wollen. Gemeinsam werden sie hier dann am Samstagnachmittag musizieren.
1: Hier ist dann das große Zusammenspiel von allen Orchestern, die beteiligt sind. Vorher gibt es einen großen Marsch durch die Innenstadt, die dann alle hier einmarschieren. Und dann gibt es hier ein gemeinsames Spiel mit über 20 Orchestern.
0: André Ramlow erinnert sich gern an die vergangenen Auflagen zurück.
1: Also wenn ich ans letzte Mal denke, vor 4 Jahren, hoffe ich, dass

0: das Wetter diesmal durchhält. Vor 4 Jahren sind wir dann einen Regenguss geraten, aber selbst das hat die Musiker nicht gestört. Die sind dann einfach vom Stadion einfach hier unter die Tribüne und haben dort weiter musiziert.
1: Das Wetter schränkt die Veranstaltung also nicht ein, selbst wenn es nicht so sonnig ist wie hier eine Woche vor dem Start. Das internationale Musikantentreffen lässt sich bei jedem Wetter genießen.
0: Auf dem Volkshausplatz in unserem Festzelt sowieso, also da ist man auch vor Wind und Wetter geschützt.
1: Und dort wird dann ordentlich eingeheizt. Die vergangenen Jahre haben es gezeigt, dass man sich dieses internationale Musikantentreffen keinesfalls entgehen lassen soll.
2: Der Herbst steht vor der Tür und vielleicht suchen Sie noch ein Ausflugsziel. Ich lade Sie herzlich ein, einmal nach Zermutt zu fahren, wo sich die beiden Mulden vereinigen. Und alle wichtigen Informationen zu diesen Mulden können Sie jetzt auf einer neuen Informationstafel selber erkunden.
3: Bei Zermutt fließen die Zwickauer Mulde und die Freiberger Mulde zusammen und bilden ab dort die Vereinigte Mulde. Der Fluss hat besonders das nach ihm benannte Muldental stark geprägt und geformt. Am 24. August wurden direkt an der Muldevereinigung 3 Schautafeln mit Informationen zum Fluss, aber auch zur Erdgeschichte rund um die Mulde enthüllt. Die Idee dazu kam von der Kolditzer Stadt Land Schloss. Bis die Tafel endlich aufgestellt wurde, sind über 2 Jahre vergangen.
4: Ich hatte schon immer die Idee, hier was zu machen, und die Idee schwelgte schon lange in unserem Team im Endeffekt. Aber irgendwie, der Geopark war nicht greifbar, die Stadt wollte nicht so richtig. Dann hatten wir doch die Idee und dann war ich eben einfach hartnäckig und habe gesagt, Mensch, irgendwie müssen wir doch an der Muldenvereinigung irgendwas hinkriegen, damit wir das einfach aufwerten, damit die Öffentlichkeitsarbeit einfach mal wieder einen guten Touch kriegt. Und daher haben wir uns dann doch, wie gesagt, am Juni 24 die erste Mail an den Geopark geschickt und dann kamen die Zahnräder so langsam aber sicher ins Laufen, bis dass wir das jetzt hier eröffnen konnten.
3: Für die Inhalte zeichnet das Team vom Geopark Porphyrland verantwortlich. Dessen einheitliche grafische Gestaltung wurde über das sächsische Programm Besondere regionale Initiativen gefördert. Die Erarbeitung und Umsetzung der neuen Tafeln wurde aus europäischen Liedermitteln finanziert.
5: Auf den Tafeln werden natürlich allgemeine Informationen über die Ausbreitung des Geoparks Porphyrland in der Region östlich von Leipzig. Es ist eine große Fläche von Wurzen im Norden bis nach Rochlitz im Süden gegeben. Es werden verschiedene Veranstaltungsorte, die direkt mit dem Geopark verbunden sind, wie die Geoportale benannt. Aber es gibt natürlich auch die Informationen hier zur Mulde, den Muldenverlauf über die verschiedenen erdzeitlichen Perioden hinweg, der sich mehrfach signifikant geändert hat, auch durch Bereiche geflossen ist, wo man es heute wirklich nicht mehr vermuten würde, sodass eben auch der Besucher tatsächlich Informationen über das erfährt, was er hier unmittelbar mit dem Zusammenfluss der beiden Muldezweige entdecken kann.
3: Die praktische Umsetzung und Aufstellung wurde von der Stadt Kolditz finanziert und umgesetzt. Die Gestelle für die Tafeln wurden von der Kolditzer Firma Staskewitsch angefertigt. Auf den Schautafeln findet man Informationen zur Fließgeschwindigkeit und Breite der Mulde vor und hinter der Vereinigung und die Flusslänge bis zur Mündung und bis zum Ursprung, aber auch viele weitere interessante Informationen.
5: Die Gefällesituation ist insofern interessant, als dass sie ja als die sehr schnell fließende Flüsse gelten. Klar, sie kommen direkt aus dem Erzgebirge, sie haben ein relativ starkes Gefälle. Mit allen Vorteilen, das ist ein sehr lebendiger Fluss, aber eben gegebenenfalls auch bei Hochwassersituationen mit dem Nachteil, dass eben wenig Vorwarnzeit bleibt.
3: Das Interesse an Infos zur Region ist groß. Aus Zermutt und Umgebung waren viele Gäste gekommen, um die Ersten zu sein, die einen Blick auf die Tafeln werfen können. Die Größe des Publikums regt Überlegungen zu weiteren Tafeln in der Umgebung an.
4: Also Ideen haben wir noch ganz viele, aber wo was noch hinkommen soll, wissen wir noch nicht hundertprozentig. Aber wir sind davon überzeugt, dass wir die eine oder andere Tafel noch aufstellen werden.
5: Es gibt auch ein aktuelles Projekt beim Geopark, wo weitere sowohl Einzelpunkte als auch Wanderrouten erarbeitet werden, zum Beispiel zwischen Grimma und Großboten. Dort sollen Tafeln aufgestellt werden, aber wir sind eben immer auf die Mitwirkung der Grundstückseigentümer angewiesen. Das können Privatpersonen sein, aber meistens ist es eben die öffentliche Hand. Und machen wir uns nichts vor, das ist im Moment nicht einfacher geworden, weil selbst diese kleinen Beträge, die das im Endeffekt kostet, müssen eben erstmal im Budget bereitgestellt werden.
3: Ein

0: Anfang ist gemacht mit der dreiteiligen Tafel an der Muldevereinigung bei Sermut, deren englischsprachige Übersetzung übrigens mit dem Smartphone per QR-Code aufrufbar ist. Wer selbst einen Blick darauf werfen und sich umfassend über die Mulde und den Geopark informieren möchte, kann dies frei von Eintrittsgeld tun. Die Landspitze zwischen Freiberger Mulde und Zwickauer Mulde ist bequem zu Fuß oder mit dem Fahrrad erreichbar.
1: Im Kartcenter Grimma blieben am 22. August die Motoren still. Es fand nämlich die Fight Night statt. Das Highlight dieser Boxveranstaltung war ein Revanchekampf zwischen Peter Burkhardt aus Oberursel und dem Grimmer Thomas Koch. Der ist nämlich WBU-Weltmeister im Cruisergewicht. Und wie es ausgegangen ist, das schauen wir uns an.

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1: Im Kartcenter Grimma, wo es sonst um Geschwindigkeit und Manövrierfähigkeit geht, ging es am Abend des 22. August ums Boxen. Bereits zum dritten Mal fand hier die Fight Night statt.
2: Also wir haben 12 spannende Kämpfe ganz deutschlandweit. Viele aus Berlin, Dresden, Potsdam. Haben jetzt schon 6 spannende Kämpfe gesehen. 6 weitere Folgen. Natürlich der Hauptkampf des heutigen Abends. Thomas Koch gegen Peter Burkhardt. Auf den wir jetzt alle ganz gespannt warten. Pause gleich vorbei und dann geht's los.
1: Der dritte Kampf zwischen Lukas Henning in der roten Ecke und Amar Serhan in der blauen endete bereits in der ersten Runde durch Aufgabe. Hennings Trainer warf das Handtuch und Amar Serhan wurde dadurch zum Sieger dieses Kampfes.
3: Amar Serhan.
1: Im darauffolgenden Kampf trat Nils Fallmatt in Rot gegen Andranik Kachantian in Blau an. Nach einer spannenden ersten Runde endete dieser Kampf in der zweiten. Nils Fallmatt wurde wegen eines Treffers mit dem Kopf disqualifiziert, sodass Andranik Kachantian den Sieg davontrug. Kampf Nummer 5 wurde zwischen Mehmet Küçükkakin in der roten Ecke und Dominik Koch in Blau ausgetragen. Über 3 Runden wurde hart, aber fair gekämpft. Die Trophäe konnte am Ende Dominik Koch entgegennehmen, Sieg nach Punkten. Vor der Pause kämpften dann noch Stefan Rose in Rot gegen Samuel Kunz in Blau. Rose startete defensiv in die erste Runde, setzte Kunz aber in der zweiten Hälfte einiges entgegen. So ging es auch in Runde 2 weiter, sodass der Ringrichter schließlich den Sieg für Rot durch technisches K.O. erklärte. Highlight der Fight Night war wohl der nächste Kampf. Masterboxer Peter Burkhardt aus Oberursel sollte seinen WBU-Weltmeistertitel im Cruisergewicht gegen den Herausforderer Thomas Koch aus Grimma verteidigen. Waren die ersten 2 Runden noch geprägt von überlegten Schlägen, nahm die Zahl der Schlagabtausche ab Runde 3 zu. Immer wieder konnten dabei auch Treffer erzielt werden. In Runde 5 ging Burkhardt dann noch einmal aggressiver in den Kampf und Thomas Koch kurzzeitig zu Boden. Er konnte den Kampf jedoch weiter fortsetzen. Sichtlich erschöpft gaben beide Kontrahenten in der 6. und letzten Runde noch einmal alles und warteten anschließend auf das Ergebnis der Punktrichter. Sieger des Boxkampfes nach Punkten war Thomas Koch, der damit auch den Weltmeistertitel übernahm.
2: Ich weiß gar nicht, ich war voll aufgeregt, hier war viel los, ich musste viel organisieren. Ich wusste gar nicht, wie es wird und da oben merkst du gar nicht. Ich habe nur gefightet, aber wie, weiß ich nicht.
4: Und jetzt Wahnsinn.
2: Ich habe es gar nicht ahnen können, aber Wahnsinn, bin total glücklich.
1: Der 8. Kampf des Abends wurde zwischen Leon Cornelius in der roten Ecke und Per Yusufi in der blauen Ecke ausgetragen. Der Kampf endete bereits in der 2. Runde durch technisches K.O. Sieger wurde Per Yusufi. Die weiteren Ergebnisse des Abends waren der Sieg von Prince Shehab gegen Yannick Zwirsch nach Punkten, Taher Al-Hamoud gab in der 1. Runde gegen Nazar Hanfi auf, Merdan Kavak und Alexander Hoffmann trennten sich unentschieden, Bastian Koch besiegte René Lotzi nach Punkten, Christian Gohl gewann durch technisches K.O. in Runde 2 gegen Roman Reiber, und Arno Findeisen verlor nach Punkten gegen Roland Dombrowski.

0: Das Wochenende steht vor der Tür und mal schauen, ob wir noch mal ein bisschen Sonne bekommen.
1: Am morgigen Freitag, dem letzten Tag vor dem ersten Septemberwochenende, wird es in den Landkreisen Leipzig und Nordsachsen deutlich wärmer als an den vergangenen Tagen. Nach einem bewölkten Start steigen die Temperaturen im Tagesverlauf auf etwa 26 Grad. Dabei zeigt sich zwischendurch auch die Sonne. Allerdings bleibt das Wetter wechselhaft. Bereits am Vormittag sind einzelne Schauer möglich. Am Nachmittag und Abend nimmt die Wahrscheinlichkeit für Regen weiter zu. Dazu weht ein mäßiger, zeitweise kräftiger Wind aus südwestlichen bis westlichen Richtungen. Im Tagesverlauf können die Böen deutlich auffrischen. In der Nacht zum Samstag ziehen weitere Schauer durch und die Temperaturen gehen auf etwa 15 Grad zurück. Insgesamt erwartet uns ein warmer, aber wechselhafter Freitag mit zeitweise kräftigem Wind und einem erhöhten Regenrisiko. Wie die Wetterprognosen für das Wochenende aussehen, zeigen wir Ihnen morgen an dieser Stelle bei 04+.
0: Damit ist die Zeit schon wieder rum. Es hat mir wieder ganz viel Spaß gemacht mit Ihnen. Ich danke Ihnen ganz herzlich fürs Einschalten und ich hoffe, Sie sind morgen wieder dabei, wenn Sie hier an dieser Stelle mein Kollege Mario Krug begrüßt. Bis dahin schon mal ein schönes Wochenende und bleiben Sie gesund.

Wir sind in Indonesien und treffen einen weiteren außergewöhnlichen Künstler. Auf Bali kann man erleben, dass Füße keine groben Gliedmaße sind, die lediglich dazu dienen, dass wir uns fortbewegen können. Hier lebt ein Mann, der mit seinen Füßen künstlerische Tätigkeiten in einer ungeheuren Präzision ausführen kann. Mein Name ist Muhammad Asruel. Ich werde gewöhnlich Asruel genannt. Ich wurde 1979 in Gundang, Tangul, Ostjava geboren. Mit unerschütterlicher Gelassenheit und überaus konzentriert führt Asruel den Zeichenstift. Es ist beeindruckend, wie der Künstler die Dinge mit seinem rechten Fuß bewerkstelligt. In wenigen Minuten entsteht ein ganzes Bild. Ein Prozess, der fasziniert. Geboren wurde Asruel mit nur einer normal entwickelten Gliedmaße, seinem rechten Fuß. Sein linker Arm war gar nicht erst angelegt. Sein rechter Arm lediglich ein Stumpf. An meinem Geburtsort konnte ich nicht arbeiten. Dort war Landwirtschaft vorherrschend. Ich ging nach Yogyakarta, um meinen Hobbys und Talenten entsprechend Kunst zu studieren und als Maler zu arbeiten. Doch nicht der Traum vom Kunststudium erwartete den damals 20-Jährigen in der Stadt, sondern die kalte Realität. In den ersten Jahren ging es für ihn vor allem ums Überleben. In Yogyakarta habe ich in einem Einkaufszentrum Accessoires verkauft. Nebenbei malte ich und lernte Skizzen und Zeichnungen anzufertigen. Zu dieser Zeit kannte ich weder Leinwand oder Gemälde auf Leinwand. Von Ölfarbe wusste ich ebenfalls nichts. Denn ich konzentrierte mich auf den Verkauf von indigenem Schmuck. Viel Zeit für die Kunst blieb ihm nicht. Asruel ließ den Mut nicht sinken und hielt mit Zuversicht an seinem Traum fest. Die Arbeit als Händler in Yogyakarta sicherte währenddessen seine Existenz. Zu dieser Zeit versuchte ich zu malen, hörte wieder auf, versuchte es wieder und hörte wieder auf. Es war unmöglich, die finanzielle Situation ließ es nicht zu. Doch das Leben in der Stadt hatte auch seine guten Seiten. Der Fußmaler konnte seine Kontakte in die Kunstszene intensivieren. Auch als Gemüseverkäufer schlug er sich durch. Vor einem Hotel in Marioboro verkaufte er von 9 Uhr morgens bis 21 Uhr abends Gemüse. Danach waren seine Skizzen wieder an der Reihe. Etwa 5 Jahre lang lebte und schlief Asruel in dieser Zeit auf der Straße, bis sein Geld für ein kleines Zimmer in einer Pension auf dem Land reichte. Asruel lernte Skizzen von Gesichtern zu malen. Damit verdiente er nachts am Essensstand zusätzliches Geld. Manchmal bekam er den Auftrag, nach Fotos Bilder zu malen. Nachdem ich fast 7 Jahre lang in Malioboro gehandelt und zusätzlich Gesichtsskizzen gemacht hatte, traf ich jemanden, der mich nach Bali einlud, unter einer Bedingung. Ich musste einige Bilder auf Leinwand malen. Von da an musste ich mehr über das Malen auf Leinwand lernen. 2006 zog Asruel nach Bali. Das Haus, in dem der Künstler heute lebt, ist voll von Gemälden der unterschiedlichsten Genres. Eine große Inspirationsquelle waren die Werke Salvador Dalís und René Magritte, von denen Asruel aus den Kunstbüchern erfuhr. Asruel ist indonesischer Muslim. Während die Menschen in Zentralindonesien fast vollständig dem Islam angehören und Buddhisten die Minderheit sind, zeigt sich auf Bali ein komplett gegensätzliches Bild. Die balinesische Verbundenheit mit dem Buddhismus zeigt sich insbesondere an heiligen Stätten. Dort finden sich Menschen ein, die Heilung und spirituelle Reinigung suchen. Muhammad Asruel pendelt künstlerisch zwischen diesen Welten.
Buddhismus und Islam sind in Bali friedlich vereint. Die besondere Kultur der Insel hat er in seine Kunst aufgenommen und setzt fortwährend Motive daraus um.

Und dann las ich einen Artikel über VDMFK, die Vereinigung von Mund- und Fußmalern, und darüber, wie Künstler der VDMFK ihren Mund oder ihre Füße zum Malen benutzten. Ich war daran interessiert, dem Verband beizutreten, weil ich das Gefühl hatte, dass meine Fähigkeiten, mein Talent und meine Bilder, die ich gemalt habe, bei der VDMFK angenommen werden könnten. Im Jahr 2008 wurde Asruel offizielles Mitglied der VDMFK.

0: Nachdem er 3 Jahre lang von 2008 bis 2010 studentisches Mitglied bei der Vereinigung der Mund- und Fußmalenden Künstler Mitglied war, ist er 2011 zu einem assoziierten Mitglied geworden. Bevor ich Mitglied der VDMFK wurde, war es schwierig, in Bali zu leben, da die Lebenshaltungskosten sehr hoch sind. Es reicht nicht aus, sich nur auf Aufträge zu verlassen. Wenn wir Mitglied der VDMFK werden, können wir kreativ, frei und finanziell abgesichert arbeiten, weil unsere Bilder reproduziert und wir so unterstützt werden können.
1: Karena lukisan-lukisan kita sudah bisa direproduksi dan VDMFK juga mensupport.
0: Sie bieten nicht nur wirtschaftliche Sicherheit, sondern auch genügend Freiraum für Künstler wie mich, damit ich mehr und besser arbeiten kann. 2011 entwickelte sich für Asruel zu einem Schicksalsjahr. Die Freude über seine Erfolge in der Vereinigung und das persönliche Leid lagen dicht beieinander. Seine Frau erkrankte an Brustkrebs. Ihre beiden Söhne waren zu diesem Zeitpunkt 2 und 5 Jahre alt. 2012 musste Asruel bei der Malerei viele Pausen einlegen. Er begleitete seine Frau ins Krankenhaus. Die Krankheit war gravierend. Nach 3 Jahren Behandlung im Krankenhaus starb seine Frau. Seitdem musste ich der einzige Ernährer für meine Familie sein und meine beiden Kinder Mandala und Bintang betreuen. Mehr als 3 Jahre lang habe ich alles selbst gemacht, wobei ich in dieser Zeit wenig produktiv in der Malerei war, obwohl ich weiterhin für die Vereinigung malte. Aber qualitativ hochwertige Bilder konnte ich in den letzten 3 Jahren nicht malen, weil die Gelegenheit dazu fehlte. Ich bin sicher, dass es von Generation zu Generation immer einige geben wird, die zwar körperliche Einschränkungen haben, aber in der Welt der Malerei über großes Talent verfügen.

0: Er besuchte die Grund- und Hauptschule sowie eine zweijährige Wirtschaftsschule. Sein Leben hätte verlaufen können wie das jedes anderen Jungen, mit einer Ausbildung und einem Berufsleben. Aber es kam anders. Es gibt in Höllerers Biografie einen bestimmten Zeitpunkt, der alles veränderte. Mai 1991. Lars hatte gerade seinen Grundwehrdienst beendet, als er mit dem Motorrad nach Hause fuhr und aus einer Kurve herausgetragen wurde. Er musste neu beginnen zu leben, musste sich in einem anderen Leben, gelähmt im Rollstuhl, zurechtfinden. Die Kunst half ihm dabei und sein Glaube an Gott.
1: Und dann kam eben der Unfall und danach die Reha-Klinik und da war ich 10 Monate. Und da hat dann die Ergotherapie gesagt, was ich nur so machen könnte mit meinen Fähigkeiten. Dann haben sie mir einen Pinsel in den Mund gesteckt und mit einer Farbe und ich sollte da erstmal meinen Namen probieren zu schreiben. Und das hieß dann, glaube ich, weniger Lars als hat keiner erkannt, was das sein sollte. Und mir hat auch der Hals wehgetan und immer dieses. Und dann habe ich versucht, ein Haus zu malen oder ganz klein einfach. 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I thought that you'd be here by now. Und als ich dann nach 10 Monaten aus der Klinik kam, habe ich eben auch die, dieses Hobby dann mitgenommen, das wurde dann auch ein Hobby geworden ist bis dato. Also wenn man mich jetzt fragen würde, woran man mich erkennt oder was jetzt ein richtiger Höllerer sei, da bin ich überfragt einerseits. Auf der anderen Seite höre ich immer wieder auch diese Farben. Das ist das Schöne, dass so leuchtende Farben sind. Und ja, vielleicht macht mich das aus, dass ich recht wie ein Farbtopf gefallen meine Bilder mal. Aber selbst wenn ich manchmal denke, okay, jetzt versuche ich das mit gedeckteren Farben zu machen oder so, kommt dann oft auch wieder eine Farbexplosion raus. Das ist die Malerei ist nicht nur ein Hobby für mich, sondern das ist ja Leidenschaft und auch was ganz Besonderes, ein großer Lebensinhalt. Arbeit und Geld verdienen und also hat ganz viele Facetten, was die Malerei für mich ist. Und es ist natürlich schön, sowas zu haben.
0: Überall auf der Welt leben Menschen, die sich in einer Umgebung zurechtfinden müssen, die von anderen gestaltet wird. Ein paar von ihnen haben sich zusammengefunden und selbst organisiert, um miteinander an einem gemeinsamen Ziel zu arbeiten. Lars Höllerer ist Künstler jener Vereinigung.
1: Heute, wenn ich mal 2, 3 Tage nichts mache oder so, da bin ich richtig unausgeglichen. Einmal, weil die Malerei mir so Spaß macht. Und es ist immer wieder schön, wenn man vor einem Bild sitzt und dann am Abend das Resultat anguckt und sagt, man hat irgendwas geschaffen.
0: Er hat dort sein Auskommen und seine Erfüllung gefunden. Und er ist einer der jungen Künstler.
1: Ja, das macht einem was mit einem, denn ist man zufrieden. Das kann wohl jeder irgendwie nachvollziehen, der wo irgendwas gearbeitet hat und gesagt hat, ja, darauf kann ich jetzt zufrieden sein und ja, das macht was mit einem und das ist befriedigend einfach. So, ich male eigentlich fast täglich. Das fängt an vorm Mittagessen mal 2 Stunden, dann nachmittags 3, 4 Stunden. Dann gibt es wieder Tage, wo es mir gesundheitlich nicht so gut geht. Da male ich dann aber auch nicht, weil irgendwie der Antrieb dann nicht bei mir da ist, weil einfach die Schmerzen wieder zu groß sind. Aber sonst zieht es mich immer wieder an die Staffelei. Ich bin manchmal überrascht, wie

Roberto, mit dem war ich schon in der Grundschule zusammen. Und sein kleiner Bruder, der Franco, ja, das ist über Jahre gewachsen und da weiß man, dass man was aneinander hat. Und nach meinem Unfall sind die dann gleich auch gekommen.

eine Freundschaft, verstehe ich. Ja, auch wenn man sich nicht jeden Tag sieht, wenn man sich selbst nach 10 Jahren wieder sieht, dass dann doch irgendwie, ja, man gleich wieder im Gespräch mal sich auf Anhieb versteht, man weiß, man sieht sich und man kann sich trotzdem aufeinander verlassen.

0: Und irgendwie nach ein paar Jahren kam eine Bekannte von mir, hat gesagt, ja, ich mache gerade eine Mappe, ich möchte studieren. In Düsseldorf, in einer Kunstakademie. Und da hat sie eine Mappe gebraucht und ist eben zu einer Kunstakademie hier in der Nähe gegangen. Davon habe ich gar nichts gewusst, dass es in der Nähe sowas gibt. Und die hat mich dann mal mitgenommen. Und dann hat die Direktorin da gesagt, ja, versuchen wir es mal. Komme ich ins erste Semester dann mit rein und habe dann mit anderen Anfängern da angefangen zu malen, die halt mit der Hand und ich dann mit dem Mund. Und wieder erwartend hat das ganz gut geklappt.
1: War es für Lars anfänglich sehr mühsam, den Pinsel im Mund zu halten und gezielte Striche zu ziehen, übte er so lange, bis er das Kunststück mühelos zu Wege brachte. Höllerer malt zumeist expressionistische Bilder sowie moderne abstrakte Bilder, die mit Ölfarbe auf Leinwand gemalt sind. Teilweise sind sie mit Tusche unterlegt.
0: Ich habe dann auch schnell gemerkt, dass ich eigentlich ganz verschiedene Stile gerne male. Und dann kann es heute sein, dass ich eine Zeit lang ganz plakativ male und nach einer Zeit dann wieder realistisch oder bunt oder Pop-Art oder ja, das ist das Schöne an der Malerei. Ich habe dann auch immer manchmal gedacht, was wäre aus mir geworden, wenn ich jetzt den Unfall nicht gehabt hätte oder so. Und ich bin immer wieder zum Resultat gekommen, nichts wäre aus mir geworden. Wahrscheinlich, kann man natürlich nicht sagen. Die Frage, ob jetzt die Malerei was mit mir gemacht hat oder der Unfall, das kann ich nicht so beantworten. Ich glaube, das ist beides. Das ist einfach der Lauf des Lebens hat was mit mir gemacht. Und ich bin jetzt da, wo ich jetzt bin, durch eben die ganzen Ereignisse, die ich erleben durfte oder musste. Viel Schönes, natürlich auch viel Schreckliches durch den Unfall. Aber die Malerei gehört auf jeden Fall zu den schönen Dingen, die mir der Unfall gebracht hat.

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1: Wasserturmfest lockt nach Reichenbach. Wilkau-Haslau feiert Stadtfest und Schloss Lichtenstein begehrt bei der Nacht der Schlösser.
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1: Liebe Zuschauer, ich heiße Sie ganz herzlich willkommen zur Donnerstagsausgabe von Tag aktuell. Schön, dass Sie auch heute wieder eingeschaltet haben. Rund um den historischen Wasserturm wurde am vergangenen Freitag und Samstag ordentlich gefeiert. Zum 100. Geburtstag des Reichenbacher Wahrzeichens kamen unzählige Besucher. Wie viele genau, das lässt sich nur schwer einschätzen. Der Eintritt war ja frei. Schon am Freitag war im Umkreis von einem Kilometer rund um den Turm kaum noch ein Parkplatz aufzufinden und das trotz durchwachsener Wettervorhersagen. Andernorts wurden deshalb Feste abgesagt. Reichenbachs Oberbürgermeister blieb optimistisch und er verbreitete das auch in den sozialen Medien. Und am Ende hatte er im Großen und Ganzen recht. Aber sehen Sie selbst.

0: Der Regen blieb nicht aus am Freitag, aber er hielt sich in Grenzen. Gegen 18 Uhr wurde das Fest auf der Hauptbühne durch Oberbürgermeister Henry Ruß und Thomas Hennig, Landrat des Vogtlandkreises, eröffnet.
1: Unser Wasserturm wird 100 und das muss man einfach feiern. Er steht noch da und er ist auch immer noch in Funktion. Das muss man ja wissen. Das heißt,

0: jeden Tag, wenn wir den Wasserhahn aufdrehen, dann kommt dort Wasser raus und das wird über den Wasserturm auch gespeist. Und wir haben vorhin noch mal gerade mitbekommen vom Kollegen hier unten, der vom ZWAF heute die Farben des Wasserturms vertritt, dass da über eine Druckleitung auch heute noch das Wasser aufgrund der Höhenverhältnisse reichbar speisen kann, ohne dass man irgendwelche großen Pumpen braucht. Und das ist ja auch wichtig, wenn es mal kritisch wird mit der Infrastruktur, der Strom ausfällt, dann können wir zumindest immer noch duschen und mal die Taste drücken auf der, ja, auf 00. Was mir ein bisschen wehtut, ist die Tatsache, dass die Kinder momentan ins Bällebad steigen und nasse Füße bekommen. Wir haben extra noch mal Socken besorgt, damit die gegebenenfalls die Kids die Socken wechseln können. Aber es ist natürlich so, dass wenn jemand richtig reinspringt, dann ist der Hosenboden nass. Also Hosen haben wir nicht gekauft. Insofern, ich denke aber fest, dass wir morgen auf alle Fälle wieder ein trockenes Bällebad haben. Und in dem Sinne möchte ich noch mal sagen, es gab viel Kritik, dass zum Wasserturmfest kein Wasser in dem Becken ist und der Springbrunnen nicht sprudelt. Da müssen Sie wissen, es ist tatsächlich so, dass wir festgestellt haben, das Becken war kaputt und deshalb haben wir gesagt, lassen wir das Wasser gleich raus und füllen dann das Bällebad ein. Ich glaube, inzwischen haben die Kritiker auch mitbekommen, dass das eine ganz tolle Idee ist.
1: Damit hatte er ohne Zweifel recht. Das große und das kleine Bällebad war an beiden Tagen ein Magnet am Wasserturm. Auch der Landrat Thomas Hennig fand ein paar Worte. Schließlich bildet auch das Wasserturmfest mit den Rahmen für den 30. Geburtstag des Vogtlandkreises.
2: Ja, meine sehr geehrten Damen und Herren, liebe Reichenbacherinnen und Reichenbacher, von meiner Seite auch recht herzlichen Glückwunsch. 100 Jahre Wasserturm Reichenbach. Und wenn man überlegt, vor 100 Jahren gebaut, wie er heute noch dasteht und er auch noch seinen Nutzen erfüllt. Das ist aller Ehren wert.
1: Nach dem offiziellen Teil startete das Freitagsprogramm unter anderem mit der Vogtlandphilharmonie Greiz-Reichenbach und einem fulminanten musikalischen Feuerwerk. Das Wasserturmfest bot den zahlreichen Besuchern an beiden Tagen ein abwechslungsreiches Festprogramm und verwandelte das Gelände rund um das Wahrzeichen der Stadt in einen Treffpunkt für Jung und Alt. Der Wasserturm selbst stand dabei einmal mehr im Mittelpunkt.
3: Der Ansturm ist beim Turm sehr groß. Die Besucher standen schon eine Stunde vorher an und wollten die Turmführung wahrnehmen und möchten natürlich gern auf den Wasserturm gehen und sich das Ganze dann von oben auch anschauen. Also das ist schon was Schönes heute.
1: In kleinen Gruppen wurden die Besucher nicht nur zur Plattform geleitet, sie durften auch einen Blick in das Innere des Turmes werfen. Dabei erfuhren sie von kompetenten Führern eine Menge über die Technik und die Aufgaben der Einrichtung. Natürlich war auch der Ausblick begehrt. So oft hat man ja nicht die Gelegenheit dazu. Mit dem Freitag war Pressesprecherin Heike Kessler ebenfalls zufrieden.
3: Der gestrige Auftakt war schön, nachdem dann auch das Wetter mitgespielt hat, hatten wir ein ganz tolles Konzert mit der Vogtlandphilharmonie. Da hat es nicht geregnet, es war super, super schön. Und mit dem letzten Ton hat es dann ein bisschen angefangen zu regnen. Das Feuerwerk hatte ein paar Tropfen, aber eigentlich auf den Fotos sieht ja das auch noch mal noch viel schöner aus, wenn es ein bisschen noch nass ist. Und es lief dann gestern trotzdem alles gut und die Besucher waren sehr zufrieden.
1: So soll das sein. Auch der Samstag bot den Besuchern eine Menge. Vor allem viel Musik auf den Bühnen. It's time for Blasmusik hieß es gegen Mittag auf der Hauptbühne mit dem Musikverein Mühlau Reichenbach.

Neben dem Unterhaltungsprogramm bot das Fest vor allem Gelegenheit für Begegnungen. Vereine, Helfer und Organisatoren trugen dazu bei, dass die Besucher in entspannter Atmosphäre miteinander ins Gespräch kommen konnten. Für das leibliche Wohl war natürlich ebenfalls gesorgt. Am Ende konnten die Organisatoren auf ein gelungenes Fest zurückblicken. Für viele Besucher dürfte bereits feststehen, auch beim nächsten Wasserturmfest soll der historische Wasserturm wieder zum Mittelpunkt eines geselligen Tages in Reichenbach werden.

0: Der Markt in Wilkau-Haslau war am Wochenende vom 28. bis 30. August wieder gut besucht. Das Stadtfest hat hier Tradition und viele nutzen es, um ohne große Vorbereitungen zusammenzukommen, einen schönen Abend und etwas Kultur zu erleben.
1: Wer ein bisschen hoch hinaus wollte, für den gab es auf dem Stadtfest in Wilkau-Haslau auch ein kleines Riesenrad. Ansonsten war das Stadtfest wie in vielen kleineren Städten wirklich gemütlich, klein aber fein, fast wie ein Familienfest. Mit knapp 10.000 Einwohnern gehört Wilkau-Haslau zu den Städten, in denen gefühlt jeder jeden kennt. Zahlreiche Imbissstände wetteiferten darum, wer das beste Essen bietet. Und am Schießstand war eine ruhige Hand gefordert. Das war aber auch der einzige Ort, an dem die Besucher eine Waffe in die Hand nahmen. Jedenfalls die, die am Nachmittag auf dem Markt waren, zeigten, dass die Wilkau-Haslauer ein friedliches Völkchen sind. Für die Security war es bis dahin eine entspannte Angelegenheit. Zwischendrin ein kleines Kinderkarussell, eben ein richtiges Familienfest. In der Abenddämmerung ging dann auch die erste Band des Abends in die Spur, nämlich Spur 3.

Let me entertain you. Ja, dazu sind sie ja schließlich auch da. Die siebenköpfige Party-Coverband aus dem Vogtland bedient nahezu jede Musikrichtung und sie legten sich echt ganz schön ins Zeug. Damit brauchten sie auch nicht allzu lange, um die ersten Tänzer auf die Fläche zu bringen.

0: Highlight am Samstag war das weithin sichtbare Höhenfeuerwerk. Danach ging die Party aber noch weiter und am Sonntag gab es den gemütlichen Familientag. Und wer den Viaduktlauf vermisst hat, der ist inzwischen so groß geworden, dass es eine eigene Veranstaltung gibt. Am 20. September. Von wegen, in einer Kleinstadt ist nichts los.
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1: Wenn Sie am Freitagnachmittag nicht wissen, wie Sie diesen verbringen sollen, wir haben da einen Tipp für Sie. Am 4. September von 14 bis 18 Uhr wird im Tiergarten Falkenstein gefeiert und da kommen große und kleine Besucher voll auf ihre Kosten. Was wird geboten? Eine Fütterung der Kamele, Puppenspieler, Ponyreiten, Hüpfburg und den Clown Lulu lustig. Ehrengast ist Christian Steyer, die Stimme aus Elefant, Tiger und Co. Also auf zum Tiergartenfest Falkenstein am 4. September. Die Nacht der Schlösser hat sich längst einen Namen gemacht und sie wächst kontinuierlich weiter. Inzwischen nehmen 14 Schlösser an der beliebten Veranstaltung teil. Kaum eine Region in Deutschland hat so viele Burgen und Schlösser so dicht beieinander, was die touristische Bedeutung des Landkreises Zwickau und der gesamten Region unterstreicht. Mit der historischen Muldentalbahn, die an diesem Tag zwischen Glauchau und Wolkenburg fuhr, konnte das Angebot um ein weiteres Highlight ergänzt werden. Wer die Wahl hat, der hat allerdings auch die Qual. Denn natürlich kann man nicht alle Burgen und Schlösser besuchen. Wir haben uns in diesem Jahr für das Schloss Liechtenstein entschieden und da waren wir nicht allein. Die Bilder sprechen ihre eigene Sprache. Schon vor der Eröffnung um 16 Uhr sah man eine lange Schlange vor dem Eingang des Schlosses. Viele wollten wissen, wie sich das Schloss entwickelt hat.
2: Wir besuchen das jedes Jahr und wir sind schon wirklich sehr gespannt, was in der Zwischenzeit wieder passiert ist. Ansonsten hätte uns auch Wolkenburg interessiert, aber das hier hat vor Ort Vorrang.
1: Christian Brettschneider, Mitglied im Verein für Geschichte der Stadt Liechtenstein, begrüßte die Gäste.
3: Es gibt Speis und Trank, es gibt Musik, es gibt Theater.
1: Doch zunächst wurde erst einmal ordentlich geböllert.
4: Wir sind die erste Liechtensteiner Kanonierkompanie des Kurfürstlich-Sächsischen Feldartillerieregiments. Und wir haben heute die Ehre, dieses Fest mit 3 Böllerschüssen zu eröffnen.
1: Es gab auch 3 natürlich imaginäre Ziele, die großen Anklang fanden.
5: Ziel, Finanzamt! Kanone, Feuer! Jubel! Kanone richten, Ziel, Ordnungsamt, Abteilung Strafzettel, Feuer! Ziel, Vorgarten meiner Schwiegermutter, Feuer!
1: Nun konnten die Besucher hinein ins Schloss. 8 € für Erwachsene und 3 € für Kinder, das war wirklich mehr als moderat für das, was an diesem Abend geboten wurde. Möglich ist das nicht zuletzt auch durch die Unterstützung der Sparkassen Zwickau und Chemnitz, ohne die Nacht der Schlösser in dieser Form gar nicht möglich wäre. Bevor es im Programm weitergeht, kurz zur Geschichte des Schlosses.
6: Schloss Liechtenstein, ja, als Castrum Liechtenstein, erstmals erwähnt 1212 in einer Urkunde, deren Original heute in Prag liegt. Das heißt, 1212 muss hier schon etwas gestanden haben. Und die ganzen Arbeiten, die so die letzten Jahre hier stattgefunden haben, lassen schlussfolgern, dass wir vielleicht so 1170, 1180 plus minus hier erste Bautätigkeit hatten. Wir haben ja Schloss

0: Liechtenstein zurzeit eine Baustelle. Ich komme gleich nochmal dazu. Wir haben hier ja Fundamentreste gefunden des wahrscheinlich ältesten steinernen Turmes, der wahrscheinlich als erstes Bauwerk mal hier gestanden hat, wo die Leute Wache gehalten und ins Land geschaut haben. Ja, Schloss Liechtenstein war viele, viele hundert Jahre Sitz derer von Schönburg, ein sächsisch-böhmisches Adelsgeschlecht, das zweitwichtigste nach den Wettinern. Und die waren hier bis 1945. Nach 1945 zogen kurz mal Leutchen ein, die hier dringend eine Wohnung brauchten. Ja, und dann 1949 gibt es einen neuen Eigentümer, der Caritasverband vom Bistum Dresden-Meißen. Und die betrieben dann ab Mitte der 1950er Jahre hier bis zum Jahr 2000 ein Alten- und Pflegeheim mit knapp 60 Plätzen. Aus verschiedensten Gründen, sei es nun Brandschutz, sei es überhaupt Platzkapazität etc., hat sich Caritas dann 2000 hier vom Standort Liechtenstein verabschiedet und das Schloss wieder an einen von Schönburg verkauft, der hier viel vorhatte. Er hat auch gedacht, bestimmt hier gibt es noch viele Schätze zu finden. Wir haben nur seine Spuren noch gesehen, aber Schätze wird er wohl nicht gefunden haben. Und so kam es dann letztendlich durch Aufhäufung von Schulden zur Zwangsversteigerung. Das war 2014. Und seitdem gibt es einen neuen Eigentümer. Das ist der Herr Mario Schreckenbach aus dem benachbarten St. Egidien. Ein ausgebildeter Restaurator, Geschäftsführer von Universal Putz GmbH. Und mit dem Herrn Schreckenbach haben wir, und wenn ich wir sage, meine ich da die Leute vom Geschichtsverein der Stadt Liechtenstein-Sachsen, von Anfang an ein hervorragendes Verhältnis bis zum heutigen Tag. Und mit ihm gemeinsam machen wir dann solche Veranstaltungen, Events wie heute, nämlich wieder Beteiligung an der Nacht der Schlösser.
1: Es gab und gibt übers Jahr noch weitere Veranstaltungen verschiedenster Art.
0: Und immer kommen Leute in Scharen. Liechtenstein und speziell natürlich die Fürstengruft und überhaupt die Unterwelt des Schlosses Liechtenstein, das zieht die Leute an. Und wenn wir heute wieder eingeladen haben zur Nacht der Schlösser, also im vergangenen Jahr hatten wir reichlich 1000 Besucher.
1: Was hat der neue Eigentümer mit dem Schloss vor?
0: Es ist geplant, das Schloss umzubauen zu einem Wellnesshotel. Reichlich 50 Zimmer und viele Angebote Wellness, auch Wasser, sowohl im Gebäude als auch dann durch die Außenwand durch in Richtung Weinberg mit einem freistehenden Becken, wo man später den Urlaub oder den Aufenthalt hier fürstlich im Schloss genießen kann.
1: Stichwort genießen. Nachdem das Schloss seine Pforten für die Besucher geöffnet hatte, strömten diese zusammen mit Circulus Lucundus in den Innenhof. Dort konnten sich die Gäste historische Tänze anschauen und das war auch ein Genuss.

beim Zusehen blieb es nicht. Einigen Gästen hatte das Tanzbein schon gejuckt, ein paar andere wurden von den Tänzen zum Mitmachen überredet. Spaß am Tanzen hatten sie am Ende alle. Perfektion war hier nicht das Ziel. Im Anschluss blies der Posaunenchor Rödlitz kräftig in die Instrumente.

0: Schon während des Konzerts sah man eine Hexe durchs Publikum laufen. Sie lud insbesondere die kleinen Gäste ein, ihr ins Schloss zu folgen. Keine Angst, es war eine gute Hexe. Die Hexe Biggie Sonnenschein verzauberte die Kleinen mit einer Vorführung.
1: Wollen wir gleich mal nachzählen? Das können wir tun. Kannst du nicht selber zählen? Ich habe meine Brille nicht dabei.
0: Auch die Großen hatten ihre Freude. Gegen 18 Uhr läutete Christian Brett

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0: Die Uhr schlägt 5 vor 12. 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
1: Nachdem sich die letzten Tage schon etwas nach Herbst angefühlt haben, dürfen wir uns morgen bei angenehmen 25 Grad in der Spitze nochmals auf einen Hauch von Sommer freuen. Ein böiger bis teilweise stürmischer Wind treibt im Tagesverlauf die Wolken auseinander und die Sonne kommt zum Vorschein. In den Abend- und Nachtstunden müssen wir mit Niederschlägen rechnen. Bei Höchstwerten knapp oberhalb der 20-Grad-Marke kommt der Samstag überwiegend sonnig daher. Auch dann wird ein auffrischender Wind unser Begleiter sein. Bei gleichen Werten wie am Vortag scheint am Sonntag den ganzen Tag über die Sonne. Aus heutiger Sicht erzielen wir zum Start in die neue Woche nochmals Werte von 27 Grad. Sonnenschein dominiert das Wettergeschehen. Nur gelegentlich verirren sich harmlose Schönwetterwölkchen ins Sendegebiet.
2: Ja, liebe Zuschauer, mit diesen Wetteraussichten verabschieden wir uns von Ihnen. Das war tagaktuell für den Donnerstag. Es gibt natürlich morgen noch eine Ausgabe vor dem Wochenende. Wir würden uns freuen, wenn Sie auch dann wieder einschalten und wünschen Ihnen jetzt erstmal einen schönen Abend. Machen Sie es gut. Tschüss.

Der 3. September. Guten Abend und herzlich willkommen zu Sachsen aktuell an diesem Donnerstagabend. Heute mit diesen Themen. Die Polizei Leipzig will Straftaten verhindern, bevor sie passieren. Wie gut erreicht Prävention die Menschen? Außerdem neue Gleise, neue Radwege und weniger Parkplätze. Die Leipziger Straße in Chemnitz steht vor einem grundlegenden Umbau. Und Hilfe für Eichhörnchen in Not. Wann sollten Menschen eingreifen und wann besser nicht?

0: Das ist unser Nachrichtenmagazin mit dem Blick auf die Themen des Freistaats. Und zunächst schauen wir in die Landeshauptstadt nach Dresden. Wie soll die neue Carola-Brücke aussehen und wie viel Platz bekommen künftig Autos, Fahrräder und Fußgänger? Darüber wurde lange gestritten. Jetzt hat der Dresdner Stadtrat eine Entscheidung getroffen. Meine Kollegin Pauline Rettberg hat die Sitzung verfolgt.
1: Liebe Zuschauerinnen und Zuschauer, ich melde mich aus dem Dresdner Rathaus für Sie. In seiner 24. Sitzung hat der Dresdner Stadtrat für den Entwurf der neuen Carola-Brücke abgestimmt. Und dieser wird nach dem Entwurf von PECO und TSSB Carola 3.0 gebaut. 39 Ja-Stimmen, 31 Nein-Stimmen und 0 Enthaltungen erhielt der Entwurf des Büros. Hier handelt es sich um eine moderne Bogenbrücke mit 4 Fahrspuren. Die weiteren Planungsschritte beginnen jetzt. Baustart ist für Mai 2020.

0: 2028 angedacht. Alle weiteren Details zu der teils hitzigen Vordebatte finden Sie morgen bei uns in Dresden und Sachsen aktuell.
1: Ja, die Polizei begegnet uns oft erst dann, wenn schon etwas passiert ist. Im Leipziger Osten versucht die Polizeidirektion jetzt den umgekehrten Weg. Mit ihrem Präventionsmobil ist sie im Rabet unterwegs und informiert über Betrug, Diebstahl und Einbruch. Entscheidend ist dabei die Frage, erreichen solche Angebote die Menschen tatsächlich, bevor sie Opfer einer Straftat werden?
2: Wir bieten eben die Möglichkeit, ganz ungezwungen in ein Gespräch zu gehen. Die Leute nehmen sich die Zeit, wir haben die Zeit mitgebracht.
3: Polizei ohne Notruf, Anzeige oder konkreten Verdacht. Hier geht es darum, miteinander zu sprechen, bevor überhaupt etwas passiert. Doch welche Fragen bringen die Leipziger mit? Und was kann ein Präventionsmobil überhaupt bieten? Daniel Kapferer ist Polizist bei der Polizeidirektion Leipzig. Auf dem Weg zur Arbeit kommt er mit einem älteren Ehepaar ins Gespräch. Und plötzlich geht es weder um Einbruch noch um Betrug, sondern um eine kleine Dose für den medizinischen Notfall.
4: Zu Medikamenten, die Sie gegebenenfalls nehmen müssen. Das können Sie ausfüllen, packen Sie hier in die Dose rein und stellen diese Dose in Ihren Kühlschrank. Und da drin sind zwei Aufkleber. Und einen dieser Aufkleber machen Sie innen an ihrer Haus- oder Wohnungseingangstür. Wenn die Sanitäter in ihre Wohnung kommen, schauen die als erstes an die Tür innen und dann schauen sie in die, gehen sie in den Kühlschrank und holen sich den Zettel raus und wissen zumindest schon mal, was ist es denn? Was für ein gesundheitliches Problem kann es denn geben? Also das würde ich Ihnen gerne mitgeben.
3: Das Präventionsmobil ist auf Tour und macht jeweils für einen Tag an wechselnden Standorten in Leipzig und Nordsachsen Halt. Diesmal steht es neben dem Sportbad im Rabet, am Otto-Runki-Platz. Einen Termin braucht hier niemand. Welche Richtung ein Gespräch nimmt, weiß Kapferer vorher oft selbst nicht.
2: Also das ist, geht tatsächlich querbeet. Viele haben irgendein Erlebnis, sei es ein Einbruch in den eigenen Keller, sei es eine Beschädigung, eine Sachbeschädigung, aber auch Fragen zu Unfällen und wie muss ich mich bei einem Verkehrsunfall verhalten?
3: Und nicht auf jede Frage gibt es sofort eine Antwort. Nach Kapferers Angaben erkundigen sich die Beamten im Zweifel und melden sich später noch einmal bei den Ratsuchenden zurück. Oft würden sich auch vor allem ältere Menschen aufgrund von Betrugsfällen an das Präventionsmobil wenden, beobachtet Kapferer.
2: Betrugsstraftaten nehmen seit Jahren zu. Der Tatort hat jetzt vom klassischen Haustürbetrug, also falscher Polizeibeamter, zum Telefon gewechselt und wechselt jetzt aber auch ins Internet. Ich rufe einen älteren Bürger an und gebe mich als sein Enkel aus, bis hin, dass ich eine Stimme eines Angehörigen imitiere, auch teilweise über künstliche Intelligenz imitiere und denjenigen dann in eine Situation am Telefon bringe, wo er einfach unter Schock gerät und dann ihn letztlich dazu bringe, entweder Geld zu überweisen oder am Ende sogar Geld irgendwie vor die Haustür zu legen oder jemanden zu übergeben, der dann dorthin geschickt wird und das Geld übernimmt.
3: Genau solche Fälle landen deshalb immer wieder am Präventionsmobil. Vom Leipziger Osten geht es für das Präventionsmobil weiter durch die Region.
2: Wir sind zum Großteil im ländlichen Raum unterwegs, weil dort natürlich die Bürgerinnen und Bürger weniger die Möglichkeit haben, auch mal mit der Polizei in Kontakt zu kommen.
3: Für Daniel Kapferer ist es heute der erste Tag im Präventionsmobil, das inzwischen seit 3 Jahren unterwegs ist. Zwischen spontanen Gesprächen, ganz unterschiedlichen Fragen und manchmal eben auch einer kleinen Dose für den Kühlschrank zeigt sich dabei, dass Polizeiarbeit eben nicht erst immer mit einer Anzeige beginnen muss.
1: Neue Gleise, neue Radwege, weniger Parkplätze und das alles bei laufendem Verkehr. Für die Bahnstrecke nach Limbach-Oberfrohna im Rahmen des Chemnitzer Modells wurden die Pläne für den nächsten Bauabschnitt vorgestellt. Dafür soll die Leipziger Straße in Chemnitz grundlegend umgebaut werden.
5: Während in Chemnitz zurzeit eine Baustelle auf die nächste folgt, wird die nächste große Verkehrsbaustelle bereits geplant. Die Leipziger Straße soll auf rund 1,8 Kilometer zwischen Concordia Park und Eissportzentrum grundlegend umgebaut werden. Eine der wichtigsten Ein- und Ausfallstraßen der Stadt mit rund 40.000 Fahrzeugen täglich. Hintergrund ist die geplante Bahnstrecke nach Limbach-Oberfrohna im Rahmen des Chemnitzer Modells. Dafür wird derzeit bereits am Falkeplatz und an der Theaterstraße gebaut, um den Innenstadtring zu schließen. Die jetzt vorgestellten Pläne betreffen den zweiten von insgesamt 5 Planfeststellungsabschnitten. Wie die sogenannte Vorzugsvariante aussieht, erklärt Matthias Korda, Geschäftsführer des Verkehrsverbundes Mittelsachsen.
6: Die eine Variante, vereinfacht gesagt, war, wir legen sie daneben auf die Seite. Und die andere Variante war, dass wir die Straßenbahn in die Mitte legen. Wir haben jetzt geprüft, untersucht, abgewogen, viele Pläne gezeichnet und am Ergebnis ist unser Vorzug und der Vorzug der Planer, und wenn man es abgewogen hat, dass die Straßenbahn in die Mitte kommt. Und dann sieht es so aus wie auf der Reichenhainer Straße, bloß nicht mit jeweils einer Spur links und rechts, sondern mit jeweils 2 Spuren in jede Richtung.
5: Für Autofahrer bleibt es bei 2 Spuren pro Richtung. Gleichzeitig bekommt die Leipziger Straße erstmals eigene Anlagen für den Radverkehr.
6: Wir haben heute auf der Leipziger Straße keine Anlagen für Fahrräder, für Radverkehr. Die kommen dazu. Braucht ein bisschen Platz, aber es ist dann hinterher eine tiptop Radverkehrsanlage. Und bei den Parkplätzen ist es so, dass natürlich welche wegfallen. Es kommen an anderer Stelle natürlich wieder welche dazu. Und in der Bilanz mit dem, was in der Umgebung noch vorhanden ist, wird das dann auch funktionieren.
5: Bevor davon etwas zu sehen ist, müssen sich die Chemnitzer und Chemnitzerinnen allerdings auf eine längere Bauzeit einstellen. Eine Vollsperrung der Leipziger Straße ist nicht vorgesehen. Dafür ist die Verkehrsachse schlicht zu wichtig. Wie lange genau gebaut wird, ist noch offen. Klar ist bislang nur, länger als ein Jahr. Für Autofahrer dürfte die Bauzeit damit zur Geduldsprobe werden.
6: Wenn wir bauen ja am liebsten unter Vollsperrung, weil man dann in Ruhe bauen kann. Nur ist die Leipziger Straße aber nicht dafür geeignet, die voll zu sperren. Deshalb werden wir dort den Verkehr aufrechterhalten. Aber natürlich, wenn man so eine Baumaßnahme hat, nicht in der super Qualität, sondern wir haben dann eine Baustelle mit einzelnen verschiedenen Verkehrsführungen etc. Also das wird eine Zeit werden, die nicht die schönste ist dort beim Fahren, aber danach ist alles neu. Die Straßenbahn kann kommen, das Grün ist da und die Fahrzeuge, die Autos haben auch wieder Platz, um die Stadt zu verlassen und die Stadt reinzufahren.
5: Der Verkehr soll also auch während den Bauarbeiten rollen. Auch Stadtbus und Linien aus dem Umland müssen weiter durchkommen. Doch der laufende Verkehr ist nicht die einzige Herausforderung. Auch unter der Leipziger Straße wartet jede Menge Arbeit.
6: Mit einer der größten Herausforderungen ist natürlich wirklich der Verkehr, der dort stattfindet. Wir haben da um die 40.000 Fahrzeuge am Tag. Also die müssen trotzdem abgewickelt werden. Wir müssen den ÖPNV aufrechterhalten. Also der Bus soll auch weiterhin dort durchfahren. Nicht nur der Stadtbus, werden wir dort auch Buslinien, die aus dem Umland kommen. Ja, wir müssen jedes Haus neu anschließen an Wasser und an die Mädchen. Also das wird in recht langer, sind fast 2 Kilometer Bauabschnitt, wo wir ja viel zu tun haben.
5: Der Aufwand soll sich langfristig auszahlen. Für die CVAG ist laut David Joram der Abschnitt ein wichtiger Schritt beim Ausbau des Chemnitzer Straßenbahnnetzes.
7: Wir haben aktuell ein sehr südwestlastig ausgerichtetes Straßenbahnnetz. Und mit der Erschließung der Leipziger Straße, was ja schon sehr, sehr viele Jahre ein Ansinnen zum weiteren Ausbau des Straßenbahnnetzes ist, erschließen wir erstmalig den Norden mit dem Straßenbahnnetz. Wir werden nach heutigen Planungen voraussichtlich die Straßenbahnlinie 4, die über die Stolberger Straße ins Stadtzentrum fährt, anbinden und dann durchbinden, als Durchmesserlinie einordnen. Und die Buslinie 21 wird dann von Ebersdorf bis ins Stadtzentrum geführt werden und die Busverknüpfung am Eissportzentrum dann bis zur Endstelle im Einkaufszentrum weitergeführt werden.
5: Bis die Bagger auf der Leipziger Straße anrollen, dauert es allerdings noch. Voraussichtlich im Oktober 2026 entscheidet zunächst der Chemnitzer Stadtrat über die Pläne. Gibt er grünes Licht, soll im kommenden Jahr die Entwurfsplanung weiter konkretisiert werden, bevor 2028 das Planfeststellungsverfahren beginnt. Mit dem Bau könnte dann frühestens 2030 begonnen werden. Die Arbeiten auf der Leipziger Straße sollen möglichst direkt an den ersten Bauabschnitt ab Concordia Park anschließen. Insgesamt soll die neue Bahnstrecke auf rund 16 Kilometer bis nach Limbach-Oberfrohna führen. Mitte der 2030er Jahre soll die Verbindung nach aktueller Planung fertig sein. Für das Gesamtprojekt werden Kosten im mittleren dreistelligen Millionenbereich veranschlagt. Bis die ersten Bahnen die neue Strecke befahren können, ist es also noch ein weiter Weg. Und auf die Chemnitzer und Chemnitzerinnen wartet vorher erstmal die nächste große Baustelle.
1: Und nach der Werbung geht es um eine Frage, die am Ende auch den Geldbeutel betreffen könnte. Sollten Kunden bei besonders zuckerhaltigen Getränken künftig stärker zur Kasse gebeten werden? Was eine Zuckerabgabe bringen soll und wie die Menschen in Leipzig darüber denken, erfahren Sie gleich. Bleiben Sie dran.

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7: Das ist Sachsen aktuell an diesem Donnerstagabend. Willkommen zurück. Cola, Limonade oder Energy Drink könnten künftig für Hersteller teurer werden. Besonders wenn viel Zucker darin steckt. Eine Abgabe auf zuckerhaltige Getränke soll Unternehmen dazu bewegen, ihre Produkte zu verändern. Geplant ist die Regelung ab 2028. Kritiker befürchten zusätzliche Kosten. Befürworter sehen darin einen Anreiz für weniger Zucker. Unsere Reporterin Lotte Wiffling hat in Leipzig gefragt, was die Menschen davon halten und ob ein höherer Preis tatsächlich ihr Kaufverhalten verändern würde.
8: Davon würde ich auch nicht weniger kaufen. Denn wenn ich Appetit habe, dann ist mir das fast egal, was es kostet.
9: Ein paar Cent mehr und trotzdem zugreifen? Genau darum wird gerade politisch diskutiert. Doch könnte eine Zuckerabgabe tatsächlich verändern, wie viel Cola, Limo und Co. wir trinken? Die Bundesregierung plant ab 2028 eine Abgabe auf zuckergesüßte Getränke. Wie genau sie aussehen wird, soll erst noch gesetzlich festgelegt werden. Eine Regierungskommission empfiehlt ein gestaffeltes Modell. Bei mehr als 5 Gramm Zucker pro 100 Milliliter wären rund 26 Cent pro Liter vorgesehen, ab 8 Gramm rund 32 Cent. Doch bevor der Preis eine Rolle spielt, stellt sich eine andere Frage. Wie häufig greifen die Leipziger denn überhaupt zu süßen Getränken?

0: Denn wenn ich Appetit habe, dann ist mir das fast egal, was es kostet.
1: Aber ich glaube, da man das ja dann vermehrt eher im Restaurant trinkt oder so, fällt das dann wahrscheinlich jetzt nicht so auf bei der Gesamtrechnung, ob es jetzt 20, 30 Cent mehr sind.
2: Bei der Steuer selbst gehen die Meinungen unserer Befragten auseinander.
3: Ich bin grundsätzlich kritisch gegenüber zusätzlichen Steuern, dass man quasi mit Steuern die Leute zu etwas erziehen will. Ich denke, lieber mit Überzeugung arbeiten, dass die Menschen selber zur Erkenntnis kommen, was jetzt gesund ist und was nicht.
4: Ich glaube, man kann einen Großteil der Bevölkerung es nicht wirklich überlassen, wie sie sich ernähren. Deswegen finde ich das potenziell richtig, so mit Steuersenkung und Hebung so eine Richtung anzugeben. Aber da muss man halt auch irgendwie für andere Lebensmittel die wieder günstiger machen.
5: Ich hoffe, dass die Leute, die das übertreiben mit den Getränken, auch gerade die, die kleine Kinder haben, dann dadurch etwas mehr ausgebremst werden.
2: Die geplante Abgabe soll zunächst bei den Getränkeherstellern ansetzen und nicht direkt bei den Verbrauchern. Trotzdem könnte sie auch für die Gastronomie Folgen haben. Der DEHOGA Sachsen befürchtet höhere Einkaufspreise für Softdrinks, die teilweise an die Gäste weitergegeben werden könnten. Das Ziel, den Zuckerkonsum zu senken, unterstützt der Verband nach eigenen Angaben grundsätzlich. Die geplante Steuer hält er dafür allerdings für das falsche Mittel. Wie die Abgabe am Ende konkret ausgestaltet wird und welche Folgen sie tatsächlich für Hersteller, Gastronomie und Verbraucher hat, das wird sich zeigen.
6: Demokratie lernt man offenbar nicht nur aus Schulbüchern. In Großbadau sollen die Schülerinnen und Schüler sie jeden Tag selbst erleben. Am Evangelischen Schulzentrum Muldental gehört Mitbestimmung zum Schulalltag. Dafür wurde die Schule im vergangenen Jahr mit dem Themenpreis Demokratiebildung des Deutschen Schulpreises ausgezeichnet. Zum 20-jährigen Jubiläum des Preises bekam das Schulzentrum nun erneut Besuch, unter anderem von Sachsens Kultusminister Konrad Clemens.
7: Im vergangenen Jahr wurde dem Evangelischen Schulzentrum Muldental aus Großbadau im Rahmen des Deutschen Schulpreises der Themenpreis Demokratiebildung verliehen. Seit 2016 verleiht die Robert-Bosch-Stiftung gemeinsam mit der Heidehof-Stiftung diese Auszeichnung an Deutschlands beste Schulen. Im Rahmen des Jubiläumsjahres wurden Preisträger, wie auch das Schulzentrum hier, besucht. Nicht nur Vertreter des Schulpreises und der Bildungsforschung, sondern auch Kultusminister Konrad Clemens statteten dem Bildungsträger einen Besuch ab. Nach musikalischer Begrüßung und Einführung ging es auf einen Rundgang durch das Schulgelände. Hier in Großbadau werden Grundschule und weiterführende Schulen auf einem Gelände vereint. Der Minister, der bereits im vergangenen Jahr im Rahmen seiner Aktion 100 Schulen in 100 Tagen in Großbadau zu Besuch war, schätzt neben diesen räumlichen Gegebenheiten vor allem den besonderen Geist, der hier herrscht. Demokratiebildung wird in Großbadau in besonderer Weise in den Schulalltag integriert. Schülerinnen und Schüler werden zu aktiver Mitgestaltung und gesellschaftlichem Engagement befähigt, hieß es in der damaligen Begründung zur Preisverleihung. Die Anwesenden hier konnten sich davon direkt praktisch überzeugen, als in einer Stammgruppe der Grundschule soziokratisch eine Stammgruppensprecherin und ihr Vertreter gewählt wurden. Die Kriterien wurden von den Kindern bestimmt und an die Mitschülerinnen und Mitschüler weitergegeben. Im gemeinsamen Gespräch wurden Gründe erörtert, die die Schule aus Sicht der Kinder besonders machen. Neben der Mittagsruhe für die Kleinsten wurde geschätzt, dass es weder Hausaufgaben noch klassische Noten bis Klasse 4 gibt. Das umfangreiche Ganztagesangebot, Räume zum Malen und Basteln oder Weltenkisten, in die eingetaucht und gespielt werden kann, schätzen die Kinder. Ein Minister besucht nicht allzu oft das Schulzimmer, die Kinder waren begeistert vom Austausch und holten sich das ein oder andere Autogramm oder Erinnerungsfoto. Noch tiefer ins Gespräch ging es im Anschluss mit Schülerinnen und Schülern, der Lehrerschaft und Eltern. Die Schüler interessierte vor allem der Umgang mit der AfD sowie die unterschiedliche Ausstattung von Schulen. Minister Clemens ging unter anderem darauf ein, dass Lehrpläne künftig entschlackt werden und mehr Fokus auf anwendungsorientiertes Lernen gesetzt werden soll, wobei der Staat von freien Schulen aus seiner Sicht durchaus noch etwas lernen könne. Hauptfach sei hier Mensch. Mit einer klaren Positionierung und Beteiligung von Anfang an hieß es weiter in der damaligen Jurybegründung zum Deutschen Schulpreis. Das werde hier in Großbadau gelebt. Ziel sei es, die Kinder gut auf das Leben vorzubereiten, wobei auch politische Bildung einen hohen Stellenwert einnimmt.
6: Sie passen in eine Hand, brauchen aber manchmal ziemlich viel Pflege. Verletzte oder verwaiste Eichhörnchen. Wenn die Tiere

0: In Dresden Hilfe brauchen, landen sie oft bei Jacqueline Krefe. In ihrer Auffangstation Hörnchenhausen peppelt sie die kleinen Wildtiere wieder auf. Das Ziel ist dabei immer dasselbe: zurück in die Natur. Und wir klären, was jeder tun kann, wenn er selbst ein hilfsbedürftiges Eichhörnchen findet.
1: Ich wurde vor 11 Jahren von Eichhörnchen adoptiert und inzwischen sind es schon über 850 Tiere gewesen.
2: Jacqueline Krefe betreibt seit 11 Jahren eine Auffangstation für Eichhörnchen in Dresden und Umgebung. Bei ihr landen verwaiste Jungtiere ebenso wie kranke oder verletzte Hörnchen. Jeder Fall beginnt anders. Und manchmal reicht schon ein ungewöhnliches Verhalten, um zu erkennen, hier stimmt etwas nicht.
1: Wenn man ein Eichhörnchen findet, es liegt auf der Wiese oder es läuft ihnen hinterher, am besten auf unsere Notrufnummer anrufen und wir klären dann vor Ort die Umstände ab. Wir fragen, sind Fliegen in der Nähe? Sieht man eine Mama? Weil das Schönste ist, wenn man Kinder, die verloren gegangen sind, der Mama zurückzuführen. Wir fragen, ob die Tiere verletzt sind etc. und raten den Findern, erstmal ein Tuch zu nehmen, ein Handtuch, was sie auch haben, das Tier darin einzukuscheln, etwas Kontaktwärme zu geben und dann kommen die Tiere in Station, wenn sie in Not sind oder krank oder verletzt.
2: Gerade bei den kleinsten Findlingen ist der Wunsch zu helfen schnell groß. Dabei kann auch gut gemeinte Hilfe ein ohnehin geschwächtes Tier zusätzlich belasten.
1: Der erste Reflex bei den Findern ist, oh Gott, das Tier liegt hinter, das hat Hunger. Wir müssen sofort was zu trinken geben. Wir müssen sofort füttern. Nein, das bitte nicht. Die Tiere sind meistens geschwächt, der Kreislauf ist runtergefahren und eine Fütterung überanstrengt die. Teilweise trinken die zu viel, die können sich verschlucken. Das kann in die Lunge gehen. Einfach nur wärmen und dann Richtung Auffangstation.
2: Die Auffangstation ist bewusst kein Ort zum Anschauen und Streicheln. Jeder zusätzliche Kontakt kann für die Wildtiere Stress bedeuten. Krefe richtet deshalb alles nach den Bedürfnissen ihrer Schützlinge aus.
1: Das Eichhörnchen ist ein Wildtier und es gehört raus in die Natur. Alle Tiere, die bei uns reinkommen, was auch immer sie haben, werden wieder ausgewildert. Und das ist auch richtig so. Und dazu gibt es auch übliche Gesetze. Wir haben das Bundesnaturschutzgesetz. Und jedes Tier, was in Pflege kommt, ist gesetzlich wieder rauszulassen, was wir richtig gut finden und das unterstreichen wir auch.
2: Gerade bei sehr jungen Eichhörnchen lässt sich der Kontakt zu Menschen zunächst kaum vermeiden. Mit zunehmendem Alter wird er deshalb bewusst reduziert. Die Jungtiere wachsen gemeinsam mit Artgenossen auf und sollen Schritt für Schritt wieder ohne Menschen zurechtkommen.
1: Am Anfang kriegen sie bei uns Milch, da haben sie natürlich den Bezug zur Hand. Dann kommen die Tiere, wenn die einzeln kommen, in Geschwisterverbände, also die kriegen neue Geschwister. Und wir halten uns dann weitestgehend immer mehr zurück. Und spätestens ab der Auswilderungsvolljahre wollen die gar nichts mehr von uns wissen. Die sind dann miteinander verbandelt und brauchen das Thema Mensch gar nicht mehr.
2: Neben der Rettung gehört deshalb auch Aufklärung zur Arbeit von Hörnchenhausen. Denn selbst über die Eichhörnchen, die täglich in unseren Parks und Gärten unterwegs sind, halten sich hartnäckige Irrtümer.
1: Das europäische Eichhörnchen gibt es von hellrot bis lackschwarz. Und das ist regional etwas unterschiedlich. Und je kälter und je bergiger, umso dunkler und dichter wird das Fell. Eine Spezies, eine Art, da gibt es keinen Unterschied außer die Farbe. Und wir haben nicht selten Würfe, wo wir 2 rote, ein schwarzes oder 3 schwarze, ein rotes Jungtier haben. Sie sind alle heimisch.
2: Eine weitere Gefahr sind Katzenangriffe. Solche Verletzungen sieht Krefe regelmäßig in ihrer Station. Ihr ist deshalb auch der Appell wichtig, insbesondere freilaufende und herrenlose Katzen kastrieren zu lassen. Aber auch im eigenen Garten können Menschen einiges tun, um Wildtiere besser zu schützen.
1: Indem man im Garten auch mal eine Ecke nicht so putzt, indem man wenig Gift einsetzt, indem man auch achtet, wenn man Wassertonnen hat, dass man Ausstiegshilfen hat. Wir empfehlen an Dächern, an den Gartenhütten zum Beispiel, Fallrohrfilter, dass die nie reinfallen in ein Wasserfass. Man muss darauf achten, wenn man im Garten mit Netzen arbeitet, dass sie sich nie verheddern.
2: Hinter jedem geretteten Tier stecken oft Wochen intensiver Pflege. Für Krefe bedeutet das viel Zeit, Verantwortung und immer wieder auch schwierige Fälle. Trotzdem ist für sie nach all den Jahren klar, warum sie weitermacht.
1: Ich wurde vor 11 Jahren von Eichhörnchen adoptiert. Ja, und wenn man es macht, dann soll man es richtig machen. Und inzwischen sind es schon über 850 Tiere gewesen. Die Motivation ist, wir nehmen der Natur so viel, wir geben was zurück.
2: Für Finder heißt das vor allem, nicht selbst experimentieren, sondern das Tier sichern, warm halten und schnell fachkundige Hilfe suchen. So steigt die Chance, dass aus dem hilfsbedürftigen Eichhörnchen irgendwann mal wieder genau das wird, was es sein soll. Ein Wildtier in Freiheit.
0: Und das war Sachsen aktuell für heute. Vielen Dank, dass Sie mit dabei waren. 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

0: Guten Abend und herzlich willkommen zu Chemnitz Aktuell an diesem Donnerstag. Schön, dass Sie auch heute wieder eingeschaltet haben. In unserer heutigen Sendung geht es unter anderem um die Chemnitzer Freibadsaison, die sich zumindest in einem Bad noch bis Mitte September zieht. Außerdem haben wir wieder aktuelle Nachrichten aus Chemnitz und Sachsen für Sie. Doch zunächst geht es bei uns um den Chemnitzer Firmenlauf, der gestern nicht nur sein Jubiläum feierte, sondern auch für ordentlich Bewegung in der Innenstadt sorgte. Laufschuhe statt Bürostuhl, Teamgeist statt Arbeitsalltag. Beim Chemnitzer Firmenlauf ging es gestern Abend nicht nur um schnelle Zeiten. Kolleginnen und Kollegen aus der ganzen Stadt gingen gemeinsam an den Start. Einige ehrgeizig, andere vor allem für den Spaß. Zum 20. Jubiläum fiel dabei sogar ein neuer Teilnehmerrekord.
1: Tausende Menschen, hunderte Unternehmen und für ein paar Stunden wurde die Chemnitzer Innenstadt zum 20. Mal zur Laufstrecke. Und das mit einem Rekord. Rund 12.000 Läuferinnen und Läufer aus mehr als 600 Unternehmen waren in diesem Jahr angemeldet. Angefangen hat alles deutlich kleiner. Veranstalter Konrad Kebelmann erinnert sich noch genau an die Anfänge des Chemnitzer Firmenlaufs im Jahr 2006.
2: Vor 20 Jahren waren wir 224 Teilnehmer aus 43 Unternehmen. Heute sind es 12.200 Anmeldungen aus 640 Unternehmen. Das zeigt, es ist ein Riesenzuwachs. Wir haben uns in den Anfangsjahren immer verdoppelt. Und irgendwann dachte man so, jetzt haben wir so das Limit erreicht. Viel mehr geht eigentlich nicht. Aber Chemnitz überzeugt. Jedes Jahr ein bisschen mehr. Es kommen immer wieder neue Unternehmen dazu. Die schon immer dabei sind, die kommen gerne wieder. Wir haben insgesamt über 20 Unternehmen, die jedes Jahr dabei waren seit 2006 und immer wieder ihren Spaß haben hier.
1: 4,8 Kilometer lagen vor den Läuferinnen und Läufern. Vom Start in der Innenstadt ging es rund um den Schlossteich und zurück zum Ziel auf dem Markt. Doch wer hier als Erster ankam, war eigentlich Nebensache. Für Oberbürgermeister Sven Schulze zählt beim Firmenlauf vor allem das gemeinsame Erlebnis mit den Kolleginnen und Kollegen.
3: Freudige, positive Gesichter.

0: in der Innenstadt, eine volle Innenstadt und ein Gemeinschaftsgefühl, wo Kolleginnen und Kollegen zusammen noch Sport machen. Und das egal, ob man ganz schnell ist oder normal durchgeht oder der Besenwagen hintern ist, das gemeinsame Erlebnis zählt und das schafft der Firmenlauf jedes Mal wieder neu.
1: Den ersten Startschuss gab der Oberbürgermeister wie jedes Jahr noch selbst. Wenig später ging Sven Schulze dann auch selbst auf die Strecke. Was er sich für die 4,8 Kilometer vorgenommen hatte, verriet er uns kurz vor dem Start.
0: Also für mich zählt der olympische Gedanke, ich will durchkommen, das wird hart genug. Ich bin die letzten Jahre immer so zwischen 33 und 35 Minuten gelaufen. Vielleicht schaffe ich das, und wenn nicht, ist auch nicht schlimm. Ich freue mich, dass ich dabei sein kann.
1: Doch während für einige Läufer vielleicht doch die persönliche Bestzeit zählte, ging es für die Unternehmen vor allem um das gemeinsame Erlebnis. Viele traten in einheitlichen Shirts oder sogar verkleidet an. Dazu gehörten Teamfotos vor dem Start und spätestens am nächsten Tag der gemeinsame Blick auf Zeiten, Bilder und Videos. Für Veranstalter Kebelmann ist genau das der eigentliche Wert des Firmenlaufs.
2: Naja, also was uns berichtet wird, ist natürlich dieses Teamding, dieser Teamgedanke, das Wir-Gefühl. Es steigert die Motivation am Arbeitsplatz und man erlebt einfach auch mal ein bisschen was anderes im Kreise der Kollegen. Und es gibt einfach so ein Gemeinschaftsgefühl und so eine positive Stimmung, die dann auch mitgenommen wird in die Unternehmen.
1: Und längst wirkt der Firmenlauf über die einzelnen Unternehmen hinaus. Mehr als 12.000 Menschen mitten in der Innenstadt, egal ob zum Mitlaufen oder Anfeuern. Für Kebelmann ist das auch ein Zeichen dafür, welchen Stellenwert die Veranstaltung inzwischen für Chemnitz hat.
2: Das ist, glaube ich, auch ein ganz starkes Signal nach außen und natürlich aber auch nach innen den Chemnitzern selber gezeigt, wir können was, wir sind was und hier ist gute Stimmung in der Stadt. Es macht einen stolz und zufrieden, dass das so angenommen wird und so funktioniert. In Chemnitz ist von Krise nichts zu sehen. Die Unternehmen haben Bock, die Leute haben Bock. Chemnitz ist bunt und laut und heute laufen alle gemeinsam.
1: Der schnellste Läufer brauchte für die 4,8 Kilometer nur rund 15 Minuten. Doch Bestzeit hin oder her, zum 20. Jubiläum war der Chemnitzer Firmenlauf vor allem eines, ein voller Erfolg. Mit mehr Teilnehmern als je zuvor richtet sich der Blick nun schon auf die nächste Ausgabe. Auch im kommenden September sollen wieder tausende Läuferinnen und Läufer die Chemnitzer Innenstadt zur Laufstrecke machen.
3: Cyberangriffe, Sabotage und Stromausfälle können Unternehmen heute vor enorme Herausforderungen stellen. Beim 10. Chemnitzer Wirtschaftsschutzforum ging es deshalb darum, wie sich Betriebe besser schützen und auf Krisen vorbereiten können.
4: Es war erst der Anfang. Also wir müssen damit rechnen, dass es weitere Anschläge geben wird.
5: Cyberangriffe, Sabotage und Ausfälle kritischer Infrastruktur. Die Risiken für Unternehmen wachsen. Beim 10. Chemnitzer Wirtschaftsforum geht es darum, wie Betriebe widerstandsfähiger werden können. Martin Witschers von der IHK Chemnitz ordnet die aktuelle Lage aus Sicht der Wirtschaft ein.
6: Egal wer jetzt der Angreifer ist, ob das jetzt darum geht, irgendwelche Informationen sensiblen aus dem Unternehmen zu ziehen. Phishing-E-Mails ist so ein Standard, das kennt jeder mittlerweile. Ja, da sollte man sensibilisiert sein. Aber natürlich auch DDoS-Attacken, um sozusagen Systeme lahmzulegen.
5: Auch die Polizei unterstützt Unternehmen beim Thema Sicherheit. Colin van der Loo ist Referatsleiter bei der Polizeidirektion Chemnitz.
7: Wenn man ein Unternehmen hat, was im Bereich Patente oder im Bereich innovative Technologien unterwegs ist, das hat sich aber, ich sage mal, die letzten Monate, Jahre nicht groß verändert. Wir haben neue Situationen im Bereich Spionage, Sabotage. Und da ist halt wichtig, das ist ja auch Thema hier, Resilienz der Unternehmer stärken.
5: Wie schnell ein Angriff zum Problem werden kann, zeigt das Beispiel der Nickelhütte Aue. André Hertel berichtet von den Folgen eines Cyberangriffs im letzten Jahr.
8: Natürlich erfolgt sowas nicht während der Frühschicht und unter der Woche, sondern am Wochenende. In der Nacht vom Freitag zum Samstag hatten wir festgestellt, dass doch eine erhöhte Traffic auf den ganzen Server und so verschwimmen war, was natürlich auch die ganzen Alarmsysteme ausgelöst hat. Ja, die IT hat dann festgestellt, dass wir angegriffen worden sind. Und letztendlich ist die ganze Bürolandschaft zum Erliegen gekommen, von der Finanzbuchhaltung bis Lagersysteme, Analysen, Protokolle, Labor und Probenahme. Es war dann alles, Sie müssen sich denken, es wird ja alles zentral irgendwo in Datenbanken erfasst und es ist alles einfach zum Erliegen gekommen.
5: Herbert Sauruck beschäftigt sich mit der Vorbereitung auf den Ausfall lebenswichtiger Infrastrukturen im Bereich der Dachregion. Er blickt auf zunehmende Herausforderungen für Unternehmen und Gesellschaft.
4: Eben diese Anschlagsserie, die wir jetzt gerade gesehen haben oder auch zuvor in Berlin, das ist eine neue Qualität, die wir bisher nicht so am Radar hatten oder auch nicht in den Betrachtungen einbezogen haben. Und gegen sowas kann man sich nicht mehr ausreichend schützen. Man kann natürlich mehr

0: tun. Aber es gibt, der Angreifer hat, braucht nur einmal erfolgreich sein. Wir müssen jedes Mal erfolgreich sein und das geht sich irgendwann nicht mehr aus.
1: Lange wurde der Schutz kritischer Infrastruktur unterschätzt. Informationen über Anlagen und Versorgungswege sind zum Teil bis heute noch frei zugänglich.
2: Ja, wir waren naiv oder sind nach wie vor naiv. Ja. Dort eine resiliente Taktik zu fahren, dort tatsächlich zu überlegen, was gebe ich frei in den Markt, in das Internet hinein, das ist naiv. Ja. Wenn Sie sich nochmal Berlin anschauen, auch das war ja öffentlich verfügbar, wo dort die Stromkabel langlaufen.
1: Ein Angriff hat auf Unternehmen auch finanziell oft große Folgen. Die Nickelhütte Aue musste ihre Systeme umfassend aufrüsten.
3: Es war eine sehr große Zahl, also eine tiefe sechsstellige Zahl war es auf jeden Fall. Die ganzen Kosten sind noch nicht final, weil wir bis vor ein paar Monaten noch die letzten Server getauscht haben, weil wir haben ja alles Behelfssysteme und einen großen Schlussstrich konnte man bis jetzt noch nicht darunter ziehen. Aber es sind mehrere hunderttausend Euro gewesen.
1: Das Forum zeigt, absolute Sicherheit gibt es nicht. Wichtig ist, dass Unternehmen die Lage ernst nehmen, Risiken früh erkennen und auch mit einem Blackout umgehen zu können.
0: Beginnt mit der Vorsorge bei den eigenen Mitarbeitern, dass die eben sich bei größeren Versorgungsausfällen auch 14 Tage, ist meine Empfehlung, selbst versorgen können mit dem Notwendigsten, also Wasser, Medikamente und Lebensmittel. Weil wenn es zu einem wirklichen großflächigen Stromausfall, dem Blackout kommen sollte, dann wird es zumindest Tage dauern, bis die Versorgung wieder anläuft, nachdem der Strom wieder da ist. Also das Problem ist nicht der Stromausfall per se, sondern die Zeit danach, bis die Logistik und alles wieder funktioniert.
4: Bei uns im Programm geht es jetzt weiter mit aktuellen Einsätzen und Ereignissen des Tages von Polizei, Feuerwehr und Rettungsdiensten.
5: Polizisten der Inspektion Zentrale Dienste der Polizeidirektion Chemnitz stellten am Mittwochabend in einer Parkanlage am Thomas-Mann-Platz eine Gruppierung Jugendlicher und Heranwachsender, nachdem diese ausländerfeindliche Parolen gesungen hatten. Die siebenköpfige Gruppierung wurde kurze Zeit später vor Ort einer Kontrolle unterzogen. Den Tatverdächtigen im Alter zwischen 14 und 20 Jahren wurden nach Beendigung der polizeilichen Maßnahmen Platzverweise ausgesprochen. Die Gestellten müssen sich nun wegen des Verdachts der Volksverhetzung verantworten. Am Mittwochmittag befuhr die 21-jährige Fahrerin eines Graz Aprilia die Frankenberger Straße stadtauswärts. Als sie ein auf der Fahrbahn haltendes Fahrzeug überholte, kam es zum Zusammenstoß mit einem PKW VW, dessen Fahrer, 26, von einer Parkfläche auf die Fahrbahn fuhr. Durch den Anstoß stürzte die Bikerin und erlitt leichte Verletzungen. An den Fahrzeugen entstand Sachschaden in Höhe von insgesamt etwa 7.000 Euro. Unbekannte Täterschaft begab sich auf ein Betriebsgelände nahe der Kastanienhöhe und brach gewaltsam in drei Lagerhallen ein. Nach derzeitigem Ermittlungsstand wurden aus vier dort abgestellten Traktoren GPS-Geräte sowie drei Steuermonitore im Gesamtwert von rund 37.000 Euro entwendet. Zudem drangen die Unbekannten gewaltsam in ein Bürogebäude ein. Ein Stehlschaden ist in diesem Objekt bislang nicht zu verzeichnen. Nach vorläufigen Schätzungen beläuft sich der entstandene Sachschaden auf etwa 1.000 Euro. Die Kriminalpolizei Chemnitz nimmt sachdienliche Hinweise entgegen.
4: Wir machen jetzt eine kurze Pause und sind gleich mit aktuellen Meldungen aus Chemnitz und Sachsen zurück. Außerdem schauen wir noch einmal auf das Chemnitzer Freibad, das auch weiterhin zum Sprung ins kühle Nass einlädt. Bleiben Sie also dran.
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3: Herzlich willkommen zurück. Schön, dass Sie dran geblieben sind. Auch wenn es draußen gerade nicht unbedingt danach aussieht, in den kommenden Tagen könnte sich der Spätsommer in Chemnitz noch einmal zurückmelden. Und damit ist das Thema Freibad in der Stadt offenbar doch noch nicht ganz vom Tisch. Das Freibad in Bernsdorf verlängert seine Saison und das bereits zum zweiten Mal.
4: Ein Blick nach draußen lässt bei der aktuellen Wetterlage nicht unbedingt an einen Freibadbesuch denken. Trotzdem gibt es für alle Badefans in Chemnitz gute Nachrichten. Die Freibadsaison wird noch einmal verlängert, und zwar nicht zum ersten Mal. Eigentlich sollte die Freibadsaison Ende August auslaufen. Wegen der Aussicht auf noch einmal sommerliche Temperaturen hatte die Stadt die Saison in den Freibädern Bernsdorf und Gablenz aber bereits bis zum 6. September verlängert. Doch damit nicht genug. Für das Freibad Bernsdorf wird jetzt noch eine Schippe draufgelegt. Dort geht die Saison noch eine Woche weiter, und zwar bis zum 13. September. Grund dafür ist erneut der Blick auf die Wettervorhersage. Auch wenn es momentan vielleicht noch nicht danach aussieht, in den kommenden Tagen sollen in Chemnitz noch einmal Temperaturen von bis zu 27 Grad möglich sein. Genug also für die vielleicht letzte Abkühlung unter freiem Himmel in diesem Jahr. Wer diese nutzen möchte, kann montags bis freitags von 11 bis 18 Uhr ins Freibad Bernsdorf kommen. Samstags und sonntags ist von 10 bis 18 Uhr geöffnet. Die Stadt weist allerdings darauf hin, dass sich die Öffnungszeiten je nach Wetterlage noch ändern können. Für die anderen Chemnitzer Freibäder gibt es dagegen keine weitere Verlängerung. In Gablenz endet die Saison am kommenden Sonntag. In Wittgensdorf und Einsiedel ist die Freibadsaison bereits im August zu Ende gegangen. Damit bleibt Bernsdorf für alle, die den Sommer noch nicht ganz abschreiben wollen, die letzte Freibadadresse in Chemnitz. Dort heißt es jetzt also noch eine Woche länger, Badesachen einpacken, zumindest dann, wenn das Wetter auch wirklich mitspielt.
3: Bei uns im Programm geht es jetzt weiter mit Meldungen aus Sport, Kultur und Politik, kurz und kompakt zusammengefasst.
5: Am Donnerstag, dem 10. September, findet der diesjährige bundesweite Warntag statt, an dem sich auch die Stadt Chemnitz wieder beteiligt. 11 Uhr wird zentral über die nationale Warnzentrale in Bonn eine Probewarnung über das modulare Warnsystem ausgelöst. Diese erscheint dann zum Beispiel in der Warn-App Nina und per Mobilfunkdienst Cell Broadcast oder an digitalen Stadtinformationstafeln. In Chemnitz wird von den Sirenen an allen Standorten sowie an einem Großteil der Haltestellen der CVAG der Ton »Warnung vor einer Gefahr« zu hören sein, allerdings ohne Gong und ohne Sprachdurchsage. Der Heulton dauert eine Minute an, das heißt 6 Töne von je 5 Sekunden Dauer und mit je 5 Sekunden Pause. Als Text für die Anzeigetafeln ist geplant, bundesweiter Warntag 2026, Probewarnung. 11.45 Uhr erfolgt dann die Entwarnung. Dazu wird der Warnton für die Entwarnung, eine Minute Dauerton, ertönen und der Text Entwarnung bundesweiter Warntag 2026 eingeblendet. Die bestehende

0: Sirenenstandorte wurden Ende 2025 durch eine weitere Sirene auf dem 11-geschossigen Wohngebäude Wolgograder Allee 31 ergänzt. In Sachsen haben die lohnabhängig Beschäftigten im Vorjahr mehr als 21 Millionen Überstunden geleistet. Das geht aus einer Antwort des Bundesarbeitsministeriums auf eine Anfrage der Linken hervor. Demnach sind etwas mehr als die Hälfte der Überstunden unbezahlt. Nach Berechnung der Linken haben Unternehmen somit mehr als 515 Millionen Euro an Lohnkosten eingespart. Statt die Leistung der hart arbeitenden Menschen im Freistaat abzuwerten, sollte die Bundesregierung dafür sorgen, dass Beschäftigte vor Lohnraub und ausbeuterischen Arbeitsbedingungen geschützt werden, betonte die sächsische Bundestagsabgeordnete Zsada Salihovic, die Linke. Wer stattdessen immer längere Arbeitszeiten fordere, dürfe sich dann nicht über höhere Krankenstände wundern. Die Berliner Regierungskoalition will im Zuge ihrer Reformpolitik die Arbeitszeit flexibilisieren und ein Tagespensum in Einzelfällen auch von mehr als 10 Stunden erlauben. Bundeskanzler Friedrich Merz, CDU, hatte bei seiner Sommerpressekonferenz Mitte Juli gesagt, er erwarte im Herbst einen Gesetzentwurf von Arbeitsministerin Bärbel Baas, SPD, zur Arbeitszeitreform. Der Weintourismus gewinnt nach Ansicht von Tourismusministerin Barbara Klepsch in Sachsen an Bedeutung. Weintouristen sorgten jährlich für rund 3.100.000 Übernachtungs- und Tagesbesuche, teilte das Ministerium anlässlich eines Besuchs der CDU-Politikerin in den Weinhängen der Sächsischen Winzergenossenschaft in Meißen mit. Klepsch machte dort bei der Lese der Trauben mit. Die Besucherinnen und Besucher gäben in der Weinregion knapp 300 Millionen Euro jährlich aus. Die persönlichen Ausgaben der Weintouristen seien dabei höher als die anderer Reisender. Übernachtungsgäste geben im Schnitt 11% mehr aus, Tagesgäste sogar 55%. Der Freistaat setze deswegen mit seinem Masterplan Tourismus einen Schwerpunkt auf die sächsische Kulinarik, teilte Klepsch mit. Der Sächsische Museumsbund, SMB, sieht das kulturelle Erbe im Freistaat in Gefahr. Grund sind Kürzungen im Regierungsentwurf zum Doppelhaushalt für 2027 und 2028. In einem Positionspapier drückt der SMB seine Sorge aus, dass gleich mehrere Kürzungsempfehlungen besonders die nichtstaatlichen Museen im ländlichen Raum treffen und damit der Erhalt des kulturellen Erbes in strukturschwachen Gebieten akut gefährdet wird. Konkret fordert der SMB Nachbesserungen bei den Kulturräumen, der Landesstelle für Museumswesen und der Kulturstiftung des Freistaates. Die im Regierungsentwurf gesetzte Weichenstellung werfe die Frage auf, welche Rolle der Kultur und insbesondere den Museen in Zukunft zugedacht wird. Museen im ländlichen Raum seien wichtige Orte gesellschaftlichen Diskurses und würden damit erheblich zur Stärkung der demokratischen Gesellschaft beitragen. Die kritische Finanzlage der Kommunen gefährde bereits jetzt den Erhalt des kulturellen Erbes und habe mit der Schließung des Zuse Computermuseums in Hoyerswerda und der Abwicklung der Schlesisch-Oberlausitzer Museumsverbund GGmbH zu ersten unwiederbringlichen Verlusten geführt, erklärte der Museumsbund.
1: Und wir schauen jetzt noch einmal auf das Wetter. Der Himmel über Chemnitz zeigte sich heute größtenteils wolkenverhangen, die Sonne ließ sich dagegen nur selten blicken. Ob sich das Wetter in den kommenden Tagen wieder von seiner freundlicheren Seite zeigt oder uns einige Regentropfen erwarten, das erfahren Sie jetzt in unseren Wetteraussichten für Chemnitz.
2: Der heutige Tag in Chemnitz zeigte sich überwiegend bewölkt, wobei zeitweise auch einzelne Regentropfen möglich waren. Die Temperaturen kletterten dabei auf angenehme 20 Grad. In der kommenden Nacht bleibt es wolkig, bei milden Tiefstwerten um 12 Grad. Der morgige Freitag wird deutlich ungemütlicher. Es ist mit teils kräftigem Regen zu rechnen und dazu frischt der Wind mit stürmischen Böen von bis zu 63 Kilometern pro Stunde auf. Trotz des trüben Charakters erreichen die Temperaturen bis zu 23 Grad. In den darauffolgenden 3 Tagen beruhigt sich das Wetter allmählich. Am Samstag fällt bei rund 19 Grad noch häufiger Regen, ehe sich am Sonntag heitere Abschnitte durchsetzen und die Werte auf etwa 21 Grad steigen. Am Montag zeigt sich der Himmel dann von seiner freundlichen Seite und es wird mit bis zu 26 Grad noch einmal richtig sommerlich warm.
3: Und auch morgen heißt es wieder Vorsicht auf den Straßen in und um Chemnitz. Geblitzt wird unter anderem auf der Oberfrohnaer Straße und auf der Leipziger Straße. Wir wünschen Ihnen

Das war Chemnitz aktuell am Donnerstag. Mehr Meldungen sowie weitere Nachrichten finden Sie natürlich auch online unter www.sachsen-fernsehen.de oder auf unseren Social-Media-Plattformen auf Instagram, Facebook oder YouTube. Außerdem können Sie auch aktuelle Nachrichten auf unserem Radiokanal Sachsen 1 auf DAB Plus hören. Das gesamte Team wünscht Ihnen jetzt noch einen entspannten Abend. Machen Sie's gut. Bis morgen.

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Chemnitz gilt als Wiege des deutschen Maschinenbaus und war bis 1945 die Stadt mit der höchsten Industrieproduktion in Deutschland. Aus diesem Grund beschloss das kommunistische Nachkriegsregime, die Stadt in Karl-Marx-Stadt umzubenennen, was nach der deutschen Wiedervereinigung rückgängig gemacht wurde. So ist es nicht verwunderlich, dass in Sachsens drittgrößter Stadt das Industriemuseum Chemnitz beheimatet ist, das die große Vielfalt der sächsischen Industrie und die vielen Erfindungen, die aus der Region stammen, veranschaulicht. Das Museum befindet sich in einer ehemaligen Gießerei. Das Maschinenhaus ist in seiner ursprünglichen Form erhalten geblieben und die noch voll funktionsfähige Dampfmaschine ist eine der größten Attraktionen des Museums.

0: Donnerstag, der 3. September 2026. Guten Abend und willkommen zu Leipzig aktuell. Wie sicher ist der Alltag in Leipzig und wie weit darf der Staat gehen, wenn er unser Verhalten verändern will? Darum geht's heute in unserer Sendung, denn die Polizei setzt künftig im Leipziger Osten auf Prävention statt Reaktion. Wir klären, warum sie ausgerechnet im Rabet gezielt das Gespräch mit den Menschen suchen will. Außerdem, eine Abgabe auf zuckerhaltige Getränke soll kommen. Sie soll Hersteller unter Druck setzen, weniger Zucker zu verwenden. Doch am Ende könnte auch der Kunde mehr bezahlen. Wir fragen, was Leipziger davon halten. Und wir schauen aufs Wetter. Meteorologisch hat der Herbst begonnen. Von herbstlichem Wetter muss deshalb aber noch lange keine Rede sein. Oder etwa doch? Das und mehr heute bei Leipzig aktuell. Doch zunächst zu einem großen Thema unserer Zeit, Sicherheit. Polizei wird meist dann sichtbar, wenn bereits etwas passiert ist. Im Leipziger Osten versucht die Polizeidirektion jetzt den umgekehrten Weg. Mit ihrem Präventionsmobil ist sie im Rabet unterwegs und informiert über Betrug, Diebstahl und Einbruch. Entscheidend ist dabei weniger die Technik als die Frage, ob solche Angebote die Menschen tatsächlich erreichen, bevor sie Opfer werden.
1: Wir bieten eben die Möglichkeit, ganz ungezwungen in ein Gespräch zu gehen. Die Leute nehmen sich die Zeit, wir haben die Zeit mitgebracht.
2: Polizei ohne Notruf, Anzeige oder konkreten Verdacht. Hier geht es darum, miteinander zu sprechen, bevor überhaupt etwas passiert. Doch welche Fragen bringen die Leipziger mit? Und was kann ein Präventionsmobil überhaupt bieten? Daniel Kapferer ist Polizist bei der Polizeidirektion Leipzig. Auf dem Weg zur Arbeit kommt er mit einem älteren Ehepaar ins Gespräch. Und plötzlich geht es weder um Einbruch noch um Betrug, sondern um eine kleine Dose für den medizinischen Notfall.
3: Zu Medikamenten, die Sie gegebenenfalls nehmen müssen. Das können Sie ausfüllen, packen Sie hier in die Dose rein und stellen diese Dose in Ihren Kühlschrank. Und da drin sind zwei Aufkleber. Und einen dieser Aufkleber machen Sie innen an ihrer Haus- oder Wohnungseingangstür. Wenn die Sanitäter in ihre Wohnung kommen, schauen die als erstes an die Tür innen und dann schauen sie in die, gehen sie in den Kühlschrank und holen sich den Zettel raus und wissen zumindest schon mal, was ist es denn? Was für ein gesundheitliches Problem kann es denn geben? Also das würde ich Ihnen gerne mitgeben.
2: Das Präventionsmobil ist auf Tour und macht jeweils für einen Tag an wechselnden Standorten in Leipzig und Nordsachsen Halt. Diesmal steht es neben dem Sportbad im Rabet, am Otto-Runki-Platz. Einen Termin braucht hier niemand. Welche Richtung ein Gespräch nimmt, weiß Kapferer vorher oft selbst nicht.
1: Also das ist, geht tatsächlich querbeet. Viele haben irgendein Erlebnis, sei es ein Einbruch in den eigenen Keller, sei es eine Beschädigung, eine Sachbeschädigung, aber auch Fragen zu Unfällen und wie muss ich mich bei einem Verkehrsunfall verhalten?
2: Und nicht auf jede Frage gibt es sofort eine Antwort. Nach Kapferers Angaben erkundigen sich die Beamten im Zweifel und melden sich später noch einmal bei den Ratsuchenden zurück. Oft würden sich auch vor allem ältere Menschen aufgrund von Betrugsfällen an das Präventionsmobil wenden, beobachtet Kapferer.
1: Betrugsstraftaten nehmen seit Jahren zu. Der Tatort hat jetzt vom klassischen Haustürbetrug, also falscher Polizeibeamter, zum Telefon gewechselt und wechselt jetzt aber auch ins Internet. Von ich rufe einen älteren Bürger an und gebe mich als seinen Enkel aus, bis hin, dass ich eine Stimme eines Angehörigen imitiere, auch teilweise über künstliche Intelligenz imitiere und denjenigen dann in eine Situation am Telefon bringe, wo er einfach unter Schock gerät und dann ihn letztlich dazu bringe, entweder Geld zu überweisen oder am Ende sogar Geld irgendwie vor die Haustür zu legen oder jemanden zu übergeben, der dann dorthin geschickt wird und das Geld übernimmt.
2: Genau solche Fälle landen deshalb immer wieder am Präventionsmobil. Vom Leipziger Osten geht es für das Präventionsmobil weiter durch die Region.
1: Wir sind zum Großteil im ländlichen Raum unterwegs, weil dort natürlich die Bürgerinnen und Bürger weniger die Möglichkeit haben, auch mal mit der Polizei in Kontakt zu kommen.
2: Für Daniel Kapferer ist es heute der erste Tag im Präventionsmobil, das inzwischen seit 3 Jahren unterwegs ist. Zwischen spontanen Gesprächen, ganz unterschiedlichen Fragen und manchmal eben auch einer kleinen Dose für den Kühlschrank zeigt sich dabei, dass Polizeiarbeit eben nicht erst immer mit einer Anzeige beginnen muss.
0: Zu viel Zucker gilt seit Jahren als Gesundheitsproblem. Nun soll eine Abgabe auf zuckerhaltige Getränke Hersteller dazu bringen, ihre Produkte zu verändern. Geplant ist die Regelung ab 2028. Kritiker sehen darin zusätzliche Kosten, Befürworter einen wirksamen Anreiz für weniger Zucker. Unsere Reporterin Lotte Wiffling hat in Leipzig gefragt, was die Menschen von diesen Plänen halten und ob ein höherer Preis ihr Kaufverhalten tatsächlich verändern würde.
4: Davon würde ich auch nicht weniger kaufen. Denn wenn ich Appetit habe, dann ist mir das fast egal, was es kostet.
5: Ein paar Cent mehr und trotzdem zugreifen? Genau darum wird gerade politisch diskutiert. Doch könnte eine Zuckerabgabe tatsächlich verändern, wie viel Cola, Limo und Co. wir trinken? Die Bundesregierung plant ab 2028 eine Abgabe auf zuckergesüßte Getränke. Wie genau sie aussehen wird, soll erst noch gesetzlich festgelegt werden. Eine Regierungskommission empfiehlt ein gestaffeltes Modell. Bei mehr als 5 Gramm Zucker pro 100 Milliliter wären rund 26 Cent pro Liter vorgesehen, ab 8 Gramm rund 32 Cent. Doch bevor der Preis eine Rolle spielt, stellt sich eine andere Frage. Wie häufig greifen die Leipziger denn überhaupt zu süßen Getränken?
6: Also ich nie, außer dass ich, wenn ich im Urlaub bin, schon auch mal zu einer Cola greife, ganz einfach für das Urlaubsfeeling.
7: Was gesüßt ist, eher selten.
8: Echt nicht oft. Also wirklich nur, wenn es da ist und es irgendwie nichts anderes gibt.
5: Bei unseren Befragten gehören Softdrinks also eher zum gelegentlichen Konsum als zum Alltag. Und wenn dann doch die Lust auf Cola oder Limo kommt, würde ein höherer Preis offenbar nicht jeden vom Kauf abhalten.
9: Persönlich habe ich nicht das Gefühl, wenn ich was gern habe, würde ich mir es trotzdem leisten.
4: Nein, davon würde ich auch nicht weniger kaufen. Denn wenn ich Appetit habe, dann ist mir das fast egal, was es kostet.
10: Aber ich glaube, da man das ja dann vermehrt eher im Restaurant trinkt oder so, fällt das dann wahrscheinlich jetzt nicht so auf bei der Gesamtrechnung, ob es jetzt 20, 30 Cent mehr sind.
5: Bei der Steuer selbst gehen die Meinungen unserer Befragten auseinander.
9: Ich bin grundsätzlich kritisch gegenüber zusätzlichen Steuern, dass man quasi mit Steuern die Leute zu etwas erziehen will. Ich denke, lieber mit Überzeugung arbeiten, dass die Menschen selber zur Erkenntnis kommen, was jetzt gesund ist und was nicht.
8: Ich glaube, man kann einen Großteil der Bevölkerung es nicht wirklich überlassen, wie sie sich ernähren. Deswegen finde ich das potenziell richtig, so mit Steuersenkung und Hebung so eine Richtung anzugeben. Aber da muss man halt auch irgendwie für andere Lebensmittel die wieder günstiger machen.
6: Ich hoffe, dass die Leute, die das übertreiben mit den Getränken, auch gerade die, die kleine Kinder haben,

0: dann dadurch etwas mehr ausgebremst werden.
1: Die geplante Abgabe soll zunächst bei den Getränkeherstellern ansetzen und nicht direkt bei den Verbrauchern. Trotzdem könnte sie auch für die Gastronomie Folgen haben. Der DEHOGA Sachsen befürchtet höhere Einkaufspreise für Softdrinks, die teilweise an die Gäste weitergegeben werden könnten. Das Ziel, den Zuckerkonsum zu senken, unterstützt der Verband nach eigenen Angaben grundsätzlich. Die geplante Steuer hält er dafür allerdings für das falsche Mittel. Wie die Abgabe am Ende konkret ausgestaltet wird und welche Folgen sie tatsächlich für Hersteller, Gastronomie und Verbraucher hat, das wird sich zeigen.
2: Und jetzt kommen wir zu den wichtigsten Meldungen von Polizei und Feuerwehr aus Leipzig und Umgebung, kurz und kompakt für Sie zusammengefasst.
3: Auf der A9 bei Wiedemar ist am Mittwoch ein Lkw-Fahrer ums Leben gekommen. Nach ersten Erkenntnissen fuhr sein Sattelzug auf einen Lastwagen am Ende eines Rückstaus auf. Beide Fahrzeuge verkeilten sich. Der Fahrer des auffahrenden Lkw starb noch an der Unfallstelle. Die Autobahn in Richtung Berlin musste für Bergung und Unfallaufnahme gesperrt werden.
4: Bei einem Verkehrsunfall in Markkleeberg sind am Mittwochabend zwei Radfahrer verletzt worden. Laut Polizei missachtete ein 67-jähriger Audi-Fahrer an der Kreuzung am Elrich die Vorfahrt einer Fahrradgruppe und stieß mit zwei Männern zusammen. Ein 40-jähriger kam schwer verletzt ins Krankenhaus, ein 56-jähriger wurde leicht verletzt. Die Polizei ermittelt wegen fahrlässiger Körperverletzung. Eine 51-jährige Autofahrerin ist am Mittwochabend mit 2,2 Promille durch Leipzig gefahren. Nach Angaben der Polizei war sie am Friedrich-List-Platz in Schlangenlinien unterwegs und fuhr über mehrere rote Ampeln. Andere Autofahrer mussten ausweichen. Die Polizei stellte Führerschein und Fahrzeugschlüssel sicher und ermittelt wegen Gefährdung des Straßenverkehrs. Die Leipziger Polizei hat in Neulindenau einen mutmaßlichen Motorraddieb gestellt. Der 49-Jährige wollte sich in der Nacht einer Kontrolle entziehen und beschleunigte seine Yamaha. Die Beamten konnten ihn stoppen. Das Motorrad war laut Polizei gestohlen. Der Mann hatte zudem keinen gültigen Führerschein. Ein Drogentest reagierte positiv auf Methamphetamine. Gegen ihn laufen mehrere Ermittlungsverfahren. Knapp 4 Monate nach der tödlichen Amokfahrt in der Leipziger Innenstadt hat die Staatsanwaltschaft Anklage gegen den mutmaßlichen Fahrer erhoben. Dem 33-Jährigen werden unter anderem 2 Morde und 85 versuchte Morde vorgeworfen. Bei der Fahrt durch die Grimmersche Straße am 4. Mai waren 2 Menschen getötet und 8 verletzt worden. Ein Gutachter sieht derzeit keine Hinweise auf eine eingeschränkte Schuldfähigkeit.
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5: Das ist Leipzig aktuell an diesem Donnerstagabend. Willkommen zurück. Seit Dienstag ist meteorologischer Herbst. Der September ist also offiziell gestartet und damit für die Wetterexperten auch die neue Jahreszeit. Doch der Kalender sagt bekanntlich nicht immer, wie es sich draußen tatsächlich anfühlt. Bleibt es in Leipzig und Sachsen in den kommenden Tagen noch einmal sommerlich, warm oder setzt sich jetzt langsam der Herbst durch? Darüber spreche ich jetzt mit Thomas Hein vom Deutschen Wetterdienst. Guten Abend.
6: Hallo.
5: Ja, wie zeigt sich das Wetter heute in Sachsen und speziell bei uns in Leipzig?
6: Ja, also heute haben wir es bereits gemerkt, die Luftmasse ist nicht mehr ganz so trocken. Von Westen ziehen erste Tiefausläufer zu uns nach Sachsen hinein. Und deshalb gab es einzelne Schauer. An einigen Stellen hat es richtig kräftig geregnet, an anderen Stellen ist es trocken geblieben. Also dieses typische Schauerwetter, was wir heute hatten.
5: Und wie geht es am Abend weiter?
6: In den Abendstunden beruhigt sich die Wetterlage wieder etwas, das heißt, die Schauer ziehen ab, in der Nacht klart es auf und auch der momentan recht böige Wind, der lässt in der kommenden Nacht wieder nach, bevor er dann morgen am Freitag wieder deutlich zunehmen wird.
5: Ja, und dann blicken wir doch mal auf den Freitag. Bleibt es ähnlich oder verändert sich die Wetterlage?
6: Die Wetterlage an sich wird sich nicht verändern. Wir haben momentan die Situation, dass es passend zu dieser Jahreszeit im Norden Europas ist es schon recht kalt, Temperaturen nur noch bei etwa 10 Grad. Im Süden Europas derzeit nach wie vor an die 40 Grad. Und diese Luftmassenunterschiede, die produzieren natürlich oder dadurch entstehen entsprechend Tiefdruckgebiete, die insbesondere viel Wind in den nächsten Tagen mitbringen. Und so werden wir das auch morgen am Freitag sehen. Der Tag beginnt noch relativ freundlich, es wird keinen Niederschlag geben. Aber schon am Vormittag nimmt der Wind deutlich zu und wir erwarten dann ab den Mittagsstunden bis zum Nachmittag in den frühen Abend hinein Böen der Windstärke 8, vielleicht auch der Windstärke 9. Das ist also schon ein Herbststurm, kein extremer Herbststurm, aber man merkt, der Herbst kommt und wir müssen eben aufpassen, auch jetzt um diese Jahreszeit, die Bäume sind noch belaubt. Das heißt, der Wind hat eine große Angriffsfläche und es geht dann sehr schnell, dass irgendwo ein Ast abbricht oder vielleicht auch mal ein Baum umfällt. Also man sollte bei diesen Windgeschwindigkeiten schon sehr, sehr aufpassen.
5: Dann natürlich der Blick aufs Wochenende. Worauf können wir uns am Samstag und am Sonntag einstellen?
6: Na, während morgen die Temperaturen nochmal von Süden kommend auf 25 bis 26 Grad ansteigen, aber halt dieser sehr kräftige Wind dabei ist, überquert uns in der Nacht zum Sonntag

0: dann nochmal ein Hauch von Sommertemperaturen von 26 bis 27 Grad. Das ist also nochmal ein richtiger Sommertag. Sommertage zählen bei uns ab 25 Grad. Es wird ab und zu mal einen Schauer geben, viel ist aber nicht dabei. Und im weiteren Verlauf der Woche gehen die Temperaturen wieder zurück. Wir pendeln uns dann ein, Tageshöchsttemperaturen so etwa bei 17 bis 20 Grad. Nachts geht es auf etwa 10 Grad zurück und ab und zu mal ein kleiner Schauer, aber keine großen Niederschlagsmengen mehr.
1: Das sagt Thomas Hein vom Deutschen Wetterdienst. Vielen Dank für das Gespräch.
0: Gerne.
1: Und wir machen weiter mit unseren Kurznachrichten. Meldungen aus Leipzig und der Umgebung, die heute außerdem wichtig waren, haben wir jetzt kurz und kompakt für Sie zusammengefasst.
2: Sachsen baut die Förderung besonders begabter Kinder und Jugendlicher aus. 15 Kitas und Schulen wurden zu Konsultationszentren ernannt. In Leipzig gehören die BBW Kita Sonnenwinkel, die Pablo-Neruda-Grundschule und das Anton-Philipp-Recklam-Gymnasium dazu. Sie sollen ihre Erfahrungen künftig an andere Einrichtungen weitergeben und bei der Begabtenförderung beraten. Elçadaliyevic Yabu verlässt RB Leipzig vorerst und wechselt auf Leihbasis zu Galatasaray Istanbul. Der türkische Klub sicherte sich zusätzlich eine Kaufoption. Der 21-jährige Innenverteidiger war 2023 für 15 Millionen Euro von Paris Saint-Germain nach Leipzig gekommen, konnte sich dort aber nicht dauerhaft durchsetzen. Nun soll er in Istanbul einen Neustart wagen. Leipzig rechnet auch in den kommenden Jahren mit einem angespannten Haushalt. Für 2027 erwartet die Stadt ein Defizit von 148,3 Millionen Euro, für 2028 von 183,7 Millionen Euro. Gleichzeitig soll gespart werden. Investitionen etwa in Bildung und Infrastruktur sollen aber weiterlaufen. Pro Jahr sind dafür nach Angaben der Stadt mehr als 330 Millionen Euro vorgesehen. Leipzigs parteiloser OB-Kandidat Dirk Theresen hat erneut über seine Vergangenheit beim DDR-Wachregiment Felix Czerwinski gesprochen. Theresen diente dort nach eigenen Angaben ab September 1989 rund 5 Monate. Das Regiment unterstand dem Ministerium für Staatssicherheit. Er betont, niemanden bespitzelt und keine Berichte geschrieben zu haben. Mit Blick auf die OB-Wahl 2027 wolle er offen mit seiner Biografie umgehen. An der Harcourtstraße vor dem Bundesverwaltungsgericht steht seit mehr als 2 Wochen ein neuer fest installierter Blitzer. In Betrieb ist er allerdings noch nicht. Nach Angaben des Leipziger Ordnungsamtes wurde bislang nur das Außengehäuse aufgebaut. Wann die Anlage tatsächlich Geschwindigkeiten messen wird, ist noch offen. Der Standort ist Teil der Modernisierung der städtischen Verkehrsüberwachung. Ein 57-jähriger Obdachloser aus Oschatz lebt weiterhin in einer städtischen Notunterkunft, obwohl ihm nach Angaben von Stadt und Tafel mehrfach Hilfe angeboten wurde. Dazu gehörten eine möblierte Wohnung und ein Arbeitsplatz. Die Angebote nahm der Mann bislang nicht an. Auch zu einem selbstgewünschten Termin beim Bürgermeister erschien er nicht. Die Stadt will die Unterstützung trotzdem fortsetzen. Im Leipziger Hauptbahnhof soll am 16. September Deutschlands erstes Robotikrestaurant eröffnen. Im Robins bereitet ein Küchenroboter Gerichte wie Bowls, Salate oder Pasta zu. Bestellt wird per App oder am Terminal. Ein zweiter Roboter kümmert sich um Getränke. Nach Angaben des Betreibers kann die Küche bis zu 120 Gerichte pro Stunde zubereiten.
3: Der heutige Tag in Leipzig zeigte sich wechselhaft und nass. Immer wieder zogen Regenschauer über die Region hinweg. Die Temperaturen kletterten dabei auf angenehme 21 Grad. In der kommenden Nacht bleibt es unbeständig. Es kommt weiterhin zeitweise zu Regen. Dabei kühlt es kaum ab. Die Tiefstwerte liegen bei milden 18 Grad. Der morgige Freitag bringt erneut reichlich Regen. Die Regenwahrscheinlichkeit steigt auf rund 76%. Dazu weht ein teils kräftiger Wind mit Böen bis zu 48 Kilometern pro Stunde. Trotz des trüben Wetters wird es mit bis zu 25 Grad recht warm und schwül. In den darauffolgenden 3 Tagen beruhigt sich das Wetter allmählich. Der Samstag bleibt zunächst stark bewölkt mit einer Regenwahrscheinlichkeit von rund 75% und Höchstwerten um die 21 Grad. Am Sonntag zeigt sich der Himmel dann wieder heiterer, ebenfalls bei etwa 21 Grad. Und der Montag wird schließlich freundlich und deutlich wärmer mit bis zu 27.

0: 22 Grad.
1: Und das war Leipzig aktuell für diesen Donnerstag. Vielen Dank für Ihr Interesse. 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Ja, und mein Team und ich wünschen Ihnen noch einen schönen Donnerstagabend. Wir würden uns freuen, wenn Sie auch morgen wieder mit dabei sind. Bis dahin, machen Sie es gut.

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0: Herzlich willkommen beim Regionalmagazin für diese Woche. Wir geben gleich erstmal rüber zu den Nachrichten. Willkommen zu den Nachrichten. Kläranlage Grimmer. Neue Belüfterelemente für mehr Effizienz. In der Kläranlage Grimmer sind die Belüfterelemente in allen 4 Reaktoren erneuert worden. Dafür mussten die jeweils rund 2900 Kubikmeter fassenden Becken nacheinander geleert, von Ablagerungen befreit und gründlich gereinigt werden. Die Belüfter am Beckenboden versorgen die für die Abwasserreinigung wichtigen Mikroorganismen mit Sauerstoff. Durch die neuen Elemente soll sich die Luft wieder gleichmäßiger im Wasser verteilen. Gleichzeitig erwarten die Verantwortlichen einen geringeren Energieverbrauch. Die Arbeiten waren mit großem Aufwand verbunden und konnten nur bei leerstehenden Becken durchgeführt werden. Dennoch blieb die Abwasserentsorgung im gesamten Verbandsgebiet Grimma-Geithain während der Maßnahme jederzeit gesichert. Grimma-Förderpreise für Vereine und soziale Projekte. Der Lions Club Grimma vergibt auch in diesem Jahr wieder die Grimma-Förderpreise. Vereine und gemeinnützige Organisationen aus Grimma und der Region können sich mit ihren Projekten bewerben. Ausgezeichnet und unterstützt werden Projekte, die das gesellschaftliche Miteinander stärken und vom ehrenamtlichen oder sozialen Engagement leben. Ein besonderer Schwerpunkt liegt dabei auf der Kinder- und Jugendarbeit. Die Förderpreise sollen im September zum Grimmer Stadtfest verliehen werden. Finanziert werden sie unter anderem durch die ehrenamtlichen betriebenen Verkaufsstände des Lions Club bei Veranstaltungen.
1: Auf der Mulde bei Grimma kommt es ab September zu Einschränkungen. Von Dienstag, dem 1. September 7 Uhr bis einschließlich 15. Dezember wird der Fluss im Bereich der Autobahnbrücke für die Allgemeinnutzung gesperrt. Betroffen ist ein Abschnitt von jeweils rund 300 Metern oberhalb und unterhalb der Brücke. Der genaue Sperrbereich wird durch entsprechende Hinweisschilder an den Ufern gekennzeichnet. Grund für die mehrmonatige Sperrung sind die bevorstehenden Abbrucharbeiten an der alten Muldebrücke. Während der Arbeiten muss aus Sicherheitsgründen ein ausreichend großer Bereich unterhalb und rund um das Bauwerk freigehalten werden. Die Mulde darf im gesperrten Abschnitt deshalb während der Abbrucharbeiten nicht genutzt werden. Das betrifft insbesondere Wasserfahrzeuge. Kanus, Boote oder andere Wasserfahrzeuge dürfen den Bereich nicht durchfahren. Die Sperrung soll nach derzeitiger Planung bis einschließlich 15. Dezember bestehen bleiben. In den letzten Wochen sind in der Altstadt von Grimma wieder einige Veränderungen geschehen, um diese für Anwohner und Besucher attraktiver zu machen. Zum einen wurden Schaufenster von Vereinen gestaltet. Das Jugendblasorchester Grimma macht in der Hohenstädter Straße nicht nur auf sich, sondern auch auf das bevorstehende Musikantentreffen aufmerksam.

0: Der Husarenverein Grimma hat in der Langen Straße ein Schaufenster mit Uniformen und Accessoires rund um das Regiment dekoriert. Außerdem wurden an zwei Stellen in der Langen Straße große Memories aufgestellt. Auch die im Moment entstehenden Paul-Gerhardt-Sprüche an verschiedenen Schaufenstern sind ein Beispiel für die Verschönerung der Innenstadt. Ziel dieser Aktionen ist es, die Verweildauer in der Innenstadt zu verlängern und die Aufenthaltsqualität zu verbessern.
1: Der Verein engagiert sich für ein schöneres Dürrweitschen. Mit zahlreichen Arbeitseinsätzen haben Mitglieder des Vereins Bürgerzentrum Tönnitzwalde in den vergangenen Monaten das Kulturhaus Dürrweitschen und den Festplatz verschönert. Dabei wurden unter anderem Kanalschächte instand gesetzt, die Terrasse und das Außengelände von Unkraut und Unrat befreit sowie Tische des Freisitzes aufgearbeitet. Auch die Bühne wurde von Schmierereien gesäubert. Grimmaer Kraftsportler feiern Erfolge bei Sachsenmeisterschaft. Bei den sächsischen Meisterschaften im Bankdrücken in Bad Lausick haben die Kraftsportler des SV 1919 Grimma starke Ergebnisse erzielt. Sechs Athleten gingen für die Grimmaer Abteilung an den Start. Thomas Gieser sicherte sich in der Altersklasse bis 105 Kilogramm den Sachsenmeistertitel. Thomas Winkelmann wurde in der Klasse bis 93 Kilogramm Vizemeister. Damit kehrten die Grimmaer Kraftsportler mit zwei Meistertiteln und insgesamt fünf Medaillen aus Bad Lausick zurück.

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2: 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Das internationale Musikantentreffen ist ein Festival der Superlative. 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Musiker aus aller Welt treffen hier aufeinander und spielen in ihrem jeweiligen Genre an 3 Tagen um die Gunst des Publikums. Neben Attraktionen für Kinder und Erwachsene bietet diese Veranstaltung auch Raum zum Feiern und Tanzen. Tickets gibt es unter anderem bei Muldental TV, in der Touristinformation sowie bei den Konzerten des Jugendblasorchesters.

0: Paul Gerhardt begegnet den Menschen in Grimma in diesem Jahr auf ganz unterschiedliche Weise. Anlässlich des 350. Todestages des berühmten Kirchenlieddichters finden zahlreiche Veranstaltungen und Aktionen statt. Jetzt kommt eine weitere hinzu. Kalligraf Frank Niemann gestaltet Schaufenster in der Grimmaer Altstadt mit Zitaten aus den Liedern des ehemaligen Fürstenschülers. So soll Paul Gerhardt nicht nur erinnert, sondern auch im Stadtbild verewigt werden.
1: 2026 steht in Grimma im Zeichen von Paul Gerhardt anlässlich dessen 350. Todestages. Der bedeutendste Kirchenlieddichter des Barocks war ehemaliger Schüler der Fürstenschule des heutigen Gymnasiums St. Augustin. Neben zahlreichen Veranstaltungen wie beispielsweise Konzerten, Vorträgen, Führungen und Poetry Slam in einer Paul Gerhardt Edition hat die Stadtverwaltung Grimma auch noch andere Ideen, um Paul Gerhardt sichtbar werden zu lassen. Nach dem Bepflanzen eines Paul-Gerhardt-Beetes im Frühjahr gibt es jetzt im Herbst eine ganz andere Aktion.
2: Also wir haben ja dieses Jahr das Paul-Gerhardt-Jahr. Wir zelebrieren sozusagen oder gedenken Paul Gerhardt zu seinem 350. Todestag, der ja hier in der Stadt auch viel erwirkt hat und ganz tolle Kirchenlieder geschrieben hat. Und eben darauf aufmerksam zu machen, haben wir uns Zitate aus diesen Kirchenliedern ausgesucht, die eben unser professioneller Kalligraf Frank Niemann an die Schaufenster in der ganzen Altstadt bringen wird. Über 40 Gewerbetreibende machen mit.
3: Das Ergebnis finde ich ganz, ganz toll. Also dem Künstler, der das an die Scheibe gebracht hat, ein ganz großes Dankeschön erst einmal. Wie gesagt, das ist eine Kunst, das so geradlinig und so in dieser schönen Schrift auch dann dort anzubringen. Und das hat er sehr, sehr gut gemacht. Ich bin sehr zufrieden. Sind auch schon Kunden heute früh stehen geblieben, haben sich das angeguckt.
1: Das Ziel der Aktion ist aber, nicht nur das Wirken von Paul Gerhardt sichtbar zu machen.
2: Das Ziel ist im Endeffekt, die Aufenthaltsqualität ein bisschen zu erhöhen. Genau, und einfach die Leute dazu zu animieren, mal stehen zu bleiben, zu lesen, innezuhalten und vielleicht zu schmunzeln, vielleicht drüber nachzudenken und sich zu fragen, was verbirgt sich denn hinter diesem Schaufenster, was verbirgt sich hinter der Kunst, um da eben auch in die Läden reinzugehen, den lokalen Handel zu stärken.
3: Und ich finde die Idee sehr, sehr gut, weil man damit natürlich Geschäfte, so wie wir sie haben, was ja belebt ist, aber es gibt ja Geschäfte, die leider nicht mehr betrieben werden, wo man trotzdem anstatt von einem leeren Schaufenster dann was hat, wo die Leute trotzdem stehen bleiben können, verweilen können, natürlich die Geschäfte sich angucken, die was anzubieten haben, aber auch sich mit der Kultur Grimma noch ein bisschen befassen.
1: Frank Niemann, ein Kalligraf, ist nun seit der letzten Woche in Grimma unterwegs und gestaltet die Schaufenster. Das jeweilige Design der Schaufenster entsteht erst während der Arbeit des Künstlers vor Ort.
4: Das entscheide ich beim Machen, weil ich brauche, eigentlich hätte ich dann, wenn ich das vorher hätte planen wollen, hätte ich ein entsprechendes Foto haben müssen und mal eine 1:1 oder eine maßstabsgetreue Skizze mal anfertigen müssen. Ich mache es aber lieber vor Ort. Da kann ich mir das besser ausmalen. Da sieht man die Besonderheiten des Ortes nochmal, weil ja jedes Geschäft doch anders aussieht. Manchmal klebt auch schon was auf der Scheibe und das passe ich dann entsprechend an.
1: Seit rund 35 Jahren befasst sich Frank Niemann mit Kalligrafie, erst als Hobby, dann wurde das Hobby zum Beruf.
4: Also ein Ausbildungsberuf in dem Sinne ist es nicht mehr. Ich habe mir die Kalligrafie vor 35 Jahren ungefähr, ich sag mal, so autodidaktisch angeeignet, so nach und nach, über viele Jahre geübt und trainiert, war zuerst mein Hobby und dann habe ich 2006 mein Hobby zum Beruf gemacht und unterrichte jetzt Kalligrafie und arbeite letztendlich Auftragsarbeiten ab in Form von Urkunden oder Sprüche, wenn jemand einen Spruch hat, den er

0: gern mit der Hand geschrieben haben möchte, den man dann einrahmen kann, an die Wand hängen und so. Sowas mache ich dann halt.
1: Bis zum Abend der Sinne an diesem Freitag soll ein Großteil der Schaufenster fertig sein.
2: Im Blick auf Abend der Sinne nächste Woche finde ich das noch eine gute Sache, weil da wird auch viele auswärtige Nachkommen kommen, das dann auch sehen. Und das ist ja Werbung für uns alle, Werbung für die Stadt. Also das finde ich eine ganz tolle Sache.
1: Damit können die hoffentlich zahlreichen Besucher nicht nur Musik lauschen, sondern beim Schlendern durch die Altstadt einige Zitate aus den Liedern des berühmten Sohnes der Stadt Grimma nachlesen.
3: 25 Musikgruppen aus 8 Nationen werden im September zum internationalen Musikantentreffen in Grimma erwartet. Damit besonders die weit angereisten Gäste aus Brasilien und Japan auch abseits der Konzerte eine besondere Zeit erleben können, hat das Jugendblasorchester eine Crowdfunding-Aktion gestartet. Mit der Unterstützung sollen unter anderem gemeinsame Aktivitäten und Ausflüge ermöglicht werden. Noch bis zum 9. September kann die Aktion unterstützt werden.
1: Wer wird Publikumsliebling? Das ist eine Frage, die sich zum internationalen Musikantentreffen vom 11. bis 13. September in Grimma stellen wird. Die heiß begehrten Trophäen sind gerade in der Orchesterschule des Jugendblasorchesters Grimma im soziokulturellen Zentrum angekommen. Die Pokalübergabe zählt zu einem der Highlights des gesamten Wochenendes. In den vergangenen Jahren waren die Emotionen hier deutlich spürbar und das soll es auch in diesem Jahr geben. Die Stadt unter der Schirmherrschaft des Oberbürgermeisters und das Jugendblasorchester organisieren das beliebte Treffen internationaler Orchestergruppen gemeinsam. 25 Musikgruppen aus 8 Nationen werden in Grimma erwartet. Der Countdown läuft und das Organisationsteam um Orchesterleiter André Ramlow hat viel zu tun.
4: Läuft alles auf Hochtouren natürlich. Hier noch die Genehmigung, hier noch das mit den Orchestern absprechen, die detaillierten Sachen. Es gibt jeden Tag 24 Stunden lang was zu tun.
1: Zum Beispiel wurde eine Crowdfunding-Aktion ins Leben gerufen.
4: Gerade für unsere Orchester aus Übersee, also das japanische und das brasilianische Orchester. Wir sind erstmal extrem dankbar, dass wir natürlich alle erstmal an Gastfamilien untergebracht haben. Wir reden immerhin von 82 Musikern, Brasilianer und Japaner, die eben ein bisschen länger über dieses Musikantentreffen, über das Wochenende hinaus, hier in Grimma bleiben. Und da sind wir natürlich dankbar, dass eben so viele aus dem Muldental, nicht bloß aus Grimma, eben die aufnehmen und eben betreuen. Trotzdem wollen wir denen natürlich was bieten, also auch ein bisschen was um das Musikantentreffen herum. Also die wollen auch Land und Leute kennenlernen und sie wollen zusammen mit uns eben mit den Gastfamilien Grillabend machen. Wir wollen gerne mit den Ausflügen machen nach Dresden und nach Halle und so weiter. Und dafür braucht man natürlich, wie das immer so ist, Geld.
1: Wer dieses große Fest und besondere musikalische Event und die Zeit der Musikerinnen und Musiker unterstützen möchte, ist gern gesehen und hat dabei viele Möglichkeiten.
4: Also man kann frei wählen natürlich, ne, von der Summe. Es gibt aber auch so kleine Pakete. Ne, also angefangen von, ich sag mal, einem einfachen Dankeschön bei 10 Euro bis hin zu 2000 Euro, wo man das komplette Orchester dann für seine eigene Party oder Firmenfeier dann im Prinzip bekommt, wenn man das eben spendet. Ne? Und die anderen Sachen sind eben zum Beispiel noch unterschriebenes Plakat zum Beispiel vom Orchester oder ein Bild dann mit dem japanischen oder dem brasilianischen Orchester zum Musikantentreffen. Also gibt es viele tolle Pakete.
1: Bis zum 9. September 20 Uhr läuft die Kampagne in großer Hoffnung, das Spendenziel zu erreichen. Damit nicht nur zum Musikantentreffen, sondern auch drumherum besondere Erinnerungen geschaffen werden können. Wie auch in den vergangenen 10 Auflagen des Events. Für Grimma ist es nicht nur ein musikalisches Ereignis.
4: Aber wir beziehen eben auch sehr viele Vereine aus Grimma ein, dass wir eben auch zeigen, okay, es gibt noch nicht das Jugendblasorchester, sondern eben auch viele andere Vereine. Und wir verstehen uns alle super untereinander. Und auch das wollen wir zum Musikantentreffen, gerade bei unserem Eröffnungskonzert am Freitag, zeigen.
1: Das 11. internationale Musikantentreffen wird sicherlich einen entscheidenden Part in der Chronik des Jugendblasorchesters Grimma einnehmen. Zu den Erinnerungen hier kommen dann sicherlich einige weitere hinzu.
3: Gemeinsam essen, miteinander ins Gespräch kommen und dabei noch Gutes tun. Genau darum ging es jetzt auf dem Grimma Marktplatz. Bei der Aktion Grimma isst gemeinsam servierten bekannte Persönlichkeiten aus der Stadt Mittagessen gegen eine Spende. Der Erlös kommt den sozialen Angeboten der Diakonie zugute. Unser Bericht zeigt, die Aktion kam bei den Grimmern besonders gut an.
5: Grimma ist zusammen. Unter diesem Motto und für einen guten Zweck schmückten den Grimmaer Markt mehrere Sitzgarnituren für gemeinsames Mittagessen und Zusammensein. Die Idee dazu entstand vor mehreren Jahren.
6: Früher ist es Grimma an dem Platz. Also die Idee ist entstanden im Rahmen der Haus- und Straßensammlung der Diakonie Sachsen, die jedes Jahr im Mai stattfindet und verschiedene Arbeitsbereiche der Diakonie vorstellt. Und wir haben gesagt, wir würden uns gerne beteiligen an dieser Spendenaktion. Und diese Spenden kommen dann auch der Diakonie in Grimma oder im Leipziger Land mit zugute. Und dann haben wir uns überlegt, es wäre schön, wenn also bekannte Grimmaerinnen und Grimmaer aus Wirtschaft, Kultur, Politik, Kirche eine Suppe oder ein Mittagessen ausschenken gegen Spende. Das verbindet ja verschiedene Sachen. Also erstens trifft man mal bekannte Persönlichkeiten. Also der Oberbürgermeister ist diesmal dabei, der Geschäftsführer der Diakonie. Später kommt noch der Bürgerpolizist von Grimma. So Bürgernähe, dass man sozusagen auch mal bekannte Menschen aus der Region hautnah erleben kann. Und zweitens, man trifft also Leute, man kommt ins Gespräch.
5: Die Aktion wurde so gut angenommen, dass die 120 Portionen Suppe und Nudelsalat so schnell zur Neige gingen, dass die Organisatoren Nachschub ordern mussten. Auch der Grimmaer Oberbürgermeister teilte kräftig Sojanka aus. Und das nicht zum ersten Mal. Zwischendurch blieb Zeit, um ein paar Worte zu wechseln.
7: Also mir ist das besonders wichtig, insbesondere in dem Bezug, dass es eine sehr schöne Aktion ist, um auf die sozialen Dienste aufmerksam zu machen und nebenbei noch was Leckeres zu essen. Und wie wir gerade gehört haben, das ist auch selbst gekocht von der Diakonie. Und ich denke, es ist ein toller Anlass, bei tollem Wetter wirklich zu sensibilisieren und sich insbesondere auf die sozialen Dienste nochmal zu besinnen und auch das in Hilfe und Anspruch zu nehmen, wenn man es denn braucht. Und es ist eine tolle soziale Aktion, die wir gerne unterstützen.
5: Tobias Jahn, der geistliche Leiter der Diakonie Leipziger Land, stellte beim Mittagstisch das Team der Eingliederungshilfe mit seinen Angeboten für Menschen mit psychischen Erkrankungen vor. An den Informationsständen lag für Interessierte ausreichend Prospektmaterial bereit. Auch die Mitarbeiterinnen und Mitarbeiter gaben gerne Auskunft. So wie Franziska Groth, die im Bereich ambulante sozialtherapeutische Dienste arbeitet.
8: Dazu gehören drei Bereiche. Einmal die psychosoziale Kontakt- und Beratungsstelle, dann die weiteren besonderen Wohnformen und das Übergangswohnen. Wir wollen zeigen, wer wir sind und auch ein Stück weit für unseren Arbeitsbereich öffnen. Das bedeutet für mich, dass wir den Menschen erklären, was wir machen und dafür Weichen stellen vielleicht auch, damit der ein oder andere zu uns in unsere Kontaktstelle beispielsweise findet.
5: Den Weg finden vor allem.
8: Die Hilfe benötigen und danach fragen. Also unsere Klienten sind psychisch krank, chronisch psychisch krank und haben auch teilweise geistige Einschränkungen, Beeinträchtigungen im Sinne von Intelligenzminderungen zum Beispiel.
5: Weil mit Musik alles besser geht, umrahmte Trompeter Ralf Sämisch das gemeinsame Mittagessen musikalisch. Den Anwesenden schien es gut zu schmecken. Damit kam in kurzer Zeit einiges an Spenden in die bereitgestellten Dosen. Am Ende zählten die Veranstalter eine Spendensumme von 450 Euro. Außerdem gelang es, wie gewünscht, den Fokus mehr auf Gemeinschaft, Austausch und Netzwerken zu legen.
3: Seit über 3 Jahrzehnten arbeitet Dr. Hubertus von Belo als Augenarzt im Muldental. Jetzt wird sein Sohn Jakob das Ruder übernehmen. Gefeiert wurde das beim besten Wetter im Ärztehaus Villa Doc.

0: Nach 33 Jahren Augenheilkunde in Grimma übergab Dr. Hubertus von Belo in diesem Sommer am 1. Juli seine Augenarztpraxis Muldenblick an seinen Sohn Jakob von Belo. Zur offiziellen Übergabefeier am 19. August waren zahlreiche Gäste und Weggefährten aus der Umgebung zur Villa Dock in der Leipziger Straße 45 in Grimma gekommen, in der sich die Praxisräume befinden. Zu diesem Zeitpunkt hatte der neue Praxisinhaber schon etwas Zeit gehabt, sich an die neue Situation zu gewöhnen.
1: Obwohl man schon 2 Jahre, 3 Jahre hier arbeitet, ist das dann doch noch mal was anderes, wenn man sich plötzlich verantwortlich für alles fühlt oder noch mehr Verantwortung übernehmen soll und darf. Und das ist zuweilen stressig, aber es fühlt sich auch gut an.
0: SDG, die Latein.

0: lateinische Abkürzung für den reformatorischen Grundsatz »Gott allein sei die Ehre« steht auf dem Schild der Villa Duck. So hielt auch Pfarrer Markus Wendland die erste Rede mit Grußworten aus der Kirchgemeinde und er übergab eine kleine Engelsfigur für die Praxis. Grimmas Oberbürgermeister Tino Kiesig sprach von der Motivation, die die Planung für die Zukunft der Praxis auch für ihn und die Stadtverwaltung bieten und davon, dass diese auch über Grimmas Grenzen hinaus bekannt ist und Patienten auch von weit her kommen.
1: Wir haben viele Patienten, die 2 Stunden anreisen auch. Also aus Leipzig kommen sie, aus dem Erzgebirge. Das sind so die am weitesten reisen, weil dort die Not am größten ist. Die parken hier und schlafen hier teilweise. Wenn sie dann getropft sind, darf man ja kein Auto mehr fahren. Wir versuchen, uns auf die Region zu konzentrieren, dass wir allen, die hier leben, wirklich eine Versorgung anbieten. Aber in manchen Teilen des Landes ist die Not groß. Und da versuchen wir immer mal auch wieder was zu ermöglichen.
0: Mit dem Wechsel an der Spitze kommen auch Neuerungen in die Praxis. Diese hat der neue Inhaber Jakob von Belo bereits in den letzten 2 Jahren mit seinem Vater abgestimmt.
1: Wir haben jetzt mit einigen neuen Geräten aufgestockt, um neue Dinge anzubieten. Wir haben neue Operationen, wir haben neue Linsen, mit denen wir arbeiten. Das sind sicherlich Dinge, die einfach jetzt mit der Zeit dazukommen. Und die jetzt einen gewissen Anschub kriegen durch die junge Generation. Weil wenn man am Ende seiner Schaffenszeit ist, hat man vielleicht auch irgendwann kein Bedürfnis mehr, sich komplett in ein neues Thema einzudenken. Und jetzt sind wir aber viele Junge, die bereit sind, Verantwortung zu übernehmen in verschiedenen Bereichen. Und deswegen haben wir jetzt unser Portfolio noch mal ein bisschen erweitern können.
0: Dafür soll die Praxis auch wachsen. Aktuell arbeiten hier insgesamt 32 Menschen. Vor allem durch Ausbildung soll das Team aber erweitert werden.
1: Wir haben Assistenten, die Fachärzte werden. Wir haben Azubis, die MFAs beispielsweise werden. Und wir wollen die danach, wenn wir sie ausgebildet haben, ja nicht loswerden. Wir wollen ja, dass sie hier bleiben. Das heißt, man wächst ganz langsam organisch immer weiter. Und je mehr man wächst, desto mehr Patienten können kommen, desto mehr Termine kann man anbieten, desto größer wird es langsam, Stück für Stück. Wir haben jetzt nicht den Wunsch, massiv zu wachsen, aber das passiert automatisch durch die Ausbildung.
0: Etwa 5000 Patienten pro Quartal werden in der Praxis Muldenblick behandelt. Im Gegensatz zu vielen anderen Augenarztpraxen gibt es hier ambulante Operationsräume, in denen etwa 5000 Operationen pro Jahr durchgeführt werden.
1: Von der Linsenoperation hin zu den Glaskörpereingriffen, hin zu refraktiven Eingriffen, also wenn jemand ein großes Problem mit seiner Brille hat. Wir machen vereinzelt auch netzhautchirurgische Eingriffe, die in der Regel stationär gemacht werden. Da haben wir einen Kollegen, der aus England diese Operationen mitgebracht hat. Und in England wird alles ambulant gemacht und in Deutschland in manchen Teilen auch schon. Und wir sind da, denke ich, in dem Bereich jetzt ganz gut aufgestellt. Und wir machen Schieloperationen, wir machen Kinder, das machen auch viele nicht mehr. Insofern, wir haben schon so ein paar Steckenpferde, die nicht mehr überall zu finden sind und die wir versuchen weiter zu bedienen.
0: Trotz aller Neuerungen und Ideen soll sich für die bisherigen Patienten nichts ändern. Mit mehr Personal und Optimierung soll auch die Aufnahme von Neupatienten aus der Region ermöglicht werden. Der Generationswechsel in der Augenarztpraxis Muldenblick lässt erwartungsvoll in die Zukunft schauen.
2: Fast 40 Jahre alte Elektroleitungen, Feuchtigkeit im Mauerwerk, veraltete Sanitäranlagen. Das alles wurde innerhalb des letzten Jahres erneuert. Und zwar bei der Kita Regenbogen in Grimma Süd. Wir haben uns die frisch gestrichenen Räume mal angeschaut.
0: Nach einem guten Jahr Bauzeit sind die Modernisierungsarbeiten am Gebäude der Kindertagesstätte Regenbogen in Grimma Süd in diesem Sommer abgeschlossen worden. Das Gebäude gehört der Stadt Grimma. Seit 1991 ist die AWO Kinderwelt Träger der Einrichtung. Die Modernisierung war dringend notwendig. Die Elektroinstallation zum Beispiel stammte noch aus dem Baujahr 1986 und ist in diesem Zuge komplett erneuert worden.
3: Es ist über die Jahre immer mal was gemacht worden in Bezug auf zweiten baulichen Rettungsweg oder man hat mal eine Tür erneuert, also immer nur Stückwerk betrieben. Und wir haben jetzt im Grunde genommen das ganze Gebäude auf den heutigen Stand übertragen. Also das heißt brandschutztechnisch auf den heutigen Stand übertragen, nochmal aktualisiert. Wir haben das

0: in der Sanitärausstattung komplett in die heutige Zeit übertragen. Und ja, wir haben Schallschutzmaßnahmen ergriffen, die dem heutigen Standard entsprechen. Ja, und jetzt, glaube ich, sehr schöne helle Räume erzeugt.
1: Die baulichen Neuerungen fangen schon vor dem Gebäude an. Die Treppe zum Eingang wurde trockengelegt und barrierefrei ausgebaut. Sie ist schon jetzt beliebt bei allen Kindern.
2: Wir sehen hier hinten die Rampe, die vorher noch nicht da war. Das ist ein toller Zugewinn für unsere Kinder und als auch für die Kinder mit besonderen Bedürfnissen vor allen Dingen. Man kommt eben auch gut, aber auch mit den Kinderwagen hoch und runter. Davor war eine alte Steintreppe, wenn man so möchte.
1: Auch Grimmas Oberbürgermeister Tino Kiesig besuchte am 21. August den Kindergarten Regenbogen, um selbst einen Blick auf die sanierten Räume zu werfen. Auf 3 Etagen wurden die Spiel- und Schlafräume renoviert. Die Sanitärbereiche auf jeder Etage wurden mit neuen Waschbecken und Toiletten ausgestattet und komplett neu gestaltet.
3: Ich bin sehr positiv überrascht und auch begeistert, dass wir mit dieser Baumaßnahme so ein tolles Objekt herrichten konnten und dass wir letztendlich im Bestand saniert haben, auch das, was bleiben konnte, gelassen haben, aber jetzt auch mit ganz modernen neuen Materialien, neuen Fußböden, neuen Bädern in die Neuzeit starten und dann auch ein deutliches Zeichen setzen für diese Kita. Und ich denke, das Geld sehr sinnvoll investiert haben, auch für die nächsten Jahre und Jahrzehnte.
1: Susanne Büchner hat die Leitung der Naturkindertagesstätte Regenbogen im September letzten Jahres übernommen. Die Durchführung der Bauarbeiten im laufenden Betrieb war mit 18 Krippen und 55 Kindergartenkindern auch eine logistische Herausforderung.
4: Die Kita Regenbogen, die ist in das Montessori-Haus Sonnenschein ausgewichen. Das Montessori-Haus Sonnenschein ist ein kleines bisschen zusammengerückt und haben für uns quasi einen Trakt freigemacht, sodass wir als Einrichtung zusammenbleiben konnten und quasi den Trakt beziehen konnten.
1: Die Kosten für die Modernisierung haben sich die Stadt Grimma und der Landkreis Leipzig geteilt. Letzterer hatte dafür eine Fachförderung des Freistaats Sachsen weitergereicht.
0: Wir hatten ein Gesamtbudget von 1,129 Millionen und davon Fördermittelbudget, so ist es richtig ausgedrückt, Landesmittel und Landkreismittel von etwa 650.000 Euro und Kommunaleinteil etwa von 500.000 Euro zur Verfügung. Und mit diesem Geld sind wir so rangegangen und haben gesagt, was können wir dafür tun? Das ist also der Weg diesmal so rumgewählt. Und haben uns mit Planungsbüros natürlich zusammengesetzt und die Planungsbüros haben dann im Grunde genommen den Aufwand hier irgendwo beschrieben.
1: Das Ergebnis kann sich sehen lassen. Neben Maurer, Putz, Trockenbau, Elektro-, Heizungs- und Sanitärarbeiten wurde außerdem ein neuer Fettabscheider eingebaut. Wer hier arbeitet, freut sich besonders über das neue Deckenmaterial.
2: Die neuen Akustikelemente, die mit entstanden sind, einfach auch um den Lärm hier zu minimieren. Und sobald Sie reinkommen, merken Sie auch, wie das gedämpft wird. Wenn wir laut sprechen, das schluckt es weg. Und das ist so ein Highlight, weil man ja doch auch Langzeiterkrankungen oder so in dem Bereich hat, mit dem Hören, auch bei den Erziehern und Erzieherinnen.
1: Im Außenbereich wurden Teile des Zauns und des Spielbereichs erneuert. Bevor es für die Kinder zur Mittagspause ging, gab es noch ein gemeinsames Erinnerungsfoto mit dem Oberbürgermeister. Wer selbst einen Blick auf die modernisierten Räume der Kita Regenbogen werfen möchte, hat dazu beim Sommerfest und Tag der offenen Tür Gelegenheit dazu. 5. September ab 15 Uhr in der Stecknadelallee 11 in Grimma.
5: 6 Stationen, zahlreiche Gespräche und mehr als 300 Teilnehmerinnen und Teilnehmer. Die IHK Sommertour 2026 ist zu Ende gegangen. Zum Abschluss trafen sich Unternehmerinnen und Unternehmer aus der Region auf Gut Karnsdorf in der Gemeinde Neukieritsch. Im Mittelpunkt standen dabei vor allem der persönliche Austausch und die aktuellen Herausforderungen der Wirtschaft, von Fachkräftemangel und Bürokratie bis hin zu den Chancen und Risiken künstlicher Intelligenz.
1: Das Gut Karnsdorf in der Gemeinde Neukieritsch war die 6. und letzte Station der IHK Sommertour 2026. Gestartet ist sie in diesem Jahr in der Gemeinde Patenstein und führte durch die Landkreise Leipzig und Nordsachsen. Durch die Veranstaltungen wiederum führte Moderatorin Melanie Nolte. Auch an diesem Abend begrüßte die Moderatorin die rund 60 Gäste, darunter den Präsidenten und den Hauptgeschäftsführer der Industrie- und Handelskammer zu Leipzig. Dr. Fabian Margerl freute sich über den stetig wachsenden Zuspruch des Veranstaltungsformats.
6: Dieses Jahr über 300

0: Teilnehmer, also Unternehmerinnen und Unternehmer aus dem gesamten Kammerbezirk. Ich halte es für sehr, sehr wichtig, weil man kommt im persönlichen Gespräch viel, viel weiter. Auch mal bei kritischen Themen, auch bei Sorgen, bei Nöten. Das haben sie bei großen öffentlichen Veranstaltungen nicht. Da hält man sich meistens zurück. Aber viele haben natürlich ernste Sorgen und da ist das persönliche Gespräch einfach unverzichtbar und das macht dann auch viel mehr Spaß, wenn man auch weiß, wie man helfen kann.
1: Die Moderatorin gab den Gästen die Gelegenheit, sich vorzustellen und brachte so neue Kontakte auf den Weg. Auch der Präsident der Kammer legt viel Wert auf die Sommertour, die den perfekten Rahmen bietet, miteinander ins Gespräch zu kommen.
2: Die Sommertour für die IHK zeigt, dass wir es jetzt ja schon im vierten Jahr machen, extrem wichtig ist. Das ist nicht nur Bekanntheitsgrad steigern für die Kammer, für Sichtbarkeit erreichen. Auf sozialen Netzwerken geht das vielleicht einfacher, aber das persönliche Gespräch, der persönliche Austausch, mit den Menschen zu reden, mit den Unternehmerinnen und Unternehmern zu reden, ist elementar wichtig. Gerade in wirtschaftlich schwierigen Zeiten, Gespräche helfen immer und dann auszutauschen. Vielleicht ergeben sich daraus dann auch Möglichkeiten, wenn das bei einem oder anderen ein spezielles Thema ist, dass man es auch lösen kann.
1: Der Abend, der zum Netzwerken dienen soll, bietet durchaus Möglichkeiten zum Perspektivwechsel.
2: Ja, ich habe gerade mit einem Unternehmer gesprochen, der im Bereich Energie ein paar Themen hatte und wir konnten uns da ganz gut austauschen. Und allein durch diesen Austausch hat er eine ganz andere Sichtweise darauf gekriegt und hat gesagt, ja, gar nicht so schwierig alles, für mich zumindest persönlich im Unternehmen. Und schon alleine das hilft in diesem Austausch und dafür sollen auch diese Abende sein, ohne konkrete Agenda im persönlichen Gespräch einzelne Themen zu bereden. Und wenn man es vielleicht nicht an dem Abend lösen kann, aber dann in Nachfolgegesprächen auf jeden Fall auf die Unternehmen drauf zugehen und unterstützen.
1: Fachkräftemangel, Leistungsträger binden und der richtige Umgang mit der KI waren weitere Themen, welche die Gespräche des Abends begleiteten.
0: Ist es natürlich eine Chance, gerade für kleine und Kleinstunternehmen Kommunikation zu vereinfachen, zu verschnellern, auch Prozesse, Abläufe zu vereinfachen. Das spart Geld, das spart Zeit. Aber die andere Seite ist natürlich auch, gerade in unserem Kammerbezirk, wir haben viele Medienagenturen, wir haben viele Menschen, die natürlich auch eine erstklassige Kommunikation für Unternehmen seit Jahren erarbeiten. Und das sind natürlich auch viele Menschen in den letzten Monaten, speziell in den letzten Monaten, gekündigt worden, weil einfach man halt über KI bestimmte Dinge ähnlich gut oder vermeintlich ähnlich gut, da kann man drüber streiten, abmetzeln kann und dann fällt natürlich auch vieles weg. Also das ist ein Strukturwandel, der da stattfindet.
1: Das Netzwerken war im vollen Gange und die Gespräche der Unternehmerinnen und Unternehmer liefen angeregt. Natürlich nutzten die Gäste auch die Chance, mit den Vertretern der Politik ins Gespräch zu kommen. Der Kommunikationsbedarf in diesem Land ist hoch.
2: Wir haben als IHK da ganz, ganz, ganz viele Wünsche. Und das kann man, sage ich mal, vielleicht jetzt in dem Rahmen nicht alles im Detail widerspiegeln. Aber was wir uns mal grundsätzlich wünschen würden, wäre, dass wir wirklich Entscheidungen treffen, Gesetze, Reformen, dass wir wirklich wieder ein wirtschaftlich starkes Land werden. Das sind die berühmt-berüchtigten Rahmenbedingungen, die wir brauchen, dass dieser Bürokratieabbau endlich stattfindet, dass wir nicht mehr Einzelfallregelungen brauchen, sondern wirklich in der Breite, damit wir uns als Unternehmerinnen und Unternehmer unserem Geschäft nachgehen können. Und wenn wir das haben, sage ich mal, können wir auch für Wohlstand sorgen. Und das ist eigentlich unser ganz großer Wunsch. Und das muss Berlin begreifen, das muss Dresden begreifen, das müssen die Landkreise begreifen, das müssen die Kommunen begreifen. Und das ist eigentlich auch ein Ziel dieser Sommertouren. Es ist der Vizelandrat da, der Landrat war auch da, sage ich mal, das zu kommunizieren und das wahrzunehmen und dann auch in der politischen Arbeit umzusetzen.
1: Natürlich war an diesem Abend auch für das leibliche Wohl gesorgt. Manuela Luther, die Hausherrin vom Gut Karnsdorf, erinnerte in ihrer Begrüßung daran, dass man sagt, hier sei Friedrich Schiller zur Ode an die Freude inspiriert worden. Ein wenig Vorfreude in Sachen Sommertour 2027 war ebenfalls zu spüren.
0: Ich gehe fest davon aus. Also bei uns ist es ja so, jedes Jahr im Dezember entscheidet das Parlament der regionalen Wirtschaft, das ist die Vollversammlung der IHK zu Leipzig, gerade frisch gewählt, besteht aus 59 Unternehmerinnen und Unternehmern aus der Region, die entscheiden im Dezember über den Haushalt. Und wenn die den Daumen hoch machen, und wir werden das als Geschäftsführung natürlich vorschlagen, weil wir sind begeistert davon, dann wird es die auch nächstes Jahr geben, auf jeden Fall.
1: Die IHK Sommertour 2026 wurde zur Erfolgsgeschichte, eine, die ihre Mitglieder interessiert mitgeschrieben haben.

0: Laufen, anfeuern und gemeinsam Spaß haben. Der Wurzener Marktplatz stand am vergangenen Sonntag ganz im Zeichen des Sports. Bereits zum 13. Mal lockte der Ringelnatzlauf hunderte Teilnehmerinnen und Teilnehmer in die Innenstadt. Von den jüngsten Nachwuchsläufern bis zu den erfahrenen Langstreckenläufern war für alle Altersklassen etwas dabei. Und auch abseits der Laufstrecke wurden den Besucherinnen und Besuchern einiges geboten.
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2: Am vergangenen Sonntag stand Wurzen wieder ganz im Zeichen des Laufsports. Zum 13. Mal lockte der traditionsreiche Ringelnatzlauf zahlreiche Teilnehmer und Schaulustiger auf den Marktplatz. Bevor am späten Vormittag die Langstrecken starteten, gehörte der Asphalt wie immer den Nachwuchsklassen. Schon vor den ersten Läufen brachten sich die jüngsten Starter gemeinsam mit den Zuschauern in Bewegung. Dann ging es aber richtig los. Den Anfang machten die 3- bis 4-jährigen Minis, die jüngsten Teilnehmer des Tages. Sie sprinteten los und begaben sich auf den 200 Meter Rundkurs um den Marktplatz, bejubelt von Eltern und Zaungästen. Es folgten die 5- und 6-Jährigen beim Kinderlauf. Der führte immerhin über 600 Meter hinauf zum Domplatz und wieder zurück zu Start und Ziel. Nach dem erfolgreichen Zieleinlauf gab es auch hier für alle Starter eine Auszeichnung für den Einsatz. 3 weitere Kinderläufe folgten im Anschluss daran mit je nach Altersklasse gesteigerten Streckenlängen. Die 7- und 8-Jährigen liefen über 1200 Meter, die 9- und 10-Jährigen über 1800 Meter und die älteste Gruppe, die 11- und 12-Jährigen, mussten ganze 4 Runden à 600 Meter, also 2400 Meter, bewältigen. Immer eine Runde um den Markt, hinauf zum Domplatz und wieder hinab zum Start- und Zielbereich am Marktplatz. Und natürlich bekamen alle kräftigen Applaus und anfeuernde Rufe aus dem Publikum. Den ersten Programmteil beendeten schließlich noch die Handicap-Läufer, die um den Sieg beim 600-Meter-Lauf kämpften. Mit dem Speziallauf war die erste Hälfte des Ringelnatzlaufes abgeschlossen. Es folgte die Siegerehrung, doch zuvor gab es noch einen kleinen bewegenden Moment, jedenfalls für das Geburtstagskind Finn. Auf Initiative des Moderators gab es nämlich nicht nur ein lautstarkes Geburtstagsständchen, sondern auch eine kleine Polonaise um den Marktplatz. Direkt im Anschluss an die Nachwuchsentscheidungen ging es an die Pokalübergaben und Ehrungen. Auf dem Siegerpodest sicherten sich die jungen Sportler aus den regionalen Schulen und Vereinen ihre Auszeichnungen. Dass der Ringelnatzlauf über alle Generationen hinweg verbindet, unterstrich der Auftritt von Dauerläuferin Irene, die mit ihren 88 Jahren für besondere Begeisterung und Respekt beim Wurzener Publikum sorgte. Sie wurde gemeinsam mit den weiteren Platzierten des Handicap-Laufes geehrt. Auch abseits des eigentlichen Renngeschehens gab es einiges zu entdecken und zu erleben auf dem Wurzener Marktplatz. Da waren zum Beispiel einige Angebote für die kleinsten Läufer und ihre Geschwister. Von der Hüpfburg über diverse Spielstationen bis hin zum Kinderschminken mit großem Andrang. Sponsoren der Veranstaltung präsentierten sich ebenfalls auf dem Marktplatz, sorgten für Erfrischungen und nicht zuletzt für Geschenke und Pokale für die Sieger. Denn eines ist klar. Ohne die breite Unterstützung regionaler Sponsoren wäre die Umsetzung nicht machbar gewesen. Eine Sportveranstaltung dieser Größenordnung braucht vor allem verlässliche Partner. Der 2. Block des Ringelnatzlaufes war schließlich das Highlight für alle Erwachsenenläufer. Es stand der Start des 5-Kilometer-Laufes an, inklusive Walking und Nordic Walking. Pünktlich um 10.45 Uhr ging es los auf den Rundkurs um die historische Altstadt. Späterer sportlicher Höhepunkt war dann noch der 10-Kilometer-Hauptlauf. Fazit des 13. Ringelnatzlaufes: Das Wetter hat gepasst, die Teilnehmerzahl erfreute den Veranstalter und man blickt bereits auf den kommenden Lauf im Jahr 2027, dann am 29. August.
0: Schwimmen, Radfahren und Laufen. Am Sonntag stand Krimmer wieder ganz im Zeichen des Triathlons. Zum 21. Mal lockte der 1-Muldental-Triathlon zahlreiche Sportlerinnen und Sportler an die Mulde. Mehr als 460 Athleten gingen in den verschiedenen Wettbewerben an den Start. Vor der zweiten Triathlon-Bundesliga bis zum Supersprint und Teamwettbewerb. Bei bestem Wetter und vor zahlreichen Zuschauern wurde um Sekunden, Platzierungen und persönlichen Bestzeiten gekämpft. Wir waren für Sie dabei.
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3: Nicht wie erwartet, aber dennoch nah dran war die Teilnehmerzahl beim diesjährigen 1-Muldental-Triathlon. Über 460 Athleten hatten sich in die Startlisten eingeschrieben. Nun schon zum 21. Mal hieß es in Grimma Schwimmen, Radeln und Laufen. Ein Event, welches aus dem hiesigen Wettkampfkalender nicht mehr wegzudenken ist. Auch wenn solche Großereignisse viele Einschränkungen für alle Nichtaktive mit sich bringen, so wird es doch mit Spannung verfolgt. Von der zweiten Triathlon-Bundesliga Nord über die olympische Distanz bis hin zu den regionalen Sparkassen Supersprint, den Stadtwerke Grimma Sprint und dem Veolia Team Triathlon, streckentechnisch, war für jeden an diesem Sonntag etwas dabei. Wie immer machten bereits 9 Uhr bzw. 10.30 Uhr die zweite Bundesliga Frauen und Männer den Anfang. Bei einer milden Wassertemperatur von 18 Grad galt es für sie, 750 Meter Schwimmen zu absolvieren, bevor es dann auf eine 6,68 Kilometer lange Radrunde gehen sollte. 3 Runden galt es bergauf und ab zu bestehen, bevor es an Grimmas Hochwasserschutzmauer Richtung Pöppelmannbrücke und zurückging. 5 Kilometer maß diese Strecke. Auch wenn doch eher die Vereinskollegen und Trainer die Strecken zu so früher Zeit säumten, so war doch die Stimmung an besonderen Schnittpunkten, wie hier an der Kreuzung am soziokulturellen Zentrum, stark frequentiert. Dagegen musste Grimmas bester Schwimmaussichtspunkt auf die große Anhängerschar noch etwas warten. Während sich die Männer der zweiten Bundesliga nach der Radstrecke auf die Laufstrecke begaben, wurden die Athleten auf die olympische Strecke geschickt. 1500 Meter Schwimmen, 40 Kilometer Radeln und dann noch 10 Kilometer Laufen. Was für eine Anstrengung. Angefeuert von vielen sportbegeisterten Fans waren ihnen nach über 2 Stunden Anstrengung die Strapazen dieses Wettkampfes ins Gesicht geschrieben. Danny Hannover, Triathlon-Team Berlin, hieß hier nach 2 Stunden und 17 Sekunden der Sieger. Eine Minute 48 Sekunden später überlief Paul Wolf, SCDFK Leipzig, die Ziellinie und mit einer Zeit von 2 Stunden, 2 Minuten und 26 Sekunden sicherte sich Richard Gauthiers den 3. Platz. Auf die schnellste Frau über die lange Strecke mussten dann die Fans doch noch etwas warten. Jule Bayer brauchte für die olympische Distanz 2 Stunden, 29 Minuten und 24 Sekunden. Lisa Dagel und Katja Knüpfer folgten ihr auf den Plätzen. Während es diese Strecke noch nicht so lang im Angebot des 1-Muldental-Triathlon gibt, sind der Sparkassen-Supersprint, der Stadtwerke-Grimma-Sprint und der Veolia-Team-Triathlon schon lange ein fester Bestandteil dieses Events. 193 Athleten hatten für die beiden Sprints gemeldet, während 27 Teams unterteilt in 3 Klassen an den Start gingen. Im Sparkassen-Supersprint, welcher 11 Uhr auf die Reise geschickt wurde, galt es nur 300 Meter zu schwimmen, 13,3 Kilometer mit dem Rad zu absolvieren und zum Schluss 2,5 Kilometer zu laufen. Demgegenüber hatten die Teams und Athleten beim Stadtwerke Grimma-Sprint mit 500 Metern, 20 Kilometer und abschließend 5 Kilometer eine fast doppelt so lange Distanz zu bewältigen. Gut abgesichert und versorgt durch die vielen ehrenamtlichen Helfer an der Strecke kamen alle wohlbehalten im Ziel an. Bis zum letzten Triathlet spendeten selbst die Streckenposten Applaus und schickten ihnen aufmunternde Worte entgegen. Und wer auf seine Sportler wartete, konnte sich im Zielbereich an den verschiedensten Ständen köstlich verwöhnen lassen. Den Abschluss einer gut organisierten Triathlon-Veranstaltung bildeten dann noch die Siegerehrungen der letzten drei Starts. Beim Sparkassen-Supersprint sicherte sich Charlotte Hunger vom

0: Robert Steiner, Triathlonverein Dresden und Alwin Dietrich siegten beim Stadtwerke Grimmer Sprint. Dabei blieb Daniel mit 59,25 Minuten nur knapp unter einer Stunde. Eine Stunde 10 Minuten und 32 Sekunden brauchte die schnellste Frau. Juliane Günther hieß diese. Ihr folgten auf den Plätzen Lena Fitschen und Viktoria Okler. Beim Veolia Team Triathlon sicherte sich das Team von Live Fenster und Türen den obersten Podestplatz. Die stahlharten Mädels und das Team Julia 2 erkämpften sich die Plätze 2 und 3. Mit einer Zeit von 1 Stunde 9 Minuten und 9 Sekunden waren die fünf lustigen Vier, heute nur zu dritt, unschlagbar. Vicky und die starken Männer schoben sich vor FC-Ersatzbank auf den silbernen Platz. Und während dann in den einzelnen Wettbewerben auch die ersten der Altersklassen prämiert wurden, erhielten die Sportler der Sparkasse Muldenthal eine besondere Ehrung. Sie wurden als das größte Starterteam prämiert. Damit lösten sie den Vorjahresgewinner, die ESA Grimma, ab. Nach einer weiteren gelungenen Ausgabe des 1 Muldenthal Triathlons, zu dem auch die Moderatoren Cornelia und Florian fleißig beitrugen, steht bereits jetzt schon für die 22. Veranstaltung der Termin fest. Am Sonntag, dem 29. August 2027, soll dieser dann an Grimmers Mulde über die Bühne gehen. Also wer Lust hat, die Startplätze sind begehrt und schnell weg.
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2: Gemeinsam statt allein. Unter diesem Motto hat der FC Grimma die neue Saison eröffnet. Im Husarensportpark kamen Spielerinnen, Spieler, Trainer, Familien, Fans und Unterstützer zusammen, um sich gemeinsam auf die Spielzeit 2026-27 einzustimmen. Von den Bambinis bis zu den Herren präsentierten sich insgesamt 16 Mannschaften. Doch neben dem Fußball standen auch Gemeinschaft, Nachwuchsarbeit und neue Projekte im Mittelpunkt. Wir waren bei der Saisoneröffnung dabei.
3: Ein etwas ungewohntes Bild konnte man am Sonntag, den 16. August, im Grimma Husarensportpark sehen. Ungewohnt, weil man dies so noch nicht erleben durfte. Auch wenn es am Vormittag noch nicht danach aussah, mit Beginn des Familienfestes präsentierte sich das Wetter dann in Höchstform. Alle Mannschaften feierten mit ihrem Anhang und den Fans sowie Sponsoren die neue Saison. Ein buntes Bild, welches einigen nicht mehr so schnell aus dem Kopf gehen wird. Gemeinsam statt allein, von den Bambinis bis zu den Herren, Spiel und Spaß für die ganze Familie, so das Motto an diesem Tag. Es sollte auch ein Dankeschön an all jene sein, welche unermüdlich mit ihrer Unterstützung zum Gelingen des Konzeptes des FC Grimma beitragen. Unter der Leitung von Bettina Wiede-Arnold betraten unter wahren Beifallsstürmen 16 Mannschaften von den Bambinis bis zu den Herren den heiligen Grimmaer Rasen, um sich ihrem Anhang einmal geschlossen zu präsentieren. Nach der Begrüßung durch den geschäftsführenden Vorstand Andi Seidel und Toni Sörmus wurden nacheinander die Trainer wie hier Lutz Weide und Hans Kaufmann von den G-Junioren einmal allen vorgestellt. Aber auch die Spieler präsentierten sich nicht nur körperlich dem Anhang. So gab es auch einen Ausblick auf die zukünftige Nachwuchs- und Jugendarbeit, zu der ein neues Jugendkonzept gehört. Gemeinsam mit dem Elternrat soll hier versucht werden, den Nachwuchs nicht nur besser auszubilden, sondern später auch im Verein weiterhalten zu können. Gemeinsam mit der Caritas Grimma freute man sich nicht nur auf das sportliche Geschehen, sondern auch auf das neue soziale Projekt 2026. Dazu gehörte zum Beispiel die Nachwuchshütte Obi, welche als Nachwuchsverpflegungsstand Menschen neben dem Fußball zusammenbringen soll. Symbolisch wurde diese durch Thomas Massner eröffnet. Neben dem Tritt an den Ball, der bei vielen am Rande dieses Festes fest auf dem Programm stand, konnte man sich auf der obligatorischen Hüpfburg austoben und beim Fußballdart seine Treffsicherheit unter Beweis stellen. Ein reichhaltiges Catering-Angebot lud zum offenen Austausch zwischen Mitgliedern, Trainern, Sponsoren und Gästen ein. Mit dem Erstellen aller Mannschaftsfotos der Saison 2026-2027 neigte sich die Saisoneröffnung im Grimma Husarensportpark seinem Ende.

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1: Hallo und herzlich willkommen bei Ihrer Drehscheibe Lausitz am Donnerstag, dem 3. September. Ich freue mich, dass Sie wieder dabei sind. Windräder, Baustellen und Stundenpläne. Eine bunte Mischung an Problemen, Plänen und Gesprächen stand am letzten Dienstag im Hoyerswerder Stadtrat an. Warum es zu großen Diskussionen gab, das haben wir jetzt für Sie zusammengefasst.
2: Der erste Hoyerswerder Stadtrat nach der Sommerpause hatte einiges zu beraten und begann direkt mit Protesten aus Knappenrode. Die Bürger fühlen sich bei der Planung des Windparks zwischen Weißkolm und Knappenrode nicht ausreichend informiert und von der Stadt nicht vertreten. 5 Windräder mit einer Namenhöhe von 199 Metern sollen dort in einem Wald entstehen. Der Landkreis Bautzen hat das Projekt im Juli genehmigt. Stehen sollen die Anlagen auf der Gemarkung Loser. Eine Stellungnahme des Knappenroder Ortsvorstehers gab es bei der Stadtratssitzung nicht. Der geplante Verkauf von Grundstücksflächen beim 1000-Mann-Lager an die JJF Immobilien ist vom Tisch. Die unter anderem dort geplanten Elektrotankstellen werden nicht gebaut. Grund dafür ist eine fehlende Zusage von Sachsennetz für die Einspeisung des überschüssig erzeugten Stroms. Bei anderen Bauprojekten soll es dagegen vorangehen. Geplant ist unter anderem die Erneuerung der Fahrbahn der K9208 am Wasserschloss. Die Straße soll im kommenden Jahr als Umleitungsstrecke während der Brückensanierung an der S234 dienen. Auch zum letzten Bauabschnitt der Fahrbahnerneuerung der B97 in der Ortsdurchfahrt Dörgenhausen gab es Informationen.
3: Die Maßnahme soll im nächsten Frühjahr beginnen. Sie ist über die Planfeststellung gelaufen, also das heißt auch, weil Erwerbsvorgänge im Grundeigentum notwendig waren, ist das mit allen Bürgern abgestimmt worden. Sicherlich wird dann hier mit halbseitigen Sperrungen gearbeitet. Grundstücke sind natürlich dann immer andienbar. Und was vielleicht noch interessant ist, auch der Knoten Wittchenauer Kreuzung wird mit einer Deckenbaumaßnahme ausgebaut. Die Ampelanlage wird dort erneuert. Und in der letzten Veranstaltung fragt den OB, kam wohl noch aus der Zuhörerschaft die Frage, was mit der Ampel an der ehemaligen Grundschule. Die wird rückgebaut, aber es wird andere Querungshilfen geben, um natürlich das Überqueren der Bundesstraße auch zu ermöglichen.
2: Die Kita am Zoo soll in die Räumlichkeiten der Kinder- und Jugendfarm umziehen. Geplant ist ein Neubau bzw. Anbau. Möglich wird das durch den Auszug des Zoos aus dem Gebäudekomplex. Der bisherige Kita-Standort nur wenige hundert Meter weiter müsste umfangreich saniert und brandschutztechnisch angepasst werden. Das hält die Stadt für wirtschaftlich nicht vertretbar. Die Schüler des Foucault-Gymnasiums müssen sich dagegen weiterhin mit einem Übergangsstundenplan arrangieren.
4: Die Situation, die Sie beschreiben, hängt mit dem Mangel an Lehrkräften zusammen. Und es ist die Strategie des Kultusministers, dass man aus den großen Städten, in dem Fall Dresden, in mehreren, wie sagt man das, Kaskaden, die Verlagerung der vorhandenen Lehrkräfte in die Fläche bringen möchte. Die Folgesitzung ist jetzt für Anfang dieser Woche vorbereitet, wo die schlussendlichen Entscheidungen getroffen werden, dass Lehrer abgeordnet werden an das

0: Foucault-Gymnasium ganz konkret. Ob dann eine ganz konkrete Deckung des Unterrichtes gesichert werden kann, das kann ich gerade noch nicht zusagen, aber es ist das große Ziel, damit die Lücken, die insbesondere in den Abiturklassen, also 11. und 12. Klasse bestehen, zu schließen und so auch einen Unterricht abzusichern. Wir haken nach, um Ihre Frage konkret zu beantworten. Auch beim Landesamt für Schule und Bildung gibt es konkrete Gespräche, auch mit dem Fachreferenten, der für Gymnasien zuständig ist. Aber wir werden im Grunde nicht alle Lücken schließen können.
1: Eine ähnliche Situation gibt es derzeit auch am Lessing-Gymnasium in Kamenz.
2: Auf den ersten Blick liegen Raumfahrt und Elbe Elster weit auseinander. Auf den zweiten allerdings nicht. Das DLR School Lab an der BTU Cottbus-Senftenberg bringt Schülerinnen und Schülern seit langem naturwissenschaftliche Themen praktisch nahe. Und mit der Berlin-Brandenburg Aerospace Allianz existiert ein Netzwerk, das die Branche in der Region organisiert. Raumfahrt zum Anfassen hieß deshalb das Motto im MindUp in Herzberg-Elster.
3: Und wir sind freudig hier in Herzberg-Elster, um die Raumfahrt ein bisschen aus dem Muff der Großstadt ins Land zu bringen und zu Leuten zu zeigen, schaut mal her, wir in Berlin, in Brandenburg, was wir alles können.
2: Die Veranstaltung war das erste große Präsenznetzwerktreffen des Projektes Lausitz Aerospace Berlin-Brandenburg. Drei regionale Raumfahrtakteure berichteten unter anderem von ihrer Arbeit. In einem praktischen Teil stand außerdem ein Besuch des nahegelegenen Fliegerhorstes Holzdorf und des Herzberger Planetariums auf dem Programm. Interessierte konnten sich außerdem direkt bei Experimenten des DLR School Lab ausprobieren.
4: Seit 25 Jahren begleitet das Kontaktzentrum Polen der IHK, der Industrie- und Handelskammer Dresden, Unternehmen und Institutionen beim Aufbau grenzüberschreitender Beziehungen zwischen Deutschland und Polen. Dieses besondere Jubiläum wurde nun in Görlitz gefeiert. Manuel Schubinski, der das Kontaktzentrum für sächsisch-polnische Wirtschaftskooperation in der Görlitzer Jakobstraße leitet, moderierte die Veranstaltung, leitete eine Podiumsdiskussion, bei der es beispielsweise um die Einschätzung der Entwicklung der Partnerschaft in dieser Zeit, vor allem aber um die derzeitige gesellschaftliche, politische und nicht zuletzt die wirtschaftliche Lage ging. Neben dem Präsidenten der IHK Dresden diskutierte Gesandter Botschaftsrat Marcin Kroll, Leiter der Wirtschaftsabteilung der Botschaft der Republik Polen in Berlin und Thorsten Göhler, stellvertretender Generalkonsul der Bundesrepublik Deutschland in Breslau. Einig war man sich darin, dass in beiden Ländern die gleichen demografischen Probleme vorhanden sind und eine gute Zusammenarbeit und vertrauensvolle Partnerschaft innerhalb der Wirtschaft letztlich den Menschen beider Länder dient. Man müsse diese ausbauen und weiterentwickeln. Manuel Schubinski, der das Kontaktzentrum für sächsisch-polnische Wirtschaftskooperation seit 2 Jahren leitet, ließ die 25 Jahre anhand von Zahlen und Fakten Revue passieren. Nachdem er sich kurz umgezogen hatte, präsentierte er den Gästen einen Rap, den er selbst geschrieben hat.

0: In angenehmer Atmosphäre schloss sich ein Grillabend an, in dessen Mittelpunkt persönliche Gespräche, der Austausch von Erfahrungen und das gemeinsame Feiern dieses besonderen Meilensteins standen.
1: Beste Stimmung herrschte am 30. August im Zittauer Ortsteil Eichgraben. Grund war das 17. Kreisblasmusikfest. Angereist waren 6 Blaskapellen. Der Musikzug Eichgraben, die Schlegler Blasmusikanten, die Löbauer Bergmusikanten, die Blaskapelle der Freiwilligen Feuerwehr Bertelsdorf und die tschechische Kapelle Luzanka aus Farnsdorf. Auf der Bühne saßen jeweils 3 Kapellen nebeneinander und präsentierten ihr buntes Programm aus bekannten und unbekannten Melodien. Den Saal sprichwörtlich zum Kochen brachte die Kapelle Luzanka aus Warnsdorf mit ihrer typisch böhmischen Blasmusik und dem sympathischen Sänger. Wem es im Zelt zu laut war, konnte die Musik auch im Außenbereich bei Bier und kulinarischen Leckereien genießen. Das jährliche Fest wird vom Förderverein der Ortsfeuerwehr Eichgraben ausgerichtet. Während der Veranstaltung lief eine Spendenaktion, die stolze 624 Euro für die Arbeit des Vereins erbrachte. Dass Blasmusik nicht nur Polka und Schunkeln bedeutet, bewiesen die Löbauer Bergmusikanten mit ihrer Interpretation von Europe's The Final Countdown.
2: Und jetzt geht es weiter mit einer Warnung von den Görlitzer Stadtwerken, einem Informationsabend zur Wärmewende im Seenland und den überraschenden Rücktritt des Bischofs von Dresden-Meißen.
3: Die Stadtwerke Görlitz warnen aktuell vor unseriösen Geschäftspraktiken. Im Stadtgebiet seien derzeit Mitarbeiter anderer Energieversorger unterwegs, die an Haustüren Verträge abschließen, so die Stadtwerke. Dabei sollen sich einzelne Personen teilweise als Vertreter der Stadtwerke Görlitz ausgeben und behaupten, im Auftrag des Unternehmens zu handeln. Bürgerinnen und Bürgern wird daher empfohlen, sich im Zweifel direkt beim Unternehmen zu informieren. In Hoyerswerda und Weißwasser stehen in den kommenden Wochen die nächsten Bürgerinformationsveranstaltungen zur Wärmewende an. Im Mittelpunkt stehen die sichere Fernwärmeversorgung, der Ausbau grüner Wärmeerzeugung und die Frage, wie die Wärmeversorgung künftig bezahlbar bleiben kann. In Hoyerswerda geht es unter anderem um die geplante Brückenlösung ab 2028 und den künftigen Erzeugungsmix. Die Veranstaltungen sind Teil der gemeinsamen Arbeit der 3 Stadtwerke Hoyerswerda, Spremberg und Weißwasser. Nach Spremberg folgt am 7. September Hoyerswerda in der Lausitzhalle. In Weißwasser findet die Veranstaltung am 15. September um 17 Uhr im E-Werk statt. Der Eintritt ist jeweils frei. Die Stadt Kamenz plant gemeinsam mit der EWA Kamenz und dem Abwasserzweckverband Obere Schwarze Elster den Ausbau der Dietrichstraße. Darüber hat das Dezernat Stadtentwicklung und Bauwesen jetzt die Stadtrat informiert. Die Verkehrslage Dietrichstraße weist große Unebenheiten auf, die sich durch Reparaturen der im Straßenraum befindlichen Medien noch verstärkt haben, heißt es in der entsprechenden Vorlage. Besonders die Abwasserleitungen müssten dringend erneuert werden. Freilich müssten alle Beteiligten die Finanzierung in ihren Haushalten sicherstellen. Unter dieser Voraussetzung könnte bereits im Frühjahr 2027 mit der Ausführung begonnen werden. Dies soll zunächst einen ersten Bauabschnitt zwischen Siedlungsweg und Abzweig zum August-Bebel-Platz umfassen. Jens 20 ist seit dem 1. September der neue Geschäftsführer des DRK-Kreisverbandes Bad Liebenwerda. Er ist seit Anfang 2021 beim Kreisverband tätig und war unter anderem Projektverantwortlicher in der Verwaltung. Nach dem plötzlichen Tod des Geschäftsführers Steffen Groth im Februar diesen Jahres übernahm er kommissarisch die Leitung des DRK-Kreisverbandes. Zu diesem gehören unter anderem die Kita Stadtmäuse und das Haus Winterberg für Menschen mit Behinderungen in Elsterwerda. Nach Baumfällungen aus Gründen der Verkehrssicherheit in der Friedrichstraße bekommt Hoyerswerda 8 neue Bäume. Die Stadt hat Bürgern im Mai nach Vorschlägen für Ersatzstandorte gefragt. 14 Menschen beteiligten sich und reichten insgesamt 36 Vorschläge ein. Geprüft wurden diese anschließend auf technische und rechtliche Machbarkeit. Gepflanzt werden unter anderem Hainbuchen, Ebereschen und Linden, etwa an der Hanre-Seiler-Grundschule, am Spielplatz Bürgerwiese und in der Hufelandstraße. Die 8 Ersatzpflanzungen sollen im kommenden Herbst umgesetzt werden. 150 Jahre Ehrenamt und modernste Technik. Die Freiwillige Feuerwehr Wilten blickt auf eine stolze Geschichte zurück. Seit ihrer Gründung am 11. März 1876 sorgt sie bereits 150 Jahre für den Schutz und die Sicherheit der Bürger. Dieses Jubiläum feiern die Wiltener Kameraden vom 4. bis 6. September in Wilten und verbinden dieses historische Ereignis gleich mit mehreren besonderen Jahrestagen der Ortsfeuerwehr. 100 Jahre altes Gerätehaus an der Zittauer Straße, 50 Jahre Jugendfeuerwehr Wilten, 35 Jahre Partnerschaft mit der Feuerwehr Eppelheim und 10 Jahre Wiltener Kinderfeuerwehr. Zu den Höhepunkten gehören die Partynacht mit Jolly Jumper am Sonnabend ab 20 Uhr. Die Ortsfeuerwehr Wilten zählt aktuell ca. 35 aktive Kameraden.

Am Dienstagvormittag kam es zu einer Verfolgungsfahrt von gleich mehreren Fahrzeugen. Bis dato Unbekannte klauten in der Nacht davor zwei A6 in Hofheim am Taunus in Hessen. Eines der beiden Fahrzeuge konnte bei Soland an der Spree mit Hilfe eines Stopp

Chopsticks aufgehalten werden. Der 30-jährige polnische Fahrer wurde vorläufig festgenommen. Der zweite A6 durchbrach die Anhalteposten. In Steinig-Wolmsdorf fuhr dann auch dieser über einen Stoppstick. Der 19-jährige polnische Fahrer versuchte zu Fuß zu flüchten, wurde aber gefasst. Ein Drogentest reagierte auf mehrere Substanzen. Die Kennzeichen am Audi waren zudem gefälscht. Beide Tatverdächtige wurden in Gewahrsam genommen. Am Dienstag brannte ein Dreiseitenhof in der Dorfstraße in Rückersdorf. Aus ungeklärter Ursache fing der Dachstuhl des Mittelgebäudes Feuer. Die Bewohnerin war zu diesem Zeitpunkt nicht im Haus. Den Rettungskräften vor Ort gelang es, ihren Hund zu retten, bevor das Gebäude in Vollbrand geriet. Umliegende Gebäude wurden ebenfalls stark in Mitleidenschaft gezogen. Die Untersuchungen zur Brandursache dauern an. Gestern Morgen wurde die Polizei zu einem Unfall auf die B96 am Abzweig Dörrwalde und Großrieschen gerufen. Ein Audi war dort von der Fahrbahn abgekommen und hatte einen Leitpfosten und einen Baum beschädigt. Bei der Unfallaufnahme gab die Fahrerin an, am Steuer eingeschlafen zu sein. Es entstand ein Schaden von insgesamt rund 7.000 Euro.

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1: 50 junge Menschen haben in Bautzen am 1. September ihre Ausbildung zur Pflegefachfrau bzw. zum Pflegefachmann begonnen. Doch das allein ist nicht die einzig gute Neuigkeit. Sie wurden in der neuen Pflegeschule der Oberlausitz-Kliniken willkommen geheißen. Fast 15 Jahre sind verstrichen, doch endlich sind die neuen Räumlichkeiten fertig.
2: Für 50 junge Menschen hat am vergangenen Dienstag an der neu gegründeten Oberlausitzer Berufsfachschule für Gesundheitsberufe, kurz OLBG, ein neuer Lebensabschnitt begonnen. Sie traten hier am Standort Scharfbergstraße 4 ihre dreijährige generalistische Ausbildung zur Pflegefachfrau bzw. zum Pflegefachmann an. Träger der Schule sind die Oberlausitz-Kliniken, die Krankenhäuser in Bautzen und Bischofswerda betreiben. Doch auch in der Pflege ist die Unternehmensgruppe über ihre Tochterfirmen OLPK und WLPK aktiv. Geschäftsführer Jörg Scharfenberg beschreibt die Motivation für die Gründung der Schule wie folgt.
3: Ja, die Idee ist vor 15 Jahren entstanden und wir haben natürlich eine wesentliche Antwort auf die Frage gesucht, wie wir heute und in Zukunft den signifikanten Fachkräftemangel entgegentreten können. Und dort ist die Idee entstanden, eine eigene Berufsfachschule ins Leben zu rufen. Wir wollten natürlich am Ende erzeugen, dass unsere Schüler keine langen Schulwege mehr haben. Wir wollten eine enge Bindung an die Regionen erzeugen. Und das ist uns, glaube ich, heute gelungen und heute ist ein Freudentag für die OLK. Wir sind sehr, sehr glücklich, dass wir dieses Projekt über die Ziellinie gebracht haben.
2: Geleitet wird die Schule von einem erfahrenen Fachmann auf dem Gebiet der Pflege und der diesbezüglichen Ausbildung.
4: Ja, mein Name ist Enrico Knobloch-Klose. Ich komme selber ursprünglich aus dem Pflegeberuf, habe ihn ausgeübt, habe dann vor vielen Jahren schon ein Studium zum Medizinpädagogen absolviert, auch das zweite Staatsexamen absolviert und habe an anderer Stelle schon ein paar Jahre Erfahrung als Schulleiter sammeln können. Und ja, der ganz besondere Reiz hier ist es wirklich von vorne anzufangen, etwas neu aufzubauen. Und ja, da sehen wir eine Riesenchance, eine Herausforderung, darauf freuen wir uns.
2: Bei der Eröffnungsfeier am vergangenen Dienstag war unter anderem der sächsische Kultusminister Konrad Clemens von der CDU anwesend. Er legte in seinem Grußwort ein klares Bekenntnis zur dezentralen Berufsausbildung ab, für die auch die neue OLBG steht. Deren Vorteile stellt auch Enrico Knobloch-Klose heraus.
5: Die Vorteile für die Jugendlichen, ich denke, es ist heute ein ganz wichtiger Sachverhalt, dass man wirklich sagt, ich kann zu Hause alle Ausbildungsanteile absolvieren. Wir werden hier die Schule und die Praxis haben. Wir haben kurze Wege auch zu unseren Praxispartnern, so dass wir uns sehr eng abstimmen können, curricular abstimmen können. Und von daher sehen wir wirklich ganz viele Vorteile auch in dem Ausbildungskontext für alle.
2: Für die neue Berufsfachschule wurde das Gebäude durch seinen Eigentümer entsprechend ihren Bedürfnissen und Anforderungen umfassend hergerichtet. Entstanden ist eine moderne Lernumgebung mit 4 großen Klassenzimmern sowie weiteren Räumen für die berufspraktischen Ausbildungsanteile. Eine moderne digitale Infrastruktur unterstützt sowohl die Lehrenden als auch die Auszubildenden. Ergänzt wird das Angebot durch eine Cafeteria mit Speisenversorgung. Die Oberlausitz

0: Kliniken investieren eine mittlere sechsstellige Summe ausschließlich aus Eigenmitteln in die Einrichtung und Ausstattung der Schule. Fördermittel standen nicht zur Verfügung.
1: 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Auf den Tag genau, also am 3. September vor 19 Jahren, waren besondere Klänge in Schwarzkollen zu hören, für die die Bewohner des Ortes fleißig Geld gesammelt hatten.
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3: Nach 15-jährigem Schweigen ist am 3. September 2007 die restaurierte Orgel in der Schwarzkollmer Kirche wieder in den Dienst genommen worden. Die Kosten für die Reparatur beliefen sich auf rund 31.000 Euro, die die Schwarzkollmer ausschließlich durch Spenden aufgebracht hatten.
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1: Sind wir in einem lauen Spätsommer oder lauen Frühherbst? Das Wetter ist sich da noch nicht ganz einig. Während die Morgenstunden jetzt schon recht kühl erscheinen, wird es in den nächsten Tagen noch einmal ein bisschen wärmer. Doch mehr dazu gleich im Wetterbericht. Danach haben wir natürlich auch wieder Veranstaltungshinweise aus der Region für Sie.
4: Das heutige Wetter war bei 19 bis 21 Grad recht wechselhaft. Am Morgen teilten sich Sonne und Wolken einen Platz am Himmel. Ab dem Nachmittag konnte es in Südbrandenburg zu Regenschauern kommen, welche am Abend auch über Ostsachsen aufziehen. Mit nächtlichen Temperaturen von 11 bis 12 Grad soll es zum Tagesende aber wieder trocken werden. Der letzte Tag der Arbeitswoche soll ähnlich, aber mit Höchstwerten von 25 Grad wieder etwas wärmer werden. Zwar bleibt es tagsüber voraussichtlich heiter bis wolkig, nach dem Mittag werden aber Windböen von bis zu 65 km/h erwartet. Leichtere Pflanzentöpfe oder Gartenmöbel sollten vorher also unbedingt gesichert werden. Nach dem Sonnenuntergang muss sich die ganze Lausitz auf mäßigen bis starken Regen einstellen. In der Nacht sinken die Temperaturen auf etwa 17 Grad ab. Der Start ins Wochenende verläuft bei 18 bis 21 Grad wieder etwas entspannter. Es soll heiter bis wolkig bleiben, wobei am Nachmittag leichte Schauer im Lausitzer Süden erwartet werden. Die nächtlichen Werte bewegen sich dann zwischen etwa 13 und 15 Grad. Am Sonntag wird es dann voraussichtlich endlich wieder trocken. Tagsüber soll es bei Temperaturen von 17 bis 21 Grad sonnig bis wolkig werden. Spätestens am Abend können wir mit einem klaren Himmel rechnen. Die Temperaturen in der Nacht liegen bei etwa 10 Grad.

0: Das sorbische Nationalensemble sorgt am 6. September zwischen 14 und 17 Uhr mit seinem Programm von Dudelsack bis Tarakava im Findlingspark Nochten für beste Unterhaltung. Lassen Sie sich im Rahmen dieses Nachmittags von den Klängen Ihrer Volksmusik verzaubern und lernen Sie ganz nebenbei typisch sorbische Instrumente kennen. Dieses Wochenende feiert die Königsbrücker Töpferei Frommhold ihr 175-jähriges Jubiläum. Von moderner Blasmusik am Freitagabend über einen Jubiläumssale mit limitierten Sondereditionen an beiden Wochenendtagen bis hin zu einer Puppentheatervorstellung am Sonntag ist alles dabei. Wer sich nochmal in seine Schulzeit zurückversetzen oder den Wahnsinn der Digitalisierung humorvoll miterleben möchte, sollte sich am 4. September in die Messe- und Veranstaltungshalle Löbau begeben. Herr Schröder führt Sie hier ab 20 Uhr im Rahmen seines Programms Der Rest ist Hausaufgabe durch einen unterhaltsamen Abend. Mit seinen lustigen Pointen und seiner scharfsinnigen Beobachtungsgabe zeigt er auf, was passiert, wenn analoge Lehrkräfte auf die neue Generation Schüler treffen.
1: Immer am Ende der Drehscheibe Lauris am Donnerstag folgt nun der Kommentar der Woche. Heute spricht in Kommentiert Dirk Rohrbach. Er ist ein ehemaliger deutscher Eishockeyspieler und aktuell Geschäftsführer der Lauriser Füchse in Weißwasser. Er widmet sich in seinem Kommentar heute auch den Füchsen und der anstehenden Saison. Nachzulesen ist der Kommentar auch online auf lauritzwelle.de. Und wer noch mehr Ausgaben von Kommentiert sehen will, der findet bei youtube.com/lauritzwelle eine Playlist. Ich sage auf Wiedersehen, bis morgen zur nächsten Drehscheibe Lausitz hier im Lauritzwelle Fernsehen und bei Sachsen 1 ab 18.30 Uhr per Satellit. Tschüss!
2: Kommentiert. Ich glaube, es geht schon wieder los, singt Roland Kaiser in einem seiner bekannteren Lieder. Und ja, diese in Anbetracht des hitzevollen Sommers überraschende Erkenntnis gilt auch für die neue Eiszeit, für die neue DEL2-Saison. Sie geht wieder los. Es ist die 25. mit den Lausitzer Füchsen, dem kleinsten Standort in dieser Profiliga. Schon bei den ersten Testspielen war eine große Vorfreude bei Spielern, Trainern und vor allem bei den Fans zu spüren. Erneut haben wir wieder über 1600 Dauerkarten und Sponsoren-Jahreskarten verkaufen können. Und dies bei einer Hallenkapazität von knapp 3000 Zuschauern. Das heißt für uns, dass wir einerseits eine gewisse finanzielle Planungssicherheit haben. Andererseits heißt es für Sie, liebe Eishockey-Fans, Sie müssen, um ein Ticket zu buchen, schnell sein. Denn die restlichen 1400 Tageskarten sind sehr begehrt. Das letzte Playoff-Viertelfinal-Heimspiel gegen Kassel im März war binnen 3 Stunden ausverkauft. Besonders freue ich mich, dass wir zu unseren Spielen Zuschauer aus der ganzen Lausitz begrüßen dürfen. Von Forst bis Lübbenau, von Cottbus bis Hoyerswerda, von Niesky bis Bautzen. Sie alle halten uns die Treue, sind begeistert von unserem Sport, von unserer Mannschaft. Wir könnten Profi-Eishockey in Weißwasser nicht realisieren, ohne unsere Sponsoren. Unsere Partner, unsere Unterstützer. Auch die kommen aus der gesamten Lausitz, aus den genannten Regionen. Und ich darf es hier in aller Bescheidenheit erwähnen. Ich bin stolz darauf, die Lausitz mit dem Eishockeysport so zusammenzuführen. Vielen Dank für eure Unterstützung. Ja, es geht schon wieder los. Ab dem 18. September findet mindestens ein Heimspiel pro Woche statt. Kommen in unsere Eishalle regelmäßig gut 2600 Menschen zusammen. Ein Aspekt wird dabei gern vergessen. Diese Zusammenkünfte, dieses dreistündige Zusammensein dient auch den sozialen Kontakten. Man trifft sich, man sieht sich, man wird gesehen. All dies ist für unsere Region keine Selbstverständlichkeit. Ja, es geht schon wieder los. Aber wohin soll es in der neuen Eishockey-Saison gehen? Die sportlichen Ziele bleiben dieselben, wie in den Vorjahren. Wir wollen attraktives, schnelles, erfolgreiches Eishockey spielen. Und mindestens Platz 10 belegen, mit dem Abstieg nichts zu tun haben. Ich denke, wir haben dafür eine gute Mannschaft zusammengestellt. Alle sind bereit, auf dass es bald wieder losgeht. Übrigens, Roland Kaisers Refrain endet so. Ich glaube, es geht schon wieder los und wird auch nie vorbei sein, wenn man so die Lust am Leben spürt. In diesem Sinne hoffe ich, dass sie mit den Lauterfüchsen mitfiebern, sie ab und an bei den Heimspielen besuchen und so die Lust am Leben spüren. Haben Sie eine gute Zeit. Ihr Dirk Rohrbach.
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1: Liebe Zuschauerinnen und Zuschauer, ich heiße Sie herzlich willkommen zur Lausitzwelle Regionalzeit. Donnerstag geht's bei uns im Regioprogramm immer rund um Themen aus und über Niederschlesien und das Zittauer Gebirge. Einwohner der Gemeinde Mücker können sich jetzt ein wenig sicherer fühlen. Mit einem teuren Neubau in der Gemeinde ist die medizinische Versorgung im Notfall abgesichert. Mehr dazu jetzt.
2: Gestern wurde die neue Rettungswache in Förstgen feierlich eingeweiht. Vor Ort waren unter anderem der Bürgermeister der Gemeinde Mücker Uwe Blättner, Landrat des Landkreises Görlitz Stefan Meyer sowie die Sachgebietsleiterin Rettungsdienst. Die moderne Rettungswache bietet Platz für einen Rettungswagen und verfügt über eine zeitgemäße Ausstattung. Neben Sanitär- und Umkleidebereichen stehen den Rettungskräften Ruheräume sowie ein Gemeinschaftsraum mit Sitzecke und Küche zur Verfügung. Eine Besonderheit des Neubaus ist das aufgrund denkmalrechtlicher Vorgaben errichtete Satteldach. Damit verfügt der Landkreis Görlitz erstmals über eine Rettungswache mit dieser Dachform. Der Ersatzneubau in Förstgen wurde notwendig, um die bedarfsgerechte und wirtschaftliche Versorgung der Bevölkerung mit leistungsfähigen Einrichtungen des Rettungsdienstes zu gewährleisten. Welche Bedeutung die Entwicklung des Standorts für die Gemeinde hat und welchen Stellenwert die neue Rettungswache dabei einnimmt, erklärt Bürgermeister Uwe Blättner.
3: Ja, ich bin stolz, heute hier stehen zu dürfen vor der neuen Rettungswache in Förstgen, im Ortsteil Förstgen der Gemeinde Mücker. Wir haben lange versucht, einen geeigneten Standort zu finden, um einen Rettungswachenneubau hier über den Landkreis realisieren zu können. Neben der Fertigstellung des Gerätehauses der Feuerwehr Förstgen und der Neubeschaffung des Fahrzeuges für die Feuerwehr Förstgen ist uns hier ein richtig guter Schlag, will ich mal sagen, gelungen. Gemeinsam mit dem Landkreis und die heutige Eröffnung macht mich einfach stolz für unsere Einwohner und Bürger hier in der Gemeinde Mücker, den Standort zu behalten.
2: Mit der neuen Rettungswache kann zukünftig die verordnete Hilfsfrist von 12 Minuten eingehalten werden, was die diensthabenden Rettungssanitäter umgehend bewiesen, als während der Einweihungsfeier zeitgleich der erste Einsatz in der neuen Rettungswache reinkam.
4: Eine besondere Aktion gab es gestern am Weltfriedenstag in Niesky bei der Eröffnung des neuen Ausbildungsjahres für Pflegefachkräfte und Jugendliche, die ein freiwilliges soziales Jahr absolvieren werden. Nach dem Festgottesdienst wurden vor der Kirche der Brüdergemeine auf dem Zinzendorfplatz Wunderkerzen entzündet. Kurz zuvor waren die Glocken angehalten worden. Die Sterne sprühenden Kerzen sollten am Weltfriedenstag kleine Zeichen für den Frieden sein, in dem Wissen, dass ihr Licht am helllichten Tag nicht weit zu sehen ist, sei es jedoch besser, eine kleine Kerze zu entzünden, als die Dunkelheit zu beklagen. Der Herrnhuter Stern wurde erstmals in Niesky entwickelt. Er steht für den Stern von Bethlehem, für den Weihnachtsstern und erinnert an die Weihnachtsbotschaft, die lautet: Gloria in excelsis Deo et in terra pax hominibus, auf Deutsch: Ehre sei Gott in der Höhe und den Menschen Frieden auf Erden. Beide Aussagen dieser Botschaft haben mit Respekt zu tun. Besonders Menschen in der Pflege sollen jedem Menschen mit Respekt und Ehrfurcht begegnen. Dafür war in Niesky neben den sprühenden Sternen von Wunderkerzen auch der Gesang des Kanon Dona Nobis Pacem, der Bitte an Gott, gib uns Frieden, zu hören.

0: Nachdem das Lied verklungen war, fingen die Glocken wieder an zu läuten.
1: Görlitz bleibt auch 2026 ein gefragtes Reiseziel. Von Januar bis Juni diesen Jahres wurden in den gewerblichen Beherbergungsbetrieben knapp 67.000 Gästeankünfte und rund 150.700 Übernachtungen gezählt. Das sind 4,3% mehr Gäste als im Vorjahr. Damit knüpft die Stadt an das Rekordjahr 2025 an, in dem mit mehr als 340.000 Übernachtungen ein neuer Höchstwert erreicht wurde. Für die zweite Jahreshälfte blickt die Europastadt Görlitz-Gorselitz zuversichtlich nach vorn. Veranstaltungen wie das Altstadtfest, Kulturangebote und der schlesische Christkindlmarkt sollen weitere Gäste in die Stadt locken.
2: Der Tierpark in Weißwasser hat am Wochenende sein 60. Jubiläum gefeiert. Unter dem Motto Tierpark vereint haben sich am Samstag unterschiedliche Vereine und Händler aus der Region vorgestellt. Das abwechslungsreiche Programm bei freiem Eintritt erfreute Groß und Klein von 10 bis 18 Uhr. Neben Mitmachangeboten, Handwerkermarkt und Bühnenaufführungen gab es auch viele Essensmöglichkeiten. Unter anderem verkaufte die 12. Klasse des Landau-Gymnasiums Weißwasser Kuchen für den kommenden Abiball. Außerdem konnten die Besucher und Besucherinnen das schöne Wetter und die Natur genießen. Die Kinder erfreuten sich besonders an den Erdmännchenbabys. Im Rahmen des Bundesprogramms Demokratie leben wurde die Veranstaltung vom Bundesministerium für Bildung, Familie, Senioren, Frauen und Jugend sowie vom Freistaat Sachsen gefördert. Am Sonntag gab es dann ab 14 Uhr das traditionelle Tierparkfest. Beste Stimmung herrschte am 30. August im Zittauer Ortsteil Eichgraben. Grund war das 17. Kreisblasmusikfest. Angereist waren 6 Blaskapellen. Der Musikzug Eichgraben, die Schlegler Blasmusikanten, die Löbauer Bergmusikanten, die Blaskapelle der Freiwilligen Feuerwehr Bertelsdorf und die tschechische Kapelle Luzanka aus Farnsdorf. Auf der Bühne saßen jeweils 3 Kapellen nebeneinander und präsentierten ihr buntes Programm aus bekannten und unbekannten Melodien. Den Saal sprichwörtlich zum Kochen brachte die Kapelle Luzanka aus Warnsdorf mit ihrer typisch böhmischen Blasmusik und dem sympathischen Sänger. Wem es im Zelt zu laut war, konnte die Musik auch im Außenbereich bei Bier und kulinarischen Leckereien genießen. Das jährliche Fest wird vom Förderverein der Ortsfeuerwehr Eichgraben ausgerichtet. Während der Veranstaltung lief eine Spendenaktion, die stolze 624 Euro für die Arbeit des Vereins erbrachte. Dass Blasmusik nicht nur Polka und Schunkeln bedeutet, bewiesen die Löbauer Bergmusikanten mit ihrer Interpretation von Europe's The Final Countdown.
3: Seit 25 Jahren begleitet das Kontaktzentrum Polen der IHK, der Industrie- und Handelskammer Dresden, Unternehmen und Institutionen beim Aufbau grenzüberschreitender Beziehungen zwischen Deutschland und Polen. Dieses besondere Jubiläum wurde nun in Görlitz gefeiert. Manuel Schubinski, der das Kontaktzentrum für sächsisch-polnische Wirtschaftskooperation in der Görlitzer Jakobstraße leitet, moderierte die Veranstaltung, leitete eine Podiumsdiskussion, bei der es beispielsweise um die Einschätzung der Entwicklung der Partnerschaft in dieser Zeit, vor allem aber um die derzeitige gesellschaftliche, politische und nicht zuletzt die wirtschaftliche Lage ging. Neben dem Präsidenten der IHK Dresden diskutierte Gesandter Botschaftsrat Marcin Kroll, Leiter der Wirtschaftsabteilung der Botschaft der Republik Polen in Berlin und Thorsten Göhler, stellvertretender Generalkonsul der Bundesrepublik Deutschland in Breslau. Einig war man sich darin, dass in beiden Ländern die gleichen demografischen Probleme vorhanden sind und eine gute Zusammenarbeit und vertrauensvolle Partnerschaft innerhalb der Wirtschaft letztlich den Menschen beider Länder dient. Man müsse diese ausbauen und weiterentwickeln. Manuel Schubinski, der das Kontaktzentrum für sächsisch-polnische Wirtschaftskooperation seit 2 Jahren leitet, ließ die 25 Jahre anhand von Zahlen und Fakten Revue passieren. Nachdem er sich kurz umgezogen hatte, präsentierte er den Gästen einen Rap, den er selbst geschrieben hat.

In angenehmer Atmosphäre schloss sich ein Grillabend an, in dessen Mittelpunkt persönliche Gespräche, der Austausch von Erfahrungen und das gemeinsame Feiern

0: dieses besonderen Meilensteins standen.
1: Eine Verfolgungsjagd endete am Donnerstag auf der B99 zwischen Zittau und Görlitz mit einem schweren Unfall und erheblichem Sachschaden. Ein 36-Jähriger war mit seinem PKW in Richtung Görlitz unterwegs und fiel mehreren Verkehrsteilnehmern durch seine Fahrweise auf. Die informierte Polizei schickte daraufhin mehrere Streifenwagen los. Der Mann kollidierte unterdessen im Kreisverkehr Hagenwerder mit einem anderen PKW und fuhr anschließend unerlaubt weiter. Im Bereich der Strandpromenade nahmen die Beamten dann die Verfolgung auf. In der Zittauer Straße wollte er in die Posottendorfer Straße abbiegen und kollidierte dort mit einer Gebäudewand. Die Beamten konnten den Mann vorläufig festnehmen. Aufgrund der Umstände wurde er zunächst durch den Rettungsdienst in ein Klinikum gebracht. Ein Drogentest schlug positiv auf Amphetamine an. Es stellte sich zudem heraus, dass der Wagen zuvor von einem Waldweg nahe des Zittauer Ortsteiles Hirschfelde gestohlen wurde. Der entstandene Sachschaden betrug laut Polizeidirektion Görlitz insgesamt rund 12.500 Euro.
2: Die Stadtwerke Weißwasser haben ihre sozialen Tage 2026 erfolgreich beendet. Zum Abschluss unterstützte ein 15-köpfiges Team den Reit- und Fahrverein Horka bei Maler-, Pflege- und Instandhaltungsarbeiten. Bereits zuvor hatten sich die Mitarbeiter im Kiez am Braunsteich und in der Kita Ulja in Weißwasser engagiert. Die Initiative geht auf das Programm Veolia Cares des Mutterkonzerns zurück und verbindet gesellschaftliches Engagement mit Teamarbeit und Nachhaltigkeit. Aufgrund der positiven Resonanz planen die Stadtwerke bereits eine Fortsetzung der sozialen Tage im kommenden Jahr.
3: Die Stadtwerke Görlitz warnen aktuell vor unseriösen Geschäftspraktiken. Im Stadtgebiet seien derzeit Mitarbeiter anderer Energieversorger unterwegs, die an Haustüren Verträge abschließen, so die Stadtwerke. Dabei sollen sich einzelne Personen teilweise als Vertreter der Stadtwerke Görlitz ausgeben und behaupten, im Auftrag des Unternehmens zu handeln. Bürgerinnen und Bürgern wird daher empfohlen, sich im Zweifel direkt beim Unternehmen zu informieren.
4: Im Oderwitzer Festgelände Sandbüschel lag am Samstagnachmittag schwerer Benzingeruch in der Luft, denn hier hatten sich Simson-Freunde aus der Umgebung zu ihrem jährlichen Treffen zusammengefunden. Die meisten jugendlichen Fahrer dieser Kultmopeds zeigten ihre Maschinen und tauschten sich über die Möglichkeiten des Tunings aus. Es waren alte Bekannte wie SR2, Star und Schwalbe zu sehen. Aber manche S50 waren so umgebaut, dass sie schon recht futuristisch wirkten. Auf einem mobilen Prüfstand konnte man die Ergebnisse seiner Tuningarbeit testen lassen. Das jährliche Treffen in Sandbüschel ist eine privat organisierte Veranstaltung. Es steht also kein Verein oder ähnliches dahinter. Viele der engagierten Schrauber sind aber in Clubs organisiert. Zahlreiche Zweiradhändler bieten immer noch Ersatz- und Tuningteile an. Und während auf dem Gelände noch gefachsimpelt wurde, zeigten ein paar Jungs auf der Straße, was man mit dem Moped alles so machen kann.
5: Volle Straßen in Görlitz. Die dreitägige Feier im Herzen von Europa liegt hinter uns. Das traditionelle Altstadtfest zog Schaulustige nicht nur in den historischen Obermarkt, sondern auch ans Ufer der Neiße. Dabei gab es Musik, Feuerwerk und jede Menge zu tun.
6: Traditionell am letzten Augustwochenende fand in Görlitz das Altstadtfest und im östlichen Teil der Europastadt in Skorzelec das Jakubifest statt. Den unzähligen Gästen aus nah und fern, die sich teilweise nur im Schneckentempo durch das Festgebiet bewegen konnten, wurde an diesen drei Tagen ein Programm aus Musik, Tanz, Theater, Mittelalterspektakel und mehr geboten. Speisen- und Getränkeangebote waren reichlich vorhanden, wenngleich mit teils ambitionierten Preisen. Am Samstagnachmittag säumten beiderseits der Neiße Schaulustige die Ufer. Bevor die Waschtrogregatta starten konnte, waren allerlei Vorbereitungen notwendig. Die reichten von Tontechnik bis zur Sicherung der Hobbybootsführer. Auf deutscher Seite waren die selbstgebauten Waschtröge aufgereiht, die nach und nach zu Wasser gelassen wurden. Jeweils zwei von ihnen kämpften gegeneinander um den Sieg. Die Strecke war überschaubar lang, vom Start aus war das Ziel in Sichtweite, die Altstadtbrücke. Auf der großen Bühne auf dem Obermarkt präsentierten sich auch Musikgruppen und Tanzvereine der Stadt. Zwischen Rathaushof, Untermarkt bis hin zum Platz vor der Peterskirche ging es beschaulicher zu. Das große musikalische Höhenfeuerwerk am Sonntagabend war der sichtbare Abschluss des diesjährigen Altstadtfestes, womöglich mit einem Besucherrekord.

0: Und somit kommt auch die Regionalzeit des heutigen Donnerstags zum Ende. Für weitere informative Nachrichten und spannende Beiträge aus der Lausitz werfen Sie doch einen Blick auf unsere Website lausitzwelle.de oder unseren YouTube-Kanal. Wir sehen uns morgen wieder zur Regionalzeit über das Elbe-Elster-Land und die Niederlausitzer Heide. In diesem Sinne, auf Wiedersehen. Machen Sie es gut.
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1: Wasserturmfest lockt nach Reichenbach. Wilkau-Haslau feiert Stadtfest und Schloss Lichtenstein begehrt bei der Nacht der Schlösser.
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1: Liebe Zuschauer, ich heiße Sie ganz herzlich willkommen zur Donnerstagsausgabe von Tag aktuell. Schön, dass Sie auch heute wieder eingeschaltet haben. Rund um den historischen Wasserturm wurde am vergangenen Freitag und Samstag ordentlich gefeiert. Zum 100. Geburtstag des Reichenbacher Wahrzeichens kamen unzählige Besucher. Wie viele genau, das lässt sich nur schwer einschätzen. Der Eintritt war ja frei. Schon am Freitag war im Umkreis von einem Kilometer rund um den Turm kaum noch ein Parkplatz aufzufinden und das trotz durchwachsener Wettervorhersagen. Andernorts wurden deshalb Feste abgesagt. Reichenbachs Oberbürgermeister blieb optimistisch und er verbreitete das auch in den sozialen Medien. Und am Ende hatte er im Großen und Ganzen recht. Aber sehen Sie selbst.

0: Der Regen blieb nicht aus am Freitag, aber er hielt sich in Grenzen. Gegen 18 Uhr wurde das Fest auf der Hauptbühne durch Oberbürgermeister Henry Ruß und Thomas Hennig, Landrat des Vogtlandkreises, eröffnet.
1: Unser Wasserturm wird 100 und das muss man einfach feiern. Er steht noch da und er ist auch immer noch in Funktion. Das muss man ja wissen. Das heißt, jeden Tag, wenn wir den Wasserhahn aufdrehen, dann kommt dort Wasser raus und das wird über den Wasserturm auch gespeist. Und wir haben vorhin noch mal gerade mitbekommen vom Kollegen hier unten vom ZWAF heute, die Farben des Wasserturms vertritt, dass da über eine Druckleitung auch heute noch das Wasser aufgrund der Höhenverhältnisse reichbar speisen kann, ohne dass man irgendwelche großen Pumpen braucht. Und das ist ja auch wichtig, wenn es mal kritisch wird mit der Infrastruktur, der Strom ausfällt, dann können wir zumindest immer noch duschen und mal die Taste drücken auf 00. Was mir ein bisschen wehtut, ist die Tatsache, dass die Kinder momentan ins Bällebad steigen und nasse Füße bekommen. Wir haben extra nochmal Socken besorgt, damit die gegebenenfalls die Kids die Socken wechseln können. Aber es ist natürlich so, dass wenn jemand richtig reinspringt, dann ist der Hosenboden nass. Also Hosen haben wir nicht gekauft. Insofern, ich denke aber fest, dass wir morgen auf alle Fälle wieder ein trockenes Bällebad haben. Und in dem Sinne möchte ich nochmal sagen, es gab viel Kritik, dass zum Wasserturmfest kein Wasser in dem Becken ist und der Springbrunnen nicht sprudelt. Da müssen Sie wissen, es ist tatsächlich so, dass wir festgestellt haben, das Becken war kaputt und deshalb haben wir gesagt, lassen wir das Wasser gleich raus und füllen dann das Bällebad ein. Ich glaube, inzwischen haben die Kritiker auch mitbekommen, dass das eine ganz tolle Idee ist.
0: Damit hatte er ohne Zweifel recht. Das große und das kleine Bällebad war an beiden Tagen ein Magnet am Wasserturm. Auch der Landrat Thomas Hennig fand ein paar Worte. Schließlich bildet auch das Wasserturmfest mit den Rahmen für den 30. Geburtstag des Vogtlandkreises.
2: Ja, meine sehr geehrten Damen und Herren, liebe Reichenbacherinnen und Reichenbacher, von meiner Seite auch recht herzlichen Glückwunsch. 100 Jahre Wasserturm Reichenbach. Und wenn man überlegt, vor 100 Jahren gebaut, wie er heute noch dasteht und er auch noch seinen Nutzen erfüllt. Das ist aller Ehren wert.
0: Nach dem offiziellen Teil startete das Freitagsprogramm unter anderem mit der Vogtlandphilharmonie Greiz-Reichenbach und einem fulminanten musikalischen Feuerwerk. Das Wasserturmfest bot den zahlreichen Besuchern an beiden Tagen ein abwechslungsreiches Festprogramm und verwandelte das Gelände rund um das Wahrzeichen der Stadt in einen Treffpunkt für Jung und

0: alt. Der Wasserturm selbst stand dabei einmal mehr im Mittelpunkt.
1: Der Ansturm ist beim Turm sehr groß. Die Besucher standen schon eine Stunde vorher an und wollten die Turmführung wahrnehmen und möchten natürlich gern auf den Wasserturm gehen und sich das Ganze dann von oben auch anschauen. Also das ist schon was Schönes heute.
0: In kleinen Gruppen wurden die Besucher nicht nur zur Plattform geleitet, sie durften auch einen Blick in das Innere des Turmes werfen. Dabei erfuhren sie von kompetenten Führern eine Menge über die Technik und die Aufgaben der Einrichtung. Natürlich war auch der Ausblick begehrt. So oft hat man ja nicht die Gelegenheit dazu. Mit dem Freitag war Pressesprecherin Heike Kessler ebenfalls zufrieden.
1: Der gestrige Auftakt war schön, nachdem dann auch das Wetter mitgespielt hat, hatten wir ein ganz tolles Konzert mit der Vogtlandphilharmonie. Da hat es nicht geregnet, es war super, super schön. Und mit dem letzten Ton hat es dann ein bisschen angefangen zu regnen. Das Feuerwerk hatte ein paar Tropfen, aber eigentlich auf den Fotos sieht ja das auch noch mal noch viel schöner aus, wenn es ein bisschen noch nass ist. Und es lief dann gestern trotzdem alles gut und die Besucher waren sehr zufrieden.
0: So soll das sein. Auch der Samstag bot den Besuchern eine Menge. Vor allem viel Musik auf den Bühnen. It's time for Blasmusik hieß es gegen Mittag auf der Hauptbühne mit dem Musikverein Mühlau-Reichenbach.

Neben dem Unterhaltungsprogramm bot das Fest vor allem Gelegenheit für Begegnungen. Vereine, Helfer und Organisatoren trugen dazu bei, dass die Besucher in entspannter Atmosphäre miteinander ins Gespräch kommen konnten. Für das leibliche Wohl war natürlich ebenfalls gesorgt. Am Ende konnten die Organisatoren auf ein gelungenes Fest zurückblicken. Für viele Besucher dürfte bereits feststehen, auch beim nächsten Wasserturmfest soll der historische Wasserturm wieder zum Mittelpunkt eines geselligen Tages in Reichenbach werden.

0: Der Markt in Wilkau-Haslau war am Wochenende vom 28. bis 30. August wieder gut besucht. Das Stadtfest hat hier Tradition und viele nutzen es, um ohne große Vorbereitungen zusammenzukommen, einen schönen Abend und etwas Kultur zu erleben.
1: Wer ein bisschen hoch hinaus wollte, für den gab es auf dem Stadtfest in Wilkau-Haslau auch ein kleines Riesenrad. Ansonsten war das Stadtfest wie in vielen kleineren Städten wirklich gemütlich, klein aber fein, fast wie ein Familienfest. Mit knapp 10.000 Einwohnern gehört Wilkau-Haslau zu den Städten, in denen gefühlt jeder jeden kennt. Zahlreiche Imbissstände wetteiferten darum, wer das beste Essen bietet. Und am Schießstand war eine ruhige Hand gefordert. Das war aber auch der einzige Ort, an dem die Besucher eine Waffe in die Hand nahmen. Jedenfalls die, die am Nachmittag auf dem Markt waren, zeigten, dass die Wilkau-Haslauer ein friedliches Völkchen sind. Für die Security war es bis dahin eine entspannte Angelegenheit. Zwischendrin ein kleines Kinderkarussell, eben ein richtiges Familienfest. In der Abenddämmerung ging dann auch die erste Band des Abends in die Spur, nämlich Spur 13.

Let me entertain you. Ja, dazu sind sie ja schließlich auch da. Die siebenköpfige Party-Coverband aus dem Vogtland bedient nahezu jede Musikrichtung und sie legten sich echt ganz schön ins Zeug. Damit brauchten sie auch nicht allzu lange, um die ersten Tänzer auf die Fläche zu bringen.

0: Highlight am Samstag war das weithin sichtbare Höhenfeuerwerk. Danach ging die Party aber noch weiter und am Sonntag gab es den gemütlichen Familientag. Und wer den Viaduktlauf vermisst hat, der ist inzwischen so groß geworden, dass es eine eigene Veranstaltung gibt. Am 20. September. Von wegen, in einer Kleinstadt ist nichts los.
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2: Die Nacht der Schlösser hat sich längst einen Namen gemacht und sie wächst kontinuierlich weiter. Inzwischen nehmen 14 Schlösser an der beliebten Veranstaltung teil. Kaum eine Region in Deutschland hat so viele Burgen und Schlösser so dicht beieinander, was die touristische Bedeutung des Landkreises Zwickau und der gesamten Region unterstreicht. Mit der historischen Muldentalbahn, die an diesem Tag zwischen Glauchau und Wolkenburg fuhr, konnte das Angebot um ein weiteres Highlight ergänzt werden. Wer die Wahl hat, der hat

0: allerdings auch die Qual, denn natürlich kann man nicht alle Burgen und Schlösser besuchen. Wir haben uns in diesem Jahr für das Schloss Liechtenstein entschieden und da waren wir nicht allein.
1: Die Bilder sprechen ihre eigene Sprache. Schon vor der Eröffnung um 16 Uhr sah man eine lange Schlange vor dem Eingang des Schlosses. Viele wollten wissen, wie sich das Schloss entwickelt hat.
2: Wir besuchen das jedes Jahr und wir sind schon wirklich sehr gespannt, was in der Zwischenzeit wieder passiert ist. Ansonsten hätte uns auch Wolkenburg interessiert, aber das hier hat vor Ort Vorrang.
1: Christian Brettschneider, Mitglied im Verein für Geschichte der Stadt Liechtenstein, begrüßte die Gäste.
3: Es gibt Speis und Trank, es gibt Musik, es gibt Theater.
1: Doch zunächst wurde erst einmal ordentlich geböllert.
4: Wir sind die erste Liechtensteiner Kanonierkompanie des Kurfürstlich-Sächsischen Feldartillerieregiments. Und wir haben heute die Ehre, dieses Fest mit drei Böllerschüssen zu eröffnen.
1: Es gab auch drei, natürlich imaginäre Ziele, die großen Anklang fanden.
3: Ziel, Finanzamt! Kanone, Feuer! Jubel! Kanone richten, Ziel, Ordnungsamt, Abteilung Strafzettel, Feuer! Ziel, Vorgarten meiner Schwiegermutter, Feuer!
1: Nun konnten die Besucher hinein ins Schloss. 8 € für Erwachsene und 3 € für Kinder, das war wirklich mehr als moderat für das, was an diesem Abend geboten wurde. Möglich ist das nicht zuletzt auch durch die Unterstützung der Sparkassen Zwickau und Chemnitz, ohne die die Nacht der Schlösser in dieser Form gar nicht möglich wäre. Bevor es im Programm weitergeht, kurz zur Geschichte des Schlosses.
5: Schloss Liechtenstein, ja, als Castrum Liechtenstein, erstmals erwähnt 1212 in einer Urkunde, deren Original heute in Prag liegt. Das heißt, 1212 muss hier schon etwas gestanden haben. Und die ganzen Arbeiten, die so die letzten Jahre hier stattgefunden haben, lassen schlussfolgern, dass wir vielleicht so 1170, 1180 plus minus hier erste Bautätigkeit hatten. Wir haben ja Schloss Liechtenstein, zurzeit eine Baustelle, ich komme gleich nochmal dazu. Wir haben hier ja Fundamentreste gefunden des wahrscheinlich ältesten steinernen Turmes, der wahrscheinlich als erstes Bauwerk mal hier gestanden hat, wo die Leute Wache gehalten und ins Land geschaut haben. Ja, Schloss Liechtenstein war viele, viele hundert Jahre Sitz derer von Schönburg, ein sächsisch-böhmisches Adelsgeschlecht, das zweitwichtigste nach den Wettinern. Und die waren hier bis 1945. Nach 1945 zogen kurz mal Leutchen ein, die hier dringend eine Wohnung brauchten. Ja, und dann 1949 gibt es einen neuen Eigentümer, der Caritasverband vom Bistum Dresden-Meißen. Und die betrieben dann ab Mitte der 1950er Jahre hier bis zum Jahr 2000 ein Alten- und Pflegeheim mit knapp 60 Plätzen. Aus verschiedensten Gründen, sei es nun Brandschutz, sei es überhaupt Platzkapazität etc., hat sich Caritas dann 2000 hier vom Standort Liechtenstein verabschiedet und das Schloss wieder an einen von Schönburg verkauft, der hier viel vorhatte. Er hat auch gedacht, bestimmt hier gibt es noch viele Schätze zu finden. Wir haben nur seine Spuren noch gesehen, aber Schätze wird er wohl nicht gefunden haben. Und so kam es dann letztendlich durch Aufhäufung von Schulden zur Zwangsversteigerung, das war 2014. Und seitdem gibt es einen neuen Eigentümer, das ist der Herr Mario Schreckenbach aus dem benachbarten Sandigitien, ein ausgebildeter Restaurator, Geschäftsführer von Universal Putz GmbH. Und mit dem Herrn Schreckenbach haben wir, und wenn ich wir sage, meine ich da die Leute vom Geschichtsverein der Stadt Liechtenstein-Sachsen, von Anfang an ein hervorragendes Verhältnis bis zum heutigen Tag. Und mit ihm gemeinsam machen wir dann solche Veranstaltungen, Events wie heute, nämlich wieder Beteiligung an der Nacht der Schlösser.
1: Es gab und gibt übers Jahr noch weitere Veranstaltungen verschiedenster Art.
5: Und immer kommen Leute in Scharen. Liechtenstein und speziell natürlich die Fürstengruft und überhaupt die Unterwelt des Schlosses Liechtenstein, das zieht die Leute an. Und wenn wir heute wieder eingeladen haben zur Nacht der Schlösser, also im vergangenen Jahr hatten wir reichlich 1000 Besucher.
1: Was hat der neue Eigentümer mit dem Schloss vor?
5: Es ist geplant, das Schloss umzubauen zu einem Wellnesshotel. Reichlich 50 Zimmer und viele Angebote Wellness, auch Wasser, sowohl im Gebäude als auch dann durch die Außenwand durch in Richtung Weinberg mit einem freistehenden Becken, wo man später den Urlaub oder den Aufenthalt hier fürstlich im Schloss genießen kann.
1: Stichwort genießen. Nachdem das Schloss seine Pforten für die Besucher geöffnet hatte, strömten diese zusammen mit Circulus Lucundus in den Innenhof. Dort konnten sich die Gäste historische Tänze anschauen und das war auch ein Genuss.

beim Zusehen blieb es nicht. Einigen Gästen hatte das Tanzbein schon gejuckt, ein paar andere wurden von den Tänzen zum Mitmachen überredet. Spaß am Tanzen hatten sie am Ende alle. Perfektion war hier nicht das Ziel.

Im Anschluss blies der Posaunenchor Rödlitz kräftig in die Instrumente.

0: Schon während des Konzerts sah man eine Hexe durchs Publikum laufen. Sie lud insbesondere die kleinen Gäste ein, ihr ins Schloss zu folgen. Keine Angst, es war eine gute Hexe. Die Hexe Biggie Sonnenschein verzauberte die Kleinen mit einer Vorführung.
1: Wollen wir gleich mal nachzählen? Das können wir tun. Kannst du nicht selber zählen? Ich habe meine Brille nicht dabei.
0: Auch die Großen hatten ihre Freude. Gegen 18 Uhr läutete Christian Brettschneider die Turmglocke des Schlosses. Nach dem Läuten erscholl der Türmerruf und damit beenden wir den ersten Teil unseres Berichts.

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1: Nachdem sich die letzten Tage schon etwas nach Herbst angefühlt haben, dürfen wir uns morgen bei angenehmen 25 Grad in der Spitze nochmals auf einen Hauch von Sommer freuen. Ein böiger bis teilweise stürmischer Wind treibt im Tagesverlauf die Wolken auseinander und die Sonne kommt zum Vorschein. In den Abend- und Nachtstunden müssen wir mit Niederschlägen rechnen. Bei Höchstwerten knapp oberhalb der 20-Grad-Marke kommt der Samstag überwiegend sonnig daher. Auch dann wird ein auffrischender Wind unser Begleiter sein. Bei gleichen Werten wie am Vortag scheint am Sonntag den ganzen Tag über die Sonne. Aus heutiger Sicht erzielen wir zum Start in die neue Woche nochmals Werte von 27 Grad. Sonnenschein dominiert das Wettergeschehen. Nur gelegentlich verirren sich harmlose Schönwetterwölkchen ins Sendegebiet.
2: Ja, liebe Zuschauer, mit diesen Wetteraussichten verabschieden wir uns von Ihnen. Das war tagaktuell für den Donnerstag. Es gibt natürlich morgen noch eine Ausgabe vor dem Wochenende. Wir würden uns freuen, wenn Sie auch dann wieder einschalten und wünschen Ihnen jetzt erstmal einen schönen Abend. Machen Sie es gut. Tschüss.

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1: Wasserturmfest lockt nach Reichenbach. Wilkau-Haslau feiert Stadtfest und Schloss Lichtenstein begehrt bei der Nacht der Schlösser.
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1: Liebe Zuschauer, ich heiße Sie ganz herzlich willkommen zur Donnerstagsausgabe von Tag aktuell. Schön, dass Sie auch heute wieder eingeschaltet haben. Rund um den historischen Wasserturm wurde am vergangenen Freitag und Samstag ordentlich gefeiert. Zum 100. Geburtstag des Reichenbacher Wahrzeichens kamen unzählige Besucher. Wie viele genau, das lässt sich nur schwer einschätzen. Der Eintritt war ja frei. Schon am Freitag war im Umkreis von einem Kilometer rund um den Turm kaum noch ein Parkplatz aufzufinden und das trotz durchwachsener Wettervorhersagen. Andernorts wurden deshalb Feste abgesagt. Reichenbachs Oberbürgermeister blieb optimistisch und er verbreitete das auch in den sozialen Medien. Und am Ende hatte er im Großen und Ganzen recht. Aber sehen Sie selbst.

0: Der Regen blieb nicht aus am Freitag, aber er hielt sich in Grenzen. Gegen 18 Uhr wurde das Fest auf der Hauptbühne durch Oberbürgermeister Henry Ruß und Thomas Hennig, Landrat des Vogtlandkreises, eröffnet.
1: Unser Wasserturm wird 100 und das muss man einfach feiern. Er steht noch da und er ist auch immer noch in Funktion. Das muss man ja wissen. Das heißt, jeden Tag, wenn wir den Wasserhahn aufdrehen, dann kommt dort Wasser raus und das wird über den Wasserturm auch gespeist. Und wir haben vorhin noch mal gerade mitbekommen vom Kollegen hier unten vom ZWAF heute, die Farben des Wasserturms vertritt, dass da über eine Druckleitung auch heute noch das Wasser aufgrund der Höhenverhältnisse reichbar speisen kann, ohne dass man irgendwelche großen Pumpen braucht. Und das ist ja auch wichtig, wenn es mal kritisch wird mit der Infrastruktur, der Strom ausfällt, dann können wir zumindest immer noch duschen und mal die Taste drücken auf 00. Was mir ein bisschen wehtut, ist die Tatsache, dass die Kinder momentan ins Bällebad steigen und nasse Füße bekommen. Wir haben extra nochmal Socken besorgt, damit die gegebenenfalls die Kids die Socken wechseln können. Aber es ist natürlich so, dass wenn jemand richtig reinspringt, dann ist der Hosenboden nass. Also Hosen haben wir nicht gekauft. Insofern, ich denke aber fest, dass wir morgen auf alle Fälle wieder ein trockenes Bällebad haben. Und in dem Sinne möchte ich nochmal sagen, es gab viel Kritik, dass zum Wasserturmfest kein Wasser in dem Becken ist und der Springbrunnen nicht sprudelt. Da müssen Sie wissen, es ist tatsächlich so, dass wir festgestellt haben, das Becken war kaputt und deshalb haben wir gesagt, lassen wir das Wasser gleich raus und füllen dann das Bällebad ein. Ich glaube, inzwischen haben die Kritiker auch mitbekommen, dass das eine ganz tolle Idee ist.
0: Damit hatte er ohne Zweifel recht. Das große und das kleine Bällebad war an beiden Tagen ein Magnet am Wasserturm. Auch der Landrat Thomas Hennig fand ein paar Worte. Schließlich bildet auch das Wasserturmfest mit den Rahmen für den 30. Geburtstag des Vogtlandkreises.
2: Ja, meine sehr geehrten Damen und Herren, liebe Reichenbacherinnen und Reichenbacher, von meiner Seite auch recht herzlichen Glückwunsch. 100 Jahre Wasserturm Reichenbach. Und wenn man überlegt, vor 100 Jahren gebaut, wie er heute noch dasteht und er auch noch seinen Nutzen erfüllt. Das ist aller Ehren wert.
0: Nach dem offiziellen Teil startete das Freitagsprogramm unter anderem mit der Vogtlandphilharmonie Greiz-Reichenbach und einem fulminanten musikalischen Feuerwerk. Das Wasserturmfest bot den zahlreichen Besuchern an beiden Tagen ein abwechslungsreiches Festprogramm und verwandelte das Gelände rund um das Wahrzeichen der Stadt in einen Treffpunkt für Jung und Alt. Der Wasserturm selbst stand dabei einmal mehr im Mittelpunkt.
3: Der Ansturm ist beim Turm sehr groß. Die Besucher standen schon eine Stunde vorher an und wollten die Turmführung wahrnehmen und möchten natürlich gern auf den Wasserturm gehen und sich das Ganze dann von oben auch anschauen. Also das ist schon was Schönes heute.
0: In kleinen Gruppen wurden die Besucher nicht nur zur Plattform geleitet, sie durften auch einen Blick in das Innere des Turmes werfen. Dabei erfuhren sie von kompetenten Führern eine Menge über die Technik und die Aufgaben der Einrichtung. Natürlich war auch der Ausblick begehrt. So oft hat man ja nicht die Gelegenheit dazu. Mit dem Freitag war Pressesprecherin Heike Kessler ebenfalls zufrieden.
3: Der gestrige Auftakt war schön, nachdem dann auch das Wetter mitgespielt hat, hatten wir ein ganz tolles Konzert mit der Vogtlandphilharmonie. Da hat es nicht geregnet, es war super, super schön. Und mit dem letzten Ton hat es dann ein bisschen angefangen zu regnen. Das Feuerwerk hatte ein paar Tropfen, aber eigentlich auf den Fotos sieht ja das auch noch mal noch viel schöner aus, wenn es ein bisschen noch nass ist. Und es lief dann gestern trotzdem alles gut und die Besucher waren sehr zufrieden.
0: So soll das sein. Auch der Samstag bot den Besuchern eine Menge. Vor allem viel Musik auf den Bühnen. It's time for Blasmusik hieß es gegen Mittag auf der Hauptbühne mit dem Musikverein Mühlau-Reichenbach.

Neben dem Unterhaltungsprogramm bot das Fest vor allem Gelegenheit für Begegnungen. Vereine, Helfer und Organisatoren trugen dazu bei, dass die Besucher in entspannter Atmosphäre miteinander ins Gespräch kommen konnten. Für das leibliche Wohl war natürlich ebenfalls gesorgt. Am Ende konnten die Organisatoren auf ein gelungenes Fest zurückblicken. Für viele Besucher dürfte bereits feststehen, auch beim nächsten Wasserturmfest soll der historische Wasserturm wieder zum Mittelpunkt eines geselligen Tages in Reichenbach werden.

0: Der Markt in Wilkau-Haslau war am Wochenende vom 28. bis 30. August wieder gut besucht. Das Stadtfest hat hier Tradition und viele nutzen es, um ohne große Vorbereitungen zusammenzukommen, einen schönen Abend und etwas Kultur zu erleben.
1: Wer ein bisschen hoch hinaus wollte, für den gab es auf dem Stadtfest in Wilkau-Haslau auch ein kleines Riesenrad. Ansonsten war das Stadtfest wie in vielen kleineren Städten wirklich gemütlich, klein aber fein, fast wie ein Familienfest. Mit knapp 10.000 Einwohnern gehört Wilkau-Haslau zu den Städten, in denen gefühlt jeder jeden kennt. Zahlreiche Imbissstände wetteiferten darum, wer das beste Essen bietet. Und am Schießstand war eine ruhige Hand gefordert. Das war aber auch der einzige Ort, an dem die Besucher eine Waffe in die Hand nahmen. Jedenfalls die, die am Nachmittag auf dem Markt waren, zeigten, dass die Wilkau-Haslauer ein friedliches Völkchen sind. Für die Security war es bis dahin eine entspannte Angelegenheit. Zwischendrin ein kleines Kinderkarussell, eben ein richtiges Familienfest. In der Abenddämmerung ging dann auch die erste Band des Abends in die Spur, nämlich Spur 13.

Let me entertain you. Ja, dazu sind sie ja schließlich auch da. Die siebenköpfige Party-Coverband aus dem Vogtland bedient nahezu jede Musikrichtung und sie legten sich echt ganz schön ins Zeug. Damit brauchten sie auch nicht allzu lange, um die ersten Tänzer auf die Fläche zu bringen.

0: Highlight am Samstag war das weithin sichtbare Höhenfeuerwerk. Danach ging die Party aber noch weiter und am Sonntag gab es den gemütlichen Familientag. Und wer den Viaduktlauf vermisst hat, der ist inzwischen so groß geworden, dass es eine eigene Veranstaltung gibt. Am 20. September. Von wegen, in einer Kleinstadt ist nichts los.
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2: Die Nacht der Schlösser hat sich längst einen Namen gemacht und sie wächst kontinuierlich weiter. Inzwischen nehmen 14 Schlösser an der beliebten Veranstaltung teil. Kaum eine Region in Deutschland hat so viele Burgen und Schlösser so dicht beieinander, was die touristische Bedeutung des Landkreises Zwickau und der gesamten Region unterstreicht. Mit der historischen Muldentalbahn, die an diesem Tag zwischen Glauchau und Wolkenburg fuhr, konnte das Angebot um ein weiteres Highlight ergänzt werden. Wer die Wahl hat, der hat

0: allerdings auch die Qual, denn natürlich kann man nicht alle Burgen und Schlösser besuchen. Wir haben uns in diesem Jahr für das Schloss Liechtenstein entschieden und da waren wir nicht allein.
1: Die Bilder sprechen ihre eigene Sprache. Schon vor der Eröffnung um 16 Uhr sah man eine lange Schlange vor dem Eingang des Schlosses. Viele wollten wissen, wie sich das Schloss entwickelt hat.
2: Wir besuchen das jedes Jahr und wir sind schon wirklich sehr gespannt, was in der Zwischenzeit wieder passiert ist. Ansonsten hätte uns auch Wolkenburg interessiert, aber das hier hat vor Ort Vorrang.
1: Christian Brettschneider, Mitglied im Verein für Geschichte der Stadt Liechtenstein, begrüßte die Gäste.
3: Es gibt Speis und Trank, es gibt Musik, es gibt Theater.
1: Doch zunächst wurde erst einmal ordentlich geböllert.
4: Wir sind die erste Liechtensteiner Kanonierkompanie des Kurfürstlich-Sächsischen Feldartillerieregiments. Und wir haben heute die Ehre, dieses Fest mit drei Böllerschüssen zu eröffnen.
1: Es gab auch drei, natürlich imaginäre Ziele, die großen Anklang fanden.
3: Ziel, Finanzamt! Kanone, Feuer! Jubel! Kanone richten, Ziel, Ordnungsamt, Abteilung Strafzettel, Feuer! Ziel, Vorgarten meiner Schwiegermutter, Feuer!
1: Nun konnten die Besucher hinein ins Schloss. 8 € für Erwachsene und 3 € für Kinder, das war wirklich mehr als moderat für das, was an diesem Abend geboten wurde. Möglich ist das nicht zuletzt auch durch die Unterstützung der Sparkassen Zwickau und Chemnitz, ohne die die Nacht der Schlösser in dieser Form gar nicht möglich wäre. Bevor es im Programm weitergeht, kurz zur Geschichte des Schlosses.
5: Schloss Liechtenstein, ja, als Castrum Liechtenstein, erstmals erwähnt 1212 in einer Urkunde, deren Original heute in Prag liegt. Das heißt, 1212 muss hier schon etwas gestanden haben. Und die ganzen Arbeiten, die so die letzten Jahre hier stattgefunden haben, lassen schlussfolgern, dass wir vielleicht so 1170, 1180 plus minus hier erste Bautätigkeit hatten. Wir haben ja Schloss Liechtenstein, zurzeit eine Baustelle. Ich komme gleich nochmal dazu. Wir haben hier ja Fundamentreste gefunden des wahrscheinlich ältesten steinernen Turmes, der wahrscheinlich als erstes Bauwerk mal hier gestanden hat, wo die Leute Wache gehalten und ins Land geschaut haben. Ja, Schloss Liechtenstein war viele, viele hundert Jahre Sitz derer von Schönburg, ein sächsisch-böhmisches Adelsgeschlecht, das zweitwichtigste nach den Wettinern. Und die waren hier bis 1945. Nach 1945 zogen kurz mal Leutchen ein, die hier dringend eine Wohnung brauchten. Ja, und dann 1949 gibt es einen neuen Eigentümer, der Caritasverband vom Bistum Dresden-Meißen. Und die betrieben dann ab Mitte der 1950er Jahre hier bis zum Jahr 2000 ein Alten- und Pflegeheim mit knapp 60 Plätzen. Aus verschiedensten Gründen, sei es nun Brandschutz, sei es überhaupt Platzkapazität etc., hat sich Caritas dann 2000 hier vom Standort Liechtenstein verabschiedet und das Schloss wieder an einen von Schönburg verkauft, der hier viel vorhatte. Er hat auch gedacht, bestimmt hier gibt es noch viele Schätze zu finden. Wir haben nur seine Spuren noch gesehen, aber Schätze wird er wohl nicht gefunden haben. Und so kam es dann letztendlich durch Aufhäufung von Schulden zur Zwangsversteigerung. Das war 2014. Und seitdem gibt es einen neuen Eigentümer. Das ist der Herr Mario Schreckenbach aus dem benachbarten Sandigitien. Ein ausgebildeter Restaurator, Geschäftsführer von Universal Putz GmbH. Und mit dem Herrn Schreckenbach haben wir, und wenn ich wir sage, meine ich da die Leute vom Geschichtsverein der Stadt Liechtenstein-Sachsen, von Anfang an ein hervorragendes Verhältnis bis zum heutigen Tag. Und mit ihm gemeinsam machen wir dann solche Veranstaltungen, Events wie heute, nämlich wieder Beteiligung an der Nacht der Schlösser.
1: Es gab und gibt übers Jahr noch weitere Veranstaltungen verschiedenster Art.
5: Und immer kommen Leute in Scharen. Liechtenstein und speziell natürlich die Fürstengruft und überhaupt die Unterwelt des Schlosses Liechtenstein, das zieht die Leute an. Und wenn wir heute wieder eingeladen haben zur Nacht der Schlösser, also im vergangenen Jahr hatten wir reichlich 1000 Besucher.
1: Was hat der neue Eigentümer mit dem Schloss vor?
5: Es ist geplant, das Schloss umzubauen zu einem Wellnesshotel. Reichlich 50 Zimmer und viele Angebote Wellness, auch Wasser, sowohl im Gebäude als auch dann durch die Außenwand durch

Zusehen blieb es nicht. Einigen Gästen hatte das Tanzbein schon gejuckt, ein paar andere wurden von den Tänzen zum Mitmachen überredet. Spaß am Tanzen hatten sie am Ende alle. Perfektion war hier nicht das Ziel.

Im Anschluss blies der Posaunenchor Rödlitz kräftig in die Instrumente.

0: Schon während des Konzerts sah man eine Hexe durchs Publikum laufen. Sie lud insbesondere die kleinen Gäste ein, ihr ins Schloss zu folgen. Keine Angst, es war eine gute Hexe. Die Hexe Biggie Sonnenschein verzauberte die Kleinen mit einer Vorführung.
1: Wollen wir gleich mal nachzählen? Das können wir tun. Kannst du nicht selber zählen? Ich habe meine Brille nicht dabei.
0: Auch die Großen hatten ihre Freude. Gegen 18 Uhr läutete Christian Brettschneider die Turmglocke des Schlosses. Nach dem Läuten erscholl der Türmerruf und damit beenden wir den ersten Teil unseres Berichts.

0: der Wächter geht auch heut auf Wacht. Beschützet er die Schlösser nach.
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Die Uhr schlägt 5:45 Uhr. 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
1: Nachdem sich die letzten Tage schon etwas nach Herbst angefühlt haben, dürfen wir uns morgen bei angenehmen 25 Grad in der Spitze nochmals auf einen Hauch von Sommer freuen. Ein böiger bis teilweise stürmischer Wind treibt im Tagesverlauf die Wolken auseinander und die Sonne kommt zum Vorschein. In den Abend- und Nachtstunden müssen wir mit Niederschlägen rechnen. Bei Höchstwerten knapp oberhalb der 20-Grad-Marke kommt der Samstag überwiegend sonnig daher. Auch dann wird ein auffrischender Wind unser Begleiter sein. Bei gleichen Werten wie am Vortag scheint am Sonntag den ganzen Tag über die Sonne. Aus heutiger Sicht erzielen wir zum Start in die neue Woche nochmals Werte von 27 Grad. Sonnenschein dominiert das Wettergeschehen. Nur gelegentlich verirren sich harmlose Schönwetterwölkchen ins Sendegebiet.
2: Ja, liebe Zuschauer, mit diesen Wetteraussichten verabschieden wir uns von Ihnen. Das war tagaktuell für den Donnerstag. Es gibt natürlich morgen noch eine Ausgabe vor dem Wochenende. Wir würden uns freuen, wenn Sie auch dann wieder einschalten und wünschen Ihnen jetzt erstmal einen schönen Abend. Machen Sie es gut. Tschüss.

0: Glück auf zu Guck näher, unser Erzgebirge. Der Sächsische Familientag 2026. Diesmal in Stolberg, die Summer Lounge der Wirtschaft, in diesem Jahr in Zwönitz. Ehren Friedersdorf als Musikort des Jahres und Pläne für den Bahnhof in Jöhstadt sind Themen dieser Sendung. Los geht's in Stolberg.
1: Unter dem Motto Wir sind Familie hat am Samstag der Sächsische Familientag in Stolberg stattgefunden. Informationen, Beratung und Unterhaltung standen dabei ebenso auf dem Programm wie zahlreiche Mitmachangebote für Kinder und Erwachsene. Im Mittelpunkt die Frage, was Familien heute brauchen und wie sie im Alltag unterstützt werden können.
2: Familien sind wirklich der Kernpunkt für Gesellschaft. In Familien leben verschiedene Generationen zusammen, man bewältigt den Alltag miteinander. Viele Sozialleistungen sind abgestimmt auf Familien und wir merken ja, dass dort, wo Familie nicht mehr so gut funktioniert und die Menschen alleine leben, dass es dort natürlich auch viele Probleme gibt mit Einsamkeit, mit gesundheitlichen Beeinträchtigungen. Und deshalb ist es uns wichtig, das Signal zu sehen, dass Familie sehr, sehr wichtig ist und dass auch die Gesellschaft und auch der Staat vieles tut, um eben Familien zu stärken und zu stützen.
1: Familie bedeutet dabei längst nicht nur das klassische Zusammenleben von Eltern und Kindern. In vielen Familien treffen unterschiedliche Generationen und Lebenssituationen aufeinander. Genau diese Vielfalt sollte auch beim Familientag sichtbar werden. Auf dem Festgelände gab es deshalb 5 verschiedene Themenbereiche. Von Bürger und Beteiligung über Erforschen und Erleben bis hin zu Familie und Freizeit, Gesund und Genießen sowie Leben und Lernen.
3: In der Familie, da geht es darum, diese demokratischen Werte zu pflegen oder sie überhaupt erstmal zu etablieren. Und ich als Mutter ringe jeden Tag um ein gutes Miteinander. Und ich werde aber, fast jeden Tag ist bei uns irgendwie eine Krisensituation, wo ich als Streitschlichter gefordert bin oder wo ich als Vermittlungsperson agiere. Und das finde ich aber wichtig, weil wir sind nun mal alle anders. Wir haben alle ganz unterschiedliche Bedürfnisse und Stärken und Schwächen. Und ich glaube, das ist wichtig, dass wir darauf gucken und dass wir das wertschätzen am anderen, diese Andersartigkeit.
1: Wie unterschiedlich Familienleben aussehen kann, zeigte sich auch an den zahlreichen Angeboten vor Ort. Vereine, Beratungsstellen und Institutionen informierten über ihre Arbeit und luden zum Ausprobieren ein.
4: Mir gefällt's gut.
5: Sehr schön. Ja, sehr wichtig, dass auch die Leute sehen, was es so für Vereine gibt.
4: Ich finde es auch sehr wichtig.
5: Finde ich schon wichtig, dass man auch mal sieht, was im Umland, wir kommen ja aus Chemnitz, so geleistet wird. Wir waren bei Pro Familia relativ lange, weil mich das auch interessiert, so für die Tochter. Und jetzt hier tatsächlich ganz lange an der Apfelbaumwerkstatt. Da hat meine Tochter so ein Windspiel gebastelt.
1: Besonders spielerisch ging es beim Familienparcours zu. An insgesamt 6 Stationen konnten Kinder und Eltern Punkte sammeln und dabei gleichzeitig verschiedene Angebote kennenlernen. Wer seine Karte vollständig ausgefüllt hatte, konnte sie am Stand des Staatsministeriums für Soziales, Gesundheit und gesellschaftlichen Zusammenhalt abgeben und mit etwas Glück einen Preis gewinnen. Unter den Ausstellern war auch das Bundesinstitut für öffentliche Gesundheit mit der Initiative Kinder stark machen. Auf der Bühne gab es außerdem ein buntes Programm für die Besucherinnen und Besucher. Auch politisch Verantwortliche nutzten den Familientag, um mit den Ausstellern und Besucherinnen und Besuchern ins Gespräch zu kommen. Dagmar Neukirch, Oberbürgermeister Marcel Schmidt und Botschafterin Theresa Weisbach besuchten gemeinsam mit Rico Anton verschiedene Stände und informierten sich über deren Angebote. Denn Familien stehen heute vor vielfältigen Herausforderungen. Der gesellschaftliche Wandel, die Digitalisierung, aber auch die Sorge um die eigenen Kinder oder älter werdende Angehörige prägen den Alltag. Umso wichtiger sind Angebote, die Unterstützung geben und Raum zum Austausch schaffen. Der Familientag am 22. August bot dafür Gelegenheit zum Informieren, Ausprobieren und gemeinsamen Erleben.

0: Zum 15. Hospiz-Spendenlauf für das Erzgebirgshospiz Erlabrunn war im vergangenen Jahr ein neuer Spendenrekord zusammengekommen. 51.779,50 €. So viel wie noch nie seit Beginn der Benefizaktion. Und eine Zahl, hinter der tausende gelaufene Runden stehen. Und jetzt heißt's, auf ein neues. Am 13. September ist Start zur 16. Auflage. Gelaufen wird an jenem Sonntag auf dem Gelände der Kliniken Erlabrunn. Mandy Knoch, dort für die Öffentlichkeitsarbeit zuständig, antwortet auf die Frage, warum der Hospizspendenlauf für ihre Einrichtung eine Herzensangelegenheit ist.
1: Das Hospiz gehört zu Erlabrunn und auch zu unserer ganzheitlichen Betreuung, zu unserem Ansatz. Und natürlich die Begleitung der Schwerstkranken bis zum Tod ist Teil unseres Konzeptes.
0: Und deswegen unterstützen die Kliniken Erlabrunn das Hospiz dabei, Spenden zu akquirieren. Die werden eingesetzt für den laufenden Betrieb des Hospiz und sind notwendig.
2: Ja, Hospizarbeit wird halt nur für 95% von den Krankenkassen finanziert. Und deswegen sind wir auf Spenden angewiesen, um unsere Arbeit auch dementsprechend durchzuführen, dass wir sagen, die Menschen können symptomarm begleitet werden und letzte Wünsche können erfüllt werden. Und dazu braucht es natürlich auch das gewisse Personal. Wir haben einen höheren Personalschlüssel und das macht es natürlich auch kostenintensiv.
0: Unter dem bewährten Motto nicht nur laufen, sondern laufend helfen, kann das Erzgebirgshospizhaus Menschenwürde in Erlabrunn unterstützt werden. Der 16. Hospizspendenlauf ist am 13. September. Anmeldungen sind längst möglich. Eingeladen zur Teilnahme sind dabei nicht nur die versierten Ausdauersportler.
1: Ja, genau, das ist das Ansinnen, dass wir wirklich sagen, es kann jeder mitmachen, ob laufend, ob gehend, mit Nordic Walking Stöcken. Wir hatten schon mit Kinderwagen, mit Rollstuhl, jeder ist herzlich willkommen, für das Hospiz Spenden einzusammeln.
0: Auch eine virtuelle Teilnahme ist möglich. Unter www.erlabrunn.de wird der Interessent zum Hospizspendenlauf generell sowie zur bevorstehenden Veranstaltung informiert. Und auch die Anmeldung ist möglich.
1: Einfach für die Organisation ist es für uns einfacher, wenn die Anmeldungen bis Donnerstag vor dem Lauf, also bis zum 10.9. eingehen. Natürlich ist auch für Kurzentschlossene an dem Sonntag früh bis 9 Uhr noch die Nachmeldung möglich.
0: Besagter Sonntag ist der 13. September. Jedermann ist eingeladen, auf dem Gelände der Kliniken Erlabrunn dabei zu sein. Unmittelbar vor den Toren der Kliniken zu finden, leistet das Erzgebirgshospiz Erlabrunn seit mehr als 16 Jahren professionelle Pflege und Begleitung unheilbar erkrankter Menschen in der wohl schwierigsten Lebensphase, dem nahenden Lebensende. 5% der Gesamtkosten eines Wirtschaftsjahres muss die Einrichtung selbst aufbringen. Erlaufene Spendengelder sind dabei neben sonstigen Zuwendungen durch Unternehmen und Einzelpersonen eine große Hilfe.

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1: Die Einladung zum Sächsischen Familientag geht im Vorfeld an alle Familien in Sachsen. Bei der im Erzgebirgskreis jährlich stattfindenden Summer Lounge der Wirtschaft geht die Einladung an Vertreter aus Wirtschaft, Kommunen, Politik, Kirchen, Verbänden und Institutionen des gesellschaftlichen Lebens.
2: Die Summer Lounge der Wirtschaft 2026 stand in diesem Jahr unter dem Motto tief verwurzelt, hochmodern. Und passend dazu führte der Weg zunächst zum Buntspeicher nach Zwönitz. Beim Vorprogramm erhielten die Gäste Einblicke in das Gründer- und Innovationszentrum. Der denkmalgeschützte Industriebau verbindet dabei Geschichte mit neuen Ideen und modernen Konzepten für die regionale Wirtschaft.

0: Anschließend ging es auf besondere Weise weiter. Mit historischen Oldtimern wurden die Gäste zur Brauerei Zwönitz gebracht, dem Veranstaltungsort der diesjährigen Sommerlounge. Dort wartete bereits Landrat Rico Anton auf die über 300 Gäste aus Wirtschaft, Politik, Kommunen, Verbänden und weiteren Bereichen des gesellschaftlichen Lebens. Nach dem Empfang folgten die Grußworte des Landrates sowie der sächsischen Staatsministerin für Infrastruktur und Landesentwicklung Regina Kraushaar.
1: Ein herzliches Begrüßung beim Brauereigasthof sagt euch der Nachtwächter Werner. Höre Leute und lasst euch sagen, unsere Glock hat 6 geschlagen. Habt Acht auf Feuer und auf Licht, dass unserer Stadt kein Schad geschieht.
2: Sehr verehrten Damen und Herren, liebe Gäste, zunächst ein großes Dankeschön an ein Zwönitzer Wahrzeichen, ein echtes Original, unseren Nachtwächter Werner Stölzl. Vielen Dank dir für diesen herzlichen Auftakt zur Sommerlounge der Wirtschaft. Ja, Sinn dieses Abends ist vor allem das Netzwerken, also erzgebirgische Unternehmer miteinander zu vernetzen, die gegenseitige Unterstützung, die Produkte des anderen, die man selber gebrauchen kann, zu verwenden. Das sind Themen, die haben uns schon immer stark gemacht. Und ja, Hilfe für die Wirtschaft ist die beste, sie von Regulatorik zu entlasten. Das ist besser als jedes Förderprogramm. Weniger Auflagen, weniger Restriktionen, weniger Bürokratie. Unsere Wirtschaft ist geprägt durch den Mittelstand, durch Familienunternehmen. Und ich wünsche mir, dass viele die Zuversicht nicht verlieren, dass sie so innovativ, so zukunftsgerichtet weiterarbeiten, erfolgreiche Unternehmer sind, auch im Sinne ihrer Beschäftigten, und wir eine stabile Wirtschaft im Erzgebirge haben, auch in Zukunft.
3: Und uns eint eine Überzeugung, glaube ich. Ja, im jeglichen Wandel liegen auch Chancen. Aber sie entstehen eben nicht von alleine. Und eine solche Entwicklung dem Zufall zu überlassen, wäre wirklich töricht. Wir müssen die Dinge zusammenbringen. Und genau darin, Sie haben es angesprochen, Herr Landrat, liegt die Aufgabe des Masterplans für die Region Chemnitz und Südwestsachsen.
0: Für die musikalische Umrahmung des Abends war ebenfalls gesorgt. Unter anderem gab es bereits einen musikalischen Vorgeschmack auf das bevorstehende Musikfest Erzgebirge. Ein besonderer Höhepunkt des Abends war anschließend die Ernennung der neuen Botschafter des Erzgebirges.
2: Also die Botschafter des Erzgebirges, die transportieren unseren Geist nach draußen, machen Werbung für das Erzgebirge, und das ist ganz wichtig. Und das gemeinsam mit unseren Markenpartnern. Ich freue mich immer, wenn ich auf einer Messe bin und sehe überall unser Markenlogo. Da sieht man, hier ist das Erzgebirge und da ist es gut.
4: Also ich finde es ein Ansporn, weiterzumachen. Ich bin sehr, sehr dankbar, dass mein Lebensweg zurückgeführt hat hierher und ich die Chance hatte, hier im Erzgebirge auf der Bühne zu stehen, mein Repertoire zu erweitern und mich aber auch mit regionalen Themen auseinanderzusetzen. Und das möchte ich gern weiter tun. Und es ist eine große Ehre, dass es Anerkennung findet und gesehen wird.
5: Aber es liegt mir am Herzen, weil ich bin mit Leib und Seele Erzgebirgler und freue mich da riesig drüber, dort Botschafter zu sein. Ich liebe es, das Erzgebirge in die Welt zu tragen, auf Messen zu präsentieren. Nicht nur meine Produkte, meine Dienstleistungen, sondern eben auch das Erzgebirge, weil genau das bin ich.
6: Ich denke und bin überzeugt davon, ich mache das einfach so weiter wie bisher, weil ein Stück weit Authentizität,

0: und die Freude an dem, was man macht und die Werte, die man vertritt, das sind eigentlich genau die Dinge, weswegen ich wahrscheinlich dann auch hier nominiert und ausgezeichnet wurde. Ja, und wer im Erzgebirge geboren, aufgewachsen, seine berufliche Karriere absolviert hat, da ist dann einfach, denke ich, auch stark mit dem Herzen dabei. Und ich hoffe, dass ich mich des Amtes würdig erweise.
1: Und auch nach dem offiziellen Teil war noch lange nicht Schluss. Bei Musik, Gesprächen, kulinarischen Angeboten und einem abwechslungsreichen Abendprogramm konnten die Gäste den Abend in entspannter Atmosphäre ausklingen lassen. Für den passenden Schwung sorgten dabei unter anderem die Yellow Boogies aus Zwönitz. Die Sommerlounge der Wirtschaft bleibt damit auch in ihrer 12. Auflage vor allem eines. Ein Abend für Begegnungen, Austausch und neue Verbindungen. Und eine Gelegenheit, gemeinsam auf die Zukunft der Wirtschaftsregion Erzgebirge zu blicken.

0: Ehrenfriedersdorf gleich Ehrendorf. Denn große Ehre, die Erzgebirgsstadt wurde am 22. August vom Deutschen Musikrat und dem Bundesmusikverband Chor und Orchester als Landmusikort des Jahres 2026 ausgezeichnet. Aus den Händen von Ulrike Liedtke, der Vizepräsidentin des Deutschen Musikrates, erhielt Bürgermeisterin Silke Franzl den ersten Bundespreis im bundesweiten Wettbewerb überreicht.
1: Naja, das ist eine Bewerbung. Die Bewerbung müssen die Bürgermeister und Bürgermeisterinnen schreiben. Das ist mir auch ganz wichtig, damit die sich nämlich verantwortlich fühlen für das, was kulturell und musikalisch passiert. Und dann gab es so 300 Bewerbungen und eine Jury, der ich vorgesessen habe, musste dann punkten, unabhängig voneinander. Also man wusste nicht, was der andere für Punkte vergibt. Und am Ende lag Ehrenfriedersdorf ganz vorne.
0: Ehrenfriedersdorfs Bürgermeisterin Silke Franzl sagte bei der Preisverleihung im Rahmen des 5. Ehrenfriedersdorfer Musiknanala, dass der Preis all den Menschen und Akteuren gehöre, die die Stadt kulturell lebendig machen. Wir erinnern uns. 2025 war Ehrenfriedersdorf mit dem Projekt Bergklang und Vinylzauber Teil der Kulturhauptstadtregion Chemnitz. Inspiriert von der reichen Geschichte der Stadt, in der zwischen den 1920er und 1950er Jahren eine Schallplattenfabrik florierte, wurde die Schallplatte in den Mittelpunkt der kulturellen Feierlichkeiten 2025 gerückt. Begleitend dazu gab es eine Sonderausstellung in den Räumen des Besucherbergwerks Zinngrube Ehrenfriedersdorf. In Ehrenfriedersdorf erinnert auch eine Infostele an den deutschen Schallplattenpionier August Kübert. Passenderweise wurde die zum Internationalen Tag der Schallplatte am 12. August 2025 von dessen Nachfahren Angelika Ullmann und Sabine Kübert enthüllt. August Kübert lebte von 1878 bis 1945. Nachdem er den Beruf eines Werkzeugmachers erlernt hatte, bekam er es später beruflich mit Schallplatten zu tun. Über Stationen in Berlin, Russland und Thalheim kam er 1931 nach Ehrenfriedersdorf, wo er die bereits 1930 gegründete Firma für Schallplatten und Sprechmaschinen übernahm. Und Ehrenfriedersdorf holte 2025 auch einen Weltrekord ins Erzgebirge. Die Stadt feierte das längste geklöppelte Notenband der Welt. Am 6. Juli wurde der Weltrekord bei den Feierlichkeiten im Rahmen des 30-jährigen Bestehens des Besucherbergwerks Zinngrube Ehrenfriedersdorf bestätigt. Das Klöppelnotenband musste von nur einer Person hergestellt worden sein. Zudem musste das Band 75 cm hoch sein und es musste, weil es ein Neurekord war, über 50 Meter lang sein. Alle Kriterien wurden laut Rekordrichter erfüllt. Vor den Besuchern wurde das Band ausgemessen. Die genaue Länge 62,85 Meter. In Ehrenfriedersdorf spielt die Musik. Zurück ins Jahr 2026. Da verwandelte sich die Stadt zum Ehrenfriedersdorf Musiknanala zu einer großen Bühne. Am Sonnabend präsentieren sich an insgesamt 9 Veranstaltungsorten 30 Bands, Chöre, Ensembles und Solisten. Die Zahl 9 ist dabei kein Zufall. Das Musiknainala nimmt Bezug auf das traditionsreiche erzgebirgische Weihnachtsgericht Nainala. Passend dazu tragen die 9 Bühnen die Namen der einzelnen Bestandteile des Gerichts und schlagen so eine Brücke zwischen regionalem Brauchtum und lebendiger Musik.

0: Nach wie vor ist die Museumsbahn, also die Bresnitztalbahn, die seit Anfang der 1990er Jahre wieder aufgebaut wurde, ein Besuchermagnet. Sie verkehrt zwischen Jöhstadt und Steinbach. Viele erfreuen sich, mit einer Dampflok unterwegs zu sein. Und das wird seit vielen Jahren rege genutzt. Aber es gibt auch außergewöhnliche Fahrten. So werden beim traditionellen Ziegentreffen in Steinbach auch schon mal Tiere transportiert. Und wenn Kirchenglocken wie im Jahre 2020 nach Höchstadt transportiert werden müssen, ist die Mannschaft der Bresnitztalbahn ein guter Ansprechpartner. Was aber am Samstag, 22. September 2026, auf einem Waggon transportiert wurde, ist sehr außergewöhnlich. Riesige Betonblöcke, Abrissmaterial, all das befand sich auf einem Waggon. Dieses Material stammt vom ehemaligen Wohnblock, der Ende der 1980er Jahre in Jöhstadt mitten im Bahnhofsgelände erstellt wurde. Damals eine umstrittene politische Entscheidung. Diesen symbolischen Akt habe ich natürlich begleitet. Also mit Jürgen Herold, er ist für das Marketing der Bresnitztalbahn zuständig, und ein alter Bekannter, den kennen wir natürlich alle, Mario Böhme. Hallo. Es ist geschafft. Am 3. stand der Bagger zum ersten Mal bei euch vor der Haustür und nun ist er weg, der Block. Wie empfindest du das?
1: Es ist nach wie vor unbeschreiblich, dass aus einem Traum, einer Idee, Wirklichkeit geworden ist.
0: Und wie verkauft das der Marketingchef?
2: Zurück zu den Wurzeln. So war es einmal und so wird es wieder.
0: Und Sie haben natürlich schon Vorstellungen. Man sieht es ja überall an den Werbetafeln, wie das mal sein wird in Zukunft.
2: Aber selbstverständlich haben wir Vorstellungen. Wir haben in den nächsten Monaten und Jahren eine ganze Menge vor. In, ja, sagen wir mal 2 Jahren sind wir so weit, dass wir unsere Züge wieder am Bahnhof in Jöhstadt abfahren lassen können, keinen Behelfsbahnsteig mehr brauchen und dann ein Gleisfeld vorfinden, was sich so ein bisschen an das Gleisfeld von 1984 anschließt, was damals abgerissen wurde.
0: Mario, kannst du das bestätigen? 2 Jahre, hat er gesagt.
1: Ja, wir versuchen ja realistische Ziele uns zu setzen und das auch zielstrebig umzusetzen, ganz klar. Aber der erste Schritt ist natürlich jetzt das sichtbare Zeichen mit dem Abriss des Blocks ist getan, um die Anlagen hier bei der Vierstadt wieder aufzubauen. Aber es ist schon noch sehr, sehr viel zu tun, auch sehr, sehr viel zu bedenken. Wir wollen ja auch die Zukunft einbauen.

0: Insofern wird noch ein bisschen Zeit vergehen, aber natürlich wird immer wieder was zu sehen sein. Und das ist ja auch immer wieder der Grund, warum uns die Besucher einfach aufsuchen sollen und schauen sollen, was es Neues zu sehen gibt.
1: Was wird denn bis Ende des Jahres passieren hier?
0: Na, auf jeden Fall wird die Fläche, die hinter uns zu sehen ist, so weit vorbereitet, dass dort später einmal wieder Gleise gebaut werden können. Das heißt, das Abbruchmaterial wird zerkleinert, wird fachgerecht von der Fachfirma entsorgt. Dann muss noch ein bisschen Bewuchs beseitigt werden und die Vorbereitungen eben getroffen werden, dass wir hier nächstes Jahr Tiefbau durchführen können, um entsprechend das Gleisbett später dann aufbauen zu können.
1: Und Herr Harold, Sie haben sich heute einen Namen gegeben für diese Veranstaltung.
2: Diese Veranstaltung haben wir Blockfrei-Party genannt. Wir wollen damit deutlich machen, dass unser Block hier gefallen ist, dass Jöhstadt blockfrei ist. Und insgeheim bin ich persönlich heilfroh, dass hier vor allen Dingen auch noch Arbeit zu sehen ist, dass unsere Besucher heute sich ein Bild davon machen können, welche enorme Arbeit dahinter steckt und was hier noch zu tun ist.
1: Meine Herren, ich will nicht weiter stören. Es könnte ja sein, dass ihr heute noch zugreifen wollt hier. Aber ich wünsche euch für die Zukunft und natürlich für dieses Jahr, für den Rest, alles Gute. Und wir sehen uns, wenn alles fertig ist, also in 2 Jahren.
2: Ja. Glück auf und herzlichen Dank.
0: Ich hoffe, wir sehen uns vorher mal. Vor allem die Zuschauer sollen bitte jederzeit vorbeikommen an unseren Fahrtagen, jedes Wochenende hier mitfahren und sich überzeugen, was es Neues zu sehen gibt und wie es auch weitergeht mit dem Bahnhof Jöhstadt.
3: Also es gibt viel zu tun. Neben dem Fahrbetrieb am 22. August hat es diesen Männern im Festzelt sehr gut gefallen. Aber es gab noch mehr zu erleben für Alt und Jung. Ich habe mich mal umgehört.
4: Wir kommen hier aus der Nähe von Berlin, sind mit den Enkeln hier und haben von der Prenzlauer-Bahn gehört, dass das eine Traditionsbahn ist, wunderschöne Landschaft ist und deshalb sind wir mitgefahren.
1: Ist das Ihr erster Besuch im Erzgebirge oder bei der Prenzlauer-Bahn?
4: Im Erzgebirge waren wir schon öfter mal, aber bei der Prenzlauer-Bahn das erste Mal. Unsere Enkel interessieren sich sehr dafür, für alte Bahnen und Traditionsbahnen.
1: Und es hat auch richtig Spaß gemacht. Sie waren auf Tour.
4: Es hat richtig Spaß gemacht. Die waren richtig gut drauf. Wir sind am Führerstand mitgefahren mit der Bahn hier und beim Speisewagen gesessen. Und es war eine richtig klasse Tour. Hat Spaß gemacht.
5: Mir hat sehr gut gefallen, einfach wie die Natur aussah. Mhm. Und einfach alles drum und dran hat mir sehr gut gefallen. Und mir macht es auch sehr Spaß, mit meinem Bruder zu fahren, weil er mir auch sehr viel erklären kann und ich davon ihm lernen kann. Und ich finde es sehr spannend und ich mag die Kultur hier auch. Ja.
6: Ich mag besonders den Rauch der Dampflok, wenn er so über den Zug raucht und zischt und so, das mag ich sehr. Und wenn es so klackert, die Schienen, das finde ich sehr interessant.
1: Und du bist mit so einem alten Dampfrost auch mitgefahren?
6: Ja, das war sehr cool. Ich durfte auch einmal hupen. Das war sehr interessant, die ganzen Räder und was man da alles machen muss, um mitzufahren.
7: Hervorragend, dass wieder der alte Bahnhof entstehen kann. Das ist wunderschön. Und was die Prenzlauer-Bahn hier leistet, der Verein, ist absolute Spitze. Also Dinge werden angegangen und wirklich professionell zu Ende geführt mit absoluter Präzision, muss man sagen.
1: Also Sie sind Jöhstädter, das muss man natürlich
7: sagen. Ich bin ein Jöhstädter, gebürtiger Jöhstädter, wohne aber in Marienbad.
1: Aber Sie wissen aber auch, was hier mal entstehen soll.
7: Ja, ich weiß alles, weil ich das aus meiner Jugendzeit kenne. Denn wir waren immer auf dem Bahnhof, der jetzt entsteht, zugange als Jugendlicher.
8: Naja, das interessiert uns schon sehr, sehr lange. Auch vom Beruf her einfach oder vom Geschäft her. Wir haben mal Vitrinen gebaut für Modelleisenbahn, sehr viel. Und da war das ganze Thema sowieso sehr interessant für uns.
1: Also Sie werden das auch in Zukunft beobachten, was hier passiert?
8: Jetzt nicht gezielt, aber wenn uns sowas über den Weg läuft, dann lassen wir das nicht aus.
9: Wir waren schon vor, wie viele Jahren waren wir hier?
8: Das ist bestimmt 15, 10 Jahre
9: ja,
8: her.
9: Ja, waren wir schon mal hier.
8: Und da stand dieser Block noch, dieser große Block, den Sie jetzt zum Glück abgerissen haben.
10: Super, endlich wieder mal passt was richtiges Gutes hierher. Und ich hoffe, dass Sie endlich die Gleise verlegen können.
1: Wir können ja mithelfen hier, wie sehen Sie das?
10: Das ist immer zu weit, hierher zu kommen.

0: Herzlich willkommen zur Glück auf TV Zeitreise. In unserer heutigen Sendung drehen wir für Sie wieder die Uhren zurück. Wir haben tief in unserem Fernseharchiv gestöbert und bewegende Momente, spannende Ereignisse und unvergessene Geschichten für Sie hervorgeholt. Lassen Sie uns gemeinsam zurückblicken auf das, was unsere Region, die Menschen und die Orte im Erzgebirge damals bewegt hat. Zu Beginn kommen heute die Freunde des Motorsports auf ihre Kosten. Als Einstimmung auf so manches tolle Event, das uns in diesem Spätsommer und Herbst im Erzgebirge noch erwartet. Wir blicken zurück auf eine Motocross-Veranstaltung in Großrückerswalde im Jahr 1995.
1: Der Endurosport oder auch Motocross, also Wettkämpfe, die auf abgesperrten, nicht öffentlichen Gelände stattfinden, wo auch die Vorschriften der StVZO nicht gelten, erfreuen sich ganz besonders in unserer Region größter Beliebtheit. Die Rede ist also nicht von Enduro-Veranstaltungen wie rund um Tschobau, sondern von der zweiten Auflage einer Veranstaltung, die in Großrückerswalde stattfand. Und das Ganze vor 30 Jahren, also 1995. Das größte Problem für die Akteure sind frei zugängliche Übungsstrecken. Und die gab es hier.
2: Wir kommen aus Strecke Walde.
3: Vielleicht stellst du mit deiner Truppe vor, seit wann trainiert ihr? Was sind die Probleme, die euch derzeit so bewegen?
2: Ja, also das ist auch unser Freund bei Daniel aus Strecke Walde. Der Sportfreund Buschbeck Toni.
3: Was macht der zurzeit noch?
2: Ja, der hat noch kleine Reparaturen zu beseitigen hier, also kleine Fehler noch, kleine Mängel. Und wir sind alles Privatfahrer, also hobbymäßig fahren wir alle nur. Und wir sind froh, dass so ein Rennen gemacht wird. Das sind Trainingsmöglichkeiten sind schlecht irgendwie hier. Die ganzen Strecken sind zugemacht worden, Schuhbau und so.
4: Ich wollte einmal mitfahren, ich bin noch nie mitgefahren und hier habe ich die Möglichkeit, als lizenzfreier Fahrer auch mal mitzumachen. Und vom Training bin ich eigentlich ziemlich beeindruckt.
3: Die Veranstaltung heute hier, sollte die öfters durchgeführt werden? Was ist eure Meinung dazu? Ist es auch vom Schwierigkeitsgrad das Entsprechende, was ihr braucht?
5: Ja, ist schon ganz gut. Und wenn sowas öfters ist, war schon nicht schlecht. Also ich selber vor Deutsche Meisterschaft.
3: Vielleicht kannst du noch ein paar Zahlen nennen?
5: Ja.
3: Plätze, die du errungen hast?
5: Ersten Lauf habe ich gewonnen und dann zweiten Tor und sechsten.
3: Welche Konkurrenten stehen dir auf deutscher Ebene zur Verfügung?
5: Harald Sturm.
1: Soweit Mike Froß. Natürlich war er da, der Weltmeister Harald Sturm.
6: Ach, die Strecke ist okay, so finde ich. Ist zwar vielleicht der 125 etwas nachteilig, weil ziemlich lange Geraden drin sind. Und die 500er Motorräder, gegen die wir auffahren, die haben so 50, 60 PS.
3: Harald, halt so einen Beinbruch und auf, dass wir uns in irgendeiner weiteren Strecke wiedersehen, bedanke mich.
6: Danke auch.
7: Man sieht es ja an dieser Veranstaltung. Diese Veranstaltung wird eigentlich auf einer Wiese durchgeführt, jetzt hier einmalig. Das ist eine einmalige Sache, dann ist es wieder gestorben hier. Und wir müssen halt, beziehungsweise der Hoffmann Bernd, kümmern sich halt um solche Rennen, weil es gibt keine Trainingsmöglichkeiten. Beziehungsweise eine Strecke, eine reine Strecke, wo auch solche Veranstaltungen hier durchgeführt werden können. Also das ist eigentlich so das Hauptproblem hier zurzeit.
3: Und wie geht es weiter mit dem Motocross in unserer Region?
8: Es ist natürlich traurig, dass in unserer Region, gerade im Tschobau, sich keine Trainingsstrecken finden. Aber es ist am Bergeln, dass in Wittstorf eine Strecke entsteht und dass wir bald in naher Zukunft fahren können. Hoffen wir.
3: Bernd Hofmann, du bist Organisator dieses Motocross hier in Großrückerswalde. Wie seid ihr darauf gekommen?
9: In der Region ist ja vom Motorsport relativ wenig los. Da haben wir uns eigentlich überlegt, ob wir nicht wieder was auf die Beine stellen können, zumal ja die meisten Jugendlichen gar keine Chance haben, irgendwo zu trainieren. Da ja seit der Wende alle Strecken liquidiert wurden und wir eigentlich für die Leute echt was unternehmen wollen, die Interesse am Sport haben. Und die wollen wir auch von der Straße runterholen, damit dieses wilde Gefahren in der Gegend aufhört. Wir wollen versuchen, hier Alternativen zu bieten.
3: Es sind ja schon unheimlich viele Leute da.

0: Wie viel zum Beispiel?
1: Heute sind es ungefähr so 160 bis 170 Leute. Wir sind noch nicht ganz durch auf dem Computer, aber so ungefähr, also fast das Doppelte vom vorigen Jahr. Wir haben eine riesen Resonanz. Die Leute kommen von Dresden. Wir hatten auch voriges Jahr jemand dabei von Bayern, von Zwickau, also vom Prinzip aus ganz Sachsen und auch weiter.
0: Sie hatten ja unlängst ein Gespräch in Zschopau mit Uwe Weber, mit Harald Sturm, und dort wurde schon beklagt, dass es eben ganz wenig Strecken gibt. Woran könnte das liegen?
1: Das ist jetzt schwierig zu sagen. Wir bemühen uns seit vielen Jahren, muss man echt sagen, hier eine Strecke zu finden. Aber leider stößt das Ganze auf sehr viel Unverständnis, beziehungsweise auch auf wenig Tatkraft bei den Behörden, weil man immer wieder sagt, naja, wir würden ja gern helfen, aber warum sollen wir für andere hier was unternehmen? Warum muss das gerade in unserer Gemeinde sein? Warum kann das nicht woanders stattfinden? Beziehungsweise wir haben viele Angebote gemacht, haben Strecken gesucht, dass man dann einfach sagt, naja, das ist nicht geeignet, das ist nicht geeignet. Es fehlt, denke ich, vielen Leuten die Zivilcourage, mal zu sagen, okay, ihr habt ein Stück, das wilde Fahren hört auf, hier geht das wirklich geordnet, aber leider haben wir nicht erreicht. Wir sind zwar mit dem Landrat im Gespräch seit langer Zeit. Er hat sich auch sehr für uns eingesetzt. Wir sind noch dran, aber bisher hat sich leider noch nicht getan.
0: Kann man auch Namen nennen, renommierte Namen, die heute mit teilnehmen?
1: Also geplant ist die Teilnahme von Uwe Weber, Harald Sturm, Andreas Tivka, Udo Krellmann, Mike Froos, der an der Deutschen Meisterschaft fährt, Sven Reichel beispielsweise und viele Leute, die auch in dieser Region aktiv sind.
0: Ich habe, wie man sieht, geht das hier ganz offiziell zu. Kopieren, Starterlisten schreiben. Wer kann das über das Organisatorische hier dazu sagen?
2: Ja, das kann der Hoffmann Bernd sagen am besten.
0: Das hat er schon. Was hast du für Funktionen?
2: Wir haben das ein bisschen organisiert mit der Strecke, mit den Genehmigungsverfahren, was schwierig war, aber uns haben alle geholfen, Gott sei Dank. Und wir hoffen, dass es keine Pannen gibt.
0: Du müsstest als Erster wissen, wie viele Starter heute hier gemeldet haben?
2: Das ist offiziell der letzte, 159.
0: Seid ihr damit zufrieden mit der Organisation?
2: Ja, sehr zufrieden. Voriges Jahr waren wir reichlich 100, dieses Jahr sind fast 60 Leute mehr.
3: Sagte Wolf Kohlhaus. Startfrei für die Nächsten.

Nee.

0: Große Mühe haben sich die Verantwortlichen dieser Motocross-Veranstaltung gemacht. Schon allein die Hindernisse einzubauen, um das Rennen attraktiv zu machen, zollt höchsten Respekt. Es gab aber auch einen Lauf, wo sich die Jüngsten beweisen konnten, wie er zum Beispiel.
1: Ich bin Patrick und ich komme aus Wiesenbad.
2: Welche Maschine fährst du?
1: Yamaha.
2: Weißt du auch was über Kubikzahlen und wie viel PS die Maschine hat?
3: 3,5.
2: Ach, hier spricht der Opa gleich,
4: ja,
2: ne?
4: Ja, ja.
2: Sie betreuen wohl Ihren Enkel?
4: Ja, Enkel, ja.
2: Wie ist er denn zu diesem Sport gekommen?
4: Er hat das Motorrad geschenkt gekriegt.
2: Ja?
4: Ja.
2: Und seit wann fährt er?
4: Ja, seit anderthalb Jahr.
2: Ja. Nun ist es ja ein Sport, der auch mit etwas Risiko behaftet ist.
4: Ja, ja, ist
2: wie kriegen Sie denn das auf die Reihe?
4: Aber immer noch viel mehr, als wie, was man zulässt. Ja,
2: ja, ja. Und hat er schon mehrere solche Veranstaltungen besucht?
4: Ja, besucht schon. Da war ein Hilmersdorf mit.
2: Ja.
4: Und die soll er unbedingt mitfahren.
2: Gut. Dann wünsche ich dir Hals- und Beinbruch. Alles Gute.
1: Ja.
0: Und ab ging die Post natürlich etwas gemächlicher wie bei den Akteuren, bei den Profis.

0: Es gab an diesem Tag natürlich mehrere Läufe, aber es gab auch eine Siegerehrung. Und wer war der jüngste bzw. der älteste Teilnehmer?
1: Das wäre einmal mit 8 Jahren der Dominik Winter. Wollen wir noch mal kurz zeigen. Ne? Ja, hier unser Kleinster, ganz groß. So, dieses anders sein, was haben wir noch? Mein ältester Teilnehmer, die Opas. Ältester Teilnehmer, hoffentlich nimmt das noch nicht übel. Das Alter darf ich hoffentlich sagen, mit 48, Klaus Wieland.
0: Fehlt eigentlich nur noch der Matadorenlauf.
2: Matadorenlauf zu Ende. Die 20 besten Fahrer zeigen hier zum Schluss nochmal ihr Können. Wir haben uns über sehr viele Zuschauer gefreut. Über 170 Fahrer haben heute teilgenommen, haben wirklich spannende Wettkämpfe gezeigt. Ob das nun die Läufe selber war, das Zusatzprogramm, Hinterradfahren, Weitspringen. Das Rennen ist sehr gut angekommen bei den Fahrern. Man erkundigte sich schon nach neuen Rennen. Wir sind sehr froh, dass es allen so gut gefallen hat, trotz kleinerer Bonnen da und da. Die Sache ist auch ganz gut über die Bühne gelaufen. Wir sind zufrieden und hoffen, dass wir am Ende des Jahres eine Neuauflage, das dritte Motocross hier durchführen können. Und hoffen vor allen Dingen, dass endlich die Behörden, alle, die daran beteiligt sind, insgesamt für die Schaffung der Strecke, endlich aufwachen, uns Trainingsmöglichkeiten für eine permanente Strecke dann auch zur Verfügung stellen, dass endlich dieses Gebiet wieder bekannt wird. Durch das Motocross, durch den Motorsport.
3: So, das war der Beste von den Besten. Wer ist es?
4: Henning Weig aus Tendorf und CMNC Chemnitz. Ich bin 23 Jahre alt, zurzeit Zivildienstleistender und bin zufrieden, dass ich heute dreimal gewinnen konnte. War sehr warm, der Wagen werden fahren. Die Strecke wurde nicht wirklich, also die Anbremswellen, aber das haben wir ganz gut geklärt.
3: Welche Maschine fährst du?
4: Die KTM 300. Ungefähr 57 PS.
3: Woran kann es gelegen haben? An der Maschine oder an Menschen, dass er gesiegt hat?
4: An allen beiden. Ja.
5: Herzlich willkommen zum Rick Schwalner Stoppelkreuz, einer Neuauflage von der Veranstaltung 1995. Gibt es von 9 bis 17 Uhr Rennen in den Klassen für Kinder, Motocross, Simson und Damen. Organisiert vom neuen MSV Großrückerswalde gibt es eine Neuauflage des Stoppelkross am 5. September 2026.

0: Wenn diese Sendewoche beginnt, dann ist das neue Schuljahr schon wieder 2 Wochen alt. Der Schulanfang für die ABC-Schützen ist denen aber bestimmt noch gut in Erinnerung. Sehr gut wird man sich auch an den 10. August 1996 in Großrückerswalde erinnern. An jenem Tag hatte ein langer und aufregender Kampf um den Erhalt der Schule ein Ende. Die frisch gegründete evangelische Mittelschule startete ihren offiziellen Schulbetrieb mit Festgottesdienst und der Eröffnungsrede vor dem Schulgebäude.
1: Wir wollen dankbar sein, dass er uns führt.
2: Mein Besuch in Großrückerswalde. Dort wurde am 10. August 1996 die evangelische Mittelschule Großrückerswalde gegründet. Heute die Rudolf-Mauersberger Schule. Die Festansprache, die Predigt hielt Roland Adolf, Oberlandeskirchenrat.
3: Liebe Gemeinde, liebe Schwestern und Brüder, ich darf euch alle miteinander so ansprechen, die Großen, die Kleinen, die Frauen und die Männer. Es war im Frühjahr des vergangenen Jahres, als ein mir bis dahin unbekannter Bürgermeister aus einer Gemeinde, aus einem mir bis dahin unbekannten Dorf, also ich kannte es als Bildwänden wegen dieser berühmten Kirche hier, anrief und sagte, er müsste mal mit mir sprechen. Naja, wir haben einen Termin ausgemacht und es war euer Bürgermeister. Und der kam dann nach Dresden ins Landeskirchenamt und trug mir meinem Dienstzimmer einen Gedanken vor. Es ging da um eine evangelische Mittelschule. Und das erschien mir alles sehr unrealistisch. Ich muss es zugeben. Eine Mittelschule hier in Großrückerswalde in kirchlicher Trägerschaft. Und alles, was mir damals einfiel, waren eigentlich Gründe, die dagegen sprachen. Ich war so ein bisschen der ungläubige Thomas, ich gebe es zu. Aber ihr kennt Herrn Stefan besser als ich. Als ein Mensch mit einer bewundernswerten, sympathischen Hartnäckigkeit. Und am Ende unseres Gespräches waren wir uns wenigstens in einem Punkt einig. Eine Schule in Großrückerswalde in kirchlicher Trägerschaft, da muss es ein mindestens mittelgroßes Wunder geben, wenn nicht sogar ein ganz großes.

0: Meter. Und deshalb, damit Sie auch noch am Ende ein kleines bisschen andere Freude haben, habe ich mir gedacht, wir nehmen mal den Zugzwitter.
1: Diesen Gottesdienst nahm auch Pfarrer Lemmel zum Anlass, dem neuen Lehrerkollegium um den Schulleiter Christfried Siegert Mut zu machen für ihre neuen Aufgaben und ließ sie auch an diesem Tag den Schulanfang mitfeiern. Nach dem Schulgottesdienst hatte man auf den Schulhof eingeladen, um den vielen Gästen, Schülern mit Eltern zu danken für die Unterstützung beim Erhalt der Schule im Ort. Man hatte über Jahre gekämpft, in der CDU-Hochburg mit Austritten gedroht, gestreikt, gestritten und es trotz alledem geschafft. Die Schule bleibt. Aufatmen auch beim Schulleiter Herrn Christfried Siegert.
2: Der heutige Tag ist also ein bedeutender für die Gemeinde Großrückerswalde, sicherlich auch bedeutend für den mittleren Erzgebirgskreis und unsere Region überhaupt. Ich denke, das müssen wir heute einmal so feststellen. Es ist uns in gemeinsamer, anstrengender Arbeit gelungen, eine Mittelschule, eine evangelische Mittelschule, auf die Beine zu stellen mit einer neuen guten Konzeption und am Donnerstag auch den Unterricht eigentlich recht planmäßig zu beginnen. Es ist mir ein echtes Bedürfnis, allen, die hier mitgewirkt haben, mitgearbeitet haben, Zeit und Kraft eingesetzt haben, ein recht herzliches Dankeschön auszusprechen. Und ich darf auch am Ende meiner kurzen Ausführungen durchaus einen Wunsch und eine Bitte äußern. Arbeiten Sie auch in Zukunft eng mit uns als Schulleitung, eng mit uns als Lehrer zusammen. Eine gute Schule hat und braucht auch viele Partner. Das halte ich für außerordentlich wichtig, nicht, dass wir nur zu Festtagen zusammenkommen, sondern auch unser tägliches Leben zusammenzubringen.

0: Musikalisch wurde durch das Zschopauer Amadeus Pop Orchester am Freitag, 26. August, das Finale, sprich die Auszeichnungsveranstaltung zum Bürgerpreis Erzgebirge 2011, vollzogen. Unter dem Motto Bildung, gleiche Chancen für alle soll damit das Ehrenamt gewürdigt werden. Zur dritten kreisweiten Auflage, übrigens eine von 70 regionalen Initiativen bundesweit, gingen 45 Vorschläge ein. Jurymitglied war auch der Landrat Frank Vogel.
1: Also ich denke, ohne das Ehrenamt wäre manches an gesellschaftlichen Leben in unseren Städten und Gemeinden, in vielen Vereinen nicht möglich. Und gerade der Bürgerpreis und viele andere Aktivitäten zeigen ja immer wieder, wie vielfältig dieses Ehrenamt ist. Und ich bin froh und dankbar für jeden eigentlich, der sich hier engagiert im Ehrenamt, weit über das, was jeder normale Bürger eigentlich oftmals vom Markt zu leisten oder was man akzeptieren will.
2: Ich gratuliere daher ganz herzlich der Bürgerakademie Breitenbrunn zu diesem Erfolg. Und ich wünsche der Bürgerakademie weiterhin ein gutes, erfolgreiches Schaffen im Interesse der Bürgerinnen und Bürger der Region. Vielen Dank, meine Damen und Herren.
3: Vielen Dank für die Ausführungen. Der Preisträger ist der christliche Körperbehindertenverein und seine Freunde Annaberg e.V., die beiden Preisträger in Person, Frau Margit Kühnel und Herr Hannes Querner. Herzlichen Glückwunsch.
4: Der Bürgerpreis 2011 für den Schularbeitskreis an der August-Bebel-Gemeinschaftsschule Zschopau, der Leiterin Frau Dr. Steffi Kraus, mit dem Thema Menschen für Menschen.
5: Der mit 1.000 Euro dotierte Sonderpreis der Freien Presse zum Bürgerpreis Bildung gleiche Chancen für alle geht an Herrn Hendrik Seibt und die Freie Schule Erzgebirgsblick in Gelenau. Herzlichen Glückwunsch. Applaus

0: Liebe Zuschauer, im folgenden Beitrag lauschen Sie mal bitte den besonderen Worten des ehemaligen Marienberger Oberbürgermeisters. Diese sind aktueller denn je. Der Grund für dieses Grußwort war eine private Initiative, die dazu führte, dass Sachsen und Böhmen wieder ein Stück näher zusammengerückt sind. Macher waren am Werk und haben eine Brücke zwischen zwei Ländern gebaut.
1: Ihnen allen ein herzliches Glück auf. Im Marienberger Ortsteil Satzung, wo die höchstgelegene Dorfkirche von Deutschland steht, aber auch der 890 Meter hohe Hirtstein mit seinen Windmühlen, soll heute nicht unser Ziel sein, sondern der grenzüberschreitende Wanderweg, der Bresnitzweg. Nun gut, circa 3 Kilometer braucht man mit dem Rad oder zu Fuß, bis man an die deutsch-tschechische Grenze gelangt. Und die hat als Grenzfluss die Bresnitz. Hier noch ganz winzig, denn hier oben entspringt sie. Um problemlos über dieses Gewässer zu kommen, haben Johannes Messner und Gerd Mühlich eine Wanderbrücke erbaut. Seit 18. August ist sie nun nutzbar.
2: Also das war wirklich mit hohem Aufwand verbunden. Das Flussbett haben wir tiefer gelegt, dass bei flutähnlichen Bedingungen, dass uns die Brücke nicht wegspielt. Das wird nicht passieren, weil wir eben das Flussbett hier tiefer gemacht haben. Froh und glücklich, dass wir für unsere Radfahrer und für unsere Wanderer etwas getan haben. Wir wollen den Tourismusverkehr auch in Satzung entwickeln. Und ich denke, wir haben einen großen Beitrag dazu geleistet, dass es vorwärts geht bei uns im Tourismus. Danke für eure Aufmerksamkeit.
3: Wenn man das so hört,

0: Engagement und was ihr gemacht habt, da geht dann eigentlich das Herz ein bisschen auf. Weil das letztlich eine Brücke ist, die eigentlich immer mehr ist als eine normale Brücke. Sie geht ja ins Nachbarland.
1: Auf die Frage, ob denn noch weitere ähnliche grenzüberschreitende Brücken geplant sind, sagte er schmunzelnd.
0: Überlegen, ob ich das privaten Leuten bauen lasse, weil die das viel schneller bringen als mir. Und wenn ein Beamter am Ende hört, was ihr alles gemacht habt, also wer an einem Grenzgewässer die Sohle tiefer legt, da will ich bloß mal sagen, da braucht eine Genehmigung von der Gewässerbehörde. Aber es ist ja schön, dass es noch Leute gibt, die zweckorientiert letztlich solche Dinge vorantreiben. Und es ist manchmal ein bisschen traurig, dass man in unserem Land eigentlich sowas fast nicht mehr bewerkstelligen kann, weil man sagen muss, der Gewinn von so einer Einrichtung ist viel mehr, als was jemand schadet, wenn er da unten drei Stämme raus hat, ohne jemanden zu fragen.
1: Es folgte das symbolische Durchschneiden des Bandes. Radfahrer, Wanderer und besonders auch Familien mit Kindern können nun ohne Mühe diese Wanderbrücke passieren und sich an der wunderschönen Landschaft erfreuen. Soweit die offizielle und feierliche Freigabe der Wanderbrücke mitten im Wald im Marienberger Ortsteil Satzung.
2: Wer erst jetzt unsere Sendung eingeschaltet hat, der hat schon so manches verpasst. Wir haben aber noch etwas Zeit und holen uns folgendes Ereignis gern in Erinnerung.
3: Ein buntes Programm mit viel Musik, Spiel, Spaß und Unterhaltung lockte am Sonnabend viele Besucher zum Sommerfest der Freiwilligen Feuerwehr auf die Jahnstraße. Rund um das Feuerwehrgerätehaus war ab 10 Uhr so allerhand los. Wer sich für die alte und neue Technik der Feuerwehr interessierte, kam bei der Führung durchs Gerätehaus oder der Traditionsausstellung mit historischen Uniformen und Utensilien aus der Gründerzeit auf seine Kosten. Vor allem für die Kleinen gab es viel Interessantes zu sehen und zu erleben. An der Mal- und Bastelstraße, beim Schminken, beim Geschicklichkeitsfahren mit dem Fahrrad oder beim Grillen am offenen Feuer hatten die Kinder viel Spaß, auch wenn Regen und Gewitter am Himmel standen. Die Fahrzeughalle hatten die Kameraden zu einer großen Festhalle umfunktioniert, sodass alle Besucher im Trockenen sitzen konnten. Auch für das leibliche Wohl war gesorgt. Mittagessen gab es aus der Gulaschkanone und ein Imbiss vom Grill war jederzeit zu haben. Die Verkehrswacht und das DRK zeigten wieder interessante Vorführungen und demonstrierten eine Erste-Hilfe-Übung. Ein Aufheulen der Sirenen unterbrach jedoch gegen 15.30 Uhr die Veranstaltungen und rief die Feuerwehrleute zum Einsatz. Der Blitz hatte in Linda in ein Wohnhaus eingeschlagen und die gesamte elektrische Anlage des Hauses zerstört. Zum Glück waren sonst keine weiteren Schäden entstanden, so dass die Kameraden der Feuerwehr wieder abrücken konnten. Die verschiedenen Lösch- und Einsatzfahrzeuge waren ständig von vielen Besuchern umringt und die Wehrmitglieder gaben gern zu allen Fragen Auskunft. Zu einem interessanten Vergleich bewährter und neuer Technik traten Fahrzeuge der Brander und der Freiberger Wehr an. Eindrucksvoll war vor allem die Demonstration der 30 Meter hohen Drehleiter aus Freiberg.
2: Das war unser Rückblick auf das Geschehen in vergangenen Jahren für diese Woche. Aktuelles aus der Region erfahren Sie in unseren weiteren Sendungen hier im Programm oder über die Mediatheken auf unserer Homepage bzw. bei YouTube. Ich verabschiede mich für heute hier aus dem Studio. Machen Sie es gut, bis zum nächsten Mal.

0: Da soll der Teis Donauwater reinschleuen. Eine geschleune Stunde läuft schon durch den Busch. Ich find und find, ist Schloss, ne? Ist Kingsner Schloss. Da soll ich doch auftraten. Ich soll das Eberlauser Wort bekannt gern. Na, sieh, Karl, da kommt ja die Nupperschfrau, die Karin. Was machst du denn hier am
1: Busch? Na, grüß dich, Hans Tag. Was hat dich denn da verschleuen?
0: Ja, ich suche Schloss hier an Kingston. Ich muss doch das Eberlauser Award 2026 bekannt geben. Und dann muss ich auf die Biene. Und ich finde sie nicht.
1: Na, da will ich doch auch hin. Ich habe nämlich auch mitgemacht und einen Deg offen gewählt.
0: Einen Deg offen? Da sollen noch manche Leute Deg offen sollen sie zum Becken. Ich hätte gedacht, du machst Welkerweibel. Du hast mir doch einmal so einen Nacken gewelkert. Der war so verspannt. Und das hast du gut gemacht.
1: Nur weil du auch immer schreibst und an Computer guckst, wärst du Furchelrutscher geworden und hättest ab und an gebaut.
0: Furchelrutscher? Da musst du ja ab und graben, da musst du ja ab und ausmachen. Nee, das nicht.
1: Und wie wärst du mit Brillenklempner oder Sägerschmied?
0: Brillenklempner, Sägerschmied. Guck doch mal meine Delfenfuten
1: ja,
0: an. Viel zu dicke.
1: Die sind zu dicke, das geht ohne.
0: Karin, wenn du da oben hingehst, wenn du weißt, wo die Biene ist, du kannst mir doch einen Weg weisen.
1: Na, da kommen wir, da gehen wir miteinander.
0: Jetzt sind wir angekommen auf der Biene.
1: Genau.
0: Jetzt kann man das Eberlauser Award bekannt geben. Auf dem vierten Platz haben wir ein Award, das kennt ihr alle, das heißt Gartenfaster. Karin, und der dritte Platz?
1: Der Fuchtelmeister, ne?
0: Der Fuchtelmeister. Einer, der Gusche Rimmart, Rimmfingert, Rimmbastel, das ist der
1: Zahnarzt.
0: Der Zahnarzt. Der Zahnarzt ist also der
1: Guschenklampner
0: und der ist auf dem zweiten Platz. So, jetzt kommen wir zum ersten Platz. Und wenn wir einen Essenkarren verscheißern wollen, wenn wir ausstoppen wollen, was soll man dazu? Feuerriebel.
1: Feuerriebel.
0: Ich wollte sagen, das machen wir alle miteinander, damit sie es erkennt, ertragen und erlebt schieren. Feuerriebel, Feuerriebel, Feuerriebel.
2: Die Attraktivität, denke ich, des ganzen Ortes konnte dadurch schon gesteigert werden. Wer blickt schon gerne, wenn man hier wohnt oder arbeitet, auf eine alte Ruine, die auch verfällt?
3: Wir denken, dass die Entwicklung, die schon positiv begonnen hat, sich so auch fortsetzen wird. Im Bereich des Maxam-Werkes, dort war eben dieses alte Verwaltungsgebäude aus DDR-Zeiten. Das war ein großer Aufwand und eigentlich nur möglich durch die Förderung, dass man auch so einen Bau wegbekommt und dann natürlich neue Chancen eröffnet.
2: Seit letztem Jahr haben wir hier Parkflächen geschaffen für uns als Unternehmen, aber auch für viele andere ansässige Unternehmen des Ortes Schlungwitz und der ganzen Gemeinde. Dadurch, dass ein Stromanschluss da ist, auch ein Wasseranschluss, ist man hier schon flexibel in der Gestaltung.
3: In diesem Bereich waren große Hallen untergebracht und diese Gebäude wurden nach und nach leergelassen und durch andere Firmen besetzt. Speziell an dieser Stelle haben wir uns überlegt, dass wir natürlich die Möglichkeiten, die sich vor Ort bieten, nutzen. Und das ist zum einen der Spreeradweg, der von der Quelle bis nach Berlin führt, wo die Radfahrer direkt hier daneben vorbeikommen. Aber wir haben natürlich auch schon Interessenten vor Ort gehabt, die sogenannten Dirtbiker, die hier ein Gelände haben und sich Gelände modelliert haben. Und für die konnten wir mit dem Unterstand, mit einem Treffpunkt etwas schaffen, aber natürlich auch mit einer Fahrradreparaturstation und natürlich für die Radfahrer auf dem Spreewaldweg. Und für die gibt es hier auch eine Lademöglichkeit, dass man entsprechend auch den Akku aufladen kann und dann wieder die Fahrt fortsetzen kann, nachdem man sich ausgeruht hat. Also wir versuchen auch Angebote zu schaffen der mobilen Versorgung. Wir haben Marktbuden vorgehalten, die man natürlich auf diesen befestigten Flächen für eine Glühweinbude entsprechend nutzen kann. Gemeinsam mit vielen anderen Projekten, also wir haben auch die Brücke neu gebaut, sodass auch die entsprechenden Infrastruktur im Umfeld gemacht wurden, hat sich der ganze Ort schon merklich verbessert. Und das merkt man, glaube ich, auch in den Zuzugzahlen in diesem Ortsteil, dass die Einwohner das als attraktiv empfinden.

0: Ja, grüße, liebe Zuschauer und Zuschauerinnen. Ich melde mich heute aus der wunderschönen Oberlausitz. Hier nennt man das Oberland, habe ich gerade erfahren. Und zwar geht's heute für mich ins Möbelhaus Ebersbach, ein Familienbetrieb seit nun fast 35 Jahren. Und ich möchte heute meine Traumküche finden und kann Ihnen schon mal verraten, es gibt Rabatte, auch für Sie. Also dranbleiben. So, und jetzt lerne ich natürlich erstmal den Herrn des Hauses kennen, Ingolf Greif. Ja, Ingolf, du hast mich schön zum Frühstück eingeladen, wunderbar. Ich würde sagen, wir haben keinen Sekt, aber einen Schluck Kaffee. Prost! Und ich habe schon draußen gerade erzählt, dass ihr ja auf fast 35 Jahre Familientradition zurückblickt. Vielleicht kannst du mal so ein bisschen, wie sagt man so schön, aus dem Nähkästchen plaudern. Wie fing denn das alles hier an?
1: Ja, das fing 1992 an. Damals wurde dieses Objekt in die Familie zurückübertragen. Es ist enteignet worden zu DDR-Zeiten. Hier steckt sehr viel Herzblut drin, denn das Objekt ist zu dem damaligen Zeitpunkt, man kann sagen, eine Ruine gewesen. Es war völlig runtergewirtschaftet. Aber wir haben schrittweise das dann geschafft, hier immer weiter das Haus auszubauen, zu renovieren und auf den heutigen Stand zu bringen.
0: Das ist euch definitiv gelungen, muss ich sagen. Ich durfte ja schon mal ein bisschen mich umgucken. Und wir sitzen ja nicht ohne Grund jetzt hier in einer schönen, wunderschönen Landhausküche. Die würde ich mir auch gleich am liebsten einpacken.
1: Eine Landhausküche muss natürlich zum Stil passen. Aber wem das gefällt und wer die Räumlichkeiten dazu hat, das muss man immer sagen, der wird da genau das Richtige finden.
0: Genau, und ich würde sagen, wir greifen dann auch gleich zu. Wir wollen ja auch noch ein bisschen frühstücken. Aber du schickst mich ja gleich weiter. Ich habe es angekündigt, heute wollen wir ja so ein bisschen den Weg zur Traumküche beschreiben. Und da hast du hier ja einen richtigen Experten im Haus. Mit wem habe ich es denn dann gleich zu tun?
1: Mit dem Thomas Steffen. Der hat übrigens von Anfang an hier das mitgestaltet. Und er ist hier der absolute Profi in der Küchenabteilung. Und dort wirst du die beste Beratung bekommen. Und die beste Küche.
0: Aber da vertraue ich drauf. Da würde ich sagen, Ingo, greif erstmal zu. So. Ja, und jetzt habe ich hier den Experten, den Küchenexperten des Möbelhaus Ebersbach neben mir stehen. Steffen Thomas, auch seit Anfang an fast 35 Jahren hier vorbei. Also du weißt, wie man eine Küche plant.
2: Wie läuft das ganze Geschäft ab? Ich lade euch ein, nachdem ihr angerufen habt. Mache einen Termin hier in unserer tollen Ausstellung. Mache erstmal eine Analyse. Wir zeigen, was wir alles so drauf haben, die Stärken der Firmen Nolte und Razzomat. Und dann geht dieses Planen los, was natürlich auch Knochenarbeit ist. Weil technische Fragen bedacht werden, Designfragen, gestalterisch. Und wir finden eigentlich für umgebundene Häuser, speziell für uns in unserer Ecke, bis hin zu tollen Eigenheimen immer eine coole Lösung. Modern, Farbkonzept, Landhaus. Und wir richten uns natürlich nach den Gegebenheiten und nach Wünschen.
0: Das heißt, ich kann jetzt auch sagen, ich möchte eine pinke Küche und bekomme die bei dir.
2: Das geht zu machen. Also Razzomat würde zum Beispiel alles in RAL-Farbe produzieren und null Problemo. Und gerade was jetzt Technik betrifft, Miele, Siemens spricht für sich. Auch Spülen, Arbeitsplattenmaterial, was wir jetzt hier sehen, können wir gerne noch mal bereden. Granit, Schichtstoff, gibt es also ganz viele Möglichkeiten, die wir ausschöpfen.
0: Es gibt ja auch so viel, was man individuell und was alles bei einer Küchenplanung zu beachten ist. Du hast jetzt schon Arbeitsplatte angesprochen, die ganzen Geräte. Aber es fängt ja erstmal, sage ich jetzt mal, mit einem Aufmaß an. Man muss ja erstmal schauen, was habe ich denn überhaupt für Platz, ne? Und da kommt er ja auch erstmal vorbei.
2: Genau. Und so beginnt das eigentlich immer, weil ich ticke anders, ich schaue anders, nehme den Raum auf und mache mit Ihnen eigentlich schon so ein bisschen Analyse. Ich weiß dann auch, wie Sie als Kunde oder wie du als Kunde tickst, ja, und richte mich dann auch danach und dann bauen wir das so peu à peu zusammen.
0: Und was ist denn gerade jetzt, man gibt ja auch immer so Trends, sage ich jetzt mal. Am besten, man hat in der Küche, glaube ich, auch was Zeitloses, weiß nicht, wie da deine Empfehlung ist. Aber wenn wir jetzt über Trends reden, was ist denn gerade so angesagt, auch gerade was Technik anbetrifft?
2: Ja, im Technikbereich ist der Muldenlüfter das Schlagwort. Alternative natürlich die Bärbelhaube, das ist eine schicke Kopffreihaube. Mein Schlagwort, eine gute Umluft ist besser als eine schlechte Abluft. Ja. Funktioniert immer wieder. Und ich bringe dann den Kunden auch drauf. Im Backen, Pyrolyse, Selbstreinigung, Geschirrspüler beleuchtet, ergonomisch hoch eingebaut, Induktionskochen und im Kühlbereich natürlich eine Energieeffizienz und guten Komfort.

0: Ihr habt ja auch eine riesengroße Küchenausstellung. Ich glaube, hier kann man sich auch schon mal gut reinschnuppern, auch gucken, was gibt es alles für Arbeitsplatten. Also wir stehen ja jetzt erstmal nur hier in einem Exemplar, aber ich glaube, man kann ja schon stundenlang bei euch sich umschauen.
1: Das ist die Gefahr. Ich lasse sie dann unter 2 Stunden nicht los.
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Wir sind in Schkeuditz, Zeppelinstraße 21 bis 27. Und im Projektverlauf befinden wir uns jetzt am Start des letzten Drittels, sodass wir dann im Februar die fertigen Wohnungen an die VLW übergeben können. Der aktuelle Stand ist, dass die Fassade auf der Gebäuderückseite schon fertiggestellt ist. Die Balkone wurden schon davor montiert. Die werden jetzt ausgebaut, also gestrichen. Dann werden die Balkone wieder abgerüstet, um dann die Brüstungen zu montieren. Die beiden Giebel sind auch bereits fertiggestellt. Und wie man sieht, sind die Jungs jetzt gerade hier auf der Vorderseite. Die armieren und werden dann in den nächsten zwei Wochen den Oberputz machen und den Anstrich. Der abschließende Bauteil sind dann die beiden Vorhäuser, die ja auch noch gedämmt werden, geputzt werden. Und dann haben wir quasi den Vorderbereich auch fertig. Also im Inneren haben wir ja mal zwei Treppenhäuser zusammengelegt. Das ist einmal die 21 und 23 und die 25 und 27. Und die neuen Haupteingänge mit den Hausnummern, mit den Haupthausnummern, sind dann die 23 und die 25 mit den Vorhäusern. In der 21 hatten wir ja angefangen. Dort ziehen jetzt die Ausbaugewerke ein. Der Maler ist gestartet, der Fliesenleger beginnt. Also dass wir dort wirklich in die letzte Ausbauphase gehen. Und in der 25 bis 27 findet gerade die Rohinstallation statt. Und dann wird auch dort der Estrich eingebaut, sodass wir dann auch dort in die nächste Ausbauphase gehen können. Die Aufzugsschächte sind natürlich fertig. Der Aufzugsbauer hat jetzt die zwei Anlagen eingebaut. Die sind sozusagen in der Feinmontage. Die ersten Musterwohnungen werden wir, denke ich, in den nächsten zwei bis drei Monaten fertigstellen, spätestens. Der aktuelle Stand auf dem Dach ist, dass ja eine Photovoltaikanlage noch nachträglich montiert wurde. Und diese ist jetzt auch fertiggestellt, sodass das Dach im Wesentlichen fertig ist. Der nächste Abschnitt ist die Zeppelinstraße.

0: also 9 bis 19. Und dort stehen wir kurz vorm Start. Die Besonderheit ist, dass wir hier teilweise im bewohnten Zustand sind. Das heißt, einige Mieter bleiben in ihren Wohnungen wohnen und wir bauen quasi um die Mieter drumherum. Das ist die besondere Aufgabe dann natürlich in der Rücksichtnahme der Mieter, wo wir die Firmen quasi auch entsprechend sensibilisieren müssen.
1: Der Zusammenbruch der Carola-Brücke im Jahr 2024 war ein einschneidendes Erlebnis, vor allem für die Dresdnerinnen und Dresdner.
2: Ich habe es wirklich nicht geglaubt. Ich habe gedacht, das ist eine Fake News.
3: Musste man sich auch erstmal dran gewöhnen.
1: Seitdem gibt es einen gemeinsamen Wunsch. Eine neue Brücke, die verbindet, Mobilität stärkt und sich behutsam ins Stadtbild einfügt.
4: I think it's a challenge, but it's an opportunity also for the city.
5: Wir haben also die Chance, auch die Stadt schöner zu gestalten.
1: Doch welcher Entwurf schafft eine Brücke, die Dresden gerecht wird? Seiner Geschichte, seinem Alltag und seiner Entwicklung.
3: Es hat auch für die Zukunft so etwas Prägendes.
2: Also das heißt, man kann dort schon auch viele Fehler machen.
4: So, this is a big responsibility. Big, big, big responsibility.
1: Dieser Verantwortung stellt sich das Team FECOR, TSSB und UKL mit seinem Entwurf für Carola 3.0.
5: Wenn die Brücke dasteht, das ist ein echter Zugewinn für die Stadt in vielerlei Hinsicht.
1: Beim Neuentwurf der Carola-Brücke steht eine Frage im Mittelpunkt: ihre Gestaltung und Form.
4: The form is one of the first point, because you have the elevation. The first you start drawing the elevation of the bridge, and then you see what is the form that fits.
5: Gerade in einer Stadt wie Dresden, die davon lebt, mit so einer Altstadt-Silhouette, kann man nicht irgendwie eine beliebige Form dorthin setzen.
3: Was ist prägend für Dresden und wie schaffen wir es, diese Landschaft von Dresden weiter zu unterstreichen?
2: Man muss ja davon ausgehen, die Brücke, die jetzt entsteht, die steht ja vielleicht 150 Jahre oder länger. Das heißt also, sie wird das Antlitz der Stadt aus allen Richtungen massiv prägen.
6: Die neuen Entwürfe für die Carola-Brücke stehen an. Was wünschen Sie sich denn von der neuen Carola-Brücke?
7: Tatsächlich eine Brücke, die nicht so kompliziert ist und trotzdem ästhetisch gut ins Stadtbild passt. Das wäre tatsächlich mal sehr, sehr sehenswert.
1: Ihre Form muss in das historische Stadtbild Dresdens passen. Gleichzeitig muss sie heutigen Anforderungen gerecht werden. Sie soll sicher, langlebig und widerstandsfähig gegenüber extremen Belastungen sein. Die Antwort auf all diese Ansprüche, eine Brücke mit Bögen.
5: Das ergibt sich so ein bisschen aus der Historie der Carola 1 als auch der angrenzenden Albert- und Augustusbrücke.
1: Die schlanke Form mit Bögen greift Elemente der ersten Carola-Brücke auf und verbindet sie mit der Leichtigkeit der zweiten.
5: Wir haben sozusagen das Beste der beiden Welten jetzt draus gemacht. Wir haben also eine filigrane Brücke mit 120 Meter Spannweite und auch die Bögen integriert.
1: Damit die Brücke schlank wirkt und zugleich hohe Lasten trägt, ist die Wahl des Materials entscheidend. Nur wenige Materialien vereinen hohe Festigkeit, Flexibilität und Schlankheit. Die Lösung des Teams? Sandstein in Kombination mit Stahl.
5: Wir nehmen also den Stahl dort, wo wir weit spannen müssen. Und für die Auflager, die Pfeiler, die Fundamente nehmen wir den Sandstein, der sich also hier auch sehr gut einfügt in die Altstadt-Silhouette.
3: In Stahl kann man langlebig bauen, flexibel bauen und auch schnell bauen.
8: Ich glaube, ich wünsche mir vor allem, dass wir schnell eine Lösung finden. Ich glaube, es wäre wichtig, hier mal ein Beispiel zu zeigen, dass Deutschland große Projekte schnell vorantreiben kann und wir uns nicht im Detail oder im Klein-Klein verlieren, sondern wirklich überlegen, was ist der Mehrwert für die Stadt, was ist der Nutzen für die Stadt und wie können wir den schnellstmöglich umsetzen.
1: Mit im Werk vorgefertigten Elementen aus Stahl lässt sich die Brücke schnell und wirtschaftlich bauen.
4: So this will speed up the construction, which is, I think, one of the key points also in this project.
1: Der zweite Schlüssel für eine effektive Konstruktion liegt im Brückendeck. Die neue Brücke muss zukünftige Anforderungen mitdenken und Raum für Anpassungen lassen. Deshalb entsteht die neue Carola-Brücke als ein durchgehender Brückenzug mit einem flexibel nutzbaren Deck.
5: Die Anforderungen, die ja heute dran gestellt werden, sind ja sehr widersprüchlich. Es gibt die einen, die sagen, wir wollen 4 Spuren, die anderen sagen 2 Spuren. Wir haben uns das Ganze angeschaut und gesagt, wir können eine Brücke entwerfen, die beides erfüllt, ohne zu groß zu sein, ohne zu klein zu sein.
3: Wir können sagen, wir machen 4 Pkw-Spuren. Wir können aber auch in Zukunft sagen, wir machen 2 Pkw-Spuren und machen dafür dann Rad- und Fußweg breiter.
5: Also die Flexibilität, die wir anbieten mit 2 oder 4 Spuren, die ist so einfach veränderbar bei unserer Brücke, dass dies entweder sofort gemacht werden kann in naher Zukunft oder in ferner Zukunft.

0: Für die Menschen dieser Stadt ist die Brücke mehr als eine Straße. Sie ist Teil ihres Lebensraums. Deshalb wird die neue Carola-Brücke bewusst als öffentlicher Raum entworfen. Als einen Ort, der verbindet, statt zu trennen.
1: Also ich als Touristin wünsche mir, dass ich gerne mit dem Fahrrad sehr einfach und sehr bequem das Ufer von rechts nach links, also von der einen zur anderen Seite, wechseln könnte. Das wäre super.
0: Großzügig gestaltete, barrierefreie Wege für Radfahrende und Fußgänger verbinden Alt- und Neustadt miteinander und vernetzen sie zugleich mit den Elbwiesen. Unter der Brücke entstehen geschützte Räume für Kultur, Erinnerung, Spielen und Sport.
2: Unter den Brücken fand ich immer früher sehr gruselig, muss ich sagen. Es ist kein sicherer Ort und wir wollen halt genau das umgehen.
3: Das finde ich sehr cool, wenn das öffentlich genutzt wird und für junge Menschen und ältere Menschen irgendwie nutzbar wäre.
0: Auf der Brücke öffnen Aussichtsbalkone neue Blicke auf Altstadt und Elbe.
4: So eine Brücke soll auch durchaus mal eine Verweilmöglichkeit bieten.
0: Der Neuentwurf der Carola-Brücke muss vielen Ansprüchen gerecht werden. Dafür braucht es nicht nur gute Ideen, sondern auch ein kompetentes Team. Ein Team mit einer klaren Vision und einem offenen Ohr für die Bürgerinnen und Bürger Dresdens.
4: Es wäre, glaube ich, ein sehr großer Frevel, wenn man da die Bürger jetzt außer Acht lassen würde und sozusagen seinen architektonischen Duktus einer großen Bevölkerungsmasse überstülpen würde. Also das ist nicht mein Anspruch.
2: Das hat den Entwurf dann auch erweitert. Wir konnten dann immer weiter das finalisieren. Und wir sind jetzt gerade an dem Stand, wo ich sage, das ist wirklich, wir haben alle Sachen so mitgenommen, die es gab.
0: TSSB und UKL sind erfahrene Architekten aus Dresden. Sie kennen die Stadt und die Verantwortung, die ein Projekt wie dieses mit sich bringt.
5: Für jeden hier im Team ist das ein bisschen Herzblut, das damit reingeht. Das ist keinem egal oder irgendeine Brücke, sondern das ist auch tatsächlich nachher für manchen der Arbeitsweg. Das ist der Stadtraum, den man erleben möchte.
0: FECOR steht für internationalen Erfolg im Brückendesign und bringt sein Wissen gezielt für die Carola-Brücke zum Einsatz.
6: For us, design a bridge is a dream, you know, and a dream in a place like this is a higher level. So we are very pleased to work here and have our partners here that knows the city, you know, the atmosphere, the requirements, and it helps a lot.
4: Was die schon alles realisiert haben in der ganzen Welt, ja, tolle Brücken, das ist schon für mich auch eine tolle Erfahrung, muss ich sagen, schöne Erfahrung.
0: Mit diesem Entwurf bewirbt sich das Team FECOR, TSSB und UKL um den Auftrag Carola 3.0 und die Dresdnerinnen und Dresdner entscheiden mit.
2: Ich würde mich da tierisch drüber freuen, wenn wir diesen Auftrag kriegen könnten, weil es wirklich so was Besonderes ist. Es ist nah, es liegt viel dran und genau das so in Dresden dann zu sehen und da so einen Austausch auch mit Dresden zu haben, ist schon was sehr Besonderes.
6: We are very keen and try to do our best. Our best for the city, our best for ourselves, our best for the municipality. So it's, we tried.
4: Das ist schon ein Herzensprojekt, will ich sagen, weil es in Dresden ist. Und da ist es natürlich schon nochmal schön, an so einem bedeutenden Projekt mitzuarbeiten.
5: Auch in Verantwortung den anderen Bürgern dieser Stadt gegenüber, dass wir auch eine gewisse Zufriedenheit schaffen. Genau diese Gemengelage herauszufinden, mit der wir also den Bürgern was anbieten können, wo man also gut miteinander leben kann.

0: Was wäre das Erzgebirge ohne Anne und Günther? Wir hätten ja nichts zu singen.
1: Wir sind hier auf dem Annaberger Markt und feiern heute 150 Jahre Anne und Günther. 150 Musiker sollen zusammenkommen. Anne und Günther war unser Volksdichter hier im Erzgebirge, Volkssänger, Erfinder der Liedpostkarten, hat ganz viel Lieder geschrieben, 140 Stück, hat von 1876 bis 1937 hier gewohnt und in Gottes gab und hat für die erzgebirgische Hamid so viel gemacht.

Gerrit Günther ist für die Region ganz wichtig, weil er natürlich ein prägender Sänger ist, ein prägender Lieddichter, der jetzt auch das Erzgebirge ganz sehr mit seinen Liedern geprägt hat und mit seinen Inhalten geprägt hat. Und das ist für uns ganz wichtig, weil viele Inhalte auch heute noch relevant sind.

0: sei ja mit einigen Kindern aufgewachsen. Das ist ja nur durch die Erzgebirgsgruppe in Ernfriedersdorf habe ich ja viele Lieder mithören können und bin dadurch schon als Kind mit einigen Kindern groß geworden.
1: Das ist natürlich für uns sehr schön, weil da merken wir, dass das Erzgebirge lebt und dass das Erzgebirge dabei ist und dass das Erzgebirge auch mit Anton Günther lebt und den Dichter einfach ganz sehr noch am Herzen hat.

0: Das Schlüsselerlebnis hatte ich 2023 bei einer Veranstaltung vom Bundesverband Mittelständische Wirtschaft. Es gab eine Speed Connecting Runde und in der habe ich ausschließlich das Thema BAV gepitcht. Und 6 von 9 Geschäftsführern haben unabhängig voneinander gesagt, wir bieten schon eine BAV an, aber es macht keiner mit. Das hat mich angestachelt. Und ich wollte wissen, warum ist das so?
1: Herzlich willkommen zum 4. Podcast von Yvonne Pett Show. Ich bin David Hanek und heute sprechen wir darüber, warum die meisten Arbeitgeber sowas sagen wie: Hey, wir bieten schon eine betriebliche Altersvorsorge an, aber keiner macht mit. Du bist dem mal auf den Grund gegangen, liebe Yvonne. Und entstanden daraus ist ein spannender 20-Minuten-Impulsvortrag, den Arbeitgeber ihrem Team schenken können. Aber erzähl erstmal selbst, was ist das?
0: Das Schlüsselerlebnis hatte ich 2023 bei einer Veranstaltung vom Bundesverband Mittelständische Wirtschaft. Es gab eine Speed Connecting Runde und in der habe ich ausschließlich das Thema BAV gepitcht. Und 6 von 9 Geschäftsführern haben unabhängig voneinander gesagt, wir bieten schon eine BAV an, aber es macht keiner mit. Das hat mich angestachelt. Und ich wollte wissen, warum ist das so? Und nach vielen Gesprächen wurde mir klar, niemand sucht eine Lösung für ein Problem, das ihm gar nicht bewusst ist.
1: Das klingt heftig. Was meinst du damit?
0: Das Problem ist nicht die BAV als Produkt. Wir müssen einen Schritt zurückgehen. Die eigentliche Herausforderung ist die fehlende finanzielle Bildung. Wir alle bekommen einmal im Jahr unsere gesetzliche Renteninformation zugeschickt. Und was machen viele? 2 Löcher rein. Abheften, fertig. Wir wissen eigentlich, es ist wichtig, aber wir fühlen uns nicht kompetent genug. Und das ist ein blinder Fleck in unserem System. In Schule, Ausbildung und im Studium kommt finanzielle Bildung einfach nicht vor. Und dazu kommt eine, ich nenne es immer, stille Belastung, die immer im Hintergrund mitschwingt. Ich müsste mich mal kümmern. Reicht das später? Ich verstehe das alles nicht. Und liebe Arbeitgeber, diese stille Belastung schwingt auch im Arbeitsalltag eurer Mitarbeitenden mit. Sie hat Einfluss auf die Konzentration, auf die Leistungsbereitschaft. Und genau darum habe ich diesen kurzen Impuls entwickelt. Wir schauen uns quasi die gesetzliche Rente an, aber nicht mit erhobenem Zeigefinger, sondern mit dem Ziel zu verstehen, was in der Renteninfo wirklich drin steht und zu spüren, was das für mich bedeutet, für mich und mein Leben 2.0.
1: Deutschland mag zwar für sein gutes Sozialversicherungssystem bekannt sein, aber die Rentenproblematik steht zunehmend in der Kritik. Warum eigentlich?
0: Ja, wir haben natürlich auf den ersten Blick ein solides System, um das uns viele andere Länder beneiden, aber trotzdem steht die Rente zu Recht in der Kritik. Denn das Geld, das Herr Müller heute einzahlt, landet nicht in einem Topf mit seinem Namen drauf. Es wird sofort an die heutigen Rentner ausgeschüttet. Das ist der Generationsvertrag. Früher kamen 5 Erwerbstätige auf einen Rentner. Heute sind es nur noch 2. Und die Tendenz geht weiter nach unten, weil einfach weniger Kinder geboren werden. Ich sage es mal deutlich, die gesetzliche Rente ist wie die Titanic. Ein großes, schwerfälliges Schiff, das auf einen Eisberg zusteuert. Alle kennen die Zahlen seit Jahrzehnten und niemand steuert um. Und wer nur auf die gesetzliche Rente setzt, der sitzt am Ende im Maschinenraum und nicht im Rettungsboot. Und egal, wie sehr wir wegschauen, wir werden alle davon betroffen sein, weil wir werden alle alt werden. Und die Zeit von 30 bis 60 ist genauso lang wie von 60 bis 90. Das finanziert man nicht mit 25 Euro im Monat.
1: Okay, ja, das klingt beängstigend, aber auch abstrakt. Kannst du das greifbarer machen?
0: Gern ein einfaches Beispiel. Heute landen vielleicht rund 2.400 Euro netto auf deinem Konto. Später aus der gesetzlichen Rente kommen nach Abzügen etwa 1200 Euro Nettorente an. Du hast dich aber an dein heutiges Nettogehalt von 2,4 gewöhnt. Das Ergebnis? Jeden Monat fehlen dir rund 1200 Euro. Und das ausgerechnet dann, wenn du plötzlich 8 Stunden mehr Freizeit am Tag hast. Mehr Zeit, weniger Geld, irgendwie passt es nicht zusammen. Und das ist kein Vorwurf an das System, das ist die Logik eines Modells, das für die Zukunft nicht mehr funktionieren wird.
1: Ja, und trotzdem schauen viele weg. Warum?
0: Zum einen wegen der fehlenden finanziellen Bildung, zum anderen, weil das Thema weit in der Zukunft liegt. Und es gibt die Vogel-Strauß-Methode. Kopf in den Sand, wenn es unangenehm wird. Ich höre oft Sätze wie, das versteht sowieso keiner, so alt werde ich nicht. Irgendwie wird es schon weitergehen. Und gleichzeitig haben 9 von 10 Menschen in Deutschland wirklich Angst, dass ihre Rente nicht reicht. Aber Angst alleine reicht nicht. Und Hoffnung ist keine Strategie. Denn die Zeit ist der größte Hebel. Früh starten bedeutet,

0: Der Effekt arbeitet für dich. Deshalb holt mein 20-Minuten-Impuls die Leute sanft aus der Vermeidung. Er ersetzt Bauchweh durch Klarheit.
1: Okay, was passiert konkret in diesen 20 Minuten?
0: Es gibt inhaltlich 4 Schritte. Erstens, wie funktioniert das Umlageverfahren bei der gesetzlichen Rentenversicherung wirklich? Zweitens, Realitätscheck. Was geht vorne rein? Was kommt später netto raus? Drittens, die Lücke begreifen. Heutiges Nettogehalt neben die spätere Nettorente stellen. Viertens, Konsequenz. Wie fühlt sich das an, wenn mir eine 4-stellige Summe fehlt bei 8 Stunden mehr Freizeit, weil ich ja nicht mehr arbeite?
1: Und du hältst den Vortrag direkt vor Ort beim Arbeitgeber?
0: Das entscheidet der Kunde. Es kann im Teammeeting in Präsenz stattfinden, aber auch online, perfekt für Remote-Teams. Der Trick ist einfach die Reihenfolge. Erst Bewusstsein schaffen durch den Impuls, danach Gespräche zur BRV. Dann machen die Leute aktiv mit und sie buchen sich freiwillig Beratungstermine, weil sie verstehen, warum es für sie Sinn macht.
1: Was genau spüren Mitarbeitende nach dem Impuls?
0: Tja, erstmal gibt es natürlich lange Gesichter und auch nach dem Impuls kaufen Menschen keine Versicherungsprodukte. Aber sie kaufen Gefühle, Sicherheit, Entlastung, Klarheit, Freude. Genau die liefert der Impuls.
1: Wie zahlt sich das für den Arbeitgeber aus?
0: Auf jeden Fall steigt die Mitarbeiterbindung und gleichzeitig sinkt die stille Belastung bei den Mitarbeitern. Ihr Fokus und ihre Leistungsbereitschaft am Arbeitsplatz gehen deutlich nach oben. Wenn ein Unternehmen sagt, wir schenken euch 20 Minuten finanzielle Bildung, dann spüren Mitarbeitende Wertschätzung. Sie merken, hier zählt nicht nur meine Arbeitskraft heute, meinem Arbeitgeber ist es auch wichtig, wie es mir später mal geht. Das stärkt Vertrauen, senkt Fluktuation und es macht BRV resonanzfähig, weil der Sinn verstanden wurde. Kurz gesagt, der Arbeitgeber schafft den Rahmen, ich liefere den Input.
1: Ist das nicht irre aufwendig?
0: Für den Arbeitgeber? Nein. Keine Kosten, kein extra Aufwand. Er muss sich das Know-how auch nicht selber aneignen. Ich stelle den Einladungstext fürs Team. Ich halte den Impuls. Ich beantworte Fragen. Und ich übersetze jedem Mitarbeiter die Renteninformationen, wenn gewünscht. Und wer danach ein BRV-Gespräch möchte, dem zeige ich die Zahlen direkt an seinem individuellen Gehalt. Wer nicht möchte, zeichnet gegen, dass er die Gelegenheit gehabt hätte und der Arbeitgeber ist aus der Haftung raus. Einfach gesagt, wir drehen nur an der Reihenfolge. Erst Bewusstsein schaffen, dann kommt das Interesse von selbst und die Durchdringung steigt auf bis zu 80%.
1: Woran merkst du, dass es wirkt?
0: Ja, früher wollte kaum jemand einen Termin zur BRV-Beratung, sagen mir Arbeitgeber. Nach dem Impuls sagen 80% der Mitarbeitenden, erklär es mir bitte an meinen Zahlen, sodass ich es wirklich verstehe. Aber das geht nur Schritt für Schritt. Neutral informieren, ohne Verkaufsveranstaltung, Status quo sichtbar machen, indem ich die Renteninformationen übersetze und die Lücke zeige und dann die Lösung sichtbar machen. Brutto statt Netto. Weniger Verzicht, großer Effekt. Ich kläre die Fragen, damit Halbwissen keine Chance hat. Am Ende schafft das Vertrauen, denn wer versteht, entscheidet aktiv und bewusst. Und genau das ist der Unterschied. Vorher hieß es, ich schieb's weg. Hinterher, jetzt habe ich es verstanden und jetzt will ich es wissen.
1: Zum Schluss ganz konkret, was können Arbeitgeber tun, die Resonanz spüren? Ja, und Mitarbeitende, die das spannend finden und Personaler, die nach einem Hebel suchen.
0: Arbeitgeber können ein klares Zeichen setzen und einfach diesen Impuls an ihr Team verschenken. Mitarbeitende können dieses Impuls als Geschenk bei ihrem Chef oder ihrer Personalabteilung auch aktiv einfordern oder mir direkt ihre Renteninformationen schicken. Und Personaler können den Impuls ins Jobfix oder als Land

0: Binge and Learn einplanen. Danach geht eine Liste rum mit kurzen 1:1 Terminen und die füllt sich in der Regel automatisch. Alle sind informiert und sagen am Ende vielleicht noch Dankeschön.
1: Yvonne, danke dir. Das war sehr konkret und klar.
0: Sehr gern. Und ich freue mich, wenn Sie auch im nächsten Monat dranbleiben, denn spannende Themen und neue Impulse sind schon in Arbeit. Und weil wir gerade beim Thema Vertrauen sind, das bleibt auch im nächsten Monat unser roter Faden. Da geht es stärker um das Private und Familiäre. Warum ich tue, was ich tue, mein persönlicher Weg in die Versicherungswelt, warum Beratung von Frau zu Frau manchmal einen besonderen Unterschied machen kann, wie Eltern ihre Kinder finanziell stark machen können, vom Sparen über das Kindergeld bis zur Schüler-BU und erste eigene Versicherungen und ein Blick auf die privaten Sachversicherungen, Hausrathaftpflicht, Gebäude und Rechtsschutz. Freuen Sie sich also auf Monat 2 mit spannenden Impulsen rund um Privat und Familie.
1: Ja, vielen Dank fürs Zuschauen. Wir sehen uns nächste Woche wieder. Vergesst nicht zu abonnieren und lasst ein Like da. Bis dann. Ciao.

0: Herzlich willkommen bei Evangelisch in Sachsen. Musik begleitet uns fast überall im Leben. Und auch heute soll es bei uns musikalisch zugehen. In der Kirche klingt Musik so gar nicht immer gleich, wie uns der nächste Beitrag zeigt.
1: Jazz und Funk im Gottesdienst erwartet man nicht, aber ist erfrischend überraschend. Für diese Überraschung sorgt Popkantorin Inkeri Hanonen in der Lausitz. Sie bringt abwechslungsreiche Klänge in Kirchen.
2: Ich glaube, heute haben wir gesungen Swing, was eher Funk klingt, einfach so klassisch Pop, aber halt von Stil her richtig von hier zu hier, auch manchmal eher so Worship oder Gospel, aber eben, wie gesagt, auch manchmal Latin und so, ganz gemischt.
1: Und das gefällt groß und klein. Ganze Familien kommen in die Workshops, wie hier in der Carmenza St. Just Kirche, wo etwa 40 Sängerinnen und Sänger einen musikalischen Gottesdienst vorbereiten. Dennoch bleibt der Inhalt die christliche Botschaft, aber nicht mit Gesangbuchsliedern und Orgel vorgetragen. Mit vielen verschiedenen Musikstilen lässt sich heute ein Gottesdienst ausgestalten. Gospel-Gottesdienste sind da schon recht bewährt.
2: Ich würde mich ungern irgendwie nur zu Gospel oder Worship begrenzen. Ich habe schon mal eine Latino-Messe gemacht oder halt, wie gesagt, heute haben wir Swing dabei. Es ist wirklich die ganze Bandbreite da. Es kann alles sein. Alles mit ein bisschen Rhythmus, so mitreißendes. Und die klassische finde ich auch nicht schlecht. Manchmal kann es auch zusammenbinden, aber das kann man wirklich nicht so pauschal in eine Kategorie reinstecken.
1: Inkeri Hanonen hat zuvor als Kantorin in einer Kirchgemeinde gearbeitet und auch mit klassischer Kirchenmusik ihre Erfahrungen gemacht. Ein Umzug in die Lausitz und die neu geschaffene Stelle als Popkantorin sah sie als Chance mit vielfältigen und kreativen Möglichkeiten. Auf Anfrage bietet Inkeri Hanonen Workshops für alle Altersklassen an, studiert Musicals für Kinder und Jugend aus dem Bereich Popularmusik ein und macht Bandprojekte mit Jugendlichen und Konfirmanden. So konnte sie bereits viele Projekte ausprobieren.
2: Mir wäre es halt ganz lieb, wenn das so anerkannt wird, dass es halt viele Menschen erreicht, die sonst nicht zur Kirche finden. Und man halt vielleicht ein bisschen stärker in unserer Landeskirche das merken würde, welche Kraft und Bezugskraft Popularmusik hat. Das ist halt nicht Musik von Jugendlichen, sondern das ist ja Musik, die wirklich alle, also es ist ja schon lange her, als Popularmusik gibt. Und das spricht einfach wahnsinnig viele Menschen stark an.
1: Bisher ist Popularmusik noch selten ein Bestandteil der musischen Angebote in sächsischen Kirchgemeinden. Gerade das reizte Inkeri Hanonen, diese besondere Kantorenstelle anzunehmen und mit vielfältigen Angeboten Bedürfnisse abzudecken.
2: Die Projekte erreichen Leute, die sonst nicht in der Kirche zu sehen. Ich habe oft gehört von Pfarrer, die im Gottesdienst war und hat gewundert, wer singt denn da vorne, habe ich noch nie gesehen. Ich hatte schon mal eine Muslima dabei. Ich hatte oft Nicht-Kirchenmitglieder mit dabei. Also diese Projekte erreichen ganz klar Leute, die sonst nicht zur Kirche finden. Und auch oft in Orten, wo in die Chor nur vielleicht 20 Menschen sind, kann es sein, dass in dieser Workshop ploppen auf mal 40 Leute. Und das erreicht einfach andere Zielgruppen.
1: Mit Musik spricht man Menschen auf einer emotionalen Ebene an. Eine wunderbare Möglichkeit also zu zeigen, wie auch auf dieser Ebene Menschen zusammenfinden und Glauben entdecken können.
0: Heute begrüße ich Kantorin Ulrike Pippel und Caroline Reinhold aus der Kirchgemeinde im Leipziger Süden. Sie führen beide hier einen Kurs durch, wo gemeinsam mit Babys von 0 bis 18 Monaten gesungen wird. Wie muss man sich das vorstellen? Wie läuft denn das ab und wie sind Sie denn auf dieses Angebot gekommen?
3: Ich bin auf das Angebot gekommen über eine Kollegin, die in der ECBO, in der Berlin-Brandenburgischen Landeskirche, ein dänisches Konzept nach Deutschland importiert hat sozusagen. Also das heißt in Dänemark Baby Psalmesang und lädt eben Familien dazu ein, schon mit ganz kleinen Kindern zusammen in der Kirche zu singen. Daher kommt das Konzept und das hat mich sehr überzeugt von den Inhalten.
4: Genau, und Ulrike hat mir dann davon erzählt, dass sie das macht und hatte sich gefragt, ob ich Lust hätte mitzumachen. Ich habe vorher bei ihr im Chor gesungen und genau, jetzt haben wir uns das immer so ein bisschen aufgeteilt und den letzten Kurs habe ich jetzt geleitet und Ulrike besucht uns immer mal, was auch sehr schön ist.
0: Jetzt sind wir hier in einer Kirche. Werden denn dann nur christliche Lieder gesungen oder auch weltliche Kinderlieder? Und was wird denn bei den Babys angesprochen? Werden da irgendwelche Reize geweckt?
4: Ja, also auf jeden Fall. Erstmal zur ersten Frage. Wir haben überwiegend kirchliche Lieder, aber auch weltliche dabei, zum Beispiel das Begrüßungs- und das Schlusslied, aber auch zwischendurch, das ist jetzt nicht so fest, dass das unbedingt kirchlich sein muss. Wir hatten am Anfang die Lieder so rausgesucht, die uns eben gut gefallen und die teilweise auch mit vorgegeben sind. Genau.
3: Das Konzept folgt einem ganz rituellen Ablauf. Also es geht auch mit eben einer Begrüßungsphase los. Es gibt ruhige Phasen, in denen die Babys durch die Klänge von Instrumenten und natürlich denen der Stimmen der Eltern angeregt werden. Dann gibt es wieder ganz bewegte Phasen, in denen wir auch tanzen und uns durch den Raum bewegen. Und auf die Art und Weise bekommen die Kinder ganz verschiedene Reize, auf die sie auch wirklich

0: singen und auf die Art und Weise können sie ihre eigene Stimme entdecken.
1: Jetzt gibt es das Angebot ja schon eine Weile. Wie wird das denn von den Eltern angenommen? Wie ist denn da das bisherige Feedback?
0: Also angenommen, es ist immer sehr spannend, wie viele melden sich nun wirklich für diesen Kurs an. Denn in dieser Zielgruppe haben wir natürlich nicht einen Stamm, der sich immer weiter aufbaut. Wir bauen das ja für 10 Wochen auf, dann gibt es wieder eine Pause und dann gibt es einen neuen Kurs. Und in der Zeit sind natürlich die Säuglinge aus dem Alter rausgewachsen. Und wir müssen wieder versuchen, die Zielgruppe erneut zu erreichen. Darum ist das mal so und mal so. Wir haben manchmal hier 14 Personen sitzen und diesmal ist der Kurs etwas kleiner. Das Feedback der Eltern ist aber sehr positiv.
2: Ja, also die kommen total gerne wieder. Das eine Kind ist jetzt zwar beim ersten Kurs auch mit der Mama da und ist jetzt mit dem Papa dabei, weil denen das so Spaß gemacht hat und sie ist jetzt ein bisschen älter und kann auch schon ein bisschen mehr mitmachen. Und genau, also die kommen gerne her und vor allen Dingen jetzt, wo der Kurs auch ein bisschen kleiner ist, sind die auch wirklich jede Woche da und das ist total schön.
1: Gibt es denn Angebote, die daran anschließen? Begleiten Sie dann die dann Kleinkinder weiter?
2: Also es wird, oder es war aber auch beim letzten Kurs so, dass dann erstmal wie eine Krabbelgruppe schon am gleichen Tag zur gleichen Uhrzeit stattfindet, wo unsere Gemeindepädagogin Sibylle Schicketanz auch dabei ist. Die war auch vorhin mit beim Singen dabei und ist jetzt gerade mit den Babys unten. Und die bietet das weiter an. Das heißt, direkt im Anschluss können quasi die Eltern auch die Wochen darauf kommen. Und dann gibt es ein Angebot von Ulrike.
0: Also genau, die musikalischen Angebote setzen hier in der Gemeinde ab 5 ein. Das heißt, 5 Jahre aufwärts können die Kinder bei mir im Kinderchor singen. Es gibt 3 Kinderchorgruppen und dann Jugendchor. Und für die Mütter und Väter gibt es natürlich auch einen Erwachsenenchor und viele andere musikalische Aktivitäten, die sie hier machen können. Genau.
1: Vielen Dank für das Gespräch, Ulrike Pippel und Caroline Reinhold.
3: Sehr gerne.
0: Sehr gerne.
1: Dass es singt und klingt, ist auch vom Ehrenamt abhängig. Und davon hört man viel in den Posaunenchören in Sachsen.
4: Gemeinsames Musizieren kennt keine Altersgrenzen. So lernen auch Erwachsene gern und motiviert ein neues Instrument. Bei einem Seminartag für erwachsene Jungbläser unterstützt die Sächsische Posaunenmission Menschen, die noch nicht lange auf Posaune, Trompete, Horn oder Tuba musizieren. Auch Stefanie Höber, die seit einem Jahr das Baritonhorn spielt, ist zum ersten Mal dabei.
5: Ich fand es einfach oder finde es einfach schön, diesen Austausch zu haben, das Spielen in der Gruppe, in der großen Gruppe, auch das Mehrstimmige und dann noch einfach durch die Posaunenworte, dass man dann nochmal Hinweise zur Technik bekommt, Hinweise zu überhaupt auch zum Aufbau der Instrumente, nochmal Notenlehre und ja, dieses Zusatzwissen, was man einfach, was vielleicht im normalen Unterricht im Alltag ein bisschen zu kurz kommt.
4: Posaunenchöre, also kirchliche Blasmusikensembles, haben in der Evangelischen Landeskirche Sachsens eine sehr lange Tradition. 6000 Blechbläser sind in etwa 400 Posaunenchören engagiert.
6: Eine große Zahl an Bläsern, die in Sachsen sich da engagiert, ist eine große Tradition bei uns in der Evangelisch-Lutherischen Landeskirche, auf die wir, glaube ich, stolz sein können. Auch im Vergleich so mit anderen Posaunenwerken sind wir da echt ein starker Verband als Posaunenmission.
4: Die Mission ist es, die frohe Botschaft durch Musik hörbar zu machen. Egal ob im Gottesdienst, im Krankenhaus, im Seniorenheim oder bei großen Bläserfesten. Die Sächsische Posaunenmission als Dachorganisation unterstützt auch, wenn eine Gemeinde einen neuen Posaunenchor gründen möchte.
6: Man kann bei uns einen Chorleiterlehrgang besuchen, über 2 Jahre. Das sind insgesamt 4 Wochenenden und erwirbt dann sogar den kirchenmusikalischen D-Abschluss in Posaunenchorleitung. Und es gibt auch seit wenigen Jahren auch einen Ausbilderlehrgang, also Lehrgang Jungbläser, Ausbildung heißt das, weil wir sozusagen auch diese Säule stärken wollten des Unterrichts, der einfach schon seit, also wahrscheinlich immer schon zu Hause in den Chören ehrenamtlich gegeben wird von Leuten aus dem eigenen Chor, dass die sozusagen qualifiziert werden, einen guten Unterricht zu geben.
4: Die Posaunenmission unterstützt die Chöre und organisiert auch Veranstaltungen, bei denen sich Bläser in kleiner und großer Runde versammeln und Musik machen.
6: Es ist immer sehr schön, mit Bläsern in Verbindung zu sein. Und da fühlt man sich eigentlich immer sofort zu Hause, wenn man irgendwie zu Posaunenchören kommt. Und das ist schön. Das wünsche ich mir eigentlich für, für unsere Landeskirche auch, dass die Bläserarbeit

0: so einen großen Stellenwert hatte.
1: Es werden regelmäßig Lehrgänge für Chorleiter, Workshops für verschiedene Leistungsstufen und Musikfreizeiten angeboten.
0: Wir können angefragt werden für Chorbesuche und auch für Jubiläen, für Bläsergottesdienste, die wir vor Ort leiten oder auch im Kirchenbezirk Bezirksposaunenfeste und Jubiläen gemeinsam feiern. Und dann gibt es auch in jedem Kirchenbezirk Bezirksproben zu einem bestimmten Thema. Das ist ganz oft das Jahreslosungsprogramm, was bei uns auch eine große Tradition hat. Das ist also sozusagen mehrheitlich abends unser Dienst und tagsüber geht es dann eher an die Organisation und Verwaltung, also Seminartage, Rüstzeiten, Freizeiten organisieren, aber auch viele Gremien sind bei uns im Kalender zu finden.
1: Im Juni 2027 treffen sich die sächsischen Bläser beim Landesposaunenfest in Freiberg.
0: Momentan hat das Landesposaunenfest für mich einen großen Stellenwert, weil ich also das nächste Landesposaunenfest 2027 in Freiberg organisiere, zusammen mit meinen Kollegen, aber da so ein bisschen federführend vielleicht das Konzept so in der Hand halte. Und deswegen nimmt das momentan auch einen größeren Stellenwert ein. Das Landesposaunenfest in Sachsen findet also ungefähr alle 5 Jahre statt, wenn es nicht mit anderen Großveranstaltungen gerade kollidiert. Und ja, das will also auch lange vorher schon vorbereitet sein. Da gibt es auch viele Absprachen einfach mit der jeweiligen Stadt, die dann sozusagen Gastgeber ist.
1: Bereits 1897 fand das erste Landesposaunenfest in Chemnitz statt. Damals die Geburtsstunde des Sächsischen Posaunenchorverbands. Damit die Arbeit der Posaunenmission mit wenigen Hauptamtlichen weiter so gut funktionieren kann, freut sie sich auch über Spenden und Unterstützung im Freundeskreis der Sächsischen Posaunenmission.
2: Mit diesen fröhlichen Tönen verabschiede ich mich heute von Ihnen. Machen Sie es gut, bis zum nächsten Mal und bleiben Sie gesund.

0: Alle sieben kommt eine Schafe und wer die Schafe hat, hat Glück.
1: Gehörst du eigentlich zu dem anderen Team, um mich komplett abzulenken, dass hier überhaupt nichts vorwärts geht?
0: Gibt's hier jemanden, der sich hier auskennt?
2: Hier der Fischrestaurant. Ich brauche immer guten Koch, der Fisch braten kann.
0: Schleimer.
1: Ja, es läuft gar nicht so super gut, um ehrlich zu sein.
3: Okay.
2: Was hast du mit den Tomaten vor?
1: Mit den Tomaten? Raus jetzt! Raus aus dieser Küche!
2: Nein, so, das passt schon. Ich will das ein bisschen Saft dazu machen, dann passt das nicht ganz gut.
1: Was will ich jetzt eigentlich damit? Was wollte ich jetzt gerade damit machen? Ich hab's vergessen.
3: Ich habe dich schon wieder abgelenkt. Okay.
1: Ah ja.
3: Ja, grüß Sie, liebe Zuschauer, und herzlich willkommen zu einer neuen Ausgabe der Mitkochshow bei Sachsenfernsehen. Wir haben diesmal im Küchenzentrum Dresden zwei Hobbyköche aus Sachsen am Start. Der Jens und der Martin werden gleich sich das Duell am Herd hier liefern. Aber was sie noch nicht wissen und auch Dirk und ich nicht, mit was werden sie kochen? Gerd und Stefan sind unterwegs, kaufen gerade ein. Was hast du für ein Gefühl? Auf was hast du Lust heute?
4: Ja, Fleisch in allen Variationen ist völlig in Ordnung. Natürlich auch Gemüse, das ist auch gut. Weniger so Garnelen, Langusten, Pulpo, also alles so, was
3: mehr kommt.
4: Naja, Fisch esse ich schon, aber so die ganz exklusiven Sachen, ja gut, das muss ja nicht. Ich komme ja vom Dorf, also da gibt es sowas nicht.
3: Also wirklich die bekannten Dinger sozusagen.
4: Genau.
3: Erst ein bisschen Hausmannskost, das wäre doch auch schön mal wieder, oder?
4: Einfach mal so ein schönes Beefsteak mit Kartoffelmus, das ist schon auch mal was Feines, oder? Aber da gibt es nicht so viele Punkte, glaube ich, ne? Weil das soll alles ein bisschen besser aussehen. Und,
3: ich glaube, also aus meiner Erinnerung bewertet ihr Hausmannskost schon ganz gut.
4: Ja, weil es mir schmeckt und da gibt es die meisten Punkte von mir.
3: Da gucken wir doch mal, was da in dem Einkaufskorb landet bei Rewe Köckeritz. Wir schalten rüber zum Supermarkt und sehen uns gleich wieder. Bis gleich.
0: Es ist immer noch Sommer. Was machen wir im Sommer?
2: Ja, grillen natürlich, klar.
0: Wir haben uns was einfallen lassen. Thema Gemüsegrillen.
2: Ja, mal ein bisschen anders. Vielleicht ein bisschen Fisch dazu mal das mal. Ne? Mhm. Mal schauen, wer sich da rantraut und wie auch immer. Wir schauen jetzt einfach mal, was wir Schönes im Super-Rewe-Markt haben hier.
0: Gehen wir also, mal schauen. Auf zum Gemüse.
2: Jawohl.
0: Große, schöne Avocados, oder?
2: Ja, sowieso. Vielleicht kommt dann auf die Idee, so ein bisschen dippmäßig Guacamole dazu zu machen.
0: Guacamole oder wie gesagt, halbiert, okay, ein bisschen grillen, Öl, ja, in der Pfanne. Auch könnten wir Eier dazu noch nehmen.
2: Könnten wir machen. Aber lass uns erst mal Gemüse gucken hier.
0: Brokkoli, Gemüse. Passt immer eigentlich.
2: Brokkoli. Tomaten.
0: Schöne Tomaten, genau.
2: Tomate.
0: So was hier, ja, super, die geil, den Rispe gleich in Olivenöl vielleicht so ganz kurz einditschen kannst.
2: Ja. Oi. Stefan.
0: Oh Gott.
2: Weißt du, was wir
0: jetzt
2: machen?
0: Kommt Süddeutschland durch. Achtung.
2: Also es gibt ja Leute, die sagen Aprikosen dazu. Aber das sind ganz klar Marillen. Aprikosen steht drauf, das sind Marillen. Dann lass uns ein bisschen Blätterteig mitnehmen. Vielleicht möchte jemand, traut sich jemand sowas zu mit Blätterteig, oder?
0: Also nehmen wir jetzt noch eine schöne Zitrone mit.
2: Eine Zitrone, eine Zucchini, ja?
0: Ja, du, dann lass gleich noch ein bisschen mehr Zitrone mitnehmen. Weil eine Zitrone kannst du ja auch halbieren auf dem Grill.
2: Und dann aus drüber.
0: Oder in der Pfanne und dann über den Fisch schön drüber träufeln. Also bei uns sind alle Zitronen unbehandelt an der Schale, so dass du sie verzehren
2: alle
0: kannst.
2: Wenn der Stefan sagt, alle, dann meint er auch
0: die
2: alle.
0: Die im Netz, die einzelnen, ja, alle.
2: Bits Paprika, super Sache, super zum
0: Grillen. Oder guck mal, die Pimentos. Das ist doch auch witzig. Pimentos de Patron mit schönem, ja, Olivenöl, da bräuchte man eigentlich noch Hagelsalz. Und wie ist das? Es gibt in jeder Packung
2: eine Schafe.
0: Nee, alle sieben kommt eine Schafe und wer die Schafe hat, hat Glück, oder?
2: Also mir ist scharf zu scharf, aber es wurscht, wir machen das jetzt einfach, okay? Dann lass uns noch ein paar Pilze machen, vielleicht traut sich noch einer, aber Pilze grillen. Lachs, mega geil. 2-2, hier 2-2. Er braucht ja drei Portionen, müssen wir ja machen. Okay, super schöner Lachs.
0: Ach, zwick mich mal, Salz ist doch hier drüben. Ach Mensch.
2: Zwick mich mal.
0: Gibt's hier jemanden, der sich hier auskennt?
2: Warst du schon mal hier, Stefan? Warst du auch
0: gelegentlich,
2: schon mal hier?
0: Gelegentlich, aber guck mal.
2: Beim Zucker, jawohl. Auch gute Nummer für sowas. No? Eine Sahne, Blätterteig und Eier, dann passt das. Gut. Gut, gut. Du kennst den Weg?
0: Ja.
2: Ja. Passt.
0: Einmal Frühstücksglück, zweimal Frühstücksglück. Alle sehr drin, gut, alle ganz perfekt.
2: Wir fahren ins Küchenstudio.
0: Auf geht's.
2: Und
0: toller Korb geworden.
2: Hoffentlich wird's lecker.
0: In diesem Sinne.
2: Auf geht's. Lecker, lecker, lecker.
5: Hey Leute. Was macht ihr denn hier? Ah, ihr seid wegen dieses Videos hier. Ach Gott, Leute.
6: Ja, ich will ganz ehrlich zu euch sein, ich habe eigentlich noch nie gekocht. Also gut, letzte Woche habe ich zum ersten Mal gekocht. Habe ich zum ersten Mal einen Kochlöffel in der Hand gehalten. Was? Also war eine Gabel. Eine Gabel. Aber ihr seht, das Restaurant steht, sag ich mal. Ne? Nee, aber mal ernsthaft, also worüber wollen wir eigentlich reden? Ne? Also ich bin der Jens. Ich koche eigentlich tatsächlich immer nur nach Rezept, muss ich ganz ehrlich sagen. Deswegen wird das eine crazy Nummer. Und ich bin auch so ein ADHS-Ronny, ich bin so völlig stressed out und ich koche immer so im Hyperfokus. Wird auf jeden Fall eine Herausforderung für die Moderatorin. aber ja, schau mal, was wird? Was wird?
7: Hallo, ich bin der Martin, bin 32 Jahre alt, komme aus Dresden, arbeite als Forstwirt in der Forstbaumschule. Und das hier ist meine Küche, wo ich gern altbewährtes koche und neue Sachen ausprobiere. Was ich immer da habe, sind frische Zutaten und auch Nudeln, Reis, Fleisch und verschiedene Gewürze. Und zu meinen Lieblingsgerichten zählen Hefeklöße in Vanillesoße und Hähnchencurry mit Reis.
3: So, und jetzt können wir unsere Kandidaten hier im Küchenzentrum Dresden begrüßen. Jens und Martin sind jetzt bei uns. Und die große Frage ist natürlich, mit was für Zutaten werdet ihr heute hier kochen? Und da ist natürlich meine Frage, gibt es irgendwas, Martin, wovor du regelrecht, ich sag jetzt mal, Panik hättest, wenn das jetzt im Kühlschrank liegen würde?
8: Panik denke ich nicht. Das wird schon irgendwie werden.
3: Mit was kochst du am liebsten? Also was wäre so deine super Zutat?
8: Nudeln, Reis, Fleisch.
3: Okay, also das wäre so Basics, ja. Und bei dir, Jens?
4: Also Kugelfisch habe ich nur zweimal bisher gemacht. Das ist gefährlich. Das war ein Scherz.
3: Hast du schon zubereitet?
4: Niemals Kugelfisch gemacht. Ja, also das wäre meine Angstzutat.
3: Okay. Ich denke, es wird heute lustig. Ja, auf alle Fälle. Gut, deine Angstzutat Kugelfisch. Und mit was kochst du sonst so?
4: Alles andere.
3: Okay, da würde ich sagen, Dirk, walte deines Amtes und öffne.
4: Ja, pass mal auf, jetzt kommt ein Kugelfisch raus. Das wird lustig. Also, ich
3: das
4: mache jetzt auf
3: die
4: und
3: setzen, ja.
4: Ich bin auf eure Gesichter gespannt, wenn ihr das seht.
3: Dann bitte schaut herein und

0: Was seht ihr denn da? Kaviar, wirklich? Oh, Kaviar haben wir zum ersten Mal. Also, das gab's noch nie.
1: Nee.
0: Ich denke, man kann was draus zaubern. Ja. Na, dann würde ich sagen, ab in die Küchen.
2: So.
0: Und wieder eröffnet sich eine Frage, bevor wir anfangen, die 40 Minuten zu starten. Ja, also letzte Sendung habe ich mich gefragt, warum eine Melone? Diesmal frage ich mich, warum Aprikosen, beziehungsweise, wie du mich ja schon belehrt hast, Marillen.
3: Marillen, ja.
0: Ja.
3: Weil jetzt Marillenzeit ist.
0: Ah ja, und Marillen sind auch Aprikosen. Ja. Aber ich bin gespannt, was mit den Aprikosen, oder besser gesagt Marillen, gezaubert wird. Ich kann es mir nämlich noch nicht richtig in dem Gericht vorstellen, aber lass mich eines Besseren natürlich wie immer belehren.
3: Auf geht's. 40 Minuten, Jungs. Los geht's.
0: Ja, ich hab schon.
3: Ich hab schon.
0: Jetzt?
3: Jetzt, ja.
0: Es läuft. 40 Minuten, Jens.
3: Lachs im Blätterteig.
4: Oder vielleicht ganz andere Varianten.
3: Ja.
4: Man weiß es nicht.
3: Ja. Ich bin da total flexibel.
4: Das muss man doch sein, sonst wird das doch ja nichts.
0: Wusstest du, dass Marillen Aprikosen sind, Aprikosen gleich Marillen?
1: Ja, das ist selbstverständlich. Das lernt man doch schon im Kindergarten.
0: Ich gebe gerne auch mal zu, wenn ich was nicht weiß. Ich finde, das muss man auch mal sagen, ne? Muss man auch dazu stehen.
1: Nee, nicht zugeben, aber einfach so tun, als hätte man es eh gewusst.
0: Das mache ich auch oft, aber diesmal habe ich es mal zugegeben.
3: Du magst Marillentart, oder? Quasi so.
4: Ich würde das jetzt die Marillen kleinschneiden,
3: ja,
4: und dann anbraten süß.
3: Du kannst da einen Strudel machen. Da brauchst du nicht einmal anbraten. Wenn du den ganzen Strudelteig hast, dann gehst du her, kannst du mit ein bisschen Zucker und Zitrone marinieren und dann in diesen Teig komplett einrollen, einpinseln und backen und dann bloß eine Scheibe runterschneiden. Auch super, das ist ein Marillenstrudel, das ist ein Klassiker.
0: So, was hast du denn vor? Ich sehe, du hast nichts aufgeschrieben, du hast im Handy deinen Plan.
1: Ich bin so dieser 2.0, einfach
0: das ist
1: so
0: auch
1: Internet,
0: völlig, ja.
1: Das ist so, das ist meine Welt.
0: Ja.
1: Ich koche ja gar nicht selber, ich gucke mir einfach immer nur Videos an, wie Leute kochen, und jetzt versuche ich es einfach mal selber.
0: Ich finde gut, dass du dir mentale Unterstützung aus Leipzig mitgebracht hast, aber was hast du dir denn jetzt ausgedacht? Also ich würde sagen, du kriegst auf alle Fälle was hin. Also du siehst schon hochprofessionell ein Brokkoli-Röschen pflücken hier aus.
1: Genau. Also da nehme ich mir so ungefähr so 20, 25 Minuten Zeit und dann gucke ich, wie es weitergeht.
3: Du hast bestimmt noch nicht ganz viel Lachsstrudel gemacht, schätze ich mal, oder?
4: Einmal habe ich den gemacht, ja.
3: Dann weiß ich nicht mehr gut, wenn man so eine Fass dazwischen hat oder einen Spinat dazwischen hat oder sonst irgendwas. Und ist ein Avocado eigentlich nicht das richtige Gemüse dazu. Also das läuft halt eher raus.
4: Das wäre interessant.
3: Probier's dann nächstes Mal daheim aus und sagst mal Bescheid.
4: Ich werde anrufen.
3: Okay. Herr Kleiner, machen wir das so, oder? Mach dann ruf mich an und sag Susanne, erst wahrscheinlich danke.
4: Ich muss jetzt Küche putzen.
3: Genau.
0: Ja, aber erzähl mal jetzt wirklich. Das ist der rote
1: Faden.
0: Also
1: wir machen Ofengemüse, Ofengemüse als Vorspeise.
0: Ja.
1: Hauptspeise ist der Lachs sozusagen. Und das Dessert, da sind wir hier bei dem Obst dabei.
0: Ach, die Marillen werden integriert.
1: Genau. Ah ja, Aprikosen sind Marillen. Das ist das, was du eben gesagt hattest.
0: Ja.
1: Das klingt jetzt bei mir auch.
0: Aber wie werden die denn integriert?
1: Die werden karamellisiert und...
0: Oh, das klingt gut. Das ist das, was sie gerade gesagt hat vorhin. Okay, also das klingt nach einem guten Plan. Und wie heißt das Zeitmanagement, der so eingetaktet?
1: Da kümmert sich die künstliche Intelligenz drum. Da habe ich überhaupt gar nichts damit zu tun.
3: Genau, und wenn du dann den Lachs hast, den kannst du dann, ich würde den halt vorher portionieren, dann auf der Haut grillen, so lange, bis er von unten fast durch ist. Dann siehst du, dass er langsam durchgeht. Und wenn er dann so weit ist, dann drehst du ihn einmal um, zählst bis 10 und nimmst ihn raus aus der Pfanne. Dann ist er fertig.
4: Wenn ich das nachher noch weiß, werde ich das sicher umsetzen.
3: Ruf mich an.
0: Was machst du denn sonst in deinem Leben, beruflich gesehen?
1: Beruflich gesehen? Ja. Ich arbeite in der internationalen Jugendarbeit. Ich arbeite in so einer internationalen Förderstelle, die Jugendprojekte fördert.
0: Ja, das heißt du...
1: Da habe ich die Verwaltung mit aufgebaut.
0: Okay, in Leipzig kennt man das?
1: Im Deutsch-Griechischen Jugendwerk arbeite ich.
0: Ah, okay, das kennen wir doch. So, genau. Das heißt, du machst gute Dinge jeden Tag.
1: Genau, ich versuche jeden Tag gute Dinge zu machen und sieht man ja jetzt auch.
0: Ja, und wie bist du dazu gekommen? Also,
1: zu kochen oder zu arbeiten? Ja, ich hab mehrere Monate meine Miete nicht gezahlt und dann hat mein Vermieter gesagt, da müssen wir irgendwas ändern. Und dann habe ich angefangen mit Arbeiten.
0: Ja.
3: So, das passt schon. Ich würde so ein bisschen Saft dazu machen, dann passt das ganz gut. Ja, hier drüber. Am besten schiebst du gleich in den Ofen,

0: gleich los, okay. Dann passt das Ganze nämlich.
1: Das sind Halbmonde. Ja. Wenn man die Zucchini in der Hälfte schneidet und sie dann wieder, das sind Halbmonde, habe ich auch gerade eben gelernt. Ja. Das ist das Ofengemüse, das ist die Vorspeise.
2: Gut, also das heißt, du wirst nicht Pfannengemüse machen, sondern Ofengemüse?
1: Genau, genau, das ist ein großer, wichtiger Unterschied. Wenn man die Pfanne aber in den Ofen tut, ist es Ofen-Pfannengemüse tatsächlich.
2: Und wo bist du in Leipzig aufgewachsen?
1: Hab in Gohlis gelebt, im Süden gelebt, jetzt lebe ich im Osten, also gehe ich davon aus, dass ich jetzt in ein, zwei Jahren dann auch in den Westen ziehe, damit ich dann auch alles einmal mitgenommen habe. Gehörst du eigentlich zu dem anderen Team, um mich komplett abzulenken, dass hier überhaupt nichts vorwärts geht? Weil ich habe das Gefühl, dass 10 Minuten schon um sind und ja, hier noch nicht so viel passiert ist.
2: 32 Minuten und 40 Sekunden.
1: Es wäre ganz lieb, wenn wir, also bis zur 32-Minuten-Grenze können wir uns noch unterhalten, aber dann geht ja auch langsam die Competition los.
2: Das hat die KI gesagt. Du bist schon ganz schön weit gekommen.
1: Ah, beim Kochen, ja? Na gut, und dann können wir ja noch, können wir noch mal 10 Minuten, können wir uns noch mal hinsetzen.
2: Also ich habe ja Erfahrungswerte schon sammeln können, wie es nebenbei so abläuft, wenn ich jemanden interviewe noch und Fragen stelle.
1: Interviewen nennst du das? Ablenken würde ich das eher nennen.
2: Okay, soll ich dir mal ein Gerd herschicken?
1: Ich schick's dir mal rüber. Ein Gerdi.
2: Ich wurde jetzt rübergeschickt, weil ich nicht weiter ablenken durfte.
0: Okay.
2: Und jetzt habe ich gesagt, ich schicke dich als Profi mal rüber, damit du technische Unterstützung leisten kannst.
1: Ja, völlig entspannt, aber ich habe das Gefühl, dass dann jetzt um 5 Minuten gesagt wird, dass es Schluss ist und hier noch nicht mal die Pfanne an. So, wo sind wir denn jetzt? An welchem Punkt? Ja, ich muss mich jetzt wirklich mal konzentrieren. Obwohl, am Ende haben wir doch alle gewonnen, am Ende des Abends.
2: Aber dann ist ja alles noch mal ganz anders gekommen. Also das heißt, nicht der Lachs im Blätterteig, sondern die Marillen. Und ich bin jetzt echt begeistert, dass du das so schnell in den Blätterteig reinbekommen hast.
3: Ja, ich erst.
2: Und jetzt wird quasi geschnippelt für das Pfannengemüse. Und den Lachs machst du dann im Ofen oder willst du
3: den Der Lachs, der kommt dann einfach in der Pfanne mit. Antraten, das ist so das Schnellste jetzt.
0: Was magst du denn da jetzt? Was magst du das Öl für?
1: Ich hau das jetzt hier auf das Blech drauf.
0: Was haust du drauf?
1: Das Öl, das Olivenöl.
0: Ja, ich meine für was?
1: Fürs Ofengemüse.
0: Ah, sehr gut. Okay. Wir brauchen 3 Portionen.
1: Ja.
0: Wir sind keine Vegetarier, möchte ich feststellen. Ja? 3 Portionen. Was hast du mit den Tomaten vor?
1: Mit den Tomaten? Raus jetzt, raus aus dieser Küche.
0: Nein, ich sage, Tomaten machen so ein Ofengemüse wirklich lecker.
1: Hier sind sie.
0: Die machen so ein Ofengemüse wirklich lecker, das wollte ich dir damit sagen.
1: Ja, ich habe es leider übersehen.
0: Ja, deswegen sage ich das ja.
2: Du hast ja studiert, gehe ich jetzt? Nee, in Ausbildung?
3: Ich habe eine Lehre gemacht.
2: Lehre. Ach, es gibt ja unterschiedliche Wege. Ich weiß, beim Studium, glaube ich, ist es gar nicht
3: Das ist dann die gehobene Forstwirtschaft. Das macht man in dem Studium.
2: Genau.
3: Und die normale Ausbildung zum Forstwirt, das ist dann halt eine ganz normale Lehre für 3 Jahre.
2: Ja, und das heißt, du bist in Dresden dann direkt zum Sachsenforst gegangen und da kann man ja gleich, nee, auch nicht, ich tippe alles falsch jetzt hier.
3: Ich habe in Nordsachsen meine Ausbildung gemacht und habe dann mal eine Zeit lang hier in Dresden gearbeitet, ja.
0: Wenn du jetzt dann auf der Haut grillen möchtest, was durchaus nicht schlecht ist, dann legt man den quasi mit ein bisschen Öl und Butter in die Pfanne auf der Hautseite und grillt man auf der Hautseite so lange, bis dass er von unten fast durchgegart ist.
1: Ja.
0: Okay, dass er das erst siehst, wenn er weiß wird. Und dann dreht man zum Schluss um, zählt bis 10 und nimmt ihn raus, dann ist er in der Mitte glasig.
2: Du schnippelst jetzt alles, was Gemüse ist, zusammen. Wie ist der weitere Plan? Wir haben gleich Halbzeit.
3: Gemüse klein schneiden, anbraten, Fisch anbraten, fertig.
2: Was haben Sie sich da gedacht? Es gibt keine Kohlenhydrate zum Hauptgericht. Deswegen sind wir hier auf Diät.
3: Wegen der Strandfigur.
2: Wegen der Strandfigur, genau. Lieber Jens.
1: Ja?
2: Ich habe einen Wein mitgebracht, damit ich nicht so viel rede. Was hältst du davon?
1: Das ist super. Ja, es läuft gar nicht so super gut, um ehrlich zu sein. Aber wir schauen mal, wie es am Ende wird.
2: Okay, was heißt, du bist jetzt bist nicht...
1: Naja, ist immer schwierig, wenn man das gesamte Rezept gar nicht vorher so kennt.
2: Ja,
1: und dann,
2: das ist die Herausforderung.
1: Aber das ist natürlich die Sache, die man dann im Nachhinein gelernt hat.
2: Gut, du hast aber das Ofengemüse
1: Das ist zumindest, das funktioniert
2: steht
1: zumindest.
2: Schon mal. Genau. Jetzt kommt quasi der Lachs in die Pfanne, nehme ich an.
1: Genau, ja.
2: Ich bin da jetzt schon offen reden, weil die Marillen sind ja jetzt verarbeitet. Was hättest du mit denen gemacht?
4: Ich hätte die Aprikosen zu einer Marmelade verkocht, Blätterteig schön aufknuspern lassen, mit Zucker abgestäubt und dann die Marmelade sozusagen auf den Blätterteig. Ein bisschen Sahne aufgeschlagen, noch dazu. Ende.
2: Wie so eine
4: Marillen. Gerd würde sagen, wie eine Marillenschnitte.

0: Ja, klingt auch gut. Ich kann ja schon mal verraten, dort im Ofen befindet sich Blätterteig mit Marillen.
1: Oh, sehr gut.
0: Ein Marillenstrudel.
1: Sehr gut.
0: Du hast das Salz schon offen. Sehr gut. Bei uns die Juroren lieben Salz. Gerne eine Prise
2: mehr. Mir wurde mehrfach gesagt, salzen.
0: Ja,
2: Gewürze.
0: Du hast es schon, okay.
2: Ich habe es
0: gut,
2: immer
0: dass ich es jetzt auch noch mal betone, dann weißt du, wie wichtig dieser Hinweis ist. Du hast ja hier sogar schon was angerührt. Was ist denn das? Der Dip für?
3: Genau, das ist die Soße fürs Hauptgericht.
0: Ach, fürs Hauptgericht.
3: Weil, wo ein bisschen viel Salz drin ist, aber
0: nein,
3: das finden wir noch raus.
0: Nein, Jens, das ist gut. Ich bin gerade aus der anderen Küche gekommen mit dem Hinweis, bitte mach Salz rein. Ja. Weil unsere Juroren, war sehr viel Salz?
3: Man könnte ja praktisch mit dem nicht gesalzenen das zusammenmischen.
0: Ich würde es gar nicht erwähnen und ich wette, sie sagen dann, das ist richtig gut gewürzt. Endlich hat.
3: Ja, ähnlich hat mal einer an Salz gedacht.
4: Den Lachs müssen wir langsam in die Pfanne bringen, oder ist da 12 Minuten hier, ne?
2: Ich bin schon.
4: Am besten halb Öl, halb Butter, so ein bisschen. Boah, genau, ein Stück. Butter kann nie zu viel sein.
2: Der Fisch muss schwimmen.
4: Ja, sowieso. Bloß schau mal, dass du ihn langsam reinbringst, weil du hast nur noch 10 Minuten.
0: Ich sag dir, Jens, es wird am Ende gut.
3: Ja, wir schauen mal.
0: Aber siehst du, wie wenig dich ich jetzt frage? Ich bin noch unterstützend.
3: Ja. Ich bin auch mega entspannt, weil da noch eine eigentlich ganz okaye Zeit steht, aber...
0: 10 Minuten und 30 Sekunden.
3: Funktionieren nur unter Druck. Also ich kann so praktisch, wenn ich noch 5 Minuten Zeit habe, dann fange ich an zu kochen. Was will ich jetzt eigentlich damit? Was wollte ich jetzt gerade damit machen? Ich hab's vergessen.
0: Ich habe dich schon wieder abgelenkt. Okay.
3: Ah, ja.
4: Lass für den Kameramann auch noch was über. Das soll nur ein Dessert sein. Ja, genau, gut. Ach, das schaut doch aus wie gewollt hier, du Mensch.
2: Als ob ich das schon immer so vorhatte.
4: Als ob du schon 100 Strudel vorher gemacht hättest, oder? So, also wenn es in der Forstwirtschaft nicht mehr reicht, ich hätte ein Fischrestaurant. Ich brauche immer einen guten Koch, der Fisch braten kann.
2: Schleimer.
5: Und ich würde jetzt sagen, hey Jens, mach das und das und das und das. Aber das habe ich schon von Anfang an versucht und es hat nicht so gut funktioniert. Deswegen halte ich
3: mich
5: zurück.
3: Ich kann auch nicht zuhören.
5: Und Luise muss einspringen. Ich würde sagen, wir wechseln uns jeweils ab, also Eva und ich, als Engelchen und Teufelchen. Was ganz gut ist in so einer Dreierkonstellation an Freundschaft. Was kannst du besser machen? Ich würde die Kruste, die so ein bisschen sehr dunkel aussieht, ein bisschen abschaben, glaube ich.
3: Die sieht nicht dunkel aus, sieht nur so, es ist nur
0: oder das Licht. Jetzt das ist das Licht.
5: Dreh es um, wenn du es präsentierst. Das
0: ist die Tellersprache, sagt man so schön. Das sieht
3: ich
0: ja
3: finde,
0: dann kein
3: Mensch. Das sieht goldbraun aus. Ich weiß gar nicht, was ihr habt.
5: Es wird genauso gut schmecken, wie es aussieht, aber du musst es auf jeden Fall umdrehen, damit es nicht verbrannt aussieht.
4: Du haust jetzt einfach den Fisch unter dem und hörst es gut hier. Perfekt. Naja, lang. Wichtig ist, dass du ein bisschen von deiner Soße mit drin hast. Jetzt kannst du aus der Zitrone kannst du noch eine Ecke schneiden, so mit dazulegen, so als Dekoration, so ein bisschen. So eine Eckspalte, so eine Spalte.
0: So, 50 Sekunden.
3: 50 Sekunden.
0: So, meine Lieben, dann setzt euch wieder in eure Position. Wir sind hier im Endsport, beziehungsweise Jens. Aber ich muss dir sagen, das sieht doch vielleicht gar nicht so schlecht. Ach, die kommen dort mit drauf, die Marillen. Was kommt noch dazwischen?
3: Das ist eine sehr gute Frage. Ich glaube, das war es sogar. Was war jetzt hier mit dem Lachs? Da wollten wir eigentlich auch noch ein bisschen was dazu.
0: 30 Sekunden.
3: Naja, so fast.
0: Am Anrichten.
3: Ja, wir machen ja das ein bisschen. Aber ich muss noch würzen. Jetzt hier nochmal einfach raufjagen.
4: Super, gratuliere. Guck mal.
2: Besten Dank.
4: Sehr gerne.
0: Jens!
3: Haben wir da irgendwie genug Salz dran? Ich weiß es nicht. Wir drücken die Daumen.
0: Es war gut. Es wird gut, es wird alles gut.

0: wir sind gespannt, was ihr auf die Teller, also wir haben natürlich gesehen, was ihr auf die Teller gebracht habt, aber wir sind natürlich jetzt auf das Urteil der Juroren gespannt und was sie zu euren Marillen sagen. Wer fängt an, Jungs?
1: Erstmal jetzt zwei herzlichen Dank für zwei wunderbare Menüs in ja, fast ähnlicher Ausführung. Die Artikel wurden fast alle benutzt. Mhm. Wir haben hier bei Martin im Hauptgang einen gebratenen Lachs, schön auf der Haut gebraten, schön glasig innen drin, sehr schön gewürzt. Ein Pfannengemüse mit einer kleinen Sahnesoße, auch sehr schön abgewürzt. Da gab es auch von meiner Seite nichts zu kritteln. Was mich fast schon ein bisschen begeistert hat und wo ich dachte, Mensch, das wird so vielleicht gar nicht funktionieren, ist dieser Marillenknödel, der... Entschuldigung, es ist ein Strudel und kein Knödel. Knödel wäre rund, danke Gerd. Ja, der ist echt super geworden. Da habe ich am Anfang gedacht, Mensch, der könnte vielleicht ein bisschen unterzuckert sein. Aber nein, die Sahne ist ordentlich abgeschmeckt. Wenn man das zusammen genießt, ist das wirklich sehr, sehr schön. Jens, dein Hauptgang?
2: Jens geht.
1: Ach, der Jens hat einen Wecker an. Das war die
0: 40 Minuten hast du für uns gesagt?
1: Jens, damit hast du wahrscheinlich nicht ganz unrecht. Hättest du deine Aprikosen länger geschmort, wären die sicherlich auch weich geworden. Die sind leider wirklich hart, die sind zu sauer, aber mit ein bisschen Zucker und ein bisschen längerer Schmorzeit hätte das können was ganz Wunderbares werden. Deshalb Martin von mir, solide 7,5 Punkte. Jens,
0: trotz des Knödels.
1: Trotz des Nachtischs, ja. Der nie so gelungen ist, stabile 5,5. Herzlichen Dank.
3: Bestanden.
4: Also auch von mir herzlichen Dank. Ich war etwas überrascht tatsächlich, weil hier habe ich einen Teller, hier habe ich zwei Teller. Es gibt normalerweise immer Extrapunkte.
0: Naja, also grundsätzlich gehört ja erstmal ein Hauptgericht zu kochen.
4: Aber, ne? Richtig. Aber ich war schon überrascht, was man in 40 Minuten machen kann. Ich fange mal bei dir an, Martin. Martin, du hast zwei Teller gereicht, wirklich beides, der Lachs ist wirklich gut gewesen. Ich muss leider auch beim Stefan mich anschließen, die Marille war einfach noch ein bisschen zu, ja, nicht ganz so durch, wie ich es mir gewünscht hätte. Aber ansonsten war es ein sehr, sehr gutes Gericht. Ich würde dir hier in dem Falle 6 Punkte geben. Beim Jens, auch bei dir, es ist ein Teller.
2: Da ist auch noch was drauf.
4: Ich ziehe meinen Hut vor dir. Du hast dich echt gut ablenken lassen von Sophie.
0: Was?
4: 10 Minuten. 10 Minuten und du hast gestikuliert. Ich dachte, er wird nie fertig. Aber das, was du gemacht hast, tatsächlich besser auch auf den Punkt gebracht. Ich gebe dir hier 7,5 Punkte.
2: Ach, 7? Was ist mehr als deins, oder was?
0: Oh, jetzt wird's aber spannend. Jetzt müssen wir rechnen.
2: Ich glaube, er hat den Teller mal wechseln.
5: Also dir schmeckt der Teller besser wie das.
0: Ja, ist doch in Ordnung.
2: Okay. Wirklich? Ah, hier.
3: Ja, ja. Das wird er nochmal herausnehmen.
5: Ja, ja, die war bloß nochmal, ich war mir gerade nicht ganz sicher, deswegen habe ich nochmal nachgefragt. Ich sag spektakulär, in 10 Minuten einen Strudel in den Ofen zu schieben, das ist echt gut. Das war um genau 10 Minuten, genau 30 Minuten vor Ende war der Strudel im Ofen, also wirklich spektakulär, was ich wirklich sage. Beides soweit, ja, geradlinig, alles okay, hier ist mir ein bisschen, innen ist mir gerade, also das ist, gefällt mir am Längen besser, weil es einfach mit Soße ist, mit abgeschmeckt, mit Strudel, mit Sahne, mit alles Mögliche. Hier fehlt mir halt die Marille komplett. Also das hat mit dem Ausgangsprodukt, ist immer grundsätzlich richtig, dass man was Gutes kauft. Das war ein gutes Produkt, aber das kann man auch würzen. Würzen geht auch beim Dessert, dann machen wir Zucker, ne? Zum Beispiel, oder Zitrone und Zucker. Ja, und halt zu kurz das Ganze, oder zu groß, oder zu groß geschnitten.
0: Also,
5: wenn es das Ganze kleiner geschnitten hätte, das hätte es wahrscheinlich auch noch funktioniert. Von daher gibt es hier, Jens, für mich hier 5 Punkte und hier gibt es 8 Punkte. Damit ist der Martin knapper Sieger.
2: Ganz knapp.
5: Knapper Sieger. Aber bei uns gibt es ja nur Sieger, keine Verlierer, eben. Gar nicht. Erster Platz gibt es von mir einen Gutschein, kommst du mir zum Essen. Ist auch leichter, weil du aus Dresden kommst.
2: Dankeschön.
5: Zwei Personen mit allem, was dazugehört. Und der Jens kriegt auch was Schönes natürlich für Leipzig, praktisch.
1: Du kriegst einen 300-Euro Einkaufsgutschein für die Firma Rewe. Dann könnt ihr zu dritt dort eine Party machen. Vielleicht die eine oder andere Flasche Wein kaufen. Und ja, dann habt viel Spaß in Leipzig. Und
0: Dankeschön,
1: viel Spaß beim Kochen weiterhin.
0: Da hat sich doch gelohnt. Okay, dann danke euch für die Wertung und damit sage ich kulinarisch Grüße nach Hause. Wir freuen uns aufs nächste Mal. Ja, Stößchen.

0: Sommer, Sonne, Sonnenschein. Nein, über das Wetter wollen wir nicht reden, obwohl es sich lohnen könnte. Nein, was wollen wir dann? Wir wollen Sie erstmal begrüßen zur neuen Ausgabe von Deutschland Lokal und dann auf ein Thema eingehen, das gar nicht so lustig ist. Es geht um Flugangst. Flugangst ist natürlich etwas, mit dem sich viele vor der Reise sehr innig beschäftigen. Und Flugangst muss nicht sein. Das wollen wir Ihnen im nächsten Beitrag zeigen.
1: Ich glaube, fast jeder, mit dem ich unterwegs war, der bringt sie gleich mit, diese Flugangst. Er zeigt sie immer anders, das ist ja klar. Aber Sie sagen, wie viele Leute sind direkt und schwer davon betroffen?
2: Da gibt es ja gar keine richtig guten Daten dazu. Also dann haben Sie wahrscheinlich ein Umfeld, wo die sozusagen 50% sich bei Ihnen dann wiederfinden, die
1: Scheint
2: eigentlich
1: so.
2: sich so ein bisschen unwohl fühlen. Aber das ist ja bei vielen einfach nur so ein kurzer Moment während des Fliegens, wo man sagt, oh, da sind jetzt Turbulenzen und da weiß ich nicht, wie es dann gerade so weitergeht. Dass jemand so richtig schwere Flugangst hat, die vielleicht schon viel, viel früher anfängt, nämlich dann, wenn ich schon darüber nachdenke, ich muss irgendwo hinreisen. Und dann ist es auch das Muss und nicht ich will wohin reisen, sondern so dass dann schon sozusagen der Puls steigt und schon die Panik kommt, was passiert denn da eigentlich? Also da dazwischen ist wirklich ein großes Spektrum und diejenigen, die dann eben sozusagen schwer betroffen sind, vielleicht auch noch andere Ängste haben, fliegen dann vielleicht auch tatsächlich gar nicht und die fliegen auch aus diesen Statistiken dann letzten Endes raus.
1: Wie kann man helfen, einfach?
2: Also Ihre Freunde kennen Ihren Humor wahrscheinlich.
1: Oft.
2: Oft, hoffen wir es, ja. Also humoristische Äußerungen können natürlich einfach sozusagen einen anderen Rahmen schaffen, würde man das psychotherapeutisch nennen. Also einen anderen Rahmen für ein bestimmtes Ereignis. Also da höre ich ein Geräusch und Heidewitzka, ach ja, da sagt mein Kumpel, oh, da sind die Räder gerade abgefallen. Ja,
1: Ja,
2: gut.
1: genau.
2: Das kann natürlich helfen. Gut ist natürlich, wenn man offen darüber spricht, auch in Partnerschaften, in Freundschaften, zu sagen, hier, manchmal, also da beim Start wird mir immer ganz schwummrig und dass man dann vielleicht überlegt, was macht man denn dann? Weil man kann auch über kognitive Kontrolle ganz viel machen, dass man zum Beispiel Kreuzworträtsel löst oder Sudokus oder irgendwelche Denksportaufgaben macht. Dafür gibt es mittlerweile auch ganz gute Apps. Das ist eigentlich im Prinzip das Neueste, was es gibt, dass man auf bestimmte Flugphasen bezogen auch vorher ein Training machen kann und dann auch während der Zeit Hörbücher schon seit langer Zeit, früher noch als CDs, kennen wir in unserem Alter noch.
1: Jetzt gibt es die VR-Brille.
2: VR-Brillen, ja, die man im Alltag natürlich wenig nutzt und
1: Ach, sagen
2: aber
1: Sie das nicht? Die meisten haben Kinder und die Kinder sind alle an der Brille dran oder viele an der Brille dran. Also die führen dann mit Eltern oder
2: Ja.
1: so ganz andere Gespräche.
2: Ja, da gibt es gute Ansätze, die aber letzten Endes alle kombiniert werden mit verhaltenstherapeutischen Konzepten. Also das, was ich vorhin so skizziert habe, sagen, wie sicher ist Fliegen, was sind so die normalen Veränderungen in der Wahrnehmung bei, wenn ich ängstlich werde, um das einfach einordnen zu können und dann Gegenstrategien und das mit einer VR-Brille zu kombinieren, auf Flugsituationen beispielsweise, geht visuell, geht auditiv. Das Kinetische, der Start, Landung, Turbulenzen ist dann natürlich schwieriger zu machen. Aber grundsätzlich gibt es dafür auch Möglichkeiten, aber nicht so frei verfügbar.
1: Also, man kann sich ein wenig helfen, man kann sich ein wenig an das Thema heranpirschen, sage ich jetzt mal, aber sinnvoller ist es, wenn man es richtig schaffen will, dass man professionelle Hilfe in Anspruch nimmt und die gibt es.
2: Die gibt es, ja. Gesagt, da kann man im Internet die Suchmaschine seines Vertrauens fragen, Flugangstseminare und was es da alles so an Anbietern gibt. Das geht von 2 bis 3 Stunden, ganz unterschiedliche Konzepte auch mit, da gehe ich gar nicht in den Flieger rein, sondern da gehe ich für eine halbe Stunde nochmal in den Flugsimulator, um einfach zu verstehen, so funktioniert das. Die richtig klassischen sind natürlich mit dem Abschlussflug und dafür gibt es auch ein paar Untersuchungen, die zeigen, das ist hochwirksam. Man muss nur wissen, das ist auch hochselektiert, weil die Leute, die es machen, zahlen dafür viel Geld, sind hochmotiviert, dass sie dann eben hinterher auch fliegen können
1: Gut,
2: und schaffen
1: schaffen
2: es eben
1: einem.
2: auch schon dahin zu kommen und haben nicht sozusagen vorgelagerte Ängste. Da vielleicht noch der eine Satz dazu, wenn ich schon die Idee habe, nur fliegen zu müssen und dann geht schon die Panik hoch, dann sollte man mal einen Facharzt oder Psychotherapie, natürlich alles nicht von heute auf morgen verfügbar, aber
1: Haben Sie ganz speziell jetzt noch mal einen Tipp für denjenigen, der sagt, ich nehme mich jetzt zusammen, ich bin jemand, der schon über so viele Dinge gesprungen ist, das versuche ich jetzt doch nochmal. Was soll er machen? Also ich denke mal nicht gleich einen 14-Stunden-Flug, aber was kann man machen? So was ganz Kleines, wie soll man, und vielleicht auch für Partner, betroffene Partner, wie kann man den heranführen oder die heranführen, so ein bisschen mit Einfühlungsvermögen. Sie merken, aus mir machen Sie keinen Psychotherapeuten mehr, aber versuchen will ich es doch.
2: Ja, das wird schwierig. Ich finde, das Wichtigste, um einen Erfolg zu haben, ist, dass man ein gutes Ziel hat. Und wenn man wohin fliegen will, beispielsweise, wenn man sagt, so, ich habe jetzt so lange mich drauf gefreut, in die USA zu fliegen. Ich will jetzt endlich mal nach Thailand, weil ich habe so viel Gutes drüber gehört und ich will das endlich mal selbst sehen, wie das ist. Dann hat man ja ein Ziel und hat eine Idee, okay, fühle ich mich dann in dem Land wohl? Ist das positiv besetzt? Dann ist dazwischen nur noch diese kleine Brücke von einem etwas längeren Flug. Aber dann habe ich auch eine höhere Chance, dass ich tatsächlich auf das Ziel, auf das positive Ziel, vorher die Ängste reduzieren kann und dann eben gucken, geht es vielleicht erstmal nur mit einem Selbsthilfebuch, geht es mit einem Hörbuch, geht es mit einer App, reduziert sich das schon, geht es dann vielleicht, wenn ich nicht so weit weg vom Flughafen wohne, dass ich einfach mal dahin fahre und mir das angucke. Also das, was man so in der Angsttherapie grundsätzlich macht, sich der Situation annähern und merken, ach, der Puls geht ja gar nicht mehr so hoch. Und guck mal, die laufen ja alle rum und die kommen alle wieder und das funktioniert ja. Darüber Sicherheit zu gewinnen.
0: Ja, auch an Land kann man einiges erleben. Unsere Kollegen von MDF1 haben da mal einen schönen Vorschlag in Sachen Wandern.
3: Wenn Sie schon immer einmal Kulturkonsul werden wollten, dann hätten wir eine Möglichkeit dazu anzubieten, die uns der Landrat des Salzankreises verraten hat. Anlass war die Übergabe eines weiteren Kulturstempels, der neben der Kirche in Ranis, einem Ortsteil von Schönebeck, zur Benutzung freigegeben wurde. Das ist an sich jetzt nicht so das Ereignis, das eine Anwesenheit von Landrat und Oberbürgermeister erfordern würde, aber es ist gewissermaßen der Auftakt zu Feierlichkeiten, die Ranis in diesem Jahr beschäftigen werden.
4: Der Ort ist urkundlich erwähnt worden, das erste Mal in 1176, und damit haben wir in 2026 jetzt die 850 Jahrfeierlichkeiten, und dementsprechend ist es auch schön, dass wir zu dem Anlass hier diese Stempelstelle auch einweihen konnten. Genau, wir haben mehrere, sage ich mal, begleitende Themen wie den Kulturstempel. Die Kirche wird auch in den digitalen Stadtrundgang der Stadt Schönebeck eingefügt. Wir haben dann natürlich aber auch noch unser Sommerfest, das am 8. und 9. August dann hier in Ranis stattfinden wird, in diese Gesamtfeierlichkeiten eingerahmt, oder das Motto wird dann eben die 850-Jahrfeier sein.
3: Der neue Kulturstempel hier neben der Kirche ist die nunmehr sechste Station in Schönebeck, eines Wanderweges, der im Salzankreis mittlerweile etwa 40 solcher Stempelstationen aufweist. Es handelt sich um ein touristisches und ehrenamtlich geführtes Projekt, mit dem man auf Sehenswürdigkeiten im Landkreis aufmerksam machen will.
5: Also der Kulturstempel ist der Anreiz, bestimmte Punkte in unserer Region im Salzlandkreis zu besuchen, oder ich sag mal so ein bisschen das Scheunentor aufzumachen in kleine versteckte schöne Ecken, die man sonst vielleicht gar nicht so erkennt sofort. Und unsere Botschaft ist, den Salzländer Kulturstempel in einem Heft zu dokumentieren und den Menschen überhaupt mal zu sagen, wo man hinfahren kann, was man vielleicht noch nie gehört hat und sagt, Mensch, da wollte ich schon immer mal hin. Und das ist zum Beispiel heute der Punkt, hier in Ranis eine Stempelstelle zu öffnen.
3: Und zwar neben einer schönen alten Fachwerkkirche, die über ein besonderes Ausstattungsdetail verfügt.
4: Die St. Ludwigs Fachwerkkirche ist aus dem 13. Jahrhundert und ist quasi hier unser baulich-historisches Highlight. Einmal natürlich wegen der Fachwerkbauweise, aber wir haben auch drinnen Highlights, zum Beispiel eine Kassettendecke, die mit biblischen Motiven im Dreißigjährigen Krieg gemalt wurde, die sehr einmalig ist in Deutschland auch.
3: Das muss man sich vielleicht einmal vergegenwärtigen, denn während Westelbisch die Tilly-Truppen 1631 raubend und mordend nach Magdeburg zogen, war hier in Ranis auf ostelbischer Seite ein Künstler dabei, nahezu ungestört und zum Lobe des Herrn diese Malerei an der aus Eichenbohlen gebauten Kassettendecke anzubringen. Solche und andere Geschichten bekommt man aber nicht nur hier erzählt, sondern auch an den anderen Stationen des Wanderweges durch den Salzlandkreis, deren Besuch man eben durch einen Stempel im Heft dokumentieren kann. Und damit wären wir wieder beim Titel, den es zu erringen gilt, wenn man alle Stempel beisammen hat.
5: Also das Obererlebnis wird, dass Sie dann Konsul des Salzlandkreises werden, also Schrägstrich Botschafter des Salzlandkreises. Und wir haben schon 240 Konsule, das heißt Menschen, die alle Stempel erradelt, erlaufen, erwandert haben. Und diejenigen werden dann von uns eingeladen, von uns heißt vom Sparkassenvorstand und von mir, sodass wir einmal zusammenkommen, dann die Konsul übergeben und einfach miteinander reden. Und da sind mittlerweile Konsule bei, die nicht nur aus dem Salzlandkreis kommen, sondern aus den Nachbarregionen, sogar aus Süddeutschland sind schon welche dabei gewesen. Die haben ihren Urlaub hier verbracht. Und ich glaube, das sind die besten Botschafter, die hier Erfahrung gesammelt haben und Reize entdeckt haben.
3: Mit der Station in Ranis ist nur noch eine dazugekommen und es ist anzunehmen, dass man noch weitere erschließen wird. Gibt es doch hier viele interessante Orte, die es zu entdecken gilt. Das erforderliche Heft dazu bekommt man in den Sparkassenfilialen im Landkreis oder man fordert es zuvor über das Internet an. Und dann kann die Tour auch schon losgehen, die man am besten unter www.salzländerkulturstempel.de plant. Dort wird man auch zu geführten Touren eingeladen, die man mitfahren könnte. Und eine Bitte hatten die Verantwortlichen noch, den Stempel bitte nicht mitnehmen, sondern nur zum Stempeln in das Heft zu benutzen.
0: Ja, unterschiedlichste Tipps gibt es für den Urlaub. Einen haben wir jetzt aus Oberhausen, den wir aber hier drüben bei uns in Berlin und Umgebung schon ganz gut kennen, nämlich Karls Erlebnishof. Ein solcher wurde jetzt eröffnet und lohnt sich, mit der ganzen Familie dorthin zu gehen.
6: Erdbeeren am Dönerspieß schweben durch die Luft. Daneben lädt eine riesige Toilette zum Klettern ein. Schon beim ersten Rundgang wird deutlich, in diesem Erlebnispark gibt es an jeder Ecke etwas zu entdecken. In Oberhausen hat nun das erste Karls-Erlebnisdorf in Nordrhein-Westfalen seine Tore geöffnet. Bereits am ersten Tag zieht das außergewöhnliche Freizeitkonzept tausende Besucherinnen und Besucher an. Vor allem Familien erwartet eine bunte Welt voller Erdbeeren und verspielter Details.
7: Ich finde es ganz toll hier. Und ich war gerade im Klettergerüst und dann waren wir noch da auf dem Klettergerüst.
8: Und warum sind wir hier?
7: Wegen den Erdbeerbonbons.
8: Wegen den Erdbeerbonbons. Wir lieben die Erdbeerbonbons.
9: Wir haben endlich ein Karls-Erlebnisdorf zu Hause. Ja, alles total nett, total schön.
10: Also am Anfang der Laden, der war richtig cool. Mit dem vielen Porzellantasten und so, mit den Radios. Das war schon cool.
11: Ich finde es super, auch allein, dass wir jetzt so ein Karls

0: hier in der Nähe direkt bei uns haben in NRW. Also richtig toll.
1: Ich war auf der Hüpfburg. Die ist halt eine Hüpfburg. Und der Teppich, die Teppichrutsche wird schon gerutscht.
2: Man denkt so, man wäre in einer anderen Welt.
3: Schon am frühen Morgen bilden sich lange Schlangen vor dem Gelände neben dem Westfield-Zentrum. Gespannt warten die Besucherinnen und Besucher auf die feierliche Eröffnung. Pünktlich um 11 Uhr öffnet Gründer Robert Dahl persönlich die Tore. Begleitet von Musik, Konfetti und großem Applaus fällt der Startschuss für das erste Karls-Erlebnisdorf in Nordrhein-Westfalen. Die ersten Gäste strömen auf das Gelände und machen sich neugierig auf Entdeckungstour. Robert Dahl freut sich über den großen Besucherandrang und dass das Erlebnisdorf nun endlich seine ersten Gäste begrüßen kann.
4: Das fühlt sich schön an, dass es jetzt endlich eröffnet ist, weil wir da so lange drauf hingearbeitet haben und man kann es kaum glauben. Also ich bin sehr erleichtert. Ich höre das auch schon ganz gerne, was ich hier so höre, so wenn ich hier so lauter Kinder so lachen höre und viel Spaß und so weiter, das fühlt sich gut an.
3: Liebe zum Detail, bunte Farben und eine gute Portion Humor. Genau das macht die Karls-Erlebnisdörfer aus. Für den neuen Standort im Ruhrgebiet gibt es aber auch ganz einzigartige Attraktionen. Darunter ein Fahrgeschäft rund um die Currywurst. Ob Currywurst, Karussell, Erdbeerraupenbahn oder Abenteuerspielplatz. Hier gibt es für Familien jede Menge zu entdecken. Und das Besondere, der Eintritt auf das Gelände ist kostenlos.
4: Karls an sich ist, wir sagen, niedrigschwellig, also es kostet keinen Eintritt. Es gibt auch wirklich eine Menge zu erleben, ohne einen Cent zu bezahlen. Und dann gibt es einige Attraktionen, die kosten etwas. Da kann man zum Beispiel eine Runde mit der Erdbeerraupenbahn fahren, kostet glaube ich 3,50 Euro. Oder man kauft sich eine Tageskarte, so ein Armband. Oder es gibt auch viele Leute, die eine Jahreskarte haben, dann kann man alle Karls-Standorte das ganze Jahr besuchen.
3: Zum Erlebnis gehören neben Fahrgeschäften vor allem Souvenirs und Essen. In den Läden warten frisch gemachte Marmelade, Brot, Süßigkeiten und Erdbeerdöner auf die Gäste. Einkaufen, Naschen und Zuschauen gehen hier nahtlos ineinander über. Für Gründer Robert Dahl ist die gelungene Eröffnung deshalb erst der Anfang. Schon heute schmiedet er Pläne, wie das Erlebnisdorf in den kommenden Jahren weiter wachsen könnte.
4: Wir erhoffen uns schon, dass das eigentlich nachhaltig und gut funktioniert und werden uns da ordentlich Mühe geben, so die nächsten Monate und Jahre. Also wenn das jetzt so die ersten Monate hier gut anläuft, wir haben ja hier noch relativ viel Land, wo wir erweitern können, 3 Hektar, 30.000 Quadratmeter. Und da könnten wir uns alles Mögliche vorstellen, von einem schönen Familienhotel über weitere Attraktionen, vielleicht mal eine Achterbahn und solche Sachen.
3: Langweilig wird es hier so schnell jedenfalls nicht. Schon jetzt ist überall etwas Neues zu entdecken. Bereits am Eröffnungstag zeigt sich, wie groß das Interesse an diesem ungewöhnlichen Freizeitkonzept ist. Ob für eine Fahrt auf dem Traktor, eine Runde mit der Erdbeerraupenbahn oder einfach einen entspannten Spaziergang zwischendurch. Das Karls-Erlebnisdorf entführt seine Gäste in eine ganz eigene Welt.
5: Flugangst muss nicht sein, haben wir gelernt in dieser Sendung. Und nun geht es aber doch mal zu den Leuten, die es professionell machen. Professionell fliegen, will ich damit sagen. Auf geht's zur ILA.

0: Och, jetzt sind wir doch schon in der Halle, schon eigentlich auf dem Mond, ne?
1: Schon eigentlich auf dem Mond. Aber wir sind gerade dabei, einiges vorzubereiten für den Mond. Zum Beispiel der Entwurf eines Argonauten, eines Landegerätes. Dieses steht 1:1 in Köln in der Luna-Halle, aber auch hier im Human Exploration Control Center, was in Oberpfaffenhofen entstehen wird. Das heißt, Europas Weg, Deutschlands Weg zum Mond ist bereitet.
0: Wir treffen sonst immer alte, gestandene Astronauten, alles Männer, die da oben schon waren. Eine junge Frau ist uns natürlich tausendmal lieber. Eine junge Frau, der die Zukunft ja wahrscheinlich zu Füßen liegt, jedenfalls die Zukunft im All. Und wenn Sie in Richtung All gucken, alle wollen noch mal auf den Mond. Alle haben den Plan, die wollen ja nicht nur hoch mal gucken, die wollen oben bleiben. Wie stellen Sie sich das vor, wie wird das?
2: Naja, also wir haben in unserer Raumfahrtgeschichte der Menschheit in den letzten Jahrzehnten sehr viel coole Meilensteine hinter uns gebracht. Und das Beste, was ich mir vorstellen kann, war jetzt in den letzten 27 Jahren die internationale Raumstation. Wir haben seit 2000, seit dem Jahr 2000 sind dort konstant Menschen am Arbeiten, Astronautinnen und Astronauten, die wissenschaftliche Experimente aus allen möglichen Disziplinen machen und somit den Menschen auf der Erde Ergebnisse zurückbringen, die das Leben leichter und besser machen sollen. Jetzt zum Mond zu gehen, das bringt nochmal einen Schritt weiter. Auf der einen Seite ist es was ganz, ganz Cooles, Inspiratives. Wir sind am Forschen, am Abenteuern und verschieben nochmal die Grenzen von dem, was es bedeutet, eigentlich Mensch zu sein. Aber auf der anderen Seite können wir den Mond auch als Plattform nehmen für weitere wissenschaftliche Erkenntnisse und Innovationen für die Erde. Also die Kollegen Matthias Maurer und Alexander Gerst trainieren jetzt schon aktiv dafür, weil sie natürlich hoffentlich bald auch eine Mondmission bekommen, irgendwann in dem Artemis-Programm. In meinem Fall, ich trainiere noch nicht für den Mond, weil ich aktuell hoffe, eine Mission noch auf die internationale Raumstation zu bekommen oder eine der Nachfolgestationen, weil ich dort dann wissenschaftliche Beiträge machen kann, forschen kann und wenn ich dann die Erfahrung gesammelt habe, vielleicht geht es dann eines Tages auch zum Mond oder sogar weiter.
0: Also hier in der Halle kommt die Begeisterung rüber. Also da kann man Begeisterung wecken und der Funke wird überspringen. Ist er beim Kanzler übergesprungen?
1: Beim Kanzler ist er übergesprungen.
0: Was haben Sie ihm denn alles gezeigt?
1: Auch dem Kanzler präsentiert der deutsche Erdbeobachtungssatellit EnMAP ein Hyperspektralgerät. Das heißt, ich bin damit in der Lage, über verschiedene Wellenlänge Vegetationszustände und Feuchtezustände zu identifizieren, um daraus Vorhersagen zu machen für die Ernte, für den Umweltschutz und für die Nutzung unserer natürlichen Ressourcen.
0: Alles, was dorthin soll, muss tatsächlich hingebracht werden. Womit?
1: Seit 1979 arbeitet ja Europa an der eigenen Ariane. Hier die Ariane 6, die neueste Generation, die Ariane 6.4, die nächste Woche schon wieder starten wird. Und hier die Kleinträger, zum Beispiel von ESA Aerospace, High Impulse oder der Rocket Factory, mit Nutzlasten bis zu 750 Kilogramm, die dann in eine Erdumlaufbahn gebracht werden oder eine Variante der italienischen Kollegen zusammen mit Frankreich, die Vega C, die ebenso wie die Ariane in Kourou gelauncht wird.
0: Also Aufwand habt ihr ja nicht gescheut. Was hängt denn hier?
1: An Aufwand haben wir nicht gescheut, um genau das zu demonstrieren, was wir demonstrieren wollen, die Faszination der Raumfahrt. Und hier ist es die astronautische Raumfahrt mit dem Orion-Raumschiff und dem European Service Modul. Das heißt, ohne Europas Anteil kämen die Amerikaner, kämen wir nicht auf den Mond, denn es handelt sich hier um die Steuereinheit des ATV, des Automated Transfer Vehicle, wovon die Amerikaner 9 Stück gekauft haben, um 9 Artemis-Missionen zu fliegen.
0: Also wir sind ja am Donnerstag hoffentlich dann mit dabei, wenn es klappt und wir dann hochschalten können zur ISS.
1: Ist auch ein Beispiel wieder für das Thema Steuergeld zu sagen, was passiert denn da oben? Wir haben hier unsere Astronauten zum Astronauts Day. Matthias Maurer, Alexander Gerst, Amelie Schönwald und andere, die dann hier den Besuchern erzählen, was sie da oben gemacht haben. Was haben sie untersucht, was haben sie geforscht, was sind die Ergebnisse? Und um zu zeigen, wie das wirklich passiert, gibt es dann eine Live-Schalte mit der Unterstützung der NASA, der amerikanischen Kollegen, zur Internationalen Raumstation.
0: Wir wissen nicht, was das für ein technischer Aufwand ist, den man hier betreibt, um so ein Gespräch dann auf die Erde zu bekommen. Können Sie uns da helfen?
3: Ja, das ist wirklich ein Aufwand. Die Raumstation fliegt ja 400 Kilometer über der Erde, ungefähr 16 Mal pro Tag um die Erde herum. Das heißt, man muss wirklich im Blickfeld einer Empfangsstation sein. Und es gibt natürlich Relais-Satelliten, die das ermöglichen, dann natürlich hier runterspielen. Sie haben vielleicht die Verzögerung gesehen, einige Sekunden, weil das natürlich einen weiten Weg zurücklegen muss, um hierher zu kommen. Aber die Tonqualität war super gut. Wir waren alle sehr beeindruckt, dass das so real aussieht und klingt. Und ich muss sagen, die technischen Lösungen von heute sind nicht vergleichbar mit denen vor 10 oder 20 Jahren. Thomas Reiter, mit dem habe ich gerade gesprochen, hat gesagt, vor 20 Jahren hat man kaum was verstanden. Heute klingt das so klar und so nah.
4: Station, this is Houston. Are you ready for the event?
5: Hello, Sophie, my friend. Hello, Sophie.
6: Es ist toll zu sehen, dass du in deinem Element bist. Für mich ist es ein besonderer Tag, zu sehen, dass du da bist. Matthias, Thomas und ich sind hier und würden gerne bei dir sein. Was war das für ein Gefühl, als du das erste Mal unsere Erde gesehen hast? Aber was ich noch mehr interessiert, wie war das Gespräch mit der fantastischen Artemis II Crew? Ich muss ehrlich sagen, ich hatte Gänsehaut, als ich das gesehen habe. Ich bin wirklich interessiert, wie die Erde von der ISS-Station zu sehen ist.
7: Vielen Dank, Alex, für diese Frage. Ja, eigentlich, im Gespräch mit der Artemis-Crew hatten wir auch alle Gänsehaut. Es fühlte sich komplett surreal an. Eine Crew im All, im Gespräch mit einer anderen Crew, mit einer anderen Reise im All. Der Blick auf die Erde ist unglaublich. Man sieht keine Grenzen, nur

0: und man wird so ein bisschen sentimental, wie weit sich das entwickelt hat. Man darf nicht vergessen, 2006, das sind 20 Jahre her, und die Station war viel kleiner, kam uns aber damals im Vergleich zu mir Station schon viel größer, viel komfortabler, viel leistungsfähiger vor. Und das ist einfach ein tolles Gefühl, wenn man jetzt zu einer Kollegin spricht, die viel jünger ist, die das alles dort oben an Arbeiten vollbringt und eben diese Aufgabe auch als Botschafterin für die Raumfahrt übernimmt. Also tolles Erlebnis.
1: In der Tat, das war ein absolutes Highlight, die Live-Schalte zur ISS. Da muss man natürlich auch gucken, dass es zeitlich genau passt. Und ja, das hat natürlich auch gerade die Besucher sehr begeistert. Wir hatten ja am Freitag unseren Talent Day, wo sehr viel junge Talente aus dem Studium oder auch noch Schülerinnen und Schüler da waren. Und aber natürlich auch das Fachpublikum, da sind wir alle begeistert.
2: Hier draußen auf See, da hat es richtig Spaß gemacht und sollte nur als Anregung gelten. Wenn Sie die Anregung annehmen, dann wünsche ich immer eine Handbreit Wasser unterm Kiel.

0: Lieblingsorte in Dessau-Roßlau. Für mich geht's hoch hinaus.
1: Ich liebe ja Sport.
0: Nichts für große Leute auf jeden Fall.
1: Ja, das ist mal ein Ausblick, ne?
0: Ja. Aber auch ganz schön hoch. Oh. Hinein in die Stadtgeschichte.
2: Wo waren die Konflikte? Wo trafen politische Interessen auch aufeinander?
0: Raus ins Grüne.
3: Die Form folgt der Funktion. Das ist ja das Schlagwort des Bauhauses.
0: Ich bin wirklich überrascht, wie grün ja Dessau ist. Hätte ich gar nicht vermutet.
3: Ja, es ist die Bauhausstadt im Gartenreich tatsächlich.
0: Und sogar an einen Ort, an dem Bauhaus und Brauhaus aufeinandertreffen.
4: Man riecht auch eine süße Malznote. Auch leichte Honigaromen, leichte Orange.
1: Och, das rieche ich jetzt nicht raus, aber...
4: Aber vielleicht dann im Geschmack.
1: Vielleicht ja im Geschmack.
0: Wie das zusammenpasst und welche Lieblingsorte ich in Dessau finde. Ein Tag in Dessau-Roßlau und euch nehme ich mit. Für Sachsen-Fernsehen Lieblingsorte entdecke ich Dessau in einem besonderen Jahr. 2026 feiert die Stadt das, wofür sie weltweit bekannt ist. 100 Jahre Bauhaus. Aber der Reihe nach.
5: Wenn man eine Stadt kennenlernen will, naja, da lohnt sich manchmal ein Perspektivwechsel. Und genau deswegen geht es jetzt für mich hoch hinaus. Nur ist das mit Höhenangst ehrlich gesagt nicht ganz so easy.
0: Verabredet habe ich mich mit Markus Schwander. Er arbeitet beim städtischen Tourismusmarketing Dessau-Roßlau und kennt die Stadt aus vielen Führungen und Begegnungen mit Gästen.
5: Hallo.
6: Hallo.
5: Jonas.
6: Ich bin Markus. Hallo.
5: Freut mich. Warum haben wir uns denn jetzt hier verabredet?
6: Wir steigen jetzt gleich gemeinsam hier rauf auf unseren Rathausturm.
5: Da hoch geht's jetzt.
6: Da hoch geht es. Dort, wo man die Brüstung sieht,
5: ja.
6: Da sind wir gleich.
5: Okay.
6: Und genießen den Blick über die Stadt.
5: Okay, wie hoch ist der Turm?
6: Der Turm selbst ist 73 Meter hoch.
5: Ja.
6: Das ist das höchste Gebäude der Stadt. Auf der Plattform sind wir auf 41 Meter.
5: Ich bin gespannt. Ich würde sagen, wir gehen jetzt mal hoch. Ganz easy ist es für mich nicht. Ich habe ein bisschen Höhenangst. Aber wir kriegen das hin.
6: Das kriegen wir hin.
5: Super.
6: Ist ganz unkompliziert.
0: Da bin ich ja mal gespannt. Der Dessauer Rathausturm ist mit einer Gesamthöhe von 73 Metern der höchste Turm in der Stadt. Unser Ziel ist die Aussichtsplattform in rund 41 Metern Höhe.
6: So, jetzt sind wir im Dachstuhl
5: okay. Vom
6: alten Rathausgebäude.
5: Mhm.
6: Da gehen wir einmal rüber und dann sind wir auch schon im Turm. Hier bitte aufpassen jetzt
5: und
6: ducken, weil mit den Dachbalken ist es hier doch sehr niedrig.
5: Ja, nichts für große Leute auf jeden Fall.
0: Aber interessant ist es allemal. Und wer neugierig geworden ist, der kann sich auf Nachfrage bei der Touristinformation Dessau selbst ein Bild davon machen.
5: Aber es überrascht mich, dass wir jetzt hier durch den Dachstuhl laufen.
6: Ja, ja. Aber das ist nun mal der Zugang zum Turm.
5: Okay. Das ist wie Hürdenlauf, nur andersrum, weißt du?
6: Ja.
0: Und noch etwas überrascht mich. Auf dem Weg nach oben kann man auch ein Stück Stadtgeschichte bewundern, alte Ansichten, historische Aufnahmen und ja, natürlich auch viele Treppen.
6: Also ab hier sind es jetzt 159 Stufen, bis wir oben sind.
5: Ich liebe ja Sport, ne? So, da geht's jetzt mal los. Auf geht's.
6: Genau, auf geht's.

0: Jetzt wirst du belohnt mit einem wunderbaren Ausblick auf die Stadt.
1: Oha, krass. Ja, das ist mal ein Ausblick, ne?
0: Ja.
1: Aber auch ganz schön hoch. Oh.
0: Schön, krass. Ne?
1: Und warum ist der Rathausturm, wo wir jetzt gerade sind, ein guter Ort, um Dessau jetzt erstmal kennenzulernen?
0: Man sieht es ja, man hat ja einen wunderbaren Blick über gesamt Dessau-Roßlau bis noch viel, viel weiter. Man sieht bis nach Wörlitz und man kann sehr viele von den Sehenswürdigkeiten, die wir hier in Dessau haben, von oben schon sehr gut erkennen.
1: Da kann man quasi, wenn man jetzt seinen Dessau-Trip plant, hierher kommen und erstmal überlegen, na, was will ich mir denn sozusagen alles angucken?
0: Genau.
1: Und was mir auch auffällt, ist, hier ist sehr viel Grün um Dessau drumherum. Ja. Was hat es denn damit auf sich?
0: Wir sind hier mitten im Dessau-Wörlitzer Gartenreich. Hier sind die Auen der Flüsse Mulde und Elbe. Das Ganze hier ist das UNESCO-Biosphärenreservat Mittelelbe. Und somit hat man hier wirklich tolle Gelegenheiten zum Radfahren, zum Wandern. Man ist überall schnell im Grünen und das macht auch wirklich den besonderen Reiz der Stadt aus.
1: Und jetzt als Laie, der von Architektur nicht viel Ahnung hat, fällt auf, na, hier ist sehr viel Altes und Neues kombiniert. Was hat es denn damit auf sich?
0: Ja, Dessau wurde vor allem die Innenstadt im Zweiten Weltkrieg quasi komplett zerstört. Nach dem Ende des Krieges im Sozialismus der 50er Jahre wurde städteplanerisch komplett neu die Stadt errichtet. Und deshalb ist es hier ein ganz spannender Kontrast, der jetzt zu sehen ist in dem jetzigen Stadtbild. Die Stadt wandelt sich immer weiter und dass sie lebenswert weiterhin ist, das erlebe ich jeden Tag.
1: Dann danke ich Ihnen, dass Sie mir diesen fantastischen Blick über Dessau-Roßlau gezeigt haben. Und weil es so schön ist, dachte ich mir, machen wir noch ein Foto.
0: Ja, sehr gerne.
1: So.
2: Ich finde, von hier oben bekommt man ein Gefühl dafür, wie vielfältig Dessau ist. Man sieht Geschichte, Stadtstruktur und Grünflächen. Und noch etwas hat Dessau Welterbestatus eingebracht, das Bauhaus.
1: Für eine Sache ist Dessau nicht nur weltweit bekannt, sondern hat auch das Stadtbild hier geprägt wie kaum etwas anderes. Architektonisch und gesellschaftlich. Die Rede ist vom Bauhausstil und genau darüber möchte ich jetzt mehr erfahren.
2: Der Johannbau ist ein Renaissancebau und der erhaltene Teil des ehemaligen Dessauer Residenzschlosses. Heute befindet sich hier das Museum für Stadtgeschichte. Moderne, geradlinige Bauhausarchitektur sucht man hier erstmal vergeblich. Verabredet habe ich mich mit Karin Wald. Sie ist wissenschaftliche Mitarbeiterin des Museums für Stadtgeschichte und Kuratorin der Sonderausstellung »Das Bauhaus kommt in die Stadt, Dessau in den 1920er Jahren«. Also genau die richtige Ansprechpartnerin für meine Frage.
1: Hallo.
3: Hallo, herzlich willkommen.
1: Jonas.
3: Hallo, Karin.
1: Freut mich sehr.
3: Ja, freut mich auch sehr.
2: Karin Weigt zeigt mir eine Ausstellung, die das Bauhaus in Dessau größer erzählt. Als Teil der Stadtgeschichte, der Politik, der Kultur und des Wohnungsbaus der 1920er Jahre. Hier wird klar, Bauhaus war nicht nur Architektur, sondern Aufbruch, Reibung und für Dessau auch die Hoffnung auf internationale Aufmerksamkeit.
1: Ja, unübersehbar geht es in Ihrer Ausstellung unter anderem um das Thema Bauhaus. Worauf können sich denn Besucherinnen und Besucher hier freuen bei Ihnen?
3: In dieser Ausstellung wird es darum gehen, was eigentlich wie die Stadt wirkte, als die Bauhäusler 1925/26 hierher kamen. Wir zeigen die Stadt eben mit ihren historischen, so wie sie eben ausgesehen hat, mit diesen historischen Bauten, die heute durch den Krieg ja überhaupt nicht mehr erkennbar sind, weil alles zerstört worden ist. Wir zeigen kulturelle Aspekte, politische Aspekte. Wir zeigen Wohnungsbau der 1920er Jahre. Das heißt, das wird spannend.
1: Sie versuchen ja hier in Ihrer Ausstellung, wenn ich das richtig verstanden habe, so ein bisschen den Spagat zu schaffen zwischen der Betrachtung des Bauhauses als Architekturstil und ja quasi eine gesellschaftliche Betrachtung. Warum lohnt sich dieser Blick gesellschaftlich auch?
3: Ja, das lohnt sich deshalb, weil wir als Gegenpart zum Bauhausmuseum, als Museum für Stadtgeschichte, haben ja den Blick auf die ganze Entwicklung der Stadt. Hier hat man wirklich die einmalige Chance, neben den Bauhausexponaten, die man im Bauhausmuseum ja ohnehin zu sehen bekommt, auch den Hintergrund über die Entwicklung der Stadt zu entdecken. Was gab es für andere bildende Künstler in der Stadt, die sich hier tummelten? Wo waren die Konflikte? Wo trafen politische Interessen auch aufeinander?

0: All das können Sie in der Ausstellung finden, sodass es wirklich eine einmalige Chance ist, weil für jeden Geschmack etwas dabei ist.
1: Ganz persönlich, was bedeutet für Sie dieses 100-jährige Jubiläum vom Bauhaus? Und haben Sie vielleicht auch ein Lieblingsexponat hier in der Ausstellung?
0: Für die Ausstellung, für die neue Sonderausstellung, die ja jetzt zu sehen ist, haben wir zum Beispiel Highlights aus der Junkers Lehrwerkstatt hervorgehoben, die wir uns gleich gerne nochmal anschauen können. Das sind zum Beispiel Propellermöbel, die in der Junkers Modelltischlerei gearbeitet worden sind.
1: Und 100 Jahre Bauhaus, was bedeutet Ihnen das?
0: Das Jubiläum stimmt einen froh, weil die Stadt sehr stolz darauf sein kann, eine so tolle Institution hierher geholt zu haben, die ja von der so viele Impulse in die Welt hinausgegangen sind.
1: Dann wünsche ich Ihnen viel Spaß bei Ihrer Ausstellung.
0: Ja, danke.
1: Und wir machen mal noch ein Erinnerungsfoto.
2: Ja. Im Stadtgeschichtlichen Museum merke ich, das Bauhaus war nicht einfach nur ein neuer Baustil. Es war ein Einschnitt, eine Idee, die Dessau geprägt, aber auch herausgefordert hat. Wie seht ihr das Bauhaus? Eher als Architektur, als Lebensgefühl oder als Teil der Stadtgeschichte? Schreibt eure Gedanken gern in die Kommentare. Aber genug über das Bauhaus geredet, jetzt will ich's auch mal sehen. Ich bin dorthin unterwegs, wo die Bauhausarchitektur in Dessau ganz konkret im Stadtbild sichtbar ist. Zu den Meisterhäusern. Was daran so meisterhaft ist, das kann mir Anke John verraten. Sie ist unter anderem Gästeführerin in Dessau-Roßlau.
1: Hi!
3: Hallo, herzlich willkommen. Anke, hallo. Wir sind hier an den Meisterhäusern. Das sind die Wohnhäuser gewesen für die Professoren, die am Bauhaus unterrichtet haben. Und hier in der rechten Haushälfte, da wohnte Paul Klee mit seiner Frau Lilly und mit seinem Sohn Felix. Und diese Meisterhäuser hier, die zeigen, dass für das Bauhaus die Natur eigentlich auch eine wichtige Rolle gespielt hat.
1: Okay, und Paul Klee war ein Architekt?
3: Paul Klee war Maler. Und war ein Formmeister in den Bauhauswerkstätten. Die Formmeister, die waren sozusagen für die gestalterische Ausbildung zuständig. Die sollten den Studenten, den Schülern am Bauhaus ein Gefühl dafür vermitteln, wie man Alltagsdinge als Kunstgegenstände auch wahrnimmt.
1: Okay, klingt sehr spannend. Ich würde vorschlagen, wir schauen uns das Ganze mal noch vom Nahen an, oder?
3: Ja, sehr gern.
2: Gut. So wie hier tauchen Bauhausbauten immer wieder im Stadtbild von Dessau-Roßlau auf. Anke John und ich wollen uns die Meisterhäuser genauer anschauen.
1: Das sieht ja schon sehr spektakulär aus.
3: Es sind Professorenvillen tatsächlich. Deswegen sind die auch relativ groß, auch wenn das Doppelhäuser sind, also für zwei Familien gedacht, aber relativ groß. Und das Wichtigste war eben, dass die Räume lichtdurchflutet waren. Paul Klee sagt selber, das Clou ist das Atelier. Dieses Atelierfenster zieht sich eben auch über beide Häuserhälften hinweg. Man hat wahnsinnig viel Licht in den Räumen. Das sind sehr hohe Räume. Das ist natürlich wunderbar für einen Maler und kann da arbeiten bei viel Tageslicht. Auch die großen Treppenhausfenster lassen viel Licht in die Räume. Und dann ist wichtig, auf der Gartenseite gibt es auf jeder Etage Balkone, Terrassen, Dachterrassen. Also man hat immer die Verbindung nach draußen zur Natur. Das war tatsächlich ganz wichtig, auch für Walter Gropius als Architekt.
1: Jetzt feiert der Bauhaus in diesem Jahr 100-jähriges Jubiläum. Vor 100 Jahren war das etwas ganz Besonderes, etwas ganz Neues. Was sind denn so die Merkmale, woran merkt man, okay, das ist ein Bauhausbau?
3: Naja, oft kommt man zuerst auf die Materialien, dass Industriematerialien verwendet sind. Eben Stahl für die Fensterrahmen, Beton für das Mauerwerk eben auch, Glas, ganz viel Glasflächen. Aber das war es gar nicht so sehr. Also das ist auch vorher schon verwendet worden, dass eigentlich Neue am Bauhaus ist, dass man diese Materialien ganz bewusst zeigt. Und dass man es eben nicht versteckt hinter irgendwelchen neoklassizistischen Fassaden, irgendwelchen Dekor, sondern wirklich die Form folgt der Funktion. Das ist ja das Schlagwort des Bauhauses. Und das gilt dann eben auch für die Materialien, dass man ganz bewusst zeigt, welche hat man verwendet.
1: Und ganz praktisch gefragt, also kann ich hierher kommen, mir eine Führung buchen sozusagen, oder kann ich auch nachempfinden, wie die Meister damals hier gelebt haben?
3: Das geht auch. Also die haben natürlich nicht nur hier gewohnt. Das Bauhaus war nicht losgelöst von der Stadt. Die Meister haben ganz aktiv am gesellschaftlichen Leben auch teilgenommen und sind zum Beispiel auch spazieren gegangen in den Gärten des Dasserwürlitzer Gartenreiches. Für Paul Klee war der Georgengarten hier direkt in der Nähe sehr interessant. Also er schreibt das regelmäßig in seinen Briefen an die Familie, wie er weite Spaziergänge bis zur Elbe vor, bis zum Wallwitzhafen unternommen hat, da stundenlang spazieren war, die Natur beobachtet hat, sich die Gartenbilder angeschaut hat, kleine Käfer studiert hat zum Beispiel. Und das kann man nachvollziehen auch auf einem Audiowalk, wo man QR-Codes scannen kann. Dann kann man an den verschiedenen Stationen eben auch hören, sehen, was Paul Klee mit diesen bestimmten Stationen im Park verbindet.
2: Für Bauhausmeister und Denker Paul Klee war offenbar der Georgengarten ein besonderer Ort. Anke John erzählt mir, dass er von den Meisterhäusern aus regelmäßig hierher aufgebrochen ist, also folgen wir seinen Spuren. Schon der Eingang zur Parkanlage erzählt eine kleine Dessauer Geschichte. Sieben Säulen heißt der Eingangsbau, obwohl es eigentlich 8 Säulen sind. Nur sieht man aus der jeweiligen Perspektive eben immer nur 7. Über diese Dessauer Anekdote hat vielleicht auch Paul Klee geschmunzelt. Er ist hier, so wie wir heute, spazieren gegangen, hat Eindrücke gesammelt und Inspiration gefunden. Und genau diesen Spuren folgen wir jetzt.
1: Ja, warum war für Paul Klee der Georgengarten so ein besonderer Ort?
3: Naja, Paul Klee war eigentlich ein verspäteter Romantiker. In der Romantik ist ja die Natur, die Verbundenheit mit der Natur sehr hoch gehalten worden. Und Paul Klee, obwohl er Meister am Bauhaus war, Industrie und Technik da auch künstlerisch verwertet werden sollten, hat sich Paul Klee immer sehr verbunden mit der Natur auch gefühlt. Und das hängt mit diesem ganzen technischen Fortschritt auch zusammen, dass eben nach dem Ersten Weltkrieg viele Menschen, Paul Klee auch, seine Zeitgenossen, schockiert waren von der Zerstörungskraft dieser Technik. Und Paul Klee hat sich dann eben in sein Inneres zurückgezogen, sein Seelenheil, wenn man so will, dann in der Natur gesucht und hat das hier in diesen Landschaftsgärten vom Dessau-Würlitzer Gartenreich, hier im Georgengarten, dann eben auch gefunden.
1: Und ganz konkret, was hat er hier beobachtet? Ich sehe da drüben einen weißen Tempel. Also
3: genau, Paul Klee, ganz banal gesagt, hat die Natur beobachtet, und zwar in zweierlei Hinsicht. Für Paul Klee ist es genau wie für Kandinsky immer gewesen, der Punkt ist das primäre Element der bildnerischen Gestaltung. Und der Punkt, der wird dann zu passiven oder aktiven Linien. Die Linien formen sich zu Flächen, die Flächen fügen sich zu Körpern zusammen. Das heißt, der Entwicklungsprozess, der Wachstumsprozess, wie man es in der Natur eben auch beobachten kann, genau auf diese Art und Weise lässt Paul Klee seine Bilder entstehen.
1: Also mindestens ein Meister der Bauhauskunst war quasi hier und hat seine Inspiration unter anderem aus diesem Landschaftsgarten hier am Georgengarten gesucht und gefunden. Wenn ich jetzt in Dessau zu Besuch bin und mich auf die Spuren von Paul Klee begeben möchte, wie kann ich das denn nachempfinden hier?
3: Es gibt öffentliche Führungen, Spaziergänge durch den Park. Die starten am Meisterhaus von Paul Klee, führen dann durch den Park, wo man gucken kann, welche Spuren hat dieser Park in den Bildern von Paul Klee hinterlassen, welche Stimmungen hat er mit aufgegriffen, welche kleinen Architekturen eventuell. Und außerhalb dieser Zeiten, also immer sonntags, jeden zweiten Sonntag um 11 Uhr, findet diese öffentliche Führung statt. Und außerhalb dieser Zeiten gibt es eben diesen Audio-Walk durch den Park, wo man das entweder über die Homepage der Stiftung Bauhaus oder vom QR-Code abscannen kann. Und dann kann man sich da auch durch den Park leiten lassen.
1: Dann danke ich dir herzlich für die vielen Eindrücke. Und ich bin wirklich überrascht, wie grün Dessau ist. Hätte ich gar nicht vermutet.
3: Ja, es ist die Bauhausstadt im Gartenreich tatsächlich.
1: Und weil es so schön ist, dachte ich mir, ich mache mit allen meinen Dessauern, die ich hier so begrüßen darf und mit denen ich sprechen darf, ein Foto.
3: Hättest du Lust? Sehr gerne, klar.
2: Der Georgengarten zeigt eine ganz ruhige, fast schon poetische Seite von Dessau-Roßlau. Ein wundervoller Ort, wie ich finde. Habt ihr auch so einen Ort, an dem ihr besonders gut abschalten oder kreativ werden könnt? Schreibt es in die Kommentare.
1: Ja, und Anke hat mir noch einen Tipp gegeben, und zwar eine der Hauptausstellungen der Stiftung Bauhaus jetzt im Jubiläumsjahr. Und die trägt den kuriosen Titel, wie ich finde, Algenschutt und CO2. Und wie das zusammenpasst, das will ich jetzt herausfinden.
2: Das Bauhaus steht bis heute für Gestaltung, Experiment und den Mut, Dinge neu zu denken. Genau darum geht es auch hier, im ehemaligen Kaufhaus Zeek. Die Ausstellung Algen, Schutt und CO2 schaut auf Materialien, Ressourcen und die Frage, wie aus bekannten Stoffen neue Ideen entstehen können, weiß Dr. Barbara Steiner, die Direktorin der Stiftung Bauhaus Dessau. Das Bauhausjubiläum ist also nicht nur Rückblick, sondern auch ein Blick nach vorn.

0: Die Ausstellung hat, wie ich finde, einen ja, recht skurrilen Namen. Wie kam es denn zu dieser Namensidee?
1: Ja, die Ausstellung heißt Algenschutz CO2 und sie ist gewissermaßen das Pendant zu einer Ausstellung im Bauhausgebäude. Und beide Ausstellungen haben wir ja im Rahmen des Jubiläums umgesetzt. Das Bauhaus Dessau ist ja jetzt 100 Jahre alt. Und die Ausstellung im Bauhausgebäude heißt eben Glas, Beton, Metall. Und das sind die Materialien der Moderne, des frühen 20. Jahrhunderts. Wir sind aber jetzt im Jahr 2026, 100 Jahre später. Und Algenschutz CO2 zeigt eindeutig, wir sind jetzt woanders. Also wir müssen über Alternativen nachdenken. Es gibt sehr viel Forschung und Entwicklung im Bereich Algen. Das Bauen, also auch jetzt Alternativen zu Beton, können wir auch Schutt verwenden. Es wird ja immer sehr viel abgerissen. Vielleicht sollten wir auch überhaupt nicht mehr neu bauen. Also da kommen dann eben auch nachwachsende Rohstoffe ins Spiel, wenn wir das tun. Und CO2 sollten wir nach Möglichkeit vermeiden.
0: Warum ist es denn heutzutage wichtig, auch sich darüber Gedanken zu machen, wie bauen wir, mit welchen Materialien arbeiten wir? Warum spielt das eine Rolle heutzutage?
1: Das spielt deshalb so eine wichtige Rolle, weil das war vor 100 Jahren nicht anders im Übrigen. Es gibt einen Rohstoffmangel oder die Rohstoffe sind an anderen Orten. Also Handelskriege, Handelskonflikte, unsere Gegenwart ist ja voll davon. Und die Frage, was tun wir, wenn die Rohstoffe knapp werden, wenn sie nicht zugänglich sind, müssen wir nicht vielmehr auch denken, welche Ressourcen haben wir, was steht zur Verfügung, was können wir wiederverwenden, was sind Reste, kann der Abfall selbst eine Ressource sein? Das sind sehr wichtige Fragen unserer Gegenwart.
0: Jetzt haben Sie eine Ausstellung zu all dem gemacht. Was würden Sie sich wünschen, was sollte der Besucher, die Besucherin mitnehmen, wenn sie aus dieser Ausstellung kommt?
1: Wenn Menschen die Ausstellung verlassen, dann haben wir häufig die Beobachtung gemacht, dass sie um einige Erkenntnisse reicher sind, dass sie auch fasziniert sind davon, was alles möglich ist, weil wir haben hier nur Dinge, die möglich sind. Also es ist nicht so, dass es eine Fiktion wäre. Und das sind auch Dinge, die schon in Anwendung sind oder zumindest auch knapp vor einer Anwendung stehen. Und ja, sich dann auch überraschen zu lassen, welche kühnen Ideen heute schon in der Welt sind.
0: Eine kühne Idee, die ich beobachten konnte, als ich mir die Ausstellung mal angeschaut habe, ist beispielsweise ein Baum, der aus einem Fenster wächst und so ein Stück weit Fassadenbegrünung quasi ersetzen soll. Was sagen Sie denn dazu? Oder haben Sie ein anderes Lieblingsexponat?
1: Nein, das ist schon etwas Sensationelles, weil man es ja schon von außen sieht, nicht? Also da wird man ja auch neugierig gemacht. Aber es ist etwas mehr als Fassadenbegrünung. Es ist eigentlich ein Projekt, das wäre durchaus möglich, aber es ist schon aufwendig. Das funktioniert so, dass aus all diesen Fenstern an dieser Gebäudeseite Bäume hinauswachsen. Das ist sozusagen der erste Baum. Und diese Bäume würden dann sich miteinander verbinden. Da wird ein bisschen nachgeholfen, technisch. Das Prinzip kennt man. Das kennt man aus dem Gartenbau, dass Bäume auch zusammenwachsen können. Und hier helfen die Architekten nach. Es ist eigentlich eine Architektur, die mit Bäumen entsteht und wo die Bäume Co-Designer sind. Das, was dann entsteht, die wachsen zusammen und bilden eine zweite Schicht an der Gebäudefassade.
0: Also Dessau war schon immer, spätestens mit dem Bauhaus, ein Raum für Innovation. Jetzt zeigen Sie hier wieder sehr innovative Ideen. Vielen Dank für das Gespräch.
1: Gerne.
0: Diese Ausstellung zeigt ziemlich deutlich, dass Bauhaus nicht nur Vergangenheit ist. Hier geht es um Fragen, die heute wieder hochaktuell sind. Um Fragen wie beispielsweise, wie bauen wir, wie gehen wir mit Materialien um und was machen wir mit dem, was schon da ist.
2: Große Fragen und eine Art Einladung, die Dinge weiterzudenken. Aber die Bauhausstadt Dessau kann nicht nur Architektur. Für meinen letzten Stopp wird daraus auch Dessau, die Brauhausstadt. In Dessau wurde nämlich lange Zeit an mehreren Standorten Bier gebraut. Heute passiert das nur noch an einem Ort, im Brauhaus zum alten Dessauer. Und genau dort bin ich mit einem echten Bierbrauer verabredet, der anlässlich des Bauhausjubiläums eine eigene Sorte entwickelt hat. Dr. Fabian Jäger-Gildemeister ist Hobbybrauer. Und im Brauhaus zum alten Dessauer wurde sein Bauhausbier direkt vor Ort gebraut.
0: Wie kam es denn eigentlich zu der Idee, okay, wir haben das Bauhaus-Jubiläum in diesem Jahr, 100 Jahre, wir brauchen mal ein Bier?
3: Da muss ich ein bisschen ausholen. Also die Geschichte fing eigentlich schon ein Jahr vor dem Bauhaus-Jubiläum an. Und zwar habe ich durch Zufall die Frau Dr. Steiner von der Bauhaus-Stiftung kennengelernt, hier in einem Restaurant. Wir sind ins Gespräch gekommen und daraus hat sich dann die Idee entwickelt, ein Bier zu machen. Und meine ursprüngliche Idee war tatsächlich gewesen, ein Bier zu kreieren, das so ist wie vor 100 Jahren. Und diese Idee fand sie super toll und hat gesagt, das machen wir fürs Bauhaus-Jubiläum. So, und dann fing im Grunde so die Fantasie an, sich zu entwickeln. Ich habe angefangen zu recherchieren, was für Zutaten wurden damals verwendet. Und so hat sich dann im Grunde dieses gesamte Rezept entwickelt und auch die Konzeption.
0: Und ganz konkret, was verbindet dieses Bier mit Dessau und dem Bauhaus?
3: Also einerseits sind tatsächlich Zutaten enthalten, wie sie vor 100 Jahren hier in Bieren waren, als die ersten Bauhäusler hier nach Dessau kamen. Das war auch so ein bisschen so die Grundidee, wie hat Bier damals geschmeckt, als die Bauhäusler hier in Dessau angekommen sind. Das wollte ich gerne nachempfinden, dass man das geschmacklich heutzutage auch noch mal erleben kann. Dann sind die Zutaten so ausgewählt, dass die verschiedenen Zutaten auch die Geschichte des Bauhauses zum Teil wiedererzählen. Wie gesagt, dieses ganz alte Malz, als die Bauhäusler hier ankamen, dann ist ein zweites Malz enthalten. Das ist aus dem Jahr, in dem das Bauhaus Weltkulturerbe wurde. Und das dritte Basismalz ist ein Malz hier aus der Region, um auch die Verbundenheit des Bauhauses mit der Region darzustellen. Und auch über die Hopfen, die hier verarbeitet werden, wird im Grunde auch ein Teil der Bauhausgeschichte erzählt. Denn der Basishopfen ist der Hallertauer Mittelfrüh. Das ist ein ganz alter, traditioneller deutscher Hopfen. Und um die Internationalisierung des Bauhauses nach dem Verbot 1932 zu symbolisieren, sind internationale Hopfen verwendet worden, die eine super Fruchtigkeit mitbringen, die aber aus diesem alten deutschen Hopfen gezüchtet wurden. Also so stecken mehrere Ideen im Grunde in diesem Bier und man schmeckt es auch ein bisschen.
0: Und jetzt mal Hand aufs Herz. Wie lange hast du an dem Bier getüftelt?
3: Oh, das waren mehrere Monate und insgesamt gut 10 Testsude, bis ich dann wirklich auch mit der Rezeptur, mit dem Geschmack zufrieden war.
0: Also hier steckt Handarbeit drin und viel Leidenschaft, ja. Und Bauhaus sozusagen. Ich würde sagen, wir probieren das mal.
3: Absolut. Und ganz wichtig,
0: ja,
3: beim Biergenuss, erstmal natürlich Prost.
0: Prost.
3: Ist, dass man das im Grunde genauso genießen kann wie Wein. Also sowohl die Optik spielt eine, ja, große Rolle. Hier sieht man auch die schöne goldgelbe Farbe, die durch dieses alte Malz auch entsteht. Mhm. Eine schöne Blume. Und wichtig ist auch schon mal die Nase zu nehmen.
0: Mhm. Riecht auf jeden Fall fruchtig irgendwie.
3: Riecht fruchtig, mhm, genau. Man riecht auch eine süße Malznote. Mhm. Auch leichte Honigaromen, leichte Orange.
0: Och, das rieche ich jetzt nicht raus, aber...
3: Aber vielleicht dann im Geschmack.
0: Vielleicht ja im Geschmack. Ja, nicht schmeckt gut.
3: Schön. Also,
0: jetzt rieche ich auch den Honig. Also, es war ein sehr schöner Tag in Dessau. Vielen Dank für die Kostprobe. Prost. Und ich mache mit allen meinen Protagonisten ein Foto.
3: Okay.
0: Das heißt, du musst da jetzt auch durch.
3: Ja.
0: Dann so.
2: Das Spannende an diesem Bier ist, es ist nicht nur einfach ein Jubiläumsprodukt mit hübschem Etikett. Die Rezeptur und die 4 unterschiedlich farbigen Etiketten greifen die Idee des Bauhausjubiläums auf. Bekannte Materialien neu nutzen, neu denken und daraus etwas Zeitgemäßes machen. In diesem Fall entsteht daraus ein Brückenschlag zwischen Dessauer Lagerbieren der 1920er Jahre und heutigen Craftbieren. Ich hätte am Anfang des Tages nicht gedacht, dass Bauhaus auch nach Honig, Malz und Orange riechen kann. Aber genau das macht Lieblingsorte aus. Man entdeckt Seiten einer Stadt, mit denen man nicht gerechnet hat. Würdet ihr ein Bauhausbier probieren? Und welches regionale Produkt verbindet ihr ganz persönlich mit Dessau oder Sachsen-Anhalt? Schreibt es in die Kommentare.
0: 5 Stationen, viele Eindrücke und eine Stadt, die deutlich mehr kann, als man vielleicht auf den ersten Blick denkt. Dessau ist Bauhaus, klar. Aber Dessau ist auch gartenreich, Stadtgeschichte, Begegnung und Genuss. Wenn ihr selbst einen Lieblingsort in Dessau habt, dann schreibt ihn uns in die Kommentare. Vielleicht ist genau euer Tipp der nächste Ort, den ich hier entdecken kann.

Die Bergzeit zum Wochenende und das sind drei der Protagonisten. Naturforscher, Exkursionstag für Viertklässler. Feuerwehrleute, Blaulichtfest in Bad Schlema. Und Kommunalpolitiker treffen in Marienberg.

0: Glück auf, die Musikwelt staunt gerade. Ein Song, der so alt ist wie ich, geht gerade jetzt vollkommen durch die Decke. Vor allem auf TikTok. Nicht, du kannst nicht immer 17 sein, denn ich bin 21. Den Song, den ich meine, der kommt von der deutschen Pop-Rock-Band Wir sind Helden um Sängerin Judith Holofernes. Und das Lied scheint wieder in die Zeit zu passen. Ich rede vom Titel Von hier an blind. Und so heißt es auch im Refrain. 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Ich weiß nicht weiter, von hier an blind. Das ist natürlich kein Motto für diese Sendung. Wir haben uns wieder für Sie umgeschaut und dabei auch das folgende Bild der Woche entdeckt.
1: Unser Bild der Woche zeigt eine flauschige Unterstützung bei der Kindertagesstätte Zwergenhaus in Bockau. Die Alpakas von Gerd C. sind aus einem ganz besonderen Grund bei den

0: Kindern zu Besuch. Für kleine Wirbelwinde bieten die Tiere eine Möglichkeit zur Beruhigung und Orientierung. Es wird gestriegelt, gestreichelt und gemeinsam spazieren gegangen. Einen ausführlichen Bericht über das Alpaka-Projekt aus Bockau sehen Sie kommende Woche in der Bergzeit.
1: Ja, zur ersten Septemberwoche gehörte auch, dass wer von Bayerfeld in Schwarzenberg auf die B101 wollte, sich gedulden musste. Wegen der Verlegung eines Mittelspannungskabels entlang der B101 im Auftrag der Stadtwerke wurde eine separate vierseitige Ampel eingerichtet. Je nach Verkehrsaufkommen reichte die wartende Autoschlange von der Grünhainer Straße in Schwarzenberg bis auf die August-Bebel-Straße in der Ortslage Bayerfeld. Wer einmal warten musste, überlegt sich Alternativen. Nicht die allerbeste Empfehlung ist die Strecke über Waschleite und Langenberg auf der Elternleiner Straße nach Schwarzenberg-Wildenau, um von dort der S269 auf die B101 zu kommen. Die Staatsstraße ist seit langer Zeit in einem sehr schlechten Zustand. Die erlaubte Höchstgeschwindigkeit wurde daher auch außerorts auf 50 km/h herabgesetzt. Zudem signalisieren Warnschilder und bei besonders tiefen Löchern Warnbalken dem Verkehrsteilnehmer die Gefahren. Ein Ausbau der desolaten Straße ist übrigens nicht in Sicht. Wie im Frühjahr eine Anfrage der Freien Presse beim zuständigen Landesamt für Straßenbau und Verkehr ergab. In Schwarzenberg-Wildenau selbst ist eine marode Brücke nur einspurig befahrbar, sodass man gegebenenfalls auch hier an einer Ampel warten muss. Ab Montag wird die bestehende Verkehrsführung auf der B101 in Schwarzenberg im Zuge der fortschreitenden Bauarbeiten der Stadtwerke Schwarzenberg erweitert. Die B101 wird im Bereich zwischen der Einmündung Grünhainer Straße S270 am Bayerfelder Dreieck und den Verkehrsknoten Südanbindung in Fahrtrichtung Auerbad Schlema als Einbahnstraße geführt. Die Umleitung des Verkehrs aus Richtung Auerbad Schlema wird ausgeschildert. Bis zum Verkehrsknoten Südanbindung ist die B101 bis zum 13. September weiterhin stadteinwärts befahrbar. Ab Montag, den 14. September, wird die Sperrung auf der B101 nochmals erweitert. Ab diesem Zeitpunkt erstreckt sich der gesperrte Bereich zwischen der Zufahrt zur Ritter-Georg-Halle und dem Verkehrsknoten Südanbindung. Dieser Verkehrszustand wird nach derzeitiger Planung voraussichtlich für einen Zeitraum von 2 Wochen bestehen. Wie bisher wird die während der gesamten Bauzeit die Fahrtrichtung Auebad Schlema jederzeit gewährleistet.
2: Ihr sollt alle mal fühlen, was da drin ist und euch mal überlegen, was da drin sein könnte und vielleicht unter Umständen auch welches Tier da drin leben könnte.
0: Viertklässler der Grundschule Lugau waren in diesem Jahr die Ersten. Nicht beim Sport, sondern in der Natur. NVRM und Midgas finanziert auch im neuen Schuljahr einen Exkursionstag unter der Überschrift Natur zum Anfassen. Dieses Jahr ist das Motto Wildes Leben, wer wohnt in Hecke, Laub und Steinhaufen.
3: Und hier wird sozusagen jetzt erforscht, was es für Tiere zu sehen gibt, wer verkriecht sich da unterm Laub, wer wohnt in der Hecke. Und es wird natürlich auch viel um Artenvielfalt, um Umweltschutz gehen, was die Kinder vielleicht auch selber beitragen können, um die Natur zu schützen, die Region und die Landschaft weiter lebenswert zu halten.
0: Das länderübergreifende Umweltbildungsprojekt für die Schulklassen 2 bis 6 findet bereits zum 17. Mal statt. Insgesamt 184 Schulklassen haben sich in diesem Jahr laut NVRM und Midgas für die Exkursionstage auf den 15 Partner Naturhöfen in Sachsen, Sachsen-Anhalt und Brandenburg angemeldet. Die vierte Klasse der Grundschule Lugau besuchte die NABU Naturherberge Affalter. Beim Unterricht im Grünen werden Neugier und Entdeckerfreude geweckt, Kreativität angeregt sowie soziale und kognitive Kompetenzen gestärkt. Da sind sich die Energiedienstleister sicher. Praktische Forschungsaufgaben und spielerische Teamaktionen machen ökologische Zusammenhänge erlebbar und fördern zugleich den Zusammenhalt und die Freude am gemeinsamen Entdecken und Gestalten. Die Schüler sammeln eigene Erfahrungen, lösen Aufgaben gemeinsam und setzen sich aktiv mit der heimischen Tier- und Pflanzenwelt auseinander. So verbindet der Projekttag Wissen mit Naturerlebnis und stärkt das Bewusstsein der Kinder für die Bedeutung vielfältiger Lebensräume.
1: Die Stadtbibliothek Annaberg-Buchholz lädt Bücherfreunde, Schnäppchenjäger und spontane Entdecker vom 7. bis 19. September zu ihrem beliebten Bücherflohmarkt ein. Im Veranstaltungszeitraum wartet während der regulären Öffnungszeiten jede Menge Lesestoff darauf, entdeckt und mit nach Hause genommen zu werden. Ob ein spannender Roman, Kinderbücher, Sachliteratur, Hörbuch oder vielleicht genau der Titel, nach dem man schon so lange gesucht hat. Das Angebot ist bunt gemischt und hält erfahrungsgemäß so manche Überraschungen bereit. Zum Verkauf stehen gut erhaltene, ausgesonderte und geschenkte Medien, die gegen einen kleinen freiwilligen Obolus ein neues Zuhause finden können. Der Online-Katalog der Stadtbibliothek Schwarzenberg erhält ein neues Gesicht. Die Einrichtung der neuen Software erfordert eine Schließung der Bibliothek vom 7. bis 12. September. Ab Mitte September steht den Benutzern der Stadtbibliothek Schwarzenberg ein neuer, moderner Katalog mit verbesserten Funktionen zur Verfügung. Dieser lädt zum Stöbern im Medienbestand ein. Im Benutzerkonto werden entliehene Medien angezeigt und Vorgänge wie Leihfristverlängerungen oder Vorbestellungen. Diese können komfortabel von zu Hause erledigt werden.
4: Ein neuer Lebensabschnitt beginnt für Emily Sommerfeld. Seit Anfang September gehört sie zum Team der Stadtverwaltung Auerbad Schlema. Zum Start gab es am Donnerstag eine offizielle Begrüßung im Rathaus.
5: Ja, also ich habe ja mein Abitur gemacht im Landkreisgymnasium St. Annen in Annaberg-Buchholz. Und dann habe ich lange überlegt, was kann ich machen jetzt danach, und habe mich für die Ausbildung entschieden, weil ich sehr, sehr gerne viel plane und organisatorische Sachen erledige, und bei mir muss immer alles ordentlich nach Plan laufen, und deswegen dachte ich, es ist die perfekte Ausbildung.
4: Für die Stadt ist die Ausbildung längst Routine. Seit 1992 ist Aue anerkannter Ausbildungsbetrieb. Und noch sitzt Heinrich Kohl selbst am Schreibtisch des Oberbürgermeisters. Eigentlich sollte sein Nachfolger das Amt bereits übernommen haben. Wegen des noch nicht endgültig abgeschlossenen Verfahrens rund um die Oberbürgermeisterwahl führt Kohl die Amtsgeschäfte derzeit aber weiter.
6: Ja, ich sehe das nicht ganz so dramatisch. Außenstehende sehen das so als besonders interessant. Ich mache nichts anderes seit 40 Jahren als öffentlicher Dienst, teilweise in führender Stellung. Dass man mal da länger bleibt oder woanders hin, das ist also kürzer Berufsalltag dazu. Also mich hebt das jetzt nicht so besonders heraus, dass ich das noch 4 oder 6 Wochen mache.
4: Im Rathaus können junge Menschen in ganz unterschiedlichen Bereichen ihre berufliche Laufbahn beginnen. Von der klassischen Verwaltung bis zu städtischen Einrichtungen. Die entsprechende Berufsschule sitzt in Chemnitz.
5: Also ich hoffe, sehr spannende 3 Jahre. Ich wechsle ja immer in verschiedene Ämter hier. So habe ich sehr viel Abwechslung, und das ist das, was ich auch sehr, sehr spannend finde, dass ich nicht immer nur an einem Arbeitsplatz sitze, sondern auch mal reisen darf, mal auf Dienstreise gehen kann oder ja, vieles Neues entdecken kann.
4: Der offizielle Start ist damit gemacht. Für Emily Sommerfeld beginnt nun die eigentliche Ausbildung. Erste Station, Personalamt.
1: Eine neue Ausstellung wird am Sonnabend im Studienraum Karl Friedrich Klaus in Annaberg-Buchholz eröffnet. Sie trägt den Titel Antlitz des Friedens, hebräische Sprache und jüdische Kultur im Werk von Karl Friedrich Klaus. Beginn der Ausstellungseröffnung ist 16 Uhr. Gezeigt wird die Schau bis Anfang September 2028. Karl Friedrich Klaus, 1930 in Annaberg im Erzgebirge geboren, 1998 in Chemnitz gestorben, gilt als solitär in der europäischen Kunstlandschaft der zweiten Hälfte des 20. Jahrhunderts und zählt zu den wichtigsten Künstlern seiner Generation und seines Wirkungskreises. Neben seinen Lautexperimenten und poetologischen Texten ist er vor allem für seine Sprachblätter bekannt.

Aus dem Erzgebirgsalmanach. Schwarzenberg, Anfang September 2006. Auf der Bahnhofsstraße steht noch dieses Gebäude, das leergezogen über die Jahre zu einem Schandfleck wurde. Zu DDR-Zeiten war das eine Tombola, an der man Lose kaufen und mit Glück auch etwas gewinnen konnte. Die Aufnahmen dürften so ziemlich die letzten von dem maroden Gemäuer gewesen sein. Am 23. September 2006 feiert der THW-Ortsverband Aue-Schwarzenberg in Schwarzenberg öffentlichkeitswirksam sein 10-jähriges Bestehen. Besonders die realitätsnahe Übung auf der Bahnhofsstraße versetzt die Passanten in Erstaunen. Gemeinsam mit DRK und Feuerwehr wird der Ernstfall geprobt, Feuerlöschen, Verletzte bergen und das einbruchsgefährdete Gebäude beseitigen. Das Zusammenspiel klappte. Und in Schwarzenberg verschwand mit der ehemaligen Tombola, willkommener Nebeneffekt, ein Schandfleck in zentraler Lage.

0: Der Ernstfall, der muss immer geprobt werden, beim THW und auch bei der Feuerwehr. Auffällig, viele Feuerwehren feiern in diesem Jahr ein Jubiläum. Jetzt am Wochenende sind zum Beispiel die Kameraden in Krottendorf und Schallau dran. Gefeiert wird das 150-jährige Bestehen. Andere haben das Fest schon hinter sich. 150 Jahre in Schlema, das wurde am letzten Sonnabend im August mit einem großen Blaulicht- und Familienfest gefeiert.
1: Aus der Freiwilligen Feuerwehr ist ein Dienstleister geworden, der 365 Tage im Jahr rund um die Uhr bereitsteht, um bei Bränden und Unfällen jederzeit zur Stelle zu sein, wenn sie benötigt wird. Dieses Fazit wurde jetzt bei der Feuerwehr in Bad Schlema gezogen, die damit auch ihre Entwicklung in exakt 150 Jahren beschreibt. 150 Jahre. Die waren Anlass, dass der 29. August für die Bad Schlemer Feuerwehrleute zu einem Festtag wurde. Bei einem großen Blaulicht- und Familienfest wurde die Geschichte in die Gegenwart geholt, nicht zuletzt durch eine Ausstellung. Die zeitliche Einordnung beginnt mit der Gründung der ersten Freiwilligen Feuerwehr im Ort, der in Niederschlema, und geht bis ins Heute.

0: Die Ausstellungsstücke von der Jugendfeuerwehr dürften allesamt aus den letzten 3 Jahrzehnten stammen, denn die Nachwuchsabteilung wurde vor 30 Jahren gegründet. Bis heute ist der Zulauf laut Annette Bersch enorm.
1: Im Moment haben wir 20 Kinder von 8 bis 16. Die größeren ab 16, 17 18, die machen noch bei der Jugendfeuerwehr mit, sind aber zeitgleich auch in der Einsatzabteilung. Das heißt, sie machen die Ausbildung bei den Großen mit, rücken aber noch nicht aus bis zum 18. Lebensjahr und unterstützen uns halt als Ausbilder.
0: Und natürlich auch bei den Feierlichkeiten zum 150-jährigen Bestehen der örtlichen Feuerwehr. Angelegt waren die als Blaulicht- und Familienfest. Und so gab es immer wieder Programmpunkte für die Unterhaltung, aber auch jede Menge Information und einsatznahe Schauverführungen. Nicht nur durch die Feuerwehr selbst, sondern auch von weiteren Hilfsorganisationen.

0: Mit einem Treffen von Kommunalpolitikern soll die Bergzeitwoche jetzt zu Ende gehen. Ehemalige und amtierende Landräte sowie Oberbürgermeister und Bürgermeister, die im Gebiet des heutigen Erzgebirgskreises gewirkt haben, trafen sich auf Einladung von Landrat Rico Anton in dem Park der Baldauffeller Marienberg. Das Veranstaltungsformat findet laut Landratsamt in unregelmäßigen Abständen statt und führt die kommunale Familie des Erzgebirgskreises über Amts- und Parteigrenzen hinweg zusammen. Ja, und ein besonderer Höhepunkt des Treffens war die Verleihung der Verdienstmedaille des Erzgebirgskreises.
1: In Marienberg kamen am 27. August ehemalige und amtierende Kommunalpolitiker des Erzgebirgskreises zusammen. Landrat Rico Anton hatte zum Treffen in den Park der Baldauffeller eingeladen.
2: Es hat eigentlich eine gute Tradition im Erzgebirgskreis, dass ja, in unregelmäßigen Abständen wir mal zum großen Familientreffen einladen. Also amtierende und ehemalige Bürgermeister, Oberbürgermeister an einem Ort zusammenbringen, miteinander in den Austausch kommen, zu reflektieren, was sind die Herausforderungen der heutigen Zeit, aber auch ein Stück weit zurückzublicken und zu erinnern, was ist denn auch alles schon geschafft worden.
3: Wir können stolz sein, was wir gemeinsam erreicht haben und auch darauf an diesem prägenden Teil der jüngeren deutschen Geschichte mitgewirkt zu haben. Unsere Städte und Dörfer haben sich wirklich gut entwickelt. Das gesellschaftliche und öffentliche Leben hat vielfältige Facetten. Es lebt von und mit seinen überaus engagierten Menschen. Aber wir sehen auch die Herausforderungen, die vor uns liegen und alle Bereiche des Miteinanders betreffen. Angesichts der bestehenden Auseinandersetzung unserer Zeit, aber auch vor dem Hintergrund extremistischer Strömungen und zunehmender Polarisierungen dürfen die Ereignisse der friedlichen Revolution und die damit errungenen Werte unseres demokratischen Miteinanders nicht als selbstverständlich betrachtet werden.
2: Vor allem die Finanzen, die spielen natürlich eine große Rolle. Die kommunale Ebene, seien es die Städte und Gemeinden oder auch der Landkreis, haben erhebliche Schwierigkeiten, noch zu ausgeglichenen Haushalten zu kommen. Und ich denke, das wird heute ein großes Thema sein. Dass die kommunale Familie seit an seit geschlossen für die Themen kämpft, die hier wichtig sind, um unsere Region voranzubringen. Das war immer eine Stärke, gerade hier im Erzgebirgskreis. Und das müssen wir uns auch für die Zukunft bewahren. Ja, erstens, es ist ein schöner Ort. Und zweitens gehört die Baldauffeller dem Erzgebirgskreis, also gehört zu unserem Kulturbetrieb des Erzgebirgskreises und ist ja eine wunderbare Location für so eine Veranstaltung.
1: Viele der Anwesenden hatten die Entwicklung des Erzgebirgskreises über viele Jahre oder Jahrzehnte mitgeprägt.
3: Und wir erleben, dass die Bereitschaft, eine solche Aufgabe zu übernehmen, die dann auch ein Stück weit Lebensaufgabe wird, abgenommen hat in der Gegenwart. Und deswegen ist es mir wichtig, auch hervorzuheben, wie wichtig das Engagement, sei es als Haupt- oder ehrenamtlicher Bürgermeister oder in den Stadt- und Gemeinderäten, für unsere Demokratie und für das Gelingen der Zukunftschancen unserer Region ist. Um diese Leistungen und unsere Wertschätzung hierfür sichtbar zu machen, hat der Kreistag, es ist schon angeklungen, im letzten Dezember beschlossen, Menschen, die sich in der Kommunalpolitik engagiert haben, aber auch andere, die hier in der Region Verantwortung übernommen haben, mit der Verdienstmedaille des Erzgebirgskreises auszuzeichnen. Neben dem kommunalpolitischen Engagement im Ehrenamt ist ausdrücklich auch der politische Wille gewesen, und ich kann das nur unterschreiben, auch das kommunalpolitische Hauptamt zu würdigen. Denn mancher, der in einer solchen Funktion Verantwortung getragen hat oder bis heute trägt, gehört nicht zu denen, die nichts anderes könnten auf dem Arbeitsmarkt. So, es ist eine bewusste Entscheidung, sich in so ein Amt hineinzubegeben, sein Leben faktisch einer solchen Aufgabe zu verschreiben. Und das ist aller Ehren wert.
1: Ein besonderer Moment an diesem Nachmittag war die erstmalige Verleihung der Verdienstmedaille des Erzgebirgskreises. Der Kreistag hatte die Auszeichnung Ende vergangenen Jahres beschlossen. Vergeben wird sie in Bronze, Silber und Gold, je nach Umfang der besonderen Verdienste. Insgesamt wurden 40 Persönlichkeiten ausgezeichnet. 13 erhielten die Medaille in Bronze, 8 in Silber und 19 in Gold. Einige der Ausgezeichneten waren bei der Verleihung nicht dabei. Ihre Medaillen werden zu einem späteren Zeitpunkt persönlich überreicht oder zugeschickt. Geehrt werden damit langjährige tätige Bürgermeister, Oberbürgermeister, Landräte und Beigeordnete. Sie haben über viele Jahre Verantwortung übernommen und die Entwicklung ihrer Kommunen und des Landkreises mitgestaltet. Die Verdienstmedaille soll dieses Engagement sichtbar machen und die Arbeit derjenigen würdigen, die sich über lange Zeit für die Region und ihre Menschen eingesetzt haben.
2: Sie haben langjährig als Bürgermeisterin, als Bürgermeister Verantwortung getragen. Und wir alle wissen, es gab noch nie eine Zeit, wo das eine einfache Aufgabe war. Und dafür, dass Sie hier Ihren Beitrag geleistet haben, unsere Städte, Gemeinden, unseren Landkreis insgesamt voranzubringen, gute Rahmenbedingungen für das Leben der Menschen zu schaffen, dafür sollen Sie geehrt werden.

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2: Wandern ist eigentlich, wer im Gebirge wohnt und lebt, der wandert mit, der macht auch Wintersport und ist natürlich auch aktiv in der Natur immer unterwegs.
3: Heute freue ich mich auf wunderbare Natur, neue Eindrücke, auf eine ganz tolle Wandergruppe und vor allen Dingen freue ich mich, mit der Jana als Wanderführer wandern gehen zu dürfen.

Das Wichtigste für mich, wenn ich eine Wandergruppe habe, dass die Menschen völlig entspannt nach Hause gehen, dass die Menschen viel gesehen haben, dass die Menschen sagen, das kenne ich ja noch gar nicht und das ist einfach so schön und dass man ihnen ein bisschen die Sorgen des Alltags mal nimmt und einfach ein schönes Erlebnis schafft.

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0: Spitze.
1: Der schöne Jungferngrund ist für mich ein ganz schönes, hartes Stück gewesen, aber trotz alledem war die Wanderung sehr schön. Vor allen Dingen mit der Jana gehe ich ja viel wandern als Wanderleiterin.
2: Für mich heute ein ganz besonderes Highlight war, dieses Steinherz sehe ich heute zum ersten Mal. Und das war das, was auf alle Fälle in Erinnerung bleiben wird.
3: Das wurde extra für die Eurorando errichtet. Es ist immer so bei den Veranstaltungen, dass es ein übergreifendes Thema gibt. Und in unserem Fall beruht sich das natürlich auf das Thema Bergbau und damit die Gesteine und die Erze, die wir haben. Und es ist Tradition bei den Eurorando-Veranstaltungen, dass die Teilnehmer dann was aus ihrer Heimat mitbringen, was vor Ort quasi verbunden wird, um für ein gemeinsames, vereinigtes Europa zu stehen. Und in unserem Fall, Thema Gesteine, haben wir überlegt, wie wir das am besten umsetzen können. Und daraus ist jetzt eben das steinerne Herz Europas entstanden und alle Teilnehmer sind da herzlich eingeladen, einen Stein aus ihrer Heimat mitzubringen und während der Veranstaltung dann hier abzulegen.
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1: Innenhofmomente, riesige Publikumsresonanz. Rot-Weiß-Goldenes Weihnachtssingen und Stefanie Hertel eröffnet den Pfad der Aussteiger.
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1: Liebe Zuschauer, einen wunderschönen guten Abend und herzlich willkommen zu Tag aktuell vom Freitag. Schön, dass Sie wieder eingeschaltet haben und damit blicken wir auch gleich zu den neuesten Meldungen von Volkswagen.
3: Die Zukunft des Volkswagenwerks in Zwickau bleibt vorerst offen. Der Aufsichtsrat des Autobauers hat am Donnerstagabend einstimmig dem sogenannten Zukunftsplan 2030 zugestimmt. Demnach gehört Zwickau neben Emden, Hannover und dem Audi-Standort Neckarsulm zu 4 deutschen Werken, für die Volkswagen langfristig keine wettbewerbsfähige Folgebelegung garantieren kann. Für die Standorte sollen deshalb nun konkrete Zukunftskonzepte erarbeitet und auch alternative Nutzungsmöglichkeiten geprüft werden. Bis Ende Juni 2027 soll ein Konzept für eine nachhaltige und wettbewerbsfähige Produktionsstruktur vorliegen. Eine Schließung des Zwickauer Werks ist damit bislang nicht beschlossen. IG Metall und Konzernbetriebsrat betonen, kein Standort sei aufgegeben worden. Nun sei vor allem der Vorstand in der Pflicht, tragfähige Lösungen für die betroffenen Werke zu entwickeln. Teil des Zukunftsplans ist außerdem ein weiterer massiver Stellenabbau. Konzernweit sollen rund 50.000 zusätzliche Arbeitsplätze wegfallen. Volkswagen will zudem seine Modellpalette deutlich verkleinern und Kosten senken.
1: Bewegen wir uns in einer Stadt, egal ob als Besucher oder Gast, dann nehmen wir Gebäude in der Regel meist in der Vorder- bzw. Seitenansicht wahr. Wer kommt da schon auf die Idee, sich für die oft dahinter befindlichen Innenhöfe zu interessieren? Dass man hier so richtig was erleben kann, zeigte am letzten Samstag ein Event in Zwickau.
3: Nach der erfolgreichen Premiere der Innenhofmomente, veranstaltet vom Kulturamt der Stadt Zwickau im letzten Jahr, war das in diesem Jahr die zweite Auflage. Neben Teilnehmern aus dem Vorjahr gab es diesmal auch einige neue. Unter ihnen die Gebäude- und Grundstücksgesellschaft Zwickau. Das Motto hieß hier ungeahnt bewegt. Zwischen Aktivität und Bewegung wurde ein lebendiger Ort geschaffen, an dem Bewegung spielerisch erlebbar wurde. Ob beim Ausprobieren, Mitmachen und Anfeuern, hier stand das aktive Erleben im Mittelpunkt. Mittels sportlicher Angebote und musikalischer Begleitung wurde eine offene Atmosphäre

0: zweites suchen.
1: Unser zweiter Stopp war dann der Innenhof des Hotels Fürst Inn. Hier lautete das Motto ungeahnt kreativ. Mitten im Herzen der Schumannstadt hat das Hotel seinen Innenhof für einen ganz besonderen Tag voller Kunst, Musik und Kreativität geöffnet. Schön war es, dass letzten Samstag auch die Händler der Stadt mit einbezogen wurden. Im Fürst Inn war es beispielsweise der Kanzshop Keller, zu Hause in der Magazinstraße. Hier wurde eine Modenschau für Kinder gezeigt. Sichtlich zufrieden zeigte sich zu diesem Zeitpunkt auch die Chefin des Kulturamtes der Stadt.
2: Also wir sind erstmal überglücklich, dass das Wetter uns hold war. Wir haben bis gestern gezittert, ob es vielleicht regnet und alles ins Wasser fällt. Und es sind so viele Leute in der Stadt und man sieht glückliche Gesichter. Unser Konzept geht auf. Wir sind diesmal ja auch nicht nur mit 9, sondern sogar mit 13 Höfen am Start. Und ich glaube, wir haben wirklich auch für jeden was dabei. Man sieht die Menschen, wie sie hier flanieren, wie sie sich einlassen, wie sie spielen, wie sie zuhören. Besser geht's nicht.
3: Es hat ja auch jeder Hof ein schönes Motto, dieses ungeahnt, was wir ja praktisch übernommen haben aus dem Kulturhauptstadt. Ja, eine schöne Idee.
2: Ja, das wollen wir auch so weiterführen. Und es gibt immer noch was Neues, was ungeahnt sehenswert ist in dieser Stadt. Und wenn wir diese Schätze alle heben können, dann haben wir, glaube ich, unsere Aufgabe gut erfüllt.
1: Unser nächster und zugleich letzter Halt war der Innenhof der evangelisch-lutherischen Stadtkirchgemeinde, wo es ungeahnt stimmungsvoll zuging. Im grünen Innenhof zwischen Domhof und Peter-Breuer-Straße hat sich an diesem Tag eine ganz besondere Atmosphäre entfaltet. Dieser im 19. Jahrhundert entstandene Gebäudekomplex stand am letzten Samstag für Kultur, Begegnung und Genuss.

0: Auch hier trafen wir auf Bekannte. Mit kulinarischen Köstlichkeiten waren auch die Initiatoren der Suppenküche dabei. Vielleicht haben sie es ja geschafft, alle 15 Innenhöfe, die sich am Event beteiligt haben, zu besuchen. Zu hören war, dass wohl alle am Event beteiligten Höfe einen regen Zuspruch erfahren haben. Dann war diese zweite Auflage der Innenhofmomente wieder eine rundum gelungene Sache und ruft geradezu nach einer Wiederholung.
1: Auch wenn es gerade noch so weit weg zu sein scheint, in reichlich 3 Monaten ist Weihnachten. Zu einer heimlichen Atmosphäre gehören da auch weihnachtliche Weisen. Was die mit dem FSV Zwickau zu tun haben, erfuhren die Medienvertreter dieser Tage.
0: Eingeladen hatten die Repräsentanten des FSV Zwickau gemeinsam mit dem Theater Plauen Zwickau ins Gewandhaus. Es ist ja nicht neu, dass es in der Vergangenheit immer mal Berührungspunkte zwischen dem Fußballverein und dem Theater gegeben hat. Im Rahmen des kürzlich stattgefundenen Sponsorenabends des FSV Zwickau gab es bereits Andeutungen, was da für die Weihnachtszeit geplant ist. Zur Pressekonferenz wurde dann die Katze aus dem Sack gelassen.
2: Endlich haben wir ein Weihnachtssing in Zwickau und wir nennen das das rot-weiß-goldene Weihnachtssing und das veranstalten wir als FSV Zwickau gemeinsam in Kooperation mit dem Theater Plauen Zwickau und dem BSV Sachsen Zwickau im Dezember diesen Jahres in der Neuen Welt.
3: Leo, es ist ja so, es ist nicht das erste Mal, dass ihr vom Theater was gemeinsam mit dem FSV macht in Bezug auf Singen.
4: Ja, das stimmt. Wir hatten schon mal kleine Anläufe hier auf dem Weihnachtsmarkt gehabt mit unseren Bläsern gemeinsam und auch tatsächlich die erste Mannschaft war dabei und so weiter. Das waren so kleine Pilotprojekte, aber jetzt wollen wir was ganz Großes auf die Beine stellen und da ist der FSV gerne dabei und wir freuen uns darüber und es wird ein ganz buntes, grandioses Programm werden.
0: Wer mit dem FSV verbunden ist, weiß, dass es in der Fankurve richtig gute Sänger gibt. Allen voran Matthias Blei. Irgendwann ist da mal eine Idee entstanden.
2: Genau, die Idee gibt es schon länger, dass Fangesänge auch mal auf dem Orchester treffen. Und im Rahmen des Weihnachtssingen können wir es jetzt endlich umsetzen. Also es wird nur ein Baustein von vielen sein. Es gibt auch klassisches Weihnachtsliedersingen für alle, die nicht so sattelfest in Fankurvengesängen sind. Aber ein großer Baustein, und der liegt uns besonders am Herzen, ist, dass der E5-Kurvenchor mit dem Orchester gemeinsam Fangesänge spielen wird.
3: Adressaten sind ja aber nicht nur die Fans des FSV. Ihr habt das ja so eingetaktet in eine Reihe, die es hier am Theater gibt.
4: Ja, genau. Also das ist unsere Philharmonic Plus-Reihe, wo wir einfach mal vorführen, was so alles mit Orchester möglich ist. Wir hatten letztes Jahr beispielsweise den Charlie Chaplin-Film, zu dem wir dann live gespielt haben. Und so sind das so Ausflüge, die wir machen. Aber die haben eben als roten Faden immer das Orchester, große Orchester auf der Bühne. Und naja, dass wir in unserer Geschichte, also von dem ersten Moment, wann war es, vor sechs Jahren oder so, wo wir uns getroffen haben und darüber gesprochen haben, für eine einzige Veranstaltung mal mit ein paar interessierten Leuten aus der Kurve mal zu singen und dass daraus dann so ein Riesenprojekt geworden ist, was jetzt immer noch besteht und eben jetzt auch seinen nächsten Höhepunkt findet. Also das ist schon echt großartig und das passt dann auch perfekt hin. Und genau, wie du richtig sagst, es ist ein Abend für sehr, sehr viele Menschen, für sehr viele Interessen, Familien. Es kommt auch barocke Weihnachtsmusik. Wir singen ja auch die Weihnachtslieder gemeinsam dann in der neuen Welt. Also es ist ein ganz, ganz buntes Programm, wo keine Wünsche offen bleiben.
0: Nicht zufällig waren die Repräsentanten vom FSV und dem Theater in Sakko und Vereinstrikot gekommen. Und nicht ohne Grund hatte man als Spielstätte für das neue Projekt das altehrwürdige Konzert- und Ballhaus Neue Welt gewählt.
2: Genau, Rot-Weiß-Golden ist das Motto. Das Golden steht für die neue Welt und für das Pompöse, für den Prunk dahinter. Und Rot-Weiß sind die Stadtfarben, sind die Vereinsfarben vom FSV und vom BSV. Und wir wünschen uns natürlich, dass dementsprechend die Gäste an dem Abend auch gekleidet sind und mal schauen, was sie im Kleiderschrank haben, was Rot-Weiß, Gold und auch ein bisschen schick ist.
0: Gerne war zum Termin auch der Geschäftsführer des FSV gekommen, der uns noch ein paar Details zum geplanten Event verriet.
2: Genau, also am 9. und 10.12. Finden die beiden Konzerte statt. Die Karten kosten 25 Euro für die normalen Tickets und 17 Euro Armeesicht. Und es gibt ungefähr 600 Tickets pro Abend, also 1200 Plätze haben wir zur Verfügung. Und wir gehen davon aus, dass das auch sehr schnell sich füllen wird. Und ja, man muss schnell sein im Vorverkauf.
3: Eine Idee, die, gehen wir mal davon aus, fruchten wird. Wie wird es denn weitergehen? Habt ihr da schon Visionen, um an dieses Konzert zu Weihnachten anzuknüpfen?
2: Ja, wir wollen jetzt natürlich erstmal den ersten Aufschlag erleben, wie sich das anfühlt, wie das angenommen wird, wie auch dann die Resonanz daraus sein wird. Und dann haben wir natürlich auch schon den Wunsch, das in eine längerfristige Perspektive zu kriegen. Werden wir dann dieses Jahr testen und dann schauen, wie es weitergeht.
3: Es sind ja wirtschaftlich für uns alle keine einfachen Zeiten, sowohl für euch als auch fürs Theater. Und ich glaube trotzdem, das alles sichtbar zu machen und dieses Zusammenstehen, das ist sicher auch ein Gedanke dieses Events.
2: Genau, also wir leben und arbeiten alle in dieser Stadt und wollen natürlich auch Kultur und Sport bestmöglich erhalten und auch alle weiterentwickeln. Und dafür ist dieser Abend auch gedacht, um diesen Zusammenhalt und diese Stärke und diese Schönheit, die diese Stadt hat, auch zu zeigen.
0: Der freie Kartenvorverkauf beginnt am Samstag auf der Website des Theaters sowie im Fanshop des FSV. Mitglieder des Vereins können bereits seit heute exklusiv Karten erwerben.
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1: Stefanie Hertl eröffnet den Pfad der Aussteiger, lautet die Überschrift zum Beitrag. Dabei handelt es sich um einen neuen Wanderweg in der Region Greiz-Elsterberg. Den Wanderweg hat Stefanie Hertl natürlich nicht allein eröffnet, aber einige Besucher kamen sicher extra deshalb, weil sie zum Termin angekündigt war. Zum Hintergrund: Am 27. August wurde in Greiz der Tagesrundwanderweg Pfad der Aussteiger feierlich eröffnet. Der rund 9,7 Kilometer lange Weg führt durch die abwechslungsreiche Landschaft zwischen Greiz und Elsterberg und ist der erste vollständig inszenierte Wanderweg im Wegebündel der Gölsch-Touren. Er verbindet Naturerlebnis, Industriegeschichte und regionale Geschichten.
2: Zur Eröffnung am Wanderparkplatz an der alten Papierfabrik waren Vertreter aus Politik, Tourismus und Kommunen zusammengekommen. Aber auch viele Wanderfreunde strömten zur alten Papierfabrik.
3: Ich komme aus Plauen und ich bin so ein bisschen eine Vertreterin von den Naturfreunde Plauen. Und wir haben das im Internet gelesen und haben gesagt, einer muss hierher und muss sich die Tour mal angucken, dann später mal zum Nachlaufen.
2: Auch diese beiden Herren aus Greiz waren neugierig.
4: Heute mit dabei bei der Wanderung wollen wir sehen, wie gut der ausgebaut ist, dieser Wanderweg. Das soll ja so 10 Kilometer gehen und wir freuen uns drauf.
5: Ja, für uns ist es eine Überraschung. Überraschungsweg.
2: Auch der Greizer Bürgermeister Alexander Schulze war vor Ort. Er freute sich in doppelter Hinsicht über den neuen Wanderweg.
6: Ja, ich finde es ganz toll. Ne? Das ist ja diese Tagesrundwanderwege rund um die Gölschtalbrücke. Sie sind ja in dem neuen Tourismuskonzept von unserem Vogtlandtourismus entstanden. Und heute eröffnen wir unseren Wanderweg, dem Pfad der Aussteiger. Das Ganze ist gefördert über das LIDER-Projekt. Hier sind 27.000 Euro Fördermittel eingesetzt. Wir haben Audiosdelen unterwegs, die wir finden. Und ich denke mal, das wird heute eine tolle Geschichte. Die Landräte sind eingeladen, die Stefanie Hertl ist mit dabei. Ja, der Vogtlandtourismus, also ich bin sehr, sehr gespannt.
7: Ja, anhand Ihres T-Shirts kann man erahnen, dass Sie auch ein Wanderfreund sind.
6: Ja, ich gehe sehr gern wandern, das kann man so sagen. Und deshalb haben wir also auch als Stadt uns gern bereit erklärt, hier Verantwortung zu übernehmen und für diesen attraktiven Wanderweg. Ja, und wenn jeder was dazu beiträgt, denke ich mal, kann unsere Region ein tolles touristisches Ziel sein, auch für Wanderer.
2: Inzwischen waren die beiden Landräte Dr. Uli Schäfer vom Landkreis Greiz und Thomas Hennig vom Vogtlandkreis sowie Elsterbergs Bürgermeister Axel Markert eingetroffen. Wenig später dann auch Stefanie Hertl. Sie wurde herzlich begrüßt und natürlich wurden sofort die Handys gezückt. Daran ist die sympathische Sängerin längst gewöhnt. Schließlich kam man zum offiziellen Teil. Bürgermeister Alexander Schulze stellte den Wanderweg zunächst im Groben vor.
8: Auf dieser Wanderung werden Sie die reizvolle Landschaft zwischen Greiz und Elsterberg aus einer neuen Perspektive erleben. Herausfordernde Höhenwege, das muss ich noch mal dazu sagen, weil manche sind hier wirklich mit Sandalen unterwegs. Also es geht über Schock und Stein, markante Felsformationen, spannende Geschichten aus der Vergangenheit machen die Tour zu einem abwechslungsreichen Erlebnis. Begleitet werden wir dabei von den Greizer Aussteigern Johann Gottlieb Flach, kurz Lieb genannt, und Johann Heinrich Fretschner, dessen überlanger Zeigefinger ihm den Spitznamen Finger einbrachte, die als historische Erzähler per Autoguide entlang des Weges durch die Geschichte der Region führen und spannende Einblicke in das Leben vergangener Zeiten geben.
2: Damit war auch der Name des Wanderweges erklärt. Es folgten Grußworte der beiden Landräte und dann übernahm Stefanie Hertl. Die gebürtige Oelsnitzerin wohnt schon seit 1997 im oberbayerischen Chiemgau, genauer gesagt im Aachental, aber sie kommt immer wieder gerne in ihre Heimat zurück. So wie heute. Sie hatte auch passenderweise ein Wanderlied im Gepäck und das wurde natürlich gemeinsam angestimmt.

Offiziell wurde der Wanderweg mit dem Durchschneiden eines Bandes freigegeben. Dann wurden die Wanderschuhe geschnürt und schließlich machten sich mehr als 50 Wanderfreunde gemeinsam auf den neuen Rundkurs.

0: Der Pfad der Aussteiger ist mehr als eine gewöhnliche Wandertour. Er führt durch eine Landschaft, die von der Geschichte der Industrialisierung geprägt ist. Wasserläufe wie die Weiße Elster, die Gölsch und ihre Nebenbäche waren einst wichtige Voraussetzungen für Handwerk und Industrie. Mühlen, Hammerwerke und später die Textilindustrie prägten die Entwicklung von Greiz. Auf dem Weg treffen Wanderer immer wieder auf Spuren dieser Vergangenheit. Alte Industrieanlagen stehen neben ursprünglichen Wäldern, Felsen und naturnahen Wegen. Aussichtspunkte eröffnen zudem weite Blicke über das Vogtland. Die beiden ungewöhnlichen Wegbegleiter hatte Alexander Schulze bereits erwähnt. Ein Audioguide vermittelt unterwegs Geschichten aus der Vergangenheit und macht die historischen Schauplätze auf moderne Weise erlebbar. Das begeistert sicher besonders die jungen Wanderfreunde. Der Weg setzt auf ein Konzept, das Natur und Geschichte bewusst miteinander verknüpft. Wanderer sollen nicht nur die Landschaft durchqueren, sondern zugleich verstehen, wie eng die Entwicklung der Region mit ihren Flüssen, der Industrie und den Menschen verbunden war. Der Pfad der Aussteiger ist Teil der Gölsch-Touren, eines gemeinsamen Wanderprojekts der Region rund um die Gölschtalbrücke. Greiz in Thüringen und Elsterberg in Sachsen arbeiten dabei ebenso zusammen wie die beteiligten Landkreise und der Tourismusverband Vogtland. Für den Vogtlandkreis und den Landkreis Greiz ist das Projekt ein Zeichen für die zunehmende Zusammenarbeit über kommunale und Landesgrenzen hinweg. Insgesamt liegen im Rahmen der übergreifenden Wanderstrategie bereits Konzepte für 27 Tagesrundwanderwege vor, die nach und nach umgesetzt werden sollen. Der neue Pfad der Aussteiger bietet damit nicht nur eine weitere Möglichkeit, die Landschaft rund um Greiz zu Fuß zu erkunden, er erzählt zugleich ein Stück Regionalgeschichte und lädt Einheimische wie Gäste dazu ein, diese Geschichte Schritt für Schritt selbst zu entdecken.
1: Wir wandern durch das Vogtland auf dem Panoramaweg. Wir wandern durch das Vogtland, unser Vogtland ist so schön.
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1: Nach einem recht stürmischen Freitag beruhigt sich morgen das Wetter. Bei 21 Grad in der Spitze erwartet uns am Samstag ein recht sonniger Tag. Lediglich in den Nachmittagsstunden treibt ein auffrischender Wind ein paar Wölkchen ins Sendegebiet. Auch am Sonntag dominiert Sonnenschein das Wettergeschehen. Die Temperaturen pegeln sich um die 20 Grad herum ein. Zum Start in die neue Woche erzielen wir nochmals Temperaturen von 26 Grad. Wir dürfen uns am Montag auf einen freundlichen Sonne-Wolken-Mix freuen. Ab Dienstag wird es allmählich etwas kühler. Ein Wechsel aus Sonne und wolkigen Abschnitten sowie Temperaturen knapp oberhalb der 20-Grad-Marke, das sind die Aussichten für den Tag.
2: Liebe Zuschauer, in diesem Sinne verabschiede ich mich von Ihnen. Das war tagaktuell vom Freitag und damit auch für diese Woche. Wir wünschen Ihnen jetzt ein schönes Wochenende. Falls Sie mögen, schalten Sie mal in unseren Wochenrückblick rein. Und dann sehen wir uns selbstverständlich am Montag hier wieder. Bis dahin, machen Sie es gut. Tschüss.

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1: Hallo und herzlich willkommen zur Drehscheibe Lausitz am Freitag, dem 4. September. Ich begrüße Sie zur letzten Drehscheibe in dieser Woche. Schön, dass Sie wieder zuschauen. In Lübber gibt es seit kurzem einen neuen Standort für eine wichtige Aufgabe im Landkreis. Nach 2,5 Jahren Bauzeit ist die neue Straßenmeisterei eröffnet worden und die hat einiges zu bieten.
2: Im Industriegebiet Löbau-West ist nach rund 2,5 Jahren Bauzeit die neue Straßenmeisterei des Landkreises Görlitz feierlich eingeweiht worden. Das rund 17.500 Quadratmeter große Areal bietet künftig moderne Bedingungen für den Straßenbetriebsdienst.
3: Die bisherige Straßenmeisterei in Laval ist halt viel zu klein gewesen, war auch an dem Standort nicht erweiterbar, sodass sich der Landkreis entschlossen hat, hier neu zu bauen. Und natürlich so zu bauen, dass vernünftige Bedingungen sind.
2: Die neue Straßenmeisterei ist eine von insgesamt 4 im Landkreis Görlitz. Weitere Standorte gibt es in Niesky, Weißwasser und Zittau. Gegenüber einer herkömmlichen Meisterei bietet der Neubau in Löbau einige zusätzliche Möglichkeiten. So gehört zum U-förmigen Gebäudekomplex unter anderem eine temperierte Fahrzeughalle. Gerade im Winter können die Lkw hier abtauen und müssen nicht bei Eis und Schnee im Freien stehen. Das Herzstück des neuen Standortes ist jedoch der erweiterte Instandsetzungsbereich mit Werkstatt, Waschanlage und künftig auch einer eigenen Betriebstankstelle mit 30.000 Litern Fassungsvermögen. Auch Bremsprüfungen können direkt vor Ort durchgeführt werden. Zu den klassischen Aufgaben einer Straßenmeisterei gehören unter anderem der Winterdienst, die Pflege von Bäumen und Verkehrseinrichtungen sowie die Kontrolle und Instandsetzung von Brücken und anderen Ingenieurbauwerken. Für die zahlreichen Fahrzeuge und Geräte steht zusätzlich eine sogenannte Kalthalle zur Verfügung. Neu im Fuhrpark ist außerdem ein 480 PS starker Man-Dreiachser. Dank eines Wechselsystems lässt sich der neue LKW schnell für unterschiedliche Einsätze umrüsten und etwa mit einem Streusalzaufbau versehen. Durch seine 3 Achsen kann er größere Mengen Salz transportieren.

0: transportieren. Nachschub gibt es direkt aus der Salzhalle auf dem Gelände. Mit einer Höhe von knapp 10 Metern können die Fahrzeuge dort auch mit ausgefahrener Mulde einfahren und beladen werden. Rund 2000 Tonnen Streusalz finden in der Halle Platz. Daneben befindet sich ein Sohletank. Erst kurz vor dem Ausbringen auf die Straße wird das Streusalz mit der Sohle benetzt, wodurch es besser auf der Fahrbahn haften und schneller wirken kann. Insgesamt rund 10,5 Millionen Euro investiert der Landkreis Görlitz in den neuen Standort.
1: Beim Neubau der 5. Oberschule in Görlitz ist ein weiterer Meilenstein erreicht. Die Gründungsarbeiten sind abgeschlossen, der Rohbau steht und auch das Gerüst wurde inzwischen gebaut. Damit konnte der Else-Puschmann-Weg, der während der Bauarbeiten seit dem vergangenen Jahr gesperrt war, nun halbseitig wieder für Fußgänger und Radfahrer freigegeben werden. In den kommenden Monaten folgen der Innenausbau des Neubaus sowie weitere Sanierungsarbeiten an den denkmalgeschützten Altbauten. Zudem beginnen Tiefbauarbeiten zur Vorbereitung der künftigen Außenanlagen.
0: In Kamenz ist ein Teil der Oststraße gesperrt. Wegen der Verlegung von Trinkwasser, Strom- und Fernwärmeleitung für den neuen Jahnsportplatz wird der Kreuzungsbereich Oststraße-Hinselstraße bis zum 2. Oktober voll gesperrt. Umleitung für Pkw und Lkw sind ausgeschildert. Das Lessing-Gymnasium bleibt erreichbar, die Bushaltestellen am Gymnasium werden während der Bauzeit jedoch nicht bedient.

0: Beim Bierfest in Elstra wurde das Projekt Erlebnisschleifen vorgestellt.
1: Erstmal auch von mir einen wunderschönen guten Tag hier, liebe Gäste, liebe Elstra. Ich freue mich insbesondere, dass wir hier diese Erlebnisschleife, Sie bekommen dann auch mit, was das bedeutet, hier in Elstra öffnen dürfen. 13 Kommunen machen hier in der Westlausitz mit diesen Erlebnisschleifen. Das sind alle, ja, tatsächlich alle. Und insofern freuen wir uns, dass wir hier in Elstra die Erlebnisschleifen offiziell eröffnen können. Und dann wird es natürlich in den einzelnen Orten auch weitergehen.
0: Die Macher und Organisatoren der Liederregion Westlausitz haben die interaktiven Audiotouren durch die Region den Besucherinnen und Besuchern vor Ort direkt erläutert und gemeinsam ausprobiert. Wer den QR-Code scannt, kann ab sofort seine Erlebnistour auswählen und gleich nutzen. So kann die eigene Region oder auch ein noch unbekanntes Gebiet neu entdeckt werden. Spannende Geschichten und Stationen warten, um lebendige Traditionen und versteckte Details zu entdecken. Sowohl für Touristen als auch für die Einwohnerinnen und Einwohner wurden insgesamt 13 Touren an 13 Orten in der Westlausitz konzipiert. Die ersten 5 Gemeinden, Burkau, Elstra, Großröhrsdorf, Seifersdorf mit dem Ortsteil Wachau und Lichtenberg, sind nun freigeschaltet. Die Touren stehen ganz ohne App-Download kostenfrei nun auf audoria.de zur Verfügung. Weitere Erlebnisschleifen sind noch für Steinar, Großhartau, Ohorn, Frankenthal, Pulsnitz, Arnsdorf, Bischofswerda und Ramenau konzipiert worden.
2: Wer rupft den Vogel, war die Frage am Wochenende in Oberseibersdorf. Zum 40. Mal wurde das traditionelle Volksfest gefeiert. Dieses Jubiläum nahm man zum Anlass, gleich das ganze Wochenende zu feiern. Ab Sonnabend 14 Uhr konnten die Schützen ihr Glück beim Adlerschießen versuchen. Denn Glück braucht man dabei. An diesem Tag besonders, denn böiger Wind machte die von Natur aus schon instabile Flugbahn der Bolzen noch unberechenbarer. Dennoch wurden einige Treffer erzielt. Auch die Kinder konnten am Schießen teilnehmen, allerdings in einer kleineren Version. Kinderschminken, Dreiradfahren und ein historisches Kettenkarussell mit Handbetrieb gehörten ebenfalls zu den Kinderbelustigungen. Ein Schwein am Spieß ließ einem das Wasser im Mund zusammenlaufen und andere Köstlichkeiten in fester und flüssiger Form luden zum Kosten ein. Das Dorffest wurde von dem sehr aktiven Jugend- und Kulturverein Oberseibersdorf organisiert. Die Freiwillige Feuerwehr Pulsnitz lud zum mittlerweile dritten Kinderfest auf ihr Gelände ein. Die zahlreichen und vorwiegend jungen Gäste erwartete am letzten Samstag im August ab 10 Uhr ein vielseitiges Programm aus Vorführung der Feuerwehrfahrzeuge, Zielschießen mit einem Wasserschlauch, Hüpfbogen und einer Schaumparty für die Kids. Der Spielmannszug

0: Pulsnitz und der Pokawa sorgten für begeisternde Darbietung für Groß und Klein. Auch an die Verpflegung der Gäste wurde gedacht. Rundum ist das Kinderfest den Veranstaltern der Feuerwehr gelungen.
1: Der Zoff am Bärwälder See scheint zu eskalieren. Die Gemeinde Boxberg hat Klage eingereicht und die Frage bleibt offen, wie weit die Wellen noch hochschlagen werden. Mehr dazu in unseren Kurznachrichten.
2: Der Streit um den Ausschluss der Gemeinde Boxberg aus dem Tourismusverband Lausitzer Seenland geht in eine neue Runde. Die Verwaltung hat eine Feststellungsklage beim Landesgericht Görlitz gegen den Rauswurf eingereicht. Denn aus ihrer Sicht sei dieser rechtswidrig, was sich aus der Satzung des Verbandes ergebe. Der Wunsch, Boxberg aus dem Zweckverband Lausitzer Seenland-Sachsen auszutreten, habe damit wiederum nichts zu tun, wie mehrere Medien übereinstimmend berichten. Hier soll es um eine sechsstellige Summe gehen. Der Tourismusverband Lausitzer Seenland wurde 2012 länderübergreifend gegründet. Der Zweckverband Lausitzer Seenland-Sachsen soll dagegen die Entwicklung im Verbandsgebiet zwischen Hoyerswerda und Boxberg vorantreiben. Der Bürgermeister von Schölgeswalde-Kirschau, Sven Gabriel, hat im jüngsten Amtsblatt seiner Stadt erklärt, dass man auf die Ansiedlung eines Aldi-Marktes verzichtet. Stattdessen wolle man sich voll und ganz auf die erfolgreiche Realisierung und Eröffnung des neuen Edeka-Marktes konzentrieren. Damit gehe man ganz bewusst einen großen partnerschaftlichen Schritt auf die Nachbarstadt Wilden zu, so der Bürgermeister. Der Wildener Rathauschef Michael Herford sieht darin einen Schritt in die richtige Richtung. Dies könnte tatsächlich ein Baustein für eine Lösung sein, erklärte er auf Anfrage. Zwischen Wilden und Schölgeswalde-Kirschau gibt es seit Jahren Streit um den geplanten Einzelhandelsstandort. Vom 14. bis 28. September wird die Bahnverbindung zwischen den Bahnhöfen Elsterwerda und Biela gesperrt sein. Grund dafür ist eine Erneuerung der Eisenbahnbrücke über den Schleinitzweg zwischen den beiden Haltepunkten. Die neue Brücke wurde laut Angaben der Deutschen Bahn im Laufe des Jahres neben dem alten Brückenbauwerk errichtet und soll zwischen dem 16. und 18. September an dessen Platz verschoben werden. Da die Bauarbeiten teilweise nachts stattfinden, müssen Anwohner mit entsprechendem Lärm rechnen. Neben der Bahnstrecke wird auch der anliegende Fahrrad- und Fußgängerweg am Nordbahnhof Schleinitzweg gesperrt, im Zeitraum vom 7. September bis 7. Oktober. Für Autos ist die Brückendurchfahrt dann voraussichtlich ab Dezember wieder möglich. In der Gemeinde Plessa gibt es aktuell einen Ausfall in der Trinkwasserversorgung in der Schillerstraße zwischen der Finsterwalder Straße und der Ludwig-Jahn-Straße. Als Grund dafür nennt der Wasser- und Abwasserverband Elsterwerda einen Rohrbruch. Die Reparaturarbeiten sind bereits angelaufen. Wann die Versorgung wieder unterbrechungsfrei funktioniert, ist derzeit nicht bekannt. Vertreter aus Spremberg haben in der französischen Gemeinde Mars-la-Tour an die Schlacht von 1870 erinnert. Zum 156. Jahrestag der Kämpfe übermittelte Michael Jurg Grüße aus der Lausitz und überreichte ein Gastgeschenk der Bürgermeisterin Christine Herntier. An der Schlacht war auch das damals in Spremberg stationierte Füsilierbataillon des 6. Brandenburgischen Infanterieregiments beteiligt. In Spremberg erinnert unter anderem ein Obelisk am Friedrich-Engels-Platz an die Gefallenen. Zwischen Mars-la-Tour und Spremberg besteht seit 2024 eine offizielle Städtepartnerschaft. Das Mehrgenerationenzentrum Bergschlösschen in Spremberg feiert vom 9. bis 11. Oktober sein 160-jähriges Bestehen. Höhepunkt ist am Sonnabend ein Tag der offenen Tür mit Ausstellungen und einem Kaffeekonzert ehemaliger Mitglieder des Pionierblasorchesters unter der Leitung von Hilmar Schenker. Dafür werden noch ehemalige Musiker sowie Fotos von Auftritten und Ausflügen aus den 60er bis 80er Jahren gesucht. Wer Material beisteuern kann, meldet sich direkt per Telefon oder per E-Mail im Bergschlösschen.

Langfinger waren in der Nacht auf Donnerstag in Senftenberg aktiv. In der Straße Laugfeld hatten Unbekannte die Abstandssensoren von einem abgemeldeten Fahrzeug gestohlen. Die Schadenssumme wurde auf rund 5000 Euro geschätzt. Auch in Elbe-Elster waren Langfinger unterwegs. In Winkel bei Bad Liebenwerda verschwanden am Mittwoch in der dortigen Hauptstraße aus mehreren PKWs die Katalysatoren. Die Schadenshöhe wurde auf rund 1000 Euro geschätzt. In der Nacht auf Donnerstag haben sich unbekannte Täter an zwei Sattelzügen auf dem Parkplatz Rödertal zu schaffen gemacht. Sie schnitten die Plan der LKW auf. Bei einem Fahrzeug wurde eine Palette Kaffee entwendet. Die entstandenen Schäden können derzeit noch nicht beziffert werden. Zeugen, die den Diebstahl beobachtet haben, werden gebeten, sich bei der Polizei zu melden.

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1: Der erste Freitag im Monat bedeutet immer eins. Wir schauen uns die imposanten Bauten der Lausitz genauer an. Heute tauchen wir in die Geschichte einer sächsischen Bastion in Brandenburg ein. In unserer Rubrik Kirchen, Schlösser, Herrenhäuser erfahren Sie diesmal mehr über die einzigartige Architektur, die bewegte Vergangenheit und die heutige kulturelle Bedeutung von Schloss und Festung Senftenberg.

0: erobern sie Sachsens Festung in Brandenburg. Das ist der Slogan für das Senftenberger Schloss bzw. für die Senftenberger Festung. Die Stadt gehört heute zu Brandenburg, doch das war nicht immer so. Auch war das imposante Gebäude, das heute als Museum dient, nicht immer ein Schloss. Die ältesten Teile der Anlage standen bereits schon im Mittelalter. Auf den alten Mauern der Burgruine wurde dann 1544 das Renaissance-Schloss erbaut. Um das Schloss wurde ein 6,50 Meter hoher Erdwall aufgeschüttet und die Schwarze Elster angestaut. So stand es nunmehr inmitten von Wasser und Sümpfen und deren einzige Verbindung zur Stadt bestand aus einer hölzernen Brücke. Laura Rommel, wissenschaftliche Mitarbeiterin des Museums Schloss und Festung Senftenberg, kennt die Geschichte des Baus genau und auch, was sich hinter dem Motto verbirgt.
1: Also die Festung selber ist im 16. Jahrhundert erbaut worden auf den Resten einer mittelalterlichen Burg. Senftenberg gehörte knapp 400 Jahre zu Sachsen, zum Kurfürstentum Sachsen. Um das zu erklären, muss man vielleicht so ein bisschen weiter in die Geschichte zurück. Also Senftenberg war schon immer in einer Grenzlage, also immer so in der Grenze zwischen Sachsen und Brandenburg, später Preußen natürlich, dann an der Grenze zu Polen und Böhmen. Und dadurch gab es immer wieder Herrschaftswechsel hier in Senftenberg.
0: Das Schloss diente zunächst als Amts- und Witwensitz und später auch als Jagdschloss. Dort war der Amtshauptmann untergebracht, der genauso als Verwalter tätig war, wenn der Kurfürst nicht zugegen sein konnte. Im frühen 17. Jahrhundert wurde das Schloss dann ebenfalls zu einer Festung.
1: Das war natürlich wichtig, weil man von Sachsen aus natürlich die Nordgrenze nach Brandenburg verteidigen musste. Und dadurch wurde dann die Festung auch weiter ausgebaut. In der Zeit des 30-jährigen Krieges, also 1618 bis 48, wurden dann auch die fünfeckigen Bastionen am Wall ausgebaut. Vorher waren das Rondelle und da hat man sich dann entschieden, die Festung weiter auszubauen.
0: Das Schloss, so wie es heute steht, hat schon so einiges hinter sich. In all den Jahrhunderten wurde es nicht nur für die unterschiedlichsten Zwecke genutzt, wie beispielsweise als Polizei, Museum oder als Schule. Es hat auch äußerlich einiges über sich ergehen lassen müssen. Angefangen hatte sie doch als prächtiges Renaissance-Schloss.
1: Also das Schloss, wie wir es heute sehen, ist natürlich ein bisschen schlichter, als es damals erbaut worden ist. Es ist als Renaissance-Schloss im 16. Jahrhundert erbaut worden, damals noch mit zwei Türmchen am

0: Süd- und am Nordflügel. Und man sieht auch rundherum sind die Giebel halt ja, renaissance-typisch verziert. Diese Giebel gibt es heute leider so in der Form nicht mehr.
1: 1815 wurde Senftenberg preußisch und in den 30er Jahren des 19. Jahrhunderts begann man die komplette Südseite bis auf den Torbogen zurückzubauen. Auch das Obergeschoss des Ostflügels hatte keinen Nutzen mehr und musste weichen. In der Zeit diente das Schloss als Verwaltungssitz, Polizeistation und Amtsgericht. Vor allem in dem Kellergewölbe kann man sich im heutigen Museum ein Bild von der damaligen Beschaffenheit des Schlosses und der Festung machen. Und an der einen oder anderen Stelle ist sogar noch die alte Burgmauer aus dem 13. Jahrhundert zu erkennen. An einem Holzmodell gibt es für jeden Besucher die Möglichkeit, die verschiedenen Bauphasen nachzuvollziehen und zu sehen, was sich in all der Zeit geändert hat.
0: Also das war das ursprüngliche Schloss, so wie es im 16. Jahrhundert geplant und gebaut wurde. Und der grüne Teil, das wäre dann nochmal der Umbau für die zivile Nutzung im 18. und 19. Jahrhundert. Also man sieht auf jeden Fall, es ist um einiges schlichter. Die Türmchen sind weg, die Giebel sind weg und es hat einfach ein ganz anderes Erscheinungsbild als das ursprüngliche Renaissance-Schloss.
1: 1907 gab es über den Heimatverein die erste Ausstellung, die damals ihren Platz im Pulverturm fand. Der wurde im 20. Jahrhundert dem Original aus dem 17. Jahrhundert nachempfunden. Zu dem Schloss gehören weiterhin noch das Kommandantenhaus mit den Privatgemächern des Festungskommandanten, das Mitte des 17. Jahrhunderts entstand, die Kasematten, geschützte Gewölberäume, die in dem Erdwall liegen, und die Poterne, die geschichtlich gesehen erst vor kurzem aufwendig rekonstruiert wurde.
0: 1990er Jahren wurde das hier grundlegend saniert, da sich zu DDR-Zeiten nicht wirklich um das Schloss gekümmert worden ist und es eigentlich immer mehr verfallen ist. Und die Rekonstruktionsarbeiten dauerten dann auch bis 2006 an. Dabei ist auch zum Beispiel die Poterne und das Torgewölbe rekonstruiert worden, auch die Kasematten, die man im unteren Bereich gut sehen kann. Und ja, seitdem ist auch diese Glasfassade im Inneren zum Schlosshof eingebaut worden.
1: Der Heimatverein nutzte im Schloss als ersten Ausstellungsraum die ehemalige Küche. Einer der wenigen Räume, deren Decke noch die ursprüngliche Schönheit des Schlosses erahnen lassen. 1913 bis 1932 befand sich in den Räumlichkeiten des Schlosses noch eine Knabenschule, bis es dann im Jahre 32 in Gänze ein Museum unter der Leitung des Heimatvereins wurde. In dem gleichen Jahr wurde auch die Buche im Schlosshof gepflanzt, die demnach heute 92 Jahre alt ist. In den 50er Jahren wurden dann noch zwei weitere Baumaßnahmen vorgenommen. Zum einen wurde im Westflügel ein Vortragssaal eingerichtet, der heute unter anderem als Außenstelle für das Standesamt dient. Und zum anderen wurden in das Treppenhaus große Fenster eingelassen, die sogenannten Blumenfenster. Arbeiten zum Erhalt und zur Rekonstruktion gab es dann erst wieder in den 90er Jahren. Zur jüngsten Entwicklung eines Gebäudes mit solch langer Geschichte weiß Laura Rommel.
0: Also seit dem Jahr 2000 gehört das Schloss zu dem Museumsverbund des Landkreises Oberspreewald-Lausitz. Und zu sehen sind die Dauerausstellungen zur Stadtgeschichte und zur Geschichte der Festungsanlage selber. Es gibt auch immer wieder verschiedene Sonderausstellungen. Es gibt zum Beispiel den Kultursommer, wo wir verschiedene Veranstaltungen haben mit Kino und Konzerten. Und im September wird ein großes Schlossfest stattfinden. Glanz und Gloria heißt es. Und da wird eben diese Zeit der Festungsanlage dargestellt und ja, wieder neu belebt.
1: Schloss und Festung Senftenberg. Gebaut auf Fundamenten so alt wie die Stadt selbst.

0: 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Im Lautswelle-Kalenderblatt fahren wir heute nach Bernsdorf und erfahren heute etwas über die erstaunliche Geschichte Ernst Uhlichs und dem Eisenwerk.
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2: Am 5. September 1888 kommt

0: Trockentechnik für die neuen Brikettfabriken. Ab 1914 wurden auch Stahlbaukonstruktionen nach Kundenwunsch gefertigt. Dies steigerte erheblich den Umsatz und führte zu einer Erweiterung des Betriebes. Als die Landgesellschaft Eigene Scholle im März 1913 vom Bernsdorfer Rittergut rund 1600 Morgen Land erwarb und es an Industriearbeiter zum Siedlungsbau verkaufte, gewährte Ernst Uhlig seinen Arbeitern Beihilfen zu den Anzahlungen. Er ließ weiterhin Anfang des 20. Jahrhunderts in der Bernsdorfer Akazienstraße 4 Wohnhäuser und an der Eisenwerkstraße ca. 30 werkseigene Wohnungen und ein Altersheim für seine Betriebsangehörigen bauen. 1920 übergab der 70-jährige Ernst Uhlig den Betrieb an seinen Sohn. Am 13. Juli 1931 in seinem 81. Lebensjahr starb Ernst Uhlig in Dresden-Blasewitz. Er wurde nach Bernsdorf überführt und auf dem Friedhof beigesetzt.
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2: Die Arbeitswoche ist heute für die meisten vorbei. Wenn Sie am Wochenende unterwegs sein wollen, haben wir gleich ein paar Tipps für Sie. Außerdem natürlich noch der Blick auf die Wetterkarte. Das macht ja aktuell ein bisschen das, was es will.
3: Der Tag fing heute ziemlich bewölkt an, jedoch änderte sich dies am Nachmittag, als uns die Sonne trotz leicht bewölktem Himmel begrüßte. Der mäßige Wind blieb jedoch konstant. Mit einer Höchsttemperatur von 26 Grad wurde es heute doch noch ziemlich warm, aber gegen Abend wird die Wahrscheinlichkeit groß, dass uns doch ein paar Regentropfen erwischen. Die Nacht wird mit einer Temperatur von 17 Grad ziemlich angenehm. Der Samstag wird wieder etwas kühler, dafür mit viel mehr blauem Himmel als heute. Dennoch sind vereinzelt Wolken am Himmel zu sehen. Die Temperatur beträgt 21 Grad mit mäßigen Böen. Die Nacht wird um einiges kälter mit einer Temperatur von 13 Grad und einem leicht bewölkten Himmel. Sonntag bleibt es kühl mit einem Mix aus Sonne und Wolken bei einer Höchsttemperatur von 20 Grad. In der Nacht kühlt es erneut ab auf frische 11 Grad, jedoch mit einem sternklaren Himmel. Der Montag startet etwas trüb mit sehr leichten Böen, jedoch wird es ziemlich warm im Gegensatz zu den Tagen davor. Mit Werten in der Spitze von 24 Grad ist das ein super Start in die Woche.

0: Am Samstag findet im Steinhaus Bautzen die 35-jährige Jubiläumsfeier statt. Berlinska Droha bringt eine Mischung aus Folk, Weltmusik und sorbischer Kultur auf die Bühne. Mitmachen kann jeder bei dem Mitmalfilm, Keramikwerkstatt, Siebdruck oder Graffiti. Highlight ist die Silent Beichte, bei der ehemalige Mitarbeitende, Unterstützende, langjährige Gäste und Freunde des Steinhauses von den kleinen und großen Abenteuern aus 35 Jahren Vereinsgeschichte erzählen. Auch am Samstag findet das Vogelscheuchenfest in Meuro auf dem Dorfplatz statt. Bei dieser Veranstaltung ist wirklich für jeden etwas dabei. Kranfahren, Kindereisenbahn, Lego-Ausstellung, Bastelstraße, Fackelumzug und vieles mehr. Für Essen und Trinken wird natürlich auch gesorgt. Sonntags ist in Zittau der Tag der offenen Tür. Die Veranstaltung geht 6 Stunden und dreht sich rund um das Thema Theater. Versprochen wird ein umfangreiches Programm, bei dem man künstlerisch und kulinarisch verwöhnt wird. Zudem wird das Ganze noch musikalisch umrahmt von dem Jazz-Pop-Duo Le Dasso. Außerdem wird die Mitte der Stadt zu einer Choreografie aus Bewegung, Rhythmus und Gemeinschaft verwandelt. Das Ganze wird möglich gemacht durch die mobile Tanztheater-Performance Massa Mobil.
1: Und so schnell ist die Sendung auch schon wieder vorbei. Wir hoffen, es hat Ihnen gefallen. Ich sage Tschüss, schönes Wochenende. Wenn Sie etwas noch einmal ansehen wollen, klicken Sie sich gerne mal auf unserem YouTube-Kanal durch. Da bekommen Sie Infos aus der Region kostenfrei und rund um die Uhr. Lassen Sie es sich gut gehen und jetzt hier im Anschluss die Regionalzeit aus dem Elbe-Elsterland und der Niederlausitzer Heide. Auf Wiedersehen.

0: Herzlich willkommen, meine Damen und Herren, zur ersten Freitagsausgabe von 04 Plus, Ihrem Magazin für die Landkreise Leipzig und Nordsachsen im September. Ich freue mich, dass Sie dabei sind, heute am 4. September bereits schon, und schön, dass Sie unserem Programm wieder folgen. Im Generationenpark in Großpößner gab es jetzt einen Spatenstich für den sozialen Wohnungsbau, und das Ganze ist gefördert von Bund und Freistaat.
1: Im Generationenpark in Großpößner ist in den vergangenen Jahren einiges entstanden. Die Gebietsentwicklung gilt als beispielhaft für den ländlichen Raum, wovon sich die Politik oder Delegationen, wie hier im vergangenen Jahr Vertreter aus Österreich, gern ein Bild verschaffen. Für Bürgermeister Daniel Strobel ist hier ein bedarfsgerecht entwickelter Ort entstanden, an dem alle Generationen ihren Platz finden. Ein Ort, der zwar kompakt, dafür aber besonders dynamisch ist. Am 1. September vervollständigt ein weiterer Baustein die Vision der Gemeinde. Kreativ wurde hier nicht der Spaten gesetzt, sondern mit Unterstützung der sächsischen Staatsministerin für Infrastruktur und Landesentwicklung Regina Kraushaar sowie der Geschäftsführerin der Dorf- und Seenentwicklungsgesellschaft Großpößner Claudia Hausdorf die Zukunft gebaut. Gefördert mit rund 1,3 Millionen Euro aus Bundes- und Landesmitteln entsteht hier ein zukunftsfähiger, barrierearmer und bezahlbarer Wohnraum. Für alle Generationen.
2: Wir sind hier in dem Bebauungsplangebiet Generationenpark. Hier sind bereits Einfamilienhäuser entstanden, hier ist eine Pflegeeinrichtung entstanden, betreutes Wohnen. Wir haben eine Kindertagesstätte, die Feuerwehr gehört hier dazu, ein Spielplatz, wo sich Generationen treffen. Und wir schließen jetzt mit dem Neubau eine Lücke, dass wir insgesamt 23 Wohnungen, davon 20 mietpreisgebunden, hier neu errichten können, um auch ein Wohnungsangebot zu haben für Menschen, die nicht ganz so viel Geld verdienen.
1: 20 Jahre gilt die Mietpreis- und Belegungsbindung ab Bezugsfertigkeit. Nach bisherigen Planungen ist für diese Wohnungen zwischen 30 und 70 Quadratmetern eine anfängliche Netto-Kaltmiete von 8,15 Euro pro Quadratmeter vorgesehen. Bürgermeister Daniel Strobel zeigte sich stolz, dass dieses Projekt mit Unterstützung des Gemeinderates und weiterer Partner mit Blick in die Zukunft so umgesetzt werden kann. Die Gemeinde Großpößner ist dabei Vorreiter. Das Neubauprojekt mit sozialem Wohnraum ist das erste in Sachsen außerhalb von Leipzig und Dresden.
2: Ja, tatsächlich war es am Anfang, ich will nicht sagen Kampf, aber eine Herausforderung, das Ministerium davon zu überzeugen, dass wir hier in Großpößner bald ein Problem kriegen, weil sozusagen der Wohnungsmarkt mit seinen steigenden Mieten aus Leipzig immer mehr hier zu uns rausgedrückt ist. Wir sind ja direkter Nachbar der Stadt Leipzig, und am Ende hat

0: das Argument geholfen, dass wir lieber proaktiv und präventiv agieren, als erst in 5 Jahren uns alle anzuschauen und sagen, huch, wir haben ja plötzlich ein Problem. Ne, wir haben ja viele junge Menschen, die machen zum Beispiel eine Ausbildung, kriegen ein Ausbildungsentgelt, wollen vielleicht zu Hause ausziehen, weil vielleicht der erste Freund, die erste Freundin da ist. Und die verlieren wir aktuell in Großpösner, weil wir überhaupt keinen bezahlbaren Wohnraum haben. Und wenn, ist das sofort wieder belegt, weil wir lange Wartelisten haben. Und das ist, glaube ich, was für die Gemeinde ganz wichtig sein wird.
1: Staatsministerin Regina Kraushaar zeigte sich begeistert von der Lage des Projektes und dem, was hier entstanden ist, sowie entstehen wird.
2: Wir haben in Leipzig einen sehr überspannten Wohnungsmarkt. Und wir merken, dass jetzt auch schon bis Großpösner, also ins Umfeld von Leipzig, deutlich mehr Wohnungen gebraucht werden. Und wir freuen uns sehr, dass mit diesem Projekt hier mit 1,3 Millionen Euro auch der Bund und das Land unterstützen können, dass sozialer Wohnungsbau hier nach Großpösner kommt und damit natürlich einerseits bezahlbaren Wohnungsmarkt oder bezahlbare Wohnungen geschaffen werden, aber zum Zweiten, und das ist natürlich ganz wichtig, auch jede Generation, wenn man so will, und auch jede Einschränkung oder jedenfalls jede Mobilitätseinschränkung hier keine Barrieren hat zum Einziehen. Dass tatsächlich mobilitätsbehinderte Menschen, Rollstuhlfahrerinnen, Rollstuhlfahrer, aber eben auch ältere Menschen, die den Rollator haben müssen, dass die hier gut einziehen können, aber eben auch der Kinderwagen über die Schwellen passt und junge Menschen hier genauso wohnen können. Und das ist das besonders Schöne. Das ist eben auch tatsächlich diese Durchmischung, die wir gerne haben möchten, nämlich ältere und jüngere Menschen mit Einschränkungen und ohne Einschränkungen gemeinsam wohnen und damit natürlich auch gemeinsam Alltag erleben.
1: Für die Geschäftsführerin der kommunalen Tochtergesellschaft ist dies ein besonderes Projekt. Einen Tag zuvor gab es die Baugenehmigung. Nun kann das für sie wichtige Projekt für zukünftige Wohnraumversorgung in der Gemeinde in die Realität umgesetzt werden. Der Bedarf ist hoch, was die Anfragen bereits zeigen. Eine solche Entwicklung deutet sich im gesamten Freistaat an.
2: Also das eine ist, wir brauchen gerade im städtischen, im urbanen Bereich bezahlbaren Wohnraum. Deswegen gibt es auch den sozialen Wohnungsbau, diese Wohnraumförderung für den preisgebundenen Mietwohnraum. Gleichwohl muss man natürlich auch sagen, wir haben genügend noch Wohnraum, der saniert werden müsste. Und dafür haben wir eben auch Wohnraumfördermittel oder Sanierungsfördermittel. Und ja, wir brauchen, wenn Sie so wollen, insbesondere im ländlichen Raum, wo wir ganz viele Möglichkeiten haben durch die dort bestehenden Häuser und Wohnungen, dort aber eben auch bezahlbaren Wohnraum zu haben, Sanierungen so zu machen, dass sie eben auch bezahlbar am Ende bleiben. Und damit, und das wäre mein Wunsch als Ministerin für den ländlichen Raum, aber auch als Ministerin für Verkehr, für Landesentwicklung, dass Sachsen flächendeckend als Wohnort und die einzelnen Städte und Gemeinden als Wohnorte attraktiv werden.
1: Der Startschuss für den zusätzlichen langfristig bezahlbaren und bedarfsgerechten Mietwohnraum, wie er von der Gemeinde angekündigt wurde, ist nun gegeben. Die Fertigstellung ist für Ende 2027 vorgesehen.
3: Herzlich willkommen zu den Nachrichten, hier die Meldungen. Sachsen bringt Doppelhaushalt für 2027 und 2028 ein. Sachsens Finanzminister Christian Piwatz hat den Regierungsentwurf für den Doppelhaushalt 2027 und 2028 in den Sächsischen Landtag eingebracht. Insgesamt umfasst der Entwurf ein Volumen von rund 53,5 Milliarden Euro. Davon entfallen etwa 26,5 Milliarden Euro auf das Jahr 2027 und rund 27 Milliarden Euro auf 2028. Trotz der angespannten Haushaltslage sollen Investitionen, Bildung und Forschung sowie die Unterstützung der Kommunen Schwerpunkte bleiben. Die Investitionen sollen von derzeit 3,18 Milliarden Euro auf 3,21 Milliarden Euro im Jahr 2027 und 3,25 Milliarden Euro im Jahr 2028 steigen. Besonders Städte, Gemeinden und Landkreise sollen profitieren. Die Kommunalzuweisungen sollen in beiden Jahren auf jeweils knapp 9 Milliarden Euro steigen. Um den finanziellen Spielraum zu sichern, ist zudem eine Kreditaufnahme von insgesamt rund 1,46 Milliarden

0: Euro vorgesehen. Ein Teil davon soll direkt den Kommunen zugutekommen. Positive Entwicklungen für Sachsens Tourismus. Der Tourismus bleibt ein wichtiger Wirtschaftsfaktor für Sachsen. Das zeigen neue Zahlen des Sparkassen-Tourismusbarometers, die in Leipzig vorgestellt wurden. Demnach sorgt die Tourismusbranche im Freistaat für Umsätze in Höhe von rund 9,8 Milliarden Euro. Die daraus entstehende Wertschöpfung liegt bei etwa 4,6 Milliarden Euro. Insgesamt wurden rund 211 Millionen touristische Aufenthaltstage gezählt. Im Vergleich zu 2023 konnten Nachfrage, Bruttoumsatz und Einkommenswirkungen leicht gesteigert werden. Auch die Entwicklung im laufenden Jahr fällt positiv aus. Im ersten Halbjahr 2026 kamen 2,6% mehr Gäste nach Sachsen als im gleichen Zeitraum des Vorjahres. Besonders deutlich wächst die Nachfrage aus dem Ausland.
1: Sachsens Infrastrukturministerin Regina Kraushaar war am 1. September zu Gast in Großpösna. Im Rahmen ihres Besuches an verschiedenen Stationen startete sie den mittlerweile 9. Aufruf für die Regionalbudgets im ländlichen Raum. Für die 30 sächsischen LEADER-Aktionsgruppen stehen dabei erneut bis zu 5,4 Millionen Euro für Kleinprojekte zur Verfügung. Diese umfassen Vorhaben mit Gesamtkosten von bis zu 20.000 Euro. Der Zuschuss beträgt bis zu 80%. Wie diese Förderung vor Ort wirken kann, davon machte sich die Ministerin in Großpösna gleich selbst ein Bild. Dort besuchte sie das Bürgerbusprojekt, das von 24 Ehrenamtlichen getragen wird. Aus dem Regionalbudget 2025 erhielt der Verein 1.500 Euro für die wetterfeste Beschilderung seiner inzwischen 60 Haltestellen. Mit dabei war auch die LEADER-Aktionsgruppe Südraum Leipzig. Sie hat zwischen 2019 und 2024 bereits 173 Projekte unterstützt. Die Aktionsgruppen können ihre Anträge für das neue Regionalbudget bis zum 1. Oktober einreichen.
0: Dübner Heide erhält neue Fördermittel. Der Naturpark Dübner Heide erhält zusätzliche Unterstützung vom Freistaat Sachsen. Das Kabinett hat beschlossen, insgesamt 250.000 Euro für die Naturparke Dübner Heide und Zittauer Gebirge bereitzustellen. Davon fließen 150.000 Euro an den Landkreis Nordsachsen für die Dübener Heide. Mit dem Geld sollen vor allem Angebote zur Bildung für nachhaltige Entwicklung, die Öffentlichkeitsarbeit und die Regionalentwicklung gestärkt werden. Mit den zusätzlichen Mitteln will der Freistaat die Naturparke außerdem als Orte für Naturschutz, nachhaltigen Tourismus und regionale Entwicklung stärken. Straßenbauarbeiten auf der Ortsumfahrung von Delitzsch. Auf der westlichen Ortsumfahrung von Delitzsch stehen Anfang September Straßenbauarbeiten an. Das Straßenbauamt Nordsachsen lässt vom 3. bis 25. September 2026 die verschlissene Asphaltdecke der Bundesstraße B184 erneuern. Betroffen ist ein rund 660 Meter langer Abschnitt zwischen dem Tiergarten und der Sachsenstraße. Im Zuge der Arbeiten muss auch der Kreuzungsbereich Delitzscher Straße und Securiusstraße vollständig gesperrt werden. Für den Verkehr wird eine Umleitung eingerichtet. Die Kosten für die Fahrbahnsanierung belaufen sich auf rund 160.000 Euro.
1: Wurzen erhält rund 3,4 Millionen Euro für die weitere Entwicklung der Vorstadt Nord. Die Stadt wird mit dem Quartier neu in das Städtebauförderprogramm Wachstum und nachhaltige Erneuerung aufgenommen. Mit den Fördermitteln soll die Lebensqualität in dem Gebiet nördlich der Altstadt verbessert werden. Geplant sind unter anderem die Neugestaltung des Stadtparks, die Herrichtung des Stadtteil- und Jugendtreffs sowie die energetische Sanierung von Wohngebäuden. Auch die Grundschule samt Außenanlagen soll saniert werden. Grün-, Bewegungs- und Sportflächen sollen ebenfalls aufgewertet werden. Bis zum Jahr 2037 kann Wurzen für die Gesamtmaßnahme mit Fördermitteln von insgesamt rund 10,5 Millionen Euro rechnen.
0: Ausstellung Frauen im geteilten Deutschland in Brunna. Wie unterschiedlich Frauen in der DDR und der Bundesrepublik lebten und arbeiteten, zeigt derzeit eine Ausstellung im Landratsamt Leipzig in Brunna. Unter dem Titel Frauen im geteilten Deutschland werden Lebenswege und gesellschaftliche Vorstellungen in Ost und West gegenübergestellt. Auf 20 Ausstellungstafeln geht es unter anderem um Beruf, Familie, Rollenbilder und die Vereinbarkeit von Arbeit und Alltag. Historische Fotografien.

0: Fotografien und Dokumente ergänzen die Ausstellung. Die Ausstellung Frauen im geteilten Deutschland ist noch bis zum 30. Oktober in der zweiten Etage des Hauses 2 des Landratsamtes in Brunner zu sehen. Schloss Hartenfels lädt zum Tag des offenen Denkmals. Schloss Hartenfels beteiligt sich am 13. August am bundesweiten Tag des offenen Denkmals. Unter dem Motto Netzwerke, Denkmale und Infrastruktur erwartet die Besucher ein abwechslungsreiches Programm mit Führungen, Vorträgen und Mitmachangeboten. Bereits um 10 und 11 Uhr starten im Schlosshof Führungen zu neu entdeckten Wandmalereien im Flügel C. Um 12 Uhr gibt eine weitere Führung Einblicke in die Dauerausstellung Mut und Ohnmacht des Erinnerungsortes Torgau. Außerdem sind an diesem Tag sämtliche Ausstellungen sowie die Schlosskapelle geöffnet. Haben Sie auch ein Insektenhotel bei sich im Garten? Ist eigentlich eine gute Geschichte. Im Gewerbepark Grimma gibt es jetzt eins. Die Schüler der Oberschule haben am sozialen Tag ein Insektenhotel aus den Buchstaben Grimma gebaut.
1: Umrühren, bohren, schneiden. Am 26. August entstanden hier vor dem neu gebauten Gewerbe- und Industriepark Hohenstädter Bruch direkt bei Grimma die Zutaten für einen besonderen Wohnraum.
2: Wir haben ein großes Schild, da steht Grimma drauf und jeder Buchstabe wird ein Insektenhotel, sag ich jetzt mal so. Und wir haben den Buchstaben das zweite M und ja, es macht eigentlich ganz Spaß und
3: schlammig, aber ist gut. Es macht Spaß, es ist halt nur ein bisschen dreckig, aber deswegen hat man ja auch Handschuhe.
2: Ja, sieht man sehr gut bei mir.
3: Ja.
1: Im vergangenen Jahr hatte die Firma Heines im Rahmen eines Social Day gemeinsam mit der Stadt Grimma Bäume gepflanzt. In diesem Jahr sollte ein Beitrag zur Artenvielfalt geleistet werden, der auch über den Aktionstag hinaus Bestand hat. Mit dabei waren 14 Schülerinnen und Schüler der Oberschule Grimma. Federführend war hier die Imker AG.
4: Wir haben von der Stadt einen Schulgarten bekommen, in dem 7 Völker stehen. Und da wusste man eben, dass wir eine Imker AG haben und dass wir dann eine gewisse Affinität zu Insekten haben. Heinz macht das jetzt das zweite Mal. Im ersten Jahr ging es um Bäume pflanzen. Jetzt geht es eben um Insekten und diese Geschichten. Und da haben wir uns ja gerne angeschlossen, sind angesprochen worden und machen jetzt mit.
1: Außerdem dabei die Waldwerkstatt der Diakonie Leipziger Land, die hier ebenfalls fleißig mit anpackten.
5: Die Waldwerkstatt ist ein Jugendberufshilfeprojekt hier im Landkreis Leipzig. Also das heißt, bei uns sind Jugendliche zwischen 16 und 27, die noch keine Ausbildung abgeschlossen haben und meist auch keinen Schulabschluss haben und im Prinzip noch nicht so in diesen Ausbildungs- und Arbeitsmarkt gemündet sind.
1: Die knapp 1,60 Meter großen Buchstaben aus Holz wurden von der Firma Schmidt Holzbau Ausbau hergestellt, die auch schon Teile der Fassade der Gewerbehallen hier gebaut haben. Mit einem Volumen von 620 Litern haben in Zukunft Wildbienen und andere Insekten reichlich Platz zum Nisten. Fachliche Hilfe kam von der Naturschutzstation Schloss Priesnitz vom NABU-Landesverband Sachsen. Aber auch die Lehrer von der Oberschule Grimma brachten ihr Wissen mit ein.
4: Beim Insektenhotel kommt es darauf an, dass man sich an den Bedürfnissen der zukünftigen Bewohner orientiert. Also die brauchen Bruthöhlen und die sind unterschiedlich. Es gibt Wildbienen, die in Porenbeton gehen, in Steinwerk, in Lehm, in Sand, in Schilf. Und in der Kombination macht man eigentlich nichts verkehrt, wenn man das einfach kombiniert und in ein Gehäuse fügt. Hinstellt und innerhalb von 1 bis 2 Jahren hat man dann die Möglichkeit, vielleicht 70-80% belegt zu haben und dann entwickelt sich das so.
1: Die Baumaterialien wie Schilf, Porenbeton und Holz wurden für den Social Day vom Rittergut Grimma zur Verfügung gestellt. Was die Bearbeitung anging, brachte die Waldwerkstatt ihre Expertise ein.
5: Der Name unseres Projektes ist ja Waldwerkstatt Plus und damit auch ist der Name Programm. Wir haben 2 Bereiche, den Holz- und Forstbereich und den Hauswirtschaftsbereich. Und der Holz- und Forstbereich hat natürlich viel mit Holz zu tun. Wobei man dann auch sagen muss, dass wir vom groben Arbeit mit der Motorsäge bis so Werkstattarbeiten im Prinzip alles dabei ist. Aber man muss sagen, die Jugendlichen lernen es natürlich bei uns auch erst, sind keine Experten da drin, sondern ja ganz kleinschrittig und niederschwellig.
1: Der Austausch zwischen Waldwerkstatt und Oberschule brachte so auch für die Schüler neue Erfahrungen.
6: Wir haben auch gelernt, wie man so Bienenstöcke baut und so. Ja,

0: Wir werden Teamwork zu machen. Okay. Ja. Wir haben auch gelernt, wie man mit Maschinen umgeht.
1: Was für Maschinen?
0: Ja, diese Bohrmaschine.
2: Ja, Digga, das wusste ich schon vorher.
0: Also auch, aber ich muss sagen, ich Fernseher.
3: So 6, 7 neue Fähigkeiten hat vielleicht auch Grimmers Oberbürgermeister Tino Kiesig gelernt, der mit anpackte und das A in eine aufrechte Position brachte. Ob das Gewerbegebiet Grimmer Nord eher von Wildbienen oder von Firmen bezogen wird, das wird die Zukunft zeigen.

0: Der Gutshof und das Schloss im Bad Lausicker Ortsteil Beuscher luden vom 21. bis 23. August zum Eröffnungswochenende ins NBZ, dem Natur- und Bewegungszentrum Leipziger Land. Mit einem Festivalticket erhielten die Besucher Zugang zu den einzelnen Angeboten. Diese gestalteten sich ganz vielfältig. Auch für die Leiterin des Zentrums ergaben sich hier einmalige Momente.
1: Es war ein sehr bewegendes Wochenende bis jetzt, weil, wie gesagt, ich habe meine Reise quasi jetzt selber noch mal einmal durchlebt, was ich im Prinzip die letzten, man kann eigentlich sagen, fast 3 Jahre ja schon angestrebt habe. Ne? Ich habe ja mit den TAE angefangen, dann kam ja die Arbeit am Tonfeld dazu und das letzte Jahr, das war ja jetzt noch mal so extrem, wo ich im Prinzip dann das Kundalini-Reiki dazu gekriegt habe, die Aromatherapie, Klangschalen nach Peter Hess und Burnout-Berater bin ich ja jetzt auch, Entspannungstherapeut bin ich auch jetzt schon mittlerweile. Also ich habe ein sehr bewegendes Jahr, was das Lernen auch angeht. Und deswegen war das sehr emotional, gerade auch für mich, alle nochmal wiederzusehen und alle Faktoren irgendwo nochmal selber zu erleben und den anderen das auch geben zu können. Wir haben uns ja untereinander sehr gerade unterstützt.
0: Bei Diana Schandermani am Tonfeld hieß es, Bewegung wird Gestalt. So lautet einer der Schlüsselsätze bei der Arbeit am Tonfeld. Begründet und weiterentwickelt wurde die Methode von Professor Heinz Deuser. Seit 20 Jahren beschäftigt sich Diana Schandemani mit dieser Methodik. Sie hat bei Professor Deuser gelernt und ihn lange begleitet. Die haptische Gestaltungsbildung eignet sich für Kinder, Jugendliche und Erwachsene. Hier kommt es darauf an.
2: Ja, auf den Prozessverlauf. Und dass derjenige sich darauf einlässt, dass so eine Gegenseitigkeit entsteht und dass nachher eine Subjekt- und Objektivierung am Tonfeld entsteht und derjenige zu sich kommt mit seinen inneren Bedürfnissen, dass Blockaden aufgehoben werden und wieder ein Bewegungsfluss entsteht in Bewegung und Wahrnehmung. Ja, das ist, glaube ich, die Hauptsache, dass man auch mit manchen Wünschen kommen kann, was man selber so möchte. Das ist, glaube ich, so der Hauptpunkt. Und dass es auch in der Traumatherapie sehr angewandt ist, weil man einfach nicht direkt in den Prozess muss. Für eine Retraumatisierung ist es super geeignet, sondern sich ganz neu wieder aufbaut von da aus, wo noch was gut war. Das finde ich immer sehr spannend.
0: Während sich die einen der Arbeit am Tonfeld widmeten, gaben sich andere beim Kundalini-Reiki der ganzheitlichen Energiearbeit hin. Diese harmonisiert und reguliert den Körper bei Stress, Anspannung und emotionaler Herausforderung.
3: Also wir bieten ja das Kundalini-Reiki an. Das ist eine Abwandlung von einem Usui-Reiki, von Mikao Usui, das war ein Japaner, der das ja in die Welt getragen hat, ja, und das dann weitergegeben hat. Und mit der Zeit hat man da so seinen eigenen Flair mit reingebracht und da so ein bisschen verändert. Und das Kundalini-Reiki wurde von einem Däne namens Ole Grabielsen erfunden, sage ich mal, erweitert. Und der Unterschied liegt daran, was man vom Usui-Reiki kennt, dass man vom Kronenchakra bis hin zum Wurzelchakra arbeitet. Also was Chakren sind, also Chakren sind mit anderen Worten die Lebensenergie, die jeder Mensch hat. Und diese Lebensenergie kann man in 7 unterschiedliche Lebensbereiche unterteilen.
0: Seit 8 Jahren arbeiten Elisabeth und Kurt mit Kundalini-Reiki. Diese Form des Reiki führt die Energie vom Wurzelchakra zum Kronenchakra. Die Energie wird vom unteren Bereich in den oberen Bereich geleitet, erläutert Elisabeth. Diese Art der Therapie richtet sich an Menschen jeden Alters.
3: Also hauptsächlich würde ich das Menschen empfehlen, die einfach ein bisschen schwer haben, quasi über den Verstand, über die Schmerzen oder das Trauma zu sprechen.
4: Oder generell Thematik.
3: Oder auch generell, einfach wieder mehr ins Körpergefühl auch gehen möchten. Also zu uns kommen nicht immer nur Menschen, die vielleicht irgendwie ein Problem haben oder ein Trauma haben, sondern generell einfach sich wieder spüren wollen, wieder die Verbundenheit.

0: Verbundenheit fühlen wollen, also wirklich einfach mal zur Ruhe kommen wollen, ja. Und daher kann das auch jeder in Anspruch nehmen, egal ob klein oder alt, ne, sagen wir mal, weil auch diese Technik auch an Kinder gerichtet ist. Also man kann auch sehr gut auch mit Kindern daran arbeiten, dass sie halt eben in so einen meditativen Zustand kommen können und sich einfach mal fühlen und dann einfach mal schauen, okay, in welchem Zustand befinde ich mich denn gerade aktuell und sich über ein Muster vielleicht auch bewusst werden, was mich vielleicht davon abhält, vielleicht gewisse Dinge anzugehen oder halt überhaupt ja, Dinge zu lösen oder was mich einfach davon abhält. Im Allgemeinen, ne? Sei es jetzt halt seelisch oder halt physisch. Ne?
1: Die Behandlungsdauer orientiert sich an den Bedürfnissen der Hilfesuchenden. Sie kann sich auf eine Sitzung beschränken oder über Monate dauern.
2: Jeder Mensch bringt natürlich ein Thema mit sich und je nachdem, wie fest so ein Thema sitzt, es kann auch ein Kindheitstrauma sein. Es kann auch ein Trauma sein, was man irgendwie während der Arbeit, während der Jugend, irgendwie im Leben passiert ist, kann es natürlich auch sehr tief sitzen. Wir arbeiten auch sehr körperlich. Das heißt, traumatische Erfahrungen oder generell irgendwelche Erfahrungen im Leben setzen sich nicht nur im Kopf fest, sondern auch im Körper. Dementsprechend arbeiten wir auch sehr, sehr, sehr körperorientiert. Und bei allen oder anderen Menschen sitzt so ein Thema halt nicht so tief. Dementsprechend brauchen die nur eine Sitzung oder jetzt nur eine Gruppensession. Bei den einen oder anderen dauert es einfach länger, je nachdem, was der Mensch einfach für Thematiken mit sich bringt.
1: Eine völlig andere Begleitform im Therapieprogramm des Natur- und Bewegungszentrums Leipziger Land ist die Arbeit mit Tieren. Neben Alpakas gehören die Mini-Rinder Frieda und Carly dazu. Wie die tiergestützte Therapie funktioniert, weiß Katrin Wiedenbein.
3: Die Tiertherapie soll einen großen Faktor noch mit hier bringen, weil die Klienten, die dann hier mit sind an unserer Station, die sollen sich regelrecht auch um die Tiere mit kümmern. Das ist auch eine Aufgabe letzten Endes der Klienten, damit die im Prinzip sie versorgen, füttern, streicheln, spazieren gehen. Und wie gesagt, das ist die Quintessenz auch davon, ne? Auch mal mit kuscheln etc. So damit man halt, weil die auch haptisch unterschiedlich sind, alle beide, ne? Der eine hat lange Fell, der andere kurze, damit man auch für die Haptik was macht.
1: Einblicke ganz anderer Art gab es zur Eröffnung des Natur- und Bewegungszentrums beim Lehmbau. Hier werden bereits vorhandene Baustoffe wieder aufgearbeitet. Der Kontakt mit dem Baustoff auf der Haut und dessen Verarbeitung mit Hand und Fuß haben durchaus auch eine heilende Wirkung. Die Masse wird befeuchtet, mit Stroh versetzt, geknetet, zu Ziegeln verarbeitet bzw. für die Verkleidung der Wand genutzt. Während hier die Wand verputzt wird, denkt die Chefin des Zentrums schon weiter.
3: Na, ich möchte gerne 10 bis 15 Probanden gerne mal haben, um im Prinzip das Ganze noch mal einmal durchzuspielen. Also wir haben das ja jetzt schon an dem Wochenende gut durchgespielt und es hat alles gut funktioniert, so wie es sein soll. Und jetzt möchte ich das gerne mit den Klienten einmal durchspielen. Also wer da natürlich Lust und Zeit hat, kann das gerne sich mal melden bei mir. Und dann braucht halt, wir wollen das gerne im Oktober starten. Soll so ein 4 bis maximal 5 Wochen-Programm sein, wo man halt tatsächlich das für 4 bis 5 Stunden am Tag einmal bei uns hier einmal komplett erlebt. Und dafür gibt es eine Evaluation mit auch Cortisolwertmessungen etc., weil das ist das Wichtige, was wir jetzt für die Krankenkassen brauchen, damit die sehen, dass das auch wirklich funktioniert, dass das Nervensystem, der Cortisolspiegel, das ist ja der Wert, der da immer gemessen wird, dass der reguliert wird. Und das ist das Wichtigste eigentlich an dem ganzen System. Und wenn wir das haben, können wir weitergehen und weiter mit den Krankenkassen verhandeln.
1: Die Summe der Möglichkeiten war an diesem Wochenende sehr groß. Dabei boten die Kräuterwanderungen viel Wissenswertes über die Heilkräfte der Natur. Kräuter, Bäume, so einige dieser Pflanzen geben Heilendes und Kulinarisches preis, wenn man sich dafür interessiert. Pflanzenkunde bildet auch die Grundlage für die Aromatherapie. Hier werden ätherische Öle genutzt, um Körper, Geist und Seele in Einklang zu bringen. Die ätherischen Öle werden aus verschiedenen Blüten, Blättern, Rinden und Wurzeln sowie Schalen von Pflanzen gewonnen. Heilung durch Wohlfühlen. Auch das gibt es im Natur- und Bewegungszentrum Leipziger Land.
4: Tja, bisher, meine Damen und Herren, ist ja der September ganz schön durchwachsen. Ne? Ein bisschen mehr Sonne wäre schon schön, aber die Natur braucht ja auch den Regen. Ob das so weitergeht mit dem Wetter, das erfahren Sie jetzt.
5: Nach dem wechselhaften und windigen Freitag wird das Wetter am Wochenende deutlich ruhiger. Am Samstag wechseln sich Sonne und Wolken ab. Besonders im Tagesverlauf gibt es längere freundliche Abschnitte. Es bleibt weitgehend trocken, allerdings kann der Wind noch mäßig bis frisch aus westlichen Richtungen wehen. Die Temperaturen erreichen etwa 21 Grad. Am Sonntag setzt sich das freundliche Wetter fort. Neben einigen Wolken zeigt sich immer wieder die Sonne. Vielerorts dürfte es sogar längere sonnige Phasen geben. Regen ist kaum zu erwarten. Der Wind lässt weiter nach und die Temperaturen liegen am Nachmittag bei rund 20 Grad. Nach der kühleren Nacht mit Tiefstwerten um 10 Grad startet der Sonntag entsprechend frisch. Damit erwartet uns insgesamt ein trockenes, zunehmend ruhiges und recht freundliches Wochenende. Bei angenehmen Temperaturen, auch wenn es nicht mehr ganz so sommerlich warm wird. Den Start in die neue Woche zeigen wir Ihnen am Montag an dieser Stelle bei 04+.
4: Tja, meine Damen und Herren, das war es bereits schon wieder von der aktuellen Ausgabe von 04+, Ihrem Magazin für die Landkreise Nordsachsen und Leipzig. 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Ansonsten ein wundervolles Wochenende.

0: Das Wochenende steht vor der Tür und bevor Sie in die wohlverdiente freie Zeit starten, gibt es natürlich noch einmal die wichtigsten Nachrichten aus unserer Region. Heute ist Freitag, der 4. September 2026 und damit herzlich willkommen zu Mechional hier bei Glückauf TV. Wir haben wieder die Themen des Tages aus unserer Region und für unsere Region für Sie zusammengestellt. Guten Abend und Glück auf, liebe Zuschauerinnen und Zuschauer. Schön, dass Sie mit dabei sind. 150 Jahre Freiwillige Feuerwehr Zetau. Ein ganz besonderes Jubiläum. Gefeiert wurde natürlich gebührend und nächste Woche schauen wir in einem ausführlicheren Bericht noch einmal auf das gesamte Festwochenende zurück. Diese Woche steht aber erst einmal der Mann im Mittelpunkt, der die Feuerwehr heute leitet, der Wehrleiter. Im Interview hat er uns spannende Einblicke in die Geschichte, den Feuerwehralltag und die Bedeutung der Zetauer Feuerwehr gegeben.
1: Freitag hat es angefangen mit unserer Festveranstaltung. Dort haben wir das erste Mal in der Geschichte der Zetauer Wehr, haben wir dort eine Fahne weihen dürfen. Aus der Überlieferung war nichts bekannt, dass eine vorhanden war. Und ja, nach mehreren Anläufen, wo es eben auch gefehlt hat am Geld, na, haben wir eine Fahne können bei Dirschen Schmidt einen Stock machen können. Wunderschön geworden und vor allen Dingen finanziert durch die Bürger aus dem Ort. Na, was ja auch ganz wichtig ist, dass das auch, sag ich mal, angenommen wird. Na, und ja, und dann haben wir Sonnabend gestartet mit vielen Jugendfeuerwehren. Da waren wir 80 Jugendfeuerwehrmitglieder plus Ausbilder, haben hier eine Übung gemacht, eine ganz normale, ganz ruhige Übung. Und haben hier unter dem Motto Hurra, die Schule brennt, ihr Können unter Beweis gestellt. Am Abend war dann der Flutlichtlauf. 11 Mannschaften und einer Frauenmannschaft. Ja, auch super angenommen. Noch super Wetter abgekriegt. Und ja, und heute der Tag mit den verschiedenen Übungen aus Vergangenheit und Gegenwart. Ja, es ist wirklich so. Also personell und technisch sind wir wirklich, ja, kann man so auf höchsten Stand mit. Für die Region hier, wirklich, da hat unsere Gemeinde Geld in der Hand genommen, dass wir alle, auch die anderen Ortswehren in der Gemeinde Mulda, ordentlich ausgestattet sind. Wir haben 38 aktive Kameraden, 36 in der Jugendfeuerwehr und 4 Alters- und Ehrenmitglieder.

0: ja, haben einen LF10 von 2007, Iveco Magirus mit Allrad. Und ja, und 2022 könnten wir uns noch über ein GW Logistik L2 freuen mit Vollausstattung, mit 2000 Meter Schlauch, mit zwei Pumpen, mit zwei Notstromaggregaten. Ja, und wie gesagt, personell, maschinell sind wir wirklich gut ausgestattet.
1: Ja, natürlich. Ich bin begeistert. 150 Jahre hier in Zetau. Besser kann man das nicht machen. Ich bin sehr stolz auf meine Kameradinnen und Kameraden hier in Zetau. Also es ist ein Festwochenende, wie man sich das nur wünschen kann. Wir haben das Glück, wir haben die letzten Jahrzehnte wirklich reichlich Unterstützung bekommen. Sind jetzt aktuell auf dem neuesten Stand. Wir haben fünf sehr neue Fahrzeuge, drei topmoderne Gerätehäuser. Deswegen, wir haben jetzt in den nächsten Jahren ein, zwei Fahrzeuge, was wir perspektivisch wieder anschaffen wollen. Aber da ist noch ein bisschen Luft. Und natürlich ist die Ansprache an das Land, unterstützt die Kommunen mit entsprechenden Mitteln, mehr Mittel im Brand- und Katastrophenschutz, weil das natürlich für uns als Kommunen wichtig ist. Wir können es alleine nicht stemmen mit den Mitteln, die wir zur Verfügung haben. Aber aktuell, wie gesagt, haben wir ein bisschen Luft, weil wir alles so weit vorbereitet haben, wir auf dem topmodernen Stand sind.
0: Ja, die Tageseinsatzbereitschaft, das bleibt natürlich weiterhin wie überall ein Problem. Das ist, denke ich mal, nicht bloß so auf die Dörfer, das ist wahrscheinlich auch in die Städte so. Da ja bei uns keiner arbeitslos ist, ne, beziehungsweise irgendwie zu Hause rumlungert, hoffen wir, dass tagsüber auch Schichtarbeiter da sind und. Ja, die Betriebe im Ort gehen zurück. Na, da können wir wirklich froh sein, dass hier manche Handwerksbetrieb noch drei Kameradinnen und Kameraden beschäftigt. Na. Alle anderen müssen von auswärts anfahren, beziehungsweise ja, Systemklick. Wir haben mal angefangen mit ungefähr, wenn wir bei einem Drittel sind, die wir übernehmen können, sind wir gut. Na, und es hat sich aber in den letzten Jahren gezeigt, dass mehr da bleiben. Also das war wirklich so. Und ja, das Problem ist natürlich dort auch Arbeitsplätze, Ausbildungsstätte. Ja? Wenn sie von hier wegziehen, ist das natürlich auch erledigt alles. Und, aber wir haben einen Top-Jugendwart, Thorsten Birner, und 14 Betreuer noch, die im Team sind, die sich dort alle 14 Tage auch was einfallen lassen, ja? Um die Kinder nie nur zu bespaßen, sondern auch technisch auszubilden. Na? Es war immer eine Bewegung da. Es gab Wellen da mit vielen Kameraden, es gab Wellen mit wenig Kameraden. Ausgestattet waren wir immer relativ gut, muss man sagen, wenn man das so aus den Unterlagen rauskommt. Die Unterlagen zwischen 33 und 45, die fehlen uns komplett. Da ist überhaupt nichts mehr überliefert, da haben wir auch nichts gefunden. Und ja, ansonsten sind wir stolz, was unsere Vorfahren uns hinterlassen haben, auf das wir dann aufbauen können. Also es ist wirklich, na, es ist immer, in die Gebäude ist investiert worden, in die Technik ist investiert worden. Na, Zetau hatte einen Musikzug, den haben sie nicht mehr. Zetau war schon immer, also über die ganzen Jahre auch im Feuerwehrsport sehr, ja, sehr aktiv. Ja, sehr aktiv und erfolgreich. Unsere Mädels ja am letzten Sonnabend eine Sachsenmeister geschafft. Ne? Herzlichen Glückwunsch noch. Tja, das Jubiläum an sich ist der Höhepunkt. Wie die Leute hier mitziehen, hast du ja gesehen, wenn du hier durchs Dorf fährst, ja, da brauchst du nicht viel dazu sagen. Das wird einfach gemacht. Und auch die Leute, die uns hier unterstützen, wir haben ja hier auch eine Partnerschaft zwischen verschiedenen Institutionen bzw. Vereinen, ne? Wo wir alles immer zusammen machen, wo wir auch versuchen, gemeinsam für den Ort da zu sein. Also das ist nicht nur die Feuerwehr, das ist wirklich, und das muss ich sagen, das klappt auch wirklich in Zetau. Wenn hier Material, technische Hilfe, personelle Hilfe, na, so fest kann man gar nicht alleine. Es ist wie ein großer Einsatz. Am Anfang sind ein paar da und dann kommen von hinten alle über die Zeit dazu und das Ergebnis zählt. Also ich denke, mit den Festivitäten sind wir erstmal durch für lange Zeit. Nee, da haben wir uns. Wir engagieren uns ja überall. Also wer uns braucht, dem wird geholfen. Und ja, es gibt immer Ideen. Ja, das nächste wird sein, dass unsere Mädels nächste Woche erstmal nach Pöhl zum Inselpokal fahren. Ja, und dort ist wieder Unterstützung gebraucht und Jugendfeuerwehr. Aber wir wollen es eigentlich, ich habe es den Kameraden eigentlich jedes Jahr zum Abschlussdienst versprochen. Nächstes Jahr wird es ruhiger.

0: Was geben Sie den Kameradinnen und Kameraden für die, ja, die nächsten Jahre mit auf den Weg?
1: Ach, macht weiter so, bleibt so vernünftig, haltet zusammen. In Summe, alle drei Ortswehren sind in den letzten Jahrzehnten zu einer Gemeindewehr zusammengewachsen. Das ist das Wichtigste, wo wir sagen, wir feiern heute nicht nur 150 Jahre Zetau, sondern auch 150 Jahre in unserer Gesamtgemeinde und damit Kameradschaft, Verantwortung führen, für den Nächsten im Ehrenamt. Ja, bleibt so, wie ihr seid. Danke.

0: In Ehrenfriedersdorf wurde kürzlich nicht nur Musik gemacht, sondern auch eine besondere Auszeichnung gefeiert. Die Stadt ist als Landesmusikort des Jahres 2026 ausgezeichnet worden und erhielt dabei den ersten Bundespreis.
1: Ehrenfriedersdorf gleich Ehrendorf. Denn große Ehre, die Erzgebirgsstadt wurde am 22. August vom Deutschen Musikrat und dem Bundesmusikverband Chor und Orchester als Landmusikort des Jahres 2026 ausgezeichnet. Aus den Händen von Ulrike Liedtke, der Vizepräsidentin des Deutschen Musikrates, erhielt Bürgermeisterin Silke Franzl den ersten Bundespreis im bundesweiten Wettbewerb überreicht.
2: Naja, das ist eine Bewerbung. Die Bewerbung müssen die Bürgermeister und Bürgermeisterinnen schreiben. Das ist mir auch ganz wichtig, damit die sich nämlich verantwortlich fühlen für das, was kulturell und musikalisch passiert. Und dann gab es so 300 Bewerbungen und eine Jury, der ich vorgesessen habe, musste dann punkten, unabhängig voneinander. Also man wusste nicht, was der andere für Punkte vergibt. Und am Ende lag Ehrenfriedersdorf ganz vorne.
1: Ehrenfriedersdorfs Bürgermeisterin Silke Franzl sagte bei der Preisverleihung im Rahmen des 5. Ehrenfriedersdorfer Musik-Nanala, dass der Preis all den Menschen und Akteuren gehöre, die die Stadt kulturell lebendig machen. Wir erinnern uns. 2025 war Ehrenfriedersdorf mit dem Projekt Bergklang und Vinylzauber Teil der Kulturhauptstadtregion Chemnitz. Inspiriert von der reichen Geschichte der Stadt, in der zwischen den 1920er und 1950er Jahren eine Schallplattenfabrik florierte, wurde die Schallplatte in den Mittelpunkt der kulturellen Feierlichkeiten 2025 gerückt. Begleitend dazu gab es eine Sonderausstellung in den Räumen des Besucherbergwerks Zinngrube Ehrenfriedersdorf. In Ehrenfriedersdorf erinnert auch eine Infostele an den deutschen Schallplattenpionier August Kübert. Passenderweise wurde die zum Internationalen Tag der Schallplatte am 12. August 2025 von dessen Nachfahren Angelika Ullmann und Sabine Kübert enthüllt. August Kübert lebte von 1878 bis 1945. Nachdem er den Beruf eines Werkzeugmachers erlernt hatte, bekam er es später beruflich mit Schallplatten zu tun. Über Stationen in Berlin, Russland und Thalheim kam er 1931 nach Ehrenfriedersdorf, wo er die bereits 1930 gegründete Firma für Schallplatten und Sprechmaschinen übernahm. Und Ehrenfriedersdorf holte 2025 auch einen Weltrekord ins Erzgebirge. Die Stadt feierte das längste geklöppelte Notenband der Welt. Am 6. Juli wurde der Weltrekord bei den Feierlichkeiten im Rahmen des 30-jährigen Bestehens des Besucherbergwerks Zinngrube Ehrenfriedersdorf bestätigt. Das Klöppelnotenband musste von nur einer Person hergestellt worden sein. Zudem musste das Band 75 cm hoch sein und es musste, weil es ein Neurekord war, über 50 Meter lang sein. Alle Kriterien wurden laut Rekordrichter erfüllt. Vor den Besuchern wurde das Band ausgemessen. Die genaue Länge: 62,85 Meter. In Ehrenfriedersdorf spielt die Musik. Zurück ins Jahr 2026. Da verwandelte sich die Stadt zum Ehrenfriedersdorf Musik Nanala zu einer großen Bühne. Am Sonnabend präsentieren sich an insgesamt 9 Veranstaltungsorten 30 Bands, Chöre, Ensembles und Solisten. Die Zahl 9 ist dabei kein Zufall. Das Musik Nainala nimmt Bezug auf das traditionsreiche erzgebirgische Weihnachtsgericht Nainala. Passend dazu tragen die neuen Bühnen die Namen der einzelnen Bestandteile des Gerichts und schlagen so eine Brücke zwischen regionalem Brauchtum und lebendiger Musikkultur. Hier Impressionen von der Veranstaltung.

0: In Reitzenhain hat gestern ein brennender LKW für einen Feuerwehreinsatz gesorgt. Was genau passiert ist und wie die Situation vor Ort aussah, das zeigen wir Ihnen jetzt.
1: LKW-Anhänger brennt an der Grenze. Die Ursache für den kilometerlangen Stau um ca. 16.15 Uhr auf der B174 in Reitzenhain und Sperrung der Grenze zu Tschechien war der Brand eines Sattelaufliegers, der mit Paletten für Maschinenteile beladen war. Kurz nach dem Grenzübergang noch auf deutscher Seite hatte der hintere Teil des Lastzuges Feuer gefangen. Der LKW wurde vorsichtshalber abgekuppelt, der Anhänger von den Feuerwehren aus Reitzenhain, Satzung, Kühnheide und Marienberg mit organisatorischer Unterstützung der technischen Einsatzleitung der Bergstadt abgelöscht. Nach der Kontrolle mittels Wärmebildkamera konnte die Einsatzstelle wieder übergeben werden.
0: Schauen wir noch auf das Wetter für den Abend und die kommende Nacht. Am Abend zeigt sich der Himmel überwiegend wolkig. Die Sonne hat es also zunehmend schwer, sich gegen die dichtere Bewölkung durchzusetzen. Gleichzeitig bleibt es zunächst trocken. Die Temperaturen liegen am frühen Abend noch bei rund 23 Grad und gehen im weiteren Verlauf auf etwa 21 Grad zurück. In der Nacht verändert sich die Wetterlage dann spürbar. Von Westen her können immer wieder leichte Regenschauer durchziehen. Die Wahrscheinlichkeit für Niederschlag liegt bei rund 90%. Insgesamt werden etwa 4 bis 5 Liter Regen pro Quadratmeter erwartet. Dazu frischt der Westwind auf. Er erreicht Geschwindigkeiten von etwa 18 km pro Stunde. In starken Böen sind allerdings bis zu 54 km pro Stunde möglich. Es wird also stellenweise durchaus stürmisch. Die Temperaturen sinken im Laufe der Nacht deutlich ab und liegen am Morgen nur noch bei etwa 13 Grad. Unterm Strich ein zunächst noch trockener und überwiegend wolkiger Abend, bevor es in der Nacht regnerischer und deutlich stürmischer wird. Schauen wir jetzt auf den Samstag, den 5. September. Der Tag startet überwiegend wolkig und auch im weiteren Tagesverlauf bleibt uns die dichte Bewölkung erhalten. Die Sonne zeigt sich voraussichtlich nur gelegentlich zwischen den Wolken. Regen ist dabei allerdings nicht in Sicht. Die Niederschlagswahrscheinlichkeit liegt bei 0%. Dafür bleibt es weiterhin windig. Der Westwind weht mit rund 19 km pro Stunde. In stärkeren Böen kann er Geschwindigkeiten von bis zu 57 Stundenkilometern erreichen. Gerade in freien Lagen kann sich der Wind dadurch durchaus kräftig anfühlen. Die Temperaturen steigen im Tagesverlauf auf maximal 18 Grad. Durch den Wind fühlen sich die Werte allerdings etwas kühler an. Etwa 17 Grad werden gefühlt erreicht. In der Nacht bzw. am frühen Morgen liegen die Temperaturen bei rund 12 Grad. Gefühlt sind es etwa 11 Grad. Alles in allem erwartet uns also ein eher grauer und windiger Samstag, dafür aber ein trockener Tag. Die Sonne bleibt zwar meist hinter den Wolken, Regen müssen wir jedoch nicht einplanen. Kommen wir nun zum Wetterausblick für Sonntag und Montag. Am Sonntag, dem 6. September, zeigt sich das Wetter bereits wieder etwas freundlicher. Neben einigen Wolken kommt immer wieder die Sonne zum Vorschein. Es erwartet uns also eine Mischung aus sonnigen und wolkigen Abschnitten. Regen ist dabei nicht zu erwarten. Die Niederschlag

Niederschlagswahrscheinlichkeit liegt bei 0%. Die Temperaturen erreichen am Sonntag maximal 17 Grad. Der Wind lässt im Vergleich zum Samstag deutlich nach und weht nur noch schwach bis mäßig aus westlicher Richtung mit etwa 9 Kilometern pro Stunde. Am Morgen ist es mit rund 9 Grad noch recht frisch. Interessant, durch die Wetterlage kann sich die Temperatur zeitweise sogar etwas wärmer anfühlen. Bis zu 18 Grad sind gefühlt möglich. In der Früh kann es sich mit etwa 7 Grad allerdings deutlich kühler anfühlen. Und dann geht es am Montag, den 7. September, weiter bergauf mit den Temperaturen. Wieder gibt es einen Mix aus Sonne und Wolken, wobei sich die sonnigen Phasen häufiger zeigen können. Auch am Montag bleibt es komplett trocken. Die Temperaturen steigen deutlich an und erreichen bis zu 23 Grad. Gefühlt sind sogar 24 Grad möglich. Der Wind kommt nun aus südlicher Richtung und bleibt mit etwa 11 Kilometern pro Stunde eher schwach. Nach einer noch frischen Nacht mit rund 13 Grad erwartet uns damit ein deutlich wärmerer Start in die neue Woche. Kurz gesagt, nach dem windigen Samstag wird es am Sonntag freundlicher und ruhiger. Am Montag kommt dann sogar noch einmal ordentlich ein Wärmeschub dazu. Liebe Zuschauerinnen und Zuschauer, das war der Freitag beim Regional. Haben Sie heute nicht rechtzeitig einschalten können, dann ist das natürlich kein Problem. Werfen Sie doch einfach einen Blick in unsere Mediathek im Internet, auf unserer Homepage oder bei YouTube unter unseren GlückAufTV-YouTube-Kanälen. Dort finden Sie unseren Livestream, Sendungen und Beiträge rund um die Uhr zum individuellen Anschauen. Bleiben Sie noch am Bildschirm, denn gleich folgen noch unsere Veranstaltungshinweise. Ich wünsche Ihnen einen schönen Abend und später dann eine angenehme Nacht. Machen Sie es gut.

Vom 4. bis zum 13. September singt und klingt es im Erzgebirge, denn das Musikfest Erzgebirge erlebt eine Neuauflage. Unter dem Jahresmotto Klangwelten finden hochkarätige Konzerte und Veranstaltungen in der Welterberegion statt. Ein weit gefächerter Strauß an musikalischen Überraschungen erwartet das Publikum. Schon der Eröffnungstag am 4. September wird zu einer besonderen Klangreise und das kostenfrei für alle Gäste. Ein Prolog an 21 ungewöhnlichen Orten im gesamten Erzgebirge mit 21 Kurzkonzerten. Der Kammerchor TASK singt in Annaberg-Buchholz und Geier. Das 22-Ensemble lässt seine Stimmen strahlen in Erlabrunn, Sosa, Eibenstock und Schneeberg. Den Kammerchor Cantamus aus Dresden können Sie in Augustusburg, Sorgau, Mauersberg und Wolkenstein erleben. Das Ensemble Ponticello musiziert in Jansbach, Sorgau, Weißbach, Neudorf und Sehma. Und das Vika-Ensemble sehen und hören Sie in Gersdorf, Oelsnitz im Erzgebirge, Stolberg und Hartenstein. Jetzt gehen wir in den kältesten bewohnten Ort Deutschlands, der aber am 1. Septemberwochenende alles andere als kühl ist. Denn die Kühnheider feiern ihre Kirmes vom 4. bis zum 6. September. Das Festwochenende startet am Freitag, dem 4. September um 16.30 Uhr mit der Kinderdisco. Nach dem Heimatabend, der um 20 Uhr beginnt, geht's mit Musik in die Nacht mit Checkpoint 13. Am Samstag, dem 5. September, wird um 10 Uhr zu einer geführten Wanderung zum verschwundenen Bergdorf eingeladen. Treffpunkt ist an der Turnhalle. Am Nachmittag wartet die Sektion Kindersport des SV Kühnheide auf viele Teilnehmer bei Sport und Spiel auf der Wiese an der Turnhalle. Parallel ist auch die Kirche zur Besichtigung offen. Ab 20 Uhr legt DJ Alex zur Kirmesparty auf, unter dem Motto Hits statt Frost und Kälte. Der Festsonntag am 6. September beginnt um 10 Uhr mit einem Festgottesdienst. 11 Uhr schließt sich der Frühschoppen auf dem Festgelände an. Am Nachmittag musizieren ab 14 Uhr die Marienberger Blasmusikanten in der Turnhalle. Außerdem wartet die Sektion Kindersport des SV Kühnheide wieder auf viele Gäste beim bunten Nachmittag für Groß und Klein. 18 Uhr startet eine Märchenwanderung. Den Abschluss des Festwochenendes gestaltet, wie sollte es auch anders sein,

die Firma Blackbox mit einem Abschlussfeuerwerk am Sonntagabend. Wer sich für altes bäuerliches Handwerk interessiert, der ist zum Erntefest ins Dorfmuseum Galenz herzlich eingeladen. Am Sonntag, dem 6. September, verwandelt sich von 13 Uhr bis 17 Uhr der Dreiseithof wieder in ein

0: Maschinenmacher arbeiten, die Leinenverarbeitung und vieles mehr. Bastelangebote und Mitmachaktionen für die Kinder runden den Nachmittag ab. Freunde alter Landmaschinen können sich an einer kleinen Traktorenschau erfreuen. Parallel öffnet auch die bäuerliche Erzeugergenossenschaft Galens ihren Rinderstall zur Besichtigung. Ein Shuttleverkehr zwischen beiden Standorten ist eingerichtet. Für die musikalische Umrahmung sorgen die Galenser Blasmusikanten. Verhungern und verdursten muss natürlich auch keiner. Dafür ist gesorgt, sowohl mit herzhaften als auch süßen Gaumenfreuden und reichlich Getränken. Lassen Sie sich einladen ins Dorfmuseum nach Galens. Musikalische Unterhaltung der Extraklasse kündigt sich für Anfang September im mittleren Erzgebirge an. Die Big Band der Bundeswehr ist zu Gast in Marienberg. Am Mittwoch, dem 9. September, verwandelt ab 20 Uhr das renommierteste Show- und Swingorchester des Landes den historischen Marktplatz in eine beeindruckende Open-Air-Bühne. Unter der Leitung von Fregattenkapitän Tobias Terhardt erwartet die Zuschauer ein mitreißender Mix aus Swing, Rock und Pop, präsentiert in erstklassigen Arrangements und mit professioneller Licht- und Soundshow. Das Beste daran, der Eintritt zu diesem musikalischen Highlight unter freiem Himmel ist komplett frei. Wer sich die besten Plätze sichern möchte, sollte sich den Termin also schon jetzt im Kalender rot anstreichen.
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3: Wandern ist eigentlich, wer im Gebirge wohnt und lebt, der wandert mit, der macht auch Wintersport und ist natürlich auch aktiv in der Natur immer unterwegs.
4: Heute freue ich mich auf wunderbare Natur, neue Eindrücke, auf eine ganz tolle Wandergruppe und vor allen Dingen freue ich mich, mit der Jana als Wanderführer wandern gehen zu dürfen.

Das Wichtigste für mich, wenn ich eine Wandergruppe habe, dass die Menschen völlig entspannt nach Hause gehen, dass die Menschen viel gesehen haben, dass die Menschen sagen, das kenne ich ja noch gar nicht und das ist einfach so schön und dass man ihnen ein bisschen die Sorgen des Alltags mal nimmt und einfach ein schönes Erlebnis schafft.

Im Programm von Eurorando stehen rund 50 Wanderungen zur Auswahl, individuell oder geführt, kurz oder lang. Die Touren führen durch das Erzgebirge und widmen sich unter anderem seiner Natur, dem Profisport oder seiner vom Bergbau geprägten Geschichte. Neben den Wanderungen gibt es Ausstellungen, Konzerte und einen Regionalmarkt. Auch eine Baumpflanzaktion und eine Wander- und Outdoor-Messe, während der neue Stoneman Miriquidi Hike eröffnet wird, sind ein Bestandteil der Eurorando. Den feierlichen Höhepunkt bildet die Abschlusszeremonie an der deutsch-tschechischen Grenze mit einem Festumzug und einer beeindruckenden Bergparade am 26. September.

0: schönes Hafenstück gewesen, aber trotz alledem war die Wanderung sehr schön. Vor allen Dingen mit der Jana gehe ich ja viel wandern als Wanderleiterin.
1: Für mich heute ein ganz besonderes Highlight war, dieses Steinharz sehe ich heute zum ersten Mal. Und das war das, was auf alle Fälle in Erinnerung bleiben wird.
2: Das wurde extra für die Eurorando errichtet. Es ist immer so bei den Veranstaltungen, dass es ein übergreifendes Thema gibt. Und in unserem Fall beruht sich das natürlich auf das Thema Bergbau und damit die Gesteine und die Erze, die wir haben. Und es ist Tradition bei den Eurorando-Veranstaltungen, dass die Teilnehmer dann was aus ihrer Heimat mitbringen, was vor Ort quasi verbunden wird, um für ein gemeinsames, vereinigtes Europa zu stehen. Und in unserem Fall Thema Gesteine haben wir überlegt, wie wir das am besten umsetzen können. Und daraus ist jetzt eben das steinerne Herz Europas entstanden und alle Teilnehmer sind da herzlich eingeladen, einen Stein aus ihrer Heimat mitzubringen und während der Veranstaltung dann hier abzulegen.
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Der 4. September. Guten Abend und herzlich willkommen zu Sachsen aktuell an diesem Freitagabend. Heute mit diesen Themen. Entscheidung ist gefallen. Das wird Dresdens neue Carola-Brücke. Außerdem VW in Zwickau. Kampf um die Zukunft des Autowerks geht weiter. Und Sachsen wirbt in Taiwan um die Chip-Zukunft.

0: Das ist unser Nachrichtenmagazin mit dem Blick auf die Themen des Freistaats. Und zunächst schauen wir nach Chemnitz. Ein heftiger Knall, dann Rauch und Flammen aus einem Mehrfamilienhaus. In der Blücherstraße sind Feuerwehr, Rettungsdienst und Polizei am späten Donnerstagabend zu einem Großeinsatz ausgerückt. Ein 37-Jähriger wurde vorläufig festgenommen. Was bislang über die Explosion und die Hintergründe bekannt ist, erfahren Sie jetzt.
1: Explosion in Chemnitz. Mutmaßlicher Tatverdächtiger festgenommen. Ein 37 Jahre alter Mann soll am Donnerstagabend im Chemnitzer Lutherviertel mutmaßlich eine Explosion in seiner eigenen Wohnung verursacht haben. Gegen 22.30 Uhr rückten Feuerwehr, Rettungsdienst und Polizei in der Blücherstraße an. Dichter Rauch drang aus mehreren Fenstern im zweiten Obergeschoss. Die Leitstelle hatte die Feuerwehr zu einem größeren Wohnungsbrand alarmiert, erklärt Michael Hengst vom Einsatzführungsdienst der Chemnitzer Feuerwehr.
2: Wir wurden hier alarmiert zu einem Wohnungsbrand mit dem Stichwort Brand groß. Dieses Stichwort hatte die Leitstelle initial gewählt, weil eine massive Rauchentwicklung stattgefunden hat und es von Anfang an sicher klar war, dass noch Personen im Objekt gewesen sind. Beim Eintreffen hier an der Einsatzstelle hat sich die Lage bestätigt. Es standen schon mehrere Personen vor dem Objekt, aber auch an den Fenstern über der Brandwohnung im zweiten Obergeschoss waren noch Personen an den Fenstern. Die zwei Personen, die in dem Gebäude noch waren, wurden durch die Feuerwehr gerettet.
1: Das Feuer wurde zeitnah unter Kontrolle gebracht. Eine weitere Ausbreitung konnten die Einsatzkräfte verhindern. Nach Angaben der Feuerwehr wurden außerdem zwei Hunde aus dem Gebäude gerettet. Das Haus ist derzeit nicht bewohnbar und soll zunächst von einem Statiker untersucht werden. Vier Bewohner und die beiden Hunde wurden von der Feuerwehr in einem Hotel untergebracht. Im Mittelpunkt der Ermittlungen steht der 37-jährige Mieter. Einsatzkräfte stellten ihn einige Straßen vom Brandort entfernt. Er wurde zunächst medizinisch behandelt und anschließend vorläufig festgenommen. Weitere Angaben zum genauen Tathergang macht die Polizei bislang nicht. Medienberichten zufolge wurde gegen den Beschuldigten ein Ermittlungsverfahren wegen des Verdachts der Herbeiführung einer Sprengstoffexplosion eingeleitet. Ob der 37-Jährige in Untersuchungshaft kommt, soll noch im Laufe des Tages ein Ermittlungsrichter entscheiden. Auch die Höhe des entstandenen Sachschadens steht bislang nicht fest. Die Ermittlungen zur Ursache der Explosion dauern an. Ein Brandursachenermittler soll den Ort untersuchen.

0: Kaum ein Bauprojekt hat Dresden und Sachsen zuletzt so beschäftigt wie die neue Carola-Brücke. Bürgerfavorit, Expertenmeinungen und politische Entscheidungen lagen teilweise weit auseinander. Jetzt hat der Dresdner Stadtrat nach einer intensiven Debatte entschieden, dass die Brücke nach dem Entwurf Carola 3.0 von den Architekten von FECOR und TSSB gebaut werden soll und damit die Richtung für die neue Elbquerung vorgegeben.
1: So sehen Sieger aus. Das wird sie, Dresdens neue Carola-Brücke.
2: Die Brücke von FECOR TSSB ist einfach die schönste Brücke.
1: Der Entwurf der Architekten von FECOR und TSSB überzeugte die Mehrheit im Dresdner Stadtrat.
3: Ich bin sehr erfreut, dass sich die Stadt Dresden, die Stadträte entschieden haben für eine schöne Brücke für die Stadt.
1: Zugleich sorgte er aber auch für große Bedenken.
4: Diese vier Spuren sind auf Schulden gebaut.
5: Sie riskieren damit erhebliche Nachteile für unsere Stadt.
1: Fast zwei Jahre nach dem Einsturz der Carola-Brücke wurde in der 24. Sitzung des Dresdner Stadtrates eine historische Entscheidung gefällt. Dresden bekommt eine neue Elbquerung. Der Entwurf Carola 3.0 setzt auf markante Bögen, breite Wege für Fußgänger und Radfahrer, zwei Straßenbahngleise und vier Spuren für den Autoverkehr.
6: Die besonders ausgeprägten Bögen, verbunden mit dem Brückenbalkon, passen sich in das Umfeld von Albert, Augustus und Marienbrücke sehr gut ein. Die Ausgestaltung als einzügige Brücke bietet auch für zukünftige städtebauliche Entwicklung des Verkehrszugs St. Petersburger Straße ein Maximum an Flexibilität bei der Verkehrsbelegung. Ein Kriterium, was uns bei unserer Entscheidung für FECOR ebenfalls wichtig war, war der Umstand, dass dieser Entwurf mit 32,5 Meter der schlankeste Entwurf war und damit die meisten Optionen für eine städtebauliche Entwicklung im Umfeld der Brücke ermöglicht,
1: sagt Thomas Laczynski von der AfD-Fraktion. 38 weitere Stadträte von AfD, Team Zastro, CDU und FDP Freie Bürger schlossen sich dieser bzw. ähnlicher Einschätzung an und entschieden sich damit auch für den Favoriten aus dem Bürgervotum. Aber auch für den Entwurf mit den größten planerischen Fragezeichen.
7: Wir wollen ja als Ersatzneubau ohne aufwendiges Planfeststellungsverfahren den Neubau realisieren. Das ist von der gesetzlichen Grundlage relatives Neuland. Insofern gibt es da auch keine weitreichende Rechtsprechung, keine Verwaltungsvorschriften, was noch ein Ersatzneubau ist. Es ist auf alle Fälle so, das muss keine 1:1-Kopie sein. Wir haben dafür ein Rechtsgutachten gemacht, was auf die Andesdirektion, also die Genehmigungsbehörde, ähnlich unter juristischen Einschätzungen ja bewertet. Also die Spielräume ausgelotet für den Ersatzneubau. Und es sind die Entwürfe sehr unterschiedlich und haben auch unterschiedliche Riesen, ob sie noch ein Ersatzneubau sind oder ob wir möglicherweise in die Genehmigungsverfahren, was ja vor allen Dingen Zeit kostet, hineinrutschen. Und da muss man sagen, ist die Entscheidung heute für den Entwurf getroffen worden, der vergleichsweise also zu den drei anderen Arbeiten, das höchste Risiko hat. Wie groß das Risiko am Ende ist, das kann man keiner genau abschätzen. Aber der Unterschied eben ist, dass diese Brücke am Scheitelpunkt, also in der Mitte, 2,50 Meter höher liegt und auf der Neustädter Seite einen zusätzlichen Pfeiler hat,
1: sagt Dresdens Baubürgermeister Stefan Kühn. Genau diese Risiken waren neben den vergleichsweise hohen Kosten einer der Hauptkritikpunkte im Stadtrat.
4: Wir müssen wahnsinnig aufpassen, dass wir hier uns nicht verzetteln. Wir müssen wahnsinnig aufpassen, dass wir das Spiel mit dem Feuer hier nicht zu weit treiben. Und meine Auffassung ist, diese Beschlussempfehlung vom Ausschuss, die ist zu weitgehend, die reizt an zu vielen Stellen die Grenzen des Möglichen aus, finanziell, planungsrechtlich. Und deswegen können wir der nicht folgen. Wir machen das Spiel mit diesem Feuer nicht mit.
1: Sagt SPD-Stadtrat Stefan Engel, der in diesem Zusammenhang den interfraktionellen Ersetzungsantrag von SPD, Grünen und Linken vorstellte. Auch Ralf Böhme von der BSW-Fraktion warnte davor, sich für den Entwurf mit den größten Risiken für Verzögerung zu entscheiden, insbesondere nachdem das Prozedere bis zur Entscheidung schon zu zeitaufwendig gewesen sei.
8: Und da kommt es eben auch völlig unpassend, wenn man sich, wie es heute ja hier möglicherweise eine Mehrheit beschließt, wenn man sich für die Variante mit dem höchsten Risiko einer Verwirklichung und damit höchsten Risiko für weitere Verzögerungen entschließen sollte.
1: Die Kritik an möglichen Mehrkosten und Zeitrisiken blieb auch beim Siegerteam nicht ungehört. Jan Tröber von TSSB

0: verfolgte die Debatte vor Ort und hatte darauf eine klare Antwort.
1: Wir haben eine große Vorfertigung in der Brücke. Das heißt, man kann also dort relativ schnell alles vorbereiten, um dann hier möglichst zügig aufzubauen. Wir haben ja auch vorgeschlagen, die Brücke möglichst in einem Stück aufzubauen, weil es einfach schneller geht. Wir vermeiden Risiken, Kostenrisiken. Das ist genau das, worum es heute ging, auf beiden Seiten.
0: Ein kurzfristiger Antrag der Linksfraktion, auf den Bau einer neuen Brücke zu verzichten, fand keine Mehrheit. Auch der Vorschlag der PVP-Kooperation, stattdessen eine reine Umweltbrücke für Straßenbahn, Fuß- und Radverkehr zu bauen, wurde abgelehnt. Aus ursprünglich 4 Entwürfen blieb am Ende ein enges Duell zwischen FEKOR TSSB und Leonhard André und Partner, kurz LAP. Die Architekten von FEKOR und TSSB werden nun mit den weiteren Planungsschritten beauftragt. Baubeginn ist für Mai 2028 geplant.
2: Der Kampf um die Zukunft des VW-Werks Zwickau geht weiter. Nach dem angekündigten Sparkurs des Konzerns setzt Sachsen auf neue Modelle und eine Perspektive für den Standort.
3: Nach der Schockmeldung Anfang der Woche geht der Kampf um die Zukunft von VW Zwickau weiter. Volkswagen will weltweit rund 50.000 weitere Stellen abbauen. Auch Zwickau gehört zu den 4 deutschen Standorten, für die aktuell keine gesicherte Folgebelegung ab den 2030er Jahren feststeht. Gleichzeitig prüft der Konzern alternative Nutzungsmöglichkeiten. Sachsens Wirtschaftsminister Dirk Panter fordert vom VW-Vorstand jetzt eine tragfähige Lösung für den Standort.
4: Das sagt zumindest ganz klar, dass alle 4 Werke, auch Mosel, Zwickau, eine Chance haben, auch über 2031 Produktion zu erhalten. Und das müssen wir jetzt mit Kraft angehen, weil Mosel ist das effizienteste Werk in Deutschland. Und die Kostenargumente, die werden sich durchsetzen, bin ich ganz sicher. Ja, ich werde in der Tat früher zurückreisen, einfach um auch vor Ort ein klares Zeichen zu setzen. Natürlich sind uns die Kolleginnen und Kollegen in Zwickau und die ganzen Zulieferer, die Familien über alle Maßen wichtig. Und deshalb wollen wir dort auch deutlich machen, dass wir gemeinsam kämpfen und das Ganze auch die Kuh vom Eis bekommen.
3: Eine mögliche Perspektive: Modelle, die Volkswagen bislang nur in China produziert hat, können künftig auch in Zwickau gebaut werden.
4: Das muss jetzt das Gebot der Stunde sein, dass da auch ein Prüfauftrag mal offiziell erteilt wird, damit man mal schauen kann, was funktioniert, was kann man in die Halle 5 reinbringen, wo kann man, mit was kann man in Zwickau in Zukunft produzieren.
3: Noch ist nichts entschieden, aber der Druck bleibt hoch. Für Sachsens Wirtschaft geht es damit um die nächste Weichenstellung. Der Kampf um neue Aufträge und die Zukunft tausender Arbeitsplätze geht weiter.
2: Und nach der Werbung geht es um einen Standortfaktor, der für Sachsen immer wichtiger wird: Halbleiter. Der Freistaat wirbt in Taiwan um neue Kontakte und Kooperationen. Was sich Sachsen davon für die eigene Chipindustrie verspricht, erfahren Sie gleich. Bleiben Sie dran

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9: Das ist Sachsen aktuell an diesem Freitagabend. Willkommen zurück. Halbleiter sind der Schlüssel für viele Technologien der Zukunft. Von Smartphones bis zur künstlichen Intelligenz. Einer der wichtigsten Schauplätze der Branche ist aktuell Taiwan. Auf der Semicon in Taipei trifft sich die internationale Chipindustrie und auch Sachsen will dort seine Rolle als bedeutender Technologiestandort stärken. Eine Delegation um Wirtschaftsminister Dirk Panter nutzt die Messe, um neue Kontakte zu knüpfen und die Zusammenarbeit mit Taiwan auszubauen.
10: Ich bin das allererste Mal hier, muss ich dazu sagen, und ich bin sehr, sehr fasziniert und beeindruckt. Es ist die größte Semicon, die es jemals gab.
11: Taiwan gilt als einer der wichtigsten Standorte der weltweiten Halbleiterindustrie. Auf der Semicon in Taipei treffen sich Unternehmen, Forschungseinrichtungen und Zulieferer aus aller Welt. Mit dabei eine Delegation aus dem Freistaat, angeführt von Wirtschaftsminister Dirk Panter.
12: Ich bin das dritte Mal hier, das zweite Mal auf der Messe und muss sagen, das ist eine wirklich ganz beeindruckende Messe. Hat sich nochmal vergrößert. Man sieht, dass Taiwan die Nummer eins ist, was Mikroelektronik, Halbleiter und auch die Anwendungen momentan angeht in der Welt. Und schön, wenn wir da als Sachsen auch davon profitieren können.
11: Die Halbleiterbranche gilt als Schlüsselindustrie der Zukunft. Sachsen sieht sich dabei bereits als wichtiger europäischer Standort, vor allem rund um Dresden.
12: Wir reden hier über eine Zukunftstechnologie. Alles das, was wir hier gerade machen, das Mikrofon, das Handy, was hier filmt, würde alles nicht funktionieren ohne Halbleiter. Es ist ein absoluter Zukunftsmarkt, der uns bestimmen wird. Und wir müssen mit dabei sein als Europa, als Deutschland und auch als Sachsen.
11: Auf der Messe geht es nicht nur um Technologie und Geschäfte. Auch kulturelle Unterschiede spielen eine Rolle. Eine Perspektive, die Annegret Pille-Henschel besonders wichtig ist. Sie ist Gründerin von Crossworld Bridges, einem Netzwerk aus Experten für interkulturelle Themen.
10: Also es geht um allererste Linie darum, das Bewusstsein zu bekommen für die Unterschiede. Dass, wenn man von jemandem ein Ja hört, dass das nicht unbedingt auch ein Ja bedeutet, wie wir es verstehen. Das heißt, alle Menschen haben ihre eigene Brille, ihr eigenes Verständnis dafür, wie muss ein gutes Meeting sein, wie schnell sollte eine Entscheidung getroffen werden, wie gebe ich Feedback, wie sage ich Nein. Aber das ist in anderen Ländern und anderen Kulturen teilweise ganz, ganz anders.
11: Gerade für Unternehmen, die international arbeiten, sind solche Kontakte entscheidend. Sachsen versucht deshalb, die Verbindung nach Taiwan weiter auszubauen. Auch Wirtschaftsbürgermeister für die Stadt Dresden, Jan Pratzker, sieht darin große Chancen.
13: Es ist beeindruckend, die Vielfalt der Aussteller, die ganze Chipbranche, Zulieferer treffen sich hier und Deutschland und Sachsen ist mitten dabei.
11: Dresden gehört heute zu den wichtigsten Mikroelektronikstandorten Europas. Die Stadt will deshalb Unternehmen beim internationalen Austausch unterstützen und neue Kontakte ermöglichen.
13: Wir sind auch mit unserer Wirtschaftsförderung entsprechend da. Wir sind ansprechbar, wir connecten uns, ganz viele Visitenkarten getauscht. Die Unterstützung ist einfach das Netzwerken, zusammenbringen und Aufträge erzielen dann am Ende.
11: Neben Dresden sollen aber auch andere Regionen Sachsens vom Halbleiterboom profitieren. Der Freistaat will seine Rolle als Technologiestandort weiter ausbauen.
12: Wir sind ein kleiner Freistaat, aber einer, der viel Ambition hat, Hochtechnologieland ist. Und deshalb freuen wir uns, wenn Silicon Saxony irgendwann dann auch wirklich kommt.

0: komplett von Ost nach West und Nord nach Süd überall funktioniert.
1: Für die sächsische Delegation ist klar, der Austausch mit Taiwan soll weitergehen. Denn im weltweiten Wettbewerb um die nächste Generation von Technologien will Sachsen sichtbar bleiben.
0: Ich bin der festen Überzeugung, Sachsen muss hier jedes Jahr Präsenz zeigen und auch nächstes Jahr wieder bei der Messe mit dabei sein, weil das wird gesehen und das hilft uns natürlich bei den weiteren Gesprächen.
2: Ja, und Teil der Delegation in Taiwan ist auch ein Reporter der Ostdeutschen Allgemeinen Zeitung. Mein Kollege von Dresden aktuell, Nino Taubmann, hat sich mit ihm über die Reise durch Taiwan unterhalten.
1: Unter anderem mit unterwegs in Taiwan mein Kollege von der Ostdeutschen Allgemeinen Zeitung, Lennart Zielke. Lennart, hallo. Eine große Frage, die ich an dich habe: Was habt ihr bis jetzt in Taiwan alles schon erlebt?
3: Wirtschaftsminister Dirk Panther befindet sich gerade mit einer 20-köpfigen Wirtschaftsdelegation in Asien für diverse Gespräche. Da geht es insbesondere um wirtschaftliche Zusammenarbeit. Ende August ging die Reise los. Der erste Halt war in Taiwan, in der Hauptstadt Taipeh. Und dort ging es insbesondere um die Zusammenarbeit im Halbleiterbereich. Sprich, wo können sächsische Unternehmen mit taiwanesischen, mit asiatischen Unternehmen zusammenarbeiten? Inwiefern wirkt sich die Ansiedlung von ESMC in Dresden auf mögliche weitere Ansiedlungen aus, insbesondere in der Zuliefererindustrie? Das war Thema der Gespräche. Und vor allen Dingen auch, inwiefern Taiwan durch den Boom bei Halbleitern, aber auch bei künstlicher Intelligenz ein sehr starkes Wirtschaftswachstum erfährt. Also auch inwiefern sächsische Unternehmen in Taiwan investieren können. In Vietnam, wo wir uns gerade aufhalten, spielen insbesondere Kooperationen im Infrastrukturbereich eine große Rolle, sprich im Straßenbau, in der Wasserversorgung, aber auch im Immobilienbereich. Und hier laufen aktuelle Gespräche auf Ministerialebene, aber auch mit anderen Akteuren.
1: Vielen Dank für die Einblicke. Was genau ist denn bis jetzt an Informationen auch für Sachsen rausgekommen?
3: Was hat die Reise bislang gebracht? Man kann eigentlich von einer Spezialisierung sprechen der verschiedenen sächsischen Regionen. Die Region Dresden spezialisiert sich vor allen Dingen auf die Halbleiter, wie gerade angesprochen. In Sachsen oder im Wirtschaftsministerium hat man jetzt auch extra einen Sonderbeauftragten für die Angelegenheiten rund um Taiwan eingerichtet, der sich nicht nur um die wirtschaftliche Kooperation, sondern auch um kulturelle Zusammenarbeit kümmern soll. Das ist also der sogenannte Taiwan-Hub. Da geht es um Dresden. Hier in Vietnam liegt Leipzig vorne, wenn man das so sagen kann. Verschiedene Leipziger Unternehmen sind in den Sektoren, die ich gerade angesprochen habe, involviert. Wir haben zum Beispiel heute eine Berufsschule besucht, für die sich insbesondere die Leipziger Unternehmen interessieren. Morgen fahren wir zu einem Wasserwerk, das wird auch mal eine große Rolle spielen. Und wir waren heute auch bei einer Firma, wo auch Leipzig sozusagen den Ton angegeben hat, wo es um Immobilien und Solarpaneele ging.
1: Perfekt, dann ist ja schon relativ viel für Sachsen rausgesprungen. Meine große Frage: Wie geht es jetzt weiter? Wie sehen die nächsten Tage bei euch aus?
3: Weiter geht's übermorgen nach Ho Chi Minh Stadt. Wir sind gerade in Hanoi. Ho Chi Minh ist allerdings im Süden des Landes und ist das wirtschaftliche Zentrum von Vietnam. Dort sind verschiedene Aktivitäten geplant, Hintergrundgespräche mit der Außenhandelskammer, aber auch der Besuch eines Militärkrankenhauses zum Beispiel, wo es darum geht, wie kann Sachsen langfristig Fachkräfte aus Vietnam in den Freistaat holen, die dort dann in verschiedenen Bereichen, wie zum Beispiel in der Pflege, aber auch im Bausektor oder im Gastgewerbe arbeiten können. Also es dreht sich alles um eine vertiefte wirtschaftliche Zusammenarbeit in verschiedenen Bereichen, von Halbleiter über Infrastruktur bis hin zu Fachkräften. Das steht jetzt im Zentrum. Der Wirtschaftsminister wird allerdings morgen schon in die Heimat reisen, weil die ganze Causa mit VW, die Ungewissheit, wie es jetzt nun dort weitergeht, Klarheit fordert auch von der Staatsregierung, und zu diesen Gesprächen wird der Wirtschaftsminister erwartet.
1: Vielen Dank für die Informationen. Vielen Dank an meinen Kollegen Lennart Zielke von der OAZ. Vielen Dank.
2: Online bestellen geht heute in wenigen Sekunden. Trotzdem kommen viele Menschen regelmäßig ins Einkaufszentrum in Leipzig-Grünau und längst nicht nur für die Einkaufstüte. Und das Allee-Center wird dieser Tage sogar 30 Jahre alt. Und damit stellt sich eine Frage, die viele Einkaufszentren beschäftigt. Was braucht so ein Ort heute, damit die Menschen auch in Zukunft noch gerne kommen?
4: Heute sind wir trotzdem hier, obwohl der Internethandel boomt.
5: Das Allee-Center ist nicht nur Einkaufsort, es ist auch ein sozialer Ort, wo die Menschen sich treffen.
6: Wo man verweilt, wo man

0: auf gerne essen geht.
1: 30 Jahre Allee Center, 50 Jahre Grünau. Doch was ist geblieben und was muss sich verändern, damit das Center weiter zu Grünau passt? Eröffnet wurde das Einkaufszentrum im Jahr 1996. Leipzigs Baubürgermeister Thomas Dienberg erinnert sich zurück.
2: Das Allee Center war damals ein echter Magnet. Ich habe zwei Fotos mitgebracht. Sie sehen hier, das Rondell war das Stadtteilzentrum. Wir haben hier Veranstaltungen gemacht.
1: Heute, 30 Jahre später, schaut Dienberg auf ein anderes Grünau.
2: Grünau ist ein riesiger Stadtteil. Auch, das gehört eben auch mit zu den Tatsachen mit einer alternden Bevölkerung. Wohnortnahe Versorgungsmöglichkeiten, die sind da wichtig.
1: Wie alltäglich diese Versorgung für manche Menschen ist, zeigt sich bei diesem älteren Paar. Sie leben schon seit mehreren Jahren in Grünau und kommen nach eigenen Angaben mindestens dreimal die Woche her.
3: Na, Geschäfte auswahl ist ja, wird ja teilweise wieder mal ein bisschen mehr. Rewe, Aldi, Rossmann. Chinesisch essen oder Nordsee essen.
1: Zum 30. Geburtstag hat sich auch im Inneren etwas getan, beobachtet Jörg Harengert. Er kümmert sich um den operativen Ablauf von mehreren Einkaufszentren, unter anderem um das Allee Center.
0: Ja, wir haben viele Sitzecken gestaltet, das heißt, ich habe überall die Möglichkeit zu verweilen, mich hinzusetzen, innezuhalten, mein Buch zu lesen, auf meine Freunde zu warten.
1: Doch was bereits da ist, reicht nicht jedem. Ein anderer Besucher wünscht sich längere Öffnungszeiten.
4: Ich komme am häufigsten in Allee Center. Tatsächlich, Allee Center ist ein sehr guter Punkt von Grünau. Ich finde, Allee Center braucht noch eine Stunde mehr länger eröffnen werden.
1: Und auch bei der kulinarischen Auswahl gibt es für ihn noch Luft nach oben.
4: Wir wünschen noch etwas. In Allee Center braucht mehr internationale Unternehmen. Und ich meinte, wie ein Restaurant, Kaffeeshop und Eiskaffee.
1: Für ihn geht es auch darum, unterschiedliche Menschen im Stadtteil stärker zusammenzubringen, womöglich auch in Form eines Sprachcafés. Der Wunsch nach einem vielfältigeren Angebot ist auch beim Center Management bereits angekommen, sagt Jörg Harengert.
0: Wir brauchen in den Centern mehr gastronomischen Anteil. Die Menschen werden länger bleiben in den Shoppingcentern, werden sich länger aufhalten.
1: Bis Samstag laufen zum 30-jährigen Jubiläum weitere Shows und Aktionen. Das Universaldruckluftorchester tritt auf und ein paar Meter weiter wandern Cupcakes über den Tresen für eine kleine Spende. Die Idee, Menschen mit außergewöhnlichen Aktionen ins Center zu holen, ist allerdings nicht ganz neu. An eine kann sich Harengert noch ziemlich genau erinnern.
0: Einmal im Jahr ist hier Tarzan eingezogen. Diese Rotunde hinter uns wurde zu einem Dschungel und dort lebte tatsächlich für 14 Tage ein Schauspieler, der dann entsprechend auch sich als Tarzan ausgegeben hat.
1: Harengert denkt deshalb schon weiter und daran, worüber Menschen vielleicht in 10 Jahren sprechen sollten.
0: Wir haben unsere Kinder aufwachsen sehen dort, wir waren im Kino, wir waren zum Sport. Das kann ich alles online nicht anbieten. Und wenn dann die Leute sagen, hey, weißt du noch, damals im Allee Center, dann ist alles gut.
1: Von Unterhaltung bis Wocheneinkauf. Wie gut das Center künftig auch zu Grünau passt, zeigt sich vor allem im Alltag. Und damit noch auf die nächsten 30 Jahre, mindestens.

0: Sie haben das Intro gehört, meine Damen und Herren. Das kann nur eins bedeuten. Dresden aktuell vom 4. September 2026. Ich freue mich, Sie hier begrüßen zu dürfen. Schön, dass Sie dabei sind. Wir waren für Sie unter anderem in der Stadtratssitzung dabei, in der endgültig entschieden wurde, welche Carola-Brücke jetzt gebaut werden soll. Wir waren bei einer Demo gegen die Einsparungspolitik unterwegs und haben uns dort mal umgehört. Und außerdem haben wir Wirtschaftsminister Dirk Panther bei seiner Reise nach Taiwan begleitet. Wir starten aber im Stadtrat mit einem der relevantesten Themen der letzten Jahre in Dresden. Und man kann endgültig sagen, so sehen Sieger aus. Kaum ein Bauprojekt hat Dresden und Sachsen zuletzt so beschäftigt wie die neue Carola-Brücke. Bürgerfavorit, Expertenmeinung und politische Entscheidungen lagen teilweise weit auseinander. Jetzt hat der Dresdner Stadtrat nach einer intensiven Debatte entschieden, dass die Brücke nach dem Entwurf Carola 3.0 von den Architekten von FECOR und TSSB gebaut werden soll und damit die Richtung für die neue Elbüberquerung vorgeben. Meine Kollegin Pauline Redberg war bei der Entscheidung im Stadtrat live mit dabei und berichtet, warum sich Dresden für Carola 3.0 entschieden hat und warum Kritiker schon jetzt vor einem Bauverzug warnen.
1: So sehen Sieger aus. Das wird sie, Dresdens neue Carola-Brücke.
2: Die Brücke von FECOR TSSB ist einfach die schönste Brücke.
1: Der Entwurf der Architekten von FECOR und TSSB überzeugte die Mehrheit im Dresdner Stadtrat.
3: Ich bin sehr erfreut, dass sich die Stadt Dresden, die Stadträte entschieden haben für eine schöne Brücke für die Stadt.
1: Zugleich sorgte er aber auch für große Bedenken.
4: Diese vier Spuren sind auf Schulden gebaut.
5: Sie riskieren damit erhebliche Nachteile für unsere Stadt.
1: Fast zwei Jahre nach dem Einsturz der Carola-Brücke wurde in der 24. Sitzung des Dresdner Stadtrates eine historische Entscheidung gefällt. Dresden bekommt eine neue Elbquerung. Der Entwurf Carola 3.0 setzt auf markante Bögen, breite Wege für Fußgänger und Radfahrer, zwei Straßenbahngleise und vier Spuren für den Autoverkehr.
6: Die besonders ausgeprägten Bögen, verbunden mit dem Brückenbalkon, passen sich in das Umfeld von Albert, Augustus und Marienbrücke sehr gut ein. Die Ausgestaltung als einzügige Brücke bietet auch für zukünftige städtebauliche Entwicklung des Verkehrszugs St. Petersburger Straße ein Maximum an Flexibilität bei der Verkehrsbelegung. Ein Kriterium, was uns bei unserer Entscheidung für FECOR ebenfalls wichtig war, war der Umstand, dass dieser Entwurf mit 32,5 Meter der schlankeste Entwurf war und damit die meisten Optionen für eine städtebauliche Entwicklung im Umfeld der Brücke ermöglicht.
1: Sagt Thomas Laczynski von der AfD-Fraktion. 38 weitere Stadträte von AfD, Team Zastrow, CDU und FDP Freie Bürger schlossen sich dieser bzw. ähnlicher Einschätzung an und entschieden sich damit auch für den Favoriten aus dem Bürgervotum. Aber auch für den Entwurf mit den größten planerischen Fragezeichen.
7: Wir wollen ja als Ersatzneubau ohne aufwendiges Planfeststellungsverfahren den Neubau realisieren. Das ist von der gesetzlichen Grundlage relatives Neuland. Insofern gibt es da auch keine weitreichende Rechtsprechung, keine Verwaltungsvorschriften.

0: was noch ein Ersatzneubau ist. Es ist auf alle Fälle so, das muss keine 1:1-Kopie sein. Wir haben dafür ein Rechtsgutachten gemacht, was auch die Handelsdirektion, also die Genehmigungsbehörde, ähnlich unter juristischen Einschätzungen ja bewertet. Also die Spielräume ausgelotet für den Ersatzneubau. Und es sind die Entwürfe sehr unterschiedlich. Wir haben auch unterschiedliche Riesen, ob sie noch ein Ersatzneubau sind oder ob wir möglicherweise in die Genehmigungsverfahren, was ja vor allen Dingen Zeit kostet, hineinrutschen. Und da muss man sagen, ist die Entscheidung heute für den Entwurf getroffen worden, der vergleichsweise also zu den drei anderen Arbeiten, das höchste Risiko hat. Wie groß das Risiko am Ende ist, das kann man keiner genau abschätzen. Aber der Unterschied eben ist, dass diese Brücke am Scheitelpunkt, also in der Mitte, 2,50 Meter höher liegt und auf der Neustädter Seite einen zusätzlichen Pfeiler hat,
1: sagt Dresdens Baubürgermeister Stefan Kühn. Genau diese Risiken waren neben den vergleichsweise hohen Kosten einer der Hauptkritikpunkte im Stadtrat.
2: Wir müssen wahnsinnig aufpassen, dass wir hier uns nicht verzetteln. Wir müssen wahnsinnig aufpassen, dass wir das Spiel mit dem Feuer hier nicht zu weit treiben. Und meine Auffassung ist, diese Beschlussempfehlung vom Ausschuss, die ist zu weitgehend, die reizt an zu vielen Stellen die Grenzen des Möglichen aus, finanziell, planungsrechtlich. Und deswegen können wir der nicht folgen. Wir machen das Spiel mit diesem Feuer nicht mit.
1: Sagt SPD-Stadtrat Stefan Engel, der in diesem Zusammenhang den interfraktionellen Ersetzungsantrag von SPD, Grünen und Linken vorstellte. Auch Ralf Böhme von der BSW-Fraktion warnte davor, sich für den Entwurf mit den größten Risiken für Verzögerung zu entscheiden, insbesondere nachdem das Prozedere bis zur Entscheidung schon zu zeitaufwendig gewesen sei.
3: Und da kommt es eben auch völlig unpassend, wenn man sich, wie es heute ja hier möglicherweise eine Mehrheit beschließt, wenn man sich für die Variante mit dem höchsten Risiko einer Verwirklichung und damit höchsten Risiko für weitere Verzögerungen entschließen sollte.
1: Die Kritik an möglichen Mehrkosten und Zeitrisiken blieb auch beim Siegerteam nicht ungehört. Jan Tröber von TSSB verfolgte die Debatte vor Ort und hatte darauf eine klare Antwort.
4: Wir haben eine große Vorfertigung in der Brücke. Das heißt, man kann also dort relativ schnell alles vorbereiten, um dann hier möglichst zügig aufzubauen. Wir haben ja auch vorgeschlagen, die Brücke möglichst in einem Stück aufzubauen, weil es einfach schneller geht. Wir vermeiden Risiken, Kostenrisiken. Das ist genau das, worum es heute ging, auf beiden Seiten.
1: Ein kurzfristiger Antrag der Linksfraktion, auf den Bau einer neuen Brücke zu verzichten, fand keine Mehrheit. Auch der Vorschlag der PVP-Kooperation, stattdessen eine reine Umweltbrücke für Straßenbahn, Fuß- und Radverkehr zu bauen, wurde abgelehnt. Aus ursprünglich 4 Entwürfen blieb am Ende ein enges Duell zwischen FEKOR TSSB und Leonhard André und Partner, kurz LAP. Die Architekten von FEKOR und TSSB werden nun mit den weiteren Planungsschritten beauftragt. Baubeginn ist für Mai 2028 geplant.
5: Und wir bleiben direkt im Dresdner Stadtrat. Denn das Lingner Schloss beschäftigt eben diesen weiter. Über Wochen wurde um die Zukunft des historischen Ortes gerungen. Zwischen Investoren, Politik und Befürwortern einer öffentlichen Nutzung. Jetzt stand die Entscheidung im Rat endgültig an.
6: Zum Lingener Schloss. Eine leerstehende Immobilie wird zu einer Ruine.
7: Am 3. September stand die Zukunft des Lingner Schlosses auf der Tagesordnung des Dresdner Stadtrates im neuen Rathaus. Im Mittelpunkt stand die Frage, ob das Erbbaurecht an private Investoren übertragen werden sollte oder ob Dresden andere Wege geht. Dazu Heike Ahnert von der CDU.
8: Wir haben jetzt über den Sommer eben nicht den einen, sondern wir haben zwei, die durchaus mit anders in ihren Konzepten sind und bei denen wir zum jetzigen Zeitpunkt ehrlich sein müssen, auch dass es ein Stück weit Verlässlichkeit braucht.
7: Im Raum standen dabei vor allem zwei Angebote. Die Unternehmer Thomas Bohn und Oliver Kreider wollten das Erbbaurecht für rund 1,65 Millionen Euro übernehmen. Eine weitere Unternehmergruppe unter Carsten Dietmann legte ein 50.000 Euro höheres Angebot vor. Die AfD sowie die FDP-Fraktion sahen in der privaten Übernahme eine Möglichkeit, die Sanierung und den Betrieb langfristig abzusichern. Voraussetzung müsse aber bleiben, dass das Schloss öffentlich zugänglich bleibt, wie Jens-Uwe Zastrow erläutert.
9: Wir alle wollen das Lingner Schloss, dass es wieder zu erleben weckt wird, dass es zur Öffentlichkeit zugänglich ist, dass es saniert wird. Ja, und der Verein, der das über viele Jahre begleitet hat, der soll natürlich genauso involviert bleiben.
7: Vor allem viel Kritik an dem bisherigen Ablauf der Verhandlungen, wie Christine Sturm-Karls

0: von der SPD laut machte.
1: Wie kann so ein wichtiges, emotionales Objekt, ja, wo eigentlich klar ist, dass das viel Aufruhr im Stadtrat sorgen wird, so hinter verschlossener Tür behandelt werden. Ich habe das sehr oft gesagt. Ich glaube, wir hätten uns viel Zeit, viel Nerven und auch den Interessenten auch viel Zeit und Nerven erspart, wenn da von Anfang an eine wesentlich höhere Transparenz seitens der Stadtverwaltung da gewesen wäre.
0: Die SPD, die Grünen und die Linken sehen dagegen offene Fragen bei einer langfristigen Vergabe des Erbbaurechts. Dazu André Schollbach von der Linken.
2: Lingner hat der Stadt Dresden und den Menschen dieser Stadt vor 110 Jahren ein großes Geschenk gemacht. Mit seinem Tod hat er uns das Lingner Schloss hinterlassen. Und er hat allerdings, weil er wollte, dass es eben niemals in die Hand von Geschäftemachern und Immobilienhaien kommt, hat er Bedingungen formuliert. Die Bedingung, ich zitiere auszugsweise aus dem Testament, der Park ist der gesamten Bevölkerung zugänglich zu machen. In dem Hauptgebäude, eventuell auch in den Nebengebäuden, ist tunlichst ein Restaurant oder Café mit billigen Preisen einzurichten. Ich wünsche kein Etablissement für nur reiche Leute entstehen zu sehen.
0: Am Ende setzte sich ein gemeinsamer Antrag von CDU, Grünen und SPD durch. Der bisherige Vergleich mit Bohn und Kreider wird nicht umgesetzt. Fest steht, das Lingner Schloss bleibt im Mittelpunkt der Debatte. Künftige Verhandlungen sollen klären, unter welchen Voraussetzungen der historische Ort künftig betrieben werden kann.
3: Nach einer kurzen Unterbrechung geht's hier gleich weiter mit Dresden aktuell. Da haben wir uns bei einer Demo gegen die Einsparungspolitik umgehört. Und wir haben Dirk Panther bei seiner Reise nach Taiwan begleitet. Bleiben Sie dran und bleiben Sie gespannt. Bis gleich.
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1: Willkommen zurück zu Dresden aktuell. Schön, dass Sie dran geblieben sind. Ob Rente, Kindergeld oder öffentliche Einrichtungen, die geplanten Einsparungen, die sorgen für Kritik. In Dresden haben deshalb Vertreter aus Politik und Gewerkschaften gemeinsam mit Demonstrierenden gegen den Sparkurs protestiert. Wir haben mit den Beteiligten über ihre Forderungen gesprochen.
2: Wir finden, dass die geplanten Kürzungen und Reformen ein Generalangriff auf die arbeitende Bevölkerung ist und auf die armen Menschen.
3: In Dresden wurde am Donnerstag auf dem Carola-Platz gegen geplante Kürzungen im Sozialbereich demonstriert. Hinter dem Protest stand das Dresdner Bündnis gegen Kürzungen, unterstützt von der Linken, den Gewerkschaften Verdi und GEW sowie dem Deutschen Gewerkschaftsbund. Dorit Holeisky ist Sozialarbeiterin und erklärt, was dahinter steckt.
2: Weil sie bei der Rente kürzt, beim Kindergeld, bei allen Gebieten, die es eigentlich gibt. Auf Landesebene werden Stellen abgebaut, weniger LehrerInnen eingestellt. Auf Stadtebene werden auch 1.000 Stellen abgebaut, Kindertagesstätten geschlossen. Beim Elterngeld soll gekürzt werden. Eigentlich beim Bürgergeld wird, also jetzt Grundsicherungsgeld, wird gekürzt und die Sanktionen verschärft. Und das alles, obwohl genügend Geld da wäre in Deutschland, weil das das viertreichste Land ist. Wir finden, dass das nur zu ungleich verteilt ist und dass die Kürzungen nicht notwendig wären.
3: Statt Einsparungen bei sozialen Leistungen braucht es aus der Sicht des Bündnisses eine stärkere Beteiligung großer Vermögen. Der Protest in Dresden soll dabei nur ein Auftakt sein. Bundesweit sind weitere Aktionen geplant, auch mit Beteiligung aus Sachsen.
2: Am 26. September gibt es bundesweite Aktionen und da fahren von Dresden vom DGB organisiert Busse nach Leipzig und dort finden dann große Demonstrationen statt. Wir erhoffen natürlich, dass das heute hier nur der Anfang ist und dass die Menschen ermuntert werden, auch sich an den Protesten zu beteiligen. Denn wir sind die Mehrheit und wir können auch die Politik beeinflussen, wenn wir viele sind.
3: Mit den geplanten Aktionen wollen die Veranstalter ihre Forderungen weiter in die politische Diskussion tragen. Die Frage nach Umfang und Finanzierung sozialer Leistungen bleibt umstritten.
1: Und damit machen wir einen Sprung nach Asien. Halbleiter sind der Schlüssel für viele Technologien der Zukunft, von Smartphones bis zur künstlichen Intelligenz. Einer der wichtigsten Schauplätze der Branche ist aktuell Taiwan. Auf der Semicon in Taipeh trifft sich die internationale Chipindustrie. Und auch Sachsen will dort seine Rolle als bedeutender Technologiestandort stärken. Eine Delegation um Wirtschaftsminister Dirk Panther nutzt die Messe, um neue Kontakte zu knüpfen und die Zusammenarbeit mit Taiwan weiter auszubauen.
4: Ich bin das allererste Mal hier, muss ich dazu sagen. Und ich bin sehr, sehr fasziniert und beeindruckt. Es ist die größte Semicon, die es jemals gab.
5: Taiwan gilt als einer der wichtigsten Standorte der weltweiten Halbleiterindustrie. Auf der Semicon in Taipeh treffen sich Unternehmen, Forschungseinrichtungen und Zulieferer aus aller Welt. Mit dabei eine Delegation aus dem Freistaat, angeführt von Wirtschaftsminister Dirk Panther.
6: Ich bin das dritte Mal hier, das zweite Mal auf der Messe und muss sagen, das ist eine wirklich ganz beeindruckende Messe. Hat sich nochmal vergrößert. Man sieht, dass Taiwan die Nummer eins ist, was Mikroelektronik, Halbleiter und auch die Anwendungen momentan angeht in der Welt und schön, wenn wir da als Sachsen auch davon profitieren können.
5: Die Halbleiterbranche gilt als Schlüsselindustrie der Zukunft. Sachsen sieht sich dabei bereits als wichtiger europäischer Standort, vor allem rund um Dresden.
6: Wir reden hier über eine Zukunftstechnologie. Alles das, was wir hier gerade machen, das Mikrofon, das Handy, was hier filmt, würde alles nicht funktionieren ohne Halbleiter. Es ist ein absoluter Zukunftsmarkt, der uns bestimmen wird und wir müssen mit dabei sein als Europa, als Deutschland und auch als Sachsen.
5: Auf der Messe geht es nicht nur um Technologie und Geschäfte, auch kulturelle Unterschiede spielen eine Rolle. Eine Perspektive, die Annegret Pille-Henschel besonders wichtig ist. Sie ist Gründerin von Crossworld Bridges, einem Netzwerk aus Experten für interkulturelle Themen.
4: Also es geht um allererste Linie darum, das Bewusstsein zu bekommen für die Unterschiede. Dass, wenn man von jemandem ein Ja hört, dass das nicht unbedingt auch ein Ja bedeutet, wie wir es verstehen. Das heißt, alle Menschen haben ihre eigene Brille, ihr eigenes Verständnis dafür, wie muss ein gutes Meeting sein, wie schnell sollte eine Entscheidung getroffen werden, wie gebe ich Feedback, wie sage ich Nein. Aber das ist in anderen Ländern und anderen Kulturen teilweise ganz, ganz anders.
5: Gerade für Unternehmen, die international arbeiten, sind solche Kontakte entscheidend. Sachsen versucht deshalb, die Verbindung nach Taiwan weiter auszubauen. Auch Wirtschaftsbürgermeister für die Stadt Dresden, Jan Pratzka, sieht darin große Chancen.
7: Es ist beeindruckend, die Vielfalt der Aussteller, die ganze Chipbranche, Zulieferer treffen sich hier und Deutschland und Sachsen ist mitten dabei.
5: Dresden gehört heute zu den wichtigsten Mikroelektronikstandorten Europas. Die Stadt will deshalb Unternehmen beim internationalen Austausch unterstützen und neue Kontakte ermöglichen.
7: Wir sind auch mit unserer Wirtschaftsförderung entsprechend da. Wir sind ansprechbar, wir connecten uns, ganz viele Visitenkarten getauscht. Die Unterstützung ist einfach das Netzwerken, zusammenbringen und Aufträge erzielen dann am Ende.
5: Neben Dresden sollen aber auch andere Regionen Sachsens vom Halbleiterboom profitieren. Der Freistaat will seine Rolle als Technologiestandort weiter ausbauen.
8: Wir sind ein kleiner Freistaat, aber einer, der viel Ambition hat, Hochtechnologieland ist. Und deshalb freuen wir uns, wenn Silicon Saxony irgendwann dann auch wirklich komplett von Ost nach West und Nord nach Süd überall funktioniert.
5: Für die sächsische Delegation ist klar, der Austausch mit Taiwan soll weitergehen. Denn im weltweiten Wettbewerb um die nächste Generation von Technologien will Sachsen sichtbar bleiben.
8: Ich bin der festen Überzeugung, Sachsen muss hier jedes Jahr Präsenz zeigen und auch nächstes Jahr wieder bei der Messe mit dabei sein, weil das wird gesehen und das hilft uns natürlich bei den weiteren Gesprächen.
1: Unter anderem mit unterwegs in Taiwan mein Kollege von der Ostdeutschen Allgemeinen Zeitung, Lennart Zielke. Lennart, hallo. Eine große Frage, die ich an dich habe: Was habt ihr bis jetzt in Taiwan alles schon erlebt?
9: Wirtschaftsminister Dirk Panther befindet sich gerade mit einer 20-köpfigen Wirtschaftsdelegation in Asien für diverse Gespräche. Da geht es insbesondere um wirtschaftliche Zusammenarbeit. Ende August ging die Reise los. Der erste Halt war in Taiwan, in der Hauptstadt Taipeh. Und dort ging es insbesondere um die Zusammenarbeit im Halbleiterbereich. Sprich, wo können sächsische Unternehmen mit taiwanesischen, mit asiatischen Unternehmen zusammenarbeiten? Inwiefern wirkt sich die Ansiedlung von ESMC in Dresden auf mögliche weitere Ansiedlungen aus, insbesondere in der Zuliefererindustrie? Das war Thema der Gespräche. Und vor allen Dingen auch, inwiefern Taiwan durch den Boom bei Halbleitern, aber auch bei künstlicher Intelligenz ein sehr starkes Wirtschaftswachstum erfährt. Also auch inwiefern sächsische Unternehmen in Taiwan investieren können. In Vietnam, wo wir uns gerade aufhalten, spielen insbesondere Kooperationen im Infrastrukturbereich eine große Rolle, sprich im Straßenbau, in der Wasserversorgung, aber auch im Immobilienbereich. Und hier laufen aktuelle Gespräche auf Ministerialebene, aber auch mit anderen Akteuren.
1: Vielen Dank für die Einblicke. Was genau ist denn bis jetzt an Informationen auch für Sachsen rausgekommen?
9: Was hat die Reise bislang gebracht? Man kann eigentlich von einer Spezialisierung sprechen der verschiedenen sächsischen Regionen. Die Region Dresden spezialisiert sich vor allen Dingen auf die Halbleiter, wie gerade angesprochen. In Sachsen oder im Wirtschaftsministerium hat man jetzt auch extra einen Sonderbeauftragten für die Angelegenheiten rund um Taiwan eingerichtet, der sich nicht nur um die wirtschaftliche Kooperation, sondern auch um kulturelle Zusammenarbeit kümmern soll. Das ist also der sogenannte Taiwan-Hub. Da geht es um Dresden. Hier in Vietnam liegt Leipzig vorne, wenn man das so sagen kann. Verschiedene Leipziger Unternehmen sind in den Sektoren, in die ich gerade angesprochen habe, involviert. Wir haben zum Beispiel heute eine Berufsschule besucht, für die sich insbesondere die Leipziger Unternehmen interessieren. Morgen fahren wir zu einem Wasserwerk, das wird auch mal eine große Rolle spielen. Und wir waren heute auch bei einer Firma, wo auch Leipzig sozusagen den Ton angegeben hat, wo es um Immobilien und Solarpaneele ging.
1: Perfekt, dann ist ja schon relativ viel für Sachsen rausgesprungen. Meine große Frage, wie geht es jetzt weiter? Wie sehen die nächsten Tage bei euch aus?
9: Weiter geht's übermorgen nach Ho Chi Minh Stadt. Wir sind gerade in Hanoi. Ho Chi Minh ist allerdings im Süden des Landes und ist das wirtschaftliche Zentrum von Vietnam. Dort sind verschiedene Aktivitäten geplant, Hintergrundgespräche mit der Außenhandelskammer, aber auch der Besuch eines Militärkrankenhauses zum Beispiel, wo es darum geht, wie kann Sachsen langfristig Fachkräfte aus Vietnam in den Freistaat holen, die dort dann in verschiedenen Bereichen, wie zum Beispiel in der Pflege, aber auch im Bausektor oder im Gastgewerbe arbeiten können. Also es dreht sich alles um eine vertiefte wirtschaftliche Zusammenarbeit in verschiedenen Bereichen von Halbleiter über Infrastruktur bis hin zu Fachkräften. Das steht jetzt im Zentrum. Der Wirtschaftsminister wird allerdings morgen schon in die Heimat reisen, weil die ganze Causa mit VW, die Ungewissheit, wie es jetzt nun dort weitergeht, Klarheit fordert auch von der Staatsregierung, und zu diesen Gesprächen wird der Wirtschaftsminister erwartet.

0: Wind mit Böen bis zu 57 Kilometern pro Stunde. Trotz der unruhigen Wetterlage blieb es warm bei Höchstwerten von bis zu 27 Grad. Auch in der kommenden Nacht bleibt die Wetterlage unbeständig. Es muss weiterhin mit Schauern und einzelnen Gewittern gerechnet werden. Dabei bleibt es schwül bei Tiefsttemperaturen von etwa 17 Grad. Der Samstag wird stark bewölkt und deutlich kühler. Immer wieder fällt Regen aus den dichten Wolken, begleitet von kräftigen Böen bis zu 50 Kilometern pro Stunde. Die Temperaturen erreichen nur noch rund 21 Grad und fühlen sich damit spürbar frischer an als heute. In den kommenden Tagen beruhigt sich das Wetter. Am Sonntag bleibt es wolkig bei 21 Grad. Montag wird es weiterhin bewölkt, aber wieder wärmer mit bis zu 25 Grad. Am Dienstag wechseln sich Wolken und Auflockerungen ab. Einzelne Schauer sind möglich, bei erneut rund 25 Grad.
1: Und das war unsere heutige Episode Dresden aktuell vom 4. September 2026. Meine Damen und Herren, vielen Dank für Ihr Interesse, vielen Dank für Ihre Aufmerksamkeit und vielen Dank, dass Sie bis zum Ende bei uns waren. 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Und damit entlasse ich Sie jetzt ins wohlverdiente Wochenende, wünsche Ihnen noch einen wunderschönen Abend und bis bald bei Dresden aktuell. Ciao.

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0: der 4. September. Guten Abend und herzlich willkommen zu Leipzig aktuell an diesem Freitagabend. Heute schauen wir nach Grünau. Ein Einkaufszentrum wird 30 Jahre alt. Aber was muss so ein Ort heute bieten, damit die Menschen auch in Zukunft noch kommen? Außerdem Neustart mitten in der Leipziger Innenstadt. Ein bekanntes Hotel öffnet sein Restaurant nach langer Pause wieder. Was hat sich dort verändert? Und Skateboarding zwischen Straßenkultur und Leistungssport. Wie gut passen Freiheit auf dem Board und deutsche Meisterschaft eigentlich zusammen? Das und mehr heute bei Leipzig aktuell. Doch zunächst nach Leipzig-Grünau. Online bestellen geht heute in wenigen Sekunden. Trotzdem kommen viele Menschen regelmäßig ins Einkaufszentrum und längst nicht nur für die Einkaufstüte. Das Allee-Center wird 30 Jahre alt und damit stellt sich eine Frage, die viele Einkaufszentren beschäftigt. Was braucht so ein Ort heute, damit die Menschen auch in Zukunft noch gerne kommen?
1: Heute sind wir trotzdem hier, obwohl der Internethandel boomt.
2: Das Allee-Center ist nicht nur Einkaufsort, es ist auch ein sozialer Ort, wo die Menschen sich treffen.
1: Wo man verweilt, wo man auch gerne essen geht.
3: 30 Jahre Allee-Center, 50 Jahre Grünau. Doch was ist geblieben und was muss sich verändern, damit das Center weiter zu Grünau passt? Eröffnet wurde das Einkaufszentrum im Jahr 1996. Leipzigs Baubürgermeister Thomas Dienberg erinnert sich zurück.
2: Das Allee-Center war damals ein echter Magnet. Ich habe zwei Fotos mitgebracht. Sie sehen hier, das Rondell war das Stadtteilzentrum. Wir haben hier Veranstaltungen gemacht.
3: Heute, 30 Jahre später, schaut Dienberg auf ein anderes Grünau.
2: Grünau ist ein riesiger Stadtteil. Auch, das gehört eben auch mit zu den Tatsachen mit einer alternden Bevölkerung. Wohnortnahe Versorgungsmöglichkeiten sind da wichtig.
3: Wie alltäglich diese Versorgung für manche Menschen ist, zeigt sich bei diesem älteren Paar. Sie leben schon seit mehreren Jahren in Grünau und kommen nach eigenen Angaben mindestens dreimal die Woche her.
4: Na, Geschäfteauswahl ist ja, wird ja teilweise wieder mal ein bisschen mehr. Rewe, Aldi, Rossmann, chinesisch essen oder Nordsee-Essen.
3: Zum 30. Geburtstag hat sich auch im Inneren etwas getan, beobachtet Jörg Harengert. Er kümmert sich um den operativen Ablauf von mehreren Einkaufszentren, unter anderem um das Allee-Center.
1: Ja, wir haben viele Sitzecken gestaltet, das heißt, ich habe überall die Möglichkeit zu verweilen, mich hinzusetzen, innezuhalten, mein Buch zu lesen, auf meine Freunde zu warten.
3: Doch was bereits da ist, reicht nicht jedem. Ein anderer Besucher wünscht sich längere Öffnungszeiten.
5: Ich komme am häufigsten in Allee-Center. Tatsächlich, Allee-Center ist ein sehr guter Punkt von Grünau. Ich finde, Allee-Center braucht noch eine Stunde mehr länger eröffnen werden.
3: Und auch bei der kulinarischen Auswahl gibt es für ihn noch Luft nach oben.
5: Wir wünschen noch etwas. In Allee-Center braucht mehr internationalen Unternehmen. Und ich meinte, wie ein Restaurant, Kaffeeshop und Eiskaffee.
3: Für ihn geht es auch darum, unterschiedliche Menschen im Stadtteil stärker zusammenzubringen, womöglich auch in Form eines Sprachcafés. Der Wunsch nach einem vielfältigeren Angebot ist auch beim Centermanagement bereits angekommen, sagt Jörg Harengert.
1: Wir brauchen in den Zentren mehr gastronomischen Anteil. Die Menschen werden länger bleiben in den Shoppingcentern, werden sich länger aufhalten.
3: Bis Samstag laufen zum 30-jährigen Jubiläum weitere Shows und Aktionen. Das Universal-Druckluftorchester tritt auf und ein paar Meter weiter wandern Cupcakes über den Tresen für eine kleine Spende. Die Idee, Menschen mit außergewöhnlichen Aktionen ins Center zu holen, ist allerdings nicht ganz neu. An eine kann sich Harengert noch ziemlich genau erinnern.
1: Einmal im Jahr ist hier Tarzan eingezogen.

0: gezogen. Diese Rotunde hinter uns wurde zu einem Dschungel und dort lebte tatsächlich für 14 Tage ein Schauspieler, der dann entsprechend auch sich als Tarzan ausgegeben hat.
1: Harengert denkt deshalb schon weiter. Und daran, worüber Menschen vielleicht in 10 Jahren sprechen sollten.
0: Wir haben unsere Kinder aufwachsen sehen dort. Wir waren im Kino, wir waren zum Sport. Das kann ich alles online nicht anbieten. Und wenn dann die Leute sagen, hey, weißt du noch, damals im ID-Center, dann ist alles gut.
1: Von Unterhaltung bis Wocheneinkauf. Wie gut das Center künftig auch zu Grünau passt, zeigt sich vor allem im Alltag. Und damit noch auf die nächsten 30 Jahre, mindestens.
2: Wer in Leipzig essen gehen möchte, hat inzwischen eine ziemlich große Auswahl. Jetzt kommt mitten in der Innenstadt ein weiterer Ort dazu, der nach längerer Pause wieder Gäste empfängt. Dahinter steckt ein namhaftes Hotel. Welches genau? Verraten wir an der Stelle noch nicht. Lilian Marlene Kistner weiß mehr und hat sich angesehen, was sich dort verändert hat.
3: Wir hatten einen Wasserschaden und hat ein gutes Jahr gedauert, bis dass wir jetzt wieder so weit sind, dass wir uns auf dem Markt hier präsentieren.
4: Rund ein Jahr lang blieben hier die Türen geschlossen. Jetzt ist das Restaurant zurück und will mitten in Leipzig wieder neu durchstarten. Doch was soll The Local künftig besonders machen? Das Restaurant im Leipzig Marriott setzt dabei laut Harald Clement, dem Hoteldirektor, bewusst auf einen regionalen Bezug und möchte nicht nur Hotelgäste, sondern auch Leipzigerinnen und Leipziger an die Tische holen.
3: The Local ist darauf bezogen, dass wir uns sehr auf die lokalen Produkte spezialisieren.
4: Als Orientierung nennt Clement Produkte aus einem Umkreis von etwa 50 Kilometern. Damit soll Regionalität nicht nur im Namen stehen, sondern auch auf der Speisekarte eine Rolle spielen. Nach der langen Pause geht es nun aber vor allem darum, wieder sichtbar zu werden.
3: Dass wir wieder bekannt werden für unser Mittagsgeschäft hier in der Umgebung und dass wir nicht nur für die Inhouse-Gäste hier sind, sondern auch für die Gäste von Leipzig.
4: Nach einem Jahr Zwangspause ist der Neustart damit geschafft. Jetzt soll The Local wieder fester Teil der Leipziger Innenstadt werden und auch Menschen ansprechen, die mit einer Hotelübernachtung eigentlich gar nichts zu tun haben.
2: Und jetzt kommen wir zu den wichtigsten Meldungen von Polizei und Feuerwehr aus Leipzig und Umgebung, kurz und kompakt für Sie zusammengefasst.
5: Im Fall des mutmaßlichen Drohnenanschlags am Flughafen Leipzig-Halle führt eine Spur offenbar nach Lettland. Nach Angaben der lettischen Sicherheitspolizei soll ein Verdächtiger seit mehreren Jahren dauerhaft in Russland gelebt haben. Die Behörde bestätigt zudem die Zusammenarbeit mit deutschen Ermittlern. Medienberichten zufolge haben die Behörden 2 Tatverdächtige im Visier. Einer von ihnen soll einen lettischen und einen russischen Pass besitzen. Die Bundesanwaltschaft hat sich dazu bislang nicht geäußert. Ein kurioser Zufall hat in Leipzig zur Rückgabe eines gestohlenen Pedelecs geführt. Ein 42-Jähriger hatte sich bei einer Kontrolle auf dem Augustusplatz darüber beschwert, dass die Polizei lieber nach seinem gestohlenen Fahrrad suchen solle. Noch am selben Tag kontrollierten dieselben Beamten einen 35-Jährigen mit einem manipulierten Pedelec. Dabei stellte sich heraus, es war das gesuchte Rad des 42-Jährigen. Gegen den 35-Jährigen wird unter anderem wegen Diebstahls und Fahrens ohne Fahrerlaubnis ermittelt. Nach einem schweren Verkehrsunfall bei Borna hat sich ein Anfangsverdacht gegen eine 16-jährige Mopedfahrerin nicht bestätigt. Zunächst war die Polizei davon ausgegangen, dass ihr Kleinkraftrad leistungsgesteigert worden sein könnte und ihre Fahrerlaubnis deshalb nicht ausreiche. Eine technische Untersuchung durch die DEKRA ergab jedoch keine entsprechende Veränderung. Damit besaß die Jugendliche die erforderliche Fahrerlaubnis. Der Verdacht des Fahrens ohne Fahrerlaubnis und des Erlöschens der Betriebserlaubnis ist ausgeräumt. Nach den Sabotagefällen an Stromnetzen in Brandenburg und Nordrhein-Westfalen läuft auch in Sachsen ein Polizeieinsatz an einem Umspannwerk. Einsatzkräfte rückten am Freitag in den Bereich Loser im Landkreis Bautzen aus. Nach Angaben der Polizeidirektion Görlitz steht der Einsatz im Zusammenhang mit dem Bekennerschreiben, das nach dem Angriff auf das Stromnetz bei Turnow-Preilack aufgetaucht war. Weitere Einzelheiten nannte die Polizei aus ermittlungstaktischen Gründen zunächst nicht. Ein Schießplatzbetreiber in Mecklenburg-Vorpommern ist im Zusammenhang mit dem sächsischen Munitionsskandal zu einer Geldverschwendung
6: Geldstrafe von 5.940 Euro verurteilt worden. Er hatte nach Überzeugung des Landgerichts Schwerin 3.000 Schuss Munition von einem sächsischen Polizisten als Bezahlung für ein Schießtraining angenommen. Das Urteil ist noch nicht rechtskräftig. Der beteiligte Beamte war bereits im vergangenen Jahr verurteilt worden. Sein Verfahren muss nach einer Entscheidung des Bundesgerichtshofs teilweise neu geprüft werden. Nach einer Explosion mit anschließendem Brand in einem Mehrfamilienhaus in Chemnitz ist ein 37-jähriger Mieter festgenommen worden. Der Mann wurde leicht verletzt und laut Polizei kurz nach der Tat in der Nähe des Hauses gestellt. Er soll mutmaßlich unter dem Einfluss von Amphetaminen gestanden haben. Zwei Bewohner mussten von der Feuerwehr gerettet werden. Weitere Menschen konnten das Gebäude selbst verlassen. Weitere Verletzte gab es nicht. Das Haus im Lutherviertel ist derzeit unbewohnbar. Die Ursache der Explosion ist noch unklar. Nach einem Angriff bei den Protesten gegen den AfD-Bundesparteitag in Riesa hat die Staatsanwaltschaft Anklage gegen einen 29-Jährigen erhoben. Er soll einen YouTuber von hinten mit einer grünen, öligen Flüssigkeit übergossen haben. Auch die Kleidung eines Polizisten wurde dabei getroffen. Dem Streamer sei anschließend übel geworden. Dem Beschuldigten werden unter anderem gefährliche Körperverletzung, Angriff auf Vollstreckungsbeamte und Sachbeschädigung vorgeworfen.
2: Ein Skateboard, ein paar Rampen und ein freier Platz. Für viele gehört genau das zur Skatekultur. Am Wochenende wird es in Leipzig allerdings deutlich sportlicher. Denn es geht um Punkte, Preisgeld und den deutschen Meistertitel. Wie viel Straßenkultur bleibt da noch übrig? Das erfahren Sie gleich nach der Werbung. Bleiben Sie dran.
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5: Das ist Leipzig aktuell an diesem Freitagabend. Willkommen zurück. Ein Board, ein Platz und los geht's. Viele verbinden Skateboarding vor allem mit Freiheit und Straßenkultur. Am Wochenende wird daraus in Leipzig allerdings Leistungssport. Im Heizhaus geht es um den deutschen Meistertitel. Aber wie gut passen diese beiden Welten eigentlich zusammen? Unsere Reporterin Ming Engdo war beim Rahmenprogramm am Wilhelm-Leuschner-Platz gestern dabei und hat mit Sven Bielich vom Heizhaus gesprochen.
6: Es gibt Menschen, die haben da richtig Bock drauf, die wollen quasi bei den Olympischen Spielen mitfahren. Wir haben auch Fahrerinnen dabei, die quasi bei den Olympischen Spielen bereits gestartet sind. Die Szene hat sich dahingehend verändert, dass quasi der organisierte Sport hat halt Leitlinien, hat halt Vorgaben, hat Regeln. Das Skaten an sich hat halt einfach nur die Regel, sei fair und hab Spaß.
7: Genau diese Welten treffen dieses Wochenende in Leipzig aufeinander. Hier am Wilhelm-Leuschner-Platz ist Skateboarden noch freie Straßenkultur. Am Wochenende geht es dann im Heizhaus um Punkte, 10.000 Euro Preisgeld und um deutsche Meistertitel. Straßenkultur versus Leistungssport. Wie gut passt das eigentlich zusammen? Wilhelm-Leuschner-Platz, 16 Uhr. Das Kollektiv Bambule hat an einem Nachmittag aus ein paar Rampen und Rails einen improvisierten Skatepark gebaut.
8: Sandro, Grüße von Mario, alles Gute zum Geburtstag!
7: Michel hat sich mit seinen Skaterfreunden dazugesellt und genießt die ausgelassene Stimmung an der selbst zusammengeschusterten Bar. Charlie hat hier spontan eine andere Skaterin kennengelernt. Zusammen feiern sie ihre kleinen Erfolge. Kein Finale, keine Wertung. Wer Lust hat, fährt. Auch Sven Bielig ist hier. Früher hat er selbst viel geskatet. Heute veranstaltet er als Leiter des Heizhauses viele Skate-Events. Unter anderem auch die Deutsche Skateboardmeisterschaft. Für ihn schließen sich Straßenkultur und Leistungssport nicht per se gegenseitig aus.
6: Wir haben einmal den organisierten Sport, der sich seit einigen Jahren erst entwickelt hat. Und dann gibt es sozusagen die freie Szene. Für viele ist das quasi Bestandteil des Lebens. Und beides kann gut miteinander funktionieren.
7: 2016, das Jahr, in dem Skateboarding ins olympische Programm aufgenommen wird und damit in die Welt des Leistungssports Einzug nimmt. Mit Wettkämpfen, Regeln und klaren Strukturen.
6: Und jetzt muss sozusagen dieses Konstrukt, was es braucht, um den Leistungssport auch zu durchführen zu können und den Leistungssport auch finanziert zu bekommen, da in dieses Paket muss halt einfach das Skateboarding reingepresst werden.
7: Das verändert den Sport, und zwar auch finanziell. Aber wie sieht es denn nun mit der Finanzierung genau aus? Diejenigen, die Skaten als Leistungssport verfolgen, können nach Angaben von Bielig inzwischen gefördert werden. Anders sieht es bei den Skateparks aus.
6: Es gibt bisher leider nicht mehr Förderung für Skateparks. Das wäre noch wünschenswert, weil das größte Manko, was wir in Deutschland haben, ist tatsächlich die Infrastruktur.
7: Heißt, trotz Leistungssportstempel gibt es nicht automatisch mehr Orte, an denen überhaupt trainiert und gefahren werden kann. Mit der Professionalisierung sieht Sven Bielig außerdem noch eine weitere Herausforderung auf die Szene zukommen.
6: Und gleichzeitig ist es natürlich auch genauso relevant wie bei allen anderen Leistungssportarten, dass wir auch junge Menschen halt vor zu hohem Leistungsdruck schützen. Also das sind auch Aufgaben dazugekommen, die in etablierten Sportarten schon gang und gäbe sind, für die wir im Skateboarding erstmal Konzepte entwickeln müssen.
7: Wie professionell diese andere Seite inzwischen geworden ist, zeigt sich an diesem Wochenende.
6: Es gibt Menschen, die haben da richtig Bock drauf, die wollen quasi bei den Olympischen Spielen mitfahren. Wir haben auch Fahrerinnen dabei, die quasi bei den Olympischen Spielen bereits gestartet sind.
7: Fast 90 Athleten und Athletinnen werden zur deutschen Skateboardmeisterschaft in Leipzig erwartet.
6: Für uns ist es super cool, dass wir die deutsche Skateboardmeisterschaft nun nach 3 Jahren das zweite Mal in Leipzig haben. Damit rücken wir sozusagen auch auf der deutschlandweiten Skatekarte wieder mal in den Fokus.
7: Während hier auf dem Wilhelm-Leuschner-Platz vieles improvisiert wurde, steckt hinter der Meisterschaft monatelange Arbeit und viel Geld.
6: Eigentlich sind wir seit letzten Jahr September schon in der Organisation der deutschen Meisterschaft mit Fördermittelantragstellungen und dann die ersten Planungen, auch ins Ungewisse hinein, ob überhaupt ein Zuschlag kommt. Und dann sind wir seit Januar in der festen Organisation mit allen möglichen Sachen.
7: Der Eintritt ist trotzdem kostenlos. Für Bielik hat das auch besondere Gründe.
6: Ich glaube, einer der Hauptgründe ist auch, dass wir die deutsche Meisterschaft auch in Leipzig-Grünau durchführen. Und häufig ist Grünau leider auch ein Stadtteil, der von Marginalisierung betroffen ist und von Vorurteilen. Und deswegen ist es uns besonders wichtig, dass wir quasi eine Veranstaltung haben, die für jede Person, jeder Bock drauf hat, einfach nutzbar ist und die besucht werden kann.
7: Am Samstag geht es in die Qualifikation. Am Sonntag kämpfen die Finalisten um die deutschen Meistertitel. Und daneben bleibt immer noch die andere Seite. Bordschnappen, Freunde treffen und einfach losrollen.
5: Und wir werfen jetzt noch einen Blick auf die Meldungen, die Leipzig und Umgebung heute sonst noch bewegt haben. Kurz und kompakt.
0: Die staatliche Porzellanmanufaktur Meißen will sich trotz schwieriger wirtschaftlicher Bedingungen stabilisieren. Belastend wirken Kaufzurückhaltung in Deutschland, US-Zölle und die Abwertung des japanischen Yen. Für 2026 erwartet das Unternehmen einen Umsatz von mehr als 35 Millionen Euro. Rund die Hälfte davon wird im Ausland erzielt. Neue Märkte, neue Produkte und Kooperationen sollen für Wachstum sorgen. Dazu zählt auch eine Zusammenarbeit mit Designer Wolfgang Job. Wann Meißen wieder schwarze Zahlen schreibt, ist offen. Volkswagen hat einen umfassenden Umbau des Konzerns beschlossen. Der Aufsichtsrat gab unter anderem grünes Licht für den Abbau von weiteren 50.000 Stellen weltweit. Etwa die Hälfte davon könnte Deutschland betreffen. Betriebsbedingte Kündigungen sind bei VW bis 2030 ausgeschlossen. Unklar bleibt die Zukunft der Werke in Emden, Hannover, Zwickau und Neckarsulm. Für sie soll bis Mitte 2027 ein Konzept erarbeitet werden. Viele Details des Sparprogramms müssen noch mit Betriebsrat und Gewerkschaften ausgehandelt werden. Der Betriebsrat des Volkswagenwerkes in Zwickau fordert Klarheit über die Zukunft des Standorts nach 2030. Für die rund 8.000 Beschäftigten brauche es eine verlässliche Perspektive, erklärte Betriebsratschef Mario Albert. Nach Angaben von Volkswagen ist für Zwickau derzeit keine wettbewerbsfähige Folgebelegung ab 2031 gesichert. Der Konzern prüft deshalb auch alternative Nutzungsmöglichkeiten für das Werk. Konkrete Standortschließungen wurden bislang nicht beschlossen. Gleichzeitig plant Volkswagen den Abbau von weiteren 50.000 Stellen weltweit. Zittau will die Landesgartenschau 2032 ausrichten. Der Stadtrat hat die Bewerbung mit großer Mehrheit beschlossen. Die Stadt im Dreiländereck zu Polen und Tschechien erhofft sich davon neue Impulse für die Stadtentwicklung. Die Bewerbungsfrist läuft bis Ende Oktober. Auch Pirna erwägt eine Bewerbung. Der Freistaat Sachsen stellt für Investitionen und die Ausrichtung bis zu 5 Millionen Euro bereit. Die nächste Landesgartenschau findet 2027 in Aue-Bad Schlema statt. Für 2029.
9: Der heutige Tag in Leipzig zeigte sich nass und unbeständig. Immer wieder zog Regen über die Region, dazu frischte der Wind mit teils kräftigen Böen bis 50 km pro Stunde auf. Trotz des Regens kletterten die Temperaturen auf sommerlich milde 26 Grad. In der kommenden Nacht bleibt es unbeständig. Immer wieder fällt Regen. Dabei kühlt es kaum ab. Die Temperaturen sinken nur auf milde 19 Grad. Der morgige Samstag zeigt sich zwar zeitweise heiter, doch es bleibt wechselhaft, denn immer wieder können Schauer durchziehen. Die Temperaturen erreichen angenehme 21 Grad. In den darauffolgenden 3 Tagen bleibt das Wetter freundlich bis wechselhaft. Am Sonntag zeigt sich häufig die Sonne bei rund 20 Grad, am Montag zieht

0: mehr Wolken auf. Dafür wird es mit etwa 25 Grad wieder wärmer und am Dienstag bleibt es bei bewölktem Himmel und rund 23 Grad meist trocken.
1: Und das war Leipzig aktuell für heute. Vielen Dank, dass Sie mit dabei waren. 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Ja, mein Team und ich wünschen Ihnen noch einen schönen Freitagabend und ein erholsames Wochenende. Am Montag sind wir wieder für Sie da. Bis dahin, machen Sie es gut.

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0: Guten Abend und herzlich willkommen zu Chemnitz Aktuell an diesem Freitag. Schön, dass Sie auch heute wieder eingeschaltet haben. In unserer heutigen Sendung geht es unter anderem um eine Oldtimer-Rallye, die heute von Chemnitz aus ins Erzgebirge gestartet ist. Außerdem haben wir wieder aktuelle Nachrichten aus Chemnitz und Sachsen für Sie. Doch zunächst geht es um einen Großeinsatz in der Chemnitzer Blücherstraße. Dort kam es gestern Abend zu einer Explosion in einem Mehrfamilienhaus. Ein heftiger Knall, dann Rauch und Flammen aus einem Mehrfamilienhaus. In der Chemnitzer Blücherstraße sind Feuerwehr, Rettungsdienst und Polizei am späten Donnerstagabend zu einem Großeinsatz ausgerückt. Ein 37-Jähriger wurde vorläufig festgenommen. Was bislang über den Vorfall bekannt ist, erfahren Sie jetzt. Explosion in Chemnitz. Mutmaßlicher Tatverdächtiger festgenommen. Ein 37 Jahre alter Mann soll am Donnerstagabend im Chemnitzer Lutherviertel mutmaßlich eine Explosion in seiner eigenen Wohnung verursacht haben. Gegen 22.30 Uhr rückten Feuerwehr, Rettungsdienst und Polizei in der Blücherstraße an. Dichter Rauch drang aus mehreren Fenstern im zweiten Obergeschoss. Die Leitstelle hatte die Feuerwehr zu einem größeren Wohnungsbrand alarmiert, erklärt Michael Hengst vom Einsatzführungsdienst der Chemnitzer Feuerwehr.
1: Wir wurden hier alarmiert zu einem Wohnungsbrand mit dem Stichwort Brand groß. Dieses Stichwort hatte die Leitstelle initial gewählt, weil eine massive Rauchentwicklung stattgefunden hat und es von Anfang an sicher klar war, dass noch Personen im Objekt gewesen sind. Beim Eintreffen hier an der Einsatzstelle hat sich die Lage bestätigt. Es standen schon mehrere Personen vor dem Objekt, aber auch an den Fenstern über der Brandwohnung im zweiten Obergeschoss waren noch Personen an den Fenstern. Die zwei Personen, die in dem Gebäude noch waren, wurden durch die Feuerwehr gerettet.
0: Das Feuer wurde zeitnah unter Kontrolle gebracht. Eine weitere Ausbreitung konnten die Einsatzkräfte verhindern. Nach Angaben der Feuerwehr wurden außerdem zwei Hunde aus dem Gebäude gerettet. Das Haus ist derzeit nicht bewohnbar und soll zunächst von einem Statiker untersucht werden. Vier Bewohner und die beiden Hunde wurden von der Feuerwehr in einem Hotel untergebracht. Im Mittelpunkt der Ermittlungen steht der 37-jährige Mieter. Einsatzkräfte stellten ihn einige Straßen vom Brandort entfernt. Er wurde zunächst medizinisch behandelt und anschließend vorläufig festgenommen. Weitere Angaben zum genauen Tathergang macht die Polizei bislang nicht. Medienberichten zufolge wurde gegen den Beschuldigten ein Ermittlungsverfahren wegen des Verdachts der Herbeiführung einer Sprengstoffexplosion eingeleitet. Ob der 37-Jährige in Untersuchungshaft kommt, soll noch im Laufe des Tages ein Ermittlungsrichter entscheiden. Auch die Höhe des entstandenen Sachschadens steht bislang nicht fest. Die Ermittlungen zur Ursache der Explosion dauern an. Ein Brandursachenermittler soll den Ort untersuchen.
2: Der Kampf um die Zukunft des VW-Werks Zwickau geht weiter. Nach dem angekündigten Sparkurs des Konzerns setzt Sachsen auf neue Modelle und eine Perspektive für den Standort.
3: Nach der Schockmeldung Anfang der Woche geht der Kampf um die Zukunft von VW Zwickau weiter. Volkswagen will weltweit rund 50.000 weitere Stellen abbauen. Auch Zwickau gehört zu den vier deutschen Standorten, für die aktuell keine gesicherte Folgebelegung ab den 2030er Jahren feststeht. Gleichzeitig prüft der Konzern alternative Nutzungsmöglichkeiten. Sachsens Wirtschaftsminister Dirk Panther fordert vom VW-Vorstand jetzt eine tragfähige Lösung für den Standort.
4: Das sagt zumindest ganz klar, dass alle vier Werke, auch Mosel, Zwickau, eine Chance haben, auch über 2031 Produktion zu erhalten. Und das müssen wir jetzt mit Kraft angehen, weil Mosel ist das effizienteste Werk in Deutschland. Und die Kostenargumente, die werden sich durchsetzen, bin ich ganz sicher. Ich werde in der Tat früher zurückreisen, einfach um auch vor Ort ein klares Zeichen zu setzen. Natürlich sind uns die Kolleginnen und Kollegen in Zwickau und die ganzen Zulieferer, die Familien über alle Maßen wichtig. Und deshalb wollen wir dort auch deutlich machen, dass wir gemeinsam kämpfen und das Ganze auch die Kuh vom Eis bekommen.
3: Eine mögliche Perspektive: Modelle, die Volkswagen bislang nur in China produziert hat, können künftig auch in Zwickau gebaut werden.
4: Das muss jetzt das Gebot der Stunde sein, dass da auch ein Prüfauftrag mal offiziell erteilt wird, damit man mal schauen kann, was funktioniert, was kann man in die Halle 5 reinbringen, wo kann man, mit was kann man in Zwickau in Zukunft produzieren.
3: Noch ist nichts entschieden, aber der Druck bleibt hoch. Für Sachsens Wirtschaft geht es damit um die nächste Weichenstellung. Der Kampf um neue Aufträge und die Zukunft tausender Arbeitsplätze geht weiter.
0: Bei uns im Programm

0: Programm geht es jetzt weiter mit aktuellen Einsätzen und Ereignissen des Tages von Polizei, Feuerwehr und Rettungsdiensten.
1: In der Nacht zu Freitag waren Beamte der Inspektion Zentrale Dienste der Polizeidirektion Chemnitz nach Dienstschluss auf dem Heimweg. Dabei fielen ihnen an einem Haus in der Promenadenstraße zwei Jugendliche, an einem frisch gesprühten Graffito und auf der gegenüberliegenden Straßenseite ein dritter Jugendlicher 16 auf. Im nächsten Moment flüchteten einer der 16-Jährigen sowie der 17-Jährige, konnten von den Polizisten im Dienstfall jedoch rasch gestellt werden. Bei den Tatverdächtigen fanden hinzugerufene Einsatzkräfte sowohl Spraydosen als auch Farbstifte. Zudem hatte sich das Trio offenbar nicht nur am besagten Haus, sondern auch an einer Mauer und einem Parkscheinautomaten in der Promenadenstraße mit Graffiti verewigt. Der entstandene Gesamtsachschaden wurde auf mindestens 1.000 Euro beziffert. Gegen die drei deutschen Jugendlichen wird nunmehr wegen Sachbeschädigung ermittelt. Am Donnerstagvormittag befuhr ein 26-jähriger Fahrradfahrer die Paul-Jäkel-Straße aus Richtung Talanger in Richtung Bayerstraße. Als er auf den Gehweg fahren wollte, kollidierte er mit der Bordsteinkante und stürzte. Dabei zog sich der 26-jährige schwere Verletzungen zu. Es entstand geringer Sachschaden am Fahrrad in Höhe von etwa 50 Euro. Von einem Grundstück auf die Chemnitzer Straße fuhr am Donnerstagmittag die 60-jährige Fahrerin eines Pkw Skoda und kollidierte dabei mit einem in Richtung Chemnitz vorbeifahrenden Pkw VW. Bei dem Unfall erlitt die Skoda-Fahrerin leichte Verletzungen. Es entstand Sachschaden in Höhe von insgesamt etwa 20.000 Euro. Die Nefestraße B173 aus Richtung Oberlungwitz in Richtung Chemnitz befuhren am Donnerstagnachmittag ein Pkw Citroën, ein Pkw Skoda und ein Lkw Mercedes. Aufgrund von Staubildung auf Höhe des Abzweigs zum Nefepark hielten der Citroën-Fahrer 51 und der Skoda-Fahrer 50 verkehrsbedingt an. Der 60-jährige Lkw-Fahrer fuhr auf den Skoda, der durch den Anstoß noch auf den Citroën geschoben wurde. Es entstand Sachschaden an allen drei Fahrzeugen in Höhe von insgesamt etwa 27.000 Euro. Beide Pkw-Fahrer erlitten bei dem Unfall leichte Verletzungen. Am Donnerstagnachmittag sind im Erzgebirge zwei Wohnhäuser Ziel von Dieben geworden. Wie die Polizeidirektion Chemnitz berichtet, wurden die Täter jeweils von den Bewohnern überrascht und flohen mit Bargeldbeträgen. Der erste Vorfall fand um 13.30 Uhr in der Seifener Straße statt, als ein Bewohner einen Unbekannten im Haus bemerkte und abgelenkt wurde, während ein zweiter Täter 500 Euro stahl. Ein weiterer Diebstahl geschah um 14.45 Uhr in Pfaffenhain auf der Stolberger Straße. Eine Frau hörte Geräusche im Haus und sah einen Mann fliehen. Draußen wartete bereits sein Komplize. Insgesamt erbeuteten sie etwa 1.000 Euro aus verschiedenen Geldbörsen im Haus. Die Polizei untersucht nun beide Fälle auf mögliche Verbindungen.
0: Wir machen jetzt eine kurze Pause und sind gleich mit aktuellen Meldungen aus Chemnitz und Sachsen für Sie zurück. Außerdem wird es noch einmal nostalgisch. Die Historic Rally Erzgebirge ist heute in Chemnitz gestartet. Mit zahlreichen Oldtimern geht es quer durch die Region. Bleiben Sie also dran.
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3: Herzlich willkommen zurück. Glänzender Lack, historische Motoren und jede Menge Leidenschaft für alte Fahrzeuge. In Chemnitz ist heute die Historic Rally Erzgebirge gestartet. Zum 15. Mal geht es für die Teilnehmer nicht um Höchstgeschwindigkeit, sondern um gemeinsame Erlebnisse, besondere Strecken und die schönsten Seiten der Region.
4: Oldtimern. Na, einfach die Sache an sich, es macht Spaß.
5: Ich glaube, ich wurde geboren und dann ging das direkt los.
6: Chrom, Motorensound und echte Raritäten auf vier Rädern. Bei der Historic Rally Erzgebirge treffen sich Oldtimer-Fans, um ihre Fahrzeuge auf besonderen Strecken durch die Region zu bewegen. Seit 2010 gibt es die Veranstaltung. Inzwischen findet sie nun schon zum 15. Mal statt. Organisiert wird sie von Carla Brinkmann.
7: Wir fahren ja Gleichmäßigkeit, also hier geht es nicht um Geschwindigkeit oder irgendwas. Es geht um das Zusammensein. Wir haben also Fahrer dabei, die kommen über Jahre zu uns und die kommen ja aus ganz Deutschland, aus der Schweiz. Und es geht darum, dass man sich in einer trauten Gemeinschaft, die man sich kennt, einfach mal wieder sieht und ein schönes Wochenende verlebt.
6: 76 Fahrzeuge stehen in diesem Jahr am Start. Dabei reicht das Teilnehmerfeld von seltenen Klassikern bis hin zu liebevoll gepflegten Oldtimern.
4: Wir sind zum dritten Mal dabei. Und was uns sehr gut gefällt, das ist eine Rallye, die nicht ganz so stressig ist wie andere.
8: Es ist eine wunderschöne Rallye, die mit ganz viel Liebe organisiert ist. Wir sind hier in unserer Heimat unterwegs, dürfen immer wieder neue Strecken entdecken, sehen wunderschöne auch Baudenkmäler, wunderschöne Natur. Und ich denke, ich kenne mich schon ganz gut in unserer Heimat aus, aber es sind immer wieder neue Stellen dabei, neue Aussichtspunkte. Und das macht einfach ganz viel Freude.
9: Immer alle freundlich. Ja. Und cool drauf.
5: Ja. Und ich liebe einfach den Sound und den Geruch und mir die schönen Autos anzugucken. Ich liebe das einfach.
8: Ja. Dann auch so ein bisschen die Mischung aus entspannten Cruisen und trotzdem ab und zu die Wertungsprüfung, auch mal ein bisschen konzentrieren, ein bisschen der sportliche Charakter und die Mischung daraus, immer wieder Leute wieder treffen, die man schon seit Jahren kennt, teilweise neue Gesichter kennenlernen, Benzingespräche, das macht einfach Spaß und Freude.
6: Hinter vielen Oldtimern steckt auch eine persönliche Geschichte, oft über viele Jahre gewachsen.
8: Zu dem Hobby bin ich tatsächlich durch meinen Vater gekommen. Der ist schon vor mir Oldtimer-Rallyes gefahren und der hat mich dann irgendwann infiziert, hat mich auch zu meiner ersten Oldtimer-Rallye, das war auch eine Historik-Rallye Erzgebirge, animiert und hat gesagt, komm, fahr halt du auch mal mit. Und zu dem Hobby Oldtimer direkt bin ich tatsächlich durch Liebe zu alten Dingen gekommen. Ich habe einen ganz alten Traktor, damit ging es los, der schon immer im Familienbesitz ist aus den 30er Jahren. Und so ist die Liebe zur alten Technik entstanden und dann kamen irgendwann die alten Autos dazu.
4: Wir haben das Auto ungefähr 2010 uns zugelegt, dann hat es ein paar Jahre rumgestanden, mein Mann hatte viel zu tun und dann haben wir irgendwann gesagt, so, jetzt geht's mal los. Und da alle anderen rot fahren, habe ich gewünscht, kein Rot, weil es musste komplett neu aufgebaut werden und also auch komplett neu lackiert werden. Und deswegen ist es ein Spaßauto geworden, in Rosa.
5: Also ich habe damals schon als kleiner Piepel angefangen, Matchbox zu sammeln

0: Und mein Traum war immer, ich möchte, wenn ich groß bin, mal ganz viele schöne Autos haben. Es sind 6 geworden bisher. Genau. Und ja.
1: Ganz viele kleine Autos.
0: Genau, Modellautos habe ich auch die ganze Garage voll. Also ist so mein Lebensinhalt, sage ich mal. Ne? Neben dir natürlich.
2: Die Strecke führt durch das Erzgebirge mit Zwischenstopps in verschiedenen Orten der Region. Möglich wird die Rallye auch durch die Unterstützung vor Ort.
3: Der Landrat bringt sich super ein, der Landkreis bringt sich super ein. Und nur so können wir sowas auch durchführen. Denn wir brauchen die Unterstützung der Städte und Gemeinden. Denn wenn man das so ein bisschen als Hobby macht, das ist ja keine professionelle Geschichte, muss man das sagen, dann kann man auch nicht überall Stellgebühren bezahlen oder so.
2: Das Format zieht inzwischen auch Fahrer von außerhalb Sachsens an. Einige entdecken die Veranstaltung erstmals, andere kommen regelmäßig zurück.
0: Ja, sind letztes Jahr die Berlin-Rallye gefahren, die AVD rund um Berlin-Klassik.
1: Dieses Jahr.
0: Dieses Jahr war das, genau. Und da hat ein Teilnehmer gesagt, Mensch, probier doch mal die Erzgebirgs-Rallye aus. Ne? Und dann haben wir uns direkt angemeldet und da sind wir.
2: Auch nach 15 Jahren gibt es für die Organisatoren klare Vorstellungen für die Zukunft.
3: Ich habe vorhin zum Landrat gesagt, ich würde mir mal wünschen, dass wirklich mal 80 an den Start gehen. Das ist nämlich so, das ist der Break, den wir machen. Bei 80 hören wir auf, weil wir diesen familiären Charakter halten wollen. Und das wünsche ich mir eigentlich mal für die nächsten Jahre. Mal schauen. Aber wichtig ist erst mal, dass wir es überhaupt durchführen können, dass wir, also erst ob die Fahrer uns treu bleiben und trotz der widrigen Umstände, die teilweise mit Kosten und allem verbunden sind, dass wir trotzdem die Möglichkeit haben, das jedes Jahr durchzuführen.
2: Am Ende zählt bei der Historic Rally Erzgebirge nicht die schnellste Zeit. Entscheidend sind die besonderen Fahrzeuge, die gemeinsamen Erlebnisse und die Geschichten, die jedes Auto mitbringt.
4: Bei uns im Programm geht es jetzt weiter mit Meldungen aus Sport, Kultur und Politik, kurz und kompakt zusammengefasst.
5: Gestern wurde im deutschen Pavillon auf der Semicon Taiwan in Taipeh ein Memorandum of Understanding, MOU, zwischen der Stadt Chemnitz und der taiwanischen Region Kaohsiung besiegelt. Die entsprechenden Vereinbarungen wurden bereits im Vorfeld von Oberbürgermeister Sven Schulze und Chen Chi-Mai, Oberbürgermeister von Kaohsiung, unterzeichnet. Damit vertiefen beide Seiten ihre Zusammenarbeit. Im Beisein von Silvana Berg, Leiterin des Geschäftsbereichs Wirtschaft der Stadt Chemnitz, und Chang Yen-Ching, Direktorin für Verwaltungs- und internationale Angelegenheiten von Kaohsiung, wurde die Vereinbarung auf der internationalen Fachmesse offiziell gewürdigt. An der Unterzeichnung nahmen zudem Frank Bösenberg von Silicon Saxony sowie Vertreterinnen und Vertreter der Wirtschaftsförderung Sachsen teil. Sachsens Kultusminister Konrad Clemens, CDU, hat den vom Bundeskabinett abgesegneten Entwurf für ein neues Kita-Gesetz deutlich kritisiert. Clemens sprach von einem Rückschlag für die frühkindliche Bildung in Deutschland. Die Halbierung der Mittel für die Kitas in den Kommunen steht diametral im Gegensatz zu den politischen Beteuerungen von Friedrich Merz, Lars Klingbeil und Karin Prien, sagte Clemens der Deutschen Presseagentur in Dresden. Der Bund wolle neue Standards wie eine 4-jährigen Untersuchung setzen, reduziere aber gleichzeitig seine Unterstützung erheblich, monierte der Minister. Dieses Gesetz darf so nicht kommen. Der Freistaat Sachsen wird alles dafür tun, den Vermittlungsausschuss anzurufen. Nach dem Willen der Bundesregierung sollen alle Kinder in Deutschland künftig im Alter von 4 Jahren nach einheitlichen Standards auf Sprache und Entwicklung getestet werden. Bei Bedarf sollen die Jungen und Mädchen besonders gefördert werden, damit der Start in die Grundschule besser klappt. Das ist ein Teil des Startchancen- und Qualitätsentwicklungsgesetzes, den das Kabinett am Mittwoch billigte und das nun zur Beratung in den Bundestag geht. Ab 2027 soll es schrittweise in Kraft treten, ab 2029 voll greifen. Die Grünen im Sächsischen Landtag werben für eine friedliche Koexistenz von Mensch und Waschbär. Nach einer Anhörung im Landtag räumte Grünen-Politiker Wolfram Günther zwar ein, dass der Umgang mit Waschbären ein Spannungsfeld zwischen Tierschutz und Naturschutz bedeute und auch Konflikte in menschlichen Siedlungen mit sich bringe. Allerdings könne Jagd nicht die einzige Antwort sein. Man brauche einen Ansatz, der wirksam sei und gleichzeitig dem Tierschutz Rechnung trage. Für den Abschuss von Waschbären sprechen sich vor allem Jagdverbände aus. Auch aus der Politik gibt es entsprechende Stimmen. Waschbären sind inzwischen in Deutschland bis in die Städte vorgedrungen. Nach Einschätzung von Experten bedrohen Waschbären als invasive Art einheimische Tiere wie Vögel und Amphibien. Ostdeutsche Ministerpräsidenten dringen auf niedrigere Strompreise. Die Strompreise sind weiter zu hoch und müssen endlich sinken, mahnt

0: Brandenburgs Regierungschef Dietmar Woidke, SPD. Klimaschutz bleibe wichtig, ergänzt sein sächsischer Amtskollege Michael Kretschmer, CDU. Aber auch die Kosten für den Umbau der Wirtschaft und die Wettbewerbsfähigkeit müssen im Blick behalten werden. Eine Analyse des Vergleichsportals Verivox hatte jüngst ergeben, dass Strom im Vergleich der G20-Gruppe führender Industrie- und Schwellenländer in Deutschland am teuersten ist. Koste die Kilowattstunde Strom hierzulande 35,6 Cent für private Haushalte, seien es im Durchschnitt der G20-Staaten nur 16,3 Cent. Wesentlicher Treiber sind den Angaben nach Steuern und Abgaben, die mehr als 60% des Strompreises ausmachen.
1: Und wir schauen jetzt noch einmal auf das Wetter. Heute zeigte sich Chemnitz noch einmal von seiner spätsommerlichen Seite. Doch ob uns das freundliche Wetter auch am Wochenende erhalten bleibt oder wir uns langsam auf den Herbst einstellen müssen, all das erfahren Sie jetzt in unseren Wetteraussichten für Chemnitz.
2: Der heutige Tag in Chemnitz zeigte sich nass und unbeständig. Immer wieder zog Regen durch. Die Regenwahrscheinlichkeit lag bei rund 73% und dabei kamen einige Millimeter Niederschlag zusammen. Zeitweise frischte der Wind kräftig auf, mit Böen bis zu 61 Kilometern pro Stunde. Die Temperaturen erreichten dennoch angenehme 25 Grad. In der kommenden Nacht bleibt es unbeständig, denn es fällt weiterhin Regen. Die Temperaturen sinken kaum ab und verharren bei milden 16 Grad, sodass es eine für die Jahreszeit warme, aber feuchte Nacht wird. Der morgige Samstag setzt den regnerischen Charakter fort. Bei einer Regenwahrscheinlichkeit von rund 72% muss immer wieder mit Niederschlag gerechnet werden. Insgesamt können einige Millimeter zusammenkommen. Dazu weht ein spürbarer Wind mit Böen bis zu 48 Kilometern pro Stunde. Die Höchstwerte erreichen etwa 19 Grad. Es bleibt also deutlich kühler und grauer als heute. In den darauffolgenden drei Tagen bessert sich die Lage deutlich. Am Sonntag zeigt sich der Himmel heiter bei angenehmen 19 Grad. Am Montag setzt sich weiterhin freundliches Wetter durch und die Temperaturen klettern auf sommerliche 25 Grad. Am Dienstag ziehen dann wieder mehr Wolken auf, es bleibt aber mild bei rund 22 Grad.
1: Und auch nächste Woche heißt es wieder Vorsicht auf den Straßen in und um Chemnitz. Geblitzt wird unter anderem auf dem Stadlerplatz, auf der Oberfrohnaer Straße und auf der Walter-Klippel-Straße. Wir wünschen Ihnen eine gute und blitzfreie Fahrt. Kommen Sie dabei sicher an Ihrem Ziel an.

Das war Chemnitz aktuell am Freitag. Mehr Meldungen sowie weitere Nachrichten finden Sie natürlich auch online unter www.sachsen-fernsehen.de oder auf unseren Social-Media-Plattformen wie Instagram, Facebook oder YouTube. Außerdem können Sie auch aktuelle Nachrichten auf unserem Radiokanal Sachsen 1 auf DAB Plus hören. Das gesamte Team wünscht Ihnen jetzt noch einen entspannten Abend und einen guten Start ins Wochenende. Machen Sie es gut, bis Montag.

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Herzlich willkommen zu Elbland Aktuell vom 4. September 2026. Meine Damen und Herren, schön, dass Sie wieder mit dabei sind. Heute starten wir in Meißen, denn da heißt es 25 Jahre Freie Werkschule Meißen. Ein Jubiläum, das nicht nur mit einem Rückblick gefeiert wurde, sondern auch mit einem Blick in die Zukunft. Statt klassischer Festreden setzte die Schule auf eine besondere Inszenierung im Theater Meißen und ließ ihre Geschichte auf ungewöhnliche Art und Weise lebendig werden.

0: Wir waren bei den Feierlichkeiten natürlich mit dabei und haben erfahren, was die Werkschule seit ihrer Gründung so alles prägt.
1: Gleich zwei Tage lang feierte die Freie Werkschule Meißen ihr 25-jähriges Bestehen. Los ging es am Freitag, dem 28. August, im Theater Meißen. Rund 300 Gäste waren der Einladung gefolgt. Das Haus war bis auf den letzten Platz gefüllt. Für den Festabend hatten sich die Verantwortlichen etwas Besonderes einfallen lassen. Statt einer klassischen Jubiläumsveranstaltung mit langen Reden und Ehrungen wurde die Geschichte der Schule als Fernsehshow inszeniert. Regie führte der Schauspieler und Regisseur Tom Quaas. Dabei durfte durchaus improvisiert werden. Vorstand Tino Albern wurde bei seiner Eröffnungsrede kurzerhand von Quaas unterbrochen und bekam vor laufendem Publikum Regieanweisungen.
2: Bitte das Mikro anmachen. 1, 2, 3,
3: sehr gut.
2: Bitte nochmal. Also ist nichts geschehen. Die Kameras werden wieder als Anfang gespult. Sie begrüßen mit einem herzlichen Applaus Tino

0: Ja, liebe Gäste, herzlich willkommen. 25 Jahre Werkschule.
1: Ja, pass mal auf, das geht nicht.
2: Muss die Atmosphäre im Saal.
3: Auch die Schülerinnen und Schüler waren Teil der Inszenierung. Der Chor eröffnete mit »Ich bin doch keine Maschine« von Tim Bensko. Anschließend blickte ein Film von Michael Klarfeld auf die Geschichte der Freien Werkschule zurück.

0: Erziehung und Bildung soll das Leitmotiv für die Unterrichtsgestaltung in der Freien Werkschule sein.
1: Es gibt Schüler, die sind sehr schlecht in der Mathematik. Die sind aber vielleicht sehr gut in Werken bei kleineren Kindern.
2: Eine Geschichte, die im Jahr 2001 begann. Damals startete die Schule mit einer ersten und einer fünften Klasse sowie dem Schulhort. Heute lernen an der Freien Werkschule rund 420 Schüler von Klasse 1 bis 13. Für einen sehr persönlichen Rückblick sorgte die blaue Couch. Dort nahmen Menschen Platz, die die Schule von Anfang an begleitet haben. Mit dabei war meistens ehemaliger Oberbürgermeister Olaf Raschke, der zur Gründungszeit Jugendamtsleiter des Landkreises Meißen war.
3: Beigeordneten, da wollte dieses Objekt am Krasowberg unbedingt veräußern.
2: Außerdem erinnerten sich Gründungsvater und langjähriger Vorstand Michael Bendin, Ortgründerin Claudia Saloja-Günz sowie Miriam Schneider, die 2001 selbst Schülerin der allerersten Klasse war, an die Anfangsjahre.
4: Lebenslange Freundschaften entstanden sind. Und ja, ich mit vielen Menschen von der ersten bis zur 13. Klasse mein Leben geteilt habe.
2: Gefragt waren dabei weniger Jahreszahlen als vielmehr persönliche Erinnerungen, Geschichten und Anekdoten aus einem Vierteljahrhundert freie Werkschule. Musikalisch wurde ebenfalls zurückgeblickt. Gerhard Schöne, der die Schule seit ihrer Gründung begleitet, war zwar nicht persönlich im Theater, sein zuvor aufgezeichneter Auftritt wurde jedoch gemeinsam mit dem Chor auf die Bühne gebracht. Und neben der Vergangenheit spielte auch die Zukunft eine Rolle. Stefan Wey, Schulleiter des Landesgymnasiums St. Afra, richtete den Blick nach vorn. Die Schülerinnen und Schüler der Werkschule präsentierten schließlich eine Zeitkapsel mit ihren Wünschen für die Zukunft ihrer Schule. Nach dem großen Festabend im Theater ging das Jubiläum am Sonnabend weiter. Diesmal wurde direkt an der Werkschule gefeiert, mit Live-Musik, kulinarischen Angeboten und zahlreichen Aktionen. Aktuelle und ehemalige Schüler, Eltern, Lehrer und langjährige Wegbegleiter kamen zusammen. An verschiedenen Ständen boten die Jugendlichen Süßes und Gesundes an. Eine Ausstellung zeichnete noch einmal den Weg von den ersten Ideen und der Gründung bis zur heutigen Schule nach. Und dass Schule und Feiern durchaus zusammenpassen, bewies am Abend schließlich auch eine Lehrerin. Sie übernahm das DJ-Pult. Seit 25 Jahren setzt die Freie Werkschule auf ein Konzept, bei dem theoretisches und praktisches Lernen eng miteinander verbunden werden. Das fördert selbstständiges Arbeiten, stärkt die Eigenverantwortung und schafft einen stärkeren Bezug zum späteren Berufsleben. Ein Konzept, das bei manchen Eltern durchaus Grundsatzfragen auslöst. Wer die Werkschule und ihre Art des Lernens näher kennenlernt, überlegt mitunter noch einmal ganz genau, welcher Schulweg für das eigene Kind der richtige ist.

0: Was 2001 mit zwei Klassen begann, ist heute eine Schule von der ersten Klasse bis zum Abitur und längst ein fester Bestandteil der Meißner Bildungslandschaft.
1: Nach einer kurzen Unterbrechung geht es hier gleich weiter mit Elbland aktuell. Da waren wir bei einem ganz besonderen Zeitzeugengespräch mit dabei. Das Thema Hip-Hop in der DDR. Es wird also spannend. Bleiben Sie dran und bleiben Sie gespannt. Bis gleich.
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3: Willkommen zurück zu Elbland aktuell. Schön, dass Sie dran geblieben sind. Hip-Hop und die DDR. Das sind zwei Dinge, die für die meisten eine ganz unterschiedliche Welt darstellen. Doch die Verbindung, die hat es tatsächlich gegeben. Und genau zu diesem Thema haben wir ein ganz besonderes Zeitzeugengespräch besucht. Viel Spaß!

0: Gespräch mit euch, mit uns allen, denn wir sind eine Gemeinschaft, zu führen. Der Aufhänger ist ein bisschen, ich komme erstmal so ein bisschen rein, aber keine Angst, es wird jetzt kein Exkurs, es wird kein Monolog, hoffe ich doch. Betitelt ist das Ganze, spannender Titel, Hip-Hop in der DDR meets Jugendkultur in Switzerland, also in der Schweiz. Der Name lässt schon tief blicken. Ich bin selber gespannt, was rauskommt. Wir haben eine gute Stunde Zeit und der Gedanke, der eigentlich so diese lockere Runde hier tragen wird, ist der, wie aus einer globalen Jugendkultur was Eigenes werden konnte. Was Eigenes und der Titel, ich wiederhole mich gerne an dieser Stelle, lässt es verraten. Wir reden über Hip-Hop, Breakdance in der DDR und in der Schweiz. Das heißt über zwei komplett verschiedene politische Systeme. Wir werden uns am Anfang so ein bisschen durch die 1980er Jahre bewegen. Das Spannende ist tatsächlich dann ja, die Phase 89 und wie ging es weiter. Das heißt, wir richten den Blick ein bisschen in die 1990er Jahre, was gerne als Transformationszeit betitelt wird und schauen mal, wie kam denn dann alles zusammen oder ging es auseinander und so weiter und so fort. Ich will jetzt überhaupt nicht spoilern und ich merke schon, ich rede schon wieder zu viel an dieser Stelle.
1: Aber sag mal noch, wer du bist.
2: Schon wieder.
0: So, jetzt kretscht er schon wieder rein. Das, Jörg Osprungs Schnorre, das macht er gerne, kommt noch. Ich wollte gerade noch eine kleine Anekdote bringen. Ich komme ja mit so einem Mikro immer vor wie Dieter Thomas Heck. Einige werden den noch kennen tatsächlich. Da fehlt mir jetzt die Goldkette und hier dieses lassive Mikro halten. Schön, dass ihr alle da seid. Das ist total super. Mein Blick schweift in die Runde. Ich sehe viele junge Leute und das ist richtig gut. Gerade für euch könnte und wird es total spannend werden. Das wären nochmal vielleicht ein paar andere Perspektiven, die reinkommen. Guckt euch um, wir haben hier so ein paar alte Platzhirsche, die wissen eh schon alles. Das wird locker werden, wenn wir am Ende noch Zeit haben. Wie gesagt, wir reden über eine gute Stunde. Vielleicht können wir da aus der Runde hier auch noch ein bisschen was erhaschen. Okay, Langrede, gar keinen Sinn an dieser Stelle. Oh.
3: Hier die Catering-Leute, wenn ihr da unten nichts zu tun habt, ihr könnt auch mit hochkommen. Müsst euch da nicht langweilen, wenn die Bratwürste nicht anbrennen, ne?
0: Mitbringen! Es wurde schon lautstark gefordert, wir sollen uns doch endlich mal vorstellen. Ich soll mich vorstellen, kommt natürlich am Schluss dann. Wer führt denn überhaupt das Gespräch heute? Das bin ich. Mit wem wird das Gespräch geführt? Kommen wir gleich dazu. Hip-Hop in der DDR und Hip-Hop in der Schweiz. Erstmal grundsätzlich ein gemeinsamer Nenner, komplett unterschiedliche Systeme. Ich habe schon gesagt, wir wollen mal so ein bisschen durchleuchten, wie es unter den Voraussetzungen der komplett differenten gesellschaftlichen Entwicklungen und Ausgangslagen überhaupt dazu kommen konnte, dass aus einer Jugendkultur in verschiedenen Systemen was Ähnliches entstehen könnte. Und deswegen sind wir hier. An dieser Stelle begrüße ich unseren ersten Gast. Ich setze mich jetzt auch mal hin. Puh. Genau. Ich dachte, wir sitzen schon alle da, aber kein Problem. Walter Crazy Pentrugolo. Ich hoffe, ich spreche da. Oh. Okay. Sehr gut. Der erste Applaus. Sehr gut. Das sind ja immer die besten Voraussetzungen, gerade für mich heute als Moderator. Wir kennen uns ja fast alle nicht. Hani kenne ich, das ist super. Umso spannender ist es. Kein Gespräch vorher, kein nix. Das heißt, mein weniges Wissen habe ich aus diversen Quellen zusammengeforscht.
4: Ja, total. Ich glaube nicht alles, was im Internet steht.
0: Auf jeden Fall, genau. Deswegen kann die eine oder andere Aussage von mir vielleicht leicht provozieren an dieser Stelle. So soll es sein. Gerne direkt reingrätschen an dieser Stelle und berichtigen. So soll es sein, genau. Crazy, Walter
4: Petrongolo,
0: okay, ich krieg's. Jahrgang 65, ja. Luzern, also in der Schweiz geboren. Du bist seit 1983 aktiv als B-Boy, als Tänzer. 1986, 87 hast du zusammen mit Danny D die Crazy Force Q in Luzern gegründet. So steht es zumindest geschrieben, das ist richtig. Ihr dachtet von Anfang an den Gedanken Hip-Hop als grundsätzlich als eine Art Gesamtpaket. Das heißt Breaking, Rap, DJing, Graffiti, Beatboxing, also die allgemein bekannten Säulen. Unterstelle ich jetzt einfach mal, das war so dieser leitende Gedanke, genau. Du warst und bist Tänzer,

0: Rapper, Pädagoge, Coach, Juror und das finde ich total spannend, kommen wir auf jeden Fall im letzten Drittel noch dazu. Ich habe gelesen, man bezeichnet dich gerne als Chronist der Schweizer Hip-Hop-Geschichte. Ich denke mal, basiert so ein bisschen auf der Grundlage, dass du dieses Jahr, letztes Jahr ein massiges Werk rausgebracht hast, knapp 600 Seiten zur Geschichte des Hip-Hops in der Schweiz.
1: Es ist prinzipiell...
2: Check one. Oh, okay. Laut, so laut will ich gar nicht. Eigentlich ist es, per se ist es ein Teil meiner Geschichte. Also es ist 30-40% von dem, was ich in den 43 Jahren Aktivitäten als, sagen wir mal, Ereignisse dokumentiert habe. Irgendwie 40% daraus ist in einem Buch gelandet mit 600 Seiten. Es ist natürlich meine Geschichte, aber es ist natürlich auch die Geschichte jedes anderen, der in irgendeiner Weise aktiv war zu der Zeit an der Veranstaltung und so weiter. Also prinzipiell ist es halt ein Dokument, eine Dokumentation von Hip-Hop-Geschichte Europa, vor allem die ersten 20, 30 Jahre. Danach wird es dann sehr spezifisch auf mich, wenn es dann nur noch darum geht, dass ich unterwegs war, um zu judgen auf der ganzen Welt, in Asien, in Afrika und so weiter.
0: Wunderbar. Schöner Teaser. Wie gesagt, wir kommen auf jeden Fall im letzten Drittel nochmal dazu. Total spannend. Das soll es erstmal an dieser Stelle zu dir gewesen sein. DJ Planet, bitte nach vorne. Ja, genau. Ganz wichtig. Ich glaube, da muss ich mich extra auf hinweisen, oder? Nee. Dennis DJ Planet Germer. Jahrgang 72, habe ich mich tatsächlich auch nochmal vergewissert. Müsste stimmen, aber ich habe es aus einer wirklich ganz sicheren Quelle. Genau. Du hast 83 angefangen in Magdeburg, du bist gebürtiger Magdeburger, mit dem Tanzen, sprich mit dem Breaken. Als Jugendlicher lernst du Moves übers Fernsehen wahrscheinlich, über den Austausch mit anderen Leuten, anderen Tänzern und so weiter und so fort. Wie für viele in der DDR oder... Nee, DDR, jetzt mache ich das schon wieder zu schmal. Also Beat Street 1984 werde ich, glaube ich, nicht drauf eingemüssen. Da werdet ihr wahrscheinlich alle viel mehr wissen als ich darüber. Film von 1984 und kam am 14. Juli in die Kinos der DDR. 85. Habe ich nicht 85 gesagt? Ich weiß aber ganz genau, 85, okay. Tatsächlich, genau. Ich habe gelesen, es war auch so ein wichtiger Bezugspunkt dann nochmal, wo der Film rausgekommen ist. Du wirst ihn wahrscheinlich wie so viele 10, 20, 30, 500 Mal gesehen haben, genau. Ab Anfang der 90er Jahre hast du mit Plattenauflegen angefangen und gezielt, und auch hier gerne, korrigiere mich, wenn das nicht so stimmt, Beats für B-Boys und B-Girls gemacht, genau. Du bist bis heute als DJ aktiv. Ich habe gelesen, ab und zu tanzt du wohl auch noch, beziehungsweise probierst du es auch immer noch mal. Back genau. To the Roots, das stimmt auch soweit?
2: Das stimmt.
0: Das ist sehr gut, genau. Und bist Produzent, das heißt, du produzierst aktiv noch immer Musik.
2: Richtig, Hans.
0: Schön, dass du da bist. Ich freue mich total. Vielen Dank an dieser Stelle. Ihr merkt schon, ich fange so ein bisschen an, wer kommt am weitesten weg? So, wir nähern uns unseren dritten Zeitzeugen. Das ist immer so ein sperriger Begriff, da scheue ich mich auch so ein bisschen davor. Protagonisten, könnte man sagen, Tänzer, einfach nur ausgeflippten Jugendlichen oder wie auch immer. Heiko Hani Hanewald, werden vielleicht doch einige unter euch kennen, genau, gebürtiger Meißner, 1984, kommt er vor. So im Rücken, ey, das ist genau. Fettes Willkommen an Hani an dieser Stelle. Geboren in Meißen, 1984 mit Tanzen angefangen. Also das heißt ein Jahr vor Beat Street noch, genau. Du giltst tatsächlich als einer der prägendsten Vertreter seiner Zeit. Das auf jeden Fall in der DDR. Du rangst, ja, DDR-Meistertitel, inoffiziell, offiziell, darüber werden wir reden, müssen wir reden, genau. Und hattest Ende der 80er Jahre eigentlich eine ganz steile Karriere begonnen. Viele Auftritte, viel unterwegs gewesen, viel am Tanzen und so weiter und so fort. Was das Jahr 1989 mit dir gemacht hat, darauf werden wir noch eingehen. Und an dieser Stelle ist ein Markenzeichen. Wer weiß es?
1: Head Freeze.
0: Sehr gut. Ich habe jetzt leider keine Gewinne dabei, aber wir schauen mal, wie es noch entwickelt. Ich muss ja auch erstmal ein bisschen warm werden.
1: Ich habe noch nie was gewonnen.
0: Nee, dann wird es Zeit. Dann wird es aber wirklich Zeit. Genau.
3: Was für ein Jahrgang? Das haben wir alle Jahrgänge.
2: Der Walter ist ein Jahr älter. Sieht auch noch jünger aus.
0: Das heißt 1966, genau. Kurzer Teaser an dieser Stelle, nach 1989 bliebst du auf jeden Fall dieser kompletten Kultur treu, bist bis heute aktiv und das sehen wir auch tatsächlich in diesem Rahmen. Down to the Beat Festival in Meißen, mittlerweile fester Bestandteil, von der Stadt gern gesehen, unterstützt, so habe ich es zumindest aus unserem Gespräch rausgehört, genau. Das heißt, du bist Organisator, tanzt immer noch, hast noch eine Crew um dich und so weiter und so fort. Wir werden in Folge im Detail noch darauf eingehen. Ja. So, Jörg. Aber nicht nur für Jörg. Ich bin Andreas, ich freue mich total, dass ich hier bin. Jahrgang 77, das heißt, ich bin hier wirklich ein total junger Hase. Was das angeht, kommt tatsächlich auch gar nicht so aus der Szene, wo die meisten von euch unterwegs sind. Das heißt, ich bin eher so mit Punkrock, Hardcore, Metal, also ja, ich will nicht sagen alles, was scheppert, weil es scheppert ja alles auf eine gewisse Art und Weise, aufgewachsen, sozialisiert worden, was das Jahr 1989 für mich bedeutet hat. Ich war 12 Jahre. Größeres Glück hätte ich gar nicht haben können. Platten, Konzerte, die 90er Jahre war mein Ding, aber um mich geht es ja heute gar nicht. Was ich aber noch sagen möchte, auch nochmal vielen Dank an dieser Stelle. Wenn wir mal schräg hinter die Bühne gucken, sehen wir einen Überseecontainer, der ist schon am Entstehen, was Graffitis und so weiter angeht. Ist ein aktuelles Projekt. Das heißt, ich habe das große Glück und konnte so ein bisschen meine Passion, die Passion Jugendkultur, Subkultur, Jungsein, Aufwachsen in der DDR zum ja, Beruf machen. Obwohl Beruf trifft es eigentlich gar nicht, weil es ist viel mehr. Aktuelles Projekt ist, wie schon gesagt, es Entstehen einer Wanderausstellung innerhalb dieses Überseecontainers. Da sind wir seit gestern sehr aktiv gewesen, aber eigentlich ist es noch viel mehr. Wir haben ein Jugendprojekt, das heißt, wir gehen raus, wir gehen an Schulen, wir gehen in Freizeittreffs, in Jugendtreffs und so weiter und so fort und wollen einfach mal gucken, was hieß es denn damals, jung sein in der DDR, ohne jetzt in einen starren Geschichtsunterricht zu verfallen. Im Gegenteil, das sind Sachen, die wir nutzen als Brücke, als Aufhänger in das Hier und Jetzt. Das heißt, wir nehmen es einfach so ein bisschen als Lebensweltbezug. Wir gucken mal, was hieß es denn damals? Nicht frei zu sein, sich Freiräume zu erkämpfen, sein Ding machen zu wollen, seine Jugend ausleben zu wollen und so weiter und so fort. Das heißt, wir reden, wir können es runterbrechen. Also Jörg, das war der Störenfried vom Anfang, tatsächlich, wir beide machen das zusammen. Wir reden einfach darüber, wie ist es denn in einer Gesellschaft zusammenzuleben? Wie wollen wir in einer Gesellschaft zusammenzuleben? Was können wir aushalten? Was wollen wir machen? Wo gibt es Freiräume? Welche Möglichkeiten haben wir jetzt? Das funktioniert wunderbar und gerade Hip-Hop, Breakdance und so weiter und so fort mit diesen aktiven Elementen ist ein super Schlüssel und an die Zielgruppe und jetzt wird es tatsächlich so ein bisschen im Projektkontext, wie ich rede, für die Zielgruppe unwahrscheinlich gut. Okay, lange Rede, jetzt fangen wir an. Wir kommen erstmal ganz kurz rein und mit ganz mit einer relativ persönlichen Frage und wir versuchen das Ganze mal ein bisschen...
2: Warte mal kurz, wenn es hier drüben zu nass wird, drückt einfach rüber, kommt näher ran, rückt mal ein Stück rüber schnell.
1: Hier ist noch was frei.
2: Die Bänke. Ist okay?
4: Teil 2 des Gesprächs, den sehen Sie am Montag. Und damit endet auch unsere heutige Folge Elbland aktuell vom 4. September 2026. Meine Damen und Herren, vielen Dank für Ihre Aufmerksamkeit und vielen Dank, dass Sie bis zum Ende mit dabei geblieben sind. 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Und damit entlasse ich Sie ins Wochenende und wünsche Ihnen eine wundervolle Zeit. Wir sehen uns wieder.

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1: Innenhofmomente, riesige Publikumsresonanz. Rot-Weiß-Goldenes Weihnachtssingen und Stefanie Hertel eröffnet den Pfad der Aussteiger.
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1: Liebe Zuschauer, einen wunderschönen guten Abend und herzlich willkommen zu Tagaktuell vom Freitag. Schön, dass Sie wieder eingeschaltet haben und damit blicken wir auch gleich zu den neuesten Meldungen von Volkswagen.
3: Die Zukunft des Volkswagenwerks in Zwickau bleibt vorerst offen. Der Aufsichtsrat des Autobauers hat am Donnerstagabend einstimmig dem sogenannten Zukunftsplan 2030 zugestimmt. Demnach gehört Zwickau neben Emden, Hannover und dem Audi-Standort Neckarsulm zu 4 deutschen Werken, für die Volkswagen langfristig keine wettbewerbsfähige Folgebelegung garantieren kann. Für die Standorte sollen deshalb nun konkrete Zukunftskonzepte erarbeitet und auch alternative Nutzungsmöglichkeiten geprüft werden. Bis Ende Juni 2027 soll ein Konzept für eine nachhaltige und wettbewerbsfähige Produktionsstruktur vorliegen. Eine Schließung des Zwickauer Werks ist damit bislang nicht beschlossen. IG Metall und Konzernbetriebsrat betonen, kein Standort sei aufgegeben worden. Nun sei vor allem der Vorstand in der Pflicht, tragfähige Lösungen für die betroffenen Werke zu entwickeln. Teil des Zukunftsplans ist außerdem ein weiterer massiver Stellenabbau. Konzernweit sollen rund 50.000 zusätzliche Arbeitsplätze wegfallen. Volkswagen will zudem seine Modellpalette deutlich verkleinern und Kosten senken.
1: Bewegen wir uns in einer Stadt, egal ob als Besucher oder Gast, dann nehmen wir Gebäude in der Regel meist in der Vorder- bzw. Seitenansicht wahr. Wer kommt da schon auf die Idee, sich für die oft dahinter befindlichen Innenhöfe zu interessieren? Dass man hier so richtig was erleben kann, zeigte am letzten Samstag ein Event in Zwickau.
3: Nach der erfolgreichen Premiere der Innenhofmomente, veranstaltet vom Kulturamt der Stadt Zwickau im letzten Jahr, war das in diesem Jahr die zweite Auflage. Neben Teilnehmern aus dem Vorjahr gab es diesmal auch einige neue. Unter ihnen die Gebäude- und Grundstücksgesellschaft Zwickau. Das Motto hieß hier ungeahnt bewegt. Zwischen Aktivität und Bewegung wurde ein lebendiger Ort geschaffen, an dem Bewegung spielerisch erlebbar wurde. Ob beim Ausprobieren, Mitmachen und Anfeuern, hier stand das aktive Erleben im Mittelpunkt. Mittels sportlicher Angebote und musikalischer Begleitung wurde eine offene Atmosphäre.

0: Leute suchen.
1: Unser zweiter Stopp war dann der Innenhof des Hotels Fürst Inn. Hier lautete das Motto ungeahnt kreativ. Mitten im Herzen der Schumannstadt hat das Hotel seinen Innenhof für einen ganz besonderen Tag voller Kunst, Musik und Kreativität geöffnet. Schön war es, dass letzten Samstag auch die Händler der Stadt mit einbezogen wurden. Im Fürst Inn war es beispielsweise der Kanzshop Keller, zu Hause in der Magazinstraße. Hier wurde eine Modenschau für Kinder gezeigt. Sichtlich zufrieden zeigte sich zu diesem Zeitpunkt auch die Chefin des Kulturamtes der Stadt.
2: Also wir sind erstmal überglücklich, dass das Wetter uns hold war. Wir haben bis gestern gezittert, ob es vielleicht regnet und alles ins Wasser fällt. Und es sind so viele Leute in der Stadt und man sieht glückliche Gesichter. Unser Konzept geht auf. Wir sind diesmal ja auch nicht nur mit 9, sondern sogar mit 13 Höfen am Start. Und ich glaube, wir haben wirklich auch für jeden was dabei. Man sieht die Menschen, wie sie hier flanieren, wie sie sich einlassen, wie sie spielen, wie sie zuhören. Besser geht's nicht.
3: Es hat ja auch jeder Hof ein schönes Motto, dieses ungeahnt, was wir ja praktisch übernommen haben aus dem Kulturhauptstadt. Ja, eine schöne Idee.
2: Ja, das wollen wir auch so weiterführen. Und es gibt immer noch was Neues, was ungeahnt sehenswert ist in dieser Stadt. Und wenn wir diese Schätze alle heben können, dann haben wir, glaube ich, unsere Aufgabe gut erfüllt.
1: Unser nächster und zugleich letzter Halt war der Innenhof der evangelisch-lutherischen Stadtkirchgemeinde, wo es ungeahnt stimmungsvoll zuging. Im grünen Innenhof zwischen Domhof und Peter-Breuer-Straße hat sich an diesem Tag eine ganz besondere Atmosphäre

0: Auch hier trafen wir auf Bekannte. Mit kulinarischen Köstlichkeiten waren auch die Initiatoren der Suppenküche dabei. Vielleicht haben sie es ja geschafft, alle 15 Innenhöfe, die sich am Event beteiligt haben, zu besuchen. Zu hören war, dass wohl alle am Event beteiligten Höfe einen regen Zuspruch erfahren haben. Dann war diese zweite Auflage der Innenhofmomente wieder eine rundum gelungene Sache und ruft geradezu nach einer Wiederholung. Auch wenn es gerade noch so weit weg zu sein scheint, in reichlich 3 Monaten ist Weihnachten. Zu einer heimlichen Atmosphäre gehören da auch weihnachtliche Weisen. Was die mit dem FSV Zwickau zu tun haben, erfuhren die Medienvertreter dieser Tage. Eingeladen hatten die Repräsentanten des FSV Zwickau gemeinsam mit dem Theater Plauen Zwickau ins Gewandhaus. Es ist ja nicht neu, dass es in der Vergangenheit immer mal Berührungspunkte zwischen dem Fußballverein und dem Theater gegeben hat. Im Rahmen des kürzlich stattgefundenen Sponsorenabends des FSV Zwickau gab es bereits Andeutungen, was da für die Weihnachtszeit geplant ist. Zur Pressekonferenz wurde dann die Katze aus dem Sack gelassen.
1: Ja, endlich haben wir ein Weihnachtssing in Zwickau und wir nennen das das rot-weiß-goldene Weihnachtssing und das veranstalten wir als FSV Zwickau gemeinsam in Kooperation mit dem Theater Plauen Zwickau und dem BSV Sachsen Zwickau im Dezember diesen Jahres in der Neuen Welt.
2: Leo, es ist ja so, es ist nicht das erste Mal, dass ihr vom Theater was gemeinsam mit dem FSV macht in Bezug auf Singen.
3: Ja, das stimmt. Wir hatten schon mal kleine Anläufe hier auf dem Weihnachtsmarkt gehabt mit unseren Bläsern gemeinsam und auch tatsächlich die erste Mannschaft war dabei und so weiter. Das waren so kleine Pilotprojekte, aber jetzt wollen wir was ganz Großes auf die Beine stellen und ja, da ist der FSV gerne dabei und wir freuen uns darüber und ja, es wird ein ganz buntes, grandioses Programm werden.
0: Wer mit dem FSV verbunden ist, weiß, dass es in der Fankurve richtig gute Sänger gibt. Allen voran Matthias Blei. Irgendwann ist da mal eine Idee entstanden.
1: Genau, die Idee gibt es schon länger, dass Fangesänge auch mal auf dem Orchester treffen. Und im Rahmen des Weihnachtssingen können wir es jetzt endlich umsetzen. Also es wird nur ein Baustein von vielen sein. Ne? Es gibt auch klassisches Weihnachtsliedersingen für alle, die nicht so sattelfest in Fankurvengesängen sind. Aber ein großer Baustein, und der liegt uns besonders am Herzen, ist, dass der E5-Kurvenchor mit dem Orchester gemeinsam Fangesänge spielen wird.
2: Ja. Adressaten sind ja aber nicht nur die Fans des FSV. Ihr habt das ja so eingetaktet in eine Reihe, die es hier am Theater gibt.
3: Ja, genau. Also das ist unsere Philharmonic Plus-Reihe, wo wir einfach mal vorführen, was so alles mit Orchester möglich ist. Wir hatten letztes Jahr beispielsweise den Charlie Chaplin-Film, zu dem wir dann live gespielt haben. Und so sind das so Ausflüge, die wir machen. Aber die haben eben als roten Faden immer das Orchester, große Orchester auf der Bühne. Und naja, dass wir in unserer Geschichte, also von dem ersten Moment, wann war es, vor sechs Jahren oder so, wo wir uns getroffen haben und darüber gesprochen haben, für eine einzige Veranstaltung mal mit ein paar interessierten Leuten aus der Kurve mal zu singen und dass daraus dann so ein Riesenprojekt geworden ist, was jetzt immer noch besteht und eben jetzt auch seinen nächsten Höhepunkt findet. Das ist schon echt großartig und das passt da dann auch perfekt hin. Und genau, wie du richtig sagst, es ist ein Abend für sehr, sehr viele Menschen, für sehr viele Interessen, Familien. Es kommt auch barocke Weihnachtsmusik. Wir singen ja auch die Weihnachtslieder gemeinsam dann in der neuen Welt. Also es ist musikalisch ein ganz, ganz buntes Programm, wo keine Wünsche offen bleiben.
0: Nicht zufällig waren die Repräsentanten vom FSV und dem Theater in Sakko und Vereinstrikot gekommen. Und nicht ohne Grund hatte man als Spielstätte für das neue Projekt das altehrwürdige Konzert- und Ballhaus Neue Welt gewählt.
1: Genau, Rot-Weiß-Golden ist das Motto. Das Golden steht für die neue Welt und für das pompöse.

0: Für den Punkt dahinter. Und Rot-Weiß sind die Stadtfarben, sind die Vereinsfarben vom FSV und vom BSV. Und wir wünschen uns natürlich, dass dementsprechend die Gäste an dem Abend auch gekleidet sind und mal schauen, was sie im Kleiderschrank haben, was Rot, Weiß, Gold und auch ein bisschen schick ist.
1: Gerne war zum Termin auch der Geschäftsführer des FSV gekommen, der uns noch ein paar Details zum geplanten Event verriet.
2: Genau, also am 9. und 10.12. Finden die beiden Konzerte statt. Die Karten kosten 25 Euro für die normalen Tickets und 17 Euro Armeesicht. Und es gibt ungefähr 600 Tickets pro Abend, also 1200 Plätze haben wir zur Verfügung. Und wir gehen davon aus, dass das auch sehr schnell sich füllen wird. Und ja, man muss schnell sein im Vorverkauf.
3: Eine Idee, die gehen wir davon aus, fruchten wird. Wie wird es denn weitergehen? Habt ihr da schon Visionen, um an dieses Konzert zu Weihnachten anzuknüpfen?
2: Ja, wir wollen jetzt natürlich erstmal den ersten Aufschlag erleben, wie sich das anfühlt, wie das angenommen wird, wie auch dann die Resonanz daraus sein wird. Und dann haben wir natürlich auch schon den Wunsch, das in eine längerfristige Perspektive zu kriegen. Werden wir dann dieses Jahr testen und dann schauen, wie es weitergeht.
3: Es sind ja wirtschaftlich für uns alle keine einfachen Zeiten, sowohl für euch als auch fürs Theater. Und ich glaube trotzdem, das alles sichtbar zu machen und dieses Zusammenstehen, das ist sicher auch ein Gedanke dieses Events.
2: Genau, also wir leben und arbeiten alle in dieser Stadt und wollen natürlich auch Kultur und Sport bestmöglich erhalten und auch alle weiterentwickeln. Und dafür ist dieser Abend auch gedacht, um diesen Zusammenhalt und diese Stärke und diese Schönheit, die diese Stadt hat, auch zu zeigen.
1: Der freie Kartenvorverkauf beginnt am Samstag auf der Website des Theaters sowie im Fanshop des FSV. Mitglieder des Vereins können bereits seit heute exklusiv Karten erwerben.
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1: Stefanie Hertl eröffnet den Pfad der Aussteiger, lautet die Überschrift zum Beitrag. Dabei handelt es sich um

0: einen neuen Wanderweg in der Region Greiz-Elsterberg. Den Wanderweg hat Stefanie Hertl natürlich nicht allein eröffnet, aber einige Besucher kamen sicher extra deshalb, weil sie zum Termin angekündigt war. Zum Hintergrund: Am 27. August wurde in Greiz der Tagesrundwanderweg Pfad der Aussteiger feierlich eröffnet. Der rund 9,7 Kilometer lange Weg führt durch die abwechslungsreiche Landschaft zwischen Greiz und Elsterberg und ist der erste vollständig inszenierte Wanderweg im Wegebündel der Gölsch-Touren. Er verbindet Naturerlebnis, Industriegeschichte und regionale Geschichten.
1: Zur Eröffnung am Wanderparkplatz an der alten Papierfabrik waren Vertreter aus Politik, Tourismus und Kommunen zusammengekommen. Aber auch viele Wanderfreunde strömten zur alten Papierfabrik.
2: Ich komme aus Plauen und ich bin so ein bisschen eine Vertreterin von den Naturfreunden Plauen. Und wir haben das im Internet gelesen und haben gesagt, einer muss hierher und muss sich die Tour mal angucken, dann später mal zum Nachlaufen.
1: Auch diese beiden Herren aus Greiz waren neugierig.
3: Heute mit dabei bei der Wanderung wollen wir sehen, wie gut der ausgebaut ist, dieser Wanderweg. Das soll ja so 10 Kilometer gehen und wir freuen uns drauf.
4: Ja, für uns ist es eine Überraschung. Überraschungsweg.
1: Auch der Greizer Bürgermeister Alexander Schulze war vor Ort. Er freute sich in doppelter Hinsicht über den neuen Wanderweg.
5: Ja, ich finde es ganz toll. Ne? Das ist ja diese Tagesrundwanderwege rund um die Gölschtalbrücke. Sie sind ja in dem neuen Tourismuskonzept von unserem Vogtlandtourismus entstanden. Und heute eröffnen wir unseren Wanderweg, dem Pfad der Aussteiger. Das Ganze ist gefördert über das LIDER-Projekt. Hier sind 27.000 Euro Fördermittel eingesetzt. Wir haben Audiostelen unterwegs, die wir finden. Und ich denke mal, das wird heute eine tolle Geschichte. Die Landräte sind eingeladen, die Stefanie Hertl ist mit dabei. Ja, der Vogtlandtourismus, also ich bin sehr, sehr gespannt.
6: Ja, anhand Ihres T-Shirts kann man ahnen, dass Sie auch ein Wanderfreund sind.
5: Ja, ich gehe sehr gern wandern, das kann man so sagen. Und deshalb haben wir also auch als Stadt uns gern bereit erklärt, hier Verantwortung zu übernehmen und für diesen attraktiven Wanderweg. Ja, und wenn jeder was dazu beiträgt, denke ich mal, kann unsere Region ein tolles touristisches Ziel sein, auch für Wanderer.
1: Inzwischen waren die beiden Landräte Dr. Uli Schäfer vom Landkreis Greiz und Thomas Hennig vom Vogtlandkreis sowie Elsterbergs Bürgermeister Axel Markert eingetroffen. Wenig später dann auch Stefanie Hertl. Sie wurde herzlich begrüßt und natürlich wurden sofort die Handys gezückt. Daran ist die sympathische Sängerin längst gewöhnt. Schließlich kam man zum offiziellen Teil. Bürgermeister Alexander Schulze stellte den Wanderweg zunächst im Groben vor.
7: Auf dieser Wanderung werden Sie die reizvolle Landschaft zwischen Greiz und Elsterberg aus der neuen Perspektive erleben. Herausfordernde Höhenwege, das muss ich noch mal dazu sagen, weil manche sind hier wirklich mit Sandalen unterwegs. Also es geht über Schock und Stein. Markante Felsformationen, spannende Geschichten aus der Vergangenheit machen die Tour zu einem abwechslungsreichen Erlebnis. Begleitet werden wir dabei von den Greizer Aussteigern Johann Gottlieb Flach, kurz Lieb genannt, und Johann Heinrich Fretschner, dessen überlanger Zeigefinger ihm den Spitznamen Finger einbrachte, die als historische Erzähler per Autoguide entlang des Weges durch die Geschichte der Region führen und spannende Einblicke in das Leben vergangener Zeiten geben.
1: Damit war auch der Name des Wanderweges erklärt. Es folgten Grußworte der beiden Landräte und dann übernahm Stefanie Hertl. Die gebürtige Oelsnitzerin wohnt schon seit 1997 im oberbayerischen Chiemgau, genauer gesagt im Aachental, aber sie kommt immer wieder gerne in ihre Heimat zurück. So wie heute. Sie hatte auch passenderweise ein Wanderlied im Gepäck und das wurde natürlich gemeinsam angestimmt.

Offiziell wurde der Wanderweg mit dem Durchschneiden eines Bandes freigegeben. Dann wurden die Wanderschuhe geschnürt und schließlich machten sich mehr als 50 Wanderfreunde gemeinsam auf den neuen Rundkurs.

0: Der Pfad der Aussteiger ist mehr als eine gewöhnliche Wandertour. Er führt durch eine Landschaft, die von der Geschichte der Industrialisierung geprägt ist. Wasserläufe wie die Weiße Elster, die Gölsch und ihre Nebenbäche waren einst wichtige Voraussetzungen für Handwerk und Industrie. Mühlen, Hammerwerke und später die Textilindustrie prägten die Entwicklung von Greiz. Auf dem Weg treffen Wanderer immer wieder auf Spuren dieser Vergangenheit. Alte Industrieanlagen stehen neben ursprünglichen Wäldern, Felsen und naturnahen Wegen. Aussichtspunkte eröffnen zudem weite Blicke über das Vogtland. Die beiden ungewöhnlichen Wegbegleiter hatte Alexander Schulze bereits erwähnt. Ein Audioguide vermittelt unterwegs Geschichten aus der Vergangenheit und macht die historischen Schauplätze auf moderne Weise erlebbar. Das begeistert sicher besonders die jungen Wanderfreunde. Der Weg setzt auf ein Konzept, das Natur und Geschichte bewusst miteinander verknüpft. Wanderer sollen nicht nur die Landschaft durchqueren, sondern zugleich verstehen, wie eng die Entwicklung der Region mit ihren Flüssen, der Industrie und den Menschen verbunden war. Der Pfad der Aussteiger ist Teil der Gölsch-Touren, eines gemeinsamen Wanderprojekts der Region rund um die Gölschtalbrücke. Greiz in Thüringen und Elsterberg in Sachsen arbeiten dabei ebenso zusammen wie die beteiligten Landkreise und der Tourismusverband Vogtland. Für den Vogtlandkreis und den Landkreis Greiz ist das Projekt ein Zeichen für die zunehmende Zusammenarbeit über kommunale und Landesgrenzen hinweg. Insgesamt liegen im Rahmen der übergreifenden Wanderstrategie bereits Konzepte für 27 Tagesrundwanderwege vor, die nach und nach umgesetzt werden sollen. Der neue Pfad der Aussteiger bietet damit nicht nur eine weitere Möglichkeit, die Landschaft rund um Greiz zu Fuß zu erkunden, er erzählt zugleich ein Stück Regionalgeschichte und lädt Einheimische wie Gäste dazu ein, diese Geschichte Schritt für Schritt selbst zu entdecken.
1: Wir wandern durch das Vogtland auf dem Panoramaweg. Wir wandern durch das Vogtland, unser Vogtland ist so schön.
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1: Nach einem recht stürmischen Freitag beruhigt sich morgen das Wetter. Bei 21 Grad in der Spitze erwartet uns am Samstag ein recht sonniger Tag. Lediglich in den Nachmittagsstunden treibt ein auffrischender Wind ein paar Wölkchen ins Sendegebiet. Auch am Sonntag dominiert Sonnenschein das Wettergeschehen. Die Temperaturen pegeln sich um die 20 Grad herum ein. Zum Start in die neue Woche erzielen wir nochmals Temperaturen von 26 Grad. Wir dürfen uns am Montag auf einen freundlichen Sonne-Wolken-Mix freuen. Ab Dienstag wird es allmählich etwas kühler. Ein Wechsel aus Sonne und wolkigen Abschnitten sowie Temperaturen knapp oberhalb der 20-Grad-Marke, das sind die Aussichten für den Tag.
2: Liebe Zuschauer, in diesem Sinne verabschiede ich mich von Ihnen. Das war tagaktuell vom Freitag und damit auch für diese Woche. Wir wünschen Ihnen jetzt ein schönes Wochenende. Falls Sie mögen, schalten Sie mal in unseren Wochenrückblick rein. Und dann sehen wir uns selbstverständlich am Montag hier wieder. Bis dahin, machen Sie es gut. Tschüss.

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2: Hallo und herzlich willkommen. Ich begrüße Sie zur Freitagsausgabe der Lausitzwelle Regionalzeit. Immer zum letzten Tag der Arbeitswoche, da richtet sich unser Blick auf die Niederlausitzer Heide und das Elbe-Elsterland. Ja, was haben Raketen, Forschung und der Landkreis Elbe-Elster miteinander zu tun? Mehr als man vielleicht vermuten würde. In Herzberg konnten junge Besucher jetzt entdecken, wie spannend Raumfahrt und moderne Technik sein können. Und das dafür nicht unbedingt ein Startplatz im All nötig ist.
3: Auf den ersten Blick liegen Raumfahrt und Elbe-Elster weit auseinander. Auf den zweiten allerdings nicht. Das DLR School Lab an der BTU Cottbus-Senftenberg bringt Schülerinnen und Schülern seit langem naturwissenschaftliche Themen praktisch nahe. Und mit der Berlin-Brandenburg Aerospace Allianz existiert ein Netzwerk, das die Branche in der Region organisiert. Raumfahrt zum Anfassen hieß deshalb das Motto im Mind-Up in Herzberg-Elster.
4: Und wir sind heute hier in Herzberg-Elster, um die Raumfahrt ein bisschen aus dem Muff der Großstadt ins Land zu bringen und zu Leuten zu zeigen, schaut mal her, wir in Berlin, in Brandenburg, was wir alles können.
3: Die Veranstaltung war das erste große Präsenznetzwerktreffen des Projektes Lausitz Aerospace Berlin-Brandenburg. Drei regionale Raumfahrtakteure berichteten unter anderem von ihrer Arbeit. In einem praktischen Teil stand außerdem ein Besuch des nahegelegenen Fliegerhorstes Holzdorf und des Herzberger Planetariums auf dem Programm. Interessierte konnten sich außerdem direkt bei Experimenten des DLR School Lab ausprobieren.
5: Jens Zwanzig ist seit dem 1. September der neue Geschäftsführer des DRK-Kreisverbandes Bad Liebenwerda. Er ist seit Anfang 2021 beim Kreisverband tätig und war unter anderem Projektverantwortlicher in der Verwaltung. Nach dem plötzlichen Tod des Geschäftsführers Steffen Groth im Februar diesen Jahres übernahm er kommissarisch die Leitung des DRK-Kreisverbandes. Zu diesem gehören unter anderem die Kita Stadtmäuse und das Haus Winterberg für Menschen mit Behinderungen in Elsterwerda. Das berühmte Autarteck-Haus auf dem Bergheider See an der F60 bei Lichterfeld wird vorerst nicht zurückgebaut. Das hat das Fraunhofer Institut mitgeteilt. Das in die Jahre gekommene ehemalige Forschungsprojekt hat einen neuen Eigentümer. Dieser kommt aus der Elbe-Elster-Region und will zunächst prüfen, ob das vollständig autarke schwimmende Haus wieder Besuchern zugänglich gemacht werden kann. Perspektivisch ist eine touristische Nutzung angedacht. Das Autarteck-Haus wurde 2019 feierlich eröffnet. Der unter Federführung des Fraunhofer-Instituts entwickelte schwimmende Vier-Personen-Haushalt versorgt sich vollständig selbst mit Strom, Wasser und Wärme. 12 Jugendliche hauchten den historischen Mauern des Kulturhauses Plesser im Rahmen eines Filmworkshops der Kinderfilm-Uni Potsdam neues Leben ein. Im Mittelpunkt stand dabei die gesamte Erstellung eines Films, von der Ideenfindung über die Erarbeitung eines Drehplans und Skriptes bis hin zum konkreten Dreh und Cut des Films. Entstanden sind dabei zwei Kurzfilme, welche bei der Präsentation auf großes Interesse stießen. Die jungen Filmproduzenten wurden am Ende unter anderem mit viel Applaus und einem Zertifikat für ihren ersten Filmdreh belohnt. Der Schulbetrieb am Philipp-Melanchthon-Gymnasium in Herzberg-Elster ist auch weiterhin nur eingeschränkt möglich. Aktuell werden unter anderem die Turnhalle und Räumlichkeiten in nahegelegenen Gebäuden des Landkreises genutzt, sowie Distanzunterricht angeboten. Mit den Ergebnissen einer erneuten Innenraumluftmessung wird im Laufe der kommenden Woche gerechnet. Auf Grundlage dieser Ergebnisse soll dann entschieden werden, unter welchen Bedingungen und in welcher Form der Schulbetrieb wieder aufgenommen werden kann. Die Verwaltung des Landkreises Elbe-Elster ist ab sofort einheitlich und zentral über die Telefonnummer 115 erreichbar. Einwohner müssen damit nicht mehr umständlich Telefonnummern einzelner Abteilungen heraussuchen, sondern können so direkt ihr Anliegen vorbringen, auch unabhängig davon, ob der Landkreis, eine Stadt, das Land oder der Bund zuständig sind. Geschaltet ist der neue Service von Montag bis Freitag von jeweils 8 bis 18 Uhr. Parallel dazu startet auf der Internetseite des Landkreises Elbe-Elster ein digitaler Auskunftsassistent, welcher rund um die Uhr Fragen zu Verwaltungsleistungen beantwortet

0: und schnell die passenden Informationen zur Verfügung stellt.
1: Seit vielen Jahren ist es eine Tradition. Die Sparkasse Elbe-Elster überreicht gemeinsam mit dem Landkreis Elbe-Elster allen Schulanfängern ein Buch zum erfolgreichen Start in die Schulzeit. In diesem Jahr fand die symbolische Übergabe mit Landrat Marcel Schmidt und Sparkassenvorstand-Chef Frank Prescher in der Grundschule Nord in Finsterwalde statt. Ebenfalls zugegen war Sänger Stadtbürgermeister Jörg Kampe.
2: Und in dem Buch sind auch viele Schulen mit drin, die ihr vielleicht auch kennt oder kennenlernen werdet. Und dann geht es um die Elli, nämlich die Elster, und bei uns im Landkreis, hinterher die Schwarze Elster. Da ist die Elster, die sieht man auch ganz oft draußen fliegen. Wenn man die sieht, dann könnt ihr mal gucken, das ist die Elli, die bei uns im Buch ist.
1: Das Buch wurde umgehend mit viel Freude von den Schülern in Besitz genommen. Es ist ein Projekt des Oberstufenzentrums Elbe-Elster mit Texten und Bildern verschiedener Autoren und Illustratoren aus der Elbe-Elster-Region, gedruckt und gebunden beim Elsterwerk in Herzberg und finanziert von der Sparkassenstiftung Zukunft Elbe-Elsterland. Das obligatorische Erinnerungsfoto durfte am Ende natürlich auch nicht fehlen.
3: Mit einer Bauanlaufberatung fiel der offizielle Startschuss für den Bau eines Multikorts am Naherholungsgebiet Kiebitzsee bei Falkenberg-Elster. Auf der neuen multifunktionalen Sportfläche sollen neben Fußball, Tennis, Volley, Hand- und Basketball auch Hockeyspiele möglich sein. Geplant ist außerdem ein offener Holzpavillon mit Sitzgelegenheiten und ein öffentlicher Trinkwasserbrunnen. Das gesamte Projekt wird mit knapp 91.300 Euro gefördert. Für Mitte Oktober ist der Baustart anvisiert.
4: Im September startet in der Regel die Ausbildungszeit, so auch beim Landkreis Elbe-Elster, bei dem für 17 neue Auszubildende und Studierende ein neuer Lebensabschnitt beginnt. Mehr dazu in unserer Rubrik Landkreis aktuell.
1: Für 17 junge Menschen beginnt beim Landkreis Elbe-Elster ein neuer beruflicher Abschnitt. Mit dem Start des neuen Ausbildungs- und Studienjahres beginnen 4 Verwaltungsfachangestellte, ein Vermessungstechniker und 7 angehende Notfallsanitäter ihre Ausbildung. 3 Nachwuchskräfte nehmen zudem ein Studium der öffentlichen Verwaltung Brandenburg auf, 2 weitere studieren soziale Arbeit. Ausbildung und Studium beim Landkreis Elbe-Elster verbinden Theorie und Praxis und führen die Nachwuchskräfte in unterschiedliche Bereiche der Kreisverwaltung und des Eigenbetriebes Rettungsdienst. Damit lernen sie bereits während ihrer Ausbildung bzw. ihres Studiums verschiedene Aufgaben und Arbeitsfelder kennen. Für 7 Nachwuchskräfte ist die Ausbildungszeit beim Landkreis dagegen zu Ende. Sie setzen ihre berufliche Tätigkeit in der Kreisverwaltung bzw. im Eigenbetrieb Rettungsdienst aber fort. Im Rahmen des Fototermins übergab der stellvertretende Landrat, Kämmerer Roland Neumann, die Arbeitsverträge an die Mitarbeiter der Kreisverwaltung. Seit 1. September ist die Behördennummer 115 im gesamten Landkreis Elbe-Elster erreichbar. Bürgerinnen und Bürger erhalten dort Auskünfte zu zahlreichen Verwaltungsleistungen, unabhängig davon, ob der Landkreis, eine Stadt oder Gemeinde, das Land oder der Bund zuständig ist. Ob Personalausweis, Wohnsitzanmeldung, Gewerbe oder Öffnungszeiten einer Behörde. Wer eine Frage hat, muss künftig nicht immer erst nach der richtigen Telefonnummer oder Anlaufstelle suchen. Ein Anruf bei der 115 genügt in vielen Fällen, um eine erste Auskunft zu erhalten oder den richtigen Ansprechpartner zu finden. Geschaltet ist die Telefonnummer von montags bis freitags von jeweils 8 bis 18 Uhr. Zusätzlich startet auf der Internetseite des Landkreises unter www.lkee.de ein digitaler Auskunftsassistent. Dieser beantwortet rund um die Uhr Fragen zu verschiedensten Verwaltungsleistungen. Zum Tag des offenen Denkmals am 13. September schenken die Häuser des Museumsverbundes Elbe-Elster ihren Besuchern den Eintritt. Der Zugang zu den Dauer- und Sonderausstellungen des Mitteldeutschen Marionettentheatermuseums Bad Liebenwerda, des Museums Schloss Doberluck, des Sänger- und Kaufmannsmuseums Finsterwalde und des Museums Mühlberg 1547 ist an diesem Tag kostenfrei und es locken außerdem weitere Aktionen. Ausführliche Infos dazu finden Interessierte auf www.lkee.de oder auf der Homepage des Museumsverbundes.
4: Ja, und damit entlasse ich Sie feierlich in Ihr wohlverdientes Wochenende, wenn Sie ein

0: 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Ansonsten schalten Sie auch am Montag zur Regionalzeit für das Lausitzer Seenland wieder ein. Bis dahin haben Sie ein schönes Wochenende. Machen Sie es gut. Auf Wiedersehen.
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0: Herzlich willkommen, meine Damen und Herren, zur ersten Freitagsausgabe von 04 Plus, Ihrem Magazin für die Landkreise Leipzig und Nordsachsen im September. Ich freue mich, dass Sie dabei sind, heute am 4. September bereits schon, und schön, dass Sie unserem Programm wieder folgen. Im Generationenpark in Großpößner gab es jetzt einen Spatenstich für den sozialen Wohnungsbau, und das Ganze ist gefördert von Bund und Freistaat.
1: Im Generationenpark in Großpößner ist in den vergangenen Jahren einiges entstanden. Die Gebietsentwicklung gilt als beispielhaft für den ländlichen Raum, wovon sich die Politik oder Delegationen, wie hier im vergangenen Jahr Vertreter aus Österreich, gern ein Bild verschaffen. Für Bürgermeister Daniel Strobel ist hier ein bedarfsgerecht entwickelter Ort entstanden, an dem alle Generationen ihren Platz finden. Ein Ort, der zwar kompakt, dafür aber besonders dynamisch ist. Am 1. September vervollständigt ein weiterer Baustein die Vision der Gemeinde. Kreativ wurde hier nicht der Spaten gesetzt, sondern mit Unterstützung der sächsischen Staatsministerin für Infrastruktur und Landesentwicklung Regina Kraushaar sowie der Geschäftsführerin der Dorf- und Seenentwicklungsgesellschaft Großpößner, Claudia Hausdorf, die Zukunft gebaut. Gefördert mit rund 1,3 Millionen Euro aus Bundes- und Landesmitteln entsteht hier ein zukunftsfähiger, barrierearmer und bezahlbarer Wohnraum. Für alle Generationen.
2: Wir sind hier in dem Bebauungsplangebiet Generationenpark. Hier sind bereits Einfamilienhäuser entstanden, hier ist eine Pflegeeinrichtung entstanden, betreutes Wohnen. Wir haben eine Kindertagesstätte, die Feuerwehr gehört hier dazu, einen Spielplatz, wo sich Generationen treffen. Und wir schließen jetzt mit dem Neubau eine Lücke, dass wir insgesamt 23 Wohnungen, davon 20 mietpreisgebunden, hier neu errichten können, um auch ein Wohnungsangebot zu haben für Menschen, die nicht ganz so viel Geld verdienen.
1: 20 Jahre gilt die Mietpreis- und Belegungsbindung ab Bezugsfertigkeit. Nach bisherigen Planungen ist für diese Wohnungen zwischen 30 und 70 Quadratmetern eine anfängliche Netto-Kaltmiete von 8,15 Euro pro Quadratmeter vorgesehen. Bürgermeister Daniel Strobel zeigte sich stolz, dass dieses Projekt mit Unterstützung des Gemeinderates und weiterer Partner mit Blick in die Zukunft so umgesetzt werden kann. Die Gemeinde Großpößner ist dabei Vorreiter. Das Neubauprojekt mit sozialem Wohnraum ist das erste in Sachsen außerhalb von Leipzig und Dresden.
2: Ja, tatsächlich war es am Anfang, ich will nicht sagen Kampf, aber eine Herausforderung, das Ministerium davon zu überzeugen, dass wir hier in Großpößner bald ein Problem kriegen, weil sozusagen der Wohnungsmarkt mit seinen steigenden Mieten aus Leipzig immer mehr hier zu uns rausgedrückt ist. Wir sind ja direkter Nachbar der Stadt Leipzig. Und am Ende hat das Argument geholfen, dass wir lieber proaktiv und präventiv agieren, als erst in 5 Jahren uns alle anzuschauen und sagen, huch, wir haben hier plötzlich ein Problem. Ne, wir haben ja viele junge Menschen, die machen zum Beispiel eine Ausbildung, kriegen ein Ausbildungsentgelt, wollen vielleicht zu Hause ausziehen, weil vielleicht der erste Freund, die erste Freundin da ist. Und die verlieren wir aktuell in Großpößner, weil wir überhaupt keinen bezahlbaren Wohnraum haben. Und wenn, ist das sofort wieder belegt, weil wir lange Wartelisten haben. Und das ist, glaube ich, was für die Gemeinde ganz wichtig sein wird.
1: Staatsministerin Regina Kraushaar zeigte sich begeistert von der Lage des Projektes und dem, was hier entstanden ist, sowie entstehen wird.
3: Wir haben in Leipzig einen sehr überspannten Wohnungsmarkt und wir merken, dass jetzt auch schon bis Großpößner, also ins Umfeld von Leipzig, deutlich mehr Wohnungen gebraucht werden. Und wir freuen uns sehr, dass mit diesem Projekt hier mit 1,3 Millionen Euro auch der Bund und das Land unterstützen können, dass sozialer Wohnungsbau hier nach Großpößner kommt und damit natürlich einerseits bezahlbaren Wohnungsmarkt oder bezahlbare Wohnungen geschaffen werden, aber zum Zweiten, und das ist natürlich ganz wichtig, auch jede Generation, wenn man so will, und auch jede Einschränkung oder jedenfalls jede Mobilitätseinschränkung hier keine Barrieren hat zum Einziehen. Dass tatsächlich mobilitätsbehinderte Menschen, Rollstuhlfahrerinnen, Rollstuhlfahrer, aber eben auch ältere Menschen, die den Rollator haben müssen, dass die hier gut einziehen können, aber eben auch der Kinderwagen über die Schwellen passt und junge Menschen hier genauso wohnen können. Und das ist das besonders Schöne. Das ist eben auch tatsächlich diese Durchmischung, die wir gerne haben möchten, nämlich ältere und jüngere Menschen mit Einschränkungen und ohne Einschränkungen gemeinsam wohnen und damit natürlich auch gemeinsam Alltag erleben.
1: Für die Geschäftsführerin der kommunalen Tochtergesellschaft ist dies ein besonderes Projekt. Einen Tag zuvor gab es die Baugenehmigung. Nun kann das für sie wichtige Projekt für zukünftige Wohnraumversorgung in der Gemeinde in die Realität umgesetzt werden. Der Bedarf ist hoch, was die Anfragen bereits zeigen. Eine solche Entwicklung deutet sich im gesamten Freistaat an.
3: Also das eine ist, wir brauchen gerade im städtischen, im urbanen Bereich bezahlbaren Wohnraum. Deswegen gibt es auch den sozialen Wohnungsbau, diese Wohnraumförderung für den preisgebundenen Mietwohnraum. Gleichwohl muss man natürlich auch sagen, wir haben genügend noch Wohnraum, der saniert werden müsste. Und dafür haben wir eben auch Wohnraumfördermittel oder Sanierungsfördermittel. Und ja, wir brauchen, wenn Sie so wollen, insbesondere im ländlichen Raum, wo wir ganz viele Möglichkeiten haben durch die dort bestehenden Häuser und Wohnungen, dort aber eben auch bezahlbaren Wohnraum zu haben, Sanierungen so zu machen, dass sie eben auch bezahlbar am Ende bleiben. Und damit, und das wäre mein Wunsch als Ministerin für den ländlichen Raum, aber auch als Ministerin für Verkehr, für Landesentwicklung, dass Sachsen flächendeckend als Wohnort und die einzelnen Städte und Gemeinden als Wohnorte attraktiv werden.
1: Der Startschuss für den zusätzlichen langfristig bezahlbaren und bedarfsgerechten Mietwohnraum, wie er von der Gemeinde angekündigt wurde, ist nun gegeben. Die Fertigstellung ist für Ende 2027 vorgesehen.
0: Herzlich willkommen zu den Nachrichten, hier die Meldungen. Sachsen bringt Doppelhaushalt für 2027 und 2028 ein. Sachsens Finanzminister Christian Piwatz hat den Regierungsentwurf für den Doppelhaushalt 2027 und 2028 in den Sächsischen Landtag eingebracht. Insgesamt umfasst der Entwurf ein Volumen von rund 53,5 Milliarden Euro. Davon entfallen etwa 26,5 Milliarden Euro auf das Jahr 2027 und rund 27 Milliarden Euro auf 2028. Trotz der angespannten Haushaltslage sollen Investitionen, Bildung und Forschung sowie die Unterstützung der Kommunen Schwerpunkte bleiben. Die Investitionen sollen von derzeit 3,18 Milliarden Euro auf 3,21 Milliarden Euro im Jahr 2027 und 3,25 Milliarden Euro im Jahr 2028 steigen. Besonders Städte, Gemeinden und Landkreise sollen profitieren. Die Kommunalzuweisungen sollen in beiden Jahren auf jeweils knapp 9 Milliarden Euro steigen. Um den finanziellen Spielraum zu sichern, ist zudem eine Kreditaufnahme von insgesamt rund 1,46 Milliarden Euro vorgesehen. Ein Teil davon soll direkt den Kommunen zugutekommen. Positive Entwicklungen für Sachsens Tourismus. Der Tourismus bleibt ein wichtiger Wirtschaftsfaktor für Sachsen. Das zeigen neue Zahlen des Sparkassen-Tourismusbarometers, die in Leipzig vorgestellt wurden. Demnach sorgt die Tourismusbranche im Freistaat für Umsätze in Höhe von rund 9,8 Milliarden Euro. Die daraus entstehende Wertschöpfung liegt bei etwa 4,6 Milliarden Euro. Insgesamt wurden rund 211 Millionen touristische Aufenthaltstage gezählt. Im Vergleich zu 2023 konnten Nachfrage, Bruttoumsatz und Einkommenswirkungen leicht gesteigert werden. Auch die Entwicklung im laufenden Jahr fällt positiv aus. Im ersten Halbjahr 2026 kamen 2,6% mehr Gäste nach Sachsen als im gleichen Zeitraum des Vorjahres. Besonders deutlich wächst die Nachfrage aus dem Ausland.
1: Sachsens Infrastrukturministerin Regina Kraushaar war am 1. September zu Gast in Großpösna. Im Rahmen ihres Besuches an verschiedenen Stationen startete sie den mittlerweile 9. Aufruf für die Regionalbudgets im ländlichen Raum. Für die 30 sächsischen LEADER-Aktionsgruppen stehen dabei erneut bis zu 5,4 Millionen Euro für Kleinprojekte zur Verfügung. Diese umfassen Vorhaben mit Gesamtkosten von bis zu 20.000 Euro. Der Zuschuss beträgt bis zu 80%. Wie diese Förderung vor Ort wirken kann, davon machte sich die Ministerin in Großpösna gleich selbst ein Bild. Dort besuchte sie das Bürgerbusprojekt, das von 24 Ehrenamtlichen getragen wird. Aus dem Regionalbudget 2025 erhielt der Verein 1.500 Euro für die wetterfeste Beschilderung seiner inzwischen 60 Haltestellen. Mit dabei war auch die LEADER-Aktionsgruppe Südraum Leipzig. Sie hat zwischen 2019 und 2024 bereits 173 Projekte unterstützt. Die Aktionsgruppen können ihre Anträge für das neue Regionalbudget bis zum 1. Oktober einreichen.
0: Dübner-Heide erhält neue Fördermittel. Der Naturpark Dübner-Heide erhält zusätzliche Unterstützung vom Freistaat Sachsen. Das Kabinett hat beschlossen, insgesamt 250.000 Euro

0: für die Naturparke Dübner Heide und Zittauer Gebirge bereitzustellen. Davon fließen 150.000 Euro an den Landkreis Nordsachsen für die Dübener Heide. Mit dem Geld sollen vor allem Angebote zur Bildung für nachhaltige Entwicklung, die Öffentlichkeitsarbeit und die Regionalentwicklung gestärkt werden. Mit den zusätzlichen Mitteln will der Freistaat die Naturparke außerdem als Orte für Naturschutz, nachhaltigen Tourismus und regionale Entwicklung stärken. Straßenbauarbeiten auf der Ortsumfahrung von Delitzsch. Auf der westlichen Ortsumfahrung von Delitzsch stehen Anfang September Straßenbauarbeiten an. Das Straßenbauamt Nordsachsen lässt vom 3. bis 25. September 2026 die verschlissene Asphaltdecke der Bundesstraße B184 erneuern. Betroffen ist ein rund 660 Meter langer Abschnitt zwischen dem Tiergarten und der Sachsenstraße. Im Zuge der Arbeiten muss auch der Kreuzungsbereich Delitzscher Straße und Securiusstraße vollständig gesperrt werden. Für den Verkehr wird eine Umleitung eingerichtet. Die Kosten für die Fahrbahnsanierung belaufen sich auf rund 160.000 Euro.
1: Wurzen erhält rund 3,4 Millionen Euro für die weitere Entwicklung der Vorstadt Nord. Die Stadt wird mit dem Quartier neu in das Städtebauförderprogramm Wachstum und nachhaltige Erneuerung aufgenommen. Mit den Fördermitteln soll die Lebensqualität in dem Gebiet nördlich der Altstadt verbessert werden. Geplant sind unter anderem die Neugestaltung des Stadtparks, die Herrichtung des Stadtteil- und Jugendtreffs sowie die energetische Sanierung von Wohngebäuden. Auch die Grundschule samt Außenanlagen soll saniert werden. Grün-, Bewegungs- und Sportflächen sollen ebenfalls aufgewertet werden. Bis zum Jahr 2037 kann Wurzen für die Gesamtmaßnahme mit Fördermitteln von insgesamt rund 10,5 Millionen Euro rechnen.
0: Ausstellung Frauen im geteilten Deutschland in Brno. Wie unterschiedlich Frauen in der DDR und der Bundesrepublik lebten und arbeiteten, zeigt derzeit eine Ausstellung im Landratsamt Leipzig in Brno. Unter dem Titel Frauen im geteilten Deutschland werden Lebenswege und gesellschaftliche Vorstellungen in Ost und West gegenübergestellt. Auf 20 Ausstellungstafeln geht es unter anderem um Beruf, Familie, Rollenbilder und die Vereinbarkeit von Arbeit und Alltag. Historische Fotografien und Dokumente ergänzen die Ausstellung. Die Ausstellung Frauen im geteilten Deutschland ist noch bis zum 30. Oktober in der zweiten Etage des Hauses 2 des Landratsamtes in Brno zu sehen. Schloss Hartenfels lädt zum Tag des offenen Denkmals. Schloss Hartenfels beteiligt sich am 13. August am bundesweiten Tag des offenen Denkmals. Unter dem Motto Netzwerke, Denkmale und Infrastruktur erwartet die Besucher ein abwechslungsreiches Programm mit Führungen, Vorträgen und Mitmachangeboten. Bereits um 10 und 11 Uhr starten im Schlosshof Führungen zu neu entdeckten Wandmalereien im Flügel C. Um 12 Uhr gibt eine weitere Führung Einblicke in die Dauerausstellung Mut und Ohnmacht des Erinnerungsortes Torgau. Außerdem sind an diesem Tag sämtliche Ausstellungen sowie die Schlosskapelle geöffnet. Haben Sie auch ein Insektenhotel bei sich im Garten? Ist eigentlich eine gute Geschichte. Im Gewerbepark Grimma gibt es jetzt eins. Die Schüler der Oberschule haben am sozialen Tag ein Insektenhotel aus den Buchstaben Grimma gebaut.
2: Umrühren, bohren, schneiden. Am 26. August entstanden hier vor dem neu gebauten Gewerbe- und Industriepark Hohenstädter Bruch direkt bei Grimma die Zutaten für einen besonderen Wohnraum.
3: Wir haben ein großes Schild, da steht Grimma drauf und jeder Buchstabe wird ein Insektenhotel, sag ich jetzt mal so. Und wir haben den Buchstaben das zweite M und ja, es macht eigentlich ganz Spaß und
4: schlammig, aber ist gut. Es macht Spaß, es ist halt nur ein bisschen dreckig, aber deswegen hat man ja auch Handschuhe.
3: Ja, sieht man sehr gut bei mir.
4: Ja.
2: Im vergangenen Jahr hatte die Firma Heines im Rahmen eines Social Day gemeinsam mit der Stadt Grimma Bäume gepflanzt. In diesem Jahr sollte ein Beitrag zur Artenvielfalt geleistet werden, der auch über den Aktionstag hinaus Bestand hat. Mit dabei waren 14 Schülerinnen und Schüler der Oberschule Grimma. Federführend war hier die Imker AG.
5: Wir haben von der Stadt einen Schulgarten bekommen, in dem 7 Völker stehen. Und da wusste man eben, dass wir eine Imker AG haben und dass wir dann eine gewisse Affinität zu Insekten haben. Heinz macht das jetzt das zweite Mal. Im ersten Jahr ging es um Bäume pflanzen. Jetzt geht es eben um Insekten und diese Geschichten. Und da haben wir uns ja gerne angeschlossen, sind angesprochen worden und machen jetzt mit.
2: Außerdem dabei die Waldwerkstatt der Diakonie Leipziger Land, die hier ebenfalls fleißig mit anpackten.
6: Die Waldwerkstatt ist ein Jugendberufshilfeprojekt hier im Landkreis Leipzig. Also das heißt, bei uns sind Jugendliche zwischen 16 und 27, die noch keine Ausbildung abgeschlossen haben und meist auch keinen Schulabschluss haben und im Prinzip noch nicht so in diesen Ausbildungs- und Arbeitsmarkt gemündet sind.
2: Die knapp 1,60 Meter großen Buchstaben aus Holz wurden von der Firma Schmidt Holzbau Ausbau hergestellt, die auch schon Teile der Fassade der Gewerbehallen hier gebaut haben. Mit einem Volumen von 620 Litern haben in Zukunft Wildbienen und andere Insekten reichlich Platz zum Nisten. Fachliche Hilfe kam von der Naturschutzstation Schloss Priesnitz vom NABU-Landesverband Sachsen. Aber auch die Lehrer von der Oberschule Grimmer brachten ihr Wissen mit ein.
5: Beim Insektenhotel kommt es darauf an, dass man sich an den Bedürfnissen der zukünftigen Bewohner orientiert. Also die brauchen Bruthöhlen und die sind unterschiedlich. Es gibt Wildbienen, die in Porenbeton gehen, in Steinwerk, in Lehm, in Sand, in Schilf. Und in der Kombination macht man eigentlich nichts verkehrt, wenn man das einfach kombiniert und in ein Gehäuse fügt. Hinstellt und innerhalb von 1 bis 2 Jahren hat man dann die Möglichkeit, vielleicht 70-80% belegt zu haben und dann entwickelt sich das so.
2: Die Baumaterialien wie Schilf, Porenbeton und Holz wurden für den Social Day vom Rittergut Grimmer zur Verfügung gestellt. Was die Bearbeitung anging, brachte die Waldwerkstatt ihre Expertise ein.
6: Der Name unseres Projektes ist ja Waldwerkstatt Plus und damit auch ist der Name Programm. Wir haben 2 Bereiche, den Holz- und Forstbereich und den Hauswirtschaftsbereich. Und der Holz- und Forstbereich hat natürlich viel mit Holz zu tun. Wobei man dann auch sagen muss, dass wir vom groben Arbeit mit der Motorsäge bis so Werkstattarbeiten im Prinzip alles dabei ist. Aber man muss sagen, die Jugendlichen lernen es natürlich bei uns auch erst, sind keine Experten da drin, sondern ja ganz kleinschrittig und niederschwellig.
2: Der Austausch zwischen Waldwerkstatt und Oberschule brachte so auch für die Schüler neue Erfahrungen.
7: Wir haben auch gelernt, wie man so Bienenstöcke baut und so. Wir haben gelernt, Teamwork zu machen. Ja. Wir haben auch gelernt, wie man mit Maschinen umgeht. Was für Maschinen? Ja, diese Bohrmaschine.
8: Ja, Digga, das wusste ich schon vorher.
7: Also auch, aber ich muss sagen, ich fernsehe.
2: So 6, 7 neue Fähigkeiten hat vielleicht auch Grimmers Oberbürgermeister Tino Kiesig gelernt, der mit anpackte und das A in eine aufrechte Position brachte. Ob das Gewerbegebiet Grimmer Nord eher von Wildbienen oder von Firmen bezogen wird, das wird die Zukunft zeigen.

0: Der Gutshof und das Schloss im Bad Lausicker Ortsteil Beuscha luden vom 21. bis 23. August zum Eröffnungswochenende ins NBZ, dem Natur- und Bewegungszentrum Leipziger Land. Mit einem Festivalticket erhielten die Besucher Zugang zu den einzelnen Angeboten. Diese gestalteten sich ganz vielfältig. Auch für die Leiterin des Zentrums ergaben sich hier einmalige Momente.
1: Es war ein sehr bewegendes Wochenende bis jetzt, weil wie gesagt, ich habe meine Reise quasi jetzt selber noch mal einmal durchlebt, was ich im Prinzip die letzten, man kann eigentlich sagen, fast 3 Jahre ja schon angestrebt habe. Ne? Ich habe ja mit den TAE angefangen, dann kam ja die Arbeit am Tonfeld dazu und das letzte Jahr, das war ja jetzt noch mal so extrem, wo ich im Prinzip dann das Kundalini-Reiki dazu gekriegt habe, die Aromatherapie, Klangschalen nach Peter Hess und Burnout-Berater bin ich ja jetzt auch, Entspannungstherapeut bin ich auch jetzt schon mittlerweile. Also ich habe ein sehr bewegendes Jahr, was das Lernen auch angeht. Und deswegen war das sehr emotional, gerade auch für mich, alle nochmal wiederzusehen und alle Faktoren irgendwo nochmal selber zu erleben und den anderen das auch geben zu können. Wir haben uns ja untereinander sehr gerade unterstützt.
0: Bei Diana Schandermani am Tonfeld hieß es, Bewegung wird Gestalt. So lautet einer der Schlüsselsätze bei der Arbeit am Tonfeld. Begründet und weiterentwickelt wurde die Methode von Professor Heinz Deuser. Seit 20 Jahren beschäftigt sich Diana Schandemani mit dieser Methodik. Sie hat bei Professor Deuser gelernt und ihn lange begleitet. Die haptische Gestaltungsbildung eignet sich für Kinder, Jugendliche und Erwachsene. Hier kommt es darauf an.
2: Ja, auf den Prozessverlauf. Und dass derjenige sich darauf einlässt, dass so eine Gegenseitigkeit entsteht und dass nachher eine Subjekt- und Objektivierung am Tonfeld entsteht und derjenige zu sich kommt mit seinen inneren Bedürfnissen, dass Blockaden aufgehoben werden und wieder ein Bewegungsfluss entsteht in Bewegung und Wahrnehmung. Ja, das ist, glaube ich, die Hauptsache, dass man auch mit manchen Wünschen kommen kann, was man selber so möchte. Das ist, glaube ich, so der Hauptpunkt. Und dass es auch in der Traumatherapie sehr angewandt ist, weil man einfach nicht direkt in den Prozess muss. Für eine Retraumatisierung ist es super geeignet, sondern sich ganz neu wieder aufbaut von da aus, wo noch was gut war. Das finde ich immer sehr spannend.
0: Während sich die einen der Arbeit am Tonfeld widmeten, gaben sich andere beim Kundalini-Reiki der ganzheitlichen Energiearbeit hin. Diese harmonisiert und reguliert den Körper bei Stress, Anspannung und emotionaler Herausforderung.
3: Also wir bieten ja das Kundalini-Reiki an. Das ist eine Abwandlung von einem Usui-Reiki, von Mikao Usui, das war ein Japaner, der das ja in die Welt getragen hat, ja, und das dann weitergegeben hat. Und mit der Zeit hat man da so seinen eigenen Flair mit reingebracht und da so ein bisschen verändert. Und das Kundalini-Reiki wurde von einem Däne namens Ole Grabielsen erfunden, sage ich mal, erweitert. Und der Unterschied liegt daran, was man vom Usui-Reiki kennt, dass man vom Kronenchakra bis hin zum Wurzelchakra arbeitet. Also was Chakren sind, also Chakren sind mit anderen Worten die Lebensenergie, die jeder Mensch hat. Und diese Lebensenergie kann man in 7 unterschiedliche Lebensbereiche unterteilen.
0: Seit 8 Jahren arbeiten Elisabeth und Kurt mit Kundalini-Reiki. Diese Form des Reiki führt die Energie vom Wurzelchakra zum Kronenchakra. Die Energie wird vom unteren Bereich in den oberen Bereich geleitet, erläutert Elisabeth. Diese Art der Therapie richtet sich an Menschen jeden Alters.
3: Also hauptsächlich würde ich das Menschen empfehlen, die einfach ein bisschen schwer haben, quasi über den Verstand, über die Schmerzen oder das Trauma zu sprechen.
4: Oder generell Thematik.
3: Oder auch generell, einfach wieder mehr ins Körpergefühl auch gehen möchten. Also zu uns kommen nicht immer nur Menschen, die vielleicht irgendwie ein Problem haben oder ein Trauma haben, sondern generell einfach sich wieder spüren wollen, wieder die Verbundenheit fühlen wollen. Also wirklich einfach mal zur Ruhe kommen wollen, ja. Und daher kann das auch jeder in Anspruch nehmen, egal ob klein oder alt, ne, sagen wir mal, weil auch diese Technik auch an Kinder gerichtet ist. Also man kann auch sehr gut auch mit Kindern daran arbeiten, dass sie halt eben in so einen meditativen Zustand kommen können und sich einfach mal fühlen und dann einfach mal schauen, okay, in welchem Zustand befinde ich mich denn gerade aktuell und sich über ein Muster vielleicht auch bewusst werden, was mich vielleicht davon abhält, vielleicht gewisse Dinge anzugehen oder halt überhaupt Dinge zu lösen oder was mich einfach davon abhält im Allgemeinen, ne, sei es jetzt halt seelisch oder halt physisch. Ne,
0: also. Die Behandlungsdauer orientiert sich an den Bedürfnissen der Hilfesuchenden. Sie kann sich auf eine Sitzung beschränken oder über Monate dauern.
4: Jeder Mensch bringt natürlich ein Thema mit sich und je nachdem, wie fest so ein Thema sitzt, es kann auch ein Kindheitstrauma sein. Es kann auch ein Trauma sein, was man irgendwie während der Arbeit, während der Jugend, irgendwie im Leben passiert ist, kann es natürlich auch sehr tief sitzen. Wir arbeiten auch sehr körperlich, das heißt, traumatische Erfahrungen oder generell irgendwelche Erfahrungen im Leben setzen sich nicht nur im Kopf fest, sondern auch im Körper. Dementsprechend arbeiten wir auch sehr, sehr, sehr körperorientiert. Und bei allen oder anderen Menschen sitzt so ein Thema halt nicht so tief. Dementsprechend brauchen die nur eine Sitzung oder jetzt nur eine Gruppensession. Bei den einen oder anderen dauert es einfach länger, je nachdem, was der Mensch einfach für Thematiken mit sich bringt.
0: Eine völlig andere Begleitform im Therapieprogramm des Natur- und Bewegungszentrums Leipziger Land ist die Arbeit mit Tieren. Neben Alpakas gehören die Mini-Rinder Frieda und Carly dazu. Wie die tiergestützte Therapie funktioniert, weiß Katrin Wiedenbein.
1: Die Tiertherapie soll einen großen Faktor noch mit hier bringen, weil die Klienten, die dann hier mit sind an unserer Station, die sollen sich regelrecht auch um die Tiere mit kümmern. Das ist auch eine Aufgabe letzten Endes der Klienten, damit die im Prinzip sie versorgen, füttern, streicheln, spazieren gehen. Wie gesagt, das ist die Quintessenz auch davon, ne? Auch mal mit kuscheln etc. So damit man halt, weil die auch haptisch unterschiedlich sind, alle beide, ne? Der eine hat lange Fell, der andere kurze, damit man auch für die Haptik was macht.
0: Einblicke ganz anderer Art gab es zur Eröffnung des Natur- und Bewegungszentrums beim Lehmbau. Hier werden

bereits vorhandene Baustoffe wieder aufgearbeitet. Der Kontakt mit dem Baustoff auf der Haut und dessen Verarbeitung mit Hand und Fuß haben durchaus auch eine heilende Wirkung. Die Masse wird befeuchtet, mit Stroh versetzt, geknetet, zu Ziegeln verarbeitet bzw. für die Verkleidung der Wand genutzt. Während hier die Wand verputzt

0: Dann braucht halt, wir wollen das gerne im Oktober starten. Soll so ein 4 bis maximal 5 Wochen Programm sein, wo man halt tatsächlich das für 4 bis 5 Stunden am Tag einmal bei uns hier einmal komplett erlebt. Und dafür gibt es eine Evaluation mit auch Cortisolwertmessungen etc., weil das ist das Wichtige, was wir jetzt für die Krankenkassen brauchen, damit die sehen, dass das auch wirklich funktioniert, dass das Nervensystem, der Cortisolspiegel, das ist ja der Wert, der da immer gemessen wird, dass der reguliert wird. Und das ist das Wichtigste eigentlich an dem ganzen System. Und wenn wir das haben, können wir weitergehen und weiter mit den Krankenkassen verhandeln.
1: Die Summe der Möglichkeiten war an diesem Wochenende sehr groß. Dabei boten die Kräuterwanderungen viel Wissenswertes über die Heilkräfte der Natur. Kräuter, Bäume, so einige dieser Pflanzen geben Heilendes und Kulinarisches preis, wenn man sich dafür interessiert. Pflanzenkunde bildet auch die Grundlage für die Aromatherapie. Hier werden ätherische Öle genutzt, um Körper, Geist und Seele in Einklang zu bringen. Die ätherischen Öle werden aus verschiedenen Blüten, Blättern, Rinden und Wurzeln sowie Schalen von Pflanzen gewonnen. Heilung durch Wohlfühlen, auch das gibt es im Natur- und Bewegungszentrum Leipziger Land.
2: Ja, bisher, meine Damen und Herren, ist ja der September ganz schön durchwachsen. Ne? Ein bisschen mehr Sonne wäre so schon schön, aber die Natur braucht ja auch den Regen. Ob das so weitergeht mit dem Wetter, das erfahren Sie jetzt.
3: Nach dem wechselhaften und windigen Freitag wird das Wetter am Wochenende deutlich ruhiger. Am Samstag wechseln sich Sonne und Wolken ab. Besonders im Tagesverlauf gibt es längere freundliche Abschnitte. Es bleibt weitgehend trocken, allerdings kann der Wind noch mäßig bis frisch aus westlichen Richtungen wehen. Die Temperaturen erreichen etwa 21 Grad. Am Sonntag setzt sich das freundliche Wetter fort. Neben einigen Wolken zeigt sich immer wieder die Sonne. Vielerorts dürfte es sogar längere sonnige Phasen geben. Regen ist kaum zu erwarten. Der Wind lässt weiter nach und die Temperaturen liegen am Nachmittag bei rund 20 Grad. Nach der kühleren Nacht mit Tiefstwerten um 10 Grad startet der Sonntag entsprechend frisch. Damit erwartet uns insgesamt ein trockenes, zunehmend ruhiges und recht freundliches Wochenende. Bei angenehmen Temperaturen, auch wenn es nicht mehr ganz so sommerlich warm wird. Den Start in die neue Woche zeigen wir Ihnen am Montag an dieser Stelle bei 04 plus.
2: Tja, meine Damen und Herren, das war es bereits schon wieder von der aktuellen Ausgabe von 04 Plus, Ihrem Magazin für die Landkreise Nordsachsen und Leipzig. Nächste Woche um die Zeit habe ich keine Zeit, hier für Sie da zu sein. Dann stehe ich mit meiner liebenswerten Kollegin Elke Thiele auf der Bühne des inzwischen 11. internationalen Musikantentreffens, was in Grimma auf dem Volkshausplatz wieder stattfinden wird. Alle 4 Jahre ein absolutes Highlight. Es werden 30 Orchester aus 8 Ländern da sein. Ein ganzes Wochenende voller toller Musik und Stimmung in einem riesigen Bierzelt. Das sollten Sie sich nicht entgehen lassen. 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Also melden Sie sich, kaufen Sie Karten und werden Sie nächste Woche unbedingt dabei sein. Das wird gut. Ansonsten ein wundervolles Wochenende.

Der 4. September. Guten Abend und herzlich willkommen zu Sachsen aktuell an diesem Freitagabend. Heute mit diesen Themen. Entscheidung ist gefallen. Das wird Dresdens neue Carola-Brücke. Außerdem VW in Zwickau. Kampf um die Zukunft des Autowerks geht weiter. Und Sachsen wirbt in Taiwan um die Chip-Zukunft.

0: Schauen wir nach Chemnitz. Ein heftiger Knall, dann Rauch und Flammen aus einem Mehrfamilienhaus. In der Blücherstraße sind Feuerwehr, Rettungsdienst und Polizei am späten Donnerstagabend zu einem Großeinsatz ausgerückt. Ein 37-Jähriger wurde vorläufig festgenommen. Was bislang über die Explosion und die Hintergründe bekannt ist, erfahren Sie jetzt.
1: Explosion in Chemnitz. Mutmaßlicher Tatverdächtiger festgenommen. Ein 37 Jahre alter Mann soll am Donnerstagabend im Chemnitzer Lutherviertel mutmaßlich eine Explosion in seiner eigenen Wohnung verursacht haben. Gegen 22.30 Uhr rückten Feuerwehr, Rettungsdienst und Polizei in der Blücherstraße an. Dichter Rauch drang aus mehreren Fenstern im zweiten Obergeschoss. Die Leitstelle hatte die Feuerwehr zu einem größeren Wohnungsbrand alarmiert, erklärt Michael Hengst vom Einsatzführungsdienst der Chemnitzer Feuerwehr.
2: Wir wurden hier alarmiert zu einem Wohnungsbrand mit dem Stichwort Brand groß. Dieses Stichwort hatte die Leitstelle initial gewählt, weil eine massive Rauchentwicklung stattgefunden hat und es von Anfang an sicher klar war, dass noch Personen im Objekt gewesen sind. Beim Eintreffen hier an der Einsatzstelle hat sich die Lage bestätigt. Es standen schon mehrere Personen vor dem Objekt, aber auch an den Fenstern über der Brandwohnung im zweiten Obergeschoss waren noch Personen an den Fenstern. Die zwei Personen, die in dem Gebäude noch waren, wurden durch die Feuerwehr gerettet.
1: Das Feuer wurde zeitnah unter Kontrolle gebracht. Eine weitere Ausbreitung konnten die Einsatzkräfte verhindern. Nach Angaben der Feuerwehr wurden außerdem zwei Hunde aus dem Gebäude gerettet. Das Haus ist derzeit nicht bewohnbar und soll zunächst von einem Statiker untersucht werden. Vier Bewohner und die beiden Hunde wurden von der Feuerwehr in einem Hotel untergebracht. Im Mittelpunkt der Ermittlungen steht der 37-jährige Mieter. Einsatzkräfte stellten ihn einige Straßen vom Brandort entfernt. Er wurde zunächst medizinisch behandelt und anschließend vorläufig festgenommen. Weitere Angaben zum genauen Tathergang macht die Polizei bislang nicht. Medienberichten zufolge wurde gegen den Beschuldigten ein Ermittlungsverfahren wegen des Verdachts der Herbeiführung einer Sprengstoffexplosion eingeleitet. Ob der 37-Jährige in Untersuchungshaft kommt, soll noch im Laufe des Tages ein Ermittlungsrichter entscheiden. Auch die Höhe des entstandenen Sachschadens steht bislang nicht fest. Die Ermittlungen zur Ursache der Explosion dauern an. Ein Brandursachenermittler soll den Ort untersuchen.
0: Kaum ein Bauprojekt hat Dresden und Sachsen zuletzt so beschäftigt wie die neue Carola-Brücke. Bürgerfavorit, Expertenmeinungen und politische Entscheidungen lagen teilweise weit auseinander. Jetzt hat der Dresdner Stadtrat nach einer intensiven Debatte entschieden, dass die Brücke nach dem Entwurf Carola 3.0 von den Architekten von FEKOR und TSSB gebaut werden soll und damit die Richtung für die neue Elbquerung vorgegeben.
3: So sehen Sieger aus. Das wird sie, Dresdens neue Carola-Brücke.
4: Die Brücke von FEKOR TSSB ist einfach die schönste Brücke.
3: Der Entwurf der Architekten von FEKOR und TSSB überzeugte die Mehrheit im Dresdner Stadtrat.
5: Ich bin sehr erfreut, dass sich die Stadt Dresden, die Stadträte entschieden haben für eine schöne Brücke für die Stadt.
3: Zugleich sorgte er aber auch für große Bedenken.
6: Diese vier Spuren sind auf Schulden gebaut.
7: Sie riskieren damit erhebliche Nachteile für unsere Stadt.
3: Fast zwei Jahre nach dem Einsturz der Carola-Brücke wurde in der 24. Sitzung des Dresdner Stadtrates eine historische Entscheidung gefällt. Dresden bekommt eine neue Elbquerung. Der Entwurf Carola 3.0 setzt auf markante Bögen, breite Wege für Fußgänger und Radfahrer, zwei Straßenbahngleise und vier Spuren für den Autoverkehr.
8: Die besonders ausgeprägten Bögen, verbunden mit dem Brückenbalkon, passen sich in das Umfeld von Albert, Augustus und Marienbrücke sehr gut ein. Die Ausgestaltung als einzügige Brücke bietet auch für zukünftige städtebauliche Entwicklung des Verkehrszugs St. Petersburger Straße ein Maximum an Flexibilität bei der Verkehrsbelegung. Ein Kriterium, was uns bei unserer Entscheidung für FEKOR ebenfalls wichtig war, war der Umstand, dass dieser Entwurf mit 32,5 Meter der schlankeste Entwurf war und damit die meisten Optionen für eine städtebauliche Entwicklung im Umfeld der Brücke ermöglicht.
3: Sagt Thomas Laczynski von der AfD-Fraktion. 38 weitere Stadträte von AfD, Team Zastro, CDU und FDP Freie Bürger schlossen sich dieser bzw. ähnlicher Einschätzung an und entschieden sich damit auch für den Favoriten aus dem Bürgervotum. Aber auch für den Entwurf mit den größten planerischen Fragezeichen.
9: Wir wollen ja als Ersatzneubau ohne aufwendiges Planfeststellungsverfahren den Neubau realisieren.

0: Das ist von der gesetzlichen Grundlage relatives Neuland. Insofern gibt es da auch keine weitreichende Rechtsprechung, keine Verwaltungsvorschriften, was noch ein Ersatzneubau ist. Es ist auf alle Fälle so, das muss keine 1-zu-1-Kopie sein. Wir haben dafür ein Rechtsgutachten gemacht, was auf die Andesdirektion, also die Genehmigungsbehörde, ähnlich unter juristischen Einschätzungen ja bewertet. Also die Spielräume ausgelotet für den Ersatzneubau. Und es sind die Entwürfe sehr unterschiedlich und haben auch unterschiedliche Riesen, ob sie noch ein Ersatzneubau sind oder ob wir möglicherweise in die Genehmigungsverfahren, was ja vor allen Dingen Zeit kostet, hineinrutschen. Und da muss man sagen, ist die Entscheidung heute für den Entwurf getroffen worden, der vergleichsweise also zu den drei anderen Arbeiten, das höchste Risiko hat. Wie groß das Risiko am Ende ist, das kann keiner genau abschätzen. Aber der Unterschied eben ist, dass diese Brücke am Scheitelpunkt, also in der Mitte, 2,50 Meter höher liegt und auf der Neustädter Seite einen zusätzlichen Pfeiler hat,
1: sagt Dresdens Baubürgermeister Stefan Kühn. Genau diese Risiken waren neben den vergleichsweise hohen Kosten einer der Hauptkritikpunkte im Stadtrat.
2: Wir müssen wahnsinnig aufpassen, dass wir hier uns nicht verzetteln. Wir müssen wahnsinnig aufpassen, dass wir das Spiel mit dem Feuer hier nicht zu weit treiben. Und meine Auffassung ist, diese Beschlussempfehlung vom Ausschuss, die ist zu weitgehend, die reizt an zu vielen Stellen die Grenzen des Möglichen aus, finanziell, planungsrechtlich. Und deswegen können wir der nicht folgen. Wir machen das Spiel mit diesem Feuer nicht mit.
1: Sagt SPD-Stadtrat Stefan Engel, der in diesem Zusammenhang den interfraktionellen Ersetzungsantrag von SPD, Grünen und Linken vorstellte. Auch Ralf Böhme von der BSW-Fraktion warnte davor, sich für den Entwurf mit den größten Risiken für Verzögerung zu entscheiden, insbesondere nachdem das Prozedere bis zur Entscheidung schon zu zeitaufwendig gewesen sei.
3: Und da kommt es eben auch völlig unpassend, wenn man sich, wie es heute ja hier möglicherweise eine Mehrheit beschließt, wenn man sich für die Variante mit dem höchsten Risiko einer Verwirklichung und damit höchsten Risiko für weitere Verzögerungen entschließen sollte.
1: Die Kritik an möglichen Mehrkosten und Zeitrisiken blieb auch beim Siegerteam nicht ungehört. Jan Tröber von TSSB verfolgte die Debatte vor Ort und hatte darauf eine klare Antwort.
4: Wir haben eine große Vorfertigung in der Brücke. Das heißt, man kann also dort relativ schnell alles vorbereiten, um dann hier möglichst zügig aufzubauen. Wir haben ja auch vorgeschlagen, die Brücke möglichst in einem Stück aufzubauen, weil es einfach schneller geht. Wir vermeiden Risiken, Kostenrisiken. Das ist genau das, worum es heute ging, auf beiden Seiten.
1: Ein kurzfristiger Antrag der Linksfraktion, auf den Bau einer neuen Brücke zu verzichten, fand keine Mehrheit. Auch der Vorschlag der PVP-Kooperation, stattdessen eine reine Umweltbrücke für Straßenbahn, Fuß- und Radverkehr zu bauen, wurde abgelehnt. Aus ursprünglich 4 Entwürfen blieb am Ende ein enges Duell zwischen FEKOR TSSB und Leonhard André und Partner, kurz LAP. Die Architekten von FEKOR und TSSB werden nun mit den weiteren Planungsschritten beauftragt. Baubeginn ist für Mai 2028 geplant.
5: Der Kampf um die Zukunft des VW-Werks Zwickau geht weiter. Nach dem angekündigten Sparkurs des Konzerns setzt Sachsen auf neue Modelle und eine Perspektive für den Standort.
6: Nach der Schockmeldung Anfang der Woche geht der Kampf um die Zukunft von VW Zwickau weiter. Volkswagen will weltweit rund 50.000 weitere Stellen abbauen. Auch Zwickau gehört zu den 4 deutschen Standorten, für die aktuell keine gesicherte Folgebelegung ab den 2030er Jahren feststeht. Gleichzeitig prüft der Konzern alternative Nutzungsmöglichkeiten. Sachsens Wirtschaftsminister Dirk Panter fordert vom VW-Vorstand jetzt eine tragfähige Lösung für den Standort.
7: Das sagt zumindest ganz klar, dass alle 4 Werke, auch Mosel, Zwickau, eine Chance haben, auch über 2031 Produktion zu erhalten. Und das müssen wir jetzt mit Kraft angehen, weil Mosel ist das effizienteste Werk in Deutschland. Und die Kostenargumente, die werden sich durchsetzen, bin ich ganz sicher. Ja, ich werde in der Tat früher zurückreisen, einfach um auch vor Ort ein klares Zeichen zu setzen. Natürlich sind uns die Kolleginnen und Kollegen in Zwickau und die ganzen Zulieferer, die Familien über alle Maßen wichtig. Und deshalb wollen wir dort auch deutlich machen, dass wir gemeinsam kämpfen und das Ganze auch die Kuh vom Eis bekommen.
6: Eine mögliche Perspektive: Modelle, die Volkswagen bislang nur in China produziert hat, können künftig auch in Zwickau gebaut werden.
7: Das muss jetzt das Gebot der Stunde sein, dass da auch ein Prüfauftrag mal offiziell erteilt wird, damit man mal schauen kann, was funktioniert, was kann man in die Halle 5 reinbringen, mit was kann man in Zwickau in Zukunft produzieren.
6: Noch ist nichts entschieden, aber der Druck bleibt hoch. Für Sachsens Wirtschaft geht es damit um die nächste Weichenstellung. Der Kampf um neue Aufträge und die Zukunft tausender Arbeitsplätze geht weiter.
5: Und nach der Werbung geht es um einen Standortfaktor, der für Sachsen immer wichtiger wird: Halbleiter. Der Freistaat wirbt in Taiwan um neue Kontakte und Kooperationen. Was sich Sachsen davon für die eigene Chipindustrie verspricht, erfahren Sie gleich. Bleiben Sie dran

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9: Das ist Sachsen aktuell an diesem Freitagabend. Willkommen zurück. Halbleiter sind der Schlüssel für viele Technologien der Zukunft, von Smartphones bis zur künstlichen Intelligenz. Einer der wichtigsten Schauplätze der Branche ist aktuell Taiwan. Auf der Semicon in Taipeh trifft sich die internationale Chipindustrie und auch Sachsen will dort seine Rolle als bedeutender Technologiestandort stärken. Eine Delegation um Wirtschaftsminister Dirk Panter nutzt die Messe, um neue Kontakte zu knüpfen und die Zusammenarbeit mit Taiwan auszubauen.
10: Ich bin das allererste Mal hier, muss ich dazu sagen, und ich bin sehr, sehr fasziniert und beeindruckt. Es ist die größte Semicon, die es jemals gab.
11: Taiwan gilt als einer der wichtigsten Standorte der weltweiten Halbleiterindustrie. Auf der Semicon in Taipeh treffen sich Unternehmen, Forschungseinrichtungen und Zulieferer aus aller Welt. Mit dabei eine Delegation

0: aus dem Freistaat, angeführt von Wirtschaftsminister Dirk Panther.
1: Ich bin das dritte Mal hier, das zweite Mal auf der Messe und muss sagen, das ist eine wirklich ganz beeindruckende Messe. Hat sich nochmal vergrößert. Man sieht, dass Taiwan die Nummer eins ist, was Mikroelektronik, Halbleiter und auch die Anwendungen momentan angeht in der Welt. Und schön, wenn wir da als Sachsen auch davon profitieren können.
0: Die Halbleiterbranche gilt als Schlüsselindustrie der Zukunft. Sachsen sieht sich dabei bereits als wichtiger europäischer Standort, vor allem rund um Dresden.
1: Wir reden hier über eine Zukunftstechnologie. Alles das, was wir hier gerade machen, das Mikrofon, das Handy, was hier filmt, würde alles nicht funktionieren ohne Halbleiter. Es ist ein absoluter Zukunftsmarkt, der uns bestimmen wird. Und wir müssen mit dabei sein als Europa, als Deutschland und auch als Sachsen.
0: Auf der Messe geht es nicht nur um Technologie und Geschäfte. Auch kulturelle Unterschiede spielen eine Rolle. Eine Perspektive, die Annegret Pille-Henschel besonders wichtig ist. Sie ist Gründerin von Crossworld Bridges, einem Netzwerk aus Experten für interkulturelle Themen.
2: Also es geht um allererste Linie darum, das Bewusstsein zu bekommen für die Unterschiede. Dass, wenn man von jemandem ein Ja hört, dass das nicht unbedingt auch ein Ja bedeutet, wie wir es verstehen. Das heißt, alle Menschen haben ihre eigene Brille, ihr eigenes Verständnis dafür. Wie muss ein gutes Meeting sein? Wie schnell sollte eine Entscheidung getroffen werden? Wie gebe ich Feedback? Wie sage ich Nein? Aber das ist in anderen Ländern und anderen Kulturen teilweise ganz, ganz anders.
0: Gerade für Unternehmen, die international arbeiten, sind solche Kontakte entscheidend. Sachsen versucht deshalb, die Verbindung nach Taiwan weiter auszubauen. Auch Wirtschaftsbürgermeister für die Stadt Dresden, Jan Pratzker, sieht darin große Chancen.
3: Es ist beeindruckend. Die Vielfalt der Aussteller, die ganze Chipbranche, Zulieferer treffen sich hier. Und Deutschland und Sachsen ist mitten dabei.
0: Dresden gehört heute zu den wichtigsten Mikroelektronikstandorten Europas. Die Stadt will deshalb Unternehmen beim internationalen Austausch unterstützen und neue Kontakte ermöglichen.
3: Wir sind auch mit unserer Wirtschaftsförderung entsprechend da. Wir sind ansprechbar, wir connecten uns, ganz viele Visitenkarten getauscht. Die Unterstützung ist einfach das Netzwerken, zusammenbringen und Aufträge erzielen dann am Ende.
0: Neben Dresden sollen aber auch andere Regionen Sachsens vom Halbleiterboom profitieren. Der Freistaat will seine Rolle als Technologiestandort weiter ausbauen.
1: Wir sind ein kleiner Freistaat, aber einer, der viel Ambition hat, Hochtechnologieland ist. Und deshalb freuen wir uns, wenn Silicon Saxony irgendwann dann auch wirklich komplett von Ost nach West und Nord nach Süd überall funktioniert.
0: Für die sächsische Delegation ist klar, der Austausch mit Taiwan soll weitergehen. Denn im weltweiten Wettbewerb um die nächste Generation von Technologien will Sachsen sichtbar bleiben.
1: Ich bin der festen Überzeugung, Sachsen muss hier jedes Jahr Präsenz zeigen und auch nächstes Jahr wieder bei der Messe mit dabei sein, weil das wird gesehen. Und das hilft uns natürlich bei den weiteren Gesprächen.
4: Ja, und Teil der Delegation in Taiwan ist auch ein Reporter der Ostdeutschen Allgemeinen Zeitung. Mein Kollege von Dresden aktuell, Nino Taubmann, hat sich mit ihm über die Reise durch Taiwan unterhalten.
0: Unter anderem mit unterwegs in Taiwan mein Kollege von der Ostdeutschen Allgemeinen Zeitung, Lennart Zielke. Lennart, hallo. Eine große Frage, die ich an dich habe. Was habt ihr bis jetzt in Taiwan alles schon erlebt?
5: Wirtschaftsminister Dirk Panther befindet sich gerade mit einer 20-köpfigen Wirtschaftsdelegation in Asien für diverse Gespräche. Da geht es insbesondere um wirtschaftliche Zusammenarbeit. Ende August ging die Reise los. Der erste Halt war in Taiwan, in der Hauptstadt Taipeh. Und dort ging es insbesondere um die Zusammenarbeit im Halbleiterbereich, sprich, wo können sächsische Unternehmen mit taiwanesischen, mit asiatischen Unternehmen zusammenarbeiten? Inwiefern wirkt sich die Ansiedlung von ESMC in Dresden auf mögliche weitere Ansiedlungen aus, insbesondere in der Zuliefererindustrie? Das war Thema der Gespräche. Und vor allen Dingen auch, inwiefern Taiwan durch den Boom bei Halbleitern, aber auch bei künstlicher Intelligenz ein sehr starkes Wirtschaftswachstum erfährt. Also auch inwiefern sächsische Unternehmen in Taiwan investieren können. In Vietnam, wo wir uns gerade aufhalten, spielen insbesondere Kooperationen im Infrastrukturbereich eine große Rolle, sprich im Straßenbau, in der Wasserversorgung, aber auch im Immobilienbereich. Und hier laufen aktuelle Gespräche auf Ministerialebene, aber auch mit anderen Akteuren.
0: Vielen Dank für die Einblicke. Was genau ist denn bis jetzt an Informationen auch für Sachsen rausgekommen?
5: Was hat die Reise bislang gebracht? Man kann eigentlich von einer Spezialisierung sprechen der verschiedenen sächsischen Regionen. Die Region Dresden spezialisiert sich vor allen Dingen auf die Halbleiter, wie gerade angesprochen. In Sachsen oder im Wirtschaftsministerium hat man jetzt auch extra einen Sonderbeauftragten für die Angelegenheiten rund um Taiwan eingerichtet, der sich nicht nur um die wirtschaftliche Kooperation, sondern auch um kulturelle

0: Zusammenarbeit kümmern soll. Das ist also der sogenannte Taiwan Hub. Da geht es um Dresden. Hier in Vietnam liegt Leipzig vorne, wenn man das so sagen kann. Verschiedene Leipziger Unternehmen sind in den Sektoren, in die ich gerade angesprochen habe, involviert. Wir haben zum Beispiel heute eine Berufsschule besucht, für die sich insbesondere die Leipziger Unternehmen interessieren. Morgen fahren wir zu einem Wasserwerk. Das wird auch mal eine große Rolle spielen. Und wir waren heute auch bei einer Firma, wo auch Leipzig sozusagen den Ton angegeben hat, wo es um Immobilien und Solarpaneele ging.
1: Perfekt, dann ist ja schon relativ viel für Sachsen rausgesprungen. Meine große Frage, wie geht's jetzt weiter? Wie sehen die nächsten Tage bei euch aus?
0: Weiter geht's übermorgen nach Ho Chi Minh Stadt. Wir sind gerade in Hanoi. Ho Chi Minh ist allerdings im Süden des Landes und ist das wirtschaftliche Zentrum von Vietnam. Dort sind verschiedene Aktivitäten geplant, Hintergrundgespräche mit der Außenhandelskammer, aber auch der Besuch eines Militärkrankenhauses zum Beispiel, wo es darum geht, wie kann Sachsen langfristig Fachkräfte aus Vietnam in den Freistaat holen, die dort dann in verschiedenen Bereichen, wie zum Beispiel in der Pflege, aber auch im Bausektor oder im Gastgewerbe arbeiten können. Also es dreht sich alles um eine vertiefte wirtschaftliche Zusammenarbeit in verschiedenen Bereichen von Halbleiter über Infrastruktur bis hin zu Fachkräften. Das steht jetzt im Zentrum. Der Wirtschaftsminister wird allerdings morgen schon in die Heimat reisen, weil die ganze Causa mit VW, die Ungewissheit, wie es jetzt nun dort weitergeht, Klarheit fordert auch von der Staatsregierung und zu diesen Gesprächen wird der Wirtschaftsminister erwartet.
1: Vielen Dank für die Informationen. Vielen Dank an meinen Kollegen Lennart Zierke von der OAZ. Vielen Dank.
2: Online bestellen geht heute in wenigen Sekunden. Trotzdem kommen viele Menschen regelmäßig ins Einkaufszentrum in Leipzig-Grünau und längst nicht nur für die Einkaufstüte. Und das Allee-Center wird dieser Tage sogar 30 Jahre alt. Und damit stellt sich eine Frage, die viele Einkaufszentren beschäftigt. Was braucht so ein Ort heute, damit die Menschen auch in Zukunft noch gerne kommen?
3: Heute sind wir trotzdem hier, obwohl der Internethandel boomt.
4: Das Allee Center ist nicht nur Einkaufsort, es ist auch ein sozialer Ort, wo die Menschen sich treffen,
5: wo man verweilt, wo man auch gerne essen geht.
6: 30 Jahre Allee Center, 50 Jahre Grünau. Doch was ist geblieben und was muss sich verändern, damit das Center weiter zu Grünau passt? Eröffnet wurde das Einkaufszentrum im Jahr 1996. Leipzigs Baubürgermeister Thomas Dienberg erinnert sich zurück.
4: Das Allee Center war damals ein echter Magnet. Ich habe zwei Fotos mitgebracht. Sie sehen hier, das Rondell war das Stadtteilzentrum. Wir haben hier Veranstaltungen gemacht.
6: Heute, 30 Jahre später, schaut Dienberg auf ein anderes Grünau.
4: Grünau ist ein riesiger Stadtteil. Auch, das gehört eben auch mit zu den Tatsachen mit einer alternden Bevölkerung. Wohnortnahe Versorgungsmöglichkeiten, die sind da wichtig.
6: Wie alltäglich diese Versorgung für manche Menschen ist, zeigt sich bei diesem älteren Paar. Sie leben schon seit mehreren Jahren in Grünau und kommen nach eigenen Angaben mindestens dreimal die Woche her.
7: Na, Geschäfte auswahl ist ja, wird ja teilweise wieder mal ein bisschen mehr. Rewe, Aldi, Rossmann, chinesisch essen oder Nordsee essen.
6: Zum 30. Geburtstag hat sich auch im Inneren etwas getan, beobachtet Jörg Harengert. Er kümmert sich um den operativen Ablauf von mehreren Einkaufszentren, unter anderem um das Allee Center.
8: Ja, wir haben viele Sitzecken gestaltet, das heißt, ich habe überall die Möglichkeit zu verweilen, mich hinzusetzen, innezuhalten, mein Buch zu lesen, auf meine Freunde zu warten.
6: Doch was bereits da ist, reicht nicht jedem. Ein anderer Besucher wünscht sich längere Öffnungszeiten.
9: Ich komme am häufigsten in Allee Center. Tatsächlich, Allee Center ist ein sehr guter Punkt von die Grünau. Ich finde, Allee Center braucht noch eine Stunde mehr länger eröffnen werden.
6: Und auch bei der kulinarischen Auswahl gibt es für ihn noch Luft nach oben.
9: Wir wünschen noch etwas. In Allee Center brauchen mehr internationale Unternehmen. Und ich meinte, wie ein Restaurant, Kaffeeshop und Eiskaffee.
6: Für ihn geht es auch darum, unterschiedliche Menschen im Stadtteil stärker zusammenzubringen, womöglich auch in Form eines Sprachcafés. Der Wunsch nach einem vielfältigeren Angebot ist auch beim Centermanagement bereits angekommen, sagt Jörg Harengert.
8: Wir brauchen in den Zentren mehr gastronomischen Anteil. Und diese Menschen werden länger bleiben in den Shoppingcentern, werden sich länger aufhalten.
6: Bis Samstag laufen zum 30-jährigen Jubiläum weitere Shows und Aktionen. Das Universaldruckluftorchester tritt auf und ein paar Meter weiter wandern Cupcakes über den Tresen für eine kleine Spende. Die Idee, Menschen mit außergewöhnlichen Aktionen ins Center zu holen, ist allerdings nicht ganz neu. An eine kann sich Haringett noch ziemlich genau erinnern.
8: Einmal im Jahr ist hier Tarzan eingezogen. Diese Rotunde hinter uns wurde zu einem Dschungel und dort lebte tatsächlich für 14 Tage ein Schauspieler, der dann entsprechend auch sich als Tarzan ausgegeben hat.
6: Haringett denkt deshalb schon weiter. Und daran, worüber Menschen vielleicht in 10 Jahren sprechen sollten.
8: Wir haben unsere Kinder aufwachsen sehen dort, wir waren im Kino, wir waren zum Sport. Das kann ich alles online nicht anbieten. Und wenn dann die Leute sagen, hey, weißt du noch, damals im ID-Center, dann ist alles gut.
6: Von Unterhaltung bis Wocheneinkauf. Wie gut das Center künftig auch zu Grünau passt, zeigt sich vor allem im Alltag. Und damit noch auf die nächsten 30 Jahre, mindestens.

0: alle sieben kommt eine Schafe und wer die Schafe hat, hat Glück.
1: Gehörst du eigentlich zu dem anderen Team, um mich komplett abzulenken, dass hier überhaupt nichts vorwärts geht?
0: Gibt's hier jemanden, der sich hier auskennt?
2: Hier der Fischrestaurant, ich brauche immer guten Koch, der Fisch braten kann.
0: Schleimer.
1: Ja, es läuft gar nicht so super gut, um ehrlich zu sein.
3: Okay.
2: Was hast du mit den Tomaten vor?
1: Mit den Tomaten? Raus jetzt, raus aus dieser Küche.
2: Nein, so, das passt schon. Ich will das so ein bisschen Saft dazu machen, dann passt das ganz gut.
1: Was will ich jetzt eigentlich damit? Was wollte ich jetzt gerade damit machen? Ich hab's vergessen.
3: Ich habe hier schon wieder abgelenkt. Okay.
1: Ah ja.
3: Ja, grüß Sie, liebe Zuschauer, und herzlich willkommen zu einer neuen Ausgabe der Mitkochshow bei Sachsenfernsehen. Wir haben diesmal im Küchenzentrum Dresden zwei Hobbyköche aus Sachsen am Start. Der Jens und der Martin werden gleich sich das Duell am Herd hier liefern. Aber was sie noch nicht wissen und auch Dirk und ich nicht, mit was werden sie kochen? Gerd und Stefan sind unterwegs, kaufen gerade ein. Was hast du für ein Gefühl? Auf was hast du Lust heute?
4: Ja, Fleisch in allen Variationen ist völlig in Ordnung. Natürlich auch Gemüse, das ist auch gut. Weniger so Garnelen, Langusten, Pulpo.

0: So alles so, was
1: aus dem Meer kommt.
0: Naja, Fisch esse ich schon, aber so die ganz exklusiven Sachen, ja gut, das muss ja nicht. Ich komme ja vom Dorf, also da gibt es sowas nicht.
1: Also wirklich die bekannten Dinger sozusagen.
0: Genau.
1: Am besten ein bisschen Hausmannskost, das war doch auch schön mal wieder, oder?
0: Einfach mal so ein schönes Beefsteak mit Kartoffelmus, das ist schon auch mal was Feines, oder? Aber da gibt es nicht so viele Punkte, glaube ich, ne? Weil das soll alles ein bisschen besser aussehen. Und
1: ich glaube, also aus meiner Erinnerung bewertet ihr Hausmannskost schon ganz gut.
0: Ja, weil es mir schmeckt und da gibt es die meisten Punkte von mir.
1: Da gucken wir doch mal, was da in dem Einkaufskorb landet bei Rewe Köckeritz. Wir schalten rüber zum Supermarkt und sehen uns gleich wieder. Bis gleich.
2: Es ist immer noch Sommer. Was machen wir im Sommer?
3: Ja, grillen natürlich, klar.
2: Wir haben uns was einfallen lassen. Thema Gemüsegrillen.
3: Ja, mal ein bisschen anders. Vielleicht ein bisschen Fisch dazu mal das Mal. Ne? Mhm. Mal schauen, wer sich da rantraut und wie auch immer. Wir schauen jetzt einfach mal, was wir Schönes im Super-Rewe-Markt haben hier.
2: Gehen also, wir schauen. Auf zum Gemüse.
3: Jawohl.
2: Große, schöne Avocados, oder?
3: Ja, sowieso. Vielleicht kommt dann auf die Idee, so ein bisschen dippmäßig Guacamole dazu zu machen.
2: Guacamole oder wie gesagt, halbiert, okay, ein bisschen grillen, Öl ja. In der Pfanne. Auch könnten wir Eier dazu noch nehmen.
3: Könnten wir machen. Aber lass uns erstmal Gemüse gucken hier.
2: Brokkoli, passt immer eigentlich.
3: Brokkoli. Tomate.
2: Schöne Tomaten, genau.
3: Tomate.
2: Sowas hier, ja, super die geil. Den Rispe gleich im Olivenöl vielleicht so ganz kurz einditschen kannst.
3: Ja. Oi. Stefan.
2: Oh Gott.
3: Weißt du, was wir
2: jetzt
3: machen?
2: Kommt Süddeutschland durch.
3: Was
2: Achtung.
3: Also, es gibt ja Leute, die sagen Aprikosen dazu. Aber das sind ganz klar Marillen. Aprikosen steht drauf, das sind Marillen. Dann lass uns ein bisschen Blätterteig mitnehmen. Vielleicht möchte jemand, traut sich jemand sowas zu mit Blätterteig, oder?
2: Also nehmen wir jetzt noch eine schöne Zitrone mit.
3: Eine Zitrone, eine Zucchini, ja?
2: Ja, du, dann lass gleich noch ein bisschen mehr Zitrone mitnehmen. Weil eine Zitrone kannst du ja auch halbieren auf dem Grill.
3: Und dann aus drüber.
2: Oder auf in der Pfanne und dann über den Fisch schön drüber träufeln. Also bei uns sind alle Zitronen unbehandelt an der Schale, so dass du sie verzehren
3: alle.
2: Kannst.
3: Wenn der Stefan sagt alle, dann meint er auch
2: die
3: alle.
2: Die im Netz, die einzelnen, ja. Alle.
3: Bits Paprika, super Sache, super zum Grillen.
2: Oder guck mal, die Pimentos. Das ist doch auch witzig. Pimentos de Patron mit schönem Olivenöl, da bräuchte man eigentlich noch Hagelsalz. Und wie ist das? Es gibt in jeder Packung
3: eine Schafe.
2: Nee, alle sieben kommt eine Schafe und wer die Schafe hat, hat Glück, oder?
3: Also mir ist scharf zu scharf, aber es wurscht, wir machen das jetzt einfach, okay? Dann lass uns noch ein paar Pilze machen, vielleicht traut sich noch einer, aber Pilze grillen. Lachs, mega geil. 2-2, hier 2-2. Er braucht ja 3 Portionen, müssen wir ja machen. Okay, super schöner Lachs.
2: Ach, zwick mich mal, Salz ist doch hier drüben. Ach Mensch.
3: Zwick mich mal.
2: Gibt's hier jemanden, der sich hier auskennt?
3: Warst du schon mal hier, Stefan? Warst du auch
2: schon
3: mal hier?
2: Gelegentlich, aber guck mal.
3: Beim Zucker, jawohl. Auch gute Nummer für sowas. Ne? Eine Sahne, Blätterteig und Eier, dann passt das. Gut. Gut, gut. Du kennst den Weg?
2: Ja.
3: Ja. Passt.
2: Einmal Frühstücksglück, zweimal Frühstücksglück. Alle sehr drin, gut. Alle ganz perfekt.
3: Wir fahren ins Küchenstudio.
2: Auf geht's. Und toller Korb geworden.
3: Hoffentlich wird's lecker.
2: In diesem Sinne.
3: Auf geht's. Lecker, lecker, lecker.
4: Hey Leute. Was macht ihr denn hier? Ah, ihr seid wegen dieses Videos hier. Ach Gott, Leute. Naja, ich will ganz ehrlich zu euch sein. Ich habe eigentlich noch nie gekocht. Also gut, letzte Woche habe ich zum ersten Mal gekocht. Habe ich zum ersten Mal einen Kochlöffel in der Hand gehalten. Was? Also war eine Gabel. Eine Gabel. Aber ihr seht, das Restaurant steht, sag ich mal. Ne? Nee, aber mal ernsthaft. Also, worüber wollen wir eigentlich reden? Ne? Also, ich bin der Jens. Ich koche eigentlich tatsächlich immer nur nach Rezept, muss ich ganz ehrlich sagen. Deswegen wird das eine crazy Nummer. Und ich bin auch so ein ADHS-Ronny. Ich bin so völlig stressed out und ich koche immer so im Hyperfokus. Wird auf jeden Fall eine Herausforderung für die Moderatorin. aber ja, schauen wir mal, was wird. Was wird?
5: Hallo, ich bin der Martin, bin 32 Jahre alt, komme aus Dresden, arbeite als Forstwirt in der Forstbaumschule. Und das hier ist meine Küche, wo ich gern altbewährtes koche und neue Sachen ausprobiere. Was ich immer da habe, sind frische Zutaten und auch Nudeln, Reis, Fleisch und verschiedene Gewürze. Und zu meinen Lieblingsgerichten zählen Hefeklöße in Vanillesoße und Hähnchencurry mit Reis.
1: So, und jetzt können wir unsere Kandidaten hier im Küchenzentrum Dresden begrüßen. Jens und Martin sind jetzt bei uns. Und die große Frage ist natürlich, mit was für Zutaten werdet ihr heute hier kochen? Und da ist natürlich meine Frage, gibt es irgendwas, Martin, wovor du regelrecht, ich sag jetzt mal, Panik hättest, wenn das jetzt im Kühlschrank liegen würde?
6: Panik denke ich nicht. Das wird schon irgendwie werden.
1: Mit was kochst du am liebsten? Also was wäre so deine super Zutat?
6: Nudeln, Reis, Fleisch.
1: Okay, also das wäre so Basics, ja. Und bei dir, Jens?
7: Also Kugelfisch habe ich nur zweimal bisher gemacht. Das ist gefährlich. Das war ein Scherz.
1: Hast du schon zubereitet?
7: Ich habe niemals Kugelfisch gemacht. Ja, also das wäre meine Angstzutat.
1: Ich denke, es wird heute lustig. Ja, auf alle Fälle. Gut, deine Angstzutat Kugelfisch und mit was kochst du sonst so?
7: Alles andere.
1: Okay. Da würde ich sagen, Dirk, beide deines Amtes und öffne.
0: Ja, pass mal auf, jetzt kommt ein Kugelfisch raus.
7: Das wird lustig. Also, ich mache jetzt auf und setzen, ja. Ich bin auf eure Gesichter gespannt, wenn ihr das seht.
1: Dann bitte schaut herein. Und was seht ihr denn da? Kaviar, wirklich? Oh, Kaviar haben wir es zum Ersten. Also das gab's noch nie.
7: Nee.
1: Ich denke, man kann was draus zaubern. Ja. Na, dann würde ich sagen, ab in die Küche.
3: Ja.
1: Und wieder eröffnet sich eine Frage, bevor wir anfangen, die 40 Minuten zu starten. Ja, also letzte Sendung habe ich mich gefragt, warum eine Melone? Diesmal frage ich mich, warum Aprikosen, beziehungsweise, wie du mich ja schon belehrt hast, Marillen.
3: Marillen, ja.
1: Ja.
3: Weil jetzt Marillenzeit ist.
1: Ah ja, und Marillen sind auch Aprikosen. Ja. Aber ich bin gespannt, was mit den Aprikosen, oder besser gesagt Marillen, gezaubert wird. Ich kann es mir nämlich noch nicht richtig in dem Gericht vorstellen, aber lass mich eines Besseren natürlich wie immer belehren.
3: Auf geht's. 40 Minuten, Jungs. Los geht's.
1: Ja, ich hab schon.
3: Ich hab schon.
1: Jetzt?
3: Jetzt, ja.
1: Es läuft. 40 Minuten, Jens.
3: Lachs im Blätterteig.
8: Oder vielleicht oder ganz andere Varianten.
3: Ja.
8: Man weiß es nicht.
3: Ja. Ich bin da total flexibel, du.
8: Das muss man doch sein, sonst wird das doch ja nichts.
1: Wusstest du, dass Marillen Aprikosen sind? Aprikosen gleich Marillen?
0: Ja, das ist selbstverständlich. Das wusstet lernen wir doch schon im Kindergarten.
1: Ich gebe gerne auch mal zu, wenn ich was nicht weiß. Ich finde, das muss man auch mal sagen. Ne? Muss man auch dazu stehen.
0: Nee, nicht so, zugeben, aber einfach so tun, als hätte man es eh gewusst.
1: Das mache ich auch oft, aber diesmal habe ich es mal zugegeben.
3: Du magst Marillentart, oder? Quasi so.
8: Ich würde das jetzt die Marillen klein schneiden,
3: ja,
8: und dann anbraten süß.
3: Du kannst da einen Strudel machen. Du kannst einen Strudel machen, da brauchst du nicht einmal anbraten. Wenn du den ganzen Strudelteig hast, dann gehst du her, kannst du mit ein bisschen Zucker und Zitrone marinieren und dann in diesen Teig komplett einrollen, einpinseln und backen und dann bloß eine Scheibe runterschneiden. Auch super, das ist ein Marillenstrudel, das ist ein Klassiker.
1: So, was hast du denn vor? Ich sehe, du hast nichts aufgeschrieben, du hast im Handy deinen Plan.
0: Ich bin so dieser 2.0, einfach
1: das was, ist
0: so Internet,
1: völlig, ja.
0: Das ist so, das ist meine Welt.
1: Ja.
0: Ich koche ja gar nicht selber, ich gucke mir einfach immer nur Videos an, wie Leute kochen und jetzt versuche ich es einfach mal selber.
1: Ich finde gut, dass du dir mentale Unterstützung aus Leipzig mitgebracht hast, aber was hast du dir denn jetzt ausgedacht? Also ich würde sagen, du kriegst auf alle Fälle was hin. Also du siehst schon hochprofessionell ein Brokkoli-Röstchen pflücken hier aus.
0: Genau, also da nehme ich mir so ungefähr so 20, 25 Minuten Zeit und dann gucke ich, wie es weitergeht.
3: Du hast bestimmt noch nicht ganz viel Lachsstrudel gemacht, schätze ich mal.
8: Einmal habe ich den gemacht, ja.
3: Dann ist es immer gut, wenn man so ein Fass dazwischen hat oder ein Spinat dazwischen hat oder sonst irgendwas. Und ist ein Avocado eigentlich nicht das richtige Gemüse dazu. Das läuft da eher raus.
8: Das wäre interessant.
3: Probier es dann nächstes Mal daheim aus und sagst mal Bescheid.
8: Ich werde anrufen.
3: Okay, Herr Kleiner, machen wir das so, oder? Mach dann ruf mich an und sag Susanne erst wahrscheinlich Danke.
8: Ich muss jetzt Küche putzen.
3: Genau.
1: Ja, aber erzähl mal jetzt wirklich. Das ist der rote
0: Faden.
1: Also
0: wir machen Ofengemüse als Vorspeise.
1: Ja.
0: Hauptspeise ist der Lachs sozusagen. Und das Dessert, da sind wir hier bei dem Obst dabei.
1: Ach, die Marillen werden integriert.
0: Genau. Ah ja, Aprikosen sind Marillen. Das ist das, was du eben gesagt hattest.
1: Ja.
0: Das klingt jetzt bei mir auch.
1: Aber wie werden die denn integriert?
7: Ja, die werden karamellisiert und...
1: Oh, das klingt gut. Das ist das, was sie gerade gesagt hat vorhin. Okay, also das klingt nach einem guten Plan. Und wie heißt das Zeitmanagement, der so eingetaktet?
7: Da kümmert sich die künstliche Intelligenz drum. Da habe ich überhaupt gar nichts damit zu tun.
3: Genau, und wenn du dann den Lachs hast, den kannst du dann, ich würde den halt vorher portionieren, dann auf der Haut grillen, so lange, bis er von unten fast durch ist. Dann siehst du, dass er langsam durchfährt. Und wenn er dann so weit ist, dann drehst du ihn einmal um, zählst bis 10 und nimmst ihn raus aus der Pfanne, dann ist er fertig.
8: Wenn ich das nachher noch weiß, werde ich das sicher umsetzen.
3: Ruf mich an.
1: Was machst du denn sonst in deinem Leben, beruflich gesehen?
7: Beruflich gesehen? Ja. Ich arbeite in der internationalen Jugendarbeit. Ich arbeite okay. In so einer internationalen Förderstelle, die Jugendprojekte fördert.
1: Ja, das heißt du...
7: Da habe ich die Verwaltung mit aufgebaut.
1: Okay, in Leipzig kennt man das?
7: Im Deutsch-Griechischen Jugendwerk arbeite ich.
1: Ah, okay, das kennen wir doch. So, genau. Das heißt, du machst gute Dinge jeden Tag.
7: Genau, ich versuche jeden Tag gute Dinge zu machen und sieht man ja jetzt auch.
1: Ja, und wie bist du dazu gekommen? Also,
7: zu kochen oder zu arbeiten? Ja, ich hab mehrere Monate meine Miete nicht gezahlt und dann hat mein Vermieter gesagt, da müssen wir irgendwas ändern. Und dann habe ich angefangen mit Arbeiten.
3: Ja. So, das passt schon. Ich würde so ein bisschen Saft dazu machen, dann passt das ganz gut. Am besten schiebst du gleich in den Ofen, backst gleich los, okay? Dann passt das Ganze nämlich.
7: Das sind Halbmonde. Ja. Wenn man die Zucchini in der Hälfte schneidet und sie dann wieder, das sind Halbmonde, habe ich auch gerade eben gelernt. Das ist das Ofengemüse, das ist die Vorspeise.
1: Gut, also das heißt, du wirst nicht Pfannengemüse machen, sondern Ofengemüse?
7: Genau, das ist ein großer, wichtiger Unterschied. Wenn man die Pfanne aber in den Ofen tut, ist es Ofen-Pfannengemüse tatsächlich.
1: Und wo bist du in Leipzig aufgewachsen?
7: Hab in Gohlis gelebt, im Süden gelebt, jetzt lebe ich im Osten, also gehe ich davon aus, dass ich jetzt in ein, zwei Jahren dann auch in den Westen ziehe, damit ich dann auch... alles einmal mitgenommen habe. Gehörst du eigentlich zu dem anderen Team, um mich komplett abzulenken, dass hier überhaupt nichts vorwärts geht? Weil ich habe das Gefühl, dass 10 Minuten schon um sind und hier noch nicht so viel passiert ist.
1: 32 Minuten und 40 Sekunden.
7: Es wäre ganz lieb, wenn wir, also bis zur 32-Minuten-Grenze können wir uns noch unterhalten, aber dann geht ja auch langsam die Competition los.
1: Das hat die KI gesagt. Du bist schon ganz schön weit gekommen.
7: Beim Kochen, ja? Na gut, und dann können wir noch mal 10 Minuten und können wir uns noch mal hinsetzen.
1: Also ich habe ja Erfahrungswerte schon sammeln können, wie es nebenbei so abläuft, wenn ich jemanden interviewe noch und Fragen stelle.
7: Interviewen nennst du das? Ablenken würde ich das eher nennen.
1: Okay, soll ich dir mal ein Gerd herschicken?
7: Schickst du mal rüber. Ein Gerdi.
1: Ich wurde jetzt rübergeschickt, weil ich nicht weiter ablenken durfte.
3: Okay.
1: Und deshalb habe ich gesagt, ich schicke dich als Profi mal rüber, damit du technische Unterstützung leisten kannst.
7: Ja, völlig entspannt, aber ich habe das Gefühl, dass dann jetzt um 5 Minuten gesagt wird, dass es Schluss ist und ich noch nicht mal die Pfanne an. So, wo sind wir denn jetzt? An welchem Punkt? Ja, ich muss mich jetzt wirklich mal konzentrieren. Obwohl, am Ende haben wir doch alle gewonnen am Ende des Abends.
1: Aber dann ist ja alles nochmal ganz anders gekommen. Also das heißt nicht der Lachs im Blätterteig, sondern die Marillen. Und ich bin jetzt echt begeistert, dass du das so schnell in den Blätterteig reinbekommen hast.
8: Ja, ich erst.
1: Und jetzt wird quasi geschnippelt für das Pfannengemüse. Und den Lachs machst du dann im Ofen oder wo willst du
8: den machen? Der Lachs, der kommt dann einfach in die Pfanne mit. Anbraten, das ist so das Schnellste jetzt.
3: Was magst du denn da jetzt? Für was magst du das Öl für?
7: Ich hau das jetzt hier auf das Blech drauf.
3: Was haust du drauf?
7: Das Öl, das Olivenöl.
3: Ja, ich meine für was?
7: Fürs Ofengemüse.
3: Ah, sehr gut. Okay. Wir brauchen 3 Portionen.
7: Ja.
3: Wir sind keine Vegetarier, möchte ich feststellen. Na? 3 Portionen. Was hast du mit den Tomaten vor?
7: Mit den Tomaten? Raus jetzt, raus aus dieser Küche.
3: Nein, ich sag, Tomaten machen so ein Ofengemüse wirklich lecker.
7: Hier sind sie.
3: Wir machen so ein Ofengemüse wirklich lecker, das wollte ich dir damit sagen.
7: Ja, ich habe es leider übersehen.
3: Ja, deswegen sage ich das ja.
1: Du hast ja studiert, gehe ich jetzt? Nee, in Ausbildung?
8: Ich habe eine Lehre gemacht.
1: Lehre. Ach, es gibt ja unterschiedliche Wege. Ich weiß, beim Studium, glaube ich, ist das gar nicht
8: Die gehobene Forstwirtschaft ist dann. Ja. Das macht man in dem Studium.
1: Genau.
8: Und die normale Ausbildung zum Forstwirt, das ist dann halt eine ganz normale Lehre. Für 3 Jahre.
1: Ja, und das heißt, du bist in Dresden dann direkt zum Sachsenforst gegangen und da kann man ja gleich, nee, auch nicht, ich tippe alles falsch jetzt hier.
8: Ich habe in Nordsachsen meine Ausbildung gemacht und habe dann mal eine Zeit lang hier in Dresden gearbeitet, ja.
3: Wenn du jetzt dann auf der Haut grillen möchtest, was durchaus nicht schlecht ist, dann legt man den quasi mit ein bisschen Öl und Butter in die Pfanne auf der Hautseite und grillt man auf der Hautseite so lange, bis dass er von unten fast durchgegart ist. Ja. Okay, dass er das erst sieht, wenn er weiß wird. Und dann dreht man zum Schluss um, zählt bis 10 und nimmt ihn raus, dann ist er in der Mitte glasig.
1: Du schnippelst jetzt alles, was Gemüse ist, zusammen. Wie ist der weitere Plan? Wir haben gleich Halbzeit.
8: Gemüse klein schneiden, anbraten, Fisch anbraten.

0: Braten, fertig.
1: Was haben Sie sich da gedacht? Es gibt keine Kohlenhydrate zum Hauptgericht. Deswegen sind wir hier auf Diät.
0: Wegen der Strandfigur.
1: Wegen der Strandfigur, genau. Lieber Jens.
2: Ja?
1: Ich habe einen Wein mitgebracht, damit ich nicht so viel rede. Was hältst du davon?
2: Das ist super. Ja, es läuft gar nicht so super gut, um ehrlich zu sein. Aber wir schauen mal, wie es am Ende wird.
1: Okay. Was heißt, du bist nicht...
2: Naja, ist immer schwierig, wenn man das gesamte Rezept gar nicht vorher so kennt.
1: Ja, und dann, das ist die Herausforderung.
2: Aber das ist natürlich die Sache, die man dann im Nachhinein gelernt hat.
1: Du hast
2: hat.
1: Aber das Ofengemüse.
2: Das ist zumindest, das funktioniert
1: steht
2: zumindest.
1: Schon mal. Genau. Jetzt kommt quasi der Lachs in die Pfanne, nehme ich an.
2: Genau, ja.
1: Ich bin da jetzt schon offen reden, weil die Marillen sind ja jetzt verarbeitet. Was hättest du mit denen gemacht?
3: Ich hätte die Aprikosen zu einer Marmelade verkocht, Blätterteig schön aufknuspern lassen, mit Zucker abgestäubt und dann die Marmelade sozusagen auf den Blätterteig, ein bisschen Sahne aufgeschlagen, noch dazu, Ende.
1: Wie so ein, auch gut.
3: Wie so eine Marillen, Gerd würde sagen, wie in eine Marillenschnitte.
1: Ja, klingt auch gut. Ich kann ja schon mal verraten, dort im Ofen befindet sich Blätterteig mit Marillen.
3: Oh, sehr gut.
1: Ein Marillenstrudel.
3: Sehr gut.
1: Du hast das Salz schon offen, sehr gut. Bei unsere Juroren lieben Salz. Gerne eine Prise
0: mehr. Mir wurde mehrfach gesagt, salzen.
1: Ja,
0: Gewürze.
1: Also du hast es schon, okay.
0: Ich habe es
1: gut,
0: immer
1: nicht. Gut, dass ich es jetzt auch noch mal betone, dann weißt du, wie wichtig dieser Hinweis ist. Du hast ja hier sogar schon was angerührt. Was ist denn das? Der Dip für...
2: Genau, das ist die Soße fürs Hauptgericht.
1: Ach, fürs Hauptgericht.
2: Weil, wo ein bisschen viel Salz drin ist, aber
1: nein, das,
2: hey,
1: ist,
2: das finden Jens, wir noch raus.
1: Nein, Jens, das ist gut. Ich bin gerade aus der anderen Küche gekommen mit dem Hinweis, bitte mach Salz rein.
2: Yeah.
1: Bei unserer Jurorin war es sehr viel Salz.
2: Ich Man könnte ja praktisch mit dem Nicht-Gesalzen das zusammenmischen.
1: Ich würde es gar nicht erwähnen und ich wette, Sie sagen dann, das ist richtig gut gewürzt. Endlich hat...
2: Ja, ähnlich hat mal einer an Salz gedacht.
4: Den Lachs müssen wir langsam in die Pfanne bringen, oder hast du 2 Minuten hier, ne?
0: Ich bin schon
4: am besten halb Öl, halb Butter, so ein bisschen. Boah, genau, ein Stück. Butter kann nie zu viel sein.
0: Der Fisch muss schwimmen.
4: Ja, sowieso. Bloß schau mal, dass du ihn langsam reinbringst, ja? Weil du hast nur noch 10 Minuten.
1: Ich sag dir, Jens, das wird am Ende gut.
2: Ja, wir schauen mal.
1: Aber siehst du, wie wenig dich ich jetzt frage? Ich bin noch unterstützend.
2: Ja, ja, ja. Ich bin auch mega entspannt, weil da noch eine eigentlich ganz okay Zeit steht, aber...
1: 10 Minuten und 30 Sekunden.
2: Funktionieren nur unter Druck. Also ich kann so praktisch, wenn ich nur noch 5 Minuten Zeit habe, dann fange ich an zu kochen. Was will ich jetzt eigentlich damit? Was wollte ich jetzt gerade damit machen? Ich hab's vergessen.
1: Ich habe dich schon wieder abgelenkt. Okay.
2: Ah ja.
4: Lass für den Kameramann auch noch was über. Das soll nur ein Dessert sein. Ja, genau, gut. Ach, das schaut doch aus wie gewollt hier, du Mensch.
0: Als ob ich das schon immer so vorhatte.
4: Als ob du schon 100 Strudel vorher gemacht hättest, oder? Mhm. So, also wenn es in der Forstwirtschaft nicht mehr reicht, ich hätte ein Fischrestaurant. Ich brauche immer einen guten Koch, der Fisch braten kann.
0: Schleimer.
5: Und ich würde jetzt sagen, hey Jens, mach das und das und das und das. Aber das habe ich schon von Anfang an versucht und es hat nicht so gut funktioniert. Deswegen halte ich
2: kann
5: ich
2: auch nicht zuhören.
5: Und Luise muss einspringen. Ich würde sagen, wir wechseln uns jeweils ab, also Eva und ich, als Engelchen und Teufelchen. Was ganz gut ist in so einer Dreierkonstellation an Freundschaft. Was kannst du besser machen? Ich würde die Kruste, die so ein bisschen sehr dunkel aussieht, ein bisschen abschaben, glaube ich.
2: Die sieht nicht dunkel aus, sieht nur so, es ist nur
1: oder
2: das Licht. Das ist das Licht.
5: Dreh es um, wenn du es präsentierst.
1: Das ist die Tellersprache, sagt man so schön. Das sieht
2: ich
1: ja dann
2: finde,
1: kein
2: es sieht goldbraun aus. Ich weiß gar nicht, was ihr habt.
5: Es wird genauso gut schmecken, wie es aussieht, aber du musst es auf jeden Fall umdrehen, damit es nicht verbrannt aussieht.
4: Du haust jetzt einfach den Fisch unternehmen und dann ist es gut hier. Perfekt. Ja, ja, lang, lang, lang. Wichtig ist, dass du ein bisschen von deiner Soße mit dran hast. Jetzt kannst du aus der Zitrone kannst du noch eine Ecke schneiden, so mit dazulegen, so als Dekoration so ein bisschen, so eine Eckspalte, so eine Spalte.
1: So, 50 Sekunden.
2: 50 Sekunden.
1: So, meine Lieben, dann setzt euch wieder in eure Position. Wir sind hier im Endsport, beziehungsweise Jens. Aber ich muss dir sagen, das sieht doch vielleicht gar nicht so schlecht. Ach, die kommen dort mit drauf, die Marillen. Was kommt noch dazwischen?
2: Das ist eine sehr gute Frage. Ich glaube, das war es sogar. Was war jetzt hier mit dem Lachs? Da wollten wir eigentlich auch noch ein bisschen was dazu.
1: 30 Sekunden.
2: Naja, so fast.
1: Am Anrichten.
2: Ja, wir machen ja das so ein bisschen. Ich muss noch würzen. Jetzt hier nochmal einfach raufjagen.
4: Super, gratuliere. Guck mal.
0: Besten Dank.
4: Sehr gerne.
1: Jens!
2: Haben wir da irgendwie genug Salz dran? Ich weiß es nicht. Wir drücken die Daumen.
1: Es war gut. Es wird gut, es wird alles gut.

0: Wir sind gespannt, was ihr auf die Teller, also wir haben natürlich gesehen, was ihr auf die Teller gebracht habt, aber wir sind natürlich jetzt auf das Urteil der Juroren gespannt und was sie zu euren Marillen sagen. Wer fängt an, Jungs?
1: Erstmal jetzt zwei herzlichen Dank für zwei wunderbare Menüs in ja, fast ähnlicher Ausführung. Die Artikel wurden fast alle benutzt. Mhm. Wir haben hier bei Martin im Hauptgang einen gebratenen Lachs, schön auf der Haut gebraten, schön glasig innen drin, sehr schön gewürzt. Ein Pfannengemüse mit einer kleinen Sahnesoße, auch sehr schön abgewürzt. Da gab es von meiner Seite nichts zu kritteln. Was mich fast schon ein bisschen begeistert hat und wo ich dachte, Mensch, das wird so vielleicht gar nicht funktionieren, ist dieser Marillenknödel, der... Entschuldigung, es ist ein Strudel und kein Knödel. Knödel wäre rund, danke Gerd. Ja, der ist echt super geworden. Da habe ich am Anfang gedacht, Mensch, der könnte vielleicht ein bisschen unterzuckert sein. Aber nein, die Sahne ist ordentlich abgeschmeckt. Wenn man das zusammen genießt, ist das wirklich sehr, sehr schön. Jens, dein Hauptgang?
2: Jens geht.
1: Ach, der Jens hat einen Wecker an. Das war die
0: 40 Minuten
1: was hast du für uns gesagt? Jens, damit hast du wahrscheinlich nie ganz unrecht. Hättest du deine Aprikosen länger geschmort, wären die sicherlich auch weich geworden. Die sind leider wirklich hart, die sind zu sauer, aber mit ein bisschen Zucker und ein bisschen längerer Schmorzeit hätte das können was ganz Wunderbares werden. Deshalb Martin von mir, solide 7,5 Punkte. Jens,
0: trotz des Knödels.
1: Trotz des Nachtischs, ja. Der nie so gelungen ist, stabile 5,5. Herzlichen Dank.
3: Bestanden.
4: Also auch von mir herzlichen Dank. Ich war etwas überrascht tatsächlich, weil hier habe ich einen Teller, hier habe ich zwei Teller. Es gibt normalerweise immer Extrapunkte.
0: Naja, also grundsätzlich gilt ja erstmal ein Hauptgericht zu kochen.
4: Aber, ne? Richtig. Aber ich war schon überrascht, was man in 40 Minuten machen kann. Ich fange mal bei dir an, Martin. Martin, du hast zwei Teller gereicht, wirklich beides, der Lachs ist wirklich gut gewesen. Ich muss leider auch beim Stefan mich anschließen, die Marille war einfach noch ein bisschen zu, ja, nicht ganz so durch, wie ich es mir gewünscht hätte. Aber ansonsten war es ein sehr, sehr gutes Gericht. Ich würde dir hier in dem Falle 6 Punkte geben. Beim Jens, auch bei dir, es ist ein Teller.
2: Da ist auch noch was drauf.
4: Ich ziehe meinen Hut vor dir. Du hast dich echt gut ablenken lassen von Sophie.
0: Was?
4: 10 Minuten. 10 Minuten und du hast gestikuliert. Ich dachte, er wird nie fertig. Aber das, was du gemacht hast, tatsächlich besser auch auf den Punkt gebracht. Ich gebe dir hier 7,5 Punkte.
3: Ach, 7? Was ist mehr als deins, oder was?
0: Oh, jetzt wird's aber spannend. Jetzt müssen wir rechnen.
2: Ich glaube, er hat den Teller mal wechselt.
5: Also dir schmeckt der Teller besser wie das.
0: Ja, ist doch in Ordnung.
3: Okay. Wirklich? Ah, hier.
1: Ja, ja. Das
3: wir noch mal herausnehmen.
5: Ja, ja, ich war bloß noch mal, ich war mir gerade nicht ganz sicher, deswegen habe ich noch mal nachgefragt. Ich sag spektakulär, in 10 Minuten einen Strudel in den Ofen zu schieben, das ist echt gut. Das war um genau 10 Minuten, genau 30 Minuten vor Ende war der Strudel im Ofen, also wirklich spektakulär, was ich wirklich sage. Beides soweit, ja, geradlinig, alles okay, hier ist mir ein bisschen, innen ist mir gerade, also das ist, gefällt mir am Längen besser, weil es einfach mit Soße ist, mit abgeschmeckt, mit Strudel, mit Sahne, mit alles Mögliche. Hier fehlt mir halt die Marille komplett. Also das hat mit dem Ausgangsprodukt, ist immer grundsätzlich richtig, dass man was Gutes kauft. Das war ein gutes Produkt, aber das kann man auch würzen. Würzen geht auch beim Dessert, dann machen wir Zucker, ne? Zum Beispiel, oder Zitrone und Zucker. Ja, und halt zu kurz das Ganze, oder zu groß, kurz, oder zu groß geschnitten.
0: Auch später mit
5: angefangen. Wenn es das Ganze kleiner geschnitten hätte, das hätte es wahrscheinlich auch noch funktioniert. Von daher gibt es hier, Jens, für mich hier 5 Punkte und hier gibt es 8 Punkte. Damit ist der Martin knapper Sieger.
2: Ganz knapp.
5: Knapper Sieger. Aber bei uns gibt es ja nur Sieger, keine Verlierer, eben. Gar nicht. Erster Platz gibt es von mir einen Gutschein, kommst du mir zum Essen. Ist auch leichter, weil du aus Dresden kommst.
1: Dankeschön.
5: Zwei Personen mit allem, was dazugehört. Und der Jens kriegt auch was Schönes natürlich für Leipzig, praktisch.
1: Du kriegst einen 300-Euro Einkaufsgutschein für die Firma Rewe. Dann könnt ihr zu dritt dort eine Party machen. Vielleicht die eine oder andere Flasche Wein kaufen. Und ja, dann

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3: Hallo und herzlich willkommen. Ich begrüße Sie zur Freitagsausgabe der Lausitzwelle Regionalzeit. Immer zum letzten Tag der Arbeitswoche, da richtet sich unser Blick auf die Niederlausitzer Heide und das Elbe-Elsterland. Ja, was haben Raketen, Forschung und der Landkreis Elbe-Elster miteinander zu tun? Mehr als man vielleicht vermuten würde. In Herzberg konnten junge Besucher jetzt entdecken, wie spannend Raumfahrt und moderne Technik sein können. Und das dafür nicht unbedingt ein Startplatz im All nötig ist.
4: Auf den ersten Blick liegen Raumfahrt und Elbe-Elster weit auseinander. Auf den zweiten allerdings nicht. Das DLR School Lab an der BTU Cottbus-Senftenberg bringt Schülerinnen und Schülern seit langem naturwissenschaftliche Themen praktisch nahe. Und mit der Berlin-Brandenburg Aerospace Allianz existiert ein Netzwerk, das die Branche in der Region organisiert. Raumfahrt zum Anpassen hieß deshalb das Motto im Mind-Up in Herzberg-Elster.
5: Und wir sind heute hier in Herzberg-Elster, um die Raumfahrt ein bisschen aus der

0: aus dem Muff der Großstadt ins Land zu bringen und zu Leuten zu zeigen, schaut mal her, wir in Berlin, in Brandenburg, was wir alles können.
1: Die Veranstaltung war das erste große Präsenznetzwerktreffen des Projektes Lausitz Aerospace Berlin-Brandenburg. Drei regionale Raumfahrtakteure berichteten unter anderem von ihrer Arbeit. In einem praktischen Teil stand außerdem ein Besuch des nahegelegenen Fliegerhorstes Holzdorf und des Herzberger Planetariums auf dem Programm. Interessierte konnten sich außerdem direkt bei Experimenten des DLR School Lab ausprobieren.
2: Jens 20 ist seit dem 1. September der neue Geschäftsführer des DRK-Kreisverbandes Bad Liebenwerda. Er ist seit Anfang 2021 beim Kreisverband tätig und war unter anderem Projektverantwortlicher in der Verwaltung. Nach dem plötzlichen Tod des Geschäftsführers Steffen Groth im Februar diesen Jahres übernahm er kommissarisch die Leitung des DRK-Kreisverbandes. Zu diesem gehören unter anderem die Kita Stadtmäuse und das Haus Winterberg für Menschen mit Behinderungen in Elsterwerda. Das berühmte Autarteck-Haus auf dem Bergheider See an der F60 bei Lichterfeld wird vorerst nicht zurückgebaut. Das hat das Fraunhofer Institut mitgeteilt. Das in die Jahre gekommene ehemalige Forschungsprojekt hat einen neuen Eigentümer. Dieser kommt aus der Elbe-Elster-Region und will zunächst prüfen, ob das vollständig autarke schwimmende Haus wieder Besuchern zugänglich gemacht werden kann. Perspektivisch ist eine touristische Nutzung angedacht. Das Autarteck-Haus wurde 2019 feierlich eröffnet. Der unter Federführung des Fraunhofer-Instituts entwickelte schwimmende Vier-Personen-Haushalt versorgt sich vollständig selbst mit Strom, Wasser und Wärme. 12 Jugendliche hauchten den historischen Mauern des Kulturhauses Plesser im Rahmen eines Filmworkshops der Kinderfilm-Uni Potsdam neues Leben ein. Im Mittelpunkt stand dabei die gesamte Erstellung eines Films, von der Ideenfindung über die Erarbeitung eines Drehplans und Skriptes bis hin zum konkreten Dreh und Cut des Films. Entstanden sind dabei zwei Kurzfilme, welche bei der Präsentation auf großes Interesse stießen. Die jungen Filmproduzenten wurden am Ende unter anderem mit viel Applaus und einem Zertifikat für ihren ersten Filmdreh belohnt. Der Schulbetrieb am Philipp-Melanchthon-Gymnasium in Herzberg-Elster ist auch weiterhin nur eingeschränkt möglich. Aktuell werden unter anderem die Turnhalle und Räumlichkeiten in nahegelegenen Gebäuden des Landkreises genutzt, sowie Distanzunterricht angeboten. Mit den Ergebnissen einer erneuten Innenraumluftmessung wird im Laufe der kommenden Woche gerechnet. Auf Grundlage dieser Ergebnisse soll dann entschieden werden, unter welchen Bedingungen und in welcher Form der Schulbetrieb wieder aufgenommen werden kann. Die Verwaltung des Landkreises Elbe-Elster ist ab sofort einheitlich und zentral über die Telefonnummer 115 erreichbar. Einwohner müssen damit nicht mehr umständlich Telefonnummern einzelner Abteilungen heraussuchen, sondern können so direkt ihr Anliegen vorbringen, auch unabhängig davon, ob der Landkreis, eine Stadt, das Land oder der Bund zuständig sind. Geschaltet ist der neue Service von Montag bis Freitag von jeweils 8 bis 18 Uhr. Parallel dazu startet auf der Internetseite des Landkreises Elbe-Elster ein digitaler Auskunftsassistent, welcher rund um die Uhr Fragen zu Verwaltungsleistungen beantwortet und schnell die passenden Informationen zur Verfügung stellt.
1: Seit vielen Jahren ist es eine Tradition. Die Sparkasse Elbe-Elster überreicht gemeinsam mit dem Landkreis Elbe-Elster allen Schulanfängern ein Buch zum erfolgreichen Start in die Schulzeit. In diesem Jahr fand die symbolische Übergabe mit Landrat Marcel Schmidt und Sparkassenvorstandschef Frank Prescher in der Grundschule Nord in Finsterwalde statt. Ebenfalls zugegen war Sänger Stadtbürgermeister Jörg Kampe.
3: Und in dem Buch sind auch viele Schulen mit drin, die ihr vielleicht auch kennt oder kennenlernen werdet. Und dann geht es um die Elli, nämlich die Elster, und bei uns im Landkreis, in der die Schwarze Elster. Da ist die Elster, die sieht man auch ganz oft draußen fliegen. Wenn man die sieht, dann könnt ihr mal gucken, das ist die Elli, die bei uns im Buch ist.
1: Das Buch wurde umgehend mit viel Freude von den Schülern in Besitz genommen. Es ist ein Projekt des Oberstufenzentrums Elbe-Elster mit Texten und Bildern verschiedener Autoren und Illustratoren aus der Elbe-Elster-Region, gedruckt und gebunden beim Elsterwerk in Herzberg und finanziert von der Sparkassenstiftung Zukunft Elbe-Elsterland. Das obligatorische Erinnerungsfoto durfte am Ende natürlich auch nicht fehlen.

0: Mit einer Bauanlaufberatung fiel der offizielle Startschuss für den Bau eines Multikorts am Naherholungsgebiet Kiebitzsee bei Falkenberg-Elster. Auf der neuen multifunktionalen Sportfläche sollen neben Fußball, Tennis, Volley, Hand- und Basketball auch Hockeyspiele möglich sein. Geplant ist außerdem ein offener Holzpavillon mit Sitzgelegenheiten und ein öffentlicher Trinkwasserbrunnen. Das gesamte Projekt wird mit knapp 91.300 Euro gefördert. Für Mitte Oktober ist der Baustart anvisiert.
1: Im September startet in der Regel die Ausbildungszeit, so auch beim Landkreis Elbe-Elster, bei dem für 17 neue Auszubildende und Studierende ein neuer Lebensabschnitt beginnt. Mehr dazu in unserer Rubrik Landkreis aktuell.
2: Für 17 junge Menschen beginnt beim Landkreis Elbe-Elster ein neuer beruflicher Abschnitt. Mit dem Start des neuen Ausbildungs- und Studienjahres beginnen 4 Verwaltungsfachangestellte, ein Vermessungstechniker und 7 angehende Notfallsanitäter ihre Ausbildung. 3 Nachwuchskräfte nehmen zudem ein Studium der öffentlichen Verwaltung Brandenburg auf, 2 weitere studieren soziale Arbeit. Ausbildung und Studium beim Landkreis Elbe-Elster verbinden Theorie und Praxis und führen die Nachwuchskräfte in unterschiedliche Bereiche der Kreisverwaltung und des Eigenbetriebes Rettungsdienst. Damit lernen sie bereits während ihrer Ausbildung bzw. ihres Studiums verschiedene Aufgaben und Arbeitsfelder kennen. Für 7 Nachwuchskräfte ist die Ausbildungszeit beim Landkreis dagegen zu Ende. Sie setzen ihre berufliche Tätigkeit in der Kreisverwaltung bzw. im Eigenbetrieb Rettungsdienst aber fort. Im Rahmen des Prototermins übergab der stellvertretende Landrat, Kämmerer Roland Neumann, die Arbeitsverträge an die Mitarbeiter der Kreisverwaltung. Seit 1. September ist die Behördennummer 115 im gesamten Landkreis Elbe-Elster erreichbar. Bürgerinnen und Bürger erhalten dort Auskünfte zu zahlreichen Verwaltungsleistungen, unabhängig davon, ob der Landkreis, eine Stadt oder Gemeinde, das Land oder der Bund zuständig ist. Ob Personalausweis, Wohnsitzanmeldung, Gewerbe oder Öffnungszeiten einer Behörde. Wer eine Frage hat, muss künftig nicht immer erst nach der richtigen Telefonnummer oder Anlaufstelle suchen. Ein Anruf bei der 115 genügt in vielen Fällen, um eine erste Auskunft zu erhalten oder den richtigen Ansprechpartner zu finden. Geschaltet ist die Telefonnummer von montags bis freitags von jeweils 8 bis 18 Uhr. Zusätzlich startet auf der Internetseite des Landkreises unter www.lkee.de ein digitaler Auskunftsassistent. Dieser beantwortet rund um die Uhr Fragen zu verschiedensten Verwaltungsleistungen. Zum Tag des offenen Denkmals am 13. September schenken die Häuser des Museumsverbundes Elbe-Elster ihren Besuchern den Eintritt. Der Zugang zu den Dauer- und Sonderausstellungen des Mitteldeutschen Marionettentheatermuseums Bad Liebenwerda, des Museums Schloss Doberluck, des Sänger- und Kaufmannsmuseums Finsterwalde und des Museums Mühlberg 1547 ist an diesem Tag kostenfrei und es locken außerdem weitere Aktionen. Ausführliche Infos dazu finden Interessierte auf www.lkee.de oder auf der Homepage des Museumsverbundes.
1: Ja, und damit entlasse ich Sie feierlich in Ihr wohlverdientes Wochenende. 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Bis dahin. Haben Sie ein schönes Wochenende. Machen Sie es gut. Auf Wiedersehen.
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0: Herzlich willkommen, meine Damen und Herren, zur ersten Freitagsausgabe von 04 Plus, Ihrem Magazin für die Landkreise Leipzig und Nordsachsen im September. Ich freue mich, dass Sie dabei sind, heute am 4. September bereits schon, und schön, dass Sie unserem Programm wieder folgen. Im Generationenpark in Großpößner gab es jetzt einen Spatenstich für den sozialen Wohnungsbau, und das Ganze ist gefördert von Bund und Freistaat.
1: Im Generationenpark in Großpößner ist in den vergangenen Jahren einiges entstanden. Die Gebietsentwicklung gilt als beispielhaft für den ländlichen Raum, wovon sich die Politik oder Delegationen, wie hier im vergangenen Jahr Vertreter aus Österreich, gern ein Bild verschaffen. Für Bürgermeister Daniel Strobel ist hier ein bedarfsgerecht entwickelter Ort entstanden, an dem alle Generationen ihren Platz finden. Ein Ort, der zwar kompakt, dafür aber besonders dynamisch ist. Am 1. September vervollständigt ein weiterer Baustein die Vision der Gemeinde. Kreativ wurde hier nicht der Spaten gesetzt, sondern mit Unterstützung der sächsischen Staatsministerin für Infrastruktur und Landesentwicklung Regina Kraushaar sowie der Geschäftsführerin der Dorf- und Seenentwicklungsgesellschaft Großpößner Claudia Hausdorf die Zukunft gebaut. Gefördert mit rund 1,3 Millionen Euro aus Bundes- und Landesmitteln entsteht hier ein zukunftsfähiger, barrierearmer und bezahlbarer Wohnraum. Für alle Generationen.
2: Wir sind hier in dem Bebauungsplangebiet Generationenpark. Hier sind bereits Einfamilienhäuser entstanden, hier ist eine Pflegeeinrichtung entstanden, betreutes Wohnen. Wir haben eine Kindertagesstätte, die Feuerwehr gehört hier dazu, ein Spielplatz, wo sich Generationen treffen. Und wir schließen jetzt mit dem Neubau eine Lücke, dass wir insgesamt 23 Wohnungen, davon 20 mietpreisgebunden, hier neu errichten können, um auch ein Wohnungsangebot zu haben für Menschen, die nicht ganz so viel Geld verdienen.
1: 20 Jahre gilt die Mietpreis- und Belegungsbindung ab Bezugsfertigkeit. Nach bisherigen Planungen ist für diese Wohnungen zwischen 30 und 70 Quadratmetern eine anfängliche Netto-Kaltmiete von 8,15 Euro pro Quadratmeter vorgesehen. Bürgermeister Daniel Strobel zeigte sich stolz, dass dieses Projekt mit Unterstützung des Gemeinderates und weiterer Partner mit Blick in die Zukunft so umgesetzt werden kann. Die Gemeinde Großpößner ist dabei Vorreiter. Das Neubauprojekt mit sozialem Wohnraum ist das erste in Sachsen außerhalb von Leipzig und Dresden.
2: Ja, tatsächlich war es am Anfang, ich will nicht sagen Kampf, aber eine Herausforderung, das Ministerium davon zu überzeugen, dass wir hier in Großpößner bald ein Problem kriegen, weil sozusagen der Wohnungsmarkt mit seinen steigenden Mieten aus Leipzig immer mehr hier zu uns rausgedrückt ist. Wir sind ja direkter Nachbar der Stadt Leipzig. Und am Ende hat das Argument geholfen, dass wir lieber proaktiv und präventiv agieren, als erst in 5 Jahren uns alle anzuschauen und sagen, huch, wir haben ja plötzlich ein Problem. Ne, wir haben ja viele junge Menschen, die machen zum Beispiel eine Ausbildung, kriegen ein Ausbildungsentgelt, wollen vielleicht zu Hause ausziehen, weil vielleicht der erste Freund, die erste Freundin da ist. Und die verlieren wir aktuell in Großpößner, weil wir überhaupt keinen bezahlbaren Wohnraum haben. Und wenn, ist das sofort wieder belegt, weil wir lange Wartelisten haben. Und das ist, glaube ich, was für die Gemeinde ganz wichtig sein wird.
1: Staatsministerin Regina Kraushaar zeigte sich begeistert von der Lage des Projektes und dem, was hier entstanden ist, sowie entstehen wird.
3: Wir haben in Leipzig einen sehr überspannten Wohnungsmarkt. Und wir merken, dass jetzt auch schon bis Großpößner, also ins Umfeld von Leipzig, deutlich mehr Wohnungen gebraucht werden. Und wir freuen uns sehr, dass mit diesem Projekt hier mit 1,3 Millionen Euro auch der Bund und das Land unterstützen können, dass sozialer Wohnungsbau hier nach Großpößner kommt und damit natürlich einerseits bezahlbaren Wohnungsmarkt oder bezahlbare Wohnungen geschaffen werden, aber zum Zweiten, und das ist natürlich ganz wichtig, auch jede Generation, wenn man so will, und auch jede Einschränkung oder jedenfalls jede Mobilitätseinschränkung hier keine Barrieren hat zum Einziehen. Dass tatsächlich mobilitätsbehinderte Menschen, Rollstuhlfahrerinnen, Rollstuhlfahrer, aber eben auch ältere Menschen, die den Rollator haben müssen, dass die hier gut einziehen können, aber eben auch der Kinderwagen über die Schwellen passt und junge Menschen hier genauso wohnen können. Und das ist das besonders Schöne. Das ist eben auch tatsächlich diese Durchmischung, die wir gerne haben möchten, nämlich ältere und jüngere Menschen mit Einschränkungen und ohne Einschränkungen gemeinsam wohnen und damit natürlich auch gemeinsam Alltag erleben.
1: Für die Geschäftsführerin der kommunalen Tochtergesellschaft ist dies ein besonderes Projekt. Einen Tag zuvor gab es die Baugenehmigung. Nun kann das für sie wichtige Projekt für zukünftige Wohnraumversorgung in der Gemeinde in die Realität umgesetzt werden. Der Bedarf ist hoch, was die Anfragen bereits zeigen. Eine solche Entwicklung deutet sich im gesamten Freistaat an.
3: Also das eine ist, wir brauchen gerade im städtischen, im urbanen Bereich bezahlbaren Wohnraum. Deswegen gibt es auch den sozialen Wohnungsbau, diese Wohnraumförderung für den preisgebundenen Mietwohnraum. Gleichwohl muss man natürlich auch sagen, wir haben genügend noch Wohnraum, der saniert werden müsste. Und dafür haben wir eben auch Wohnraumfördermittel oder Sanierungsfördermittel. Und ja, wir brauchen, wenn Sie so wollen, insbesondere im ländlichen Raum, wo wir ganz viele Möglichkeiten haben, durch die dort bestehenden Häuser und Wohnungen, dort aber eben auch bezahlbaren Wohnraum zu haben, Sanierungen so zu machen, dass sie eben auch bezahlbar am Ende bleiben. Und damit, und das wäre mein Wunsch als Ministerin für den ländlichen Raum, aber auch als Ministerin für Verkehr, für Landesentwicklung, dass Sachsen flächendeckend als Wohnort und die einzelnen Städte und Gemeinden als Wohnorte attraktiv werden.
1: Der Startschuss für den zusätzlichen langfristig bezahlbaren und bedarfsgerechten Mietwohnraum, wie er von der Gemeinde angekündigt wurde, ist nun gegeben. Die Fertigstellung ist für Ende 2027 vorgesehen.
0: Herzlich willkommen zu den Nachrichten.

0: Nachrichten hier die Meldungen. Sachsen bringt Doppelhaushalt für 2027 und 2028 ein. Sachsens Finanzminister Christian Piwatz hat den Regierungsentwurf für den Doppelhaushalt 2027 und 2028 in den Sächsischen Landtag eingebracht. Insgesamt umfasst der Entwurf ein Volumen von rund 53,5 Milliarden Euro. Davon entfallen etwa 26,5 Milliarden Euro auf das Jahr 2027 und rund 27 Milliarden Euro auf 2028. Trotz der angespannten Haushaltslage sollen Investitionen, Bildung und Forschung sowie die Unterstützung der Kommunen Schwerpunkte bleiben. Die Investitionen sollen von derzeit 3,18 Milliarden Euro auf 3,21 Milliarden Euro im Jahr 2027 und 3,25 Milliarden Euro im Jahr 2028 steigen. Besonders Städte, Gemeinden und Landkreise sollen profitieren. Die Kommunalzuweisungen sollen in beiden Jahren auf jeweils knapp 9 Milliarden Euro steigen. Um den finanziellen Spielraum zu sichern, ist zudem eine Kreditaufnahme von insgesamt rund 1,46 Milliarden Euro vorgesehen. Ein Teil davon soll direkt den Kommunen zugutekommen. Positive Entwicklungen für Sachsens Tourismus. Der Tourismus bleibt ein wichtiger Wirtschaftsfaktor für Sachsen. Das zeigen neue Zahlen des Sparkassen-Tourismusbarometers, die in Leipzig vorgestellt wurden. Demnach sorgt die Tourismusbranche im Freistaat für Umsätze in Höhe von rund 9,8 Milliarden Euro. Die daraus entstehende Wertschöpfung liegt bei etwa 4,6 Milliarden Euro. Insgesamt wurden rund 211 Millionen touristische Aufenthaltstage gezählt. Im Vergleich zu 2023 konnten Nachfrage, Bruttoumsatz und Einkommenswirkungen leicht gesteigert werden. Auch die Entwicklung im laufenden Jahr fällt positiv aus. Im ersten Halbjahr 2026 kamen 2,6% mehr Gäste nach Sachsen als im gleichen Zeitraum des Vorjahres. Besonders deutlich wächst die Nachfrage aus dem Ausland.
1: Sachsens Infrastrukturministerin Regina Kraushaar war am 1. September zu Gast in Großpösna. Im Rahmen ihres Besuches an verschiedenen Stationen startete sie den mittlerweile 9. Aufruf für die Regionalbudgets im ländlichen Raum. Für die 30 sächsischen LEADER-Aktionsgruppen stehen dabei erneut bis zu 5,4 Millionen Euro für Kleinprojekte zur Verfügung. Diese umfassen Vorhaben mit Gesamtkosten von bis zu 20.000 Euro, der Zuschuss beträgt bis zu 80%. Wie diese Förderung vor Ort wirken kann, davon machte sich die Ministerin in Großpösna gleich selbst ein Bild. Dort besuchte sie das Bürgerbusprojekt, das von 24 Ehrenamtlichen getragen wird. Aus dem Regionalbudget 2025 erhielt der Verein 1.500 Euro für die wetterfeste Beschilderung seiner inzwischen 60 Haltestellen. Mit dabei war auch die LEADER-Aktionsgruppe Südraum Leipzig. Sie hat zwischen 2019 und 2024 bereits 173 Projekte unterstützt. Die Aktionsgruppen können ihre Anträge für das neue Regionalbudget bis zum 1. Oktober einreichen.
0: Dübner Heide erhält neue Fördermittel. Der Naturpark Dübner Heide erhält zusätzliche Unterstützung vom Freistaat Sachsen. Das Kabinett hat beschlossen, insgesamt 250.000 Euro für die Naturparke Dübner Heide und Zittauer Gebirge bereitzustellen. Davon fließen 150.000 Euro an den Landkreis Nordsachsen für die Dübener Heide. Mit dem Geld sollen vor allem Angebote zur Bildung für nachhaltige Entwicklung, die Öffentlichkeitsarbeit und die Regionalentwicklung gestärkt werden. Mit den zusätzlichen Mitteln will der Freistaat die Naturparke außerdem als Orte für Naturschutz, nachhaltigen Tourismus und regionale Entwicklung stärken. Straßenbauarbeiten auf der Ortsumfahrung von Delitzsch. Auf der westlichen Ortsumfahrung von Delitzsch stehen Anfang September Straßenbauarbeiten an. Das Straßenbauamt Nordsachsen lässt vom 3. bis 25. September 2026 die verschlissene Asphaltdecke der Bundesstraße B184 erneuern. Betroffen ist ein rund 660 Meter langer Abschnitt zwischen dem Tiergarten und der Sachsenstraße. Im Zuge der Arbeiten muss auch der Kreuzungsbereich Delitzscher Straße und Securiusstraße vollständig gesperrt werden. Für den Verkehr wird eine Umleitung eingerichtet. Die Kosten für die Fahrbahnsanierung belaufen sich auf rund 160.000 Euro.

0: Wurzen erhält rund 3,4 Millionen Euro für die weitere Entwicklung der Vorstadt Nord. Die Stadt wird mit dem Quartier neu in das Städtebauförderprogramm Wachstum und nachhaltige Erneuerung aufgenommen. Mit den Fördermitteln soll die Lebensqualität in dem Gebiet nördlich der Altstadt verbessert werden. Geplant sind unter anderem die Neugestaltung des Stadtparks, die Herrichtung des Stadtteil- und Jugendtreffs sowie die energetische Sanierung von Wohngebäuden. Auch die Grundschule samt Außenanlagen soll saniert werden. Grün-, Bewegungs- und Sportflächen sollen ebenfalls aufgewertet werden. Bis zum Jahr 2037 kann Wurzen für die Gesamtmaßnahme mit Fördermitteln von insgesamt rund 10,5 Millionen Euro rechnen.
1: Ausstellung Frauen im geteilten Deutschland in Brna. Wie unterschiedlich Frauen in der DDR und der Bundesrepublik lebten und arbeiteten, zeigt derzeit eine Ausstellung im Landratsamt Leipzig in Brna. Unter dem Titel Frauen im geteilten Deutschland werden Lebenswege und gesellschaftliche Vorstellungen in Ost und West gegenübergestellt. Auf 20 Ausstellungstafeln geht es unter anderem um Beruf, Familie, Rollenbilder und die Vereinbarkeit von Arbeit und Alltag. Historische Fotografien und Dokumente ergänzen die Ausstellung. Die Ausstellung Frauen im geteilten Deutschland ist noch bis zum 30. Oktober in der zweiten Etage des Hauses 2 des Landratsamtes in Brna zu sehen. Schloss Hartenfels lädt zum Tag des offenen Denkmals. Schloss Hartenfels beteiligt sich am 13. August am bundesweiten Tag des offenen Denkmals. Unter dem Motto Netzwerke, Denkmale und Infrastruktur erwartet die Besucher ein abwechslungsreiches Programm mit Führungen, Vorträgen und Mitmachangeboten. Bereits um 10 und 11 Uhr starten im Schlosshof Führungen zu neu entdeckten Wandmalereien im Flügel C. Um 12 Uhr gibt eine weitere Führung Einblicke in die Dauerausstellung Mut und Ohnmacht des Erinnerungsortes Torgau. Außerdem sind an diesem Tag sämtliche Ausstellungen sowie die Schlosskapelle geöffnet. Haben Sie auch ein Insektenhotel bei sich im Garten? Ist eigentlich eine gute Geschichte. Im Gewerbepark Grimma gibt es jetzt eins. Die Schüler der Oberschule haben am sozialen Tag ein Insektenhotel aus den Buchstaben Grimma gebaut.
2: Umrühren, bohren, schneiden. Am 26. August entstanden hier vor dem neu gebauten Gewerbe- und Industriepark Hohenstädter Bruch direkt bei Grimma die Zutaten für einen besonderen Wohnraum.
3: Wir haben ein großes Schild, da steht Grimma drauf und jeder Buchstabe wird ein Insektenhotel, sag ich jetzt mal so. Und wir haben den Buchstaben das zweite M und ja, es macht eigentlich ganz Spaß und
4: schlammig, aber ist gut. Es macht Spaß, es ist halt nur ein bisschen dreckig, aber deswegen hat man ja auch Handschuhe.
3: Ja, sieht man sehr gut bei mir.
4: Ja.
2: Im vergangenen Jahr hatte die Firma Heines im Rahmen eines Social Day gemeinsam mit der Stadt Grimma Bäume gepflanzt. In diesem Jahr sollte ein Beitrag zur Artenvielfalt geleistet werden, der auch über den Aktionstag hinaus Bestand hat. Mit dabei waren 14 Schülerinnen und Schüler der Oberschule Grimma. Federführend war hier die Imker AG.
5: Wir haben von der Stadt einen Schulgarten bekommen, in dem 7 Völker stehen. Und da wusste man eben, dass wir eine Imker AG haben und dass wir dann eine gewisse Affinität zu Insekten haben. Heinz macht das jetzt das zweite Mal. Im ersten Jahr ging es um Bäume pflanzen. Jetzt geht es eben um Insekten und diese Geschichten. Und da haben wir uns ja, gerne angeschlossen, sind angesprochen worden und machen jetzt mit.
2: Außerdem dabei die Waldwerkstatt der Diakonie Leipziger Land, die hier ebenfalls fleißig mit anpackten.
6: Die Waldwerkstatt ist ein Jugendberufshilfeprojekt hier im Landkreis Leipzig. Also es heißt bei uns, sind Jugendliche zwischen 16 und 27, die noch keine Ausbildung abgeschlossen haben und meist auch keinen Schulabschluss haben und im Prinzip noch nicht so in diesen Ausbildungs- und Arbeitsmarkt gemündet sind.
2: Die knapp 1,60 Meter großen Buchstaben aus Holz wurden von der Firma Schmidt Holzbau Ausbau hergestellt, die auch schon Teile der Fassade der Gewerbehallen hier gebaut haben. Mit einem Volumen von 620 Litern haben in Zukunft Wildbienen und andere Insekten reichlich Platz zum Nisten. Fachliche Hilfe kam von der Naturschutzstation Schloss Priesnitz vom NABU-Landesverband Sachsen. Aber auch die Lehrer von der Oberschule Grimma brachten ihr Wissen mit ein.
5: Beim Insektenhotel kommt es darauf an, dass man sich an den Bedürfnissen der zukünftigen Bewohner orientiert. Also die brauchen Bruthöhlen und die sind unterschiedlich. Es gibt Wildbienen, die in Porenbeton gehen, in Steinwerk, in Lehm, in Sand, in Schilf. Und in der Kombination macht man eigentlich nichts verkehrt, wenn man das einfach kombiniert und in ein Gehäuse fügt. Hinstellt und innerhalb von 1 bis 2 Jahren hat man dann die Möglichkeit, vielleicht 70-80% belegt zu haben und dann entwickelt sich das so.
2: Die Baumaterialien wie Schilf, Porenbeton und Holz wurden für den Social Day vom Rittergut Grimmer zur Verfügung gestellt. Was die Bearbeitung anging, brachte die Waldwerkstatt ihre Expertise ein.
6: Der Name unseres Projektes ist ja Waldwerkstatt Plus und damit auch ist der Name Programm. Wir haben 2 Bereiche, den Holz- und Forstbereich und einen Hauswirtschaftsbereich. Und der Holz- und Forstbereich hat natürlich viel mit Holz zu tun. Wobei man dann auch sagen muss, dass wir vom groben Arbeit mit der Motorsäge bis so Werkstattarbeiten im Prinzip alles dabei ist. Aber man muss sagen, die Jugendlichen lernen es natürlich bei uns auch erst, sind keine Experten da drin, sondern ja ganz kleinschrittig und niederschwellig.
2: Der Austausch zwischen Waldwerkstatt und Oberschule brachte so auch für die Schüler neue Erfahrungen.
7: Wir haben auch gelernt, wie man so Bienenstöcke baut und so. Wir haben gelernt, Teamwork zu machen. Ja. Wir haben auch gelernt, wie man mit Maschinen umgeht.
8: Was für Maschinen?
7: Ja, diese Bohrmaschinen.
8: Ja, Digga, das wusste ich schon vorher.
7: Also auch, aber ich muss sagen, ich fernsehe.
2: So 6, 7 neue Fähigkeiten hat vielleicht auch Grimmers Oberbürgermeister Tino Kiesig gelernt, der mit anpackte und das A in eine aufrechte Position brachte. Ob das Gewerbegebiet Grimmer Nord eher von Wildbienen oder von Firmen bezogen wird, das wird die Zukunft zeigen.

0: Der Gutshof und das Schloss im Bad Lausicker Ortsteil Beuscha luden vom 21. bis 23. August zum Eröffnungswochenende ins NBZ, dem Natur- und Bewegungszentrum Leipziger Land. Mit einem Festivalticket erhielten die Besucher Zugang zu den einzelnen Angeboten. Diese gestalteten sich ganz vielfältig. Auch für die Leiterin des Zentrums ergaben sich hier einmalige Momente.
1: Es war ein sehr bewegendes Wochenende bis jetzt, weil wie gesagt, ich habe meine Reise quasi jetzt selber noch mal einmal durchlebt, was ich im Prinzip die letzten, man kann eigentlich sagen, fast 3 Jahre ja schon angestrebt habe. Ne? Ich habe ja mit den TAE angefangen, dann kam ja die Arbeit am Tonfeld dazu und das letzte Jahr, das war ja jetzt noch mal so extrem, wo ich im Prinzip dann das Kundalini-Reiki dazu gekriegt habe, die Aromatherapie, Klangschalen nach Peter Hess und Burnout-Berater bin ich ja jetzt auch, Entspannungstherapeut bin ich auch jetzt schon mittlerweile. Also ich habe ein sehr bewegendes Jahr, was das Lernen auch angeht. Und deswegen war das sehr emotional, gerade auch für mich, alle nochmal wiederzusehen und alle Faktoren irgendwo nochmal selber zu erleben und den anderen das auch geben zu können. Wir haben uns ja untereinander sehr gerade unterstützt.
0: Bei Diana Schandermani am Tonfeld hieß es, Bewegung wird Gestalt. So lautet einer der Schlüsselsätze bei der Arbeit am Tonfeld. Begründet und weiterentwickelt wurde die Methode von Professor Heinz Deuser. Seit 20 Jahren beschäftigt sich Diana Schandemani mit dieser Methodik. Sie hat bei Professor Deuser gelernt und ihn lange begleitet. Die haptische Gestaltungsbildung eignet sich für Kinder, Jugendliche und Erwachsene. Hier kommt es darauf an.
2: Ja, auf den Prozessverlauf. Und dass derjenige sich darauf einlässt, dass so eine Gegenseitigkeit entsteht und dass nachher eine Subjekt- und Objektivierung am Tonfeld entsteht und derjenige zu sich kommt mit seinen inneren Bedürfnissen, dass Blockaden aufgehoben werden und wieder ein Bewegungsfluss entsteht in Bewegung und Wahrnehmung. Ja, das ist, glaube ich, die Hauptsache, dass man auch mit manchen Wünschen kommen kann, was man selber so möchte. Das ist, glaube ich, so der Hauptpunkt. Und dass es auch in der Traumatherapie sehr angewandt ist, weil man einfach nicht direkt in den Prozess muss. Für eine Retraumatisierung ist es super geeignet, sondern sich ganz neu wieder aufbaut von da aus, wo noch was gut war. Das finde ich immer sehr spannend.
0: Während sich die einen der Arbeit am Tonfeld widmeten, gaben sich andere beim Kundalini-Reiki der ganzheitlichen Energiearbeit hin. Diese harmonisiert und reguliert den Körper bei Stress, Anspannung und emotionaler Herausforderung.
3: Also wir bieten ja das Kundalini-Reiki an. Das ist eine Abwandlung von einem Usui-Reiki, von Mikao Usui, das war ein Japaner, der das ja in die Welt getragen hat, ja, und das dann weitergegeben hat. Und mit der Zeit hat man da so seinen eigenen Flair mit reingebracht und da so ein bisschen verändert. Und das Kundalini-Reiki wurde von einem Däne namens Ole Grabielsen erfunden, sage ich mal, erweitert. Und der Unterschied liegt daran, was man vom Usui-Reiki kennt, dass man vom Kronenchakra bis hin zum Wurzelchakra arbeitet. Also was Chakren sind, also Chakren sind mit anderen Worten die Lebensenergie, die jeder Mensch hat. Und diese Lebensenergie kann man in 7 unterschiedliche Lebensbereiche unterteilen.
0: Seit 8 Jahren arbeiten Elisabeth und Kurt mit Kundalini-Reiki. Diese Form des Reiki führt die Energie vom Wurzelchakra zum Kronenchakra. Die Energie wird vom unteren Bereich in den oberen Bereich geleitet, erläutert Elisabeth. Diese Art der Therapie richtet sich an Menschen jeden Alters.
3: Also hauptsächlich würde ich das Menschen empfehlen, die einfach ein bisschen schwer haben, quasi über den Verstand, über die Schmerzen oder das Trauma zu sprechen.
4: Oder generell Thematik.
3: Oder auch generell, einfach wieder mehr ins Körpergefühl auch gehen möchten. Also zu uns kommen nicht immer nur Menschen, die vielleicht irgendwie ein Problem haben oder ein Trauma haben, sondern generell einfach sich wieder spüren wollen, wieder die Verbundenheit fühlen wollen. Also wirklich einfach mal zur Ruhe kommen wollen, ja. Und daher kann das auch jeder in Anspruch nehmen, egal ob klein oder alt, ne, sagen wir mal, weil auch diese Technik auch an Kinder gerichtet ist. Also man kann auch sehr gut auch mit Kindern daran arbeiten, dass sie halt eben in so einen meditativen Zustand kommen können und sich einfach mal fühlen und dann einfach mal schauen, okay, in welchem Zustand befinde ich mich denn gerade aktuell und sich über ein Muster vielleicht auch bewusst werden, was mich vielleicht davon abhält, vielleicht gewisse Dinge anzugehen oder halt überhaupt Dinge zu lösen oder was mich einfach davon abhält im Allgemeinen, ne? Sei es jetzt halt seelisch oder halt physisch. Ne?
0: Die Behandlungsdauer orientiert sich an den Bedürfnissen der Hilfesuchenden. Sie kann sich auf eine Sitzung beschränken oder über Monate dauern.
4: Jeder Mensch bringt natürlich ein Thema mit sich. Und je nachdem, wie fest so ein Thema sitzt, es kann auch ein Kindheitstrauma sein. Es kann auch ein Trauma sein, was man irgendwie während der Arbeit, während der Jugend, irgendwie im Leben passiert ist, kann es natürlich auch sehr tief sitzen. Wir arbeiten auch sehr körperlich. Das heißt, traumatische Erfahrungen oder generell irgendwelche Erfahrungen im Leben setzen sich nicht nur im Kopf fest, sondern auch im Körper. Dementsprechend arbeiten wir auch sehr, sehr, sehr körperorientiert. Und bei allen oder anderen Menschen sitzt so ein Thema halt nicht so tief. Dementsprechend brauchen die nur eine Sitzung oder jetzt nur eine Gruppensession. Bei den einen oder anderen dauert es einfach länger, je nachdem, was der Mensch einfach für Thematiken mit sich bringt.
0: Eine völlig andere Begleitform im Therapieprogramm des Natur- und Bewegungszentrums Leipziger Land ist die Arbeit mit Tieren. Neben Alpakas gehören die Mini-Rinder Frieda und Carly dazu. Wie die tiergestützte Therapie funktioniert, weiß Katrin Wiedenbein.
1: Die Tiertherapie soll einen großen Faktor noch mit hier bringen, weil die Klienten, die dann hier mit sind an unserer Station, die sollen sich regelrecht auch um die Tiere mit kümmern. Das ist auch eine Aufgabe letzten Endes der Klienten, damit die im Prinzip sie versorgen, füttern, streicheln, spazieren gehen. Wie gesagt, das ist die Quintessenz auch davon, ne? Auch mal mit kuscheln etc. So, damit man halt, weil die auch haptisch unterschiedlich sind, alle beide, ne? Der eine hat lange Fell, der andere kurze, damit man auch für die Haptik was macht.
0: Einblicke ganz anderer Art gab es zur Eröffnung des Natur- und Bewegungszentrums beim Lehmbau. Hier werden bereits vorhandene Baustoffe wieder aufgearbeitet. Der Kontakt mit dem Baustoff auf der Haut und dessen Verarbeitung mit Hand und Fuß haben durchaus auch eine heilende Wirkung. Die Masse wird befeuchtet, mit Stroh versetzt, geknetet, zu Ziegeln verarbeitet bzw. für die Verkleidung der Wand genutzt. Während hier die Wand verputzt wird, denkt die Chefin des Zentrums schon weiter.
1: Na, ich möchte gerne 10 bis 15 Probanden gerne mal haben, um im Prinzip das Ganze noch mal einmal durchzuspielen. Also wir haben das ja jetzt schon an dem Wochenende gut durchgespielt und es hat alles gut funktioniert, so wie es sein soll. Und jetzt möchte ich das gerne mit den Klienten einmal durchspielen. Also wer da natürlich Lust und Zeit hat, kann das gerne sich mal melden bei mir. Und wir wollen das gerne im Oktober starten. Soll so ein 4 bis maximal 5 Wochen Programm sein, wo man halt tatsächlich das für 4 bis 5 Stunden am Tag einmal bei uns hier einmal komplett erlebt. Und dafür gibt es eine Evaluation mit auch Cortisolwertmessungen etc., weil das ist das Wichtige, was wir jetzt für die Krankenkassen brauchen, damit die sehen, dass das auch wirklich funktioniert, dass das Nervensystem, der Cortisolspiegel, das ist ja der Wert, der da immer gemessen wird, dass der reguliert wird. Und das ist das Wichtigste eigentlich an dem ganzen System. Und wenn wir das haben, können wir weitergehen und weiter mit den Krankenkassen verhandeln.
0: Die Summe der Möglichkeiten war an diesem Wochenende sehr groß. Dabei boten die Kräuterwanderungen viel Wissenswertes über die Heilkräfte der Natur.

0: Heilung durch Wohlfühlen. Auch das gibt es im Natur- und Bewegungszentrum Leipziger Land.
1: Tja, bisher, meine Damen und Herren, ist ja der September ganz schön durchwachsen. Ne? Ein bisschen mehr Sonne wäre so schon schön, aber die Natur braucht ja auch den Regen. Ob das so weitergeht mit dem Wetter, das erfahren Sie jetzt.
2: Nach dem wechselhaften und windigen Freitag wird das Wetter am Wochenende deutlich ruhiger. Am Samstag wechseln sich Sonne und Wolken ab. Besonders im Tagesverlauf gibt es längere freundliche Abschnitte. Es bleibt weitgehend trocken, allerdings kann der Wind noch mäßig bis frisch aus westlichen Richtungen wehen. Die Temperaturen erreichen etwa 21 Grad. Am Sonntag setzt sich das freundliche Wetter fort. Neben einigen Wolken zeigt sich immer wieder die Sonne. Vielerorts dürfte es sogar längere sonnige Phasen geben. Regen ist kaum zu erwarten. Der Wind lässt weiter nach und die Temperaturen liegen am Nachmittag bei rund 20 Grad. Nach der kühleren Nacht mit Tiefstwerten um 10 Grad startet der Sonntag entsprechend frisch. Damit erwartet uns insgesamt ein trockenes, zunehmend ruhiges und recht freundliches Wochenende. Bei angenehmen Temperaturen, auch wenn es nicht mehr ganz so sommerlich warm wird. Den Start in die neue Woche zeigen wir Ihnen am Montag an dieser Stelle bei 04+.
1: Tja, meine Damen und Herren, das war es bereits schon wieder von der aktuellen Ausgabe von 04+, Ihrem Magazin für die Landkreise Nordsachsen und Leipzig. Nächste Woche um die Zeit habe ich keine Zeit, hier für Sie da zu sein. 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Das wird gut. Ansonsten ein wundervolles Wochenende.

0: Hallo und herzlich willkommen, liebe Zuschauer, zu einer neuen Folge von Chefsache. Wenn man an Baumaschinen denkt, hat man sofort ein Bild im Kopf, laut, staubig, analog. Mein heutiger Gast denkt anders. Er hat sein Unternehmen von einem Baumaschinenhändler zu einem Systempartner aufgebaut. Eines seiner Projekte wurde zunächst als größenwahnsinnig belächelt, aber ist mittlerweile eine Anlaufstelle in ganz Europa.
1: Ein Familienunternehmen, das 1958 als kleine Fuchs-Service-Station in Weingarten beginnt und heute an über 45 Standorten in Deutschland und Europa vertreten ist. Was mit dem Handel von Baumaschinen anfing, ist längst viel mehr. Die Kiesel Group beschäftigt rund 1200 Mitarbeitende, erwirtschaftet einen Umsatz von etwa 600 Millionen Euro und hat sich vom reinen Händler zum Systempartner für die Bau-, Umschlag- und Recyclingbranche entwickelt. Vorzeigeprojekt: das Coreum in Stockstadt. 120.000 Quadratmeter Ausstellungs-, Trainings- und Eventfläche, über 50 Markenpartner und ein eigenes Hotel.
0: Und ich begrüße jetzt ganz herzlich im Chefsache-Studio den geschäftsführenden Gesellschafter der Kiesel Unternehmensgruppe. Herzlich willkommen, Toni Kiesel. Schön, dass du da bist.
2: Dankeschön und danke für die Einladung.
0: Du stellst dich ja ganz gerne auch so vor, dass du sagst, ich bin der Bagger-Toni.
2: Ja, so kommt man es am besten. Ich versuche, erstens sind wir sehr viel auf Du. Die zweite Geschichte ist, dann hat jeder eine Eselsbrücke und kann sich den Namen und die ganze Geschichte viel besser merken. Und mein ganzes Leben von Anfang an hat eigentlich immer mit Baggern zu tun.
0: Mit Baggern, und du bist ja schon auch einer, ich sag mal so, analog eines Baggers, ja, du packst an, du bist keiner, der groß um den heißen Brei rumredet und schwätzt, sondern du bist im Kern Macher, richtig?
2: Versuchen wir. Und es geht eigentlich, glaube ich, sehr stark immer darum, an Dinge zu glauben und aus dem Glauben heraus Visionen zu entwickeln,